0: 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Und wir beginnen mit der A4, Görlitz, Dresden. Da ist zwischen Kodersdorf und Niederseifersdorf wegen Wartungsarbeiten bis 5 Uhr früh gesperrt. Die A8, Salzburg Richtung München, ist zwischen Neukirchen und Bergen wegen einer Nachtbaustelle bis 5 Uhr früh gesperrt. Die Umleitung führt über die U6, U8 und die U10. Die A44, Kassel Richtung Eisenach, ist zwischen Waldkappel und Sontra West wegen Bauarbeiten bis 4 Uhr gesperrt. Die A59, Köln Richtung Düsseldorf, ist zwischen Monheim und Richrath nach einem Unfall gesperrt. Die A71, Suhl Richtung Erfurt, ist zwischen Suhl, Zellermelis und Oberhof wegen Tunnelwartungsarbeiten bis 6 Uhr gesperrt. Und in Berlin, da ist die A111, Charlottenburg Dreieck Oranienburg, zwischen Weidmannsluster Damm und Schulzendorfer Straße in beiden Richtungen bis 5 Uhr früh gesperrt wegen einer Brandschutzübung. Kommen Sie gut und sicher durch diesen Verkehr.
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0: Mit Maja Weber aus dem NDR Infostudio in Hamburg. Herzlich willkommen. Wir bringen Sie mit Hintergrundberichten, Analysen und Interviews gut informiert durch die Nacht und schauen als erstes nach Großbritannien. Dort hat nach dem Rücktritt von Premierminister Keir Starmer der in der Labour-Partei beliebte Regionalpolitiker Andy Burnham seine Kandidatur angekündigt. Burnham ist kein Unbekannter. Im Kabinett unter Gordon Brown war er 2010 Gesundheitsminister und zuletzt Bürgermeister der zweitgrößten britischen Stadt Manchester. Vergangene Woche erkämpfte er sich bei einer Nachwahl einen Sitz im Unterhaus und damit ist der Weg frei für den Parteivorsitz und dann auch für das Amt des Premiers. Neuwahlen sind dagegen unwahrscheinlich, denn Labour steht in Umfragen nicht besonders gut da. Gabi Biesinger.
2: Als Premierminister Keir Starmer in der 10 Downing Street seinen Rückzug vom Amt des Labour-Parteivorsitzenden und somit als Premierminister bekannt gab,
3: I will resign as leader of the Labour Party,
2: war der bei einer Nachwahl frisch gewählte Labour-Abgeordnete Andy Burnham in Manchester gerade auf dem Weg zum Bahnhof, um nach London zu fahren, wo er am Nachmittag als neuer Parlamentarier vereidigt wurde. Bei der Ankunft in London Euston bestätigte er, was er kurz zuvor auf der Plattform X geschrieben hatte, dass er sich wie erwartet um Starmers Nachfolge bewerbe und er dankte Starmer für seinen Einsatz.
4: I made my statement praising the Prime Minister's dedication, service and confirmed that I will put myself forward.
2: Starmer hatte angekündigt, dass er die Regierungsgeschäfte bis zur Parlamentssommerpause weiterführen werde. Bis Anfang Juli können sich nun Konkurrenten um Starmers Nachfolge die notwendigen Mehrheiten in der Labour-Fraktion sichern und dann um den Posten des Premierministers ringen. Doch nachdem der zurückgetretene Gesundheitsminister Wes Streeting und die ehemalige Partei-Vizechefin Angela Rayner, denen ebenfalls Ambitionen auf den Top-Job nachgesagt wurden, ihre Unterstützung für Burnham bekundet haben, sieht es nach einem Durchmarsch für den ehemaligen Bürgermeister von Greater Manchester aus, meint nicht nur der Politikwissenschaftler Jonathan Tong von der Uni Liverpool.
5: Andy Burnham will almost certainly be declared the new leader of the Labour Party. On the 16th of July.
2: Schon am 16. Juli könnte Burnham die britische Regierung führen. Der 56-Jährige wird dem linken Parteiflügel zugerechnet, gilt als volksnah und punktete etwa mit einer Reform des Busverkehrs in der Metropole Manchester mit niedrigen Fahrpreisen, was ihm in den Medien den Spitznamen King of the North, König des Nordens, einbrachte. Ob das Erfolgsmodell aus der Region allerdings auch als landesweite Politik funktioniert, wird Burnham erst beweisen müssen, meint Politikwissenschaftler Tong. Wir wissen überhaupt nicht, was für ein Premierminister er wohl sein wird. In Manchester hat er private Investoren angezogen und das Wirtschaftswachstum war besser als andernorts. So konnte er als Mr. Nice Guy günstige Bustickets verteilen. Aber was er landesweit wirklich erreichen kann, das wird schon sehr bald skeptisch beäugt werden.
5: I think he's going to come under severe test very shortly.
2: Wenn Burnham in wenigen Wochen Starmers Nachfolger würde, dann wäre er der 5. britische Premierminister, der ins Amt kommt, in einem Zeitraum, in dem nur eine einzige Parlamentswahl stattgefunden hat. Das war 2024 und Labour gewann mit einem Erdrutschsieg. Doch der glücklose Keir Starmer konnte diesen Erfolg nicht ausspielen und zieht nun die Konsequenzen. Als in der konservativen Partei zwischen 2022 und 2024 die Premierminister von Johnson über Truss bis Sunak den Staffelstab parteiintern weitergaben, forderte Labour Neuwahlen. Und so ist es jetzt Nigel Farage, der Chef der rechtspopulistischen Reformpartei, der möchte, dass gewählt wird. Das Land liege am Boden, seine Partei sei bereit für eine Wahl und das Volk ja schließlich auch.
6: Britain is broken. We are ready for a general election and I suspect many of you too are ready for a general election.
2: Reform führt in den Meinungsumfragen vor allen anderen Parteien. Und darum wird Burnham auf keinen Fall vorzeitige Neuwahlen riskieren, auch wenn diese vielen ungewählten Premierminister wie ein demokratisches Defizit wirken, meint Jonathan Tong.
5: There is a democratic deficit there, but it will be monumentally risky for Andy Burnham to go to the country.
0: Ein Bericht von Gabi Biesinger aus London. In den sozialen Netzwerken witzeln viele schon, dass die einzige Konstante in der Downing Street 10, dem Amtssitz des britischen Premiers, die Hauskatze Larry the Cat sei. Tatsächlich ist es der 7. Wechsel innerhalb von 10 Jahren, was zeitlich ziemlich genau mit dem Brexit zusammenfällt. Was bedeuten diese Wechsel für das Land und warum wirft Starmer ausgerechnet jetzt das Handtuch, wenn er in den vergangenen 2 Jahren inhaltlich gute Politik gemacht hat, beispielsweise die Zahlen bei Kinderarmut hat sinken lassen? Über diese Fragen hat meine NDR-Kollegin Birgit Langhammer mit Anthony Glees gesprochen, Professor für Politikwissenschaft an der Universität von Buckingham. Zuerst ging es darum, was genau zu diesem innerparteilichen Druck geführt hat, der Starmer hat aufgeben lassen.
7: Die traurige Tatsache ist, dass Sir Keir zu viele unerzwungene Fehler gemacht hat. Er hat geweint heute Morgen, als er seinen Rücktritt annonciert hat. Aber weinen ist eigentlich nicht gut genug. Er hat das getan, was er eigentlich hätte tun müssen seit den Mai-Regionalwahlen in Großbritannien, wo Labour enorm verloren hat und Nigel Farages Reform enorm gewonnen hat. Das war eigentlich das Ende für ihn. Er ist ein schamloser, technokratischer Anwalt und hat nie eigentlich eine Verbindung zu den Wählern gefunden. Und dass das schief ausgehen müsste, war vielen, auch mir, klar. Entweder würde Labour jemanden Neuen finden, der das besser machen könnte, oder Nigel Farage würde die Schlüssel zu Number 10 Downing Street bekommen. Und ich glaube, kein vernünftiger Brite, kein vernünftiger Europäer möchte das sehen. Also Labour hat das Richtige gemacht und sieht in Andy Burnham, der sogenannte König des Nordens, ein möglicher Retter. Der ist ein charmanter Mann, ein sehr kluger Mann, war in Cambridge, hat Geschichte studiert und eben, der kommt aus Brexit-Land, der kommt aus dem Norden. Und das haben wir in Mark Makerfield gesehen, dass die Zwischenwahl, die er gewonnen hat, mit 55% der Stimmen, auch im tiefen Brexit-Land, dort hat Burnham eine Mehrheit gehabt, die mehr als die Stimmen für Reform und Restore. Das ist enorm wichtig, denn das bedeutet, dass er eventuell Labour zu einem Wahlsieg in 2 Jahren verhelfen kann.
8: Jetzt haben Sie den eventuellen, aber ja vermutlich auch neuen Premier Burnham ja schon angesprochen und auch schon dessen Stärken hervorgehoben. Was bedeutet denn jetzt ein solcher Wechsel? Was würde auch die Personalie Burnham für die Zusammenarbeit mit Europa bedeuten? Da plant man eigentlich einen EU-Großbritannien-Gipfel im Juli. Da hört man heute schon, oh, müssen wir gucken, ob wir den Termin noch halten. Aber was erwarten Sie für die weitere Zusammenarbeit?
7: Natürlich, jeder Mensch weiß und Andy Burnham weiß das besser als die meisten. Der eigentliche Grund von die Tragödie von Keir Starmer ist der Brexit. Also der 6. Premierminister seit der Brexit war. Brexit hat Großbritannien unregierbar gemacht. Aus dem Grund, dass ohne Wirtschaftswachstum kann keine Regierung Vertrauen der Bevölkerung haben. Und es gibt kein Wirtschaftswachstum außerhalb im Binnenmarkt. Aber obwohl es eine Mehrheit der Briten gibt und besonders eine große Mehrheit der Labour-Wähler gibt, die der EU wieder beitreten möchte, theoretisch, praktisch ist das, was für Großbritannien bereitstehen könnte, viel schlechter als das, was wir 2016 hatten und in den Mülleimer geworfen hat. Wir hatten eine besondere Stellung in der Europäischen Union. Das wird nicht mehr angeboten, das ist ganz klar. Deswegen sage ich, Andy Burnham, König aus dem Norden, wird keine grundlegende Veränderung machen.
8: Also er muss offenbar vorsichtig agieren, auch mit seinen ersten Schritten. Jetzt haben Sie gerade die Rolle von Großbritannien in der EU angesprochen, aber rückwärts ist das ja auch durchaus ein Thema. Denn mit Starmer, hat auch die Bundesregierung gesagt, habe man in Großbritannien immer einen verlässlichen und engen Partner gehabt in außenpolitischen Fragen und gerade auch was die Ukraine betrifft. Haben Sie eine Idee, wie es rein zeitlich, rein technisch jetzt in den nächsten Wochen weitergeht? Ist da Downing Street Number 10 quasi leer?
7: Nein, leer ist es nicht. Man muss unterscheiden zwischen die Führerschaft der Labour Party und das hat Keir Starmer aufgegeben, aber er bleibt Premierminister, bis ein neuer Führer der Labour Party gewählt wird. Und es scheint, dass das jetzt sehr schnell gehen wird, denn der einzige andere im Spiel, das ist Wes Streeting, der zurückgetreten ist als Gesundheitsminister vor einigen Tagen, aber er hat gesagt, er würde nicht gegen Andy Burnham kandidieren. Also es ist da freie Bahn für Burnham. Und in einer Woche kann Burnham in Number 10 Downing Street sein. Es kann sein, dass der Keir Starmer als Außenminister behalten wird, denn offenbar, das hat er ziemlich gut gemacht und war glücklich. Aber ob Burnham den Mut hat, grundsätzlich zu den Briten zu sagen, so wie es seit Brexit gegangen ist, geht nicht mehr. Und Starmer hatte auch nicht den Mut gehabt, zu den Linken in seiner Partei zu sagen, nein, wir brauchen mehr Steuern. Die Verteidigung, das ist die erste Aufgabe jeder Regierung. Gesundheitswesen, diese schöne Sachen. Die kommen nicht an erste Stelle. Es ist die Verteidigung. Starmer konnte das nicht machen. Mal sehen, ob der König aus dem Norden besseren Glück hat.
0: Sie hörten Einschätzungen von Anthony Glees, Professor für Politikwissenschaft an der University of Buckingham.
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0: Nach Deutschland. Städten, Gemeinden und Landkreisen geht es finanziell nicht gut. Darauf weisen sie auch schon seit längerem hin. Inzwischen sprechen die Kommunen schon von einem Milliardenschuldensumpf, in dem sie stecken. Darum haben sie heute einen Aktionstag gestartet unter dem Motto Kommunen am Limit. Initiiert hat die Aktion unter anderem der Städte- und Gemeindebund. Dessen NRW-Präsident ist Tobias Stockhoff, CDU, der Bürgermeister von Dorsten. Mit ihm hat meine Kollegin Julia Barth gesprochen und wollte wissen, was die Situation für die Kommunen aus seiner Sicht so dramatisch macht.
9: Ja, so angespannt war die finanzielle Lage der Kommunen in Deutschland noch nie. Wir gehen Richtung, in Nordrhein-Westfalen alleine, in Richtung einer zweistelligen Milliardenzahl eines Defizits. Und in der Bundesrepublik liegt dieses Defizit noch wesentlich höher. Und man erkennt daran, dass im Prinzip die immer mehr durch den Bund übertragenen Leistungen, gerade im Sozialbereich, und dann am Ende auch nicht gegenfinanziert durch die Kommunen jetzt kompensiert werden müssen. Und die Kommunen sind dazu einfach nicht mehr in der Lage.
10: Jetzt haben wir hier ja nicht unendlich viel Einfluss darauf, also auch die Politik nicht, aus so einer Finanzkrise wieder rauszukommen. Das hat ja auch ganz viel mit der Weltwirtschaft zu tun. Trotzdem gibt es ein paar Kommunen, die gar nicht so schlecht dastehen. Wenn man sich nur mal die Pro-Kopf-Verschuldung anschaut, in Hilden zum Beispiel, Ratingen oder auch Gütersloh, ist die im NRW-Vergleich relativ gering. Machen die denn schon irgendwas besser, was sich andere Kommunen vielleicht abschauen können, oder hatten die einfach nur Glück?
9: Also da steckt sicherlich auch gute Kommunalpolitik dahinter, gar keine Frage. Allerdings, wenn in Nordrhein-Westfalen von den rund 400 Kommunen, die wir haben, nur noch im niedrigen zweistelligen Bereich Kommunen, also Städte und Gemeinden, einen ausgeglichenen Haushalt in diesem Jahr haben, dann kann man, glaube ich, daran deutlich erkennen, dass es nicht nur in den Fehlern liegt, die vor Ort vielleicht gemacht wurden, auch in den vergangenen Jahren, sondern dass es in allererster Linie daran liegt, dass eben die Sozialausgaben aktuell die Kommunen erdrücken. Und da muss man sagen, dass jetzt ja inzwischen auch Bundesländer oder Kommunen aus Bundesländern einstimmen, aus Bayern beispielsweise, die so etwas wie Wirtschaftskrise oder Finanzkrise von Kommunen überhaupt nie in den vergangenen Jahrzehnten kannten.
10: Sie haben die Sozialausgaben angesprochen. Ein weiterer Posten, den die Bertelsmann Stiftung gerade ausgemacht hat, für den sehr, sehr viel Geld drauf geht, ist das Personal. Könnte man da nicht ran, bevor man jetzt irgendwie das Schwimmbad schließt oder die Schlaglöcher immer tiefer werden lässt?
9: Ja, das wenigste Personal beschäftigen die Kommunen für die sogenannten Freiwilligenleistungen, also die, die wir freiwillig selber in den Räten beschließen können, sondern für die Pflichtaufgaben. Und wenn wir natürlich für Sozialausgaben im Prinzip dann Ausgaben tätigen müssen, müssen diese ja vorher auch geprüft werden. Das heißt also, dafür muss Personal eingestellt werden. Neue Leistungen, beispielsweise UGS-Rechtsanspruch, dafür muss im Zweifel Personal eingestellt werden. Das muss verwaltet werden, das muss organisiert werden. Und deshalb gilt natürlich auf der einen Seite die Leistungsausweitung, die von Seiten des Bundes kam. Auf der anderen Seite natürlich auch sicherlich wünschenswert wäre jetzt noch Bürokratieabbau, weil dadurch könnte sicherlich dann auch Personal auf kommunaler Ebene eingespart werden.
10: Das ist ja zumindest mal in der Mache, aber was Sie ansprechen, mit dem sozusagen der Bund beschließt, die Kommune zahlt oder zumindest ein Teil davon, ist ja ein Problem, was viele mit der grundsätzlichen Struktur haben. Wenn wir mal aufs große Ganze gucken, was müsste sich denn ändern, damit die Kommunen nicht immer am Minimum kratzen?
9: Also hier ist sicherlich Nordrhein-Westfalen ein gutes Beispiel, denn in Nordrhein-Westfalen gibt es das sogenannte Konnexitätsprinzip. Das heißt, der, der es bestellt oder auch beschließt, der muss es am Ende auch bezahlen. Das heißt, wenn das Land Nordrhein-Westfalen eine neue Leistung beschließt, dann muss es die Kommunen eben auch finanziell ausstatten. Da gibt es sicherlich noch geringen Nachbesserungsbedarf, aber im Grundsatz funktioniert dieses Konnexitätsprinzip in Nordrhein-Westfalen. Und dieses Konnexitätsprinzip gibt es auf Bundesebene nicht. Das heißt, wenn der Bund beispielsweise sagt, UGS-Rechtsanspruch, dann müssen die Kommunen das am Ende selbst finanzieren, selbstständig sicherstellen. Und hier wird es eben deutlich, wir erwarten auch vom Bund das Konnexitätsprinzip. Das heißt, wenn er Musik bestellt, muss er sie auch bezahlen. Der Bundestag wird sich also zukünftig danach, wäre er sich sofort bewusst, wenn er etwas beschließt, dass er dafür dann auch die Milliarden selbstständig in den Bundeshaushalt einstellen müsste.
10: Jetzt würde ich mal vermuten, dass Sie als CDU-Politiker einen ganz guten Draht ins Kanzleramt haben. Jederzeit das, was er beschließt, kommt das denn da nicht an? Dringen Sie damit nicht durch mit diesem ja eigentlich so ganz nachvollziehbaren Vorschlag?
9: Also es steht sogar im Koalitionsvertrag. Allerdings glaube ich, dass das aktuell nicht auf Priorität 1 bei der Umsetzung im Koalitionsvertrag steht. Und da kann ich sagen, die gesamte kommunale Familie, egal welches Parteibuch sie besitzt, versucht dort aktuell Druck auf den Bund auszuüben. Und deswegen gibt es ja gerade diesen heutigen kommunalen Aktionstag Kommunen am Limit, um das eben ganz deutlich zu machen. Denn das ist am Ende eine unserer Kernforderungen.
0: Das war Tobias Stockhoff von der CDU, Bürgermeister von Dorsten und Präsident des Städte- und Gemeindebundes in Nordrhein-Westfalen. Die Geburten in Deutschland gehen seit Jahren zurück und 2025 war ein neuer Tiefpunkt. Da sind so wenige Babys geboren worden wie noch nie seit Ende des Zweiten Weltkriegs. Besonders im Osten Deutschlands sinken die Zahlen und das hat Folgen. Zum Beispiel für die Kitas. Weniger Kinder führen zu größeren Finanzierungsschwierigkeiten bei den Trägern. Nun will in Thüringen die Arbeitsgemeinschaft Kindergarten Zukunft neue, tragfähigere Konzepte entwickeln. NDR-Thüringen-Korrespondent Jan Breuer berichtet.
11: Samada ist Kreisstadt, hat 19.000 Einwohner. Die Kommune ist Träger von 5 Kindergärten. Einrichtungen im Wandel, weniger Anmeldungen. Und doch sagt Bürgermeister Ralf Haubold:
12: Wir haben kleinere Einrichtungen in 2 Ortsteilen. Da wird es ein bisschen kompliziert. Aber ich sehe mich nicht gezwungen, dass wir heute oder morgen oder im nächsten Jahr eine Einrichtung schließen müssen. Was einmal aber geschlossen ist, wird auch nie wieder aufmachen. Das muss man auch so deutlich sagen.
11: 2 Sätze für das Kernproblem. Wie lässt sich in Stadt und Land eine vielfältige Kindergartenlandschaft erhalten, wenn auf der anderen Seite die Anmeldungen deutlich zurückgehen? Von mehr als 18.000 Kindern im Jahr 2016 auf knapp 11.000 in diesem Jahr. Tendenz weiter sinkend. Mindestens bis 2030. So Prognosen des Statistischen Landesamtes. Dabei noch wichtig zu wissen, Träger finanzieren Kindergärten zum großen Teil über Landeszuschüsse, die wiederum gekoppelt sind in ihrer Höhe an die Belegungszahlen. Weniger Kinder, weniger Geld vom Land, schmalere Budgets der Träger. Und nun, was tun? Bildungsminister Christian Tischner hofft in dieser Frage auf ein Gremium, das sich das erste Mal seit Jahren wieder treffen wird. Die AG Zukunft frühkindliche Bildung.
13: Für uns ist es wirklich wichtig, ins Gespräch zu kommen, jetzt mit den Akteuren der Thüringer Kindergartenlandschaft, auch der frühkindlichen Bildung insgesamt. Und wir wollen bis zum Jahresende einen Zukunftsplan Kindergarten vorlegen.
11: 4 Punkte hat der Minister dafür definiert. Wie lassen sich Einrichtungen zukunftssicher finanzieren? Welche Kriterien sollen bei der Erreichbarkeit angelegt und welche Qualitätsstandards verpflichtend werden? Wie kann Sprachbildung besser gelingen? Ebenso der Übergang vom Kindergarten in die Grundschule. Am Tisch der AG werden Vertreter sitzen des Ministeriums, der Träger, der Landeselternvertretung und der Gewerkschaften. Verdi etwa kommt mit der Forderung nach verbesserten Personalschlüsseln. Madeleine Müller, die stellvertretende Bezirksgeschäftsführerin Thüringens.
14: Ganz konkret sagen wir, es braucht eigentlich einen angepassten Personalschlüssel von 1:2 bei den unter einjährigen Kindern, 1:3 bei den bis zu dreijährigen und 1:7,5 bei den bis zu sechsjährigen in den Kindertageseinrichtungen. Natürlich kostet das Geld, aber das ist es auch wert.
11: Für die Träger von Kindertagesstätten ebenso interessant, bleiben die Landeszuschüsse weiterhin eine Pro-Kopf-Pauschale oder wird die Finanzierung reformiert? Die AfD im Thüringer Landtag plädiert für eine Umstellung, gekoppelt an einen Maximalabstand. Danny Jankowski, der bildungspolitische Sprecher der Fraktion.
15: Dass man sagt, ein Kindergarten darf nicht länger als 10 Kilometer weit entfernt sein. Und dass dann die Kommunen oder die Träger, die dann so einen Kindergarten anbieten, anhand der tatsächlich bereitgestellten Plätze finanziert werden, nicht an den tatsächlich besetzten.
11: Allerdings, Vertreter der Landtagsfraktionen sind durch das Bildungsministerium nicht eingeladen in die Arbeitsgruppe, werden vor der Tür bleiben. Für Ulrike Große-Rötig, die bildungspolitische Sprecherin der Linken, maximal bedauerlich.
16: Prozesse, die schwierig sind, können immer nur gelingen, wenn Menschen miteinander im Gespräch sind.
11: Bis Herbst soll sich die Arbeitsgruppe mindestens 4-mal treffen, danach den Zukunftsplan Kindergarten vorlegen, der die Grundlage bilden wird für eine große Novelle des Thüringer Kita-Gesetzes. Und die soll spätestens im kommenden Jahr im Landtag diskutiert werden.
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0: Unsere Reporterinnen und Reporter beobachten die Spiele, die an diesem Spieltag laufen, und am Abend haben Argentinien und Österreich mit 2:0 für Argentinien gespielt. Dann hat es bei Frankreich gegen Irak eine 132 Minuten lange Unterbrechung gegeben. Die spielen in Philadelphia und Frankreich führt gerade mit 3:0 und ein weiteres Spiel. Das besprechen wir jetzt mit unserem Reporter Florian Winkler, der Norwegen-Senegal sich anschaut.
17: Genau, das ist es. 25 Minuten knapp gespielt zwischen Norwegen und Senegal. Noch keine Tore. Gerade eben haben sie die Trinkpause, die erste ja in dieser ersten Halbzeit. Ihre Pflicht ist bei dieser Weltmeisterschaft hinter sich gebracht. Einen ordentlichen Schluck genommen im Stadion von New Jersey mit fast 80.000 Zuschauern. Kapazität, viele, viele norwegische Fans, die gerade den Hu-Ruf angestimmt haben und dazu diese Ruderbewegung, also um das Ganze hier so ein bisschen nochmal Dynamik zu verleihen. Norwegen nah dran, dritte Minute nach einer Ecke, super Kopfball von Abwehrspieler Ayer, aber da war eben Edouard Mondi, der Keeper der Senegalesen, da zur Stelle. Dann Senegal im Offensivspiel etwas gefälliger, lässt den Ball auf mit viel Tempo, aber ohne wirklich zwingendes zu werden. Norwegen auch mal durch Kapitän Ødegaard mit einer guten Schusschance, aber das bislang so die Highlights in dieser ersten Hälfte sozusagen, dass dann eben mit 0:0 in diese Trickpause geht. Spiel läuft jetzt wieder unter Leitung von Wilton Sampaio, dem brasilianischen Schiedsrichter, also ausbaufähig in der Offensive. Es fehlt noch so ein bisschen an der Abstimmung. Viele Ballverluste, viele einfache Fehler und beide Mannschaften agieren bislang eigentlich sehr wenig konzentriert. Das muss ein bisschen besser werden, gerade mit Stürmerstar Erling Haaland da vorne, der Mann von Manchester City. Hier also nach 26 Minuten 0:0.
0: Vielen Dank, Florian Winkler. Wir hören uns später nochmal. Und jetzt geht es weiter mit unserem Sportblock und weiteren WM-Meldungen mit Maximilian Seib.
18: Der Weltmeister ist weiter nicht zu stoppen und das liegt vor allem an einem Mann. Lionel Messi hat Argentinien auch gegen tapfer kämpfende Österreicher zum Sieg geführt. Am Ende stand in Dallas ein 2:0. Mehr von Michael Augustin.
19: Dallas erlebt die nächste Messi-Gala. Lionel Messi sichert Argentinien mit 2 Toren den 2. Sieg bei dieser WM. 2:0 gegen Österreich. Die K.O.-Runde ist damit sicher. Durch ein Tor von Messi Ende der ersten Halbzeit und einen Treffer von ihm in der Nachspielzeit. Seine WM-Tore Nummer 17 und 18. Damit hat Messi nun Miroslav Klose endgültig als WM-Rekordtorschützen verdrängt. Das ganze Spiel des Weltmeisters war darauf ausgerichtet, seinen fast 39 Jahre alten Star in Szene zu setzen. Hat funktioniert. Und so machte es auch nichts, dass Messi in der Anfangsphase einen Elfmeter verschossen hatte. Österreich war offensiv zu harmlos und hatte nur eine Freistoßchance durch Sabitzer. Viel zu wenig gegen den Weltmeister mit einem Messi in Weltklasseform.
18: Messi also mit seinen WM-Toren 17 und 18. Die bisherige Bestmarke von Miroslav Klose, die lag ja bei 16 Toren. Und Klose hat auch schon reagiert. Messi ist für mich der beste Fußballer aller Zeiten. Glückwunsch, Champion, so Klose in der Süddeutschen Zeitung. Für die deutsche Mannschaft geht es am Donnerstagabend dann weiter gegen Ecuador. Das DFB-Team ist vor dem letzten Gruppenspiel ja schon sicher Gruppensieger, muss aber einen Rückschlag verkraften, denn Innenverteidiger Nico Schlotterbeck wird bei dieser WM kein Spiel mehr machen können. Der Grund: ein Bänderriss im linken Sprunggelenk, den hat er sich im Spiel gegen die Elfenbeinküste am Samstag zugezogen. Die Diagnose habe Schlotterbeck sehr getroffen, berichtet sein Mitspieler Nadim Amiri.
20: Ich war gestern beim Physio, als ich auch erfahren habe, er lag neben mir dann auf der Bank und ja, es ist ein ganz schwieriger Moment. Du weißt eigentlich nicht, was du jetzt ihm sagen sollst, weil du siehst, dass der ist einfach leer. Ja, wir müssen einfach für ihn da sein. Ich glaube, Ruhe tut ihm aber auch gut. Wenn jetzt jeder hingeht und jeder sagt, ey, gute Besserung, bla bla bla, das ist auch nervig für ihn. Von daher, ich glaube, so ein gesunder Abstand gerade, um ihn in Ruhe zu lassen, dass er selbst erstmal verarbeitet, tut ihm ganz gut.
18: Für Schlotterbeck wird wohl Antonio Rüdiger neben Jonathan Tah in die deutsche Innenverteidigung rutschen. Dann eine Meldung aus der Fußball-Bundesliga. RB Leipzig hat einen neuen Trainer gefunden, und zwar den früheren Bayern-Star Martin De Michelis. Der bekommt bei den Leipzigern einen 2-Jahres-Vertrag. Wir schauen zum Handball und dem THW Kiel. Der Verein ist ja unangefochtener Rekordmeister in der Bundesliga. Umso enttäuschender für die erfolgsverwöhnten Kieler war die abgelaufene Saison, in der der Club alle Saisonziele verpasste. Deswegen hat der THW Kiel jetzt die Reißleine gezogen und seinen langjährigen Cheftrainer Philipp Jiescher entlassen. Mehr von Thomas Kurs.
21: Ausschlaggebend war vor allem die sportliche Entwicklung der vergangenen Monate. Der Rekordmeister spielte die schwächste Saison seit über 20 Jahren, verpasste zum dritten Mal in Folge die Champions League-Qualifikation und blieb in dieser Spielzeit ohne Titel. Jiescher zeigte sich von der Entscheidung enttäuscht. Unter seiner Führung hatte der THW große Erfolge gefeiert, unter anderem den Gewinn der Champions League, 3 deutsche Meisterschaften und 2 Pokalsiege. Die Verantwortlichen kündigten an, Jiescher in einem der kommenden Heimspiele offiziell vor dem Publikum verabschieden zu wollen. Die Nachfolge ist noch nicht final geregelt. Eine Entscheidung zum Zeitplan wollte der Verein nicht konkretisieren. Als heißer Kandidat gilt weiterhin der frühere Kieler Spieler Birgel Lund. Der Norweger arbeitet aktuell beim Top-Club Elverum. Eine Entscheidung könnte aber noch bis Ende der Woche fallen.
18: Das Ziel der Kieler also, schnell einen Nachfolger finden, um in der kommenden Saison dann wieder anzugreifen.
0: Das war der Sport in der ARD Infonacht. Jetzt geht es weiter mit den Nachrichten um 2.30 Uhr.
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22: Um 2.30 Uhr mit Olaf Knapp. Nach der Rücktrittsankündigung des britischen Premierministers Starmer braucht Großbritannien einen Nachfolger oder eine Nachfolgerin. Für das Amt kandidieren will Starmers parteiinterner Konkurrent Andy Burnham. London-Korrespondentin Wiesinger berichtet, wie jetzt der Zeitplan aussieht.
23: Das kann jetzt ziemlich schnell gehen. Also vorgesehen ist, dass ab 9. Juli sich mögliche Nachfolgekandidaten bewerben sollen. Die müssten mindestens 81 Fraktionsabgeordnete der Labour Party für sich gewinnen. Aber es sieht danach aus, als ob Andy Burnham, der ehemalige Bürgermeister von Manchester, tatsächlich der einzige Herausforderer bleibt. Und so könnte es dann sein, dass schon am 16. Juli Andy Burnham, wie das hier gesagt wird, gekrönt werden könnte.
22: Haushaltsexperten des Bundestages und der Bundesrechnungshof haben vor überhöhten Preisen der Rüstungsindustrie gewarnt. Der SPD-Berichterstatter für den Wehretat Schwarz sagte dem Redaktionsnetzwerk Deutschland, es gebe eine starke Tendenz zu Preisaufschlägen. Nach seinen Worten werden andere Preise aufgerufen, wenn der Auftraggeber Bundeswehr heißt. Auch der grünen Haushaltspolitiker kritisierte die Kosten im internationalen Vergleich teils als unangemessen hoch. Als Beispiel nannten beide Politiker Tankcontainer, bei denen nicht nachvollziehbare gravierende Mehrkosten entstanden seien. Der Bundesrechnungshof sieht die Entwicklung ebenfalls kritisch. Der Wehretat ist stark erhöht worden. In diesem Jahr umfasst er 108 Milliarden Euro. Die deutschen Kommunen haben vor einem finanziellen Zusammenbruch gewarnt. Sie rechnen damit, dass in den kommenden Jahren jährlich fast 30 Milliarden Euro fehlen. Zum Aktionstag Kommunen am Limit gestern erklärten sie, dass sämtliche Reserven aufgebraucht seien. Selbst wirtschaftsstarke Gebiete seien mittlerweile betroffen. Mit dem Aktionstag wollten die kommunalen Spitzenverbände auf ihre angespannte Finanzlage hinweisen. Sie appellierten an Bund und Länder, Verantwortung zu übernehmen. Die US-Bundespolizei FBI hat wegen eines geplanten Anschlags auf das Geburtstagsevent von Präsident Trump 2 weitere Männer festgenommen. Biden werde Verschwörung zum Mord vorgeworfen, teilte das US-Justizministerium mit. In der vergangenen Woche waren nach Ministeriumsangaben schon 5 andere Verdächtige festgenommen worden. Sie sollen geplant haben, Drohnen mit Sprengstoff rund um das Kampfsport-Event einzusetzen. Auf die flüchtende Menschenmenge sollten dann Scharfschützen schießen, so der Vorwurf. Der geplante Anschlag sei durch die Festnahmen rechtzeitig verhindert worden. Das Wetter in Deutschland. Nachts meist trocken, Tiefstwerte 22 Grad am Oberrhein bis 9 Grad in Nordfriesland. Das waren die Nachrichten.
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0: Und wir beginnen mit der A4, Görlitz-Dresden. Die ist zwischen Kodersdorf und Niederseifersdorf wegen Wartungsarbeiten bis 5 Uhr gesperrt. Die A8, Salzburg Richtung München, ist zwischen Neukirchen und Bergen wegen einer Nachtbaustelle bis 5 Uhr gesperrt. Die Umleitung führt über die U6, U8 und die U10. Die A44, Kassel Richtung Eisenach, ist zwischen Waldkappel und Sontra West wegen Bauarbeiten bis 4 Uhr gesperrt. Die A59, Köln Richtung Düsseldorf, ist zwischen Monheim und Richrath nach einem Unfall gesperrt. Die A71, Suhl Richtung Erfurt, ist zwischen Suhl, Zeller-Mehlis und Oberhof gesperrt, und zwar wegen Tunnelwartungsarbeiten bis 6 Uhr. In Berlin ist die A111 Charlottenburg-Dreieck-Oranienburg zwischen Weidmannsluster-Damm und Schulzendorfer Straße in beiden Richtungen bis 5 Uhr früh gesperrt, und zwar wegen einer Brandschutzübung. Kommen Sie trotzdem gut durch den Verkehr und sicher an Ihr Ziel.
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0: Mit Maja Weber am Mikrofon. Schön, dass Sie dabei sind. In vielen Schulen sind sie Alltag selbstorganisierte Klassenchats, in denen sich Schülerinnen und Schüler austauschen, ohne dass Eltern oder Lehrkräfte dabei sind. Niemand beaufsichtigt also, was in solchen Chatgruppen bei WhatsApp und Co. an Inhalten geteilt wird. Und das ist schon seit längerer Zeit ein Problem. Denn Nacktbilder, rechtsextremistische Hetze und persönliche Beleidigungen kommen regelmäßig vor. Im Tagesschau-Podcast 11KM mit Nadja Mitzkat erzählt WDR-Reporterin Katharina Spreyer von ihrer Recherche zusammen mit ihrer Kollegin Susanna Strahlek.
2: Wir sind in einem virtuellen Raum, ein chaotischer Ort, ein Ort, wo nur Kinder drin sind, nur Jugendliche. Ein Ort ohne Regeln, und da geht's drunter und drüber.
3: Und auf einmal explodierte mein Handy gefühlt, es wurde heiß. In jeder Sekunde ist eine Nachricht reingekommen.
2: Man weiß halt einfach nicht mehr, was man machen soll, wenn man so überfordert ist. Und Kinder haben uns erzählt, dass sie das, was da passiert, was sie da lesen und sehen, enorm belastet.
4: Ich wurde damals gemobbt in der Klassengruppe, und dann wurden halt Wetten über mich gemacht, wer mich als erstes fertig macht.
6: Das war das allererste Mal, dass ich auch Nacktbilder von anderen Leuten gesehen habe, und ich konnte auch die Nacht nicht schlafen. Und ich wollte irgendwann auch nicht mehr in die Schule gehen deswegen.
2: Das haben uns Eltern bestätigt und Lehrkräfte und auch viele Experten, mit denen wir darüber gesprochen haben für unsere Recherche.
24: Man ist nicht wirklich darauf vorbereitet. In dem Moment, wo sie ihrem Kind das Handy überreichen, ist das, als wenn so ein Rennpferd losgaloppiert.
25: Das heißt, in einer Phase der Orientierungslosigkeit bekommt man ein unfassbar mächtiges Werkzeug in die Hand. Und das führt dann eben zu diesen massiven Problemen.
2: Es geht um sogenannte Klassenchats, also Chatgruppen bei WhatsApp und Co., wo sich Schülerinnen und Schüler austauschen, ohne Lehrer und ohne Eltern. WDR-Journalistin Katharina Spreyer habt ihr gerade schon gehört. Sie hat zusammen mit Susanna Jalek recherchiert. Die beiden wollten herausfinden, was da unter dem Radar passiert und warum Eltern und Lehrer nicht genauer hinschauen können oder wollen. 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Ein Thema in aller Tiefe. Mein Name ist Nadja Mitzkat. Hallo Katharina, willkommen bei 11KM.
26: Hallo Nadja.
2: Diese Klassenchats, oder eigentlich müsste man ja fast sagen Schüler- und Schülerinnen-Chats, ne, weil eben keine Erwachsenen da drin sind oder nicht so einfach Zugriff darauf haben. Das ist ja ein Raum, der eben nicht so einfach einsehbar ist von außen. Wie seid ihr an eure Gesprächspartner gekommen?
5: Der erste Schritt war erstmal gar nicht so schwierig. Also als wir auf Lehrkräfte oder auch auf Eltern zugegangen sind, da sind wir eigentlich nur offene Türen eingerannt und alle haben gesagt, ja, das ist ein Riesenproblem, bitte berichtet darüber, wir sprechen gerne mit euch. Und an die Kinder oder Jugendlichen zu kommen, die auch mit uns sprechen möchten, das war viel schwieriger, weil viele dann auch im Nachhinein doch nochmal abgesprungen sind, weil sie halt eben Sorgen hatten, dass unter Umständen in der Klasse rauskommt, dass sie ja das, was da im Klassenchat passiert, an die Öffentlichkeit tragen. Aber eine, die dann doch mit uns gesprochen hat, an einer Schule in Nordrhein-Westfalen hier bei uns, das war Anna. Sie heißt eigentlich anders, aber wir möchten sie auch einfach schützen. Und wir sind eigentlich so zufällig mit ihr in Kontakt gekommen. Sie geht in die 7. Klasse auf eine Schule, wo wir gedreht haben für unseren Film, für unser Projekt. Ich war ein bisschen überrascht, dass Anna dann darüber auch vor der Klasse

0: Und ich war sehr froh, als ich den Klassenchat verlassen habe, so an sich.
1: Aber das beseitigt das Problem ja auch nicht, wenn man weiterhin weiß, okay, im Klassenchat von meinen Mitschülern und Mitschülerinnen wird über mich hergezogen, sodass alle das auch mitlesen können.
0: Also vor diesem Schuljahr war ich auf jeden Fall aufgeschlossener und offener. Mittlerweile melde ich mich halt viel weniger im Unterricht und bin ich auf der Straße, war mir egal, was andere von mir denken, das jetzt nicht mehr so. Also ja.
1: Und konntet ihr diesen Klassenchat auch einsehen? Oftmals haben viele von den Klassenchats, um die es bei uns ging oder in den Gesprächen ging, haben nicht mehr existiert, weil viele dann auch eher austreten oder direkt löschen und da jetzt gar nicht unbedingt Screenshots machen. Wir haben uns dann die Inhalte genau beschreiben lassen, also nicht nur von Schülern, sondern auch von Lehrkräften, Eltern und Schulleitungen.
2: Wir haben jetzt viel über Anna gesprochen, aber eure Recherche zeigt ja, das, was sie erlebt hat, ist gar kein Einzelfall, oder?
1: Das war uns auch total wichtig zu zeigen, dass es eben nicht nur die eine Schule ist oder die eine Klasse, sondern dass es einfach ein total verbreitetes Phänomen ist. Und um das wirklich auch nochmal abzusichern und zu zeigen, haben wir eine Umfrage bei Infratest DIMAP in Auftrag gegeben, dem Meinungsforschungsinstitut. Und es wurden insgesamt um die 1200 Kinder und Jugendliche zwischen 10 und 16 befragt zu ihrer Nutzung von Klassenchats bundesweit. Und da haben 4 von 5 Befragte gesagt, dass sie Mitglied in einem Klassenchat sind und manchmal auch sogar in mehr als einem Klassenchat. Und es geht dann so ein bisschen auseinander. Also 60% sagen zum Beispiel, der Klassenchat hat schon mal dabei geholfen, ein Problem in der Klasse zu lösen. Das finde ich schon auch beachtlich, dass der Klassenchat auch wirklich als was Gutes dann auch gesehen wird. Aber gleichzeitig sagen eben mehr als jeder Dritte, er oder sie hat da schon mal was Belastendes oder was Unangenehmes gesehen. Das sollte einen wirklich aufhorchen lassen, wenn man bedenkt, was diese Klassenchats oder diese Nachrichten, die da reingeschickt werden, für Konsequenzen haben können.
2: Was ist dir denn bei eurer Recherche aufgefallen? Wohin können diese Dynamiken in den Chats im Extremfall führen?
1: Ein Chat, der zeigt, wie schnell so eine Klassengruppe, so ein Klassenchat außer Kontrolle geraten kann, den findet man in Hattingen. Hattingen ist eine Stadt im Ruhrgebiet. Und dort hat sich eine große WhatsApp-Gruppe gebildet unter 5- und 6-Klässlern. Und zwar nicht 5- und 6-Klässler nur von einer Schule, sondern von mehreren Schulen.
3: Weil ich glaube, der Admin wollte, dass das eine Gruppe wird, die über 1 Million Menschen drin hat.
1: Technisch ist es nur möglich, dass ungefähr 1000 Menschen Mitglied in einer WhatsApp-Gruppe sind.
2: Weil WhatsApp das begrenzt dann?
1: Genau, genau. Also 1024 Mitglieder kann eine WhatsApp-Gruppe haben. Also 5. Klasse, da ist man ja gerade mal unter Umständen 10 Jahre alt. Und die haben gerade frisch auch die meisten ein Handy bekommen und wurden dann auch einfach zu dieser Gruppe hinzugefügt. Also das war gar nichts bewusst, dass sie da beigetreten sind.
3: Und einmal da habe ich da reingeguckt, wollte rausgehen. In jeder Sekunde ist eine Nachricht reingekommen.
1: Wo tausende Nachrichten am Tag reingeschickt wurden und die Kinder kannten sich auch untereinander natürlich alle gar nicht. Und diese Gruppe ist dann völlig außer Kontrolle geraten.
2: Was genau hat sich da abgespielt?
1: In dieser Gruppe, da haben sich quasi die Nachrichten geradezu überschlagen und dort gelandet sind eben pornografische Inhalte, speziell auch Nacktbilder von Erwachsenen. Und da sagte uns zum Beispiel ein Junge, er hat das allererste Mal solche Nacktbilder gesehen und das hat ihn so beschäftigt, dass er nachts nicht schlafen konnte.
4: Ich habe die ganze Zeit versucht, das irgendwie aus meinem Kopf rauszupressen und jetzt habe ich das auch geschafft. Und dann bin ich irgendwann ganz spät in der Nacht eingeschlafen.
1: Aber man merkte auch, ja, er war wirklich noch richtig nachhaltig mitgenommen von dem, was er da gesehen hat.
2: Und das, was dieser Junge dort erlebt hat, dass da Nacktbilder geteilt werden, ist das was, was für diesen Chat speziell war oder ist das etwas, was häufig vorkommt?
1: Das kommt wirklich sehr häufig vor. Also in unserer Umfrage, die wir bei Infratest DIMAP in Auftrag gegeben haben, da kam auch raus, dass ungefähr jedes 8. Kind, was schon mal was Belastendes gesehen hat, sagt, ich habe da Bilder von nackten Körpern gesehen. Und das können Bilder von Erwachsenen sein, es können aber eben auch oftmals Bilder von Mitschülern sein. Die werden dann vielleicht heimlich in der Umkleidekabine fotografiert oder Nacktbilder auch, die schon auch bewusst gemacht wurden, ne? Vielleicht dann nur für den Freund oder die Freundin bestimmt waren und die dann aber eben in dieser Klassengruppe.

0: Das ist auch ein Bereich, wo man sich sehr schnell strafbar machen kann, denn wenn solche sogenannten Kinder- oder Jugendpornografischen Sachen auch einfach nur automatisch auf mein Handy runtergeladen werden, dann mache ich mich da schon für den Besitz unter Umständen strafbar. Das heißt, eine einzige Nachricht von einem einzigen Kind belastet dann unter Umständen eine ganze Klasse.
1: Gibt es diesen Klassenchat aus Hattingen in Nordrhein-Westfalen eigentlich noch? Und wie ist der überhaupt öffentlich geworden? Weil eigentlich war das ja eine nicht öffentliche Chatgruppe.
0: Auch diese Gruppe hat nicht mehr existiert zu dem Zeitpunkt, wo wir in Hattingen waren. Also auch da, wir haben auf das vertraut, was die Kinder und die Lehrkräfte uns auch gesagt haben. Das Ganze kam nur raus, weil ein Kind sich der Vertrauenslehrerin anvertraut hat.
2: Und dann sind wir zur Schulleitung gegangen, weil das irgendwie schon in eine Richtung einnahm, die irgendwie nicht gut werden konnte. Und man da auch dann handeln muss, ganz klar.
0: Das hat uns auch der Schulleiter Thorsten Köhne bestätigt.
3: Ja, ich habe die Polizei angerufen. Das bedeutet, habe gesagt, das kann ich nicht für mich behalten mit den Inhalten, mit 5-6-Klässlern, die das gezeigt bekommen. Und dann ist sie gekommen.
0: Und das ist der Weg, wie wir auf diese Schule oder auf diese WhatsApp-Gruppe aufmerksam geworden sind, weil es dann auch in einigen Medien vorkam, dass eben sich dann die Polizei und auch der Staatsschutz eingeschaltet hat.
3: Dann sind wir in die Klasse gegangen mit der Polizei. Ja, und nachher habe ich überlegt so, ich bin froh, dass der Schüler sich bei Frau Weber gemeldet hat, dass dieses Vertrauensverhältnis da ist, dass halt die Kinder überhaupt geschützt werden können.
0: Aber nur die wenigsten Fälle, oder das hat auch unsere Recherche gezeigt, kommen überhaupt erstmal ans Licht, weil dieser Schritt, sich einer erwachsenen Person anzuvertrauen, sehr, sehr, ja, verletzlich ist oder weil das auch kein leichter Schritt ist.
1: Kinder und Jugendliche können also mit den Klassenchats überfordert sein. Zum einen im Umgang mit den Inhalten, die sie dort geschickt bekommen, und gleichzeitig können ja auch gerade jüngere Schülerinnen und Schüler auch die Tragweite von dem, was sie da teilen, vielleicht auch nicht immer richtig einschätzen. Konntet ihr mit jemandem sprechen, die oder der problematische Inhalte in solchen Gruppen verschickt hat?
0: Einer von denen, der aktiv Sachen in die Klassengruppe geschickt hat und bei denen das zu krassen Problemen geführt hat, das ist ein Jugendlicher, den wir Alex nennen.
4: Spannend.
0: Alex ist eigentlich ein, würde ich sagen, eher unscheinbarer Typ. Also als ich ihn zum ersten Mal getroffen habe, habe ich vor seiner ehemaligen Schule auf ihn gewartet und irgendwann kam er um die Ecke und ich war mir erst gar nicht sicher, ob er das jetzt ist, weil er wirkte auf mich eher ruhig und zurückhaltend und gar nicht wie so jemand, der vielleicht im klassischen Sinne in der Klasse den Ton angibt oder so.
4: Ja, zwischen Klassenkameraden waren wir eigentlich immer relativ freundlich zueinander. Natürlich gab es so manchmal so Auseinandersetzungen, aber nie so was Krasses, würde ich sagen.
0: Und Alex hat mir dann eben erzählt, ja, es gab auch bei ihm schon seit ungefähr der 5., 6. Klasse eine Klassengruppe. Da war er auch Mitglied. Und dann so in Richtung Mittelstufe, so 7., 8. Klasse, da ging das dann auch in seiner Klassengruppe los, dass eben problematische Inhalte geteilt wurden.
4: Ich glaube, voll viele haben einfach nur geguckt, wer den lustigsten Sticker reinschickt. Genau.
0: Und ganz speziell wurde es für ihn dann zum Problem, als er zu einer Gruppe hinzugefügt wurde, wo eben nicht nur seine Klassenkameraden Mitglied waren, sondern wo auch viele ältere Jugendliche Mitglied waren.
4: Da wurden so oft rassistische Sticker, aber auch so radikale Sticker reingeschickt. Ob die jetzt so ernst gemeint wurden, denke ich jetzt mal nicht.
0: Und Alex hat gesagt, am Anfang hat er sich noch ein bisschen zurückgehalten, hat mitgelesen, war sich noch gar nicht so sicher, was er davon halten soll. Aber irgendwann, sagt er, hat er dann eben auch diese Schwelle überschritten, dass er auch eben diese Videos oder diese Sticker weiter geteilt hat und eben auch solche Sachen in die Gruppe geschickt hat.
4: Also sagen wir jetzt mal, ja, von Türkei oder so, sowas.
0: Also ich habe da zum Beispiel bei ihm auch ein Bild gesehen von Adolf Hitler, der so in die Ferne schaut und wo dann steht, überall Kanaken. Ich zitiere jetzt hier.
4: Aber das war eher sarkastisch gemeint, weil wir hatten auch ja, viele Ausländer, sag ich mal so, in unserer Klasse oder mit Immigrationshintergrund. Genau.
0: Ja, eines Tages, Alex war da 14, es war ein Samstagmorgen, er hat noch geschlafen, es war wirklich sehr, sehr früh, sagte er, und auf einmal klingelt es an seiner Haustür. Und er hat mir gesagt, er dachte, es wäre vielleicht die Post oder so, er hat sich nicht wirklich was bei gedacht, wollte dann die Tür aufmachen und auf einmal stehen da zwei Polizisten vor der Tür.
4: Ja, also ich war total im Schock. Ich wusste nicht, worum es geht erstmal.
0: dann hat er erst irgendwann verstanden, okay, die sind wegen mir hier, die sind hier, weil ich eben diese Sticker geteilt habe in dieser WhatsApp-Gruppe.
4: Und dann hat eine Person aus der Gruppe das an einem Lehrer gemeldet. Und dann hat der Lehrer mich dementsprechend angezeigt.
5: Wie haben deine Eltern reagiert? Hast du Ärger bekommen?
4: Die meinten, ich sollte auf jeden Fall damit aufhören. Einfach, um keinen Stress mehr mit der Polizei zu bekommen oder ähnliches. Aber die waren an sich jetzt nicht so böse drauf, weil die wussten, es war eigentlich nicht ernst gemeint von mir, weil ich bin ja nicht irgendwie rechtsradikal oder so. Ja, wir haben das einfach auf Spaß zueinander geschickt. Manche waren auch echt lustig, manche waren übertrieben, muss ich sagen. Ja.
1: Alex stellt es ja jetzt so dar, als habe er das alles aus Versehen gemacht. Aber er war ja nicht irgendwie 10 oder noch jünger, sondern er war 14 zu dem Zeitpunkt, wo er rechtsextremistische Inhalte weiter verbreitet hat. Wie schätzt du das ein? Kaufst du ihm seine Argumentation ab?
0: Ich kaufe sie ihm grundsätzlich schon ab, vor allem, dass er sagt, er ist auch dankbar dafür, dass das passiert ist, weil er eben danach sein ganzes Handeln nochmal überdacht hat und dass er eben diesen Schockmoment gebraucht hat, dass sich bei ihm was ändert und dass es da Klick macht. Gleichzeitig sagt er aber auch, bei manchen Inhalten, die er damals geschickt hat, ja, da sieht er quasi auch heute keine Schuld bei sich oder die findet er auch heute eher harmlos.
4: Also, dass ich dabei erwischt wurde, ja, ich glaube, das hat so das Ende gebracht von den Witzen, was ich das damals gemacht habe. Vielleicht auch gut so. Man weiß ja nie, wie sich Leute entwickeln dadurch. Genau, also.
0: Er ist heute immerhin 19, aber trotzdem merkt man auch da noch, wie tief das auch sitzt, dass solche Inhalte eben auch als normal empfunden werden und sich wie selbstverständlich hin und her geschickt werden.
1: Bei Alex war es also ein Lehrer, der das dann zur Anzeige gebracht hat. Wer ist denn generell aus deiner Sicht dafür verantwortlich, Kinder und Jugendliche in solchen Chats zu schützen?
0: Also grundsätzlich sind natürlich erstmal die Eltern verantwortlich, weil die Eltern Sorgerecht für ihre Kinder haben und Chatgruppen auf WhatsApp sind private Räume. Es sind ja keine offiziellen schulischen Gruppen, da sind keine Lehrkräfte drin. Aber oftmals ist es für diese Eltern natürlich auch schwer. Viele wissen davon ja gar nicht. Wir haben zum Beispiel mit einer Mutter gesprochen, die sagte, ne, ihr Kind wollte schon in der Grundschule ein Smartphone haben und sie hat ihr Kind dann wirklich hingehalten bis zur weiterführenden Schule und dann gab es eben dieses Smartphone und sie hatte schon das Gefühl, dass sie da eigentlich das gut begleitet hat und ihrem Sohn da irgendwie versucht hat, die Kompetenzen zu vermitteln. Aber gleichzeitig sagte sie dann, das ist eigentlich wie so ein Rennpferd, was da losgaloppiert.
6: Sie versuchen noch irgendwie hinterherzukommen. Es ist schwierig, es ist wirklich schwierig.
0: Und wenn das einmal aufgebrochen ist, dann kommt man da eigentlich kaum noch hinterher.
1: Neben den Eltern und den Lehrerinnen und Lehrern gibt es ja im Prinzip noch einen dritten Player, die Plattform, auf denen solche Klassenchats stattfinden können. Gibt es da eigentlich neben WhatsApp noch andere relevante?
0: Also über 90% der befragten Kinder haben gesagt, sie nutzen die Klassenchats eben auf WhatsApp. Das zeigt auch unsere Umfrage. Also WhatsApp ist wirklich der Dreh- und Angelpunkt für Klassengruppen. Es gibt natürlich auch noch Klassenchats auf schulinternen Plattformen. Da wird manchmal zum Beispiel Microsoft Teams genutzt oder auch zum Beispiel auf Snapchat. Aber das sind zum Beispiel nur 14%. Also es spielt auf WhatsApp größtenteils.
1: Und wie positioniert sich WhatsApp mit Blick auf diese Klassenchats und auf das, was da an problematischen und auch ja kinderverletzenden oder schädigenden Inhalten geteilt wird?
0: Ja, wir haben Meta, also den Konzern hinter WhatsApp, gefragt, wie sie sich zum Thema Klassenchats positionieren und welche Maßnahmen sie zum Jugendschutz ergreifen. Ich zitiere jetzt mal aus ihrer Antwort. Jeder WhatsApp-Nutzer hat die volle Kontrolle darüber, wer ihn zu WhatsApp-Gruppen hinzufügen darf. Und sobald sie zum ersten Mal eine Nachricht von einer unbekannten Nummer erhalten, bieten wir ihnen die Möglichkeit, das Konto zu blockieren und zu melden. Alle Nutzer können Inhalte oder Gruppen melden, die ihrer Meinung nach gegen unsere Regeln verstoßen. Und wir stellen jedem eine Reihe von Funktionen zur Verfügung, mit denen er seine Datenschutz- und Sicherheitseinstellungen verwalten kann. Außerdem hat Meta in ihrer Antwort darauf hingewiesen, dass es spezielle Konten bei WhatsApp gibt, bei denen Eltern das Konto ihrer Kinder verwalten können. Man kann also sagen, Meta spielt den Ball an die Kinder und Jugendlichen und damit ja auch an ihre Eltern zurück. Nach unserer Veröffentlichung haben wir auch die Bundesbildungsministerin nochmal mit der Recherche konfrontiert und nach erneuter Nachfrage sagte sie dann, eventuell ist jetzt auch der Zeitpunkt gekommen, wo man eben auch darüber nachdenken sollte, ob nicht WhatsApp auch mit den anderen Social-Media-Plattformen eingruppiert werden sollte.
7: Ich glaube, wir müssen nicht nur über Social-Media-Regulierung, sondern auch über Messenger-Dienst-Regulierung sprechen, wenn wir insgesamt über Kinder- und Jugendschutz in der digitalen Welt diskutieren. Die Debatte, die wir in Deutschland im Moment führen, ist viel zu stark verengt.
1: Und findest du, das wäre ein sinnvoller Ansatz?
0: Ich finde nicht unbedingt, weil es ist ja nun mal einfach unsere Kommunikation heutzutage. Also wir kommunizieren ja auch größtenteils über WhatsApp. Und da ist es natürlich total schwer, jetzt auf einmal zu sagen, okay, WhatsApp ist verboten und bitte holt jetzt wieder eure Klassenliste mit den Festnetznummern raus und ruft euch zu Hause an. Das funktioniert ja irgendwie auch nicht. Also es ist ja auch eine Frage von digitaler Teilhabe. Aber natürlich muss man sagen, WhatsApp ist laut den AGBs erst ab 13. Also man kann natürlich schon auch darüber sprechen, ob man nicht einfach sich vielleicht nicht unbedingt in der 5. Klasse schon auf WhatsApp anmelden sollte, sondern zumindest diese Schwelle von 13. Aber auch da weiß ich nicht, ob das Problem dann auch lösen würde. Es ist halt wirklich eher wichtig, dass das Ganze begleitet stattfindet und dass die Kinder halt einfach, ja, zum Beispiel in der Schule durch Medienbildung einfach auch mehr über diese Probleme aufgeklärt werden und dass eben diese ganzen Inhalte nicht so leicht verfügbar sind für Kinder. Ich glaube, da fehlt einfach oftmals auch noch so eine Augenhöhe. Also auch dieses Verständnis, dass die Kinder das, was sie da unter Umständen machen in den Klassengruppen, dass sie das nicht mit bösem Willen machen, sondern dass sie auch oft einfach damit selber überfordert sind und dass sie gar nicht anders können oder dass sie es gar nicht besser wissen. Am Ende bleibt für mich auch vor allem hängen, dass wir Kinder im Angesicht solcher großen Probleme nicht sich selber überlassen können. Da braucht es Erwachsene, die Verantwortung übernehmen. Und das sind Eltern, aber auch Lehrkräfte gleichermaßen.
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0: Katar Fußball-WM 2026.
1: Und da haben sich vor wenigen Minuten im Spiel Frankreich gegen Irak die Mannschaften mit einem 3:0 getrennt. Frankreich hat gewonnen. Und wir schauen jetzt auf ein weiteres Spiel, das läuft. Und da ist unser Reporter Florian Winkler dabei.
2: Genau so ist es. Norwegen gegen Senegal. Das letzte hier im New Jersey, New York Stadium. Und die Skandinavier führen zur Pause. Verdient mit 1:0. Hatten die klareren Chancen, aber es hat dann doch ein bisschen gedauert. Bis kurz vor der Pause. 53. Minute nach dem Abwehrfehler von Nia Kate, den man von Senegal dann dieser dicke Patzer, dieser Rückpass und den Markus Pedersen, der ist eingewechselt worden für den verletzten Riasson auf der rechten Abwehrseite. Der Norweger in der 13. Minute und dann macht er sein erstes Länderspieltor aus halbrechter Position und gewinnt er dann Keeper Longhi. Aber die Norweger hätten sogar noch höher führen müssen. 4. Minute der Nachspielzeit in dieser ersten Halbzeit. Weltklasse-Stürmer Erling Haaland ist auf der Hut, denn Longhi verliert im eigenen Strafraum den Ball an eben Erling Haaland und der aus spitzen Winkel trifft dann eben nur den rechten Außenposten des leeren Tores. Also, das war die Riesenchance für die Norweger, die auf 2:0 zu hören. Senegal versucht immer wieder mit Tempo nach vorne zu kommen, aber ohne die wirklich klaren, die wirklich zwingenden Chancen. Und da droht dann schon jetzt wirklich für die Mannschaft von Pap Chao, dem Trainer, das frühe WM aus nach der Niederlage ja zum WM-Auftakt gegen die Franzosen mit 1:3. Jetzt hier zur Pause 0:1 hinten. Wie gesagt, die klaren Chancen auf jeden Fall bei den Norwegern. Da muss offensiv mehr kommen vom Senegal. Superstar Sadio Mané oder Bayern-Profi Nicolas Jackson da vorne drin. Und da müssen sie jetzt wirklich die zweiten 45 Minuten deutlich besser nutzen. Aktiver nach vorne spielen, sich hoffentlich mal klarere Chancen rausspielen. Also zur Halbzeit führt aber Norwegen knapp verdient. 1:0.
1: Vielen Dank, Florian Winkler. Und wir hören uns später wieder. Jetzt geht es weiter mit den Nachrichten in der ARD Infonacht. Und wir hören uns um nach 3 Uhr wieder. Mein Name ist Maja Weber. Bleiben Sie dran.

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1: Um 3 Uhr mit Olaf Knapp. Nachdem der britische Premier Starmer angekündigt hat, zurückzutreten, hat sich ein möglicher Nachfolger in Stellung gebracht. Starmers parteiinterner Konkurrent Burnham will bei der Wahl zum neuen Labour-Chef kandidieren. Aus der Nachrichtenredaktion Astrid Rolle.
2: Burnham hatte sich kurz nach Starmers Ankündigung zu Wort gemeldet. Der 56-Jährige war knapp 10 Jahre lang Bürgermeister von Greater Manchester. Weitere mögliche Bewerber müssen sich bis Mitte Juli melden und mindestens 81 Fraktionsabgeordnete der Labour Party für sich gewinnen. Passiert das nicht, bleibt Burnham der einzige Kandidat. Dann würde er ohne Urabstimmung der Labour-Mitglieder zum Vorsitzenden erklärt. Formal könnte er von König Charles dann schon am 16. oder 17. Juli zum Premierminister ernannt werden.
1: In Rumänien ist am Abend die Regierungsbildung gescheitert. Das Parlament lehnte den pro-westlichen Kandidaten der liberalen Partei für das Amt des Ministerpräsidenten Veștea ab. Nun muss Staatspräsident Dan dem Parlament einen neuen Kandidaten vorschlagen. Sollten innerhalb von 60 Tagen zwei nominierte Ministerpräsidenten keine Mehrheit finden, kann der Präsident das Parlament auflösen und vorgezogene Neuwahlen ansetzen. Bei einem Schusswaffenangriff in einem jüdischen Viertel in der kanadischen Metropole Montreal sind zwei Menschen getötet worden. Den Behörden zufolge handelt es sich bei den Opfern um einen Bürger und einen Polizisten. Eine weitere Beamtin sei verletzt worden. Der mutmaßliche Täter wurde demnach erschossen. Einem kanadischen Rundfunksender zufolge soll er Anhänger der frauenfeindlichen Incel-Bewegung gewesen sein. In dieser Bewegung schließen sich Männer zusammen, die ihren Frauenhass häufig auch mit Gewaltfantasien verknüpfen. In der Fußball-Weltmeisterschaft hat Frankreich gegen Irak gewonnen. Die Franzosen setzten sich mit 3:0 durch. Die Partie in Philadelphia im US-Bundesstaat Pennsylvania war wegen eines starken Gewitters für mehr als 2 Stunden unterbrochen worden. Zur Stunde spielt Norwegen gegen Senegal. Zur Halbzeit steht es 1:0. Am Abend gewann Argentinien gegen Österreich mit 2:0. Die Argentinier haben sich damit vorzeitig das Ticket für die K.O.-Runde gesichert. Stürmerstar Messi hat außerdem WM-Geschichte geschrieben. Mit seinen beiden Treffern kann er jetzt insgesamt 18 WM-Tore für sich verbuchen. Das sind 2 mehr als der bisherige Rekordhalter Klose. Das Wetter in Deutschland. Am Tage viel Sonnenschein, später im Süden kräftige Schauer und Gewitter mit Unwettergefahr. Höchstwerte 24 Grad in Neubrandenburg bis 36 Grad am Oberrhein. Am Mittwoch dann sonnig und trocken, im südlichen Bergland einzelne Schauer und Gewitter, 28 bis maximal 38 Grad. Es ist 3:03 Uhr.
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3: Wir beginnen mit der A4, Görlitz-Dresden. Die ist zwischen Kodersdorf und Niederseifersdorf wegen Wartungsarbeiten bis 5 Uhr gesperrt. Die A6, Pilsen Richtung Nürnberg, ist zwischen Ahlfeld und Altdorf-Leinburg nach einem LKW-Unfall gesperrt. Die Umleitung führt über die U26. Die A8, Salzburg Richtung München, ist zwischen Neukirchen und Bergen wegen einer Nachtbaustelle bis 5 Uhr gesperrt. Die Umleitung führt über die U6, U8 und die U10. Die A44, Kassel Richtung Eisenach, ist zwischen Waldkappel und Sontra West wegen Bauarbeiten bis 4 Uhr gesperrt. Und die A71, Suhl Richtung Erfurt, ist zwischen Suhl-Zeller-Mehlis und Oberhof wegen Tunnelwartungsarbeiten bis 6 Uhr gesperrt. Kommen Sie trotzdem gut durch den Verkehr und sicher an Ihr Ziel. Gute Fahrt.
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3: Mit Maja Weber am Mikrofon im NDR-Infostudio in Hamburg. Herzlich willkommen. Zu Beginn dieser Stunde beschäftigen wir uns mit den Kommunen in Deutschland. Marode Straßen, geschlossene Freibäder und überlastete Ämter. Die Städte und Gemeinden schlagen Alarm. Mit einem bundesweiten Aktionstag warnen die Kommunen vor dem finanziellen Kollaps. Weil die Kassen leer sind, fordern sie jetzt Soforthilfe von Bund und Ländern. Claudia Kalisch ist Oberbürgermeisterin in Lüneburg und gleichzeitig auch Vizepräsidentin des Deutschen Städtetags. Sie beschreibt die Lage wie folgt.
4: Wir stehen mit dem Rücken an der Wand. Für 25 bundesweit haben wir 30 Milliarden Defizit in den Kommunen. Für 26 rechnen wir mit 35 Milliarden. Und die Ursache dafür sind eine Vielzahl von nicht ausreichend finanzierten Aufgaben, die wir vom Bund und Land bekommen.
3: Eine Überlastung also durch die aktuelle Aufgabenverteilung durch Bund und Länder, die auf den Kommunen mehr abladen, als diese nach eigenen Angaben zu stemmen in der Lage sind. Die Kommunen warnen vor einem Finanzkollaps und haben gestern einen Aktionstag anberaumt unter dem Motto Kommunen am Limit. Jakob Meyer berichtet.
5: Sinkendes Schiff, Verschiebebahnhof 5:05. Die Kommunalvertreter formulieren drastisch, um die schwierige finanzielle Lage von Deutschlands Städten, Landkreisen und Gemeinden zu veranschaulichen. Fürs laufende Jahr und die zwei kommenden Jahre rechnen die Kommunen mit Defiziten von jeweils knapp 30 Milliarden Euro. Die Rücklagen sind vielerorts vollständig aufgebraucht, beklagt der Präsident des Deutschen Landkreistages Achim Brötel. Die Zinsausgaben gingen steil nach oben.
6: Wir dürfen uns nicht an schlechte Zahlen gewöhnen, wenn Gebäude und Straßen anfangen zu bröckeln, dann bröckelt auch das Vertrauen der Menschen in die Handlungsfähigkeit des Staates.
5: Denn die spüren die Finanznot vielerorts längst, weil Schulen und Kitas nicht modernisiert, Straßen nicht repariert werden, weil Schwimmbäder und Bibliotheken geschlossen werden müssen und sich Kommunen die Obdachlosenhilfe oder die Sportförderung nicht mehr leisten und den Nahverkehr nicht länger bezahlen können. Leipzig musste den Neubau der Musikschule streichen, sagt Oberbürgermeister Burkhard Jung, gleichzeitig Städtetagspräsident.
7: Wir müssen strukturell dieses Land anders aufstellen, indem die kommunale Ebene behandelt wird als gleichberechtigter Partner auf Augenhöhe für staatliche Leistung. Und das passiert nicht.
5: Jung beklagt, dass nach dem Willen von Bund und Ländern die Kommunen einspringen müssten, wenn für staatliche Leistungen nicht genügend Geld da ist. Er nannte es nicht hinnehmbar, dass beispielsweise die Sozialämter einen Großteil der Pflege finanzierten. Die geplante Pflegereform bringe für die Kommunen keine Entlastung, sondern 1 Milliarde Euro mehr Kosten. Städte, Landkreise und Gemeinden warnen außerdem vor Mehrbelastungen durch die anstehende Krankenhausreform und die Reform der gesetzlichen Krankenversicherung. Sie fordern, die Kommunalfinanzen sofort wirksam zu stabilisieren und die Kosten in den Sozialversicherungen zu begrenzen, anstatt ständig neue Versprechen zu machen. Wer bestellt, solle auch bezahlen, hieß es. Stattdessen verschiebe der Bund seit vielen Jahren Lasten auf die Kommunen, erklärte Landkreistagspräsident Brötel. Renten, Kranken- und Pflegeversicherung seien durch massive versicherungsfremde Leistungen belastet worden, also durch Leistungen, die über den eigentlichen Zweck der jeweiligen Sozialversicherung hinausgehen und nicht durch Versichertenbeiträge finanziert werden. Aber die Bundespolitik, so Brötel, bringe nicht den Mut auf, das zu ändern.
6: Und jetzt wackelt dieses System. Das wird zunehmend instabiler, deswegen habe ich vorhin gesagt, Flickschusterei. Man müsste wirklich ehrlich sein und sagen, wir nehmen diese versicherungsfremden Leistungen aus diesen Versicherungssystemen raus.
5: Brötel verwies auf die Mütterrente, die betroffenen Frauen 20 Euro im Monat bringe und unter dem Strich 5 Milliarden Euro koste. Das könne sich der Staat im Moment nicht leisten. Mit einem Aktionstag Kommunen am Limit wollen Städte und Gemeinden auf ihre desolate Finanzlage aufmerksam machen. Sie ist am Donnerstag auch Thema beim Treffen von Bundeskanzler Friedrich Merz mit den Ministerpräsidentinnen und Präsidenten der Länder.
3: Am Montag hat auch der Tag der deutschen Industrie begonnen. Er gilt als wichtigste industriepolitische Veranstaltung des Landes. Vertreterinnen und Vertreter aus Wirtschaft, Wissenschaft und Politik beraten über die Zukunft des Industriestandortes Deutschland. Im Mittelpunkt steht die anhaltende Wachstumsschwäche und der Verlust industrieller Wettbewerbsfähigkeit sowie die Frage, wie es zu mehr Investitionen kommen kann. In den ARD-Tagesthemen hat Moderatorin Susanne Stichler mit dem Präsidenten des Bundesverbandes der deutschen Industrie gesprochen. Sie hat ihn gefragt, ob er das Gefühl habe, dass etwas in Gang kommt in Deutschland. Peter Leibinger heißt er.
8: Ja, auf jeden Fall. Also es ist ja alles relativ in unserem Leben. Und gemessen an den letzten 12 Monaten plus ein paar, ist in den letzten 2-3 Monaten doch einiges passiert. Und jetzt gerade dieser Tage, also im Grunde seit diesem Wochenende mit den Gerüchten zur Rentenreform, hat man das Gefühl, da entsteht Momentum.
9: Wir kommen gleich nochmal auf die Rentenreform. Sie fordern ja heute auch ein großes Gesamtreformpaket. Was muss denn unbedingt drin enthalten sein, damit die Industrie da auch mitgeht?
8: Also ich denke, zwei Aspekte muss man sehen. Auf der einen Seite, wenn ich sage, wir brauchen ein Gesamtpaket, meine ich damit, dass dieses Vorgehen, dass man einzelne Reformen versucht, einzeln zu diskutieren und dann jeweils Cherrypicking, also ich pick mir raus, was mir passt und versuche die anderen Dinge zu verhindern, das findet statt und das schadet. ein Gesamtpaket würde dieses verhindern. Zweitens glaube ich, dass ein Gesamtpaket auch eine Geschichte erzählen würde über, was müssen wir in unserem Land tun, um wieder wettbewerbsfähig zu werden. Denn das ist das eigentliche Problem. Wir haben ganz entscheidend an Wettbewerbsfähigkeit verloren und deswegen leidet die Industrie, leidet die Wirtschaft und damit langfristig auch unser Land.
9: Also wenn Sie diese Geschichte dann erzählen könnten bei Ihren Industrieunternehmen, dann würden die mitgehen und auch sagen, wir setzen das jetzt auch um, wenn die Reformen kommen?
8: Ja, ich denke schon. Aber ich sage dazu, die Geschichte muss natürlich von der Politik, von der Regierung erzählt werden. Und da vom Bundeskanzler. Das ist eine seiner Kernaufgaben, dass er uns nicht nur Reformen erklärt, sondern dass er uns auch erklärt, was ist der Sinn? Für was für ein Land, das wir da erhalten und bauen wollen, tun wir dies? Und wie ich sagen würde, die Beantwortung dieser Sinnfrage, die fehlt bis jetzt. Und deswegen fehlt auch das Commitment, der Wunsch mitzumachen.
9: Hätten Sie da einen Nachhilfevorschlag an den Kanzler in Sachen Sinn?
8: Ach, ich glaube, das ist nicht so schwer, das zu erklären. Wir haben, wie ich finde, ein wunderbares Land. Und wir hatten heute beim Tag der Industrie ein Gespräch mit der Maria Kolesnikova, der belarussischen Widerstandskämpferin, die uns erklärt hat, ich habe meinen Freiheitsbegriff in Deutschland kennengelernt. Und für diese Freiheit muss man kämpfen. Die muss man sich bewusst machen, dass man sie hat. Aber wenn man sie hat, dann lohnt sich dafür auch einen Preis zu bezahlen. Und im Grunde ist das die Geschichte, die wir erzählen könnten, für ein gutes Leben in einem guten Deutschland.
9: Ich habe es gerade schon angekündigt. Kommen wir mal konkret zur Rentenreform. Da liegen ja jetzt die Eckpunkte vor. Wie schauen Sie aus der Arbeitgeberperspektive drauf? Die Sozialabgaben werden ja dann auch wohl weiter steigen, auch weil ja in die kapitalgedeckte Rente eingezahlt werden muss.
8: Ja, aber ich will jetzt genau das nicht tun und aus Arbeitgeberseite das Ding zerpflücken. Das ist ja genau der Fehler, der in der Vergangenheit auch immer passiert ist, dass einzelne Interessensgruppen sagen, guck, das gefällt mir nicht und jenes gefällt mir nicht. Ich finde, man sollte sehen, das ist ein gutes Gesamtpaket, das ist auch ein mutiges Gesamtpaket. Das enthält Zumutungen für alle Seiten, aber es enthält auch ganz wesentliche Dinge, wie Sie haben es genannt, die kapitalgedeckte erste Säule ist ein wichtiger Schritt, den wir seit 30 Jahren mindestens vor uns herschieben und jetzt könnte es gelingen und ich wünsche unserer Regierung, dass sie das jetzt nicht aufschnürt und dieses Cherrypicking macht, sondern dass sie das Ding zusammenlässt und so durchbringt.
9: Schauen wir noch mal kurz auf die Zahlen. Sie haben heute die Konjunkturprognose des BDI für das laufende Jahr deutlich gesenkt, von 1% auf 0,4. Ja, ist der Wirtschaftsstandort weiter in freiem Fall, wie Sie es schon mal gesagt haben?
8: Das war eine drastische Formulierung, um Aufmerksamkeit zu erwecken. Aber wir sind tatsächlich in einer schweren Krise. Wir sind nach allen Indikatoren in der schwersten Krise der Nachkriegszeit. Wir haben seit 7 Jahren kein Wachstum mehr in diesem Land. Und das Ergebnis ist von diesen 0,4% Wachstum, die vielleicht noch kommen in diesem Jahr, dass wir weiter Arbeitsplatzabbau in der Industrie haben werden. Wir werden weiter Pleiten haben in der Industrie. Und vor allem, und das Schlimmste aus meiner Sicht, ist, dass keine Investitionen in Deutschland stattfinden. Die deutschen Unternehmen, die im Ausland gutes Geschäft haben, die investieren halt auch im Ausland, aber nicht mehr in Deutschland.
3: Sie hörten Peter Leibinger, Präsident des Bundesverbandes der deutschen Industrie, in den ARD-Tagesthemen.
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3: Die Katze war schon vorab aus dem Sack. Am Wochenende waren die Empfehlungen der Rentenkommission durchgesickert. Am Vormittag, also jetzt am Dienstag, sollen sie offiziell vorgestellt werden, die Vorschläge zur Zukunft der Rente. Das politische Berlin aber streitet seit Tagen munter über die möglichen Stellschrauben angesichts des Dilemmas der steigenden Zahlen von Rentnerinnen und Rentnern und der eher sinkenden Zahlen bei denjenigen, die Beiträge einzahlen. Am Montagnachmittag gab es dazu ein Treffen bei Kanzleramtschef Thorsten Frey. Gewerkschaften und Arbeitgeberverbände hatten wohl Klärungsbedarf. Dagmar Pepping berichtet.
10: Die Uhr tickt langsam runter. Am Dienstag um 9 Uhr übergeben die 13 Mitglieder der Rentenkommission im Kanzleramt ihre Vorschläge an Friedrich Merz und Sozialministerin Bärbel Baas. Der Abschluss einer monatelangen Arbeit außerhalb des Rampenlichts. Aber obwohl die Uhr noch tickt, kursiert bereits seit Tagen eine Liste mit 33 Empfehlungen durch das Regierungsviertel und die Medien.
11: Ich habe den Bericht selbst auch noch nicht gesehen,
10: sagt Tim Klüssendorf, der Generalsekretär der SPD.
11: Natürlich haben wir jetzt wahrgenommen, welche Forderungen dort auch schon in die Öffentlichkeit getragen worden sind.
10: Beispielsweise das Ende für die abschlagsfreie Rente mit 63. Deren Abschaffung könnte die Rentenkasse jährlich um rund 10 Milliarden Euro entlasten, so hat es das Deutsche Institut für Wirtschaftsforschung DIW berechnet. Ebenfalls auf der Liste eine stufenweise moderate Erhöhung des Renteneintrittsalters, gekoppelt an die Lebenserwartung. Und eine neue Kapitalrente, finanziert durch zusätzliche Beiträge der Arbeitnehmer und Arbeitgeber. Geld, das am Kapitalmarkt angelegt wird. Eine Empfehlung erfreut SPD-Generalsekretär Klüssendorf besonders. Eine Erwerbstätigenversicherung, in die alle einzahlen.
11: Und so wie ich wahrnehme, hat die Rentenkommission dort auch ein deutliches Statement zu verfasst. Das betrifft dann selbstständige Politikerinnen und Politiker, aber auch neue Beamtinnen und Beamte. Und ich glaube, dass für uns auch gerade ein Schwerpunkt in den nächsten Wochen dann darauf liegen muss.
10: Grünen-Parteichef Felix Banatschak ist nicht begeistert, dass die Empfehlungen vorzeitig durchgesickert sind.
12: Ich finde das nur in Teilen verantwortungsbewusst.
10: Schließlich sei die Rente für die Menschen ein sensibles Thema.
12: Das Wichtigste, was die Bundesregierung und was die Koalitionsfraktionen deswegen in dieser Woche liefern müssen, und das ist meine zentrale Erwartung, ist Klarheit und Orientierung, was aus diesen Vorschlägen der Regierungskommission, der Rentenkommission jetzt eigentlich wird.
10: Die AfD spricht davon, die Vorschläge der Rentenkommission würden zum Teil ihre Handschrift tragen. Das sei kein Zufall. Die Linke im Bundestag bezeichnet die Empfehlungen als massives Kürzungsprogramm, das vor allem Menschen mit niedrigen Einkommen hart treffen werde. Kritik kommt auch vom Sozialverband Deutschland. Er hält vor allem den Einstieg in eine Kapitaldeckung für bedenklich. Vorsichtiges Lob kommt dagegen von Caritas-Präsidentin Eva-Maria Welskop-Deffer. Für sie stimmt die Zielrichtung, während sich Arbeitgeberpräsident Rainer Dulger mehr Ambitionen hätte vorstellen können. Lars Klingbeil, der Vizekanzler von der SPD, konnte nach eigenen Angaben erst einen Teil des Berichtes lesen.
13: Und ich sage Ihnen auch, das ist schon mal für mich ein Wert an sich, wenn 13 Menschen aus unterschiedlichen Richtungen, auch Politikerinnen und Politiker aus unterschiedlichen Ecken, und die bilden die ganze Spannbreite dieser Koalition ab, wenn die zu gemeinsamen Vorschlägen kommen. Das ist in Zeiten wie diesen ein Wert an sich.
10: Und deswegen habe er hohen Respekt vor der Arbeit, die dort geleistet wurde, betonte Klingbeil.
3: Dagmar Pepping berichtete aus Berlin. Die Hitzewelle in Deutschland lockt viele von uns ans Wasser und auch ins kühle Nass, gerne auch in Elbe, Rhein oder Isar. Aber in Flüssen zu baden oder sogar schwimmen zu gehen, statt sich nur ein wenig im Stehen abzukühlen, ist lebensgefährlich. Am vergangenen Wochenende endete der Ausflug an den Rhein bei Biblis in Südhessen für 3 Männer tödlich. Ein erfahrener 50-jähriger Schwimmer kam nicht zurück. 2 junge Nichtschwimmer gingen sofort nach dem Sprung ins Wasser unter. Welche Gefahren unter der glitzernden Wasseroberfläche lauern, hat mein Kollege Oliver Glab mit Michael Hohmann besprochen. Er ist der Präsident der DLRG in Hessen.
14: Die Gefahren sind insbesondere eine schnelle Strömung. Die haben wir im Rhein. Und der Rhein ist natürlich eine Bundeswasserstraße. Das ist so vergleichbar mit einer Bundesautobahn. Das heißt, auf der einen Seite haben wir eine schnelle fließende Wassermenge, die dort unterwegs ist. Auf der anderen Seite große Schiffe. Und die Schiffe machen dann nochmal eine Bewegung ins Wasser, die für viele nicht abschätzbar ist.
15: Und was die Strömungen angeht, auch wer gut schwimmen kann, hat keine Chance, gegen eine Strömung anzukommen?
14: Nein, da haben Sie wirklich keine Chance. Es ist keine normale Strömung, die einfach so immer geradeaus fließt, sondern durch die Einbauten ins Wasser, durch Buhnen, durch kleine Wehre, haben Sie eine Verwirbelung unter Wasser, und die haben teilweise einen Sog, der geht tatsächlich senkrecht nach unten, und Sie werden dann so 3-4 Meter nach unten gezogen, und dort wieder rauszukommen, braucht es wirklich Übung, und die haben die wenigsten.
15: Welchen Eindruck haben Sie? Überschätzen sich viele Menschen womöglich, was ihre Schwimmfähigkeiten angeht? Trauen sie sich mehr zu, als sie können?
14: Das ist insbesondere zum Beginn der Badesaison immer ein Thema, dass Menschen sich überschätzen. Zum Ende der Badesaison, Richtung August, September, wird das dann besser. Die wenigsten üben und trainieren das Schwimmen. Das ist anders wie bei Skikursen oder beim Fahrradfahren. Und das macht die große Gefahr aus. Überschätzung, Leichtsinn, vielleicht der eine oder andere alkoholische Genuss, der im Vorfeld dann dazugekommen ist. Und man will es Freunden und Bekannten zeigen. Und jetzt ganz dramatisch der Vorfall in Biblis mit 2 Nichtschwimmern, die in den Rhein gegangen sind. In Summe sind das die großen Gefahrpunkte.
15: Die meisten Menschen, die bei Badeunfällen ums Leben kommen, sind Männer. Ist das Zufall oder hat das einen besonderen Grund?
14: Das ist das, was ich eben schon sagte. Da ist dann auch ein bisschen Leichtsinn dabei, ein vielleicht nicht zurückstecken wollen, dass man nicht so gut schwimmen kann. Und das erleben wir leider jedes Jahr wieder. Und das ist dann der Punkt, wo unsere ehrenamtlichen Kräfte dann ja quasi in ihrer Freizeit Menschen suchen müssen.
15: Gerade bei Extremtemperaturen ist ja allein schon der Sprung ins Wasser eine Herausforderung für den Körper. Was kann da passieren?
14: Da passieren viele Dinge im Körper gleichzeitig. Die Haut will weniger stark durchblutet werden. Im zweiten Punkt, und das ist der dramatische, rufen die Muskeln im Grunde genommen nach vermehrtem Blut. Das heißt, auf der einen Seite bekommt das Herz den Impuls, schneller zu schlagen und gleichzeitig weniger zu schlagen. Und das bringt das Herz dann im wahrsten Sinne des Wortes aus dem Takt.
15: Gerade am Rhein gibt es jedes Jahr Badeunfälle, bei denen Menschen zu Tode kommen. Deshalb haben schon mehrere Städte am Rhein entlang, wie zum Beispiel Düsseldorf, Köln oder Neuss, das Schwimmen im Fluss verboten. Wäre das aus Ihrer Sicht auch eine Maßnahme für Hessen?
14: Wir könnten das probieren. Die Kollegen in Nordrhein und Westfalen, die sind dort teilweise erfolgreich. Aber auch dort gab es am vergangenen Wochenende trotz der ausgesprochenen Badeverbote wieder Badeunfälle.
3: Das war Michael Hohmann, Präsident der DLRG in Hessen. Der Stichtag. Heute vor 60 Jahren trat das letzte Grubenpferd mit dem Namen Tobias zu seiner letzten Schicht in einer Zeche in Recklinghausen an. Katharina Gulaikow blickt zurück.
16: Über Tage wartet die Presse, unter Tage galoppiert das 18-jährige Grubenpferd Tobias schnurstracks durchs Dunkel zurück zum Stall, als er per Förderkorb ans Tageslicht geholt werden soll.
17: Tobias war ein schlaues Pferd, man hat ihn gelockt wie ein, wer weiß wie. Pferd ging nicht auf den Korb.
16: Erzählen Jahre später die Bergbauern Heinrich Ravers und Horst Höfer. Sie bekommen Tobias nicht aus dem Stollen heraus.
17: Ja, dann hat man eine Kiste bauen lassen in der Größe des Pferdes und das Pferd wiederum mit Apfelsinen oder sonst was in die Kiste gelockt, die Kiste auf den Korb geschoben und dann war das Tier ruckzuck über Tage. So einfach war das dann, ne?
16: Das dauert allerdings den ganzen Tag bis in die Nacht hinein. So wird Medienstar Tobias bei Tagesanbruch für die Fernsehkameras noch einmal zurück in die Kiste gesteckt und für sie wieder herausgeführt.
18: So, Tobi, ein bisschen über Tage. Hey, hat unten an der Pflicht getan, dort noch der Fettweide jetzt. Hey, bist du zufrieden? Nein?
19: Glück auf, Glück auf.
16: 12 Jahre lebte und arbeitete Grubenpferd Tobias als Schlepper dauerhaft in diesem unnatürlichen Lebensraum. Im stickigen und dunklen Stollen der Zeche General Blumenthal in Recklinghausen. Bergmann Heinrich Ravers.
20: Tobias war ein ruhiges Pferd. Arbeitsmäßig nicht besonders.
16: Im Vergleich zu den Grubenpferden in den Jahrzehnten zuvor hatte Tobias weniger schwere Arbeit zu verrichten. Fließbänder haben über die Jahre die Arbeit des Wallachs übernommen. Zuletzt war er mehr ein traditionelles Maskottchen, ein Kumpel für die Bergarbeiter, wurde mit Butterbroten und geschälten Apfelsinen dick und rund gefüttert und wurde nach und nach zum Medienstar.
21: Das ist also, wenn ich das einmal so sagen darf, der sagenumwobene Tobias auf der 7. Sohle der Zeche General Blumenthal.
16: Das begann ein Jahr zuvor, 1965, als sich Tierschützerinnen und Schützer vorgenommen hatten, die Ära der Grubenpferde endgültig zu beenden und ihn zu retten.
22: Denn wenn der Hafersack noch so voll ist und die Belüftung oder Entlüftung in der Grube noch so gut ist, die Tierhaltung ist wieder natürlich.
16: Mehr als 100 Jahre lang wurden Pferde unter Tage eingesetzt. Die Idee dazu entstand in Großbritannien, als 1842 die Frauen- und Kinderarbeit im Bergbau verboten wurde. Zu Hochzeiten während des Ersten Weltkrieges waren 8000 Pferde allein in den Ruhrbergwerken eingesetzt. Mit Tobias wurde offiziell das letzte Grubenpferd aus dem Dienst entlassen. Mit kaputten Knien und Staublunge kam er auf die saftig grüne Weide seines ehemaligen Pferdeführers und verbrachte dort noch mehr als 3 Jahre zufrieden seinen Ruhestand. Tobias' lebensgroßes Abbild erinnert im Deutschen Bergbaumuseum in Bochum noch heute an die Tradition der Grubenpferde. Sie endete am 23. Juni 1966, als der Bergwerksdirektor Tobias persönlich in den Ruhestand entließ. Das war heute vor 60 Jahren.
3: Das war der Stichtag von Katharina Gulaikow.

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1: Und da schauen wir zu unserem Reporter, der die Partie Norwegen gegen Senegal beobachtet. Florian Winkler, bitte. Wie sieht's aus?
2: Sehr gut für Team Norweger. Vor allem dank Erling Haaland. In dieser zweiten Halbzeit ist richtig viel los. Nach der knappen Führung ja kurz vor der Pause eben für die Norweger. Dann direkt Erling Haaland mit dem 2:0. Aber Senegal sich kurz berappelt, konnte dann zumindest den Anschlusstreffer durch Ismaila erzielen. Nur noch 2:1. Aber dann ist er eben wieder da, der norwegische Sturmtank Erling Haaland. Sein Doppelpack insgesamt den vierten WM-Treffer schon für den Mann von Manchester City. Da vorne im Sturm, kurz nach einer Stunde, Haaland also zum 3:1. Ganz bitter für den Senegal. Bei diesem Tor hat sich Senegals Schlussmann Edouard Mondi auch noch verletzt, wurde kurz behandelt und diese Minuten verstrichen. Und jetzt ist klar, er musste raus. Für ihn jetzt Mouri Diaw im Tor, der Ersatzkeeper Senegals. Und Mops dann nochmal am letzten Spieltag für die Senegalesen reicht für den Edouard Mondi. Das ist die große, große Frage. Fakt ist aber, dass Norwegen hier alles auf den zweiten WM-Sieg, auf der zweiten Sieg hier in dieser Gruppe stellt und Senegal sucht nach Lösungen, sagt Antworten. 67. Minute läuft gerade, aber es läuft aktuell offensiv wenig zusammen bei den Afrikanern, die Skandinavier führen. Verdient mit 3:1.
1: Soweit Florian Winkler von der Partie Senegal gegen Norwegen. Wir hören ihn später nochmal mit einem nächsten Spiel, Jordanien gegen Algerien. Das beginnt um 5 Uhr unserer Zeit. Und jetzt, was sonst noch wichtig im Sport war, erzählt uns Moritz Kühn.
3: Ja, wir bleiben bei der Fußball-WM und schauen auf Argentiniens Lionel Messi. Der Weltmeister hat einen neuen Rekord aufgestellt, den Deutschen Miroslav Klose überholt und als erster überhaupt sein 17. und 18. WM-Tor erzielt. Und zwar beim 2:0-Sieg gegen Österreich. Argentinien ist damit vorzeitig in der K.O.-Phase dabei. Die Österreicher um Michael Gregoritsch vom FC Augsburg müssen dagegen zittern.
4: Wir wollten hart sein, wir wollten unser Spiel auf den Platz bringen. Im Endeffekt fehlen uns die deutlichen Abschlüsse, glaube ich, dass wir da was holen können. Aber schade, es ist 2:0 am Ende. Das tut uns das Torverhältnis weh. Aber es natürlich tut es weh, dass wir verloren haben.
3: Die Österreicher um Michael Gregoritsch spielen am kommenden Sonntag zum Gruppenabschluss um 4 Uhr am frühen Morgen deutscher Zeit gegen Algerien. Bei dieser WM nicht mehr auf dem Platz stehen wird der deutsche Nationalspieler Nico Schlotterbeck. Der Innenverteidiger hatte sich beim 2:1-Erfolg gegen die Elfenbeinküste verletzt. Jetzt gab es die bittere Diagnose Bänderriss im linken Sprunggelenk, heißt WM aus. Tim Brockmeier mit den Reaktionen.
5: Es hat uns schockiert, weil Schlotti ein brutal wichtiger Spieler für uns ist. Die Aussage von Nadim Amiri lässt keine zwei Meinungen zu. Das WM aus von Nico Schlotterbeck trifft das DFB-Team emotional, aber auch sportlich. Der einzige Linksfuß-Innenverteidiger in der Mannschaft muss ersetzt werden. Der deutsche Spielaufbau wird ab sofort ein anderer sein. Jonathan Tah und Antonio Rüdiger wohl die beiden, die die deutsche Abwehr jetzt bilden werden. Amiri aber will nicht nur Trübsal blasen, es ist irgendwie auch Motivation, sagt er. Wir werden jetzt für ihn spielen und für ihn versuchen, so weit wie möglich zu kommen. Mit Blick auf das anstehende Spiel gegen Ecuador gibt es aus Amiris Sicht auch keine zwei Meinungen. Auch wenn es sportlich um nichts mehr geht, Deutschland ist in jedem Fall Gruppensieger, sagt er, wir gehen das Spiel an, als würde es um alles gehen, wir wollen gewinnen und im Flow bleiben.
3: Am Donnerstag um 22 Uhr deutscher Zeit ist Anpfiff, das DFB-Team ist schon als Gruppensieger für das 16. Finale qualifiziert. 8 WM-Spiele für Argentinien hat Martin De Michelis gemacht. Mittlerweile ist er nicht mehr Spieler, sondern Trainer und hat nun einen Vertrag bis 2028 beim Bundesligisten Leipzig unterschrieben. Thorsten vom Wege mit mehr Infos.
6: Zuletzt war der Argentinier beim spanischen La Liga-Club RCD Mallorca tätig. De Michelis, der als Spieler unter anderem bei Atletico Madrid, Manchester City und lange Jahre für den FC Bayern München gespielt hatte, begann seine Tätigkeit an der Seitenlinie als Co-Trainer beim FC Malaga und anschließend in verschiedenen Nachwuchsteams der Münchner. De Michelis tritt in Leipzig die Nachfolge von Ole Werner an, der RB vor der letzten Saison übernommen und die auf vielen Positionen neu formierte Mannschaft auf Anhieb zu Platz 3 in der Meisterschaft geführt hatte. Trotz des Erreichens aller ausgerufenen sportlichen Ziele waren Werner und sein Trainerteam aber vor wenigen Tagen von ihren Aufgaben entbunden worden.
3: Eine Trainerentlassung gab es auch beim Handballrekordmeister THW Kiel. Philipp Hiecher musste am Montag gehen. Die Konsequenz einer katastrophalen Saison, kein Titel, Tabellenplatz 6 in der Bundesliga und das erstmalige Verpassen des Europapokals seit 33 Jahren. Und zu dieser Entscheidung, den Trainer abzusägen, hat auch THW-Manager Viktor Szilágyi Stellung genommen.
7: Es ist kein schöner Tag, es ist aber aber trotzdem irgendwo auch der Tag der Dankbarkeit auch an Philipp, der hier absolut mit erhobenem Haupt dieses THW-Feldes verlassen kann nach 16 Jahren mit über 30 Titeln. Es ist eine der größten Persönlichkeiten, die jemals in dem Verein waren. Deswegen ist da eigentlich die Enttäuschung aktuell noch sehr, sehr groß. Nichtsdestotrotz ist trotzdem auch diese Vorfreude auf was Neues.
3: Ein Neustart also mit neuem Trainer. Nach NDR-Informationen soll der frühere THW Kiel-Profi
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8: Um 3.30 Uhr mit Olaf Knapp. Nach der Rücktrittsankündigung des britischen Premiers Starmer hat sich ein möglicher Nachfolger in Stellung gebracht. Andy Burnham, ein parteiinterner Kritiker Starmers, hat angekündigt, bei der Wahl zum neuen Labour-Chef anzutreten. London-Korrespondentin Mareike Aden mit Details zu Burnham.
9: Andy Burnham, der hat den Spitznamen König des Nordens. Er hat in Manchester, wo er Bürgermeister war, eine sehr erfolgreiche Wirtschaftspolitik gemacht. Er hat jetzt dadurch, dass er die Nachwahl am Donnerstag so klar gegen einen Reform UK-Kandidaten gewonnen hat, die Aura eines Siegers. Er ist sehr beliebt, auch im Land, nicht nur in der eigenen Partei. Und deshalb glauben viele, dass jetzt es vielleicht gar keinen weiteren internen Herausforderer bei Labour geben wird. Zwischen dem 9. und 17. Juli müsste sich da jemand melden. So oder so gilt als sehr sicher, dass der nächste Premierminister, der hier in die Downing Street einzieht, Andy Burnham heißt.
8: US-Präsident Trump hat sich mit Blick auf die Verhandlungen mit Iran zuversichtlich gezeigt. Solange Iran die USA respektiere, werde es keine Probleme geben, sagte Trump im Oval Office. Bei den Gesprächen in der Schweiz wurden nach US-Angaben in mehreren Bereichen Fortschritte erzielt. Demnach will Iran wieder Inspektoren der Internationalen Atomenergiebehörde ins Land lassen. Einen Zeitplan dafür gebe es aber noch nicht, sagte US-Vizepräsident Vance. Haushaltsexperten des Bundestages und der Bundesrechnungshof haben vor überhöhten Preisen der Rüstungsindustrie gewarnt. Der SPD-Berichterstatter für den Wehretat Schwarz sagte dem Redaktionsnetzwerk Deutschland, es gebe eine starke Tendenz zu Preisaufschlägen. Nach seinen Worten werden andere Preise aufgerufen, wenn der Auftraggeber Bundeswehr heißt. Auch der grünen Haushaltspolitiker Schäfer kritisierte die Kosten im internationalen Vergleich als unangemessen hoch. Als Beispiel nannten beide Politiker Tankcontainer, bei denen nicht nachvollziehbare gravierende Mehrkosten entstanden seien. Der Bundesrechnungshof sieht die Entwicklung ebenfalls kritisch. Der Wehretat ist stark erhöht worden, in diesem Jahr um fast 108 Milliarden Euro. Der Musikproduzent Clive Davis ist tot. Nach Angaben seiner Familie ist er im Alter von 94 Jahren in New York gestorben. Davis hat an über 300 Nummer-1-Hits mitgewirkt und zahlreiche Künstler entdeckt und gefördert, darunter Whitney Houston, Janis Joplin, Bruce Springsteen, Pink Floyd und Aerosmith. Seit dem Jahr 2000 war er Mitglied der Rock'n'Roll Hall of Fame. Außerdem gewann er mehrere Grammys. Das Wetter in Deutschland. Am Tage viel Sonnenschein, später im Süden kräftige Schauer und Gewitter mit Unwettergefahr. Höchstwerte 24 Grad in Neubrandenburg bis 36 Grad am Oberrhein. Am Mittwoch dann sonnig und trocken, im südlichen Bergland einzelne Schauer und Gewitter bei 28 bis 38 Grad. Das waren die Nachrichten.
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1: Und wir beginnen mit der A4 Görlitz Dresden. Die ist zwischen Kodersdorf und Niederseifersdorf wegen Wartungsarbeiten bis 5 Uhr gesperrt. Die A6 Pilsen Richtung Nürnberg ist zwischen Alfeld und Altdorf-Leinburg nach einem Lkw-Unfall gesperrt. Die Umleitung führt über die U26. Die A8 Salzburg Richtung München ist zwischen Neukirchen und Bergen wegen einer Nachtbaustelle bis 5 Uhr gesperrt. Die Umleitung führt über die U6, U8 und die U10. Die A44 Kassel Richtung Eisenach ist zwischen Waldkappel und Sontra West wegen Bauarbeiten bis 4 Uhr gesperrt. Und die A71 Suhl Richtung Erfurt ist zwischen Suhl, Zellermelis und Oberhof wegen Tunnelwartungsarbeiten bis 6 Uhr gesperrt. Weiterhin gute Fahrt, kommen Sie sicher an Ihr Ziel.
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1: Mit Maja Weber, schön, dass Sie zuhören. Pakete, die per Drohne zugestellt werden, Verkehrssysteme in der Luft, kann das Alltag in deutschen Großstädten werden? Es klingt zunächst nach Science Fiction, ist aber Teil konkreter Zukunftsplanungen. Zentrale Frage, wie verändern Drohnen unsere Städte? Oder wer steuert den Luftraum über unseren Köpfen? Und zunehmend auch, wer nutzt diesen Raum und wie gerecht geht es dabei zu? Denn der Himmel über der Stadt wird zum neuen politischen Raum. Meine RBB-Kollegin Jessica Wiener hat darüber im Podcast Wissenswerte mit dem Soziologen Tobias Biele von der TU Berlin gesprochen.
10: Sie haben Soziologie studiert und sich dann auf Stadtplanung und Bürgerbeteiligung spezialisiert. Wie kommt man denn von diesem Ausgangspunkt auf das Thema Drohnen?
11: Ja, war spannend, aber grundsätzlich war damals die Frage, das ging um immer Themen wie Windkraftausbau, Innenstadtsanierung, Umweltschutzmaßnahmen. Die Frage, wie kriegst du verschiedenste Perspektiven, die davon betroffen sind, von diesen Maßnahmen in den Planungsprozess, also in die Baugenehmigung oder in die Verkehrsplanung. Und an diesen Schnittstellen, das war dieses Studium, darin habe ich auch eine Weile gearbeitet, ein Beteiligungsbüro. Und dann gab es dieses Angebot der TU Berlin, wo es dann gar nicht so um diese Gegenwart geht, wo soll jetzt ein Windkraftrad hingebaut werden, sondern wie gestaltet man vielleicht so einen potenziell zukünftigen Verkehrsträger partizipativ von Anfang an, dass du verschiedenste und die wichtigen Perspektiven in diesen Planungsprozess mit einbringst. Und dann war es halt eine Zukunftsforschung ein Stück weit.
10: Viele denken beim Thema Drohnen vielleicht zuerst an Spielzeuge oder auch an Militär, aber Sie schauen auf den Alltag. Was sind denn die wichtigsten zivilen Einsatzbereiche?
11: Im Moment, wenn man sich jetzt den Alltag anschaut, dann gibt es dieses zivile Segment vor allen Dingen bei Städten. Vor allen Dingen gibt es große Städte auch in Deutschland, wo Drohnen für verschiedenste öffentliche Aufgaben eingesetzt werden. Da geht es um Inspektion von Infrastrukturen, auch mal irgendwie, wenn Verkehr umgeleitet wird, dass man von oben schauen kann, wie sich eingefädelt, solche Themen, Grünschnitt. Das sind einfach Aufgaben, wo sich Drohnen zunehmend auch etablieren, im öffentlichen Sektor, für öffentliche Aufgaben. Und es gibt natürlich diesen riesigen Dienstleistungssektor. Ich glaube, dass die meisten Windkrafträder heute mit einer Drohne inspiziert werden und da niemand mehr hochklettert, weil es einfach viel günstiger ist und sich einfach auch durchsetzt, etabliert. Brückeninspektionen, Inspektionen von Stromtrassen, das sind alles Themen. Da ist einfach auch Markt da und das sind wirtschaftliche Vorteile, die sind schon da. Und das Thema, was mich am meisten auch von der Forschung interessiert, ist Drohnen als Verkehrsträger, als Transportmedium. In dem Fall gibt es in Deutschland noch nicht viel, aber es fängt an. Es gibt einige Unternehmen, die liefern beispielsweise schon medizinische Proben zwischen Kliniken. In Irland, in den Vororten von Dublin, gibt es ein Unternehmen, was wirklich tagtäglich Cappuccinos und Essen in die Vorgärten liefert. Also da gibt es schon Ansätze, sagen wir es mal so. Ja.
10: Und ist es jetzt einfach Zukunft, die passiert? Oder warum wird Drohnenlogistik gerade jetzt so intensiv diskutiert?
11: Es ist wie mit dem autonomen Fahren. Es geht um diese Potenziale, dass man Verkehr automatisieren und dann vielleicht zukünftig auch autonom gestalten kann. Und damit bieten sich halt auch Einsparungspotenziale. Wenn ich einfach sagen kann, wir haben hier eine Fernüberwachung von einem Piloten, der guckt sich gerade irgendwie 10 Drohnen parallel an, dann ist das gegebenenfalls günstiger als 10 Fahrer auf der Straße. Es gibt viele technologische Synergien in der Forschung, in der Entwicklung von Komponenten. Da ist einfach der Trend gerade dahin gegangen zu sagen, wir haben die Technik, lass uns die in die Luft bringen und man sucht gerade eher noch nach Geschäftsmodellen und Anwendungsmöglichkeiten. Die Technik ist da und die hat eine lange Geschichte.
10: Jetzt haben Sie schon erwähnt, dass in Irland der Cappuccino per Drohne geliefert wird. Aus Ihrer Sicht als Soziologe würden Sie sagen, es gibt da vielleicht eine Diskrepanz zwischen dem, was eben technisch möglich ist, Sie haben gesagt, es ist technisch möglich, und dem, was vielleicht gesellschaftlich sinnvoll ist?
11: Ja, das sind genau diese Fragen, um nochmal auf dieses Thema Partizipation zurückzukommen. Wer entscheidet und wer legitimiert? Ich kann mich jetzt nicht hinsetzen und sagen, das ist komplett blöd, weil vielleicht die Nachfrage ja genau sagt, dafür bezahlen Menschen Geld. Es ist schwer, sowas alleine zu beantworten, sondern ich würde halt eher sagen, es braucht Aushandlungsprozesse, Diskussionen darüber zwischen den Menschen.

0: letztendlich die Fragen, was gewünscht ist und was nicht und nach welchen Maßgaben. Was das konkret heißt, ist im Bereich Transport, Verkehr beispielsweise, wo dürfte denn dann geflogen werden und wo nicht. Welche Anwendungen sind gewünscht und sinnhaft und welche denn vielleicht nicht. Wer profitiert von diesen Services, von diesen Dienstleistungen und wer ist halt der, der drunter wohnt, um es mal jetzt ganz pauschal zu sagen. Das sind alles Themen, diese Abwägungen zwischen wirtschaftlichen Geschäftsmodellen und Aspekten wie Sicherheit im öffentlichen Raum, Lebensqualität für Unbeteiligte. Das sind so Abwägungsprozesse, die auch dann natürlich die Stadtplanung und die Politik betreffen. Und sowas muss auch aus einer zivilgesellschaftlichen Position heraus auch nach vorne gebracht werden, sonst entwickelt sich das halt einfach weiter.
1: Also Sicherheitsfragen, Überwachung, faire Nutzung, das sind so die Konflikte und wahrscheinlich auch der Lärm. Ich schätze mal, das ist auch ein Punkt, der genannt wird. Sie sagen ja oder haben schon gesagt, es geht gar nicht so dolle um Technik, sondern eben um die Stadtentwicklung, Mobilität und Versorgung. In einer Studie haben Sie untersucht, ob Drohnen die Versorgung auf dem Land verbessern können. Wie waren denn die Rahmenbedingungen für diese Studie?
0: Die waren tatsächlich sehr gut, weil wir erst eine Vorstudie gemacht hatten, wo wir geschaut haben, ist es technisch von den Kapazitäten machbar, bietet es der Rechtsrahmen, das Luftfahrtrecht bietet es das an, ist sowas wirtschaftlich tragfähig und auch, wie stehen denn die Leute dazu? Mhm. Einerseits natürlich ja die, von denen wir sagen, ihr habt doch hier bestimmt eine Nachfrage, ihr seid doch sozusagen hier auf dem Dorf ohne jegliche Versorgungsstruktur und halt auch die, die das jetzt nicht benutzen. Und daraus haben wir ein Betriebskonzept entwickelt, auch mit den Menschen vor Ort, was das Thema angeht, welche Waren möchten wir liefern? Wollen wir den Supermarkt, wollen wir den lokalen Einzelhandel am Marktplatz, wie wollen wir das abrechnen, wie soll bestellt werden, dass selbst ältere Menschen das benutzen können, Telefon gegenüber

0: wie wir es erwartet und erhofft hatten. Also wir hatten anfangs technische Probleme, dass sozusagen diese Drohne beispielsweise punktgenau auf dem Podest landet, die Datenverbindungen, irgendwie die Akkus. Es gibt so viele Komponenten, wo man sagt, oh, da hat man gedacht, wären wir schon weiter. Das war jetzt unsere Erfahrung in dem Projekt, deswegen hatten wir auch nochmal den Anbieter gewechselt. Ansonsten waren die Mitnahmen durchaus positiv, was die Resonanz der Menschen vor Ort anging. Also die konnten und die wollten den Service auch gerne nutzen, weil es da wirklich halt kein großstädtisches Liefer-Service-System gibt. Man kann halt nichts bestellen. Du kannst dir halt die Brötchen dann plötzlich mal mit der Drohne bringen lassen oder das Gemüse. Und es waren Sachen, die gerne angenommen wurden, die wir nicht in dem Ausmaß bereitstellen konnten, wie wir wollten, durch die technischen Probleme oder mal eine Luftraumsperrung durch die Bundeswehr oder ähnliches. Aber die Resonanz der Leute vor Ort war sehr, sehr positiv und der Rechtsrahmen hat es auch ermöglicht. Und dann ist noch die Frage nach der Wirtschaftlichkeit, wo man sagen muss, okay, im Moment hatten wir dort einen Piloten, der sozusagen die Drohne einzeln überwacht hat, der dafür gesorgt hat, dass auch alles gut geht. Diesen Betreuungsschlüssel zu sagen, wir automatisieren mehr oder wir haben jetzt hier mehrere Drohnen, die parallel betreut werden, das hatten wir so in der Form noch nicht. Deswegen war es jetzt in der Form noch nicht wirtschaftlich. Aber ja, es ist halt der Blick in die Zukunft und dafür sind wir angetreten und haben spannende Erfahrungen gemacht.
1: In einer anderen Studie oder auch in dieser Studie haben Sie ja eben untersucht, wie Menschen zu Drohnenlieferungen stehen und Sie sagten, Sie waren relativ offen. War das die Mehrheit?
0: Na, Sie gehen jetzt auf eine Studie von 2021 ein. Da ging es um das Thema Flugtaxis und Lieferdrohnen. Und nee, damals war die generelle Einstellung in der Bevölkerung in der Tendenz schon noch eher negativ, was das Thema angeht.
1: Kann man da sagen, also diese Studie von 2021, dass die Menschen da vielleicht nicht direkt selbst profitiert haben und deswegen kritischer dem gegenüberstanden und jetzt in dieser Studie zur ländlichen Versorgung die Menschen ja direkt profitiert haben, dass das eine Rolle spielt, warum oder wie die Menschen gegenüber diesem Einsatz von Drohnen stehen?
0: Ja, mit Sicherheit.

0: Zeit. Ich denke, dass es dann vielleicht auch einfach noch zu weit weg war. Und schwer vorstellbar, wenn ich jetzt hier sage, wie stehen Sie zu einer neuen Verkehrsform über Ihren Köpfen in der Stadt oder im ländlichen Raum. Dort diese Hands-on-Erfahrungen, dieses mal hören, sehen, mal bestellen, das hat natürlich riesige Auswirkungen. Auch einfach, dass man die Menschen kennt, die dort die Drohne fliegen und man nicht sozusagen so anonym ist und nicht weiß, wer fliegt da, was ist da gerade. Aber ich glaube, was sehr wichtig ist, es war damals schon klar, allgemein gesprochen, ne, war die Einstellung jetzt vielleicht in der Tendenz noch negativ, aber trotz dessen gab es Anwendungsbeispiele, wo man einfach sagen kann, die Sinnhaftigkeit wurde gesehen und die wurde dann auch bestätigt. Und wenn man Anwendungen hat, wo man sagt, da gehe ich davon aus, das unterstützt das Gemeinwohl, sei es jetzt bessere, ich sage es jetzt nochmal, medizinische Versorgung oder wir können als Stadt Kosten sparen, weil wir irgendwie effizienter Infrastruktur begutachten oder warten, dann sind das Themen, die stoßen auf Zuspruch. Und wenn es dann so in diese individuelle Schiene geht, Einzelpersonen, die davon profitieren, dann wird es halt immer kritischer. Ich denke, da gibt es schon so eine Tendenz in der Einstellung.
1: Haben Sie damals in dieser Studie Ergebnisse gesehen, die Sie überrascht haben?
0: Ja, grundsätzlich ist es das, weil es ist jetzt nicht das Handy in der Tasche. Das ist Ihre Entscheidung, das ist meine Entscheidung. Aber hier reden wir von einer Technologie, die öffentlich eingesetzt wird. Das ist ein geteilter Stadtraum. Das ist ein Luftraum, der ist Gemeingut letztendlich. Und damit nochmal zurück zu dem Thema, wird es halt auch ein Stück weit politisch, weil es ist halt eine Ressource, die man dann beansprucht und dann ist die Frage, wie stehe ich dazu? Andererseits ist natürlich diese Begeisterung da, zu sagen, boah, eine Lieferung direkt in meinen Vorgarten oder direkt vor meine Tür, wo ich sagen kann, komm genau 13:50 an und dann wird da das Paket abgesetzt. Natürlich ist da diese Faszination da, das auch auszuprobieren und auch eine Offenheit gegenüber so einer Zukunft. Aber dass die Einstellung halt dieses mehrdimensionale Konzept ist zwischen, ja, es ist halt irgendwie was Öffentliches, aber auch was ich vielleicht privat nutzen möchte. Das ist, glaube ich, sehr wichtig anzuerkennen, wenn wir über Drohnen reden.
1: Jetzt haben Sie schon gesagt, bei der Studie, wo Sie untersucht haben, wie die Drohnenlieferungen ankommen bei der Bevölkerung auf dem Land, spielt es unter anderem eine Rolle, dass Sie halt wissen, wer diese Drohne fliegt. Das wird ja in der Stadt dann eher nicht so sein. In Berlin wird der Einsatz von Drohnen ja gerade erprobt im Rahmen eines vom Berliner Senat geförderten Projekts der TU Berlin. U-Space Berlin heißt es. Sie sind Teil davon. Erstmal vielleicht zur Begriffserklärung. Was ist denn mit U-Space gemeint?
0: U-Space ist ein europäisches Konzept, was letztendlich ein Verkehrsüberwachungssystem für den unteren Luftraum beschreibt. Also wir haben das in der bemannten Luftfahrt. Wir haben Fluglotsen, die wissen jederzeit, wo wer fliegt. Und jetzt versucht man das auch für eine Ebene tiefer zwischen sozusagen der bemannten Luftfahrt und der Stadt aufzubauen, wo man sagt, wir wollen diesen Verkehr überwachen und wir wollen ihn auch steuern, sodass wir sicher sein können, wer fliegt, dass wir auch sicher sein können, dass man Konflikte oder Zusammenstöße im Extremfall vermeiden kann, weil man auch dann mit den Piloten, die verantwortlich sind für die jeweils einzelne Drohne, in Kontakt steht. Man will, dass wenn der Rettungshubschrauber der Polizei oder der Krankentransport plötzlich einen Notfall fliegt, dass der gefahrenlos weiterhin fliegen kann. Und das sind alles Themen, die erhofft man sich über dieses U-Space-Konzept zu beantworten. Und man hat natürlich auch eine ganz klare wirtschaftliche Perspektive, dass man sagt, okay, es ist hier ein überwachter Flugraum. Ich gehe jetzt hier in einen Anbieter, sage, ich möchte von da nach da fliegen und dann hast du innerhalb von wenigen Minuten vielleicht deine Flugfreigabe und los geht's. Wenn das heute noch Monate der Genehmigung sind, wenn es denn überhaupt genehmigt wird.
1: Wer entscheidet denn, wo Drohnen fliegen dürfen?
0: Ja, super spannendes Thema, weil wir reden ja hier von Luftfahrt. Luftfahrt ist auf Bundesebene geregelt. Dieses ganze Thema U-Space bzw. die Regulatorik für den Einsatz von Drohnen und auch Flugtaxis ist aber grundsätzlich auch ein europäisches Thema. Man möchte überall in Europa ähnliche oder gleiche Regeln, um halt so einen europäischen Binnenmarkt auch zu ermöglichen. Aber die Auswirkungen sind halt mitunter sehr konkret vor Ort. Und da gibt es gerade einfach auch in diesem Rechtsgebungsprozess, in diesem Aushandlungsprozess, man muss es ja sagen, meiner Ansicht nach auch noch eine Lücke. Weil die Frage dann ist, inwiefern hat denn beispielsweise eine Stadt überhaupt die Möglichkeit zu sagen, was über ihr passiert? Ist sie denn sozusagen betroffen? Ist das ein Thema, wo die Stadtplanung sagen kann, wir schließen bestimmte Flächen ein oder aus oder bestimmte Kapazitäten oder bestimmte Anwendungen. Das sind Themen, die sind in der jetzigen Form so einfach auch noch nicht vorgesehen. Aber da entwickelt sich auch viel und da gilt es dann auch mit der Forschung oder auch mit Dialogen und Formaten darauf hinzuwirken, dass diese Lücken erkannt werden.
1: Ich muss nochmal fragen, unterer Luftraum, wenn Sie jetzt sagen, es wird darüber diskutiert, welchen Hebel da eine Stadt hat, zu sagen, was über ihr fliegt. Wo genau fliegen die Drohnen? Auf welcher Höhe fliegen die denn? Also ich meine, im Endeffekt fängt doch der untere Luftraum, korrigieren Sie mich bitte, direkt über mir an, bis der obere Luftraum für Flugzeuge anfängt.
0: Im Grunde ist es so. Wir reden meistens von 120 Metern. Also 120, 150, ja.
1: Also ist jetzt nicht so weit.
0: Ist nicht so weit, ja. Aber man sieht es, ja.
1: Ja, die Rede im Projekt ist auch von einem gerechten Luftraum. Sie haben es schon so ein bisschen vorhin angesprochen. Was ist denn ein gerechter Luftraum?
0: Ein Luftraum letztendlich, der die verschiedensten Interessen und Abwägungsbedarfe halt in ein Gleichgewicht bringt. Und das ist dann natürlich einerseits das Thema, wie kann ich hier neue Geschäftsmodelle etablieren, die mir irgendwie diese unternehmerische Freiheit erlauben, dass ich diese Technologie benutzen kann. Das eine und das andere ist natürlich, wie kann ich vielleicht als Stadt bestimmte Güter schützen. So kann ich beispielsweise eine Gebietsfunktion schützen, wenn ich sage, hier, plastisches Beispiel, hier ist jetzt ein Erholungsgebiet ausgewiesen und dann ist natürlich die Frage, beeinträchtigt das jetzt irgendwie, wenn hier Verkehr im Luftraum passiert? Und dann natürlich auch Rechte von Bürgern, von Umweltschützern, also ist jetzt hier das Thema Vögel relevant? Mhm. Da muss man sagen, okay, wir forschen daran, wir versuchen das evidenzbasiert herauszufinden und wenn das ein Thema ist, dann muss das halt mit an den Tisch geholt werden. Und wenn es dann funktioniert, dann wäre das wahrscheinlich ein gerechter Luftraum, was da rauskommt.
1: Das Projekt U-Space ist 2025 gestartet. Wie weit ist man da? Fliegen die Drohnen schon?
0: Nein, wir fliegen noch nicht. Die Industriepartner in dem Projekt fliegen noch nicht. Das ist eine Ausgründung auch aus der TU Berlin, ein junges Unternehmen. Fliegen anderswo schon medizinische Proben. Und das zweite Unternehmen ist genau sozusagen hervorgegangen aus diesem Thema ländliche Nahversorgung. Wir fliegen da noch nicht, sind in den Abstimmungsprozessen und es kann halt auch noch dauern, weil wir dann gerade zum ersten Mal natürlich diesen Prozess für Berlin erproben. Und das ist dann gar nicht so sehr dieses jetzt abheben, Kilometer fliegen und landen. Es ist dieses, okay, mit welchen Behörden müssen wir sprechen? Wie binden wir dann jetzt die Polizei ein? Was sagt das Luftfahrtbundesamt? Was sagen die Leute vor Ort? Welche Bedarfe gibt es überhaupt? Was sagen die Unternehmen, die man da jetzt vielleicht verbinden möchte? Und das sind so viele Aushandlungsprozesse. Mhm. Das ist eigentlich ein Stück weit auch die Innovation an diesem Projekt. Und dass dann am Ende hier und da vielleicht mal eine Drohne fliegt, vielleicht gar nicht so das Krasse daran. Ja.
1: Also das ist im Endeffekt dann die Spitze, die dann am Ende des langen Weges vielleicht erreicht wird, dass mal eine Drohne fliegt wahrscheinlich.
0: Yeah.
1: Bürgerbeteiligung, das ist ja das, was Sie verantworten im Projekt U-Space Berlin. Sie organisieren beispielsweise die Plattform Luftraumstadt. Was genau passiert da?
0: Luftraumstadt ist eine Initiative, wo wir das Thema auch einfach in die Breite tragen möchten. Aus verschiedensten Gründen, weil halt einfach schon so viel passiert, weil schon so lange an diesem Thema gearbeitet wird und weil gerade dieser Moment da ist zwischen, es gibt noch sehr viel Gestaltungsspielräume und es ist aber auch schon so konkret, dass man über Pilotprojekte und Modellvorhaben eine gewisse Relevanz erkennt. Das ist in der Bürgerbeteiligung ein wichtiger, ich sag mal, Match, weil es irgendwann vielleicht einfach auch zu starr geworden ist, was bestimmte Gesetze etc. angeht. Und Themen, die man so noch nicht auf dem Schirm hat, die wollen wir mit spannenden Vorträgen und spannenden Debatten, mit offenen Debatten auch einfach dann in die Breite bringen. Und das ist gerade ein Format, wo wir verschiedenste Symposien ausrichten, verschiedenste Themen beleuchten, von Geschäftsmodellen über die Frage, wie werden Drohnen in den Medien und auch in der Popkultur dargestellt. Warum müssen wir uns sozusagen trendmäßig gerade damit beschäftigen? Was bedeutet irgendwie dieser unglaublich stark wachsende militärische Markt auch für sozusagen die zivilen Anwendungen und andersrum? Mhm. Das sind alles Themen, die haben gewisse Kontroverse dabei und da darf man einfach keine Angst haben, die auch zu führen. So.
1: Das klingt aber auch nach sehr viel Arbeit, die da noch vor einem liegt oder die zu bewältigen ist. Das primäre Ziel, ist es denn dann wirklich, dass die Menschen, also jeder Einzelne, wenn er sich beteiligen möchte, wirklich mitentscheiden kann, was passiert? Oder ist es eher, dass man da von bestimmten Plänen überzeugen will?
0: Also grundsätzlich denke ich, wäre es für Städte wertvoll, sich ein Leitbild zu geben. Also Maßstäbe zu definieren, habe ich die Möglichkeit, über Lieferdrohnen Verkehr am Boden zu ersetzen, dann ist das vielleicht was Wünschenswertes. Mhm. Was heißt das dann? Okay, dann brauche ich irgendwie diese Nachweise. Das könnte so ein Baustein sein für Leitbilder, wenn das Thema Routenführung, das Thema Verkehrsintensität irgendwie zur Debatte steht. Was bedeutet das denn konkret für vielleicht die Genehmigung von bestimmten Anwendungen? Das ist grundsätzlich noch Zukunftsmusik, weil wir noch nicht diesen Verkehr haben. So, wir reden hier von einzelnen Drohnen gerade, die hier und da vielleicht mal fliegen, und es gibt faktisch noch keine große Beeinträchtigung. Aber diesen Prozess anzustoßen mit Bürgerbeteiligung wäre ein Weg dahin, und da wollen wir auf jeden Fall Impulse setzen.
1: Impulse für die Zukunft. Schauen wir mal in die Zukunft. Wenn wir jetzt so 10, 15 Jahre in die Zukunft schauen, was glauben Sie, wie sieht unser Himmel über Berlin aus?
0: Oh, super spannende Frage. Ich bin jetzt nicht so der Zukunftsforscher. Es gibt Menschen, die sich... Aber die Frage, was schwebt in einem vor, das ist super spannend. Und man hat halt nur so Ansatzpunkte. Also wir haben Wünsche, oder andersrum, man plant mit diesem U-Space so, dass man sagt, okay, wir kennen zwar die Bedarfe noch nicht, wir kennen irgendwie den Markt an sich so noch nicht, aber wir gehen erstmal davon aus, dass das irgendwie kommt, und planen so, dass wir hier ein Verkehrsüberwachungssystem haben, was irgendwie eine Menge Flüge erstmal ermöglicht. Mhm. So, und parallel guckt man und sagt, Wo sind denn die Bedarfe? Wo ist denn irgendwie der Business Case? Oder wo ist denn sozusagen die Notwendigkeit? Und das läuft so parallel. Deswegen kann man das gar nicht so klar sagen. Aber wir können natürlich, und ich denke, es ist auch wichtig, über den Tellerrand schauen. Ich will jetzt auch nicht schlecht reden, aber was heißt es denn, wenn dann plötzlich irgendwie so ein Multinational sagt, wir rollen das jetzt einfach aus? Mhm. Wir sind ja in einer freien Marktwirtschaft, das geht ja. Und dann ist man da vorbereitet oder nicht? Das sind so Fragen, lässt man das zu oder nicht? Ist dieser Markt hier interessant oder nicht? Also wir sehen Städte, auch in den USA, wo gesagt wird, nö, wir sind jetzt hier, wir bieten das jetzt an, wir erproben das jetzt und viel Spaß damit. So. Und wir haben auch in China viele Städte, die diese tägliche Logistik irgendwie in ihren städtischen Alltag schon integrieren. Und das sind so spannende Entwicklungen, die geben vielleicht einen Eindruck dessen, was möglich sein kann. Aber die Frage, wo es hingeht und wo es hingehen soll, das meine ich damit, die ist ein Stück weit noch offen. Deswegen will ich jetzt keine fixe Vision geben. Ja.
1: Und das muss halt einfach gemeinschaftlich entschieden werden, wenn ich es richtig verstanden habe. Ja. So sind Sie ja auch eingestiegen in das Gespräch, dass Sie sagen, dass Sie hier nicht die Ultima Ratio stellen können. Sie sagen auch, der Luftraum sollte gemeinwohlorientiert gestaltet werden. Worauf sollten wir als Gesellschaft da besonders achten?
0: Gemeinwohlorientierung ist wirklich dieser Aspekt von, profitiert davon die Allgemeinheit und wie werden Kosten verteilt. Das bedeutet dann natürlich erstmal zu sagen, wir fokussieren oder andersrum, wenn ich jetzt sage, was sollte denn gefördert werden, unterstützt werden, wo sollte denn Forschung betrieben werden, dann sind das für mich aus meiner Überzeugung heraus Anwendungen, wo man sagen kann, es gibt diese ökologischen Mehrwerte einerseits, also wo können wir vielleicht Verkehr am Boden entlasten, wo können wir Energie sparen, wo Verkehre substituieren, beispielsweise im Bereich Personen- und auch Transportlogistik, und andererseits, ja, wo gibt es denn diese Schnittstellen zwischen, es ist wirtschaftlich irgendwie abbildbar, aber es ist auch gesellschaftlich akzeptiert. Und ich kann es nur sagen, man kann nicht immer nur irgendwie Medizin, aber das sind so einige Themen, die möglich sind. Das Thema gleichwertige Lebensverhältnisse im ländlichen Raum, Nahversorgung ist ein anderer Ansatz. Wir haben das ja bewusst erprobt, aus genau diesem Ziel heraus zu sagen, wo macht es denn Sinn? Ja, hier denken wir, macht es Sinn. Und das wurde uns dann ja auch ein Stück weit zurückgespiegelt. Und so definiert sich ja dann ja auch ein Stück weit das Thema gemeinwohlorientiert. Und ich finde halt diesen Ansatz zu sagen, okay, wie kann die öffentliche Hand auch einfach Geld sparen, effizienter sein mit Drohnen, das finde ich auch ein super wichtiges Thema.
2: Das war der Soziologe Tobias Biele im Gespräch mit Jessica Wiener über den Drohneneinsatz in Großstädten und welche Folgen er haben könnte. 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
1: Um 4 Uhr mit Olaf Knapp. Wie kann das Rentensystem zukunftsfest gemacht und der Lebensstandard im Alter künftig gesichert werden? Gut 5 Monate hat die von der Bundesregierung einberufene Alterssicherungskommission beraten. Am Vormittag endet die Arbeit offiziell mit der Übergabe der Vorschläge. Aus Berlin Tim Aßmann.
2: Das Renteneintrittsalter langsam erhöhen, gekoppelt an die Lebenserwartung, Rentenbeiträge nach schwedischem Vorbild am Kapitalmarkt anlegen, auch auf Minijobs Beiträge erheben. Nur einige der Empfehlungen, die die Rentenkommission am Vormittag an Bundeskanzler Merz und Arbeitsministerin Baas übergibt. Der Kommissionsvorschlag, die Rente mit 63 abzuschaffen, trifft bereits vor der offiziellen Bekanntgabe auf Kritik, vor allem von den Gewerkschaften. Breites Expertenlob gibt es für die Empfehlung der kapitalmarktgedeckten Zusatzrente, finanziert von Arbeitgebern und Arbeitnehmern zu gleichen Teilen über höhere Rentenbeiträge.
1: Nachdem der britische Premier Starmer angekündigt hat, zurückzutreten, hat sich ein möglicher Nachfolger in Stellung gebracht. Starmers parteiinterner Konkurrent Burnham will bei der Wahl zum neuen Labour-Chef kandidieren. Der 56-Jährige war knapp 10 Jahre lang Bürgermeister von Greater Manchester. Weitere mögliche Bewerber müssen sich bis Mitte Juli melden und mindestens 81 Fraktionsabgeordnete der Labour Party für sich gewinnen. Andernfalls würde Burnham ohne Urabstimmung der Labour-Mitglieder zum Vorsitzenden erklärt. In Rumänien ist am Abend die Regierungsbildung gescheitert. Das Parlament lehnte den pro-westlichen Kandidaten der liberalen Partei für das Amt des Ministerpräsidenten Veștea ab. Nun muss Staatspräsident Dan dem Parlament einen neuen Kandidaten vorschlagen. Sollten innerhalb von 60 Tagen 2 nominierte Ministerpräsidenten keine Mehrheit finden, kann der Präsident das Parlament auflösen und vorgezogene Neuwahlen ansetzen. In der Fußball-Weltmeisterschaft hat Norwegen gegen Senegal gewonnen. Die Norweger setzten sich mit 3:2 durch. Schon zuvor hat sich Frankreich vorzeitig für die K.O.-Runde qualifiziert. Aus dem ARD-WM-Team Michael Küster.
3: Wieder sind es die Superstars gewesen, die an diesem Spieltag geglänzt haben. Frankreichs Kylian Mbappé führte seine Mannschaft erneut mit 2 Treffern zum 3:0-Erfolg über den Irak. Die Partie war zur Halbzeit wegen eines heftigen Gewitters für rund 2 Stunden unterbrochen worden. Schon zuvor hat auch Argentinien das Ticket für 16. Finale vorzeitig gelöst nach einem 2:0 über Österreich. Beide Treffer erzielte Lionel Messi, der jetzt mit 18 WM-Toren alleiniger Rekordhalter ist.
1: Das Wetter in Deutschland. Am Tage viel Sonnenschein, später im Süden kräftige Schauer und Gewitter mit Unwettergefahr. Höchstwerte 24 Grad in Neubrandenburg bis 36 Grad am Oberrhein. Mittwoch sonnig und trocken, im Bergland einzelne Schauer 28 bis 38 Grad. Es ist 4:03 Uhr.
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4: Und wir fangen an mit der A4 Görlitz-Dresden. Die ist zwischen Kodersdorf und Niederseifersdorf wegen Wartungsarbeiten bis 5 Uhr gesperrt. Die A6 Pilsen Richtung Nürnberg ist zwischen Alfeld und Altdorf-Leinburg nach einem Lkw-Unfall bis ca. 7 Uhr gesperrt. Die Umleitung führt über die U26. Die A7 Fulda Richtung Kassel ist zwischen Guxhagen und Dreieck Kassel-Süd nach einem Wildunfall vorübergehend gesperrt. Die A8 Salzburg Richtung München ist zwischen Neukirchen und Bergen wegen einer Nachbaustelle gesperrt bis 5 Uhr. Die Umleitung führt über die U6, U8 und die U10. Die A9 Berlin Richtung Halle-Leipzig ist zwischen Klein-Marzehns und Köselitz gesperrt. Dadurch staut es sich. Die A44 Kassel Richtung Eisenach ist zwischen Waldkappel und Sontra-West wegen Bauarbeiten weiterhin gesperrt. Und die letzte Meldung für den Augenblick, die A71 Suhl Richtung Erfurt ist zwischen Suhl-Zeller-Mehlis und Oberhof wegen Tunnelwartungsarbeiten bis 6 Uhr gesperrt. Weiterhin gute Fahrt, kommen Sie sicher an Ihr Ziel.
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4: Mit Maja Weber aus dem NDR-Infostudio in Hamburg. Herzlich willkommen. Wir bringen Sie mit unseren Analysen und Interviews und auch dem einen oder anderen Hintergrundbericht gut informiert durch die Nacht. und schauen als erstes nach Großbritannien, wo politisch viel los ist. Dort hat nach dem Rücktritt von Premierminister Keir Starmer der in der Labour-Partei beliebte Regionalpolitiker Andy Burnham seine Kandidatur angekündigt. Burnham ist kein Unbekannter. Im Kabinett unter Gordon Brown war er 2010 Gesundheitsminister und zuletzt Bürgermeister der zweitgrößten britischen Stadt Manchester. Vergangene Woche erkämpfte er sich bei einer Nachwahl einen Sitz im Unterhaus und damit ist der Weg frei für den Parteivorsitz bei Labour und dann auch für das Amt des Premiers. Neue Wahlen sind unwahrscheinlich, denn Labour steht in Umfragen nicht besonders gut da.
5: Als Premierminister Keir Starmer in der 10 Downing Street seinen Rückzug vom Amt des Labour-Parteivorsitzenden und somit als Premierminister bekannt gab,
6: I will resign as leader of the Labour Party,
5: war der bei einer Nachwahl frisch gewählte Labour-Abgeordnete Andy Burnham in Manchester gerade auf dem Weg zum Bahnhof, um nach London zu fahren, wo er am Nachmittag als neuer Parlamentarier vereidigt wurde. Bei der Ankunft in London Euston bestätigte er, was er kurz zuvor auf der Plattform X geschrieben hatte, dass er sich wie erwartet um Starmers Nachfolge bewerbe und er dankte Starmer für seinen Einsatz.
6: I made my statement praising the Prime Minister's dedication, service and confirmed that I will put myself forward.
5: Starmer hatte angekündigt, dass er die Regierungsgeschäfte bis zur Parlamentssommerpause weiterführen werde. Bis Anfang Juli können sich nun Konkurrenten um Starmers Nachfolge die notwendigen Mehrheiten in der Labour-Fraktion sichern und dann um den Posten des Premierministers ringen. Doch nachdem der zurückgetretene Gesundheitsminister Wes Streeting und die ehemalige Partei-Vizechefin Angela Rayner, denen ebenfalls Ambitionen auf den Top-Job nachgesagt wurden, ihre Unterstützung für Burnham bekundet haben, sieht es nach einem Durchmarsch für den ehemaligen Bürgermeister von Greater Manchester aus, meint nicht nur der Politikwissenschaftler Jonathan Tong von der Uni Liverpool.
7: Andy Burnham will almost certainly be declared the new leader of the Labour Party. On the 16th of July.
5: Schon am 16. Juli könnte Burnham die britische Regierung führen. Der 56-Jährige wird dem linken Parteiflügel zugerechnet, gilt als volksnah und punktete etwa mit einer Reform des Busverkehrs in der Metropole Manchester mit niedrigen Fahrpreisen, was ihm in den Medien den Spitznamen King of the North, König des Nordens, einbrachte. Ob das Erfolgsmodell aus der Region allerdings auch als landesweite Politik funktioniert, wird Burnham erst beweisen müssen, meint Politikwissenschaftler Tong. Wir wissen überhaupt nicht, was für ein Premierminister er wohl sein wird. In Manchester hat er private Investoren angezogen und das Wirtschaftswachstum war besser als andernorts. So konnte er als Mr. Nice Guy günstige Bustickets verteilen. Aber was er landesweit wirklich erreichen kann, das wird schon sehr bald skeptisch beäugt werden.
7: I think he's going to come under severe test very shortly.
5: Wenn Burnham in wenigen Wochen Starmers Nachfolger würde, dann wäre er der fünfte britische Premierminister, der ins Amt kommt, in einem Zeitraum, in dem nur eine einzige Parlamentswahl stattgefunden hat. Das war 2024 und Labour gewann mit einem Erdrutschsieg, doch der glücklose Keir Starmer konnte diesen Erfolg nicht ausspielen und zieht nun die Konsequenzen. Als in der konservativen Partei zwischen 2022 und 2024 die Premierminister von Johnson über Truss bis Sunak den Staffelstab parteiintern weitergaben, forderte Labour Neuwahlen. Und so ist es jetzt Nigel Farage, der Chef der rechtspopulistischen Reformpartei, der möchte, dass gewählt wird. Das Land liege am Boden, seine Partei sei bereit für eine Wahl und das Volk ja schließlich auch.
8: Britain is broken. We are ready for a general election. And I suspect many of you too are ready for a general election.
5: Reform führt in den Meinungsumfragen vor allen anderen Parteien. Und darum wird Burnham auf keinen Fall vorzeitige Neuwahlen riskieren, auch wenn diese vielen ungewählten Premierminister wie ein demokratisches Defizit wirken, meint Jonathan Tong.
7: There is a democratic deficit there, but it will be monumentally risky for Andy Burnham to go to the country.
4: Gabi Biesinger berichtete aus London und in den sozialen Netzwerken witzeln schon viele, dass die einzige Konstante in der Downing Street in den letzten Jahren, also im Amtssitz des britischen Premiers, die Hauskatze Larry the Cat gewesen sei. Tatsächlich ist es der siebte Wechsel innerhalb von 10 Jahren, was zeitlich ziemlich genau mit dem Brexit zusammenfällt. Was bedeuten diese Wechsel für das Land? Und warum wirft Starmer ausgerechnet jetzt das Handtuch, wenn er in den vergangenen 2 Jahren inhaltlich eigentlich ganz gute Politik gemacht hat, wie ihm viele bescheinigen? Über diese Fragen hat meine NDR-Kollegin Birgit Langhammer mit Anthony Glees gesprochen, Professor für Politikwissenschaft an der University of Buckingham. Zuerst ging es darum, was genau zu diesem innerparteilichen Druck geführt hat, der Starmer jetzt aufgeben lässt.
9: Die traurige Tatsache ist, dass Sir Keir zu viele unerzwungene Fehler gemacht hat. Er hat geweint heute Morgen, als er seinen Rücktritt annonciert hat. Aber weinen ist eigentlich nicht gut genug. Er hat das getan, was er eigentlich hätte tun müssen seit den Mai-Regionalwahlen in Großbritannien, wo Labour enorm verloren hat und Nigel Farage's Reform enorm gewonnen hat. Das war eigentlich das Ende für ihn. Er ist ein schamloser, technokratischer Anwalt und hat nie eigentlich eine Verbindung zu den Wählern gefunden. Und dass das schief ausgehen müsste, war vielen auch mir klar. Entweder würde Labour jemanden Neuen finden, der das besser machen könnte, oder Nigel Farage würde die Schlüssel zu Number 10 Downing Street bekommen. Und ich glaube, kein vernünftiger Brite, kein vernünftiger Europäer möchte das sehen. Also Labour hat das Richtige gemacht und sieht in Andy Burnham, der sogenannte König des Nordens, ein möglicher Retter. Der ist ein charmanter Mann, ein sehr kluger Mann, war in Cambridge, hat Geschichte studiert und eben der kommt aus Brexitland, der kommt aus dem Norden. Und das haben wir in Makerfield gesehen, dass die Zwischenwahl, die er gewonnen hat, mit 55% der Stimmen, auch im tiefen Brexit-Land dort, hat Burnham eine Mehrheit gehabt, die mehr als die Stimmen für Reform und Restore. Das ist enorm wichtig, denn das bedeutet, dass er eventuell Labour zu einem Wahlsieg in 2 Jahren verhelfen kann.
10: Jetzt haben Sie den eventuellen, aber ja vermutlich auch neuen Premier Burnham ja schon angesprochen und auch schon dessen Stärken hervorgehoben. Was bedeutet denn jetzt ein solcher Wechsel? Was würde auch die Personalie Burnham für die Zusammenarbeit mit Europa bedeuten? Da plant man eigentlich einen EU-Großbritannien-Gipfel im Juli. Da hört man heute schon, oh, müssen wir gucken, ob wir den Termin noch halten. Aber was erwarten Sie für die weitere Zusammenarbeit?
9: Natürlich, jeder Mensch weiß und Andy Burnham weiß das besser als die meisten. Der eigentliche Grund von die Tragödie von Keir Starmer ist der Brexit. Also der 6. Premierminister seit der Brexit war. Brexit hat Großbritannien unregierbar gemacht. Aus dem Grund, dass ohne Wirtschaftswachstum kann keine Regierung Vertrauen der Bevölkerung haben. Und es gibt kein Wirtschaftswachstum außerhalb im Binnenmarkt. Aber obwohl es eine Mehrheit der Briten gibt und besonders eine große Mehrheit der Labour-Wähler gibt, die der EU wieder beitreten möchte, theoretisch, praktisch ist das, was für Großbritannien bereitstehen könnte, viel schlechter als das, was wir 2016 hatten und in den Mülleimer geworfen hat. Wir hatten eine besondere Stellung in der Europäischen Union. Das wird nicht mehr angeboten, das ist ganz klar. Deswegen sage ich, Andy Burnham, König aus dem Norden, wird keine grundlegende Veränderung machen.
10: Also er muss offenbar vorsichtig agieren, auch mit seinen ersten Schritten. Jetzt haben Sie gerade die Rolle von Großbritannien in der EU angesprochen, aber rückwärts ist das ja auch durchaus ein Thema, denn mit Starmer hat auch die Bundesregierung gesagt, habe man in Großbritannien immer einen verlässlichen und engen Partner gehabt in außenpolitischen Fragen und gerade auch was die Ukraine betrifft. Haben Sie eine Idee, wie es rein zeitlich, rein technisch jetzt in den nächsten Wochen weitergeht? Ist da Downing Street Number 10 quasi leer?
9: Nein, leer ist es nicht. Man muss unterscheiden zwischen die Führerschaft der Labour Party, und das hat Keir Starmer aufgegeben, aber er bleibt Premierminister, bis ein neuer Führer der Labour Party gewählt wird. Und es scheint, dass das jetzt sehr schnell gehen wird, denn der einzige andere im Spiel, das ist Wes Streeting, der zurückgetreten ist als Gesundheitsminister vor einigen Tagen, aber er hat gesagt, er würde nicht gegen Andy Burnham kandidieren. Also es ist da freie Bahn für Burnham. Und in einer Woche kann Burnham in Number 10 Downing Street sein. Es kann sein, dass der Keir Starmer als Außenminister behalten wird, denn offenbar, das hat er ziemlich gut gemacht und war glücklich. Aber ob Burnham den Mut hat, grundsätzlich zu den Briten zu sagen, so wie es seit Brexit gegangen ist, geht nicht mehr. Und Starmer hatte auch nicht den Mut gehabt, zu den Linken in seiner Partei zu sagen, nein, wir brauchen mehr Steuern, die Verteidigung, das ist die erste Aufgabe jeder Regierung. Gesundheitswesen, diese schönen Sachen, die kommen nicht an erste Stelle, es ist die Verteidigung. Starmer konnte das nicht machen. Mal sehen, ob der König aus dem Norden besseren Glück hat.
4: Sie hörten die Einschätzungen von Anthony Glees, Professor für Politikwissenschaft an der University of Buckingham. Und wir schauen etwas ausführlicher auf das Wetter in der ARD-Infonacht. Neben viel Sonnenschein ein paar Wolkenfelder oder Quellwolken, dabei am Nachmittag vor allem im Süden kräftige Schauer und Gewitter mit Unwettergefahr möglich. Sonst meist trocken. Höchstwerte 24 Grad in Neubrandenburg. Bis zu 36 Grad am Oberrhein, auf den Inseln 21 bis 23 Grad. Schwacher Wind aus Nordost bis Nordwest. Und hier noch die Temperaturen in einigen Städten in Deutschland. In Berlin 17 Grad bedeckt, Frankfurt am Main 25 Grad stark bewölkt. Dresden 18 Grad bedeckt, Hamburg 14 Grad bedeckt, Hannover 17 Grad bedeckt, Köln 19 Grad bedeckt, Leipzig 19 Grad bedeckt, München 21 Grad wolkig und in Stuttgart 24 Grad und klar. Kommen Sie gut in diesen Dienstag, wie auch immer das Wetter wird.
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4: Den Städten, Gemeinden und Landkreisen in Deutschland geht es finanziell nicht gut. Darauf weisen sie auch schon seit längerem hin. Inzwischen sprechen die Kommunen schon von einem Milliarden-Schuldensumpf, in dem sie steckten. Darum haben sie am Montag einen Aktionstag gestartet unter dem Motto Kommunen am Limit. Initiiert hat die Aktion unter anderem der Städte- und Gemeindebund. Dessen NRW-Präsident ist Tobias Stockhoff, CDU, der Bürgermeister von Dorsten. Mit ihm hat meine Kollegin Julia Barth gesprochen und wollte wissen, was die Situation für die Kommunen aus seiner Sicht so dramatisch macht.
11: Ja, so angespannt war die finanzielle Lage der Kommunen in Deutschland noch nie. Wir gehen Richtung, in Nordrhein-Westfalen alleine, in Richtung einer zweistelligen Milliardenzahl eines Defizits. Und in der Bundesrepublik liegt dieses Defizit noch wesentlich höher. Und man erkennt daran, dass im Prinzip die immer mehr durch den Bund übertragenen Leistungen, gerade im Sozialbereich, und dann am Ende auch nicht gegenfinanziert durch die Kommunen jetzt kompensiert werden müssen. Und die Kommunen sind dazu einfach nicht mehr in der Lage.
12: Jetzt haben wir hier ja nicht unendlich viel Einfluss darauf, also auch die Politik nicht, aus so einer Finanzkrise wieder rauszukommen. Das hat ja auch ganz viel mit der Weltwirtschaft zu tun. Trotzdem gibt es ein paar Kommunen, die gar nicht so schlecht dastehen. Wenn man sich nur mal die Pro-Kopf-Verschuldung anschaut, in Hilden zum Beispiel, Ratingen oder auch Gütersloh, ist die im NRW-Vergleich relativ gering. Machen die denn schon irgendwas besser, was sich andere Kommunen vielleicht abschauen können, oder sind die einfach nur, hatten die einfach nur Glück?
11: Also da steckt sicherlich auch gute Kommunalpolitik dahinter, gar keine Frage. Allerdings, wenn in Nordrhein-Westfalen von den rund 400 Kommunen, die wir haben, nur noch im niedrigen zweistelligen Bereich Kommunen, also Städte und Gemeinden, einen ausgeglichenen Haushalt in diesem Jahr haben, dann kann man, glaube ich, daran deutlich erkennen, dass es nicht nur in den Fehlern liegt, die vor Ort vielleicht gemacht wurden, auch in den vergangenen Jahren, sondern dass es in allererster Linie daran liegt, dass eben die Sozialausgaben aktuell die Kommunen erdrücken. Und da muss man sagen, dass jetzt ja inzwischen auch Bundesländer oder Kommunen aus Bundesländern einstimmen, aus Bayern beispielsweise, die so etwas wie Wirtschaftskrise oder Finanzkrise von Kommunen überhaupt nie in den vergangenen Jahrzehnten kannten.
12: Sie haben die Sozialausgaben angesprochen. Ein weiterer Posten, den die Bertelsmann Stiftung gerade ausgemacht hat, für den sehr, sehr viel Geld drauf geht, ist das Personal. Könnte man da nicht ran, bevor man jetzt irgendwie das Schwimmbad schließt oder die Schlaglöcher immer tiefer werden lässt?
11: Ja, das wenigste Personal beschäftigen die Kommunen für die sogenannten Freiwilligenleistungen, also die, die wir freiwillig selber in den Räten beschließen können, sondern für die Pflichtaufgaben. Und wenn wir natürlich für Sozialausgaben im Prinzip dann Ausgaben tätigen müssen, müssen diese ja vorher auch geprüft werden. Das heißt also, dafür muss Personal eingestellt werden. Neue Leistungen, beispielsweise OGS-Rechtsanspruch, dafür muss im Zweifel Personal eingestellt werden. Das muss verwaltet werden, das muss organisiert werden. Und deshalb gilt natürlich auf der einen Seite die Leistungsausweitung, die von Seiten des Bundes kam. Auf der anderen Seite natürlich auch sicherlich wünschenswert wäre jetzt noch Bürokratieabbau, weil dadurch könnte sicherlich dann auch Personal auf kommunaler Ebene eingespart werden.
12: Das ist ja zumindest mal in der Mache, aber was Sie ansprechen, mit dem sozusagen der Bund beschließt, die Kommune zahlt oder zumindest ein Teil davon, ist ja ein Problem, was viele mit der grundsätzlichen Struktur haben. Wenn wir mal aufs große Ganze gucken, was müsste sich denn ändern, damit die Kommunen nicht immer am Minimum kratzen?
11: Also hier ist sicherlich Nordrhein-Westfalen ein gutes Beispiel, denn in Nordrhein-Westfalen gibt es das sogenannte Konnexitätsprinzip. Das heißt, der, der es bestellt oder auch beschließt, der muss es am Ende auch bezahlen. Das heißt, wenn das Land Nordrhein-Westfalen eine neue Leistung beschließt, dann muss es die Kommunen eben auch finanziell ausstatten. Da gibt es sicherlich noch geringen Nachbesserungsbedarf, aber im Grundsatz funktioniert dieses Konnexitätsprinzip in Nordrhein-Westfalen. Und dieses Konnexitätsprinzip gibt es auf Bundesebene nicht. Das heißt, wenn der Bund beispielsweise sagt, OGS-Rechtsanspruch, dann müssen die Kommunen das am Ende selbst finanzieren, selbstständig sicherstellen. Und hier wird es eben deutlich, wir erwarten auch vom Bund das Konnexitätsprinzip. Das heißt, wenn er Musik bestellt, muss er sie auch bezahlen. Der Bundestag wird sich also zukünftig danach, wäre er sich sofort bewusst, wenn er etwas beschließt, dass er dafür dann auch die Milliarden selbstständig in den Bundeshaushalt einstellen müsste.
12: Jetzt würde ich mal vermuten, dass Sie als CDU-Politiker einen ganz guten Draht ins Kanzleramt haben. Jederzeit das, was er beschließt, kommt das denn da nicht an? Dringen Sie damit nicht durch mit diesem ja eigentlich so ganz nachvollziehbaren Vorschlag?
11: Also es steht sogar im Koalitionsvertrag. Allerdings glaube ich, dass das aktuell nicht auf Priorität 1 bei der Umsetzung im Koalitionsvertrag steht. Und da kann ich sagen, die gesamte kommunale Familie, egal welches Parteibuch sie besitzt, versucht dort aktuell Druck auf den Bund auszuüben. Und deswegen gibt es ja gerade diesen heutigen kommunalen Aktionstag Kommunen am Limit, um das eben ganz deutlich zu machen. Denn das ist am Ende eine unserer Kernforderungen.
4: Das war Tobias Stockhoff von der CDU, Präsident des Städte- und Gemeindebundes in NRW und Bürgermeister von Dorsten. Auf ein anderes Thema in Deutschland schauen wir jetzt. Die Geburten hierzulande gehen seit Jahren zurück und 2025 war ein neuer Tiefpunkt. Da sind so wenige Babys geboren worden wie noch nie seit Ende des Zweiten Weltkriegs. Besonders im Osten Deutschlands sinken die Zahlen und das hat Folgen, zum Beispiel für die Kitas. Weniger Kinder führen zu größeren Finanzierungsschwierigkeiten bei den Trägern. Nun will in Thüringen die Arbeitsgemeinschaft Kindergarten Zukunft neue tragfähige Konzepte entwickeln. MDR Thüringen-Korrespondent Jan Breuer berichtet.
13: Samada ist Kreisstadt, hat 19.000 Einwohner. Die Kommune ist Träger von 5 Kindergärten. Einrichtungen im Wandel, weniger Anmeldungen. Und doch sagt Bürgermeister Ralf Haubold:
14: Wir haben kleinere Einrichtungen in 2 Ortsteilen. Da wird es ein bisschen kompliziert. Aber ich sehe mich nicht gezwungen, dass wir heute oder morgen oder im nächsten Jahr eine Einrichtung schließen müssen. Was einmal aber geschlossen ist, wird auch nie wieder aufmachen. Das muss man auch so deutlich sagen.
13: 2 Sätze für das Kernproblem. Wie lässt sich in Stadt und Land eine vielfältige Kindergartenlandschaft erhalten, wenn auf der anderen Seite die Anmeldungen deutlich zurückgehen? Von mehr als 18.000 Kindern im Jahr 2016 auf knapp 11.000 in diesem Jahr. Tendenz weiter sinkend. Mindestens bis 2030. So Prognosen des Statistischen Landesamtes. Dabei noch wichtig zu wissen, Träger finanzieren Kindergärten zum großen Teil über Landeszuschüsse, die wiederum gekoppelt sind in ihrer Höhe an die Belegungszahlen. Weniger Kinder, weniger Geld vom Land, schmalere Budgets der Träger. Und nun, was tun? Bildungsminister Christian Tischner hofft in dieser Frage auf ein Gremium, das sich das erste Mal seit Jahren wieder treffen wird. Die AG Zukunft frühkindliche Bildung.
15: Für uns ist es wirklich wichtig, ins Gespräch zu kommen, jetzt mit den Akteuren der Thüringer Kindergartenlandschaft, auch der frühkindlichen Bildung insgesamt. Und wir wollen bis zum Jahresende einen Zukunftsplan Kindergarten vorlegen.
13: 4 Punkte hat der Minister dafür definiert. Wie lassen sich Einrichtungen zukunftssicher finanzieren? Welche Kriterien sollen bei der Erreichbarkeit angelegt und welche Qualitätsstandards verpflichtend werden? Wie kann Sprachbildung besser gelingen? Ebenso der Übergang vom Kindergarten in die Grundschule. Am Tisch der AG werden Vertreter sitzen des Ministeriums, der Träger, der Landeselternvertretung und der Gewerkschaften. Verdi etwa kommt mit der Forderung nach verbesserten Personalschlüsseln. Madeleine Müller, die stellvertretende Bezirksgeschäftsführerin Thüringens.
16: Ganz konkret sagen wir, es braucht eigentlich einen angepassten Personalschlüssel von 1:2 bei den unter einjährigen Kindern, 1:3 bei den bis zu dreijährigen und 1:7,5 bei den bis zu sechsjährigen in den Kindertageseinrichtungen. Natürlich kostet das Geld, aber das ist es auch wert.
13: Für die Träger von Kindertagesstätten ebenso interessant, bleiben die Landeszuschüsse weiterhin eine Pro-Kopf-Pauschale oder wird die Finanzierung reformiert? Die AfD im Thüringer Landtag plädiert für eine Umstellung, gekoppelt an einen Maximalabstand. Danny Jankowski, der bildungspolitische Sprecher der Fraktion.
17: Dass man sagt, ein Kindergarten darf nicht länger als 10 Kilometer weit entfernt sein. Und dass dann die Kommunen oder die Träger, die dann so einen Kindergarten anbieten, anhand der tatsächlich bereitgestellten Plätze finanziert werden, nicht an den tatsächlich besetzten.
13: Allerdings, Vertreter der Landtagsfraktionen sind durch das Bildungsministerium nicht eingeladen in die Arbeitsgruppe, werden vor der Tür bleiben. Für Ulrike Große-Rötig, die bildungspolitische Sprecherin der Linken, maximal bedauerlich.
18: Prozesse, die schwierig sind, können immer nur gelingen, wenn Menschen miteinander im Gespräch sind.
13: Bis Herbst soll sich die Arbeitsgruppe mindestens 4-mal treffen, danach den Zukunftsplan Kindergarten vorlegen, der die Grundlage bilden wird für eine große Novelle des Thüringer Kita-Gesetzes. Und die soll spätestens im kommenden Jahr im Landtag diskutiert werden.
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4: Bei der Fußball-Weltmeisterschaft hat es auch in dieser Nacht wieder Spiele und Tore gegeben. Erst besiegte Frankreich den Irak mit 3:0. Später lieferten sich Norwegen und Senegal einen spannenden Kampf, den die Skandinavier am Ende mit 3:2 für sich entschieden. Gestern Abend gab es bereits ein anderes Spiel, Argentinien gegen Österreich. Wie das ausgegangen ist, sagt uns Max Seib im Sportblock.
19: Der Weltmeister ist weiter nicht zu stoppen und das liegt vor allem an einem Mann. Lionel Messi hat Argentinien auch gegen tapfer kämpfende Österreicher zum Sieg geführt. Am Ende stand in Dallas ein 2:0. Mehr von Michael Augustin.
20: Dallas erlebt die nächste Messi-Gala. Lionel Messi sichert Argentinien mit 2 Toren den 2. Sieg bei dieser WM. 2:0 gegen Österreich. Die K.O.-Runde ist damit sicher. Durch ein Tor von Messi Ende der ersten Halbzeit und einen Treffer von ihm in der Nachspielzeit. Seine WM-Tore Nummer 17 und 18. Damit hat Messi nun Miroslav Klose endgültig als WM-Rekordtorschützen verdrängt. Das ganze Spiel des Weltmeisters war darauf ausgerichtet, seinen fast 39 Jahre alten Star in Szene zu setzen. Hat funktioniert. Und so machte es auch nichts, dass Messi in der Anfangsphase einen Elfmeter verschossen hatte. Österreich war offensiv zu harmlos und hatte nur eine Freistoßchance durch Sabitzer. Viel zu wenig gegen den Weltmeister mit einem Messi in Weltklasseform.
19: Messi also mit seinen WM-Toren 17 und 18. Die bisherige Bestmarke von Miroslav Klose, die lag ja bei 16 Toren. Und Klose hat auch schon reagiert. Messi ist für mich der beste Fußballer aller Zeiten. Glückwunsch-Champion, so Klose in der Süddeutschen Zeitung. Für die deutsche Mannschaft geht es am Donnerstagabend dann weiter gegen Ecuador. Das DFB-Team ist vor dem letzten Gruppenspiel ja schon sicher Gruppensieger, muss aber einen Rückschlag verkraften, denn Innenverteidiger Nico Schlotterbeck wird bei dieser WM kein Spiel mehr machen können. Der Grund, ein Bänderriss im linken Sprunggelenk, den hat er sich im Spiel gegen die Elfenbeinküste am Samstag zugezogen. Die Diagnose habe Schlotterbeck sehr getroffen, berichtet sein Mitspieler Nadim Amiri.
21: Ich war gestern beim Physio, als ich es auch erfahren habe, er lag neben mir dann auf der Bank und ja, es ist ein ganz schwieriger Moment. Du weißt eigentlich nicht, was du jetzt ihm sagen sollst, weil du siehst, dass der ist einfach leer. Ja, wir müssen einfach für ihn da sein. Ich glaube, Ruhe tut ihm aber auch gut, wenn jetzt jeder hingeht und jeder sagt, ey, gute Besserung, bla bla bla, das ist auch nervig für ihn. Von daher, ich glaube, so ein gesunder Abstand gerade, um ihn in Ruhe zu lassen, dass er es selbst erstmal verarbeitet, tut ihm ganz gut.
19: Für Schlotterbeck wird wohl Antonio Rüdiger neben Jonathan Tah in die deutsche Innenverteidigung rutschen. Dann eine Meldung aus der Fußball-Bundesliga. RB Leipzig hat einen neuen Trainer gefunden, und zwar den früheren Bayern-Star Martin De Michelis. Der bekommt bei den Leipzigern einen 2-Jahres-Vertrag. Wir schauen zum Handball und dem THW Kiel. Der Verein ist ja unangefochtener Rekordmeister in der Bundesliga. Umso enttäuschender für die erfolgsverwöhnten Kieler war die abgelaufene Saison, in der der Club alle Saisonziele verpasste. Deswegen hat der THW Kiel jetzt die Reißleine gezogen und seinen langjährigen Cheftrainer Philipp Jiescher entlassen. Mehr von Thomas Kurs.
22: Ausschlaggebend war vor allem die sportliche Entwicklung der vergangenen Monate. Der Rekordmeister spielte die schwächste Saison seit über 20 Jahren, verpasste zum dritten Mal in Folge die Champions-League-Qualifikation und blieb in dieser Spielzeit ohne Titel. Jichert zeigte sich von der Entscheidung enttäuscht. Unter seiner Führung hatte der THW große Erfolge gefeiert, unter anderem den Gewinn der Champions League, 3 deutsche Meisterschaften und 2 Pokalsiege. Die Verantwortlichen kündigten an, Jichert in einem der kommenden Heimspiele offiziell vor dem Publikum verabschieden zu wollen. Die Nachfolge ist noch nicht final geregelt. Eine Entscheidung zum Zeitplan wollte der Verein nicht konkretisieren. Als heißer Kandidat gilt weiterhin der frühere Kieler Spieler Børge Lund. Der Norweger arbeitet aktuell beim Topclub Elverum. Eine Entscheidung könnte aber noch bis Ende der Woche fallen.
19: Das Ziel der Kieler also, schnell einen Nachfolger finden, um in der kommenden Saison dann wieder anzugreifen.

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1: Um 4.30 Uhr mit Olaf Knapp. Die Rentenkommission übergibt heute die Ergebnisse ihrer Beratungen an Bundeskanzler Merz und Arbeitsministerin Baas. Für ihre Arbeit hatte das Gremium zuvor nicht einmal ein halbes Jahr Zeit. Bereits am Wochenende waren die 33 Empfehlungen bekannt geworden. Aus Berlin Frank Eichmann.
2: Die Rente mit 67 wird nur ein Zwischenschritt bleiben. Auch nach 2031 steigt die Altersgrenze weiter an. Moderat und gekoppelt an die Lebenserwartung. Die Rente mit 63 soll abgeschafft, der Rentenbeitragsanstieg langfristig gebremst werden. Minijobber zahlen in Zukunft Rentenbeiträge, Ausnahme Schülerinnen und Schüler. Und dann soll das schwedische Modell als Vorbild dienen, 2% zusätzlicher Rentenbeitrag, der am Kapitalmarkt angelegt wird und in mittlerer Zukunft zusätzliche Rendite verspricht.
1: Nachdem der britische Premier Starmer angekündigt hat, zurückzutreten, hat sich ein möglicher Nachfolger in Stellung gebracht. Starmers parteiinterner Konkurrent Burnham will bei der Wahl zum neuen Labour-Chef kandidieren. Aus der Nachrichtenredaktion Astrid Rolle.
3: Burnham hatte sich kurz nach Starmers Ankündigung zu Wort gemeldet. Der 56-Jährige war knapp 10 Jahre lang Bürgermeister von Greater Manchester. Weitere mögliche Bewerber müssen sich bis Mitte Juli melden und mindestens 81 Fraktionsabgeordnete der Labour Party für sich gewinnen. Passiert das nicht, bleibt Burnham der einzige Kandidat. Dann würde er ohne Urabstimmung der Labour-Mitglieder zum Vorsitzenden erklärt. Formal könnte er von König Charles dann schon am 16. oder 17. Juli zum Premierminister ernannt werden.
1: US-Präsident Trump hat sich mit Blick auf die Verhandlungen mit dem Iran zuversichtlich gezeigt. Solange der Iran die USA respektiere, werde es keine Probleme geben, sagte Trump im Oval Office. Bei den Gesprächen in der Schweiz wurden nach US-Angaben in mehreren Bereichen Fortschritte erzielt. Demnach will Iran wieder Inspektoren der Internationalen Atomenergiebehörde ins Land lassen. Einen Zeitplan dafür gebe es aber noch nicht, sagt US-Vizepräsident Vance. UN-Generalsekretär Guterres hat angesichts finanzieller Kürzungen vor Rückschritten bei der AIDS- und HIV-Prävention gewarnt. Er teilte mit, die Zahl der AIDS-bedingten Todesfälle sei seit ihrem Höchststand im Jahr 2004 um 70% zurückgegangen. Dieser Fortschritt sei angesichts drastischer Mittelkürzungen jedoch bedroht. OECD-Zahlen zufolge haben die Entwicklungsgelder im vergangenen Jahr um 23% abgenommen. HIV-Programme in Ländern mit hoher Krankheitslast und niedrigem Einkommen seien davon besonders stark getroffen worden. Das Wetter in Deutschland. Am Tage viel Sonne, später im Süden kräftige Schauer und Gewitter mit Unwettergefahr. Höchstwerte 24 Grad in Neubrandenburg bis 36 Grad am Oberrhein. Das waren die Nachrichten.
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4: Und wir starten mit der A4, Görlitz-Dresden. Die ist zwischen Kodersdorf und Niederseifersdorf wegen Wartungsarbeiten bis 5 Uhr gesperrt. Die A6, Pilsen Richtung Nürnberg, ist zwischen Alfeld und Altdorf-Leinburg nach einem LKW-Unfall bis ca. 7 Uhr gesperrt. Die Umleitung führt über die U26. Die A8, Salzburg Richtung München, ist zwischen Neukirchen und Bergen wegen einer Nachtbaustelle bis 5 Uhr gesperrt. Die Umleitung führt über die U6, U8 und die U10. Die A9, Berlin Richtung Halle Leipzig, ist zwischen Kleinmarzehns und Köselitz gesperrt, dadurch staut es sich. Die A14 Halle Richtung Magdeburg ist zwischen Kalbe und Schönebeck nach einem Unfall bis ca. 12 Uhr gesperrt, dadurch staut es sich. Die Umleitung führt über die U17. Die A48 Dernbach Richtung Koblenz ist in Höhe Koblenz Nord nach einem LKW-Brand gesperrt. Und die A71 Suhl Richtung Erfurt ist zwischen Suhl-Zeller-Mehlis und Oberhof wegen Tunnelwartungsarbeiten bis 6 Uhr gesperrt. Weiterhin gute Fahrt und kommen Sie sicher an Ihr Ziel.
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4: Mit Maja Weber. Schön, dass Sie dabei sind und einen schönen guten Morgen. Bezahlbarer Wohnraum, vor allem in Städten, ist fast überall und für viele in Deutschland ein Problem. So auch für Firmen, die keine Mitarbeiter finden, wenn es am Ort des Firmensitzes keinen bezahlbaren Wohnraum gibt. Einen Lösungsweg haben jetzt mehrere Unternehmen in Tübingen gesucht und gefunden. 15 Firmen bauen gemeinsam ein Haus für ihre Beschäftigten und Auszubildenden. Thorsten Weick ist beim Spatenstich dabei gewesen und hat sich das Projekt in Tübingen angeguckt.
5: Bernhard Klein leitet eine Großmetzgerei mit 29 Filialen im Raum Reutlingen. Insgesamt hat er 340 Mitarbeitende und rund 20 Auszubildende. Für sein Unternehmen sucht er regelmäßig Nachwuchs, hat dabei aber immer häufiger ein Problem.
6: Wir finden Azubis in Deutschland schlecht, sehr, sehr schwer in unserer Branche. Das heißt, wir holen uns Azubis aus dem Ausland, die müssen wir aber unterbringen. Und in Tübingen ist Wohnraum sehr teuer und sehr schwer zu finden. Ich möchte aber nicht alle unsere Azubis in Reutlingen konzentrieren, sondern ich möchte auch welche in Tübingen haben.
5: In Tübingen sind die Mieten jedoch nochmal deutlich höher als in der Nachbarstadt, für Klein nicht mehr leistbar. Die Lösung, anstatt auf dem umkämpften Wohnungsmarkt in Tübingen händeringend Räume zu suchen, baut er mit 14 anderen Unternehmen und mehreren Privatpersonen selbst neue Wohnungen. Geplant sind 69 Apartments, Kostenpunkt 13 Millionen Euro. Dank Landesfördermitteln in Höhe von 6 Millionen Euro ist das Projekt für die Unternehmer wirtschaftlich tragbar, erklärt Architekt Thomas Gaugel.
7: Diese Programmierung als Volkswohnung ist tatsächlich einzigartig. Wir fanden die Idee spannend, aus dem Bedarf resultierend, die die Firmen haben. Warum es nicht alle so machen, ist eine sehr, sehr gute Frage. Es hat sicher mit einer Förderlandschaft zu tun. Es hat aber auch natürlich mit der Bereitschaft einer Stadtverwaltung zu tun, Grundstücke mal ein Jahr zu reservieren, damit man in Ruhe ein Projekt entwickeln, aufsetzen kann.
5: In Tübingen hat die Stadt die Initiative übernommen. Baubürgermeister Kurt Zölke sieht zwar den großen Aufwand für die Verwaltung, aber es lohne sich.
8: Ich bin fest davon überzeugt, dass Kommunen einen Aufwand betreiben müssen, um das Thema in den Griff zu kriegen. Ich glaube gleichermaßen, dass sich dieser Aufwand wahnsinnig lohnt. Ich halte Wohnen für eine der ganz großen sozialen Fragen unserer Zeit. Ich glaube, dass es einen Einfluss auf ganz viele andere gesellschaftliche Themen hat. Und deshalb glaube ich auch, dass es sich lohnt, jede Minute, die wir da reingesteckt haben.
5: Die Eigentümer müssen die Miete für 40 Jahre deutlich unter der örtlichen Vergleichsmiete belassen. Das ist die Bedingung für die Förderung. Für die Bauherren wie Bernhard Klein ist das jedoch ein guter Kompromiss. So erhält er immerhin neuen Wohnraum in Tübingen für seine Auszubildenden aus Marokko, Algerien, Simbabwe oder Vietnam. Dafür lohne sich auch der Aufwand, extra Eigentümer und Vermieter in diesem Gemeinschaftsprojekt zu werden.
6: Das ist genau die Lösung für ein Problem, das ich akut jetzt gerade habe. Das war also eine Entscheidung von 10 Minuten zu sagen, da sind wir mit dabei und da machen wir mit.
5: Der Neubau für Azubi-Wohnungen in Tübingen, ein Konzept, das nicht auf die Schnelle das Wohnungsproblem in Baden-Württemberg lösen kann. Aber die Zusammenarbeit zwischen Stadt und Unternehmen kann Vorbild für andere Landesteile werden.
4: Wirtschaft. Die Schweinehalter in Deutschland sorgen sich um ihre Existenz. Die Tierschutz-Nutztierhaltungsverordnung schreibt tierfreundlichere Ställe vor, das kostet Geld. Und gleichzeitig verdienen sie derzeit deutlich weniger Geld mit ihren Produkten. Allein in Nordrhein-Westfalen sank die Zahl der Betriebe in den vergangenen Jahren um rund 30%. Wie kann man Schweinefleisch wieder attraktiver machen? Darum ging es am Montag beim Treffen der Interessengemeinschaft der Schweinehalter Deutschlands in Münster. Marie Rothers mit den Einzelheiten.
9: Die Schweinehalter stecken mitten in der Krise. Die Grillsaison läuft auf Hochtouren, eigentlich eine Zeit, in der die Landwirte viel Geld verdienen können. In diesem Jahr sind die Erzeugerpreise allerdings tief im Keller. Ein weiterer Faktor sorgt bei vielen Landwirten für Kopfschmerzen und für steigende Kosten. Neue Auflagen zur Steigerung des Tierwohls. Einige müssen ihre Ställe dafür umbauen, so auch der Sauenhalter Thomas Ostendorf aus Ochtrup.
10: Die Preise haben wir an der Stelle ja erstmal nicht in der Hand. Da müssen wir jetzt versuchen, mit umzugehen und zu leben. Und natürlich drücken jetzt auch die Auflagen noch hinterher, die wir erfüllen müssen. Wir stehen hier gerade in dem zukünftigen Auslauf fürs Deckzentrum. Da müssen wir doppelten Platz schaffen.
9: Die Tierschutz-Nutztierhaltungsverordnung, beschlossen vom Bundeslandwirtschaftsministerium, belastet die Landwirte. Sauen im Deckstand dürfen künftig nicht mehr dauerhaft fixiert werden, sondern sollen sich frei bewegen. Deshalb müssen viele Sauenhalter

0: Er sieht als einen Grund für die niedrigen Schweinefleischpreise den Ausbruch der afrikanischen Schweinepest in Spanien. Der asiatische Absatzmarkt reagierte mit Exportstopp von Schweinefleisch aus Spanien. Fleisch für den asiatischen Markt wird nun innerhalb Europas verkauft.
1: Wir haben gerade die europäischen und auch globalen Märkte sehr gut versorgt mit sehr günstigem Schweinefleisch, auch wo wir einfach nicht konkurrenzfähig sind, sodass wir jetzt Preisdruck haben und auch Preisrückgänge, deutliche Preisrückgänge erlebt haben, die eigentlich untypisch sind für die Saison.
0: Mit anderen Worten, der Preis für Schweinefleisch auf dem deutschen Markt ist im Keller. Um den Landwirten wirklich zu helfen, braucht es laut Klaasen viele kleine Schritte.
1: Geld wird bei dem Preisniveau von 1,50 Euro pro Kilogramm Schlachtgewicht nicht verdient. Ganz im Gegenteil, es kostet den Landwirten im Moment die Produktion Geld. Und alles hilft, auch ein Regionalisierungsabkommen mit China.
0: Und das scheint zumindest nicht unrealistisch. China überlegt nach dem Ausbruch der afrikanischen Schweinepest vor 6 Jahren, den Import von deutschen Schweinen wieder zuzulassen. Bundeslandwirtschaftsminister Alois Rainer hörte entsprechende Signale bei seinem Besuch vom chinesischen Landwirtschaftsminister. Er will die deutschen Maßnahmen zur Seuchenbekämpfung prüfen lassen. Ein Hoffnungsschimmer für die Schweinehalter hier.
2: Das Interview. Bald ist Sommerpause im Bundestag. Am 10. Juli ist die letzte Sitzung. Und bis dahin will die Koalition noch einiges auf den Weg bringen, unter anderem das Rentenpaket. Aber was machen die Abgeordneten dann und was passiert in der Sommerpause im politischen Berlin? Darüber hat mein WDR-Kollege Ralf Erdenberger mit Hauptstadtkorrespondent Uwe Berndt gesprochen. Und seine erste Frage war: Wie sieht denn der Terminkalender eines Hauptstadtjournalisten vor und während der Sommerpause aus?
3: Da schauen wir einfach mal auf den offiziellen Kalender, der bei allen Hauptstadtkorrespondenten über den Schreibtisch hängt. Parlamentstermine 2026. Diese Woche ist rot markiert, das heißt, der Deutsche Bundestag tagt. Nächste Woche ist kein Strich im Kalender. Dafür aber ist der 1. Juli ganz dick bei mir markiert, denn da tagt der Koalitionsausschuss, wo SPD, CSU und CDU gemeinsame Entschlüsse fällen wollen. Und dann kommt noch mal eine Woche mit Bundestag und Bundesrat, der 10. Juli. Ist nicht nur die letzte Sitzung des Bundestags, sondern da tagt eben auch nochmal der Bundesrat, wo er die wichtigen Beschlüsse dann fällen kann. Und dann kommen tatsächlich 8 Wochen ohne Striche im Kalender. Die nächste Sitzung ist dann erst wieder am 7. September. Aber in diesen 8 Wochen passiert natürlich jede Menge. Denn zum Beispiel sind bei mir jetzt schon die ganzen ARD-Sommerinterviews eingetragen. Da werden dann auch viele Politiker drauf schauen müssen, um zu reagieren. Also von Ferien 8 Wochen lang kann hier keine Rede sein.
4: Das heißt, Sie haben vorher Urlaub gemacht?
3: Ich habe schon Urlaub gemacht, ganz genau.
4: Ja. Sehr gut. Inhaltlich gesehen bei diesen Terminen, was stapelt sich denn im Moment alles auf?
3: Es sind sehr entscheidende Reformen, die jetzt entweder kommen oder die jetzt entweder scheitern. Von daher, ich will jetzt nicht zu pathetisch werden, aber man kann schon sagen, diese Sommerpause, die entscheidet sehr viel über die Zukunft unseres Landes. Wir haben da zum Beispiel die Reform der gesetzlichen Krankenversicherung, die ist ja schon im Parlament gewesen. Die erste Sitzung war schon die erste Lesung. Jetzt gerade laufen die Beratungen in den Ausschüssen. Eigentlich sollte es an diesem Freitag dann endgültig beschlossen werden. Aber ich habe nochmal in die ganzen Listen geguckt. Es ist wieder von der Tagesordnung genommen worden. Man ist nicht fertig geworden. Also das Gesetz zur Reform der gesetzlichen Krankenversicherung soll jetzt in der allerletzten Sitzung am 10. Juli wahrscheinlich beschlossen werden. Dann geht es weiter mit der Pflegereform. Da gibt es einen Referentenentwurf. Aber noch kein Kabinettsbeschluss. Also auch da kommen Einschnitte auf uns zu. Die sind aber noch gar nicht im Parlament gewesen. Das wird noch schwierig werden. Und der dickste Brocken ist dann die Rentenreform und die Einkommenssteuer. Rentenreform soll am Dienstag tatsächlich vorgestellt werden. Heute tagt noch einmal die Kommission aus Wissenschaftlern und Abgeordneten. Und dann wird das morgen ernst und dann werden die Vorschläge diskutiert werden. Und dann hängt es eben davon ab, wie die ganze politische Diskussion läuft. Wird man sich auf gemeinsame Linien einigen können oder nicht?
4: Warum muss das alles noch vor der Sommerpause abgearbeitet werden? Also meine Antwort wäre ja, weil es im letzten Herbst liegen geblieben ist und der politische Druck nun im nächsten Herbst einfach zu groß wird.
3: Ja, das kann man genauso unterschreiben. Also viele Wähler sind sehr unzufrieden mit dem ersten Jahr dieser Regierung. Der Friedrich Merz hatte sehr viel im Wahlkampf versprochen. Er hatte ja schon letztes Jahr gesagt, im Sommer werden wir einen Aufschwung spüren, mit der Wirtschaft wird es bergauf gehen. Daraus ist nichts geworden. Gerade in der Wirtschaft ist die Unzufriedenheit sehr groß. Das Wachstum ist kaum vorhanden und da muss jetzt mal tatsächlich Tempo gemacht werden. Wenn man weiter diskutiert, wird das alles nur noch viel schwieriger werden. Also es müssen jetzt Entscheidungen fallen. Außerdem sagt man ja auch immer schon, in

0: letzten Jahr einer Legislatur, da fallen keine großen Entscheidungen mehr. Dann gucken alle schon wieder auf den Wahlkampf. Also es muss jetzt tatsächlich gehandelt werden. Die Zeit drängt. Natürlich werden die jetzt in den nächsten 3 Wochen nicht alle Probleme dieser Republik lösen können. Aber der 1. Juli ist eben ein ganz wichtiger Termin, wenn der Koalitionsausschuss tagt. Und man sagt auch bereits, dass alle Teilnehmer sich auch die Tage danach im Kalender frei halten sollen. Also die Tage 1., 2., 3. Juli, die werden entscheiden, ob die Regierung sowas wie eine gemeinsame Linie findet und zumindest Eckpunkte festlegen kann.
1: Naja, und da sind halt am Horizont dann auch Landtagswahlen, die wahrscheinlich eine Belohnung oder eine Bestrafung darstellen könnten. Das ist das, was am Horizont wahrscheinlich den Druck ausmacht. Wenn wir jetzt nochmal in die Abläufe gucken, vielleicht können wir es anhand auch dieser Rententhematik sagen. Wie mag man das denn in 3 Wochen nun handeln? Also es kommen die Vorschläge der Rentenkommission am Dienstag. Dann müssen sich ja, und dann werden, haben sich ja schon einige sogar vorher schon geäußert, dann werden sich noch mehr äußern. Und dann muss man das irgendwie in trockene Tücher kriegen innerhalb von 3 Wochen. Also was sind denn da die Abläufe? Wie verhandelt man das denn miteinander in der Koalition?
0: Also diese Rentenkommission ist ja die zweite, die jetzt wichtige Ergebnisse vorlegt. Bei der gesetzlichen Krankenversicherung, da lief es ja ganz gut. Da haben die Experten 66 Vorschläge zur Reform der gesetzlichen Krankenversicherung vorgelegt und die Ministerin hat sich weitgehend daran gehalten. Hier soll es jetzt ähnlich laufen, denn die große Sorge ist, dass das jetzt alles wieder zerpflückt werden können. Also die Kommission bestand aus 10 Wissenschaftlern und 3 Abgeordneten. Die haben 5 Monate lang getagt und werden morgen die Ergebnisse präsentieren. Und alle haben gesagt, das werden wir dann mehr oder weniger grußlos durchwinken und so kommt es dann. Damit will man verhindern, dass jeder einzelne Vorschlag zerredet wird, denn jeder einzelne Vorschlag wird auch Leuten wehtun. Zum Beispiel für die SPD wird es sehr schwierig werden, sich von der sogenannten Rente mit 63 zu verabschieden. Also wer 45 Jahre eingezahlt hat, der darf auch vorher schon ohne Abzüge in Rente gehen. Das ist einer der Punkte, der ganz klar auf der Streichliste stehen wird. Und da gibt es bei all diesen Gesetzen, die jetzt anstehen, Punkte, die gewissen Leuten sehr wehtun werden und wo auch tatsächlich mit Protesten, berechtigten Protesten auch von allen Lobbygruppen zu rechnen ist. Deshalb ist eben das Ziel, wir ziehen diese Reform komplett durch und wenn alle gleich unzufrieden sind, dann war es gerecht.
1: Okay, danke für das Beispiel und es geht ja auch um Gruppen, die dann einbezogen werden sollen. Die Selbstständigen sind da lang- oder mittelfristig einzubeziehen. Die Beamten, also es betrifft tatsächlich viele Menschen im Land, was da nun im Sommer entschieden wird. Das Ganze läuft ja ein bisschen parallel zur Weltmeisterschaft. In der Vergangenheit hat man nicht so unrecht gesagt, dass wichtige Entscheidungen immer dann gefällt werden, wenn dann Deutschland spielt oder die Aufmerksamkeit eben auf dem Platz liegt und nicht im Bundestag.
0: Ja, da gibt es so ein paar Beispiele. Zum Beispiel während des Sommermärchens 2006, da kam dann die Entscheidung, dass die Mehrwertsteuer erhöht wird. Während der WM 2010 wurde der Krankenkassenbeitrag angehoben. Aber da würde ich jetzt nicht so weit gehen, dass Politiker in den Kalender gucken und nach dem Motto, da sind die Leute alle vor der Glotze und kriegen nicht mit, dass wir Gesetze verabschieden. Also das halte ich für böse. Willige Unterstellung. Also natürlich werden Entschlüsse kommen und natürlich werden auch während der Weltmeisterschaft die politischen Diskussionen weiterlaufen. Also zum Beispiel auch die Außenpolitik, die macht ja sowieso keine Sommerpause. Wird es zu einem Bundeswehreinsatz in der Straße von Hormuz kommen oder nicht? Auch da hieß es noch, ja, das entscheiden wir vor der Sommerpause, aber es gibt ja überhaupt noch gar keine Grundlage, weder völkerrechtlich noch sonst was. Also auch das sind Entscheidungen, die möglicherweise auch während eines Fußballspiels kommen können, aber das kann keiner planen. Also ich würde da niemanden eine Taktik unterstellen, dass man während eines Fußballspiels unangenehm ist. So blöd ist das Volk dann auch wieder nicht.
1: Ja, man weiß ja auch nicht, wie weit Deutschland kommt. Das Viertelfinale ist noch in weiter Ferne. Vorher gibt es ein 16. Finale, ein 8. Finale und das Viertelfinale ist am 9.7. Dann kann man am 10.7. wieder hellwach sein. Also wird es denn überhaupt eine Sommerpause geben, wenn ich mir diesen Arbeitsauftrag angucke, den wir ja eben nur skizziert haben? Wäre es auch denkbar, wie einige das fordern, die Sommerpause zu verschieben?
0: Also es gab diesen Vorschlag vom Verband der Familienunternehmer und das wurde hier in Berlin eher so als politisches Foulspiel gewertet. Das ist ähnlich seriös wie zu sagen, man sollte den Lehrern die Sommerferien streichen. Über Lehrer und über Politiker ist es immer leicht herzuziehen. Also Ein Politiker sagte zu mir, er ist dieses Jahr genau 6 Tage auf Norderney und das sind seine einzigen Ferien, die er machen kann. Also der politische Betrieb, der geht natürlich weiter, auch in der parlamentarischen Sommerpause. Zum einen müssen sich die Abgeordneten um ihre Wahlkreise kümmern. Viele Abgeordnete machen oder auch Minister machen Sommerreisen, besuchen irgendwelche Betriebe. Dann sind natürlich viele Politiker jetzt auch in dieser Sommerpause mit dem Wahlkampf beschäftigt, am 6. September in Sachsen-Anhalt und dann ja auch am 20. September in Berlin und in Mecklenburg-Vorpommern. Auch das fordert natürlich viel Einsatz. Und alle Fachpolitiker, die sich mit den großen Reformthemen beschäftigen, wie die gesetzliche Krankenversicherung, die Steuerreform und so weiter, die werden natürlich dann auch in der Sommerpause weiter verhandeln müssen, um zu gucken, wie kann man aus diesen Dingen, die jetzt vorgelegt wurden, tatsächlich auch Gesetze machen.
1: Es ist vielleicht gar nicht so schlecht, im Urlaub im eigenen Wahlkreis zu machen, denn angesichts der horrenden Urlaubspreise werden vielleicht mehr Wählerinnen und Wähler zu Hause bleiben. Wir sprechen nachher um 10 nach 12 über diese besondere Urlaubssituation in diesem teuren Jahr für Urlauber. Aber jetzt zum Schluss noch mal den Korrespondenten gefragt, ist das ein Kitzel, wenn man jetzt auf die nächsten 3 Wochen guckt oder wie geht es Ihnen beruflich damit?
0: Ja, ich bin schon ein bisschen angespannt, das sind wir alle hier im Studio, weil es auch alles sehr schnell geht. Also zum Beispiel wurde heute erst bekannt, dass es noch eine neue Sitzung geben soll mit Gewerkschaften und Arbeitgebern. Das hat ja vor 2 Wochen stattgefunden, da hieß es erst noch, das ist eine einmalige.
2: Und wir unterbrechen kurz dieses Gespräch für einen Falschfahrer. Vorsicht bitte auf der B469 Stockstadt-Mainhausen. Zwischen Stockstadt und der A45 Anschlussstelle Mainhausen kommt Ihnen ein Fahrzeug entgegen. Fahren Sie bitte in beiden Richtungen äußerst vorsichtig und überholen Sie nicht. Auf der B469 Stockstadt-Mainhausen zwischen Stockstadt und der A45 Anschlussstelle Mainhausen, da kommt Ihnen ein Fahrzeug entgegen. Bitte in beiden Richtungen äußerst vorsichtig fahren und nicht überholen.
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2: Er ist einer der wichtigsten Gegenwartsautoren Polens, Szczepan Twardoch. Der 46-Jährige hat ein neues Buch veröffentlicht und da muss man beim Lesen ein bisschen aufpassen, denn die Geschichte um eine auf den ersten Blick schrullige Hauptfigur spielt in 3 Zeitebenen und heißt Sehnsucht. Peter Helling hat den Roman gelesen und stellt ihn uns vor.
4: Der Mann hat ein Problem. Erwin Piontek ist Rentner und er hat den Sinn im Leben verloren. Seine Sehnsucht treibt ihn aufs Schiff, er will die Welt umsegeln. Also bricht der ehemalige Bergmann eines Tages auf, verlässt seine Frau, kauft sich ein Segelboot und sticht in See. Besser, er sticht in den Stausee.
5: Aufs Meer wollte Erwin ja gar nicht. Daran dachte er jetzt. Er nahm die Turnschuhe aus dem Segelsack, weil er das Deck nicht mit den harten Sohlen seiner Alltagsschuhe beschmutzen wollte. Die raue, rutschfeste Farbe blätterte hier und da schon ab. Dann ging er auf sein Boot, sein Schiff, die letzte Hoffnung auf Leben, auf den Funken.
4: Monatelang segelt er auf dem kleinen schlesischen Stausee von Rybnik im Kreis, um auf genauso viele Seemeilen zu kommen, die es bräuchte, die Erdkugel zu umrunden. Erwin Piontek wird ein Medienstar. Seine Aktion geht viral, sein Boot wird umlagert.
5: Er verjagte die Wilden, stieß sie mit seinem Paddel weg, wenn sie zu nahe kamen, und sie filmten das unbeirrt und freudig, weil sie in Gedanken schon ausrechneten, wie viel Klicks ihnen das einbringen würde. Und das waren viele.
4: Das Besondere an dem Roman von Szczepan Twardoch, er schreibt sich als Autor mit in seine Geschichte hinein. Er steht am Ufer, beobachtet den skurrilen Seefahrer. Und es wirkt fast so, als würden die Kreisbewegungen Erwins eine untergründige Maschine in Gang setzen, die Zeit und Raum durcheinander wirbelt. Denn plötzlich ist derselbe Erwin im Jahr 1905 gelandet.
5: Sagen wir also, Erwin Piontek sei der gleiche Mensch, die Welt aber, die für ihn existiert, existiere anders, weil Erwin Piontek anders existiert. Sagen wir, Erwin Piontek liege auf der Erde und die Erde sei rot, aber nicht von Blut.
4: Jetzt ist er ein schlesischer Soldat im Dienst der deutschen Besatzungsmacht im damaligen Deutsch-Südwestafrika. Wir begleiten den Soldaten in seine Gefangenschaft durch Widerstandskämpfer aus dem Volk der Nama. Der blonde Schlesier sieht, wie die deutsche Kolonisation in dem Land wütet. Und noch eine dritte Zeitebene eröffnet der Autor. Die spielt in der unmittelbaren Zukunft, 2031, 3 Jahre nach den sogenannten Ereignissen von 2028, womit ein fiktiver russischer Überfall auf Polen und Mitteleuropa gemeint ist. Eine düstere, aber auch karikaturenhafte Dystopie. Erwin sieht dem aktuellen Machthaber des neu gegründeten Volksstaates Polen wie aus dem Gesicht geschnitten ähnlich und wird als Doppelgänger etabliert.
5: Sagen wir, auf diese Weise sei ich, Erwin Piontek, zum Herrscher des Volksstaates Polen geworden. Eines vom Krieg zerstörten, verarmten, gerade so funktionierenden Landes im russischen Einflussbereich.
4: Eine Politikfarce, die an Charlie Chaplins Der große Diktator erinnert. Sehnsucht ist ein Roman im Konjunktiv. Ein spekulatives Buch menschlicher Möglichkeiten. Wir sehen nicht nur dem Autor beim Spekulieren zu, sondern wie sich sein Held gegen die Manipulation seines Schöpfers zu wehren beginnt.
5: Wie kommt dieser Satz hierher? Hast du ihn geschrieben? Ich weiß, du hast sie alle geschrieben, aber das hier ist meine Geschichte, oder?
4: Der Jedermann Erwin Piontek wird zur Chiffre für die Sehnsucht nach anderen Möglichkeiten des Daseins über den Tod hinaus. Das Überlisten der Zeit wird mystisch verbrämt, wenn von gefräßigen, schwarzen Geschöpfen die Rede ist, die tief im Ozean lauern, als Kontinuum der Geschichte. Der Roman vibriert vor Elektrizität, als hätte er ein Eigenleben. Das ist seine Stärke. Leider vergisst man die Konstruktion dieses atemlosen Buchs in keiner Sekunde. Es wirkt wie eine virtuose Groteske unserer krisenhaften Zeit, in der alles gleichzeitig zu existieren scheint, Vergangenheit und Zukunft. Aber ein Roman, der berührt, der Identifikation schafft, entsteht dadurch nicht. Erwin Piontek bleibt mit all seinen Facetten ein Mann ohne Gesicht.
2: Der neue Roman von Stepan Twardoch, Sehnsucht, ist bei Rowohlt erschienen, hat 224 Seiten und kostet 24 Euro. Übersetzt aus dem Polnischen hat ihn Olaf Kühl.
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2: Nach dem angekündigten Rücktritt des britischen Premiers Starmer dreht sich in Großbritannien alles um die Frage, wer sein Amt übernehmen wird. Und die größten Chancen hat wohl sein Labour-Parteikollege Andy Burnham. Starmer hat angekündigt, bis zur Wahl seines Nachfolgers im Amt zu bleiben. Unser heutiger Gastautor bei den Standpunkten ist Gordon Ripinski, Deutschlandchef des Nachrichtenmagazins Politico. Er findet, Gewinner der aktuellen Regierungskrise in Großbritannien seien, ausgerechnet zum 10. Jahrestag der Brexit-Entscheidung, vor allem die Rechtspopulisten.
6: Mit dem Abgang von Keir Starmer wird dem Krisenjahrzehnt nun ein letztes trauriges Kapitel hinzugefügt. Mit Andy Burnham als möglichem Nachfolger dürfte sich weniger an der Politik aus Downing No. 10 ändern, als mancher sich das wünschen dürfte. Und so ist der eigentliche Gewinner des Rücktritts von Starmer Populist Nigel Farage, der seit den Zeiten des Brexit mal mehr und mal weniger in der britischen Politik präsent ist. Für Europa, das gerade erst wieder zart die Arme ausgebreitet hatte für die Briten, ist es ein schlechtes Zeichen. Für die großen sicherheitspolitischen Fragen der Zeit, von der Ukraine bis zur NATO, wird Großbritannien dringend gebraucht. Denn das ist die Ironie der Geschichte. Stark sein, so wie es sich die Populisten im Kontinent wünschen, können die Länder Europas nur in engster Zusammenarbeit. 10 Jahre nach dem Brexit ist das wahrer und klarer als je zuvor.
2: Soweit die Meinung von Gordon Ripinski, Deutschlandchef des Nachrichtenmagazins Politico. Martin Wittmann, London-Korrespondent der Süddeutschen Zeitung, meint im SZ-Podcast auf den Punkt, Keir Starmer sei nicht so schlecht gewesen, wie er in seinem Land häufig dargestellt wird.
7: Was ihm vorzuwerfen ist, es fehlte seiner Politik so an Klarheit. Also niemand weiß genau, für was er steht. Er hat keinen so einen klaren Weg verfolgt und deswegen war jetzt auch in den letzten Wochen klar, dass es nicht so weitergeht, vor allem wenn die Partei 2029 bei der Wahl wieder gewinnen will, wonach es jetzt überhaupt nicht aussieht, dann muss was passieren.
2: Eine Einschätzung von Martin Wittmann, London-Korrespondent der Süddeutschen Zeitung. Mit Andy Burnham käme der Richtige in die Downing Street, hat sich die Frankfurter Rundschau geschrieben.
8: Seit den frühen Tagen Obamas ist Hoffnung zur politischen Hülse degradiert worden. Burnham hat das erkannt. Nach seinen 16 Jahren im Unterhaus konnte er dort keine Hoffnung verbreiten mit seiner Vision eines auf allen gesellschaftlichen Ebenen engagierten linksliberalen Staates. Die Kommunalwahl in Makerfield, bei der er eine Mehrheit für die ziellosen, aber wütenden Rechtspopulisten zu seinen Gunsten wenden konnte, die zeigt, Hoffnung funktioniert, wenn man glaubhaft ist.
2: Das waren die NDR-Info-Standpunkte, zusammengestellt von Peter Behrendt.

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1: Um 5 Uhr mit Olaf Knapp. Wie kann das Rentensystem zukunftsfest gemacht und der Lebensstandard im Alter künftig gesichert werden? Gut 5 Monate hat die von der Bundesregierung einberufene Alterssicherungskommission beraten. Am Vormittag endet die Arbeit offiziell mit der Übergabe der Vorschläge. Aus Berlin Tim Aßmann.
2: Das Renteneintrittsalter langsam erhöhen, gekoppelt an die Lebenserwartung, Rentenbeiträge nach schwedischem Vorbild am Kapitalmarkt anlegen, auch auf Minijobs Beiträge erheben. Nur einige der Empfehlungen, die die Rentenkommission am Vormittag an Bundeskanzler Merz und Arbeitsministerin Baas übergibt. Der Kommissionsvorschlag, die Rente mit 63 abzuschaffen, trifft bereits vor der offiziellen Bekanntgabe auf Kritik, vor allem von den Gewerkschaften. Breites Expertenlob gibt es für die Empfehlung der kapitalmarktgedeckten Zusatzrente, finanziert von Arbeitgebern und Arbeitnehmern zu gleichen Teilen über höhere Rentenbeiträge.
1: Haushaltsexperten des Bundestages und des Bundesrechnungshofs haben vor überhöhten Preisen der Rüstungsindustrie gewarnt. Der SPD-Berichterstatter für den Wehretat Schwarz sagte dem Redaktionsnetzwerk Deutschland, es gebe eine starke Tendenz zu Preisaufschlägen, wenn der Auftraggeber Bundeswehr heißt. Der Bundesrechnungshof sieht die Entwicklung ebenfalls kritisch. Der Wehretat ist stark erhöht worden. In diesem Jahr umfasst er 108 Milliarden Euro. Hochrangige Vertreter Israels und des Libanon wollen heute in den USA die nächste Verhandlungsrunde starten. Das berichtet die Nachrichtenagentur AFP und beruft sich auf einen Vertreter des US-Außenministeriums. Demnach werden die Gespräche mit dem Ziel fortgesetzt, ein umfassendes Friedens- und Sicherheitsabkommen voranzubringen. Es ist die fünfte Verhandlungsrunde zwischen den beiden Ländern. Die pro-iranische Hisbollah-Miliz lehnt eine Teilnahme an den Gesprächen ab. In der Fußball-Weltmeisterschaft hat Norwegen gegen den Senegal gewonnen. Die Norweger setzten sich mit 3:2 durch. Schon zuvor hat sich Frankreich vorzeitig für die K.O.-Runde qualifiziert. Aus dem ARD-WM-Team Michael Küster.
3: Wieder sind es die Superstars gewesen, die an diesem Spieltag geglänzt haben. Frankreichs Kylian Mbappé führte seine Mannschaft erneut mit 2 Treffern zum 3:0 Erfolg über den Irak. Die Partie war zur Halbzeit wegen eines heftigen Gewitters für rund 2 Stunden unterbrochen worden. Schon zuvor hat auch Argentinien das Ticket für 16. Finale vorzeitig gelöst nach einem 2:0 über Österreich. Beide Treffer erzielte Lionel Messi, der jetzt mit 18 WM-Toren alleiniger Rekordhalter ist.
1: Das waren die Nachrichten. Das Wetter in Deutschland. Am Tage viel Sonnenschein, später im Süden kräftige Schauer und Gewitter mit Unwettergefahr. Höchstwerte 24 Grad in Neubrandenburg bis 36 Grad am Oberrhein. Mittwoch sonnig und trocken, im südlichen Bergland einzelne Schauer und Gewitter, 28 bis 38 Grad. Es ist 5.03 Uhr.
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4: Und es gibt schon eine Entwarnung für die B469 Stockstadt-Mainhausen. Die Gefahr durch ein entgegenkommendes Fahrzeug zwischen Stockstadt und der A45 Anschlussstelle Mainhausen besteht nicht mehr. Die weiteren Meldungen vom Straßenverkehr. Die A3 Köln Richtung Oberhausen ist in Höhe Köln-Mülheim nach einem Unfall vorübergehend gesperrt. Die A4 Görlitz-Dresden ist zwischen Kodersdorf und Niederseifersdorf wegen Wartungsarbeiten weiterhin gesperrt. Die A6 Pilsen Richtung Nürnberg ist zwischen Alfeld und Altdorf-Leinburg nach einem LKW-Unfall bis ca. 7 Uhr gesperrt. Die Umleitung führt über die U26. Die A8 Salzburg Richtung München ist zwischen Neukirchen und Bergen wegen einer Nachtbaustelle bis 5 Uhr gesperrt. Die Umleitung führt über die U6, U8 und die U10. Die A9 Richtung München ist zwischen Kleinmarzehns und Köselitz aktuell blockiert. Hier steht ein Schwertransport in der Baustelle. Die A14 Richtung Magdeburg bleibt zwischen Kalbe und Schönebeck nach einem Unfall bis voraussichtlich 12 Uhr gesperrt. Die Umleitung führt über die U17 und in der Gegenrichtung ist die linke Spur gesperrt. Die Mittelleitplanke ist beschädigt. Die A48 Dernbach Richtung Koblenz ist in Höhe Koblenz Nord nach einem LKW-Brand gesperrt. Und die letzte Meldung für den Augenblick. Die A71 Suhl Richtung Erfurt ist zwischen Suhl, Zellermelis und Oberhof wegen Tunnelwartungsarbeiten bis 6 Uhr gesperrt. Weiterhin gute Fahrt und kommen Sie sicher an Ihr Ziel.
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4: Mit Maja Weber im NDR-Infostudio in Hamburg. Einen schönen guten Morgen. Marode Straßen, geschlossene Freibäder und eine gelähmte Verwaltung. Die Kommunen in Deutschland schlagen Alarm. Sie beklagen eine Überlastung durch die aktuelle Aufgabenverteilung seitens Bund und Ländern, die auf den Kommunen mehr abladen, als diese eigenen Angaben zufolge zu stemmen in der Lage sind. Die Kommunen warnen vor einem Finanzkollaps und haben gestern einen Aktionstag abgehalten unter dem Motto Kommunen am Limit. Jakob Meyer berichtet.
5: Sinkendes Schiff, Verschiebebahnhof 5:12. Die Kommunalvertreter formulieren drastisch, um die schwierige finanzielle Lage von Deutschlands Städten, Landkreisen und Gemeinden zu veranschaulichen. Fürs laufende Jahr und die zwei kommenden Jahre rechnen die Kommunen mit Defiziten von jeweils knapp 30 Milliarden Euro. Die Rücklagen sind vielerorts vollständig aufgebraucht, beklagt der Präsident des Deutschen Landkreistages Achim Brötel. Die Zinsausgaben gingen steil nach oben.
6: Wir dürfen uns nicht an schlechte Zahlen gewöhnen, wenn Gebäude und Straßen anfangen zu bröckeln, dann bröckelt auch das Vertrauen der Menschen in die Handlungsfähigkeit des Staates.
5: Denn die spüren die Finanznot vielerorts längst, weil Schulen und Kitas nicht modernisiert, Straßen nicht repariert werden, weil Schwimmbäder und Bibliotheken geschlossen werden müssen und sich Kommunen die Obdachlosenhilfe oder die Sportförderung nicht mehr leisten und den Nahverkehr nicht länger bezahlen können. Leipzig musste den Neubau der Musikschule streichen, sagt Oberbürgermeister Burkhard Jung, gleichzeitig Städtetagspräsident.
7: Wir müssen strukturell dieses Land anders aufstellen, indem die kommunale Ebene behandelt wird als gleichberechtigter Partner auf Augenhöhe für staatliche Leistung. Und das passiert nicht.
5: Jung beklagt, dass nach dem Willen von Bund und Ländern die Kommunen einspringen müssten, wenn für staatliche Leistungen nicht genügend Geld da ist. Er nannte es nicht hinnehmbar, dass beispielsweise die Sozialämter einen Großteil der Pflege finanzierten. Die geplante Pflegereform bringe für die Kommunen keine Entlastung, sondern 1 Milliarde Euro mehr Kosten. Städte, Landkreise und Gemeinden warnen außerdem vor Mehrbelastungen durch die anstehende Krankenhausreform und die Reform der gesetzlichen Krankenversicherung. Sie fordern, die Kommunalfinanzen sofort wirksam zu stabilisieren und die Kosten in den Sozialversicherungen zu begrenzen, anstatt ständig neue Versprechen zu machen. Wer bestellt, solle auch bezahlen, hieß es. Stattdessen verschiebe der Bund seit vielen Jahren Lasten auf die Kommunen, erklärte Landkreistagspräsident Brötel. Renten, Kranken- und Pflegeversicherung seien durch massive versicherungsfremde Leistungen belastet worden, also durch Leistungen, die über den eigentlichen Zweck der jeweiligen Sozialversicherung hinausgehen und nicht durch Versichertenbeiträge finanziert werden. Aber die Bundespolitik, so Brötel, bringe nicht den Mut auf, das zu ändern.
6: Und jetzt wackelt dieses System. Das wird zunehmend instabiler, deswegen habe ich vorhin gesagt, Flickschusterei. Man müsste wirklich ehrlich sein und sagen, wir nehmen diese versicherungsfremden Leistungen aus diesen Versicherungssystemen raus.
5: Brötel verwies auf die Mütterrente, die betroffenen Frauen 20 Euro im Monat bringe und unter dem Strich 5 Milliarden Euro koste. Das könne sich der Staat im Moment nicht leisten. Mit einem Aktionstag Kommunen am Limit wollen Städte und Gemeinden auf ihre desolate Finanzlage aufmerksam machen. Sie ist am Donnerstag auch Thema beim Treffen von Bundeskanzler Friedrich Merz mit den Ministerpräsidentinnen und Präsidenten der Länder.
4: Jakob Meyer berichtete. Am Montag hat auch der Tag der deutschen Industrie begonnen. Er gilt als wichtigste industriepolitische Veranstaltung des Landes. Vertreterinnen und Vertreter aus Wirtschaft, Wissenschaft und Politik beraten über die Zukunft des Industriestandorts Deutschland. Im Mittelpunkt steht die anhaltende Wachstumsschwäche und der Verlust industrieller Wettbewerbsfähigkeit sowie die Frage, wie es zu mehr Investitionen kommen kann. In den ARD-Tagesthemen hat Moderatorin Susanne Stichler mit dem Präsidenten des Bundesverbandes der deutschen Industrie, Peter Leibinger, gesprochen. Sie hat ihn gefragt, ob er das Gefühl habe, dass etwas in Gang komme in Deutschland.
8: Ja, auf jeden Fall. Also es ist ja alles relativ in unserem Leben. Und gemessen an den letzten 12 Monaten plus ein paar, ist in den letzten 2-3 Monaten doch einiges passiert. Und jetzt gerade dieser Tage, also im Grunde seit diesem Wochenende mit den Gerüchten zur Rentenreform, hat man das Gefühl, da entsteht Momentum.
9: Wir kommen gleich nochmal auf die Rentenreform. Sie fordern ja heute auch ein großes Gesamtreformpaket. Was Richtig. Muss denn unbedingt drin enthalten sein, damit die Industrie da auch mitgeht?
8: Also ich denke, zwei Aspekte muss man sehen. Auf der einen Seite, wenn ich sage, wir brauchen ein Gesamtpaket, meine ich damit, dass dieses Vorgehen, dass man einzelne Reformen versucht, einzeln zu diskutieren und dann jeweils Cherrypicking, also ich pick mir raus, was mir passt und versuche die anderen Dinge zu verhindern, das findet statt und das schadet. Ein Gesamtpaket würde dieses verhindern. Zweitens glaube ich, dass ein Gesamtpaket auch eine Geschichte erzählen würde über, was müssen wir in unserem Land tun, um wieder wettbewerbsfähig zu werden. Denn das ist das eigentliche Problem. Wir haben ganz entscheidend an Wettbewerbsfähigkeit verloren und deswegen leidet die Industrie, leidet die Wirtschaft und damit langfristig auch unser Land.
9: Also wenn Sie diese Geschichte dann erzählen könnten bei Ihren Industrieunternehmen, dann würden die mitgehen und auch sagen, wir setzen das jetzt auch um, wenn die Reformen kommen?
8: Ja, ich denke schon. Aber ich sage dazu, die Geschichte muss natürlich von der Politik, von der Regierung erzählt werden. Und da vom Bundeskanzler. Das ist eine seiner Kernaufgaben, dass er uns nicht nur Reformen erklärt, sondern dass er uns auch erklärt, was ist der Sinn? Für was für ein Land, das wir da erhalten und bauen wollen, tun wir dies? Und wie ich sagen würde, die Beantwortung dieser Sinnfrage, die fehlt bis jetzt. Und deswegen fehlt auch das Commitment, der Wunsch mitzumachen.
9: Hätten Sie da einen Nachhilfevorschlag an den Kanzler in Sachen Sinn?
8: Ach, ich glaube, das ist nicht so schwer, das zu erklären. Wir haben, wie ich finde, ein wunderbares Land. Und wir hatten heute beim Tag der Industrie ein Gespräch mit der Maria Kalesnikava, der belarussischen Widerstandskämpferin, die uns erklärt hat, ich habe meinen Freiheitsbegriff in Deutschland kennengelernt. Und für diese Freiheit muss man kämpfen. Die muss man sich bewusst machen, dass man sie hat. Aber wenn man sie hat, dann lohnt sich dafür auch einen Preis zu bezahlen. Und im Grunde ist das die Geschichte, die wir erzählen könnten, für ein gutes Leben in einem guten Deutschland.
9: Ich habe es gerade schon angekündigt, kommen wir mal konkret zur Rentenreform. Da liegen ja jetzt die Eckpunkte vor. Wie schauen Sie aus der Arbeitgeberperspektive drauf? Die Sozialabgaben werden ja dann auch wohl weiter steigen, auch weil ja in die kapitalgedeckte Rente eingezahlt werden muss.
8: Ja, aber ich will jetzt genau das nicht tun und aus Arbeitgeberseite das Ding zerpflücken. Das ist ja genau der Fehler, der in der Vergangenheit auch immer passiert ist, dass einzelne Interessensgruppen sagen, guck, das gefällt mir nicht und jenes gefällt mir nicht. Ich finde, man sollte sehen, das ist ein gutes Gesamtpaket, das ist auch ein mutiges Gesamtpaket, das enthält Zumutungen für alle Seiten, aber es enthält auch ganz wesentliche Dinge. Wie Sie haben es genannt, die kapitalgedeckte erste Säule ist ein wichtiger Schritt, den wir seit 30 Jahren mindestens vor uns herschieben. Und jetzt könnte es gelingen. Und ich wünsche unserer Regierung, dass sie das jetzt nicht aufschnürt und dieses Cherrypicking macht, sondern dass sie das Ding zusammenlässt und so durchbringt.
9: Schauen wir noch mal kurz auf die Zahlen. Sie haben heute die Konjunkturprognose des BDI für das laufende Jahr deutlich gesenkt, von 1% auf 0,4. Ja, ist der Wirtschaftsstandort weiter in freiem Fall, wie Sie es schon mal gesagt haben?
8: Das war eine drastische Formulierung, um Aufmerksamkeit zu erwecken. Aber wir sind tatsächlich in einer schweren Krise. Wir sind mit nach allen Indikatoren in der schwersten Krise der Nachkriegszeit. Wir haben seit 7 Jahren kein Wachstum mehr in diesem Land. Und das Ergebnis ist von diesen 0,4% Wachstum, die vielleicht noch kommen in diesem Jahr, dass wir weiter Arbeitsplatzabbau in der Industrie haben werden. Wir werden weiter Pleiten haben in der Industrie. Und vor allem, und das Schlimmste aus meiner Sicht, ist, dass keine Investitionen in Deutschland stattfinden. Die deutschen Unternehmen, die im Ausland gutes Geschäft haben, die investieren halt auch im Ausland, aber nicht mehr in Deutschland.
4: Soweit Peter Leibinger, Präsident des Bundesverbandes der deutschen Industrie in den ARD-Tagesthemen. Und wir schauen etwas ausführlicher auf das Wetter in der ARD-Infonacht. Neben viel Sonnenschein ein paar Wolkenfelder oder Quellwolken, dabei am Nachmittag vor allem im Süden kräftige Schauer und Gewitter mit Unwettergefahr möglich. Sonst meist trocken. Höchstwerte 24 Grad in Neubrandenburg bis 36 Grad am Oberrhein. Auf den Inseln 21 bis 23 Grad. Schwacher Wind aus Nordost bis Nordwest. Und hier noch die Temperaturen in einigen Städten in Deutschland an diesem Dienstag. Berlin 17 Grad bedeckt, Frankfurt am Main 25 Grad stark bewölkt. Dresden 18 Grad bedeckt, Hamburg 14 Grad bedeckt, Hannover 17 Grad bedeckt, in Köln 19 Grad bedeckt, Leipzig ebenfalls 19 Grad und auch bedeckt und in München sind es 21 Grad und es ist wolkig und in Stuttgart 24 Grad bei klarem Wetter. Kommen Sie gut in diesen Dienstag.
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4: In Washington findet eine weitere Runde der direkten Gespräche zwischen der libanesischen und der israelischen Regierung statt. Im Libanon herrscht jedoch der Eindruck vor, dass das Land Spielball internationaler Mächte sei. Weit verbreitet ist die Meinung, dass Entscheidungen über das Wohl Libanons vielmehr in Jerusalem und Teheran sowie in Washington getroffen werden und eher nicht in Libanons Hauptstadt Beirut. Einzelheiten von Moritz Behrendt.
10: In den letzten Tagen war es vergleichsweise ruhig im Libanon. Es herrscht Waffenruhe, mal wieder. Ob sie dieses Mal hält? Ja, so Gott will, sagt eine Frau, die mit ihrer Familie über eine notdürftig reparierte Brücke in Richtung Süden fährt, um zu schauen, ob ihr Haus in ihrem Heimatort noch steht. Denen, die Frau meint Israel, trauen wir nicht. Aber wir setzen auf unsere jungen Männer und danken dem Iran. Dessen Wort hat Gewicht. Hunderte Familien sind wieder unterwegs in Richtung Süden. Auf den Dächern der Autos stapeln sich Matratzen. Es sind wiederkehrende Bilder. Seit Ende 2024 gab es zwischen Israel und dem Libanon immer wieder vereinbarte Waffenruhen. Eingehalten wurden sie selten. Davon, was als Verstoß zu werten ist, haben die Kriegsparteien unterschiedliche Vorstellungen. In diesem Teil der Welt heißt Waffenstillstand, dass weniger geschossen wird als sonst, sagt US-Präsident Donald Trump. Er setzt darauf, dass seine Vereinbarung mit dem Iran nicht durch Kämpfe im Libanon gefährdet wird. Zu der aktuellen Waffenruhe hat sich auch die pro-iranische Hisbollah bekannt. Ihr Generalsekretär Naim Qassem betont jedoch, dass die Miliz die andauernde Präsenz israelischer Soldaten nicht akzeptieren werde.
11: Israel wird nicht im Libanon bleiben, selbst wenn es noch mehr Verbrechen begeht. Und wir werden uns verteidigen. Wir stehen zu einem Waffenstillstand, der einen umfassenden Stopp der Aggression vorsieht. Aber wir werden keinerlei Verstöße akzeptieren. Gegen jeden Verstoß werden wir uns wehren.
10: Zahlreiche Dörfer direkt an der Grenze hat die israelische Armee vollständig zerstört. Ihre Soldaten kontrollieren einen Streifen, der weit in den Süden und den Osten Libanons hineinreicht. Eine dauerhafte Besatzung sei nicht geplant, behauptet die israelische Regierung. Ein Rückzug aber ebenso wenig. Premierminister Benjamin Netanyahu betonte am Wochenende:
12: Wir werden so lange in der Sicherheitszone im Südlibanon bleiben, wie es nötig ist, um die Bewohner des Nordens, die uns am Herzen liegen, und alle Bürger des Staates zu schützen.
10: Seit Anfang März sind 36 israelische Soldaten durch Angriffe der Hisbollah getötet worden, sowie ein israelischer Zivilist. Nach Angaben des libanesischen Gesundheitsministeriums sind im gleichen Zeitraum mehr als 4.100 Libanesinnen und Libanesen durch israelische Angriffe getötet worden. Ob die aktuelle Waffenruhe hält, ist ungewiss. Die iranische Regierung hat dies zur Bedingung für eine Öffnung der Straße von Hormuz gemacht. Die Hisbollah will weiter gegen die Präsenz der israelischen Soldaten im Libanon vorgehen. Israel lehnt einen Rückzug ab. Einen Rückzug fordert auch die libanesische Regierung. Sie sieht sich nicht offiziell als Teil des Konflikts, hofft über Verhandlungen mit Israel zu einer längerfristigen Lösung zu kommen. Eine weitere Gesprächsrunde ist nun in Washington geplant.
4: Das war Moritz Behrendt. Zunehmender Populismus und Rechtsextremismus, die wachsende Polarisierung der Gesellschaft und immer mehr gezielte Desinformation. All das sind Gründe dafür, dass sich viele Menschen Sorgen um die Demokratie in Deutschland machen. Wir wollten wissen, wie Sie das Thema sehen und haben 3 Monate vor den Landtagswahlen in Mecklenburg-Vorpommern zu Mitreden live vor Ort nach Rostock-Warnemünde eingeladen, wo das Publikum im Kurhaus mit Gästen auf dem Podium diskutieren konnte. Und wie immer konnte man sich auch über unseren neuen YouTube-Kanal ARD Mitreden beteiligen. Thomas Sambol fasst die Diskussion zusammen.
13: Ich mache mir eigentlich Sorgen um die Demokratie, weil die Leute nicht bereit sind, zuzuhören, wenn einer was sagt, wenn einer mal eine andere Meinung hat, diese auch zu akzeptieren oder vernünftig zu diskutieren. Und das finde ich ist leider schade und traurig.
14: Die Unterstützung im Publikum für die Demokratie war groß, auch bei Marion Nickel. Sehr stark war bei vielen aber auch das Gefühl, dass in Sachen Demokratie gerade etwas falsch läuft im Land. Die Schriftstellerin Anne Rabe sprach auf dem Podium sogar von einer Zerreißprobe.
15: Ich würde schon das so konzernieren, dass wir in der größten innenpolitischen Krise dieses Landes gerade stecken.
14: Edgar Fuß aus der Nähe von Tessin in Mecklenburg wollte etwas dagegen tun und sich politisch engagieren. Aber
16: kann ich nicht. Warum? Weil die Parteien nicht sichtbar sind. Die einzigen, muss ich wirklich sagen, beschämenderweise in Tessin, die auf dem Marktplatz stehen, ist die AfD. Der Rest versteckt sich. Und das finde ich feige.
14: Auch Michael Kalecki aus Rostock meldete sich im Warnemünder Kurhaus zu Wort. Ihn erinnerte die derzeitige politische Stimmung in Deutschland an die Endphase der DDR.
17: Ich erlebe im Moment eine Resignation, eine Frustration, eine Hoffnungslosigkeit, die mich sehr betroffen macht. Und wo ich auch jetzt nicht wüsste, wo ist das Patentrezept, das zu ändern. Nur so, wie es im Moment ist, finde ich, wir steuern auf eine explosive Mischung zu.
14: Das, so die Analyse der Autorin, Journalistin und gebürtigen Rostockerin Marieke Reimann auf dem Podium, könnte auch daran liegen, dass sich viele Bevölkerungsgruppen in diesem Land nicht genügend repräsentiert fühlten.
18: Und die Zugänge nicht nur für Ostdeutsche, sondern auch für Arbeiterkinder, für Menschen mit Behinderung, für Menschen mit Migrationsgeschichte sind in Deutschland nicht so geschaffen, dass sie genauso sozusagen in Machtpositionen kommen könnten wie weiße akademische Menschen aus Westdeutschland. Ist so.
14: Für die 14-jährige Marie aus Rostock im Saalpublikum lag das Problem woanders. Für junge Menschen wie sie sei es generell sehr schwierig, überhaupt Vertrauen in die Demokratie aufzubauen.
19: Ich finde, in diesem Wirrwarr, was da halt überall im Netz ist, es ist teilweise sehr schwer, sich eine eigene Meinung zu bilden.
14: Früher, meinte Neubrandenburgs Ex-Oberbürgermeister Silvio Witt, habe man zum Beispiel auch Leute mit kruden politischen Ansichten schnell wieder auf den Boden der Tatsachen holen können.
20: Wenn jemand früher in der Eckkneipe gesagt hätte, du, da sind Echsenmenschen, die kriegen irgendeine Infusion, hätten sie gesagt, Heinz, noch ein Bier und dann ist aber Schluss, dann gehst du nach Hause. Und heute ist es so, in den sozialen Netzwerken gibt es dieses Korrektiv nicht, die sagen, jetzt ist aber auch mal Schluss mit dem Quatsch.
4: Soweit Thomas Sambol mit der Zusammenfassung unserer Mitreden live vor Ort Sendung aus Rostock zum Thema Demokratie unter Druck. Und am Donnerstag gibt es wieder eine Möglichkeit zum Mitreden für Sie. Unser Thema dann Veggie, Wurst und Nackensteak. Wie viel Fleisch darf auf den Grill? Mehr Informationen schon jetzt unter www.mitreden.ard.de.
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1: Und bei der Fußball-WM haben sich Argentinien und Österreich mit 2:0 getrennt. Argentinien hat gewonnen. Frankreich gegen Irak 3:0. Frankreich hat den Sieg davongetragen und Argentinien. Nee, das habe ich ja schon erzählt. Und jetzt kommen wir zu unserem Live-Reporter, der sich gerade das Spiel Jordanien-Algerien anschaut. Florian Winkler hört mich jetzt nicht. Sekunde, jetzt aber. Florian Winkler, wie sieht's aus in der Partie Jordanien gegen Algerien?
2: Noch keine Tore zwischen diesen beiden Mannschaften. Viel Ballbesitz bei den Algeriern, bestückt ja mit Superspielern aus der Bundesliga. Fares Scheibi zum Beispiel, Ibrahim Maza und auch Rani Benzebaini. Jetzt im Moment wird von Schiedsrichter Vlatko Vucic die Hydration Break, die Trinkpause angeboten. Viel Ballbesitz für die Algerier, sehr viele Ballbesitzphasen, nicht allzu viel Zeit. Dafür aber schon zwei gute Schüsse von Jordanien, denn der WM-Neuling muss ja ein bisschen bangen um den Einzug in die K.O.-Phase, bislang ja noch ohne Punkt, also eine Niederlage heute und dann wäre schon in diesem zweiten Gruppenspiel das Aus von Jordanien besiegelt, aber der Stürmer Olwan hat was dagegen, zwei gute Abschlüsse, hat schon mal das Tor von Luka Zidane da geprüft, dem Sohn von dem ehemaligen Topstar Zinedine Zidane. Dementsprechend noch keine Tore, aber wir hoffen auf weitere Torchancen, dass sich das Spiel hier entwickelt. Zwischen Jordanien und Algerien steht aktuell 0:0.
1: Vielen Dank, Florian Winkler. Und alles, was sonst noch wichtig im Sport war, gibt es jetzt bei Moritz Kühn.
3: Ja, wir bleiben bei der Fußball-WM und schauen auf Argentiniens Lionel Messi. Der Weltmeister hat einen neuen Rekord aufgestellt, den Deutschen Miroslav Klose überholt und als erster überhaupt sein 17. und 18. WM-Tor erzielt. Und zwar beim 2:0-Sieg gegen Österreich. Argentinien ist damit vorzeitig in der K.O.-Phase dabei. Die Österreicher um Michael Gregoritsch vom FC Augsburg müssen dagegen zittern.
4: Wir wollten hart sein, wir wollten unser Spiel auf den Platz bringen. Im Endeffekt fehlen uns die deutlichen Abschlüsse, glaube ich, dass wir da was holen können. Aber schade, es ist 2:0 am Ende, das tut uns das Torverhältnis weh, aber es natürlich tut es weh, dass wir verloren haben.
3: Die Österreicher um Michael Gregoritsch spielen am kommenden Sonntag zum Gruppenabschluss um 4 Uhr am frühen Morgen deutscher Zeit gegen Algerien. Bei dieser WM nicht mehr auf dem Platz stehen wird der deutsche Nationalspieler Nico Schlotterbeck. Der Innenverteidiger hatte sich beim 2:1-Erfolg gegen die Elfenbeinküste verletzt. Jetzt gab es die bittere Diagnose Bänderriss im linken Sprunggelenk, heißt WM aus. Tim Brockmeier mit den Reaktionen.
5: Es hat uns schockiert, weil Schlotti ein brutal wichtiger Spieler für uns ist. Die Aussage von Nadim Amiri lässt keine zwei Meinungen zu. Das WM-Aus von Nico Schlotterbeck trifft das DFB-Team emotional, aber auch sportlich. Der einzige Linksfuß-Innenverteidiger in der Mannschaft muss ersetzt werden. Der deutsche Spielaufbau wird ab sofort ein anderer sein. Jonathan Tah und Antonio Rüdiger wohl die beiden, die die deutsche Abwehr jetzt bilden werden. Amiri aber will nicht nur Trübsal blasen. Es ist irgendwie auch Motivation, sagt er. Wir werden jetzt für ihn spielen und für ihn versuchen, so weit wie möglich zu kommen. Mit Blick auf das anstehende Spiel gegen Ecuador gibt es aus Amiris Sicht auch keine zwei Meinungen. Auch wenn es sportlich um nichts mehr geht, Deutschland ist in jedem Fall Gruppensieger, sagt er, wir gehen das Spiel an, als würde es um alles gehen. Wir wollen gewinnen und im Flow bleiben.
3: Am Donnerstag um 22 Uhr deutscher Zeit ist Anpfiff. Das DFB-Team ist schon als Gruppensieger für das 16. Finale qualifiziert. 8 WM-Spiele für Argentinien hat Martin De Michelis gemacht. Mittlerweile ist er nicht mehr Spieler, sondern Trainer und hat nun einen Vertrag bis 2028 beim Bundesligisten Leipzig unterschrieben. Thorsten vom Wege mit mehr Infos.
6: Zuletzt war der Argentinier beim spanischen La Liga-Club RCD Mallorca tätig. De Michelis, der als Spieler unter anderem bei Atletico Madrid, Manchester City und lange Jahre für den FC Bayern München gespielt hatte, begann seine Tätigkeit an der Seitenlinie als Co-Trainer beim FC Malaga und anschließend in verschiedenen Nachwuchsteams der Münchner. De Michelis tritt in Leipzig die Nachfolge von Ole Werner an, der RB vor der letzten Saison übernommen und die auf vielen Positionen neu formierte Mannschaft auf Anhieb zu Platz 3 in der Meisterschaft geführt hatte. Trotz des Erreichens aller ausgerufenen sportlichen Ziele waren Werner und sein Trainerteam aber vor wenigen Tagen von ihren Aufgaben entbunden worden.
3: Eine Trainerentlassung gab es auch beim Handballrekordmeister THW Kiel. Philipp Jiecher musste am Montag gehen. Die Konsequenz einer katastrophalen Saison, kein Titel, Tabellenplatz 6 in der Bundesliga und das erstmalige Verpassen des Europapokals seit 33 Jahren. Und zu dieser Entscheidung, den Trainer abzusägen, hat auch THW-Manager Viktor Schilagi Stellung genommen.
7: Es ist kein schöner Tag, es ist aber trotzdem irgendwo auch der Tag der Dankbarkeit auch an Philipp, der hier absolut mit erhobenem Haupt ist.
8: dieses DHB-Feld jetzt verlassen kann nach 16 Jahren mit über 30 Titeln. Es ist eine der größten Persönlichkeiten, die jemals in dem Verein waren. Deswegen ist da eigentlich die Enttäuschung aktuell noch sehr, sehr groß. Nichtsdestotrotz ist trotzdem auch diese Vorfreude auf was Neues.
3: Ein Neustart also mit neuem Trainer. Nach NDR-Informationen soll der frühere THW Kiel-Profi Börge Lund der Nachfolger von Philipp Hiecher werden. Der ist aktuell noch in Norwegen, trainiert dort seit 2020 den Top-Club Elverum. Und noch diese Meldung vom Tennis. Die frühere Wimbledon-Siegerin Marketa Vondrousova aus Tschechien ist für 4 Jahre gesperrt worden. Grund? Eine verweigerte Dopingprobe im Dezember vergangenen Jahres. Sie selbst hat das mit einer Angststörung erklärt. Laut ihrer Aussage soll ein Dopingkontrolleur am späten Abend an ihrer Tür geklingelt haben, ohne sich ordnungsgemäß auszuweisen. Gegen die 4-Jahre-Sperre kann die Tennisspielerin noch Berufung einlegen.
1: Soweit der Sport in der ARD-Infonacht. Gleich geht's weiter mit den Nachrichten und danach sprechen wir über die Rentenempfehlungen der Kommission und wie das schwedische Modell funktioniert.

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1: Um 5.30 Uhr mit Olaf Knapp. Die Rentenkommission übergibt heute die Ergebnisse ihrer Beratungen an Bundeskanzler Merz und Arbeitsministerin Baas. Für seine Arbeit hatte das Gremium zuvor nicht einmal ein halbes Jahr Zeit. Bereits am Wochenende waren die 33 Empfehlungen bekannt geworden. Aus Berlin Frank Eichmann.
2: Die Rente mit 67 wird nur ein Zwischenschritt bleiben. Auch nach 2031 steigt die Altersgrenze weiter an. Moderat und gekoppelt an die Lebenserwartung. Die Rente mit 63 soll abgeschafft, der Rentenbeitragsanstieg langfristig gebremst werden. Minijobber zahlen in Zukunft Rentenbeiträge, Ausnahme Schülerinnen und Schüler. Und dann soll das schwedische Modell als Vorbild dienen, 2% zusätzlicher Rentenbeitrag, der am Kapitalmarkt angelegt wird und in mittlerer Zukunft zusätzliche Rendite verspricht.
1: Nach der Rücktrittsankündigung des britischen Premiers Starmer hat sich ein möglicher Nachfolger in Stellung gebracht. Andy Burnham, ein parteiinterner Kritiker Starmers, hat angekündigt, bei der Wahl zum neuen Labour-Chef anzutreten. London-Korrespondentin Mareike Aden mit Details zu Burnham.
3: Andy Burnham, der hat den Spitznamen König des Nordens. Er hat in Manchester, wo er Bürgermeister war, eine sehr erfolgreiche Wirtschaftspolitik gemacht. Er hat jetzt dadurch, dass er die Nachwahl am Donnerstag so klar gegen einen Reform UK-Kandidaten gewonnen hat, die Aura eines Siegers. Er ist sehr beliebt, auch im Land, nicht nur in der eigenen Partei. Und deshalb glauben viele, dass jetzt es vielleicht gar keinen weiteren internen Herausforderer bei Labour geben wird. Zwischen dem 9. und 17. Juli müsste sich da jemand melden. So oder so gilt als sehr sicher, dass der nächste Premierminister, der hier in die Downing Street einzieht, Andy Burnham heißt.
1: In Rumänien ist am Abend die Regierungsbildung gescheitert. Das Parlament lehnte den pro-westlichen Kandidaten der liberalen Partei für das Amt des Ministerpräsidenten Veștea ab. Nun muss Staatspräsident Dan dem Parlament einen neuen Kandidaten vorschlagen. Sollten innerhalb von 60 Tagen zwei nominierte Ministerpräsidenten keine Mehrheit finden, kann der Präsident das Parlament auflösen und vorgezogene Neuwahlen ansetzen. Bei einem Schusswaffenangriff in einem jüdischen Viertel in der kanadischen Metropole Montreal sind zwei Menschen getötet worden. Den Behörden zufolge handelt es sich bei den Opfern um einen Bürger und einen Polizisten. Eine weitere Beamtin sei verletzt worden. Der mutmaßliche Täter wurde demnach erschossen. Einem kanadischen Rundfunksender zufolge soll er Anhänger der frauenfeindlichen Incel-Bewegung gewesen sein. In dieser Bewegung schließen sich Männer zusammen, die ihren Frauenhass häufig auch mit Gewaltfantasien verknüpfen. Das Wetter in Deutschland. Am Tage viel Sonnenschein, später im Süden kräftige Schauer und Gewitter mit Unwettergefahr. Höchstwerte 24 Grad in Neubrandenburg bis 36 Grad am Oberrhein. Das waren die Nachrichten.
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4: A3 Köln Richtung Oberhausen in Höhe Köln-Mülheim. Unfallaufnahme. Der Verkehr wird an der Unfallstelle vorbeigeleitet. 2 Kilometer Stau. Es gibt eine Verzögerung von bis zu 10 Minuten. Auf der A5 Karlsruhe Richtung Basel muss die Fahrbahn zwischen Hartheim-Heitersheim und Mülheim-Neuenburg wegen mehrerer Tierreste gereinigt werden. Aktuell wird man in Hartheim von der Autobahn runter und dann etwas weiter wieder draufgeleitet, deshalb 2 Kilometer Rückstau. A6 Mannheim Richtung Heilbronn zwischen Wiesloch-Rauenberg und Sinsheim steht ein defekter LKW auf dem Standstreifen. Die rechte Spur ist gesperrt. Die A6 Pilsen Richtung Nürnberg ist zwischen Alfeld und Altdorf auf Leinburg nach einem Unfall mit einem LKW bis ca. 7 Uhr gesperrt. Die Umleitung führt über die U26. Die A9 Richtung München ist zwischen Kleinmarzehns und Köselitz aktuell blockiert. Hier steht ein Schwertransport in der Baustelle. A14 Richtung Magdeburg zwischen Kreuz Bernburg und Kalbe, 2 Kilometer Stau. Die A14 Richtung Magdeburg bleibt zwischen Kalbe und Schönebeck nach einem Unfall voraussichtlich bis 12 Uhr gesperrt. Die Umleitung führt über die U17. In der Gegenrichtung ist die linke Spur gesperrt. Die Mittelleitplanke ist beschädigt. Die A44 Kassel-Eisenach ist zwischen Ringgau und Sontra-West in beiden Richtungen wegen Tunnelwartungsarbeiten gesperrt, bitte den Bereich weiträumig umfahren. Die A48 Dernbach Richtung Koblenz ist in Höhe Koblenz-Nord wegen eines brennenden LKW gesperrt. Man kann jedoch runter auf die B9 ausweichen, dann in Mülheim-Kerlich drehen und wieder auf die A48 Richtung Trier auffahren. Die A71 Suhl Richtung Erfurt ist zwischen Suhl-Zellermelis und Oberhof wegen Tunnelwartungsarbeiten bis 6 Uhr gesperrt. Soweit die Meldungen. Für den Augenblick kommen Sie sicher an Ihr Ziel. Gute Fahrt.
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4: Mit Maja Weber. Einen schönen guten Morgen. Wenn die Rentenkommission heute Vormittag ihre Vorschläge dazu präsentiert, wie die Altersvorsorge für Millionen von Menschen in Zukunft aussehen soll, dann war ein Vorbild dabei Schweden. Die Skandinavier haben bereits vor rund 25 Jahren ihr Rentensystem grundlegend verändert. Denn auch in Schweden müssen immer weniger Beitragszahlende für immer mehr Rentnerinnen und Rentner aufkommen. Ein Teil der Lösung, um das Problem zu lösen, setzt Schweden zum Teil auf eine Rente durch Aktien und andere Wertpapiere. Wie genau das funktioniert, erklärt unser Skandinavien-Korrespondent Arne Bartram aus Stockholm.
5: Torbjörn Ersson sitzt in einem Café in der Stockholmer Innenstadt und isst eine Zimtschnecke. Der 72-Jährige hat lange als IT-Spezialist gearbeitet und genießt jetzt seine Rente. Dass die zum Teil auch vom aktuellen Aktienmarkt abhängt, bereitet ihm keine Sorgen. Die meisten Menschen verstehen kaum etwas vom Aktienmarkt. Deshalb hilft es, dass der schwedische Staat eine Art Vorauswahl bei den Fonds trifft und ich mich nur entscheiden muss, will ich ein eher niedriges oder höheres Risiko. Das schwedische Rentensystem besteht aus drei Säulen: der staatlichen Rente, einer Betriebsrente der Firma und privatem Sparen. Das Besondere: ein Teil der staatlich organisierten Rentenbeiträge, 2,5%, werden auf dem Aktienmarkt investiert. Hier kann jeder selbst entscheiden, will ich mir einen Fonds aussuchen oder stecke ich das Geld einfach in den schwedischen Staatsfonds. Philipp Berlin-Jaham von der schwedischen Rentenbehörde. Die jüngeren Generationen entscheiden sich kaum noch dafür, selbst einen Fonds auszusuchen. Und das ist auch völlig in Ordnung so. Wer sich für den Aktienmarkt interessiert, kann, wenn er möchte, auf einen der anderen empfohlenen Fonds setzen. Der schwedische Staatsfonds investiert unter anderem in weltweite Aktien und hat in den vergangenen Jahren durchschnittlich eine zweistellige Rendite abgeworfen. Natürlich bleibt trotzdem das Risiko, dass die Kurse an der Börse fallen. Die Idee des schwedischen Modells ist aber, wer noch viele Jahre bis zur Rente hat, kann solche Schwankungen aussitzen. Je näher die Rente rückt, desto vorsichtiger wird angelegt. Viele jüngere Schweden haben Vertrauen in ihr Rentensystem. Ich denke, für die meisten Schweden ist das eine gute Sache, vor allem wenn man sich nicht so mit Finanzen auskennt. Ich vertraue, dass der Staat weiß, was er tut. Man hört schon ab und zu, dass das Geld in Zukunft zum Leben nicht mehr reichen könnte. Das macht schon etwas nervös. Alle Probleme bei der Rente löst das schwedische Modell nicht. Das Eintrittsalter wird automatisch an die Lebenserwartung angepasst und ist zuletzt auf 67 gestiegen. Und der größte Teil der Altersversorgung ist auch weiter abhängig von den Löhnen. Trotzdem, einen Teil der Rentenbeiträge am Kapitalmarkt zu investieren, findet Rentner Torbjörn Ersson schon gut. Die kritische Einstellung vieler Deutscher bei dem Thema versteht er nicht. Ich glaube, manche Leute haben eine falsche Vorstellung von der Börse. Wenn man Fonds und Risiken gut mischt, dann bekommt man am Ende oft mehr Geld, als wenn man es einfach auf der Bank liegen lässt. Schwedens Erfahrung zeigt, die Börse kann die gesetzliche Rente stärken. Die Herausforderungen einer alternden Gesellschaft nimmt sie ihr aber nicht ab.
4: Anne Bartram berichtete aus Schweden.
0: Wirtschaft.
4: Wer in Italien unterwegs ist, kann schnell feststellen, auf den Straßen fahren kaum Elektroautos. Auch Ladesäulen sind eine Rarität, wozu auch, wenn es kaum E-Autos gibt. Aber woran liegt das? Schließlich gelten europäische Flottenziele in Italien genauso wie in Deutschland. Jörg Seißelberg hat sich in Rom umgehört.
6: Andrea parkt gerade seinen alten Subaru im Römer Stadtteil Nomentana. Ich würde aktuell niemals auf einen Elektrowagen wechseln. Die Batterien sind nicht leistungsfähig, die Autos können Feuer fangen. Und solange die Reichweite nicht besser ist, werde ich kein E-Auto kaufen. Argumente, die auch in Deutschland zu hören sind, in Italien aber statistisch 5-mal häufiger. Deutschland, selbst kein Musterschüler in Sachen E-Mobilität, hat immerhin schon über 2 Millionen Elektroautos auf der Straße. In Italien sind es nur rund 400.000, über 5-mal weniger. Angesichts der Gesamtgröße des italienischen Automarkts

0: Unikum in Europa.
1: Das ist einzigartig in Europa. Und so ist klar, dass du kein Signal an die Verbraucher sendest Richtung E-Mobilität. Du sagst ihnen nicht, kauf das. Das Problem Italiens Politik pro Verbrenner ist offensichtlich Wählerwunsch. Ministerpräsidentin Meloni hatte ihren Wahlkampf auch mit dem Versprechen gewonnen, Europas Green Deal zu bremsen. Autojournalist Francesco Lago räumt mit Blick auf seine Landsleute ein. Ich bin ehrlich, die Italiener interessiert das Umweltthema wenig. Wir sind hier weniger sensibel als beispielsweise in Nordeuropa. Lago ist Chefredakteur von Quattro Ruote, Italiens größter Autozeitschrift, und er fährt privat ein Elektroauto. Zur Frage, warum das nicht mehr seiner Landsleute machen, verweist Lago auf kulturelle Faktoren und den speziellen Automarkt in Italien. Wir haben sicherlich eine andere Marktstruktur als beispielsweise in Deutschland. Wir haben hier viele Kleinwagen. Man rechnet genau, achtet sehr auf die Kosten eines neuen Autos. Die in Italien beliebte Jagd nach Autoschnäppchen hat einen aufsehenerregenden Effekt beim letzten Förderprogramm für E-Autos. Seit dem ersten Quartal dieses Jahres ist der chinesische Kleinwagen Leapmotor T03 das meistgefahrene Elektroauto in Italien. Der Hersteller räumte zusätzlich zur staatlichen Förderung gigantische Rabatte ein, sodass das chinesische E-Auto am Ende nur noch um die 4.000 Euro kostete und viele Italiener zugriffen. Als Bremsfaktor für die Elektromobilität in Italien nennt Motos E-Chef Naso auch die hohen Ladekosten. Das Netz der Ladesäulen im Land sei relativ groß, die Nutzung aber gering, mit Folgen für die Preise. Es gibt einige Anbieter, die das Fahren mit einem E-Auto teilweise teurer machen als das Fahren mit Benzin. Auch Einfamilienhäuser sind rar, auf deren Dächern Billigstrom für eigene E-Autos produziert werden könnte. Generell wenig Anzeichen, dass sich in Italien in Sachen E-Mobilität schnell etwas dreht.
2: 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Hasbara, das ist hebräisch und bedeutet Erklärung und meint die Art und Weise der Öffentlichkeitsarbeit Israels. Und nicht wenige in Israel meinen, dass angesichts des katastrophalen Ansehens Israels in der Welt das Land und seine Lage einfach nicht gut genug erklärt würden. Schon seit Jahrzehnten setzen Israels Regierung, aber auch halbstaatliche Lobbygruppen und private Initiativen verschiedene Methoden ein, um das Ansehen, also das Image des Landes, international zu verbessern. Und vieles davon hat lange funktioniert. Doch seit dem Krieg im Gazastreifen, der in Augen vieler internationaler Organisationen eine genozidale Ausprägung hat, stößt die Hasbara an ihre Grenzen. Jan-Christoph Kitzler berichtet.
3: Der Song, mit dem die Aktivistin Brooke Goldstein ihre Bilder aus dem Gazastreifen unterlegt. Gib mir Essen, heißt es da, und ich will etwas Käse, Erdnussbutter, Senf und Bohnen. Die Bilder auf Instagram dazu zeigen die blonde Frau aus New York, hinter ihr große Mengen Pakete mit Nahrungsmitteln. Sie stammen vom August 2025, da wurde Goldstein mit Dutzenden anderen Influencern in den Gazastreifen gebracht, geführt von der israelischen Armee. Die Botschaften, die nach Touren wie dieser durch die sozialen Medien gespült wurden, widersprachen sich, es gibt keinen Hunger in Gaza und schuld sind die Vereinten Nationen. So postete das zur gleichen Zeit Noah Kochwar, eine ehemalige Miss Israel, geschminkt mit Helm und Schutzweste.
4: Ich befinde mich hier in Kerem Shalom. Hier liegt all das Material, das eigentlich in den Gazastreifen zu den Palästinensern gelangen soll. Aber wusstet ihr, dass Israel seit letztem Mai über 10.000 Lastwagen voller Hilfsgüter geliefert hat? 5.000 Tonnen Säuglingsnahrung. Aber die UN hat sie nie abgeholt. Schaut mal, was ist hier eigentlich los? Warum holt die UN diese Hilfsgüter nicht ab? Wollen Sie etwa nicht, dass Sie die Zivilbevölkerung erreichen? Oder füttern Sie vielleicht einfach nur die Propagandamaschine der Hamas?
3: Der Zeitpunkt der Kampagne war kein Zufall. Israel hatte zuvor fast 12 Wochen zwischen dem 12. März und dem 19. Mai keinerlei Lebensmittel in den Gazastreifen gelassen. Menschenrechtsorganisationen sprachen vom Einsatz von Hunger als Kriegswaffe. Und im August stellte das IPC, das international anerkannte Klassifizierungssystem für Ernährungssicherheit, für den Norden des Gazastreifens, der damals noch immer unterversorgt war, eine Hungersnot fest. Um ein gänzlich anderes Bild zu verbreiten, investierte Israels Regierung viel Geld in groß angelegte Kampagnen. Einer Recherche des Bayerischen Rundfunks zufolge flossen von Mitte Juni bis Ende Dezember 2025 umgerechnet fast 40 Millionen Euro aus dem israelischen Staatshaushalt in Google- und YouTube-Anzeigen und weitere über

0: 4 Millionen Euro an die Plattformen X und Outbrain. Hinzu kamen Delegitimierung und Diffamierung von staatlicher israelischer Seite. Beispielsweise bezeichnete ein früherer Sprecher der israelischen Armee seinerzeit die Tagesschau als so wörtlich Sprachrohr der Hamas. Aber auch nichtstaatliche Lobbyorganisationen mit Verbindungen nach Israel sind Teil davon, sagt Alon Sacher, ein Israeli, der in Berlin den Blog Staatsräson Monitor betreibt.
1: Es gibt Reporter in Deutschland, die unter Anfeindungen gelitten haben. Und sogar ganze Zeitungen wurden als antisemitisch abgestempelt. Es findet keine wirkliche Auseinandersetzung mit den eigentlichen Aussagen statt. Denn wenn es darum ginge, über den Völkermord und die Fakten oder auch nur die Vorwürfe zu debattieren, wollen die Beteiligten das ja gar nicht. So weichen sie der Sache aus. Wenn man dir die Schuld gibt, will man sich gar nicht erst anhören, was du zu sagen hast. Man stellt die Motive des Sprechers in Frage, statt sich mit seinen Aussagen zu befassen.
0: Regierungschef Benjamin Netanyahu bezeichnete den Kampf um die öffentliche Meinung in den Medien als achte Front Israels. Angesichts von Kampagnen, die in den sozialen Medien auch gegen Israel laufen, sagte er vor ein paar Monaten in New York vor Influencern:
2: Wir müssen zurückschlagen. Wie? Mit unseren Influencern. Das ist sehr wichtig. Und wir müssen die geeigneten Waffen nutzen. Das Wichtigste ist Social Media. Am wichtigsten TikTok. Das andere X. Wir müssen in den Kampf gehen, um Juden eine Richtung zu geben und unseren nicht-jüdischen Freunden oder denen, die unsere Freunde sein können.
0: Und so investiert Israel in Zeiten, in denen es international wegen seiner Kriegführung immer mehr isoliert ist, viel Geld. Die Mittel, die das Land für das ausgibt, was Public Diplomacy, also Diplomatie mit Öffentlichkeitswirkung genannt wird, sind in diesem Jahr fast fünfmal so hoch wie 2025. Das Geld dürfte auch in weitere Kampagnen in den sozialen Medien investiert werden.
3: Jan-Christoph Kitzler berichtete aus Israel. Kultur. Heute wird der Schriftsteller und große Geschichtenerzähler Rafik Shami 80 Jahre alt. Vermutlich, denn auch dazu, wann sein Geburtstag war, hat Rafik Shami schon Geschichten erzählt. Festgelegt hat er sich dann aber irgendwann auf den 23. Juni 1946 in Damaskus. Den Großteil seines Lebens hat er in Deutschland verbracht. Er hat in Heidelberg studiert und lebt seit langem in der Pfalz. Rafik Shami zählt zu den beliebtesten und erfolgreichsten Schriftstellern und Erzählern deutscher Sprache. Leonie Berger gratuliert.
4: Es ist wahrscheinlich kein Zufall, dass in Rafik Shamis jüngstem Roman »Das Mosaik der Frauen« ein Mann auf sein Leben zurückblickt. Nadim erzählt von den Frauen, die sein Leben geprägt und begleitet haben. Vermittelt werden diese Geschichten allerdings von Said, der Nadim zuhört und die Erzählungen wie ein kreativer Protokollant für uns festhält. Eine Rolle, die Rafik Shami zu Beginn seiner Karriere selbst auch schon eingenommen hat.
5: Als Anfänger habe ich manchmal nach Hamburg Reise unternommen, als jemand mir geschrieben hat, er hat eine spannende Geschichte, ich soll kommen und da kann ich bei ihm Gast sein und so. Das war eine langweilige Geschichte. Ich habe gesagt, um Gottes Willen, jetzt schnell weg hier. Also.
4: Was eine spannende Geschichte ist und was nicht, weiß Rafik Shami genau. Sie muss einerseits sehr konkret sein, genau von Menschen ihren Gefühlen und Gedanken erzählen. Sie soll uns in andere Welten entführen, die wir hören, schmecken und riechen können. Und andererseits muss sie allgemeingültig sein, also beispielsweise von Liebe und Freundschaft, von Glück und Trauer handeln, denn das kennen alle überall auf der Welt. So hat Rafik Shami uns die Welt seiner Kindheit und Jugend näher gebracht. Er hat von den Gassen in Damaskus erzählt oder vom Dorf Malula und den Menschen dort, hat neben das Schöne die Brutalität des Geheimdienstes und die Intrigen der Sippe gesetzt. Für das Erzählen hatte Rafik Shami ein großes Vorbild. Seinen Großvater, der immer bei den Kindern im Zimmer schlafen wollte, um ihnen seine besonderen Gute-Nacht-Geschichten erzählen zu können.
6: Da stand er auf dieser dünnen Matratze mitten im Zimmer und führte uns seine Abenteuer vor. Kinder, auf dem Weg zu euch. Drei Räuber haben mich überfallen. Ich habe sie erledigt, aber schau mal, die haben mich hier verletzt. Schau, der hat immer belegt, was er gelogen hat. Hier, schau. Später erfährt man, dass das beim Rasur war oder sowas. Also, aber damals schauten wir mit großen Augen. Schau, schau.
4: Rafik Shamis Verdienst ist es, die mündliche Erzähltradition aus dem arabischen Raum in die deutsche Literatur gebracht zu haben. Davon war noch nichts zu ahnen, als er 1971 als Chemiestudent nach Heidelberg kam, im Koffer lauter Manuskripte. Einige Jahre später gab er einen lukrativen Job in der Chemiebranche auf, um sich nur noch der Literatur widmen zu können. Eine Entscheidung, die damals ebenso mutig wie verrückt gewesen sein mag, für die Literatur aber ein großes Glück war. Sein erster Erfolg gelang ihm mit dem Jugendbuch Eine Hand voller Sterne. Der Roman Die dunkle Seite der Liebe brachte endgültig den Durchbruch. Obwohl es nicht einfach war, in Deutschland und dem Literaturbetrieb Fuß zu fassen, ist er längst heimisch geworden. Sein Zuhause ist in der Pfalz, wo sein Sohn geboren wurde, wo er immer noch mit seiner Frau lebt. Am Begriff Exil hält Rafik Shami dennoch fest.
5: Exil hat zwei Gesichter, ein negatives Gesicht und ein positives Gesicht. Ich habe mehr das positive Gesicht. Früher hätte ich da stumm werden müssen, wenn ich nur in Arabien gelebt hätte. Deutschland hat mir durch die deutsche Sprache die Türen aufgemacht, ohne Zensur, zu schreiben, was der Roman braucht, was die Kurzgeschichte braucht, nicht was der Zensor braucht.
4: Mit großer Dankbarkeit schaut Rafik Shami auf seinen 80. Geburtstag, auf die Aufmerksamkeit, die ihm und seinen Büchern teils in neuer Auflage zuteil wird. Dann wird es vielleicht wirklich etwas ruhiger werden. Aber schreiben wird er hoffentlich noch weiter. Die Ideen gehen ihm bestimmt nicht aus und 10 Jahre hat er mindestens noch Zeit. Denn 1993 sagte er in einem Interview:
7: Diesen Vertrag habe ich abgeschlossen, dass ich 90 werde. Mit dem Tod lässt mich bis 90 erzählen und bis dahin gibt es genug Geschichten, wirklich genug.
3: Leonie Berger gratulierte Rafik Shami zum 80. Geburtstag. Standpunkte. Nach dem angekündigten Rücktritt des britischen Premierministers Starmer dreht sich jetzt alles um die Frage in Großbritannien, wer wann sein Amt übernimmt. Große Chancen hat Labour-Parteikollege Andy Burnham und Starmer hat angekündigt, bis zur Wahl seines Nachfolgers im Amt zu bleiben. Unser heutiger Gastautor bei den Standpunkten ist Gordon Repinski, Deutschlandchef des Nachrichtenmagazins Politico. Er findet, Gewinner der aktuellen Regierungskrise in Großbritannien seien vor allem die Rechtspopulisten, ausgerechnet zum 10. Jahrestag der Brexit-Entscheidung.
8: Mit dem Abgang von Keir Starmer wird dem Krisenjahrzehnt nun ein letztes trauriges Kapitel hinzugefügt. Mit Andy Burnham als möglichem Nachfolger dürfte sich weniger an der Politik aus Downing No. 10 ändern, als mancher sich das wünschen dürfte. Und so ist der eigentliche Gewinner des Rücktritts von Starmer Populist Nigel Farage, der seit den Zeiten des Brexit mal mehr und mal weniger in der britischen Politik präsent ist. Für Europa, das gerade erst wieder zart die Arme ausgebreitet hatte für die Briten, ist es ein schlechtes Zeichen. Für die großen sicherheitspolitischen Fragen der Zeit, von der Ukraine bis zur NATO, wird Großbritannien dringend gebraucht. Denn das ist die Ironie der Geschichte. Stark sein, so wie es sich die Populisten im Kontinent wünschen, können die Länder Europas nur in engster Zusammenarbeit. 10 Jahre nach dem Brexit ist das wahrer und klarer als je zuvor.
3: Soweit die Meinung von Gordon Repinski, Deutschlandchef des Nachrichtenmagazins Politico. Die Augsburger Allgemeine spricht beim Aus von Starmer von einem bemerkenswerten Absturz.
9: Erst führte Starmer Labour weg vom strammen Linkskurs hin zu einer breiten regierungsfähigen Kraft. Schon bald aber entstand das Bild von einer Regierung im Zickzackkurs. Viele, die nun die rechtspopulistische Reform UK wählen, tun dies nicht zwingend aus Überzeugung. Sie stimmen gegen eine Regierung, die ihrem Gefühl nach zu wenig erreicht hat. So wurde Starmer in kürzester Zeit zur Projektionsfläche für die ungelösten Probleme des Landes. Sein wahrscheinlicher Nachfolger Burnham ist in dieser Hinsicht noch das genaue Gegenteil. Er soll nun liefern, was Starmer versprochen hat. Leicht wird das nicht.
3: Mit Andy Burnham käme der Richtige in die Downing Street No. 10, ist sich die Frankfurter Rundschau sicher.
9: Seit den frühen Tagen Obamas ist Hoffnung zur politischen Hülse degradiert worden. Burnham hat das erkannt. Nach seinen 16 Jahren im Unterhaus konnte er dort keine Hoffnung verbreiten mit seiner Vision eines auf allen gesellschaftlichen Ebenen engagierten linksliberalen Staates. Die Kommunalwahl in Makerfield, bei der er eine Mehrheit für die ziellosen, aber wütenden Rechtspopulisten zu seinen Gunsten wenden konnte, die zeigt, Hoffnung funktioniert, wenn man glaubhaft ist.
3: Das waren die NDR-Info-Standpunkte, zusammengestellt von Peter B.
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11: 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Es spricht Siri Fuhrmann, Theologin auf Norderney.
12: Wir sind oft nicht dort, wo wir gerade sind. Mit den Gedanken schon beim nächsten Termin, beim ungelösten Gespräch von gestern oder bei der Sorge, die morgen vielleicht real wird. Der gegenwärtige Augenblick bleibt dabei merkwürdig leer, wie eine Durchgangsstation auf dem Weg zu etwas, das wichtiger erscheint als das Jetzt. Und dabei geschieht Leben nur hier, im Heute. Die Philosophin Simone Weil hat dafür ein erstaunlich schlichtes Wort verwendet: Aufmerksamkeit. Nicht als Technik, sich selbst zu optimieren. Nicht als Konzentrationsübung für effizienteres Arbeiten, sondern als eine Form innerer Gegenwart. 1942 auf der Flucht vor den Nationalsozialisten schreibt sie: Viele Menschen verwechseln Aufmerksamkeit mit Anstrengung, mit Willenskraft, mit dem Zusammenbeißen der Zähne. Für Simone Weil aber bedeutet Aufmerksamkeit gerade das Gegenteil. Nicht verkrampft, sondern offen. Nicht kontrolliert, sondern fähig, wirklich da zu sein. Und genau darin liegt das Radikale ihres Denkens. Denn Aufmerksamkeit bleibt für sie nicht bei der eigenen Wahrnehmung stehen. Sie wird zur Voraussetzung von Menschlichkeit. Wer aufmerksam ist, kann anderen tatsächlich begegnen. Dem Menschen begegnen, der wirklich vor einem steht. Simone Weil formuliert einen Satz, der bis heute herausfordert. Aufmerksamkeit ist die seltenste und reinste Form der Großzügigkeit. Selten vielleicht deshalb, weil echte Präsenz so selten geworden ist. Man kann körperlich anwesend sein und innerlich vollkommen woanders. Für Simone Weil hatte diese Einsicht Konsequenzen. Sie wollte nicht nur über Aufmerksamkeit nachdenken, sie wollte sie leben. Sie arbeitete mit Armen und Fabrikarbeitern. Sie teilte ihren Alltag und sie versuchte, Solidarität nicht als bloße Idee zu verstehen, sondern sie konkret zu leben. Das Gestern bleibt Erinnerung. Das Morgen ist ungewiss, aber das Heute, das ist der einzige Ort, an dem wir einander wirklich begegnen können. Und genau dort beginnt etwas, das unserer Gegenwart nützen kann. Die Fähigkeit, füreinander anwesend zu sein.
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1: Um 6 Uhr mit Claudia Drews. Wie kann das Rentensystem zukunftsfest gemacht und der Lebensstandard im Alter gesichert werden? Gut 5 Monate hat die von der Bundesregierung einberufene Rentenkommission beraten. Am Vormittag übergibt sie nun ihre Vorschläge. Aus Berlin, Tim Aßmann.
2: Das Renteneintrittsalter langsam erhöhen, gekoppelt an die Lebenserwartung, Rentenbeiträge nach schwedischem Vorbild am Kapitalmarkt anlegen, auch auf Minijobs Beiträge erheben. Nur einige der Empfehlungen, die die Rentenkommission am Vormittag an Bundeskanzler Merz und Arbeitsministerin Baas übergibt. Der Kommissionsvorschlag, die Rente mit 63 abzuschaffen, trifft bereits vor der offiziellen Bekanntgabe auf Kritik, vor allem von den Gewerkschaften. Breites Expertenlob gibt es für die Empfehlung der kapitalmarktgedeckten Zusatzrente, finanziert von Arbeitgebern und Arbeitnehmern zu gleichen Teilen über höhere Rentenbeiträge.
1: Haushaltsexperten des Bundestages warnen vor überhöhten Preisen der Rüstungsindustrie. Der Berichterstatter für den Wehretat in der SPD, Schwarz, kritisierte, wenn der Auftraggeber Bundeswehr heiße, würden andere Konditionen aufgerufen. So habe sich etwa der Stückpreis für einen Tankcontainer innerhalb von 4 Jahren von 142.000 Euro auf rund 291.000 Euro verdoppelt, sagte Schwarz dem Redaktionsnetzwerk Deutschland. Er fordert deshalb strengere kartellrechtliche Überprüfungen. Auch der grünen Haushaltspolitiker Schäfer kritisierte die Kosten im internationalen Vergleich als unangemessen hoch. Hochrangige Vertreter Israels und des Libanon wollen heute in den USA ihre nächste Verhandlungsrunde starten. Das berichtet die Nachrichtenagentur AFP und beruft sich auf einen Vertreter des US-Außenministeriums. Aus der NDR-Nachrichtenredaktion Diane Batani.
3: Demnach werden die Gespräche mit dem Ziel fortgesetzt, ein umfassendes Friedens- und Sicherheitsabkommen voranzubringen. Die Hisbollah lehnt eine Teilnahme an den Gesprächen ab. Israels Ministerpräsident Netanyahu hat unterdessen am Abend angekündigt, dass er die sogenannte Sicherheitszone im Südlibanon aufrechterhalten will. Er teilte gemeinsam mit Verteidigungsminister Katz und Armeechef Samir mit, das Militär werde weiter vorgehen, um Bedrohungen für israelische Soldaten und Bürger zu neutralisieren und die Infrastruktur von Extremisten zu zerstören.
1: An den Schulen in Deutschland sehen Lehrerinnen und Lehrer sich mit einer Vielzahl von Problemen konfrontiert. Das geht aus dem neuen Schulbarometer der Robert-Bosch-Stiftung hervor, das heute veröffentlicht wurde und für das mehr als 1500 Lehrkräfte befragt wurden. Zu den genannten Schwierigkeiten zählen demnach etwa politische Diskussionen im Klassenzimmer und künstliche Intelligenz. Die größte Herausforderung ist aber eine andere, weiß Armin Himmelrath aus der ARD Wissensredaktion.
4: Das ist, das zeigen die Daten des Deutschen Schulbarometers, das Sozialverhalten der Schülerinnen und Schüler. Disziplinlosigkeit, das Nicht-Einfügen-Können in Gruppen, fehlende Lernmotivation sind so Punkte, die da genannt werden. 46% der Lehrerinnen und Lehrer sagen, das kommt im Schulalltag so häufig vor, dass es die Lernatmosphäre wirklich beeinträchtigt. Und was überraschend deutlich ist, der Wunsch zur Weiterqualifizierung. 82% der Befragten im Schulbarometer würden sich gerne genau in diesem Bereich weiterbilden.
1: Der Musikproduzent Clive Davis ist tot. Wie seine Familie mitteilte, starb er im Alter von 94 Jahren in New York. Davis hat in seiner Karriere an mehr als 300 Nummer-1-Hits mitgewirkt. Er entdeckte und förderte zahlreiche Künstler, darunter Whitney Houston, Janis Joplin, Bruce Springsteen, Pink Floyd und Aerosmith. Im Jahr 2000 war Clive Davis in die Rock'n'Roll Hall of Fame aufgenommen worden. Außerdem gewann er mehrere Grammys. Bei der Fußball-Weltmeisterschaft läuft zur Stunde das letzte Spiel der Nacht. In der Gruppe J führt Jordanien zur Halbzeit mit 1:0 gegen Algerien. In den anderen 3 Spielen hatten zuvor erneut die Weltstars überzeugt. Aus dem ARD-WM-Team Silke Heine.
5: Norwegens Wikingerschiff kennt keine Flaute. Die Skandinavier sind direkt in die K.O.-Runde gerudert, dank eines 3:2-Sieges gegen Senegal und 2 Toren von Erling Haaland. Im letzten Gruppenspiel gegen Frankreich, das zuvor 3:0 gegen Irak gewann, geht es noch um den Gruppensieg. Frankreichs Kylian Mbappé schloss mit 2 Toren in der Wertung des WM-Rekordtorschützen zu Miroslav Klose auf. Dessen bisherige Bestmarke verbesserte Argentiniens Lionel Messi, der beim 2:0 gegen Österreich beide Treffer erzielte und in der Wertung nun an der Spitze steht.
1: Und das waren die Nachrichten.
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6: Heute meist sonnig, zeitweise ein paar Wolkenfelder, aber überall trocken. Die Höchstwerte 21 Grad auf Fehmarn bis 30 Grad in Göttingen. Morgen ebenfalls freundlich mit viel Sonne und meist lockeren Wolken bei 23 bis 35 Grad. Und am Donnerstag und Freitag wird es noch wärmer bis 38 Grad, dabei sonnig und trocken. Ende Info der Verkehrsservice. Uns liegen bisher keine Meldungen vor an diesem Dienstag. Sie hören Ende Info. Ich bin Stefan Schlag. Guten Morgen. Großbritannien ist heute unser Ende-Info-Thema. Zum einen, wie geht es weiter nach der Rücktrittsankündigung von Premier Keir Starmer? Und wohin steuert das Vereinigte Königreich genau 10 Jahre nach dem Brexit-Referendum? Die Regierungschefs in London gaben sich seit dem Referendum die Klinke in die Hand. Starmer war schon Premier Nummer 6, jetzt folgt bald Nummer 7. Stabilität geht anders. Gabi Biesinger berichtet aus London und schaut zunächst zurück.
7: Schon wenige Stunden nach Schließung der Wahllokale am 23. Juni 2016 zeichnete sich ab, wie das Ergebnis aussehen würde. 51,9% der Briten, die sich am Referendum beteiligt hatten, stimmten für den Austritt aus der Europäischen Union. Am nächsten Morgen nahm der konservative Premierminister David Cameron, der sich mit der Volksabstimmung eigentlich die Euroskeptiker in seiner eigenen Partei hatte vom Hals schaffen wollen, seinen Hut.
8: I love this country and I feel honored to have served it.
7: Seine konservative Nachfolgerin Theresa May zerschellte an der Sturheit der Brexit-Hardliner in den eigenen Reihen. Und obwohl ihrem konservativen Nachfolger Boris Johnson die Quadratur des Brexit-Kreises gelang und er den Austritt vollzog, stolperte auch er kurz danach.
9: And I want you to know how sad I am.
7: Seine konservative Nachfolgerin Liz Truss musste nach 49 Tagen gehen, nachdem ihre Wirtschaftspolitik Panik an den Finanzmärkten ausgelöst hatte.
10: I am resigning.
7: Der konservative Rishi Sunak opferte dann seinen Job für vorgezogene Neuwahlen, die die Konservativen verloren.
11: I leave this job honored to have been your Prime Minister.
7: Diese Neuwahlen spülten im Juli 2024 mit einem Labour-Erdrutschsieg den gerade zurückgetretenen Premierminister Keir Starmer in die 10 Downing Street.
12: I will resign.
7: Er hätte eigentlich mit einer komfortablen Mehrheit regieren können, doch trotz einiger politischer Erfolge zwang ihn schließlich seine eigene Fraktion in den Rückzug wegen politischer Ungeschicklichkeiten und desaströser Umfragewerte. 6 Premierminister in 10 Jahren. Die Welt blicke amüsiert auf das Land, das einst für seine Stabilität bekannt war, resümiert Politikjournalist James Landale in der BBC.
13: The world looks on with bemusement at a country once known for its stability.
7: Für Jonathan Portis, Wirtschaftsprofessor am Londoner King's College, ist eine Ursache dahinter ganz klar der Brexit, erklärt er im ARD-Interview.
14: This goes back to, you know, the idea that taking back control.
7: Es wurde versprochen, der Brexit würde einige unserer wirtschaftlichen und politischen Probleme lösen, indem wir die Kontrolle zurückgewinnen und souveräne Entscheidungen treffen könnten. Formalrechtlich ist das auch passiert. Aber die zugrunde liegenden strukturellen Probleme bleiben ungelöst, haben sich eher verschärft. Und schwierige Abwägungsentscheidungen sind noch komplizierter geworden. Laut aktuellen Umfragen halten rund 58% der Britinnen und Briten den EU-Austritt inzwischen für einen Fehler.
6: 10 Jahre Brexit, 6 gescheiterte britische Regierungen. Gabi Biesinger berichtet aus London. Das Ende von Keir Starmer als Premier hat auch mit dem Brexit zu tun, meint unser Korrespondent Christoph Prössl in seinem Kommentar.
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15: So sieht das tragische Karriereende eines Politikers aus, der es gut meinte, aber schlecht machte. Keir Starmer wollte alles erreichen, dass es den Menschen besser geht, wie er es gerne gesagt hat. Keir Starmer glaubte, mit einer soliden Politik liefern zu können. Die eigentliche Herausforderung, den Aufstieg von Reform UK und Parteichef Nigel Farage, hat er dabei übersehen. Heute jährt sich das Datum des Brexit-Referendums zum 10. Mal. Und seitdem ist die britische Politik wie auf Speed. Die Versprechen werden immer blumiger, Debatten deutlich härter, Erwartungen an die Politik immer größer. Der nächste Prime Minister nach Starmer wird der 7. sein, nach dem Referendum 2016. Was Starmer verpasste, Nigel Farage zu stellen. Ausgerechnet der Mann, der jetzt Labour in Bedrängnis bringt, nachdem er die Tories zerstört hat, trat für den Brexit ein. Dabei ist der Brexit eine wirtschaftspolitische Niederlage für das Vereinigte Königreich, doch es wird einfach nicht deutlich angesprochen. Aus falscher Rücksicht vor denen, die damals für den Brexit gestimmt haben. Und dann ist da noch die Migrationspolitik. Keir Starmer suggerierte mit seiner Flüchtlingspolitik, dass ein Nigel Farage recht hat. Und dann wunderte sich Starmer, dass dies nicht bei Labour einzahlt. Wie wäre es gewesen mit, ja, wir wollen Migration begrenzen, aber die Migration einzudämmen wird nicht die Lebenshaltungskosten senken. Es wird viel davon gesprochen, dass Andy Burnham nahbar ist, dass er der bessere Kommunikator ist. Das ist alles gut. Wird aber allein nicht reichen, gegen Reform UK zu bestehen.
6: Und das war die Meinung von Christoph Prossel in unserem NDR-Info-Thema. Heute früh die Lage in Großbritannien.
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6: Und auch beim Weltwirtschaftlichen Preis in Kiel stand gestern Abend der Brexit auf dem Programm. Ausgezeichnet wurden Persönlichkeiten, die sich kritisch mit dem Brexit und den wirtschaftlichen Folgen beschäftigt haben. Der Weltwirtschaftliche Preis wird vom Kieler Institut für Weltwirtschaft gemeinsam mit der IHK Schleswig-Holstein und der Landeshauptstadt verliehen. Thomas Wiert-Dang berichtet.
10: Die erste Preisträgerin des Abends war Sabine Weyand. Sie ist Sonderberaterin für strategische Partnerschaften in der EU-Kommission. Die Jury zeichnete Weyand für ihre führende Rolle während der Brexit-Verhandlungen aus. Sie habe stets versucht, die Gegensätze zwischen der EU und dem Vereinigten Königreich zu überwinden und das auch erfolgreich, so die Einschätzung der Jury. Den zweiten weltwirtschaftlichen Preis erhielt der britische Journalist Martin Wolf von der Financial Times. Er gehört laut Jury zu den einflussreichsten Wirtschaftskommentatoren der Welt. Von Anfang an habe er kritisch über den Brexit und dessen Auswirkungen berichtet. Wolf sei ein Kämpfer für Offenheit und Freihandel, hieß es in der Begründung.
6: Hat sich ein Professor der Universitätsmedizin Göttingen Kinderpornografie beschafft oder sie besessen? Noch ist es ein Anfangsverdacht. Die Staatsanwaltschaft Hannover ermittelt. Jan Frage.
12: Die Unimedizin Göttingen hat den Professor sofort von seinen dienstlichen Aufgaben freigestellt, bis alles geklärt ist, das sagte Sprecherin Lena Büsch. Sie sagt aber auch, dass der Arzt nie mit der Untersuchung von Kindern und Jugendlichen zu tun gehabt habe. Aufgekommen ist der Verdacht, dass der Mediziner Kinderpornos besitzen könnte, durch eine US-amerikanische Organisation, die eine zentrale Stelle für Meldungen über sexuellen Kindesmissbrauch im Internet ist. Sie hat ihre Informationen über das Bundeskriminalamt an die Staatsanwaltschaft weitergeleitet. Ja, und daraufhin haben Beamte des Landeskriminalamtes die Wohnung des leitenden Mediziners durchsucht. Das war aber schon vor 4 Wochen, ist aber erst jetzt bekannt geworden. Dabei wurden Datenträger sichergestellt, die noch ausgewertet werden, sagt die Sprecherin der Schwerpunktstaatsanwaltschaft Hannover. Bisher gilt für den Arzt die Unschuldsvermutung. Sollte sich der Verdacht erhärten und der Mediziner verurteilt werden, dann könnten ihm bis zu 5 Jahre Haft drohen.
6: Die Sommermonate sorgen auch in diesem Jahr wieder für Baustellen. Hamburgs Verkehrsbehörde hat dem NDR eine Liste der Sommerbaustellen vorgelegt. Sie sind breit über die Stadt verteilt und werden voraussichtlich für viele Staus sorgen, gerade in den Sommerferien. Reinhard Postelt.
16: Am Freitag geht's los mit einem Hammer, der Großbaustelle Cuxhavener Straße. Die B73 wird ab der Landesgrenze zu Niedersachsen von 4 auf 2 Fahrspuren verengt. Da dort täglich 40.000 Autos fahren, soll schnell gebaut werden, auch am Wochenende. Weiter geht's am Montag mit der Sanierung der Bergstädter Chaussee samt umstrittener Vollsperrung. Die Behörde verzichtet nun doch auf Schranken vor den Wohngebieten, die sollten Ausweichverkehre ausbremsen. Im Juli folgen die Turboerneuerung der Andreas-Meyer-Straße in Billbrook in nur 5 Tagen und eine 3-monatige Sperrung der Friedensallee. Und dann beginnt die 4-wöchige Vollsperrung der Kreuzung Max-Brauer-Allee-Stresemann-Straße. Über ihr wird die Sternbrücke der Bahn ausgetauscht. Ende Juli laufen dann Sommerbaustellen am Jahnring und der Luruper Hauptstraße. Ab Ende August wird schließlich beim Schlump gegraben und am Hopfenmarkt und der Willy-Brandt-Straße.
6: Und soweit Informationen aus Norddeutschland. Politische Stabilität sieht anders aus. Premier Starmer hat seinen Rücktritt angekündigt in Großbritannien und das 10 Jahre nach dem Brexit-Referendum. Wohin steuert das Vereinigte Königreich? Unser NDR-Info-Thema heute früh. In 5 Minuten dazu Fragen an Nikolai von Ondarza von der Stiftung Wissenschaft und Politik. Das Wichtigste jetzt in Kürze um 6.15 Uhr.
1: Die Ostbeauftragte der Bundesregierung Kaiser hat bei der geplanten Rentenreform vor einem besonderen Altersarmutsrisiko in Ostdeutschland gewarnt. Für die Menschen dort dürfe es keine Absenkung des aktuellen Rentenniveaus ab 2031 geben, sagte die SPD-Politikerin der Leipziger Volkszeitung. Andernfalls drohe Altersarmut. Auch Sachsens Ministerpräsident Kretschmer mahnte an, die speziellen Bedürfnisse der Ostdeutschen zu berücksichtigen. Haushaltsexperten warnen vor überzogenen Preisen in der Rüstungsbranche. Es gebe in dem Bereich eine starke Tendenz zu Preisaufschlägen, sagte der SPD-Berichterstatter für den Wehretat Schwarz dem Redaktionsnetzwerk Deutschland. Die Rüstungsfirmen verlangten andere Preise, wenn nicht ausländische Auftraggeber, sondern die Bundeswehr bestelle. Auch der grünen Haushaltspolitiker Sebastian Schäfer kritisierte die Kosten für militärische Beschaffungsvorhaben im internationalen Vergleich teils als unangemessen hoch. Schülerinnen und Schüler mit Lern- und Verhaltensproblemen machen den Lehrerberuf anstrengend. Laut dem neuen Schulbarometer der Bosch-Stiftung sagte fast jede zweite Lehrkraft, dass das Verhalten im Klassenzimmer für sie die größte berufliche Belastung darstellt. Vor 2 Jahren empfand das nur jede dritte Lehrkraft so. Mangelnde Motivation, Aggressivität, psychische Auffälligkeiten oder Konzentrationsprobleme führen Experten auch auf den Einfluss von Social Media zurück. Das Wetter in Norddeutschland. Heute meist sonnig, zeitweise ein paar Wolkenfelder und überall trocken. Höchstwerte 21 bis 30 Grad. Soweit der Überblick. Zurück zu Stefan Schlag.
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6: Leo Messi, Kylian Mbappé und Erling Haaland, diese drei Superstars, haben bei der Fußball-Weltmeisterschaft schon am ersten Gruppenspieltag für eine Gala-Nacht gesorgt. Und jetzt Jan Möller aus der Sportredaktion. Am zweiten Spieltag, da haben sie es schon wieder getan, die drei.
17: Ja, alle drei haben jeweils 2 Tore geschossen, haben damit jeweils auch für den 2. Sieg ihres Teams gesorgt. Also Argentinien, Frankreich und Norwegen, alle stehen schon sicher im 16. Finale. Fangen wir doch mal mit den Titelverteidigern an, den Argentiniern. Die haben sich ziemlich souverän gegen Österreich durchgesetzt. 2-0. Die Österreicher haben da zwar ordentlich mitgespielt, aber vorm Tor, da waren sie einfach zu ungefährlich. Und das war eben bei Argentinien ganz anders, dank Lionel Messi. Der hat in der 38. Minute das 1-0 erzielt und in der Nachspielzeit dann auch das 2-0. Mit 18 Treffern ist er jetzt der alleinige WM-Rekordtorschütze, ist an Miroslav Klose vorbeigezogen. Und es hätten sogar 19 Treffer sein können. In der Anfangsphase hat Messi noch einen Foul-Elfmeter neben das Tor gesetzt. Aber trotzdem, das war wieder Weltklasse. Und er war dann auch am Strahlen nach der Partie.
18: Ich bin sehr glücklich, dass ich das erreicht habe. Wir brauchen für ein Turnier Ruhe. Nun kommt sie zu uns.
17: So ist es. Es läuft ziemlich rund bei den Argentiniern. 2 Spiele, 2 Siege, 5-0 Tore, alle 5 Treffer durch Messi, der Titelverteidiger. Also ganz sicher weiter. Österreich ist mit 3 Punkten immer noch Gruppenzweiter. Und die anderen beiden Teams in dieser Gruppe, Algerien und Jordanien, die spielen gerade gegeneinander. Algerien und Jordanien, beide stehen nach den Niederlagen in Spiel 1 unter Druck. Florian Winkler beobachtet das Spiel für uns. Wie sieht's denn aus? Wer kommt besser mit diesem Druck klar im Moment?
19: Aktuell die Jordanier, 36. Minute, dieser eine Moment, trotz Überlegenheit der Algerier, viel Ballbesitz, viele Spielanteile, Möglichkeiten dazu, ja gespickt mit Bundesliga-Stars wie Fares Scheibi von Eintracht Frankfurt, Ibrahim Mazar von Bayer Leverkusen oder Rami Benzebaini von Borussia Dortmund, aber sie haben es eben nicht zu gefährlich aufs Tor bekommen und dann war er in der 36. eben da, Nisa Al-Rashtan mit der Führung für den WM-Debütanten, der damit natürlich, also Jordanien, seine Chance hier möglicherweise doch in die K.O.-Phase einziehen zu können. Das wäre ein Riesenerfolg noch weiter am Leben. Aber natürlich geht jetzt der Druck klar Richtung jordanisches Tor. Kaum Entlastung beim WM-Neuling. Die Algerier drücken, die Algerier wollen. Aber so richtig viel Zwingendes kommt da bislang eben nicht bei raus. Bei der Mannschaft, wie ich es gesagt habe, von eben den Bundesliga-Stars und Fares Scheibi oder Ibrahim Mazar, die immer wieder anspielbar sind, die versuchen Druck zu entwickeln. Aber da ist ja noch eine Zeit lang zu spielen, 57 Minuten knapp rum, weiterhin 1-0 für Jordanien.
17: Florian Winkler live von der Partie Jordanien gegen Algerien. Das ist ein Spiel der Gruppe J und in der Gruppe I, um wieder zurück zu den Superstars zu kommen. Da haben Norwegen und Frankreich eben Siege gefeiert. Die Norweger haben sich mit 3-2 gegen den Senegal durchgesetzt. 2-mal war Erling Haaland für die Skandinavier erfolgreich, seine Tore 3 und 4 bei dieser WM waren das. Und auch Kylian Mbappé war wieder gut drauf bei den Franzosen beim 3:0 Erfolg gegen den Irak. Das Spiel hat André Siems für uns beobachtet.
20: Es war eine einseitige Angelegenheit zwischen Frankreich und dem Irak, der keine realistische Chance auf einen Sieg hatte. Zu stark war die Mannschaft von Trainer Didier Deschamps, der echte fußballerische Zauberkünstler auf dem Platz hatte. Allen voran Kylian Mbappé, der in seinem 100. Länderspiel gleich 2 Tore machte und damit seine WM-Treffer 15 und 16 in die Stutzen packte. Richtig stark auch Michael Olise vom FC Bayern mit guten Pässen und einem Lupfer an die Latte. Das Spiel wurde nach der ersten Halbzeit für rund 2 Stunden wegen eines Unwetters unterbrochen. Nach Wiederanpfiff machte Dembélé in der 66. Minute sein erstes Tor bei einem großen Turnier. Frankreich schlägt überforderte Iraker mit 3:0.
17: Und ist eben nur durch dieses Unwetter zu stoppen, aber sportlich bislang unaufhaltsam. Mbappé jetzt übrigens gleich auf mit Miroslav Klose in der ewigen WM-Torschützenliste und damit sitzt da also auch Messi im Nacken. Tja, und das deutsche Team ist Donnerstag wieder dran. Das Thema natürlich das WM-Aus von Verteidiger Nico Schlotterbeck wegen eines Bänderrisses. Das war auch gestern am freien Tag das Thema. Heute beginnt die Vorbereitung auf die Partie gegen Ecuador. Dirk Weisdorf, was steht genau an beim deutschen Team?
21: Die Erholungspause ist vorbei. Auch die Familien der Spieler haben das Teamhotel wieder verlassen. Dort haben die DFB-Kicker am Abend natürlich auch auf das durch eine Gewitterpause stundenlang verzögerte Spiel zwischen Frankreich und dem Irak geguckt. Frankreich oder Norwegen? Eins dieser beiden Teams wird der deutsche Gegner im Achtelfinale, wenn die Mannschaft denn dahin kommt. Denn vorher gibt's ja noch 2 Spiele. Das erste gegen Ecuador ist sportlich bedeutungslos. Trotzdem wird heute hart trainiert. Immerhin, nachdem es auch in Winston-Salem am Abend geschüttet hat, können sich die Spieler auf etwa 23 statt wie sonst oft 33 Grad beim Training freuen. Ihr Chef muss sich überlegen, wie sehr er im nächsten Spiel rotiert. Undav in die Startelf, Neuer auf die Bank, alles scheint möglich. Aber sicher ist nur, Nico Schlotterbeck ist bei dieser WM nur noch Zuschauer. Der verletzte Innenverteidiger bleibt aber bei der Nationalmannschaft und wird hier in den USA von den DFB-Medizinern gepflegt.
17: Und auch beim Spiel gegen Ecuador ist er dann vor Ort. Um 22 Uhr am Donnerstag ist Anpfiff. Kurz noch eine Meldung vom Basketball. Nach dem per Wildcard gesicherten Klassenerhalt in der Bundesliga haben die Basketball-Löwen Braunschweig nun auch die Trainerfrage geklärt. Der Spanier Ramon Diaz bleibt Coach bei den Niedersachsen, erhält einen 2-Jahres-Vertrag mit Option auf eine 3. Saison.
6: Und so weiter Sport mit Jan Möller. Wohin steuert Großbritannien, fragen wir in unserem NDR-Info-Thema heute früh, denn Premier Keir Starmer hat ja seinen Rücktritt angekündigt und das fällt zusammen mit dem 10. Jahrestag des Brexit-Referendums. Starmer, bereits der 6. Regierungschef in diesen 10 Jahren, politische Stabilität sieht anders aus. Eine knappe Mehrheit hatte sich ja vor 10 Jahren für den Ausstieg aus der EU entschieden. Aber wo steht Großbritannien heute wirtschaftlich? Gleich Fragen an einen Experten. Zunächst aber hat Martina Radke mit einem Briten darüber gesprochen, der auf der Insel Rügen lebt.
22: Tee mit Milch und braunem Zucker. Malcolm Woods hält an alten englischen Traditionen fest, obwohl er bereits 45 Jahre in Deutschland lebt. Der Brite betreibt seit 12 Jahren auf Rügen einen Laden. Woods Little Britain heißt er. Kleine Union Jacks wehen am Eingang. Englischer Tee steht in den Regalen. Schottische Markenware hängt auf den Bügeln. Die Auswirkungen des Brexits, für den vor 10 Jahren eine knappe Mehrheit der Briten stimmte, spürt er. Seine Waren sind einfach länger unterwegs und sie sind teurer.
23: Und früher konnte ich auch Logistik auch bestellen, palettenweise. Oder sag mal eine Palette und das war innerhalb von 10 Tagen da. Jetzt 10 Tage, jetzt braucht man jetzt 6 Wochen, wenn man Glück hat. Na? Und das wird ja alles kontrolliert. Und dann Einfuhrsteuer muss ich bezahlen, 20%, und dann lassen sie das erstmal zu mir hochkommen.
22: Obwohl Dinge für ihn komplizierter geworden sind, fand er den EU-Austritt Großbritanniens richtig. Die Wirtschaft habe bei der Diskussion um den Brexit für Arbeiter wie ihn nie im Mittelpunkt gestanden, meint er.
23: Von den ganzen Leuten, was ich gefragt habe, haben gesagt, es ist die Wählen für Brexit, weil das geht nicht mehr mit den Migranten und dass wir so viele Leute einfach auf der Insel lassen. Wir können es einfach nicht mehr vertragen. Und das war der Grund.
22: Seine Erwartungen an eine gesteuerte Migrationspolitik durch den Brexit sieht er nicht erfüllt. Eher das Gegenteil.
23: Das Problem ist, die guten Leute müssen das Land verlassen. Und die anderen sagen, die werden verfolgt in ihre Länder. Und die dürfen dann bleiben. Also denn alles, was man geschafft hat, ist die ganz tolle Leute und für das Land arbeiten, die wird ausgeworfen. Und der Rest bleibt denn da.
22: Malcolm Woods ist selbst Migrant. Anfang der 1980er Jahre kam er nach Deutschland, weil unter der Thatcher-Ära die Wirtschaft kollabierte und Massenarbeitslosigkeit herrschte. Heute sagt er, seine Heimat sei Deutschland. Er hat die Einbürgerung beantragt. Hat der Brexit sein Ziel verfehlt?
23: Ja, total verfehlt. Und natürlich auch die Sachen, was noch gut war, natürlich ja, auch mit meinem Shop, könnte ich Sachen bestellen und alles drum und dran, und jetzt geht ja nicht mehr. Ne, dann muss ich hier, das dauert 6 Wochen, bis ich was kriege, und dann muss ich doppelt bezahlen für den Transport und 20% Einfuhrsteuer, und dann steht man ein bisschen da, ne, mit allem.
22: Dennoch, den Brexit rückgängig machen, das hält er für falsch. Die Entscheidung sei getroffen. Seine Hoffnung, dass Großbritannien den Zuzug von Ausländern stoppt, hat er nicht aufgegeben. Für seinen Laden hat Malcolm Woods eine Lösung gefunden, und die hat mit der EU zu tun.
23: Jetzt mache ich so, dass ich Sachen aus Irland jetzt kriege. Das ist so britisch-keltisch. Ich bin ein Mensch, das immer weitergegangen ist im Leben. Also ich halte mich da gar nicht mehr auf. Ne? Ich kann mir gar nicht erlauben, Sachen mal aufzuhalten. Das habe ich nie gemacht und da fange ich jetzt nicht an.
22: Neben englischem Tee und Orangenmarmelade verkauft er jetzt auch keltischen Schmuck aus Dublin und irische Schafwollpullover. Die Produkte aus Irland kann er ohne Zollgebühren mit einem Transporter nach Rügen holen.
6: Soweit unsere Reporterin Martina Rathke. Ich habe über die Situation Großbritanniens mit Nikolai von Ondarza gesprochen von der Stiftung Wissenschaft und Politik und ihn gefragt, wie denn seine Brexit-Bilanz ausfällt.
2: Also im Nachhinein muss man schon sagen, dass sich eher die Befürchtungen umgesetzt haben. Großbritannien hat durch den Brexit wirtschaftlich stark gelitten, aber auch politisch ist das Land richtig durcheinandergewirbelt worden und eigentlich seitdem nicht mehr richtig zur Ruhe gekommen. Und von den großen Versprechungen der Brexit-Befürworter, also mehr Geld für den Gesundheitsdienst, weniger Migration, die ist ja auch gestiegen, haben sie eigentlich nichts umgesetzt.
6: Wo zeigen sich denn die negativen Folgen besonders aus Ihrer Sicht?
2: Am stärksten zeigen sie es sicherlich im Bereich Wirtschaft und Politik. Also in der Wirtschaft hat Großbritannien keinen starken Absturz durch den Brexit erlitten, sondern nach und nach immer mehr an Wettbewerbsfähigkeit eingebüßt. Es ist das Land, was seit dem Brexit am schwächsten gewachsen ist. Und mittlerweile gehen Wirtschaftswissenschaftler davon aus, dass der Brexit das Land zwischen 4-8% Wachstum gekostet hat. Und das Zweite ist, die Politik, der Brexit hat das gesamte britische Parteiensystem durcheinandergewirbelt und wir gehen jetzt heute davon aus, dass es vor allem dazu beigetragen hat, dass die etablierten Parteien in Großbritannien so stark an Zustimmung verloren haben.
6: Gibt es denn auch Gewinner des Brexits?
2: Da wird es schon schwieriger, was die Brexit-Befürworter gerne sagen. Als Beispiel ist, dass Großbritannien während der Pandemie, wir dürfen nicht vergessen, die ist ja quasi mit dem Brexit zusammengefallen, es Großbritannien gelungen ist, schneller die Impfstoffe auszurollen. Das ist so ein kleines Beispiel, wo sie gesagt haben, hier war Großbritannien flexibler als die Europäische Union. Danach wird es schon schwierig. Am ehesten wird aktuell noch genannt, dass Großbritannien seine Digitalregulierung etwas runtergestraubt hat im Vergleich zur Europäischen Union und sich so anbietet, im Bereich KI wettbewerbsfähiger in Europa zu sein. Aber wie ich schon sage, das eigentliche Ziel der Brexit-Befürworter, Großbritannien jetzt von der EU zu befreien, das ist nicht umgesetzt worden.
6: Gäbe es dann ja eine Wiederannäherung an die Europäische Union? Und wenn ja, wie könnte die aussehen?
2: Wir haben aktuell so eine Art widersprüchliche Situation in Großbritannien. Die Mehrheit der Briten hält den Brexit im Nachhinein für einen Fehler. Dazu zählen selbst relativ viele, die 2016 dafür gestimmt haben. Gleichzeitig war aber dieser Brexit-Prozess zwischen 2016 und 2020 so schmerzhaft für das Land und vor allen Dingen für die politische Klasse, dass niemand in den großen Parteien es aufmachen will. Und unter den Parteien liegt gerade die Rechtspopulisten von Nigel Farage vorne, einer der Architekten des Brexits, sodass auch gar nicht sicher ist, wie Großbritannien sich langfristig politisch entwickelt, sodass man eigentlich jetzt sagt, es hat sich so eine Art ungeliebtes Gleichgewicht entwickelt. Die Briten wollen eigentlich nicht mehr außerhalb der Europäischen Union sein, wissen aber auch, wie schwierig der Weg zurück wäre. Und auch in Brüssel schaut man skeptisch auf das Nachbarland. Man will aber zum Beispiel in der Sicherheits- und Verteidigungspolitik enger zusammenarbeiten.
6: Es gibt ja zumindest kein Land, das sich Großbritannien zum Vorbild genommen hat, nachgezogen hat, was den Ausstieg angeht aus der Europäischen Union. Was hat denn der Brexit mit der EU gemacht?
2: Der Brexit hat in der EU natürlich Verluste ausgelöst. Das erste Mal, dass ein Mitglied die Europäische Union verlassen hat und damit auch gezeigt hat, dass die europäische Integration umkehrbar ist. Aber Sie haben es gesagt, er hat eigentlich erstmal dazu geführt, dass die EU-Staaten einig waren wie selten. Sie haben es in den Brexit-Verhandlungen geschafft zu sagen, okay, wir stellen uns als 27 auf und verhandeln nur gemeinsam mit Großbritannien, haben beispielsweise die Interessen des EU-Mitglieds Irland sehr stark geschützt. So dass man heute sagen muss, dass er eher eine von vielen der Krisen in den letzten 10 Jahren war. Und wenn man es mit dem russischen Krieg gegen die Ukraine, der Pandemie, der Trump-Präsidentschaft vergleicht, wahrscheinlich die Krise, die EU noch am ehesten gestärkt und nicht geschwächt hat.
6: 10 Jahre Brexit-Referendum. Soweit Nikolai von Ondarza von der Stiftung Wissenschaft und Politik.
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1: Um 6.31 Uhr mit Claudia Drews. Die viel diskutierten Vorschläge zur Zukunft der Rente werden heute offiziell vorgestellt. Die von der Regierung eingesetzte Rentenkommission will ihre Ergebnisse am Vormittag übergeben. Dann wollen sich auch Kanzler Merz und Arbeitsministerin Baas zu den Vorschlägen äußern. Aus der NDR-Nachrichtenredaktion Michael Kück.
3: Weil auch die Lebenserwartung steigt, sollen die Menschen künftig erst später in Rente gehen können. Dies soll schrittweise erfolgen und erst in den kommenden Jahrzehnten greifen. Die vorgezogene Rente nach mindestens 45 Berufsjahren soll wegfallen. Der Kreis derjenigen, die einzahlen, wird laut den Empfehlungen erweitert, etwa um Selbstständige. Zusätzlich sollen weitere Beiträge von Arbeitgebern und Arbeitnehmern in einem staatlichen Fonds angelegt werden. Die Erträge daraus sollen die Rente aufbessern. Welche Regeln künftig genau gelten, muss nun die Bundesregierung entscheiden. Die Rentenkommission hatte Anfang des Jahres ihre Arbeit aufgenommen.
1: Der Verteidigungsetat ist stark gestiegen. In diesem Jahr umfasst er 108 Milliarden Euro. Das Geld will gut investiert sein, nun aber warnen Experten vor überhöhten Rüstungspreisen. Aus der Nachrichtenredaktion Johanna Schultheiß.
4: Von einer starken Tendenz zu Preisaufschlägen spricht der SPD-Berichterstatter für den Wehretat Schwarz, dem Redaktionsnetzwerk Deutschland. Wörtlich sagte er, es werden andere Preise aufgerufen, wenn der Auftraggeber Bundeswehr heißt. Auch der grünen Haushaltspolitiker Schäfer kritisierte die Kosten im internationalen Vergleich teils als unangemessen hoch. Auch beim Bundesrechnungshof beobachtet man die Situation kritisch. Die Behörde verwies gegenüber dem Redaktionsnetzwerk Deutschland auf einen Sonderbericht vom Mai vergangenen Jahres. Darin warnte der Bundesrechnungshof, die hohe Verschuldungsmöglichkeit könne sich negativ auf die Preisentwicklung auswirken.
1: Israel und der Libanon wollen erneut über einen Friedensvertrag und ein nachhaltiges Sicherheitsabkommen beraten. Zu den Verhandlungen kommen heute hochrangige Vertreter beider Seiten in den USA zusammen. Das berichtet die Nachrichtenagentur AFP und beruft sich auf einen Vertreter des US-Außenministeriums. Es ist bereits die 5. Verhandlungsrunde zwischen Israel und dem Libanon. Die pro-iranische Hisbollah-Miliz, die sich seit Jahren Kämpfe mit der israelischen Armee liefert, lehnt eine Teilnahme an den Gesprächen ab. Nach dem angekündigten Rückzug des britischen Premierministers Starmer hat sich mit Andy Burnham ein möglicher Nachfolger in Stellung gebracht. Der bisherige Bürgermeister von Manchester erklärte, er wolle bei der Wahl zum neuen Labour-Chef antreten. Aus der NDR-Nachrichtenredaktion Astrid Rolle.
5: Burnham hatte sich kurz nach Starmers Ankündigung zu Wort gemeldet. Der 56-Jährige war knapp 10 Jahre lang Bürgermeister von Greater Manchester. Weitere mögliche Bewerber müssen sich bis Mitte Juli melden und mindestens 81 Fraktionsabgeordnete der Labour Party für sich gewinnen. Passiert das nicht, bleibt Burnham der einzige Kandidat. Dann würde er ohne Urabstimmung der Labour-Mitglieder zum Vorsitzenden erklärt. Formal könnte er von König Charles dann schon am 16. oder 17. Juli zum Premierminister ernannt werden.
1: In Rumänien ist die Bildung einer neuen Regierung gescheitert. Das Parlament lehnte den Vorschlag der liberalen Partei für das Amt des Ministerpräsidenten, den pro-westlichen Kandidaten Veștea, ab. Nun muss Staatspräsident Dan einen neuen Kandidaten suchen. Sollten die Abgeordneten innerhalb von 60 Tagen zwei nominierte Ministerpräsidenten ablehnen, kann der rumänische Staatschef das Parlament auflösen und Neuwahlen ansetzen. In Montreal in Kanada sind bei einem Schusswaffenangriff zwei Menschen getötet worden. Wie die Polizei mitteilte, handelt es sich bei den Opfern um einen Bürger und einen Polizisten. Eine weitere Beamtin sei verletzt worden. Der Angriff ereignete sich demnach in einem jüdischen Viertel von Montreal. Der mutmaßliche Schütze sei erschossen worden. Zum Hintergrund der Tat äußerte sich die Polizei bislang nicht. Das Bundesverfassungsgericht verhandelt heute über die Finanzierung des öffentlich-rechtlichen Rundfunks. ARD und ZDF hatten im November 2024 Verfassungsbeschwerden eingereicht, nachdem die Länder eine Erhöhung des Rundfunkbeitrags trotz entsprechender Empfehlung nicht umgesetzt hatten. Aus Karlsruhe, Max Bauer.
8: 2024 hatte die KEF einen Beitrag von 18,94 Euro ab 2025 empfohlen. Die Länder weigerten sich jedoch, die Beitragserhöhung zu beschließen. Die Öffentlich-Rechtlichen zogen deswegen nach Karlsruhe. Sie meinen, weil die Länder die Beitragserhöhung verweigerten und das vorgesehene Verfahren nicht eingehalten hätten, sei das Grundgesetz verletzt. Die Rundfunkfreiheit garantiere, dass die Öffentlich-Rechtlichen ausreichend finanziert werden. Das Besondere, inzwischen hat die KEF ihre Einschätzung korrigiert. Jetzt soll erst ab 2027 eine Beitragserhöhung kommen und die soll auch niedriger ausfallen, nämlich nur auf 18,64 Euro. Weil die KEF die gegenwärtige Beitragshöhe für ausreichend hält, wird es in Karlsruhe voraussichtlich nicht um eine Nachzahlung an die Öffentlich-Rechtlichen gehen. Die Frage ist vor allem, haben die Bundesländer die Rundfunkfreiheit verletzt, weil sie der KEF-Empfehlung nicht gefolgt sind und die Beiträge nicht erhöht hatten.
1: Und das waren die Nachrichten.
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6: Das wird eine sehr sommerliche und sonnige und heiße Woche. Heute erstmal meist sonnig, zeitweise ein paar Wolkenfelder. Bei 21 Grad auf Fehmarn bis 30 Grad schon in Göttingen. Morgen dann ebenfalls viel Sonne, 23 bis 35 Grad schon. Und dann Donnerstag und Freitag teils dann noch heißer bei 23 bis 38 Grad. Ende Info der Verkehrsservice mit einer Meldung für die A261 Richtung A7 zwischen Tötensen und dem Dreieck Hamburg Südwest gibt es 3 Kilometer stockenden Verkehr. Sie hören Ende Info. Ich bin Stefan Schlag. Guten Morgen. Die Rentenkommission der Bundesregierung übergibt heute ihren Abschlussbericht an Bundeskanzler Merz und Arbeitsministerin Baas. Nach den bereits vorab bekannt gewordenen Vorschlägen schlägt ja diese Expertenrunde eine Anhebung des Rentenalters vor. Zudem soll eine neue Kapitalsäule aufgebaut werden, um die Renten in Zukunft auch höher halten zu können. Und die Kommission fordert, alle Reformen im Paket umzusetzen und eben nicht zu zerpflücken in einzelne Maßnahmen. Wie aussichtsreich ist das und welche Vorschläge stoßen auf die größten Widerstände? Aus Berlin, Frank Eichmann.
9: Rentenpolitik ist ein politisches Minenfeld, in dem Ältere andere Interessen haben als Jüngere, Arbeitnehmer andere als Arbeitgeber. Und so kam die Bundesregierung am Ende des vergangenen Jahres nach einer damals heftig umstrittenen Reform auf die Idee mit der Kommission. Bundeskanzler Merz:
11: Die Rentenkommission wird vor der Sommerpause 2026 ihre Arbeit bereits abschließen und wir werden unmittelbar danach auch in Gesetzgebungsverfahren gehen.
9: Teil 1 wird heute abgehakt. Nicht einmal ein halbes Jahr Zeit für ihre Arbeit hatten die zwei Kommissionschefs, die drei jungen Abgeordneten von CDU, CSU und SPD und die 8 Experten. Am Samstag sickerten die 33 Empfehlungen in die Medien, darunter mehrere absehbar große Aufregerthemen. Die Rente mit 67 wird nur ein Zwischenschritt bleiben. Auch nach 2031 steigt die Altersgrenze weiter an, moderat und gekoppelt an die Lebenserwartung. Die Rente mit 63 soll abgeschafft, der Rentenbeitragsanstieg langfristig gebremst werden. Minijobber zahlen in Zukunft Rentenbeiträge, Ausnahme Schülerinnen und Schüler. Idealerweise, so die Kommission, werden auch Abgeordnete, Selbstständige, Vorstände von Aktiengesellschaften und Beamte Mitglieder der gesetzlichen Rentenversicherung. Und dann soll das schwedische Modell als Vorbild dienen. 2% zusätzlicher Rentenbeitrag, der am Kapitalmarkt angelegt wird und in mittlerer Zukunft zusätzliche Rendite verspricht. Diese 33 Empfehlungen klingen, je nach Perspektive, wie eine bunte Mischung aus längst überfällig und absolut unzumutbar. Absehbar kam bereits gestern Kritik von Gewerkschaften, Arbeitgebern und der Opposition.

0: The Bureau waren das mit Let Him Have It. Es ist 6.42 Uhr und Sie hören die Frühschicht bei Radio Jade. Die kommunalen Haushalte sind in einem historischen Defizit. Die Mängel werden in den Gemeinden auch immer stärker sichtbar. Der Hauptgrund dieser Misere ist, dass immer mehr Aufgaben von Bund und Land weitergereicht werden, sodass mancherorts die Kernaufgaben kaum mehr zu stemmen sind. Da sich die Kommunen aber keine Schuldenbremse verordnen können, rutschen sie immer tiefer in die roten Zahlen. Städtetag, Landkreistag und Städte- und Gemeindebund haben deshalb für gestern den Aktionstag Kommunen am Limit ausgerufen. In Jever sind aus diesem Grund der Landrat des Landkreises Friesland und die Bürgermeister der Gemeinden des Kreises gemeinsam vor die Presse getreten. Landrat Sven Ambrosi hat Mats Schadewald die Dimensionen des Problems erläutert.
1: Wir haben aktuell im laufenden Haushalt 2026 bei einem Gesamtvolumen des Ergebnishaushaltes von ungefähr 315 Millionen Euro ein Defizit von 42 Millionen.
2: Welche Aufgaben treiben die Kosten derzeit am stärksten?
1: Bei der Landkreisebene ist es insbesondere der Sozialbereich durch die Bundesgesetze. Und deshalb verlangen wir auch vom Bund, dass, wenn die Gesetze so sind, wie sie sind, dass der Bund dann auch dafür zahlt und uns das Defizit erstattet, damit wir die Gesetze auch weiterhin so umsetzen und den Bürgerinnen und Bürgern helfen können.
2: Wo sind die Sparmöglichkeiten des Landkreises ausgereizt?
1: Naja, ein Landrat des Landkreises Friesland spart, seitdem er im Amt ist. Vielleicht nochmal auch zur Situation. 2003 waren wir der pro Kopf höchstverschuldetste Landkreis. 1000 Euro pro Friesländerin und Friesländer, insgesamt 100 Millionen. Uns ist es gelungen, durch Einsparungen, echten Einsparungen, von den 100 Millionen runterzukommen auf fast 25 Millionen. Es war ein Riesenerfolg und innerhalb von 3 Jahren ist dieser Erfolg wieder verzerrt worden. Also Sie können, wenn Sie realistisch sind, nicht die kompletten 42 Millionen Defizit wegsparen, zumal ich es auch ungerecht finde. Wir haben die Gesetze nicht gemacht, wir führen sie aus für den Bund, müssten dann aber in unserer Zuständigkeit sparen. Ich finde das ungerecht, dass der Bund sich dann immer durchsetzt und wir zahlen quasi die Kosten, die er übernehmen müsste. Und wir würden dann anfangen, bei den Schulen zu sparen oder bei den Kindergärten und anderen Zuständigkeiten, die wir haben. Und das finde ich ungerecht. Deshalb habe ich auch gesagt, dass wir da bei den Investitionen in unserem Bereich nicht sparen.
2: Und was passiert, wenn sich jetzt an der Finanzierung der Kommunen nichts ändert?
1: Das ist eine gute und vor allen Dingen drängende Frage. Ich will mir das gar nicht ausmalen, weil natürlich müssen sie dann weiterhin sparen und auch in ihrem Bereich sparen. Und die Verschuldung wird erhöht. Das heißt, die nachfolgenden Generationen müssen dann die Zeche zahlen. Auch das finde ich ungerecht.
2: Viele Bürgerinnen und Bürger haben so das Gefühl, dass ihre Kommune ständig sparen muss. Gleichzeitig aber immer neue Projekte angekündigt werden. Wie erklären Sie sich das?
1: Ja, das ist ein Umstand, der wirklich teilweise schwierig zu kommunizieren ist. Das wird uns übrigens vom Bund auch vorgehalten. Wieso? Ihr kriegt auch 100 Milliarden Investitionskosten. Ja, das kriegen wir, dafür sind wir sehr dankbar. Unser Problem sind weniger die Investitionen, weniger der sogenannte Finanzhaushalt, also da, wo die Investitionen abgebildet sind, sondern was uns wirklich die Luft zum Atmen nimmt, ist der sogenannte Ergebnishaushalt, der laufende Haushalt.

0: Haushalt, wo wir den Betrieb organisieren, wo wir die laufenden Zahlungen organisieren. Da ist das Defizit. Deshalb nützen uns auch Investitionskostenunterstützung nichts für das Defizit des Ergebnishaushaltes. Das hilft uns natürlich und deshalb sind wir auch dankbar. Da gibt es auch keine Kritik und viel Lob auch von mir. Aber das hilft eben nicht bei dem eigentlichen Problem, dass uns die laufenden Kosten im Ergebnishaushalt weglaufen und wir da ein Defizit haben.
1: Welche Unterstützung wird jetzt benötigt und um welche Unterstützung wird jetzt konkret gebraucht?
0: Konkret brauchen wir mehr Geld, weil wir haben pro Jahr ein Defizit, alle Kommunen zusammen, Städte, Gemeinden, Samtgemeinden, kreisfreie Städte und Landkreise von über 32 Milliarden. Und das jedes Jahr. Das kann so nicht bleiben. Das würde kein gutes Ende nehmen. Deshalb brauchen wir mehr Geld. Wenn der Bund sagt, wir können kein Geld geben, dann okay, dann müssen sie aber die Gesetze ändern. Also eins bleibt ja nur. Nur das Problem bewundern wird uns nicht helfen. Was wir aber auch brauchen, ist eine echte Entbürokratisierung. Das heißt, wir müssen schneller werden. Wir vergeuden viel zu viel Zeit für Verwaltungskosten. Wir verwalten uns teilweise zu Tode. Investitionen könnten viel schneller ausgelöst werden, wenn Planungsverfahren wesentlich schneller gehen und andere Bereiche auch. Da, wo wir Verfahren kürzen können und vereinfachen können, machen wir das. Zum Beispiel unser Bauamt ist so schnell, dass wenn Sie die Bauunterlagen fertig und vollständig haben, dann sind wir im durchschnittlich 45 Tagen, haben sie ihre Baugenehmigung. Ja, also da, wo wir es können, sind wir schnell, aber wir müssen schneller werden. Das spart am Ende des Tages auch Geld.
2: Die Kommunen stehen in keinem direkten Verhältnis zum Bund. Ihr Ansprechpartner ist immer das jeweilige Bundesland. Auf die flächendeckende Finanznot aufmerksam zu machen, war Sinn und Zweck des Aktionstags Kommunen am Limit am gestrigen Tag.

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1: Die Christusorganisationskirche ist seit mehr als 10 Jahren immer wieder ein Anlaufpunkt für Menschen, die geflohen sind. Jeden Sonntag sehe ich Menschen, die ihre Heimat verloren haben, und sie sind oft bei uns zu finden. Sie erinnern mich an unsere biblische Grundlage. Die Bibel ist nämlich geschrieben von Menschen, die auf der Suche nach einer Heimat waren. Menschen, die verfolgt wurden. Und sie versteht sich über weite Strecken selbst als ein Buch, das von Flüchtlingen für Flüchtlinge geschrieben ist. Zum Beispiel, Abraham wandert wegen einer Hungersnot nach Ägypten. Heute würde man ihn Wirtschaftsflüchtling nennen. Mose flieht, weil er einen Ägypter erschlagen hat. Totschläger. Kurz danach motiviert er sein ganzes Volk, ein neues Land zu erobern. David entkommt in ein Nachbarland, weil sein Thronrivale ihn umbringen will. Hier treibt er Geld ein. Hier erpresst er also Schutzgelder. Maria und Josef entkommen mit dem neugeborenen Jesus vor Herodes in ein fremdes Land. Sie fliehen, weil sie Angst um ihr Leben haben. Die Liste ließe sich endlos fortsetzen. Alles nicht ganz unproblematisch, aber trotzdem, an vielen Stellen der Bibel blitzt das Bewusstsein auf, wir waren selbst Flüchtlinge und wir stammen von solchen ab. Ich finde, ein Blick in die Geschichten der Bibel erdet uns Christen und Christinnen.
2: Frank Morgenstern, Pastor der Hafenkirche. 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
1: Um 7 Uhr mit Claudia Drews. Die Rentenkommission will am Vormittag ihre Vorschläge zur künftigen Alterssicherung der Bundesregierung übergeben. Anschließend wollen sich Bundeskanzler Merz und Arbeitsministerin Baas zum Thema äußern. Die Diskussion über die bisher bekannt gewordenen Vorschläge dauert an. Aus Berlin Frank Eichmann.
2: Auf das höhere Risiko von Altersarmut im Osten wies die Ostbeauftragte der Bundesregierung Kaiser von der SPD hin. Sie sagte der Sächsischen Zeitung, das aktuelle Rentenniveau dürfe auch nach 2031 nicht abgesenkt werden. Denn für die meisten Menschen im Osten sei die gesetzliche Rente die einzige Lebensgrundlage im Alter. Trotz erwartbarer Kritik warnte der CDU-Politiker Hoppenstedt vor einem Zerpflücken der Vorschläge in der Regierungskoalition. Würde die SPD das Paket aufschnüren, kämen automatisch Forderungen der Gegenseite. Vom großen Wurf bliebe dann nicht viel übrig, sagte Hoppenstedt der dpa. Um 9 Uhr legt die Rentenkommission im Kanzleramt ihre Reformempfehlungen vor, die bereits am Samstag an die Öffentlichkeit gelangten.
1: Die Rüstungsindustrie steht wegen steigender Kosten bei Bundeswehraufträgen in der Kritik. Haushaltsexperten von SPD und Grünen werfen einzelnen Unternehmen vor, überhöhte Preise zu verlangen. Aus der NDR-Nachrichtenredaktion Katrin Kalke.
3: Bei Aufträgen für die Bundeswehr werden andere Preise aufgerufen. Das sagte der SPD-Berichterstatter für den Wehretat Schwarz dem Redaktionsnetzwerk Deutschland. Auch der grünen Haushaltspolitiker Schäfer hält die Kosten für militärische Ausrüstung teilweise für zu hoch. So habe sich der Preis für einen Tankcontainer binnen 4 Jahren auf 291.000 Euro verdoppelt. Die geplante Ausweitung der Bestellung wurde deshalb vorerst gestoppt. Auch der Bundesrechnungshof sieht die Entwicklung kritisch. Der Wehretat umfasst in diesem Jahr 108 Milliarden Euro. Zudem sollen Start-ups und neue Anbieter künftig stärker an Aufträgen der Bundeswehr beteiligt werden.
1: Frankreich verzeichnet in der aktuellen Hitzewelle neue Temperaturrekorde. Der landesweite Durchschnittswert aus Tages- und Nachttemperaturen lag gestern bei 29,2 Grad. So heiß war es nach Angaben von Wetterdiensten noch nie an einem Tag im Juni. Für die Hälfte des Landes galt die höchste Warnstufe. In vielen Städten wurden mit über 40 Grad neue Höchstwerte gemessen. In Deutschland könnte am Freitag der bisherige Juni-Rekord gebrochen werden. Am heißesten soll es im Westen und Südwesten werden. Der US-Musikproduzent Clive Davis ist tot. Er starb nach Angaben seiner Familie im Alter von 94 Jahren in New York. Davis hatte zahlreiche Künstler entdeckt und gefördert, darunter Weltstars wie Whitney Houston, Bruce Springsteen und Alicia Keys. Aus New York Giselle Ucar.
4: Sängerin Aretha Franklin nannte Davis mal den größten Plattenmann aller Zeiten. Der frühere Chef der Produktionsfirma Columbia Records prägte rund ein halbes Jahrhundert lang die Musikbranche in den USA. In die Musikbranche kam Davis durch einen Job als Rechtsberater beim Plattenlabel Columbia Records. Zu dieser Zeit schulte er sein musikalisches Gehör, indem er die Charts studierte und genau analysierte, was einen Song zum Nummer-1-Hit macht. Später gründete er dann sein eigenes Label Arista.
1: Bei der Fußball-Weltmeisterschaft haben in der vergangenen Nacht die Superstars wieder auf sich aufmerksam gemacht. Argentiniens Kapitän Lionel Messi erreichte eine neue Bestmarke. Aus dem ARD-WM-Team Silke Heine.
5: Lionel Messi ist neuer WM-Rekordtorschütze. Auch beim 2:0 gegen Österreich erzielte er alle Tore für Titelverteidiger Argentinien und hielt Kylian Mbappé auf Distanz. Der Franzose steuerte zum 3:0-Sieg der Equipe Tricolore gegen Irak ebenfalls 2 Treffer bei und bleibt Messi auf den Fersen. Auch Norwegens Erling Haaland schoss sich mit 2 Toren für das direkte Duell mit den Franzosen warm. Der Stürmerstar brachte die Wikinger in die Erfolgsspur beim 3:2-Sieg gegen Senegal. Im Duell Frankreich gegen Norwegen geht es am Freitag noch um den Gruppensieg und den möglichen Gegner des DFB-Teams im Achtelfinale.
1: Und auch das letzte Spiel der Nacht ist zu Ende. In der Gruppe J gewann Algerien mit 2:1 gegen Jordanien. Damit kommt es am letzten Spieltag der Gruppe zu einem Endspiel um Platz 2 zwischen Algerien und Österreich. Das waren die Nachrichten.
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6: 15 Grad werden aktuell gemessen im südlichen Kreis Friesland, also rund um Zetel und Varel, ebenso auch im Kreis Wittmund. Ansonsten zeigen die Thermometer aktuell hier in der Region 16 Grad an und dazu sind einige Wolken am Himmel zu sehen, aber überwiegend auch blauer Himmel. Und so geht es heute den Tag über weiter. Mehr Wolken noch als gestern, überwiegend aber weiterhin Sonnenschein bei maximal 21 Grad. Leichter Wind weht dazu aus nordöstlicher Richtung. In der Nacht überwiegend wolkig und es bleibt warm bei 17 Grad über die Nacht. Morgen dann ebenfalls überwiegend wolkig bei maximal 27 Grad und am Donnerstag dann wieder sonnig, aber trotzdem etwas frischer bei maximal dann noch 22 Grad. Das Bundesamt für Seeschifffahrt und Hydrographie meldet uns vor Hugsiel das nächste Hochwasser in etwa einer Dreiviertelstunde um 7.50 Uhr nämlich. Und das nächste Niedrigwasser gibt es dann am Nachmittag um 13.48 Uhr.
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6: Der Verkehrsservice bei Radio Jade mit aktuell drei Meldungen. Auf der Autobahn A29 ist die Fahrbahn zwischen Varel-Bockhorn und Zetel in beiden Richtungen aufgrund von Sanierungsarbeiten auf jeweils nur einen Fahrstreifen verengt. Die B210 ist zwischen der Heglitzer Straße und der Stadt Wittmund in beiden Richtungen wegen einer Fahrbahnsanierung gesperrt. Und in Esens ist die L8, die Bahnhofstraße, zwischen dem Schützenplatz und dem Bahnhofskreisel in beiden Richtungen aufgrund einer Baustelle voll gesperrt. Weitere Meldungen, wie gesagt, liegen gerade keine vor. Ich wünsche Ihnen eine gute und vor allen Dingen sichere Fahrt. Kommen Sie gut ans Ziel.
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6: 6 Minuten nach 7. Heute ist Dienstag, der 23. Juni und Sie hören die Frühschicht bei Radio Jade. In dieser Stunde starten wir mit Musik von They Might Be Giants. I love you for psychological reasons. Mein Name ist Jan Bredul. Ich wünsche Ihnen einen schönen guten Morgen. Moin.

Don Henley war das mit Boys of Summer. Es ist 14 Minuten nach 7. Je nachdem, wie man zählt, hat unser Planet Erde 5 bis 7 Kontinente. Abhängig davon, ob Europa und Asien als Eurasien als eins gezählt werden oder Nord- und Südamerika einzeln oder zusammengefasst als Amerika oder ob an die Antarktis überhaupt mitgezählt wird. Die Landmasse, die unter einer dichten Schicht Eis verborgen liegt, erstreckt sich rund um den Südpol des Planeten und ist der einzige Kontinent, der nicht dauerhaft von Menschen bewohnt ist. Hier leben zwar Menschen, allerdings nur für begrenzte Zeit und größtenteils nur zum Forschen. Der Grund dafür, dass das so ist, jährt sich heute zum 65. Mal. Am 23. Juni 1961 nämlich trat der sogenannte Antarktis-Vertrag in Kraft, der festlegt, dass die Antarktis zwischen 60 und 90 Grad südlicher Breite ausschließlich für friedliche Nutzung vorbehalten ist, besonders für die wissenschaftliche Forschung. Außerdem sollen keine territorialen Ansprüche diskutiert oder etabliert werden. Beobachter aus den Vertragsstaaten erhalten immer freien Zugang. Militärische Aktivitäten und auch Waffentests sind streng verboten. Territorialansprüche gibt es aber trotzdem von Großbritannien, Argentinien, Chile, Norwegen, Frankreich, Australien und Neuseeland. Sie sind aber schon älter als dieser Vertrag und durch ihn sozusagen eingefroren. Der Antarktis-Vertrag hat darüber hinaus auch große politische und historische Bedeutung. Nach dem Zweiten Weltkrieg war es nämlich das erste internationale Abkommen, das die Prinzipien der friedlichen Koexistenz zwischen Staaten unterschiedlicher Gesellschaftsordnungen festlegte.

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1: In den vergangenen 14 Jahren hat Graham Coxon eine Graphic Novel und mehrere Soundtracks veröffentlicht und mit The Weave und natürlich Blur Alben gemacht. Ein Soloalbum war allerdings nicht dabei. Coxon musste feststellen, dass die bisherigen nicht mehr erhältlich waren. Also nahm er die für Neuauflagen nochmal genauer unter die Lupe und entdeckte dabei dieses seinerzeit unveröffentlichte Werk aus dem Jahr 2011, das nun als Appetizer für die anderen Alben dienen soll. Was nicht funktionieren sollte, denn dermaßen leicht und harmonieselig ist Graham Coxon sonst nicht. Das Album heißt Castle Park und davon hören Sie jetzt There's a Little House.

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1: Um 8:30 mit Jan Bredul. Einen schönen guten Morgen wünsche ich Ihnen. Das sind die Schlagzeilen. Frist für Direktwahlkandidaturen in Niedersachsen vorgezogen, neue Spitze bei der Jade Bay und Verbesserungen der Gesundheitsversorgung für Frauen gefordert. Für die Kommunalwahlen in Niedersachsen am 13. September gelten neue Fristen für Direktwahlen. Wie die Landeswahlleitung mitteilt, müssen Wahlvorschläge für Hauptverwaltungsbeamte, wie zum Beispiel BürgermeisterInnen, bis zum 6. Juli eingereicht werden. Das ist 2 Wochen früher als bisher. Hintergrund ist eine Gesetzesänderung, die zusätzliche Prüfungen ermöglicht, wenn Zweifel an der Verfassungstreue von Kandidatinnen und Kandidaten bestehen. Für die Wahlvorschläge zu kommunalen Vertretungen bleibt die bisherige Frist unverändert. Bei der regionalen Entwicklungsgesellschaft Jade Bay GmbH gibt es einen Wechsel an der Spitze der Gesellschafterversammlung. Neuer Vorsitzender ist Wittmunds Landrat Holger Heimann, sein Stellvertreter wird Wesermarschs Landrat Stefan Siefken. Es ist das erste Mal in der Geschichte der Jade Bay, dass die Landkreise Wittmund und Wesermarsch den Vorsitz übernehmen. Die Jade Bay unterstützt Unternehmen in der Region unter anderem bei Themen wie Digitalisierung, künstlicher Intelligenz, Fachkräftesicherung und Innovation. Auf der 36. Gleichstellungs- und Frauenministerkonferenz haben die MinisterInnen und SenatorInnen über diverse gleichstellungspolitische Maßnahmen beraten. Ein zentraler Punkt in der diesjährigen Konferenz waren die Teilhabechancen von Frauen. In einem Beschluss der Konferenz geht es um die Stärkung digitaler Kompetenzen, die eine elementare Voraussetzung für einen gleichberechtigten Zugang zu Bildung, Arbeitsmarkt und Daseinsvorsorge sei. Laut dem mehrheitlich verabschiedeten Leitantrag solle es mehr Ressourcengerechtigkeit und ökonomische Eigenständigkeit zur Senkung des Armutsrisikos geben. Einzelheiten von Hans-Torben Schweighöfer.
2: Niedersachsen brachte sich mit 2 Anträgen ein. Zum einen wird die Bundesregierung aufgefordert, die Nachteile im Mutterschutz für Selbstständige abzubauen. Zum anderen wird ein verstärkter Fokus auf das Thema Herz-Kreislauf-Gesundheit von Frauen gefordert. Die Initiative des Bundes, das Thema geschlechtersensible Gesundheitsversorgung und damit die Frauengesundheit zu einem Forschungsschwerpunkt auszuweisen, wurde von den Ländern begrüßt. Durch unterschiedliche Symptome bei Männern und Frauen gäbe es immer noch vorrangig männliche Referenzwerte in der Behandlung, sodass Symptome bei Frauen häufiger übersehen oder falsch interpretiert werden, so Philippi.
1: Zwischen Jever und Schortens hat der Bau einer neuen Radvorrangroute begonnen. Wie die Nordwestzeitung berichtet, haben Jevers Bürgermeister Jan-Edo Albers und sein Schortenser Amtskollege Gerhard Böhling den ersten Spatenstich für den ersten rund 3,3 Kilometer langen Abschnitt entlang der alten Bundesstraße gesetzt. Dabei wird der bestehende Radweg auf 3,5 Meter verbreitert. Außerdem entstehen eine neue Beleuchtung und barrierefreie Bushaltestellen. Die Arbeiten sollen bis Ende Oktober abgeschlossen sein. Im Hafen von Emden ist am frühen Samstagmorgen ein Autotransporter von seinen Vorderleinen losgerissen worden. Wie die Wasserschutzpolizei Oldenburg mitteilt, sei dies durch das Unwetter geschehen. Es wehten Böen von 150 Stundenkilometern in der Spitze. Das unter panamaischer Flagge fahrende Schiff trieb daraufhin ab und schlug quer. Erst der Einsatz mehrerer Schlepper und beider Buganker konnte ein vollständiges Querschlagen im Hafenbecken verhindern. Das Schiff konnte im weiteren Verlauf sicher an die Pier verbracht werden, die Wasserschutzpolizei Emden ermittelt. Und soweit die Meldungen aus der Region. 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
1: 16 Grad zeigen die Thermometer hier in der Region gerade überall an. Allerdings gibt es dazu unterschiedliche Witterungsverhältnisse. Je weiter wir nach Norden kommen, umso mehr nehmen die Wolken zu. Im südlichen Kreis Friesland und in Wilhelmshaven eher sonnig. Im Sangerland auf Wangerooge und entlang der nördlichen Küste des Landkreises Wittmund überwiegen gerade die Wolken. Heute gibt es den Tag über auch mehr Wolken als noch gestern. Überwiegend bleibt es aber sonnig. Das bei maximalen Temperaturen von 21 Grad. Leichter Wind wird dazu aus nordöstlicher Richtung. In der Nacht überwiegend wolkig bei 17 Grad. Morgen ebenfalls überwiegend wolkig, das bei maximal 27 Grad. Und am Donnerstag wird es dann wieder sonnig, aber trotzdem ein bisschen frischer, bei maximal dann noch 22 Grad. Das Bundesamt für Seeschifffahrt und Hydrographie meldet uns vor Hoogsiel das nächste Hochwasser in ungefähr einer Viertelstunde, um 7.50 Uhr um genau zu sein. Und das nächste Niedrigwasser dann heute Nachmittag um 13.48 Uhr.
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1: Der Verkehrsservice bei Radio Jade. Auf der A29 ist die Fahrbahn zwischen Farel-Bockhorn und Zetel in beiden Richtungen aufgrund von Sanierungsarbeiten auf jeweils nur einen Fahrstreifen verengt. Die B210 ist zwischen der Heglitzer Straße am Luftwaffenstützpunkt Wittmundhafen und der Stadt Wittmund in beiden Richtungen wegen einer Fahrbahnsanierung gesperrt. Und in Esens ist die L8, die Bahnhofstraße, zwischen dem Schützenplatz und dem Bahnhofskreisel in beiden Richtungen aufgrund einer Baustelle voll gesperrt. Weitere Meldungen vom Verkehr liegen aktuell keine vor.
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1: Ein Blitzer ist bis jetzt gemeldet für den heutigen Dienstag und der steht in der Stadt Wittmund. Wenn Ihnen weitere Blitzer in der Region auffallen sollten, nicht nur im Kreis Wittmund, sondern auch in Friesland oder in Wilhelmshaven, dann können Sie uns wie immer gerne Bescheid geben. Entweder telefonisch unter 04421 998585 oder Sie schreiben uns eine kurze Nachricht bei Facebook oder Instagram und lassen uns dort wissen, wo Sie noch Blitzer entdeckt haben. Wir geben das Ganze an dieser Stelle dann an die AutofahrerInnen weiter. Ihnen allen wünsche ich eine gute und vor allen Dingen sichere Fahrt. Kommen Sie gut ans Ziel. Es wird gerade 6 Minuten nach 8. Sie hören die Frühschicht bei Radio Jade. Und das hier sind die Levelers mit What a Beautiful Day. What?

Deltones waren das mit Good Day. Es ist 7.42 Uhr und Sie hören die Frühschicht bei Radio Jade. Auf öffentlichen Toiletten und solchen in Gastronomien ist des Öfteren ein Hinweisschild zu finden. Bitte nur Toilettenpapier in die Toiletten werfen. Dem kann sich bestimmt auch der Oldenburgisch-Ostfriesische Wasserverband anschließen, denn aktuell hat der Verband mit immer wieder auftretenden Störungen zu kämpfen, die so leicht zu vermeiden wären. Die Schmutzwasserpumpen des OOWV, die Schmutzwasserschächte leerpumpen sollen, kommen oft verklebt, verklumpt und mit verfilzten Fransen wieder zum Vorschein, denn hier ist etwas ins Gewerk geraten, das schon nicht in die Toilette gehört hätte. Reißfeste Hygiene- und Feuchttücher nämlich. Durchs Klo lassen die sich zwar noch recht einfach spülen und häufig steht das auch so auf der Packung beworben, aber in der Schmutzwasserpumpe ist dann schnell Schluss, und zwar für die Pumpe. Zur Verdeutlichung des Problems, normalerweise werden diese Pumpwerke alle halbe Jahre gesäubert. Zuletzt mussten Klärwerke und ihre Partnerfirmen im Oldenburger Land alle 3 Monate dafür ausrücken, bei einigen Pumpwerken sogar alle 6 Wochen. Das ist eine Menge Aufwand, eine Menge verbrannte Arbeitszeit und auch eine Menge vergeudete Energie. Denn so verstopfte Pumpwerke laufen zwar manchmal noch, aber nur mühsam und unter erhöhtem Energieverbrauch. Der dringliche Aufruf des OOWV also, Feuchttücher, Hygienetücher, feuchtes Toilettenpapier aus Polyester, Viskosegemisch gehören allesamt in den Hausmüll, aber nicht in die Toilettenschüssel. Denn sie alle lösen sich nur langsam oder gar nicht im Wasser auf und verklumpen sich so mit Haaren und Fetten zu schier unlösbaren Verbindungen, für deren Entfernung dann mit Zangen und Sägen angerückt werden muss. Und das wird teuer. Auf privatem Grund für den Hauseigentümer bzw. die Mieter, im öffentlichen Kanalnetz für alle, denn die Beseitigung der Rohrverstopfung muss dann über die Abwassergebühren mitgetragen werden. Wer an den Kosten nicht beteiligt ist, sind die Hersteller der Tücher. Noch, wenn es nach Niedersachsens Umweltminister Christian Meyer geht. Gegenüber den KollegInnen vom NDR sagte er, man solle überlegen, die Verursacher mit Abgaben heranzuziehen. Mindestens müsse es klarere Kennzeichnungen auf den Verpackungen geben, dass der Inhalt nun mal nicht ins Klo, sondern in den Müll gehört. Aber jeder und jede kann schon mal mithelfen. Spülen Sie also nur Urin, Fäkalien und Toilettenpapier durch die Toilette und sonst einfach gar nichts. Damit sparen wir uns alle Ärger, Stress, Störungen und auch Kosten.

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1: Die Tribute von Panem, Maze Runner und Die Bestimmung. Diese dystopischen Bücher haben mit ihren Verfilmungen in den 2010er Jahren große Erfolge gefeiert. Dann war das Genre der dystopischen Jugendliteratur jahrelang wie vom Erdboden verschluckt. Aber für alle, die auf Dystopien stehen, gibt es jetzt neue Hoffnung. Und die trägt den Namen Ugly, verlier nicht dein Gesicht. Der Film basiert auf dem gleichnamigen ersten Buch der vierteiligen Reihe von Scott Westerfeld und bietet mit Joey King und Chase Stokes zwei auf Netflix bereits sehr bekannte Darsteller in den Hauptrollen. Ihre Geschichte spielt in einer Welt, in der die Menschen in zwei Gruppen aufgeteilt sind. Es gibt Uglies, also die Hässlichen, und Pretties, die Schönen. Die Uglies leben auf der einen Seite eines Flusses, in einer grauen Siedlung, aus lieblosen Steinblöcken, in der das Leben komplett durchstrukturiert, automatisiert und jeden Tag gleich ist. Auf der anderen Seite des Flusses ist die große Stadt, aus bunten Wolkenkratzern, niemals endenden Partys und täglichem Feuerwerk. Hier leben die Schönen. Jeder Jugendliche wird an seinem 16. Geburtstag in einem Schönheitseingriff operiert und so zu einem Pretty gemacht. Erst dann darf er zu den anderen Schönen in die Stadt ziehen.
2: Diejenigen unter euch, die heute 16 werden, ihr habt euer ganzes Leben auf diesen Moment gewartet. Alles, was ihr heute an euch bemängelt, wird morgen mit einem eleganten Eingriff beseitigt. Du wirst hübsch sein, weil für uns alle gleich sind. Bleibt keiner zurück.
1: Telly Youngblood, die Hauptfigur der Geschichte, träumt davon, 16 zu werden, verbringt jeden Tag Stunden vor dem Spiegel und sehnt sich danach, endlich schön zu sein. Bis ihr bester Freund Paris nach seiner OP nicht nur äußerlich, sondern auch innerlich total verändert scheint. Telly beginnt zu hinterfragen, was in der Operation wirklich passiert und wie viel sie bereit ist zu geben, um schön zu sein. Dann lernt sie Shay kennen und findet mit ihr heraus, dass es auch einen anderen Weg gibt.
3: Mein ganzes Leben wollte ich hübsch sein. 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
4: Man bekommt den Eingriff. 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Das ist alles.
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1: Ugly, verlier nicht dein Gesicht, ist für alle ab 12 auf Netflix zu sehen. Und wer weiß, vielleicht tritt der Film in die Fußstapfen seiner großen Vorbilder und wir können uns schon bald auf die Verfilmung der Fortsetzung freuen.
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1: Um 8 Uhr mit Claudia Drews. Die Rentenkommission will am Vormittag ihre Vorschläge zur künftigen Alterssicherung übergeben. Anschließend wollen sich Bundeskanzler Merz und Arbeitsministerin Baas zum Thema äußern. Die Diskussion über die bisher bekannt gewordenen Vorschläge dauert an. Aus Berlin, Frank Eichmann.
2: Auf das höhere Risiko von Altersarmut im Osten wies die Ostbeauftragte der Bundesregierung Kaiser von der SPD hin. Sie sagte der Sächsischen Zeitung, das aktuelle Rentenniveau dürfe auch nach 2031 nicht abgesenkt werden. Denn für die meisten Menschen im Osten sei die gesetzliche Rente die einzige Lebensgrundlage im Alter. Trotz erwartbarer Kritik warnte der CDU-Politiker Hoppenstedt vor einem Zerpflücken der Vorschläge in der Regierungskoalition. Würde die SPD das Paket aufschnüren, kämen automatisch Forderungen der Gegenseite. Vom großen Wurf bliebe dann nicht viel übrig, sagte Hoppenstedt der dpa. Um 9 Uhr legt die Rentenkommission im Kanzleramt ihre Reformempfehlungen vor, die bereits am Samstag an die Öffentlichkeit gelangten.
1: Die Rüstungsindustrie steht wegen steigender Kosten bei Bundeswehraufträgen in der Kritik. Haushaltsexperten von SPD und Grünen werfen einzelnen Unternehmen vor, überhöhte Preise zu verlangen. Aus der NDR-Nachrichtenredaktion Katrin Kalke.
3: Bei Aufträgen für die Bundeswehr werden andere Preise aufgerufen. Das sagte der SPD-Berichterstatter für den Wehretat Schwarz dem Redaktionsnetzwerk Deutschland. Auch der Grünen-Haushaltspolitiker Schäfer hält die Kosten für militärische Ausrüstung teilweise für zu hoch. So habe sich der Preis für einen Tankcontainer binnen 4 Jahren auf 291.000 Euro verdoppelt. Die geplante Ausweitung der Bestellung wurde deshalb vorerst gestoppt. Auch der Bundesrechnungshof sieht die Entwicklung kritisch. Der Wehretat umfasst in diesem Jahr 108 Milliarden Euro. Zudem sollen Start-ups und neue Anbieter künftig stärker an Aufträgen der Bundeswehr beteiligt werden.
1: Hochrangige Vertreter Israels und des Libanon wollen heute in den USA ihre nächste Verhandlungsrunde starten. Das berichtet die Nachrichtenagentur AFP und beruft sich auf einen Vertreter des US-Außenministeriums. Aus der NDR-Nachrichtenredaktion Diane Batani.
4: Demnach werden die Gespräche mit dem Ziel fortgesetzt, ein umfassendes Friedens- und Sicherheitsabkommen voranzubringen. Die Hisbollah lehnt eine Teilnahme an den Gesprächen ab. Israels Ministerpräsident Netanyahu hat unterdessen am Abend angekündigt, dass er die sogenannte Sicherheitszone im Südlibanon aufrechterhalten will. Er teilte gemeinsam mit Verteidigungsminister Katz und Armeechef Samir mit, das Militär werde weiter vorgehen, um Bedrohungen für israelische Soldaten und Bürger zu neutralisieren und die Infrastruktur von Extremisten zu zerstören.
1: In Montreal in Kanada sind bei einem Schusswaffenangriff 2 Menschen getötet worden. Wie die Polizei mitteilte, handelt es sich bei den Opfern um einen Bürger und einen Polizisten. Eine weitere Beamtin sei verletzt worden. Der Angriff ereignete sich demnach in einem jüdischen Viertel von Montreal. Der mutmaßliche Schütze sei erschossen worden. Zum Hintergrund der Tat äußerte sich die Polizei bislang nicht. Der Musikproduzent Clive Davis ist tot. Wie seine Familie mitteilte, starb er im Alter von 94 Jahren in New York. Davis hat in seiner Karriere an mehr als 300 Nummer-1-Hits mitgewirkt. Er entdeckte und förderte zahlreiche Künstler, darunter Whitney Houston, Janis Joplin, Bruce Springsteen, Pink Floyd und Aerosmith. Im Jahr 2000 war Clive Davis in die Rock'n'Roll Hall of Fame aufgenommen worden. Außerdem gewann er mehrere Grammys. Bei der Fußball-Weltmeisterschaft haben sich die Favoriten in der vergangenen Nacht keine Blöße gegeben. Argentinien, Frankreich und Norwegen feierten in ihren 2. Spielen jeweils den 2. Sieg. Aus dem ARD-WM-Team Silke Heine.
5: Titelverteidiger Argentinien zieht nach einer weiteren Show von Lionel Messi und einem 2:0-Sieg gegen Österreich vorzeitig in die K.O.-Runde ein. Da Algerien anschließend 2:1 gegen Jordanien gewann, steht Argentinien bereits als Sieger der Gruppe J fest. WM-Neuling Jordanien muss nach der Vorrunde die Heimreise antreten. In Gruppe I kommt es zwischen Frankreich und Norwegen im letzten Vorrundenspiel zu einem direkten Duell um den Gruppensieg. Frankreich gewann gegen Irak 3:0, Norwegen setzte sich mit 3:2 gegen Senegal durch. Der Sieger dieser Gruppe könnte im Achtelfinale auf die deutsche Mannschaft treffen, die heute mit der Vorbereitung auf das Ecuador-Spiel beginnt.
1: Und das waren die Nachrichten.
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6: Ein paar Wolken aktuell über Wilhelmshaven, über Jever und Wittmund. Ansonsten scheint überall die Sonne. Das bei Temperaturen von 17 Grad auf dem Festland, 16 Grad auf der Insel Wangerooge. Heute gibt es zwar mehr Wolken als noch gestern, überwiegend gibt es aber weiterhin Sonnenschein bei maximal 21 Grad. Leichter Wind weht dazu aus Nordost. In der Nacht überwiegend wolkig bei immer noch 17 Grad. Morgen überwiegend wolkig bei maximal 27 Grad. Und am Donnerstag wird es wieder sonnig mit sehr viel weniger Wolken, aber trotzdem wieder etwas frischer bei maximalen Temperaturen dann von 22 Grad. Das Bundesamt für Seeschifffahrt und Hydrographie meldet uns vor Hooksiel das nächste Niedrigwasser für heute Nachmittag um 13.48 Uhr und das nächste Hochwasser gibt es dementsprechend heute Abend um 5 Minuten nach 8.
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6: Der Verkehrsservice bei Radio Jade. Auf der A29 ist die Fahrbahn zwischen Farel-Bockhorn und Zetel in beiden Richtungen aufgrund von Sanierungsarbeiten auf jeweils nur einen Fahrstreifen verengt. Die B210 ist zwischen der Heglitzer Straße am Luftwaffenstützpunkt Wittmundhafen und der Stadt Wittmund in beiden Richtungen wegen einer Fahrbahnsanierung gesperrt. Und in Esens ist die L8, die Bahnhofstraße zwischen dem Schützenplatz und dem Bahnhofskreisel, in beiden Richtungen aufgrund einer Baustelle voll gesperrt. Weitere Meldungen vom Verkehr liegen gerade keine vor. Eine gute und sichere Fahrt wünsche ich Ihnen.
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6: 6 Minuten nach 8. Heute ist Dienstag, der 23. Juni. Und Sie hören die Frühschicht bei Radio Jade jetzt gleich mit Sloan und Everything You've Done Wrong. Mein Name ist Jan Bredow. Ich wünsche Ihnen einen schönen guten Morgen. Moin.

Gleich 13 Minuten nach 8, Sie hören die Frühschicht bei Radio Jade. Als bei mir Abitur und auch Zivildienst durch waren, zog es mich an eine Universität und damit, zumindest in Maßen, in die große weite Welt. Das hing nicht damit zusammen, dass ich meine Heimatstadt Osnabrück besonders schrecklich fände, ganz im Gegenteil. Aber im Alter so rund um 20 wollte ich doch nochmal was anderes sehen. Und so hat es mich zum Studieren nach Oldenburg verschlagen, immerhin gut 100 Kilometer weg. Bei der Suche nach einer Wohnung hatte ich dabei vergleichsweise Glück, denn ich habe direkt eine gefunden, direkt am Bahnhof. Die Wohnung war nicht besonders groß, nicht besonders schön, aber dafür relativ bezahlbar. Später hatte ich dann die Gelegenheit, mit meinem Kommilitonen Jens in die wahrscheinlich beste WG der Stadt zu ziehen. Die Suche nach Studentenwohnungen in Oldenburg gestaltet sich allerdings nun schon seit Jahren eher schwierig. Ich war da eher die Ausnahme. Zwischen wenig Geld, vielen MitbewerberInnen, einem hohen Zeitdruck und darüber hinaus oft auch keiner Erfahrung mit Mietverträgen, manövrieren die jungen Menschen sich durch eine herausfordernde Lebensphase. Der AStA, also der Allgemeine Studierendenausschuss der Karl-von-Ossietzky-Universität Oldenburg, will jetzt weiterhelfen und hat dafür eine neue Plattform online gestellt. Unter wohnen-oldenburg.de wird ausschließlich freier Wohnraum angezeigt, der über ausgewählte Partner aus der Wohnungswirtschaft angeboten wird. So soll den Studierenden gleich zweifach geholfen werden. Einmal natürlich bei der Wohnungssuche, aber auch beim Schutz vor möglichen Betrügern. Das Angebot ist dabei in enger Zusammenarbeit mit der Universität entstanden, denn die Wohnungsnot, die unter Studierenden herrscht, beschäftige naturgemäß auch die Uni, so Professor Andrea Strübind, die Vizepräsidentin für Studium und Lehre. Neben den Wohnungsangeboten informiert die Plattform auch über wichtige Rechte und Pflichten für MieterInnen. Zu finden, wie gesagt, unter wohnen-oldenburg.de.

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1: In Hochumersiel gibt es heute im Rahmen der Reihe Live hinterm Deich wieder Live-Musik. Die Band Raketenrampe liefert dabei dynamische Coverversionen von Bands wie den Ärzten, der Bloodhound Gang, der Foo Fighters oder The Beatsteaks. Einmal quer durch Punk, Rock und Alternative also heute ab 19 Uhr im Kurgarten in Hochumersiel. Noch eine Gangart härter ist die Musik, die heute Abend im Jugendzentrum Cadillac in Oldenburg zu hören sein wird. Crypta sind eine international erfolgreiche Death-Metal-Band aus Brasilien. 2019 wurde die Band um Bassistin und Sängerin Fernanda Lira, Schlagzeugerin Luana D'Ametto und Gitarristin Daina Bergamaschi gegründet und hat sich in den 7 Jahren seitdem zu einer festen Größe der weltweiten Metal-Szene entwickelt. Nach Auftritten auf den größten Festivals dieser Musikart, dem Wacken Open Air, Rock in Rio, Summer Breeze, kommen sie nun also auch nach Oldenburg. Heute Abend um 19 Uhr im Cadillac an der Huntestraße. 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
1: Um 8:30 mit Amelie Friedrichs. Einen schönen guten Morgen wünsche ich Ihnen. Das sind die Schlagzeilen. Frist für Direktwahlkandidaturen in Niedersachsen vorgezogen, neue Spitze bei der Jade Bay und Verbesserungen der Gesundheitsversorgung für Frauen gefordert. Für die Kommunalwahlen in Niedersachsen am 13. September gelten neue Fristen für Direktwahlen. Wie die Landeswahlleitung mitteilt, müssen Wahlvorschläge für Hauptverwaltungsbeamte, wie zum Beispiel BürgermeisterInnen, bis zum 6. Juli eingereicht werden. Das ist 2 Wochen früher als bisher. Hintergrund ist eine Gesetzesänderung, die zusätzliche Prüfungen ermöglicht, wenn Zweifel an der Verfassungstreue von Kandidatinnen und Kandidaten bestehen. Für die Wahlvorschläge zu kommunalen Vertretungen bleibt die bisherige Frist unverändert. Bei der regionalen Entwicklungsgesellschaft Jade Bay GmbH gibt es einen Wechsel an der Spitze der Gesellschafterversammlung. Neuer Vorsitzender ist Wittmunds Landrat Holger Heimann, sein Stellvertreter wird Wesermarschs Landrat Stefan Siefgen. Es ist das erste Mal in der Geschichte der Jade Bay, dass die Landkreise Wittmund und Wesermarsch den Vorsitz übernehmen. Die Jade Bay unterstützt Unternehmen in der Region unter anderem bei Themen wie Digitalisierung, künstlicher Intelligenz, Fachkräftesicherung und Innovation. Auf der 36. Gleichstellungs- und Frauenministerkonferenz haben die MinisterInnen und SenatorInnen über diverse gleichstellungspolitische Maßnahmen beraten. Ein zentraler Punkt in der diesjährigen Konferenz waren die Teilhabechancen von Frauen. In einem Beschluss der Konferenz geht es um die Stärkung digitaler Kompetenzen, die eine elementare Voraussetzung für einen gleichberechtigten Zugang zu Bildung, Arbeitsmarkt und Daseinsvorsorge sei. Laut dem mehrheitlich verabschiedeten Leitantrag soll es mehr Ressourcengerechtigkeit und ökonomische Eigenständigkeit zur Senkung des Armutsrisikos geben. Einzelheiten von Hans-Torben Schweighöfer.
2: Niedersachsen brachte sich mit 2 Anträgen ein. Zum einen wird die Bundesregierung aufgefordert, die Nachteile im Mutterschutz für Selbstständige abzubauen. Zum anderen wird ein verstärkter Fokus auf das Thema Herz-Kreislauf-Gesundheit von Frauen gefordert. Die Initiative des Bundes, das Thema geschlechtersensible Gesundheitsversorgung und damit die Frauengesundheit zu einem Forschungsschwerpunkt auszuweisen, wurde von den Ländern begrüßt. Durch unterschiedliche Symptome bei Männern und Frauen gäbe es immer noch vorrangig männliche Referenzwerte in der Behandlung, sodass Symptome bei Frauen häufiger übersehen oder falsch interpretiert werden, so Philippi.
1: Zwischen Jever und Schortens hat der Bau einer neuen Radvorrangroute begonnen. Wie die NWZ berichtet, haben Jevers Bürgermeister Jan-Edo Albers und sein Schortenser Amtskollege Gerhard Böhling den ersten Spatenstich für den ersten rund 3,3 Kilometer langen Abschnitt entlang der alten Bundesstraße gesetzt. Dabei wird der bestehende Radweg auf 3,50 Meter verbreitert. Außerdem entstehen eine neue Beleuchtung und barrierefreie Bushaltestellen. Die Arbeiten sollen bis Ende Oktober abgeschlossen sein. Im Hafen von Emden ist am frühen Samstagmorgen ein Autotransporter von seinen Vorderleinen losgerissen worden. Wie die Wasserschutzpolizei Oldenburg mitteilt, sei dies durch das Unwetter geschehen. Es wehten Böen von 150 Stundenkilometern in der Spitze. Das unter panamaischer Flagge fahrende Schiff trieb daraufhin ab und schlug quer. Erst der Einsatz mehrerer Schlepper und beider Buganker konnte ein vollständiges Querschlagen im Hafenbecken verhindern. Das Schiff konnte im weiteren Verlauf sicher an die Pier gebracht werden. Die Wasserschutzpolizei Emden ermittelt. Und soweit die Meldungen aus der Region. 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
3: Es ist weiterhin überwiegend sonnig, allerdings heute ein paar mehr Wolken als gestern noch. 17 Grad werden gerade im ganz überwiegenden Teil hier in der Region gemessen, außer in der Stadt Wittmund und auf der Insel Wangerooge, da sind es gerade nur 16 Grad. Auch den Tag über gibt es heute mehr Wolken als noch gestern, überwiegend aber weiterhin Sonnenschein, das bei maximalen Temperaturen von 21 Grad. Leichter Wind weht dazu aus Nordost. In der Nacht überwiegend wolkig und weiterhin ziemlich warm bei 17 Grad. Morgen ebenfalls überwiegend wolkig, das bei maximal 27 Grad. Und am Donnerstag wird es dann wieder sonnig mit weniger Wolken, aber trotzdem etwas frischer bei maximal dann noch 22 Grad. Das Bundesamt für Seeschifffahrt und Hydrographie meldet uns vor Hooksee das nächste Niedrigwasser für heute Nachmittag um 13.48 Uhr. Das nächste Hochwasser heute Abend um 5 Minuten nach 8.
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3: Der Verkehrsservice bei Radio Jade. Auf der Autobahn A29 ist die Fahrbahn zwischen Farel-Bockhorn und Zetel in beiden Richtungen aufgrund von Sanierungsarbeiten auf jeweils nur einen Fahrstreifen verengt. Die B210 ist zwischen der Hegelitzer Straße am Luftwaffenstützpunkt Wittmundhafen und der Stadt Wittmund in beiden Richtungen wegen einer Fahrbahnsanierung gesperrt. Und in Esens ist die L8, die Bahnhofstraße zwischen dem Schützenplatz und dem Bahnhofskreisel in beiden Richtungen aufgrund einer Baustelle voll gesperrt.
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3: Ein Blitzer ist bis jetzt gemeldet für den heutigen Dienstag. Der steht in der Stadt Wittmund. Und wenn Ihnen weitere Blitzer in der Region auffallen sollten, können Sie uns gerne Bescheid geben. Telefonisch unter 04421 998585 oder Sie schreiben uns eine kurze Nachricht bei Facebook oder Instagram. Und wo auch immer Sie gerade unterwegs sind, ich wünsche Ihnen eine gute und vor allen Dingen sichere Fahrt. Fünf Minuten nach 8:30. Hier beginnt die letzte halbe Stunde Frühschicht für den heutigen Dienstag und zwar mit Tales of Old und This Place.

0: Ocean Color Scene waren das mit Up on the Downside. Es ist 8.43 Uhr. 32 Milliarden Euro, was für Elon Musk, Jeff Bezos oder Bill Gates nur Bruchteile ihres Vermögens darstellt, ist ein riesiges Problem für deutsche Kommunen, denn so groß war deren Haushaltsdefizit im vergangenen Jahr. Bund und Länder schreiben den Kommunen immer mehr Aufgaben, wie zum Beispiel die Ganztagsbetreuung zu, lassen sie aber dann mit den Kosten oft allein. Deshalb haben sich die drei kommunalen Spitzenverbände zusammengeschlossen und für gestern den ersten bundesweiten Aktionstag Kommunen am Limit ausgerufen. Auch die Stadt Wilhelmshaven hatte sich daran beteiligt und die Vorsitzende des Rates der Stadt, Angela Kirskes, erklärt, wie die Kommunen in diese Lage gelangt sind.
1: Ganz ehrlich, es ist ein im Grunde genommen seit Jahren immer weiter auflaufender Kostenfaktor. Die Kosten nehmen immer weiter zu. Es werden immer mehr Beschlüsse gefasst, die ja grundsätzlich gut sind, die aber mit den Kosten an den Kommunen hängen bleiben. Und wir sind alle am Limit, auch die, die gut einnehmen. Und wie der Oberbürgermeister hat es gerade gesagt, die Einnahmen sind ungefähr auf das Doppelte gestiegen aus der Gewerbesteuer. Es hilft uns aber gar nichts, weil die Ausgaben, und zwar die Pflichtausgaben, wir reden nicht von den freiwilligen Leistungen, so hoch gegangen sind.
2: Also im Vergleich zur Vergangenheit hat sich dann jetzt einfach sehr erhöht, wie viele Zuständigkeiten die Kommunen haben, was sie alles selber bezahlen müssen.
1: Die Ganztagsschulen, die Ganztagsbetreuung machen Kosten, obwohl sowohl die Herstellung, die Bereiterstellung der Räume als auch die Verpflichtung von Kräften, die die Betreuung gewährleisten. Die Jugendhilfekosten sind erheblich gestiegen. Das sind ja alles Dinge, die finanziert werden müssen von der Stadt. Und dafür kommt überhaupt kein Ausgleich rein. Und das macht es uns extrem schwer.
2: Also spielt dann generell wahrscheinlich die schwarze Null mit rein, dass dann nicht mehr so viel vom Bund finanziert werden kann?
1: Ja, es kann, ist immer die Frage. Ich meine, man muss einfach sehen, wenn man etwas beschließt, dann muss man auch wissen, wie es zu finanzieren ist. Ich kann nicht einfach sagen, ich mache das und habe überhaupt keine Idee, wo das Geld herkommen soll. Das ist ja im Rat nicht anders. Auch wir würden uns wünschen, wir können tolle Kulturstätten schaffen, wir können Straßen toll machen, Grünflächen schön machen, Schwimmbad ganzjährig laufen lassen, alles diese Dinge. Das finanziert sich nicht. Wenn wir das wollen, müssen wir immer gucken, welchen Vorschlag machen wir, wo das Geld herkommt. Entweder wir sagen, wir sparen es für der Maßnahme ein, die machen wir jetzt nicht mehr, oder wir sagen, da gibt es eine Fördermöglichkeit oder es gibt einen Investor, der das mit unterstützt, soweit das im rechtlichen Rahmen möglich ist. Aber es muss ja irgendwo herkommen. Man kann ja nicht einfach sagen, naja, ich mache das und ich habe kein Geld. Das kann auch eine Privatperson nicht.
2: Was wäre jetzt das schlimmste Szenario, wenn es so weiterläuft, wie es momentan läuft, dass der Bund sich immer mehr zurückzieht und immer mehr sich auf die Kommunen verlässt, solche Sachen zu finanzieren?
1: Na, dass die Kommunen pleite gehen, völlig. Also, dass man wirklich, wir haben ja auch schon ein großes Defizit, dann wirklich nur noch das Geld für die Pflichtausgaben hat und keinerlei freiwillige Leistungen mehr finanzieren kann. Und in der extremen Unzufriedenheit der Bürger damit, denn das sind Dinge, die die Bürger sehen, merken, mitkriegen, dass da Dinge nicht funktionieren, dass in Digitales nicht investiert werden kann, dass deswegen Verwaltung schlecht läuft, dass in Mitarbeiterzufriedenheit auch nicht investiert werden kann. Das macht sich ja alles genauso wie die Straßenzustände, die Pflegezustände dann bemerkbar. Und das führt aus meiner Sicht auch zu einer Abwanderung in die Seiten in der Politik und auch zum Nichtwählen, ne, weil man sich so unmündig fühlt und so verhältnismäßig wenig bewirken kann.
2: Die Aktion ist ja jetzt auch mit öffentlicher Aufmerksamkeit verbunden, aber was ist so, ich sag mal, hinter den verschlossenen Türen im Dialog mit Bundestagsabgeordneten und Mitgliedern der Regierung? Was ist so da, was, ich sag mal, aus Berlin zurückkommt, womit das begründet wird?
1: Die Kassen sind natürlich da auch nicht voll.

0: es ist halt einfach so, man kann im Wahlkampf nicht Wahlgeschenke machen, wenn man das Geld nicht hat. Das ist eigentlich unlauter, Dinge zu versprechen, die man nicht halten kann und Dinge zu beschließen, die nicht finanzierbar sind. Und wenn ich das tue, dann muss ich aus irgendeinem Topf selber Geld zur Verfügung stellen. Und die Abgeordneten, sagen wir so im persönlichen Gespräch, wissen die das. Und in vielfacher Weise versucht man ja auch den Kommunen noch irgendwo einen Zuschuss wieder zukommen zu lassen. Aber es ist einfach viel zu wenig für das, was aufläuft.
1: Gestern hat zum ersten Mal der Aktionstag Kommunen am Limit stattgefunden. Auch die Stadt Wilhelmshaven hat sich daran beteiligt. Die Landkreise, kreisfreien Städte, Städte und Gemeinden Deutschlands bemängeln, dass Bund und Länder ihnen immer mehr Aufgaben aufbinden, ohne für eine adäquate Finanzierung zu sorgen. Und wie das Ganze im Landkreis Friesland ankommt, das hören Sie gleich nach Musik unter anderem von Wes Carr, Any Other Way. Hey!

0: kommunalen Haushalte sind in einem historischen Defizit. Wir haben es gerade schon gehört. Die Mängel werden in den Gemeinden immer stärker sichtbar. Der Hauptgrund der Misere ist, dass eben immer mehr Aufgaben von Bund und Land weitergereicht werden, sodass mancherorts die Kernaufgaben kaum mehr zu stemmen sind. Da sich die Kommunen aber keine Schuldenbremse verordnen können, rutschen sie immer tiefer in die roten Zahlen. Städtetag, Landkreistag und Städte- und Gemeindebund hatten deshalb für gestern den Aktionstag Kommunen am Limit ausgerufen. In Jever sind genau aus diesem Grund der Landrat Frieslands und die Bürgermeister der Gemeinden des Kreises gemeinsam vor die Presse getreten. Landrat Sven Ambrosi hat Mats Schadewald die Dimensionen des Problems erläutert.
1: Wir haben aktuell im laufenden Haushalt 2026 bei einem Gesamtvolumen des Ergebnishaushaltes von ungefähr 315 Millionen Euro ein Defizit von 42 Millionen.
2: Welche Aufgaben treiben die Kosten derzeit am stärksten?
1: Bei der Landkreisebene ist es insbesondere der Sozialbereich durch die Bundesgesetze. Und deshalb verlangen wir ja auch vom Bund, dass, wenn die Gesetze so sind, wie sie sind, dass der Bund dann auch dafür zahlt und uns das Defizit erstattet, damit wir die Gesetze auch weiterhin so umsetzen und den Bürgerinnen und Bürgern helfen können.
2: Wo sind die Sparmöglichkeiten des Landkreises ausgereizt?
1: Naja, ein Landrat des Landkreises Friesland spart, seitdem er im Amt ist. Vielleicht nochmal auch zur Situation. 2003 waren wir der pro Kopf höchstverschuldetste Landkreis. 1.000 Euro pro Friesländerin und Friesländer, insgesamt 100 Millionen. Uns ist es gelungen, durch Einsparungen, echten Einsparungen, von den 100 Millionen runterzukommen auf fast 25 Millionen. Es war ein Riesenerfolg. Und innerhalb von 3 Jahren ist dieser Erfolg wieder verzerrt worden. Also Sie können, wenn Sie realistisch sind, nicht die kompletten 42 Millionen Defizit wegsparen, zumal ich es auch ungerecht finde. Wir haben die Gesetze nicht gemacht. Wir führen sie aus für den Bund, müssten dann aber in unserer Zuständigkeit sparen. Ich finde das ungerecht, dass der Bund sich dann immer durchsetzt und wir zahlen quasi die Kosten, die er übernehmen müsste. Und wir würden dann anfangen, bei den Schulen zu sparen oder bei den Kindergärten und anderen Zuständigkeiten, die wir haben. Und das finde ich ungerecht. Deshalb habe ich auch gesagt, dass wir da bei den Investitionen in unserem Bereich nicht sparen.
2: Und was passiert, wenn sich jetzt an der Finanzierung der Kommunen nichts ändert?
1: Das ist eine gute und vor allen Dingen drängende Frage. Ich will mir das gar nicht ausmalen, weil natürlich müssen sie dann weiterhin sparen und auch in ihrem Bereich sparen. Und die Verschuldung wird erhöht. Das heißt, die nachfolgenden Generationen müssen dann die Zeche zahlen. Auch das finde ich ungerecht.
2: Viele Bürgerinnen und Bürger haben so das Gefühl, dass ihre Kommune ständig sparen muss. Gleichzeitig aber immer neue Projekte angekündigt werden. Wie erklären Sie sich das?
1: Ja, das ist ein Umstand, der wirklich teilweise schwierig zu kommunizieren ist. Das wird uns übrigens vom Bund auch vorgehalten. Wieso? Ihr kriegt auch 100 Milliarden Investitionskosten. Ja, das kriegen wir. Dafür sind wir sehr dankbar. Unser Problem sind weniger die Investitionen, weniger der sogenannte Finanzhaushalt, also da, wo die Investitionen abgebildet sind. Sondern was uns wirklich die Luft zum Atmen nimmt, ist der sogenannte Ergebnishaushalt, der laufende Haushalt, wo wir den Betrieb organisieren, wo wir die laufenden Zahlungen organisieren. Da ist das Defizit. Deshalb nützen uns auch Investitionskostenunterstützung nichts für das Defizit des Ergebnishaushaltes. Das hilft uns natürlich und deshalb sind wir auch dankbar. Da gibt es auch keine Kritik und viel Lob auch von mir. Aber das hilft eben nicht bei dem eigentlichen Problem, dass uns die laufenden Kosten im Ergebnishaushalt weglaufen und wir da ein Defizit haben.
2: Welche Unterstützung wird jetzt benötigt und um welche Unterstützung wird jetzt konkret gebraucht?
1: Konkret brauchen wir mehr Geld, weil wir haben pro Jahr ein Defizit, alle Kommunen zusammen, Städte, Gemeinden, Samtgemeinden, kreisfreie Städte und Landkreise von über 32 Milliarden. Und das jedes Jahr. Das kann so nicht bleiben. Das würde kein gutes Ende nehmen. Deshalb brauchen wir mehr Geld. Wenn der Bund sagt, wir können kein Geld geben, dann okay, dann müssen sie aber die Gesetze ändern. Also eins bleibt ja nur. Nur das Problem bewundern wird uns nicht helfen. Was wir aber auch brauchen, ist eine echte Entbürokratisierung. Das heißt, wir müssen schneller werden. Wir vergeuden viel zu viel Zeit für Verwaltungskosten. Wir verwalten uns teilweise zu Tode. Investitionen könnten viel schneller ausgelöst werden, wenn Planungsverfahren wesentlich schneller gehen und andere Bereiche auch. Da, wo wir Verfahren kürzen können und vereinfachen können, machen wir das. Zum Beispiel unser Bauamt ist so schnell, dass wenn Sie die Bauunterlagen fertig und vollständig haben, dann sind wir im durchschnittlich 45 Tagen, haben sie ihre Baugenehmigung. Ja, also da, wo wir es können, sind wir schnell, aber wir müssen schneller werden. Das spart am Ende des Tages auch Geld.
0: Die Kommunen stehen in keinem direkten Verhältnis zum Bund. Ihr Ansprechpartner ist immer das jeweilige Bundesland. Auf die flächendeckende Finanznot aufmerksam zu machen, das ist Sinn und Zweck des gestrigen Aktionstags Kommunen am Limit. Und damit kommen wir ans Ende dieser Sendung. Wir haben es nämlich schon gleich 4 Minuten vor 9. Hier endet also die Frühschicht bei Radio Jade. Mein Name ist Jan Bredow. Ich wünsche Ihnen noch einen schönen Dienstag. Machen Sie es gut.

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1: Um 9 Uhr mit Michael Hafke. Die Rentenkommission will am Vormittag ihre Vorschläge zur künftigen Alterssicherung übergeben. Anschließend wollen sich Bundeskanzler Merz und Arbeitsministerin Baas zum Thema äußern. Die Diskussion über die bisher bekannt gewordenen Vorschläge dauert an. Aus Berlin, Frank Eichmann.
2: Auf das höhere Risiko von Altersarmut im Osten wies die Ostbeauftragte der Bundesregierung Kaiser von der SPD hin. Sie sagte der Sächsischen Zeitung, das aktuelle Rentenniveau dürfe auch nach 2031 nicht abgesenkt werden. Denn für die meisten Menschen im Osten sei die gesetzliche Rente die einzige Lebensgrundlage im Alter. Trotz erwartbarer Kritik warnte der CDU-Politiker Hoppenstedt vor einem Zerpflücken der Vorschläge in der Regierungskoalition. Würde die SPD das Paket aufschnüren, kämen automatisch Forderungen der Gegenseite. Vom großen Wurf bliebe dann nicht viel übrig, sagte Hoppenstedt der dpa. Um 9 Uhr legt die Rentenkommission im Kanzleramt ihre Reformempfehlungen vor, die bereits am Samstag an die Öffentlichkeit gelangten.
1: Die Rüstungsindustrie steht wegen steigender Kosten bei Bundeswehraufträgen in der Kritik. Haushaltsexperten von SPD und Grünen werfen einzelnen Unternehmen vor, überhöhte Preise zu verlangen. Aus der NDR Nachrichtenredaktion Katrin Kalke.
3: Bei Aufträgen für die Bundeswehr werden andere Preise aufgerufen. Das sagte der SPD-Berichterstatter für den Wehretat Schwarz dem Redaktionsnetzwerk Deutschland. Auch der grünen Haushaltspolitiker Schäfer hält die Kosten für militärische Ausrüstung teilweise für zu hoch. So habe sich der Preis für einen Tankcontainer binnen 4 Jahren auf 291.000 Euro verdoppelt. Die geplante Ausweitung der Bestellung wurde deshalb vorerst gestoppt. Auch der Bundesrechnungshof sieht die Entwicklung kritisch. Der Wehretat umfasst in diesem Jahr 108 Milliarden Euro. Zudem sollen Start-ups und neue Anbieter künftig stärker an Aufträgen der Bundeswehr beteiligt werden.
1: Die Ukraine hat offenbar erneut Einrichtungen der russischen Ölindustrie angegriffen. Medienberichten zufolge trafen Drohnen unter anderem ein Ölterminal und ein Depot der Großstadt Kertsch auf der Halbinsel Krim sowie Objekte in der Region Krasnodar. In sozialen Netzwerken kursieren Videos, auf denen Explosionen und Feuer zu sehen sind. Die Flughäfen von Krasnodar und Sotschi wurden für den Flugverkehr gesperrt. Das Verteidigungsministerium in Moskau bestätigte die Angaben nicht. Es meldete lediglich den Abschuss von mehr als 140 ukrainischen Drohnen. Die Ukraine hat in den vergangenen Monaten immer wieder die russische Ölindustrie attackiert. An den Schulen in Deutschland sehen Lehrerinnen und Lehrer sich mit einer Vielzahl von Problemen konfrontiert. Das geht aus dem neuen Schulbarometer der Robert-Bosch-Stiftung hervor, das heute veröffentlicht wurde und für das mehr als 1500 Lehrkräfte befragt wurden. Zu den genannten Schwierigkeiten zählen demnach etwa politische Diskussionen im Klassenzimmer und künstliche Intelligenz. Die größte Herausforderung ist dabei eine andere, weiß Armin Himmelrath aus der ARD-Wissensredaktion.
4: Das zeigen die Daten des deutschen Schulbarometers, das Sozialverhalten der Schülerinnen und Schüler. Disziplinlosigkeit, das Nicht-Einfügen-Können in Gruppen, fehlende Lernmotivation sind so Punkte, die da genannt werden. 46% der Lehrerinnen und Lehrer sagen, das kommt im Schulalltag so häufig vor, dass es die Lernatmosphäre wirklich beeinträchtigt. Und was überraschend deutlich ist, der Wunsch zur Weiterqualifizierung. 82% der Befragten im Schulbarometer würden sich gerne genau in diesem Bereich weiterbilden.
1: Bei der Fußball-Weltmeisterschaft haben sich die Favoriten in der vergangenen Nacht keine Blöße gegeben. Argentinien, Frankreich und Norwegen feierten in ihren zweiten Spielen jeweils den zweiten Sieg. Aus dem ARD-WM-Team Silke Heine.
5: Titelverteidiger Argentinien zieht nach einer weiteren Show von Lionel Messi und einem 2:0-Sieg gegen Österreich vorzeitig in die K.O.-Runde ein. Da Algerien anschließend 2:1 gegen Jordanien gewann, steht Argentinien bereits als Sieger der Gruppe J fest. WM-Neuling Jordanien muss nach der Vorrunde die Heimreise antreten. In Gruppe I kommt es zwischen Frankreich und Norwegen im letzten Vorrundenspiel zu einem direkten Duell um den Gruppensieg. Frankreich gewann gegen Irak 3:0. Norwegen setzte sich mit 3:2 gegen Senegal durch. Der Sieger dieser Gruppe könnte im Achtelfinale auf die deutsche Mannschaft treffen, die heute mit der Vorbereitung auf das Ecuador-Spiel beginnt.
1: Und das waren die Nachrichten.
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6: Heute Heute gibt es ein paar mehr Wolken als gestern noch, aber trotzdem bleibt es überwiegend freundlich und es gibt auch ganz viel Sonnenschein und blauen Himmel. Das Ganze bei maximal 21 Grad. Da sind wir schon auf gutem Wege hin. Hier in Wilhelmshaven haben wir 18 Grad auf dem Thermometer stehen. Auf der Insel Wangerooge ist es mit 16 Grad noch etwas kühler, aber auch in der Stadt Jever ist es mit 17 Grad doch schon auf gutem Wege zu den Höchsttemperaturen. Dazu gibt es heute leichten Wind aus Nordosten. In der Nacht bleibt es dann wieder überwiegend wolkig bei 17 Grad und morgen dann auch wieder überwiegend wolkig bei maximal 27 Grad und am Donnerstag dann wieder sonnig, aber trotzdem etwas frischer bei maximal noch 22 Grad. Das Bundesamt für Seeschifffahrt und Hydrographie meldet uns vor Huxwil das nächste Niedrigwasser am Nachmittag um 13.48 Uhr und das nächste Hochwasser dann am Abend um 20.05 Uhr. Schauen wir auf die Straßen.
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6: Der Verkehrsservice hier bei Radio Jade. Auf der A29 ist die Fahrbahn zwischen Farel-Bockhorn und Zetel in beiden Richtungen aufgrund von Sanierungsarbeiten auf jeweils nur einen Fahrstreifen verengt. Die B210 ist zwischen der Heglitzer Straße am Luftwaffenstützpunkt Wittmundhafen und der Stadt Wittmund in beiden Richtungen wegen einer Fahrbahnsanierung gesperrt. Und in Esens ist die L8, die Bahnhofstraße, zwischen dem Schützenplatz und dem Bahnhofskreisel in beiden Richtungen wegen einer Baustelle weiterhin voll gesperrt. Weitere Meldungen aus dem Verkehr liegen aktuell nicht vor, wo auch immer Sie unterwegs sind. Ich wünsche Ihnen eine gute und vor allem sichere Fahrt. Kommen Sie heil an Ihr Ziel. 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

0: halb zehn mit Amelie Friedrichs. Einen schönen guten Morgen wünsche ich Ihnen. Das sind die Schlagzeilen. Frist für Direktwahlkandidaturen in Niedersachsen vorgezogen, neue Spitze bei der Jade Bay und Verbesserungen der Gesundheitsversorgung für Frauen gefordert. Für die Kommunalwahlen in Niedersachsen am 13. September gelten neue Fristen für Direktwahlen. Wie die Landeswahlleitung mitteilt, müssen Wahlvorschläge für Hauptverwaltungsbeamte, wie zum Beispiel BürgermeisterInnen, bis zum 6. Juli eingereicht werden. Das ist 2 Wochen früher als bisher. Hintergrund ist eine Gesetzesänderung, die zusätzliche Prüfungen ermöglicht, wenn Zweifel an der Verfassungstreue von Kandidatinnen und Kandidaten bestehen. Für die Wahlvorschläge zu kommunalen Vertretungen bleibt die bisherige Frist unverändert. Bei der regionalen Entwicklungsgesellschaft Jade Bay GmbH gibt es einen Wechsel an der Spitze der Gesellschafterversammlung. Neuer Vorsitzender ist Wittmunds Landrat Holger Heimann. Sein Stellvertreter wird Wesermarschs Landrat Stefan Siefgen. Es ist das erste Mal in der Geschichte der Jade Bay, dass die Landkreise Wittmund und Wesermarsch den Vorsitz übernehmen. Die Jade Bay unterstützt Unternehmen in der Region unter anderem bei Themen wie Digitalisierung, künstlicher Intelligenz, Fachkräftesicherung und Innovation. Auf der 36. Gleichstellungs- und Frauenministerkonferenz haben die MinisterInnen und SenatorInnen über diverse gleichstellungspolitische Maßnahmen beraten. Ein zentraler Punkt in der diesjährigen Konferenz waren die Teilhabechancen von Frauen. In einem Beschluss der Konferenz geht es um die Stärkung digitaler Kompetenzen, die eine elementare Voraussetzung für einen gleichberechtigten Zugang zu Bildung, Arbeitsmarkt und Daseinsvorsorge sei. Laut dem mehrheitlich verabschiedeten Leitantrag solle es mehr Ressourcengerechtigkeit und ökonomische Eigenständigkeit zur Senkung des Armutsrisikos geben. Einzelheiten von Hans-Torben Schweighöfer.
1: Niedersachsen brachte sich mit 2 Anträgen ein. Zum einen wird die Bundesregierung aufgefordert, die Nachteile im Mutterschutz für Selbstständige abzubauen. Zum anderen wird ein verstärkter Fokus auf das Thema Herz-Kreislauf-Gesundheit von Frauen gefordert. Die Initiative des Bundes, das Thema geschlechtersensible Gesundheitsversorgung und damit die Frauengesundheit zu einem Forschungsschwerpunkt auszuweisen, wurde von den Ländern begrüßt. Durch unterschiedliche Symptome bei Männern und Frauen gäbe es immer noch vorrangig männliche Referenzwerte in der Behandlung, sodass Symptome bei Frauen häufiger übersehen oder falsch interpretiert werden, so Philippi.
0: Zwischen Jever und Schortens hat der Bau einer neuen Radvorrangroute begonnen. Wie die NWZ berichtet, haben Jevers Bürgermeister Jan-Edo Albers und sein Schortenser Amtskollege Gerhard Böhling den ersten Spatenstich für den ersten rund 3,3 Kilometer langen Abschnitt entlang der alten Bundesstraße gesetzt. Dabei wird der bestehende Radweg auf 3,50 Meter verbreitert. Außerdem entstehen eine neue Beleuchtung und barrierefreie Bushaltestellen. Die Arbeiten sollen bis Ende Oktober abgeschlossen sein. Im Hafen von Emden ist am frühen Samstagmorgen ein Autotransporter von seinen Vorderleinen losgerissen worden. Wie die Wasserschutzpolizei Oldenburg mitteilt, sei dies durch das Unwetter geschehen. Es wehten Böen von 150 Stundenkilometern in der Spitze. Das unter der Flagge Panamas fahrende Schiff trieb daraufhin ab und schlug quer. Erst der Einsatz mehrerer Schlepper und beider Buganker konnte ein vollständiges Querschlagen im Hafenbecken verhindern. Das Schiff konnte im weiteren Verlauf sicher an die Pier verbracht werden, die Wasserschutzpolizei Emden ermittelt. Und soweit die Meldungen aus der Region. 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
0: Heute sind doch etwas mehr Wolken am Himmel zu sehen als gestern noch, aber es bleibt trotzdem weiterhin fröhlich draußen und das Ganze bei schön blauem Himmel und auch ganz viel Sonnenschein. Das Ganze bei maximal 21 Grad und da sind wir auch schon auf gutem Wege dahin. Wir haben hier in Wilhelmshaven nämlich aktuell 18 Grad auf dem Thermometer stehen. In Altjürden in Varel ist es mit 19 Grad sogar etwas wärmer, in Moorwafen in Jever mit 17 Grad etwas kühler noch. Dazu gibt es leichten Wind aus Nordosten. In der Nacht wird es dann überwiegend wolkig bleiben bei 17 Grad und so sieht es auch morgen aus. Überwiegend wolkig bei maximal 27 Grad trotzdem und am Donnerstag dann wieder sonnig, aber etwas frischer bei maximal noch 22 Grad. Das Bundesamt für Seeschifffahrt und Hydrographie meldet uns vor Hooksiel das nächste Niedrigwasser um 13.48 Uhr und das nächste Hochwasser dann am Abend um 20.05 Uhr. Schauen wir auf die Straßen.
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0: Der Verkehrsservice hier bei Radio Jade. Auf der A29 ist die Fahrbahn zwischen Varel-Bockhorn und Zetel in beiden Richtungen aufgrund von Sanierungsarbeiten auf jeweils nur einen Fahrstreifen verengt. Die B210 ist zwischen der Hegnitzer Straße am Luftwaffenstützpunkt Wittmundhafen und der Stadt Wittmund in beiden Richtungen wegen einer Fahrbahnsanierung gesperrt. Und in Esens ist die L8, die Bahnhofstraße, zwischen dem Schützenplatz und dem Bahnhofskreisel in beiden Richtungen wegen einer Baustelle weiterhin voll gesperrt. Weitere Meldungen aus dem Verkehr liegen aktuell nicht vor, wo auch immer Sie unterwegs sind. Ich wünsche Ihnen eine gute und vor allem sichere Fahrt. Kommen Sie heil an Ihr Ziel.
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0: Da liegt mir für diesen Dienstag bislang einer vor und der steht im Landkreis Wittmund in Wittmund. Achten Sie dort also nochmal ganz besonders auf Ihre Geschwindigkeit, aber fahren Sie natürlich trotzdem bitte überall vorsichtig. Und Wenn Sie einen Blitzer hier in der Region gesehen haben, dann dürfen Sie uns den gerne melden. Das geht unter der Radio Jade Hotline. Das ist die 044-21-99-8585 oder einfach mit einer kurzen Facebook-Nachricht. Vielen Dank im Voraus und gute Fahrt wünsche ich Ihnen jetzt um 9.35 Uhr. 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

0: 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Der DAX legte um 47 Punkte zu. Goldpreis auf Rekordhoch.
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1: Um 10 Uhr mit Michael Hafke. Die Pläne für den Umbau des Rentensystems in Deutschland werden konkreter. Kanzler Merz und Arbeitsministerin Baas haben in Berlin angekündigt, die 33 Vorschläge für eine Reform der gesetzlichen Rente vollumfänglich umzusetzen. Ziel ist es, das Rentensystem angesichts des demografischen Wandels langfristig zu stabilisieren. Aus der NDR Nachrichtenredaktion Katrin Kalke.
2: Kern des neuen Konzepts ist eine zusätzliche Kapitalrente nach schwedischem Vorbild. Beschäftigte und Arbeitnehmer sollen dafür jeweils bis zu 2% des Bruttolohns in einen staatlichen Fonds einzahlen. Außerdem soll das Renteneintrittsalter nach 2031 an die Lebenserwartung gekoppelt werden. Die einzelnen Maßnahmen würden ineinandergreifen und sich ausbalancieren, so der Kanzler. Die gesetzliche Rente bleibe sicher und die Lasten würden gerecht verteilt werden. Kein Bürger müsse sich Sorgen machen. Arbeitsministerin Baas sprach von einem Gesamtkunstwerk, das in Rekordzeit umgesetzt worden sei. Man wolle mit dieser grundsätzlichen Reform perspektivisch erreichen, dass das Rentenniveau steigt und die Beiträge sinken.
1: Haushaltsexperten des Bundestages warnen vor überhöhten Preisen der Rüstungsindustrie. Der Berichterstatter für den Wehretat in der SPD Schwarz kritisierte, wenn der Auftraggeber Bundeswehr heiße, würden andere Konditionen aufgerufen. So habe sich etwa der Stückpreis für einen Tankcontainer innerhalb von 4 Jahren von 142.000 Euro auf rund 291.000 verdoppelt, sagte Schwarz dem Redaktionsnetzwerk Deutschland. Er fordert deshalb strengere kartellrechtliche Überprüfungen. Auch der grünen Haushaltspolitiker Schäfer kritisierte die Kosten im internationalen Vergleich als unangemessen hoch. Die Ukraine hat offenbar erneut Einrichtungen der russischen Ölindustrie angegriffen. Medienberichten zufolge trafen Drohnen unter anderem ein Ölterminal und ein Depot der Großstadt Kertsch auf der Halbinsel Krim sowie Objekte in der Region Krasnodar. In sozialen Netzwerken kursieren Videos, auf denen Explosionen und Feuer zu sehen sind. Die Flughäfen von Krasnodar und Sotschi wurden für den Flugverkehr gesperrt. Das Verteidigungsministerium in Moskau bestätigte die Angaben nicht. Es meldete lediglich den Abschuss von mehr als 140 ukrainischen Drohnen. Die Ukraine hat in den vergangenen Monaten immer wieder die russische Ölindustrie attackiert. Nach dem angekündigten Rücktritt von Premierminister Starmer sucht Großbritannien einen neuen Regierungschef. Möglicher Nachfolger ist der bisherige Bürgermeister von Manchester, Burnham, der seine Kandidatur bereits erklärt hat. Die Labour-Partei will das Auswahlverfahren bis Mitte Juli abschließen. Wer Parteichef wird, braucht die Unterstützung von 20% der Labour-Abgeordneten sowie Nominierungen aus Partei und Gewerkschaften. Sollte Burnham der einzige Kandidat bleiben, könnte dieser ohne Mitgliederabstimmung Parteivorsitzender und anschließend dann auch britischer Regierungschef werden. Eine Woche in den Sommerferien zu verreisen, das können sich nach eigener Aussage über 17 Millionen Menschen in Deutschland aktuell nicht leisten. Das ist bundesweit etwa jeder 5. Haushalt, der seine eigene finanzielle Lage entsprechend selbst so einschätzt, wie das Statistische Bundesamt ermittelt hat. Aus der NDR Nachrichtenredaktion Michael Kück.
3: Von den etwa 20% der Deutschen, die mit höchstens 1.600 Euro netto im Monat am wenigsten verdienen, können sich etwa die Hälfte keine einwöchige Auszeit leisten. Besonders häufig sind laut Statistischem Bundesamt Menschen betroffen, die allein leben oder alleinerziehend sind. Im EU-weiten Vergleich stehen die Deutschen damit etwas besser da als der Durchschnitt. Allerdings, in Griechenland gibt fast jeder 2. Haushalt an, keine Woche Urlaub an einem anderen Ort als zu Hause verbringen zu können, weil das Geld nicht reicht. In Rumänien sind es sogar mehr als 60%.
1: Bei der Fußball-Weltmeisterschaft haben sich die Favoriten in der vergangenen Nacht keine Blöße gegeben. Argentinien, Frankreich und Norwegen feierten ihren zweiten Spielen jeweils den zweiten Sieg. Aus dem ARD-WM-Team Silke Heine.
4: Titelverteidiger Argentinien zieht nach einer weiteren Show von Lionel Messi und einem 2:0-Sieg gegen Österreich vorzeitig in die K.O.-Runde ein. Da Algerien anschließend 2:1 gegen Jordanien gewann, steht Argentinien bereits als Sieger der Gruppe J fest. WM-Neuling Jordanien muss nach der Vorrunde die Heimreise antreten. In Gruppe I kommt es zwischen Frankreich und Norwegen im letzten Vorrundenspiel zu einem direkten Duell um den Gruppensieg. Frankreich gewann gegen Irak 3:0, Norwegen setzte sich mit 3:2 gegen Senegal durch. Der Sieger dieser Gruppe könnte im Achtelfinale auf die deutsche Mannschaft treffen, die heute mit der Vorbereitung auf das Ecuador-Spiel beginnt.
1: Und das waren die Nachrichten.
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5: Heute Heute gibt es wieder ein paar mehr Wolken als gestern noch. Trotzdem bleibt es überwiegend weiterhin freundlich draußen. Das Ganze mit ganz viel Sonnenschein und sogar ganz viel blauem Himmel, wenn ich hier so aus dem Fenster schaue. Maximal werden es heute noch 21 Grad und da sind wir schon auf gutem Wege hin. Hier in Wilhelmshaven haben wir gerade 19 Grad. In der Gemeinde Zetel ebenfalls 19 Grad. An der Küste ist es noch etwas kühler mit 18 Grad, zum Beispiel in Neuherrlingersiel, und auf der Insel Wangerooge mit 17 Grad doch noch etwas kühler. Dazu gibt es leichten Wind aus Nordosten. In der Nacht bleibt es dann überwiegend wolkig bei 17 Grad. Und morgen bleiben uns die Wolken dann erstmal erhalten bei maximal 27 Grad trotzdem. Und am Donnerstag dann wieder sonnig, aber etwas frischer bei maximal noch 22 Grad. Das Bundesamt für Seeschifffahrt und Hydrographie meldet uns vor Hooksiel das nächste Niedrigwasser um 13.48 Uhr und das nächste Hochwasser dann am Abend um 20.05 Uhr. Schauen wir auf die Straßen.
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5: Der Verkehrsservice hier bei Radio Jade. Auf der A29 ist die Fahrbahn zwischen Varel-Bockhorn und Zetel in beiden Richtungen aufgrund von Sanierungsarbeiten auf jeweils nur einen Fahrstreifen verengt. Die B210 ist zwischen der Heglitzer Straße am Luftwaffenstützpunkt Wittmundhafen und der Stadt Wittmund in beiden Richtungen wegen einer Fahrbahnsanierung gesperrt. Und in Esens ist die L8, die Bahnhofstraße, zwischen dem Schützenplatz und dem Bahnhofskreisel in beiden Richtungen wegen einer Baustelle weiterhin vollgesperrt. Weitere Meldungen aus dem Verkehr liegen mir aktuell nicht vor, wo auch immer Sie unterwegs sind. Ich wünsche Ihnen eine gute und vor allem sichere Fahrt. Kommen Sie heil an Ihr Ziel. Wir haben es jetzt 10.06 Uhr und Sie hören das Vormittagsprogramm hier bei Radio Jade.

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1: Doro-Masil gibt es heute im Rahmen der Reihe Live hinterm Deich wieder Live-Musik. Die Band Raketenrampe liefert dabei dynamische Coverversionen von Bands wie den Ärzten, der Bloodhound Gang, der Foo Fighters oder der Beatsteaks. Einmal quer durch Punk, Rock und Alternative, also heute ab 19 Uhr im Kurgarten in Doro-Masil. Noch eine Gangart härter ist die Musik, die heute Abend im Jugendzentrum Cadillac in Oldenburg zu hören sein wird. Krypta sind eine international erfolgreiche Death-Metal-Band aus Brasilien. 2019 wurde die Band um Bassistin und Sängerin Fernanda Lira, Schlagzeugerin Luana D'Ametto und Gitarristin Daina Bergamaschi gegründet und hat sich in den 7 Jahren seitdem zu einer festen Größe der weltweiten Metal-Szene entwickelt. Nach Auftritten auf den größten Festivals dieser Musikart, dem Wacken Open Air, Rock in Rio, Summer Breeze, kommen sie nun also auch nach Oldenburg. Heute Abend um 19 Uhr im Cadillac an der Huntestraße. 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
1: Um 10:30 mit Amelie Friedrichs. Einen schönen guten Morgen wünsche ich Ihnen. Das sind die Schlagzeilen. Niedersachsen legt Reformvorschläge für Erbschaftssteuer vor. Frist für Direktwahlkandidaten in Niedersachsen vorgezogen und neue Spitze bei der Jade Bay. Die Finanzministerinnen und Finanzminister der norddeutschen Länder Bremen, Hamburg, Schleswig-Holstein, Mecklenburg-Vorpommern und Niedersachsen wollen die Erbschaftssteuer parteiübergreifend weiterentwickeln. Wie das niedersächsische Finanzministerium mitteilt, wurde am Freitag ein entsprechendes Positionspapier vorgelegt. Ziel sei es, unter anderem milliardenschwere Gerechtigkeitslücken zu schließen und Familienstiftungen als Sparmodelle zu verhindern. Einzelheiten von Katharina Hotes.
2: Allein 2024 seien bundesweit in 45 Fällen ursprünglich festgesetzte Steuern von 3,6 Milliarden Euro auf lediglich rund 200 Millionen Euro reduziert, was einem Steuererlass von ca. 95% entspräche. So würden insbesondere sogenannte Familienstiftungen inzwischen offen als Steuersparmodelle beworben, um Vermögende künstlich als mittellos erscheinen zu lassen. Die Finanzressorts der Nordländer betonten, dass dies nicht zum Erhalt von Arbeitsplätzen oder Unternehmen führen würde. Sie forderten diese Gestaltungsmöglichkeit einzuschränken und die Sicherstellung einer Art Mindestbesteuerung großer Vermögen.
1: Für die Kommunalwahlen in Niedersachsen am 13. September gelten neue Fristen für Direktwahlen. Wie die Landeswahlleitung mitteilt, müssen Wahlvorschläge für Hauptverwaltungsbeamte, wie zum Beispiel BürgermeisterInnen, bis zum 6. Juli eingereicht werden. Das ist 2 Wochen früher als bisher. Hintergrund ist eine Gesetzesänderung, die zusätzliche Prüfungen ermöglicht, wenn Zweifel an der Verfassungstreue von Kandidatinnen und Kandidaten bestehen. Für die Wahlvorschläge zu kommunalen Vertretungen bleibt die bisherige Frist unverändert. Bei der regionalen Entwicklungsgesellschaft Jade Bay GmbH gibt es einen Wechsel an der Spitze der Gesellschafterversammlung. Neuer Vorsitzender ist Wittmunds Landrat Holger Heimann. Sein Stellvertreter wird Wesermarschs Landrat Stefan Siefgen. Es ist das erste Mal in der Geschichte der Jade Bay, dass die Landkreise Wittmund und Wesermarsch den Vorsitz übernehmen. Die Jade Bay unterstützt Unternehmen in der Region unter anderem bei Themen wie Digitalisierung, künstlicher Intelligenz, Fachkräftesicherung und Innovation. Auf der 36. Gleichstellungs- und Frauenministerkonferenz haben die MinisterInnen und SenatorInnen über diverse gleichstellungspolitische Maßnahmen beraten. Ein zentraler Punkt in der diesjährigen Konferenz waren die Teilhabechancen von Frauen. In einem Beschluss der Konferenz geht es um die Stärkung digitaler Kompetenzen, die eine elementare Voraussetzung für einen gleichberechtigten Zugang zu Bildung, Arbeitsmarkt und Daseinsvorsorge sei. Laut dem mehrheitlich verabschiedeten Leitantrag solle es mehr Ressourcengerechtigkeit und ökonomische Eigenständigkeit zur Senkung des Armutsrisikos geben. Einzelheiten von Hans-Torben Schweighöfer.
3: Niedersachsen brachte sich mit 2 Anträgen ein. Zum einen wird die Bundesregierung aufgefordert, die Nachteile im Mutterschutz für Selbstständige abzubauen. Zum anderen wird ein verstärkter Fokus auf das Thema Herz-Kreislauf-Gesundheit von Frauen gefordert. Die Initiative des Bundes, das Thema geschlechtersensible Gesundheitsversorgung und damit die Frauengesundheit zu einem Forschungsschwerpunkt auszuweisen, wurde von den Ländern begrüßt. Durch unterschiedliche Symptome bei Männern und Frauen gäbe es immer noch vorrangig männliche Referenzwerte in der Behandlung, sodass Symptome bei Frauen häufiger übersehen oder falsch interpretiert werden, so Philippi.
1: In der Nacht zu Montag wurde der Polizei in Varel ein brennendes Auto in der Maischenstraße gemeldet. Als die Einsatzkräfte eintrafen, stand der PKW schon in Vollbrand und das Feuer hatte auf eine Doppelgarage übergegriffen. Aufgrund von Zeugenaussagen wird derzeit von vorsätzlicher Brandstiftung ausgegangen. Es wurde eine sofortige Fahndung eingeleitet, bei der auch ein Polizeihubschrauber zum Einsatz kam. Diese blieben aber ohne Erfolg. Die Feuerwehr Varel konnte den Brand löschen, verletzt wurde niemand. Die Ermittlungen zur Brandursache und zu möglichen Tatverdächtigen laufen weiter. Die Polizei Varel nimmt Hinweise entgegen. Und soweit die Meldungen aus der Region. 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
1: Heute gibt es ein paar mehr Wolken am Himmel als gestern noch. Überwiegend bleibt es aber trotzdem freundlich bei ganz viel Sonnenschein und auch blauem Himmel. Maximal sollen es 21 Grad werden heute über Tag. Da sind wir schon auf gutem Weg hin. Hier in Wilhelmshaven haben wir zum Beispiel gerade 19 Grad auf dem Thermometer stehen. Auf der Insel Wangerooge ist es mit 17 Grad etwas kühler. In Driefel in der Gemeinde Zetel aber mit 20 Grad schon etwas wärmer. Dazu gibt es leichten Wind aus Nordosten. In der Nacht wird es dann wieder überwiegend wolkig bei 17 Grad. Und auch morgen bleiben uns die Wolken erstmal erhalten bei maximal aber trotzdem 27 Grad. Und am Donnerstag dann wieder sonnig, aber etwas frischer bei maximal noch 22 Grad. Das Bundesamt für Seeschifffahrt und Hydrographie meldet uns vor Ruxil das nächste Niedrigwasser am Nachmittag um 13.48 Uhr und das nächste Hochwasser dann am Abend um 20.05 Uhr. Schauen wir auf die Straßen.
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1: Der Verkehrsservice hier bei Radio Jade. Auf der A29 ist die Fahrbahn zwischen Varel-Bockhorn und Zetel in beiden Richtungen aufgrund von Sanierungsarbeiten auf jeweils nur einem Fahrstreifen verengt. Die B210 ist zwischen der Heglitzer Straße am Luftwaffenstützpunkt Wittmundhafen und der Stadt Wittmund in beiden Richtungen wegen einer Fahrbahnsanierung gesperrt. Und in Esens ist die L8, die Bahnhofstraße, zwischen dem Schützenplatz und dem Bahnhofskreisel in beiden Richtungen wegen einer Baustelle weiterhin vollgesperrt. Weitere Meldungen aus dem Verkehr liegen mir aktuell nicht vor, wo auch immer Sie unterwegs sind. Ich wünsche Ihnen eine gute und vor allem sichere Fahrt. Kommen Sie heil an Ihr Ziel.
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1: Da ist mir bislang einer gemeldet für diesen Dienstag und der steht im Landkreis Wittmund in Wittmund. Achten Sie dort also nochmal ganz besonders auf Ihre Geschwindigkeit, aber fahren Sie natürlich trotzdem bitte überall vorsichtig. Und wenn Sie einen Blitzer hier in der Region gesehen haben, dann können Sie uns gerne Bescheid sagen. Das geht unter der Radio Jade Hotline. Das ist die 044-219-9585 oder einfach mit einer kurzen Facebook-Nachricht. Vielen Dank im Voraus und gute Fahrt wünsche ich Ihnen jetzt um 10.36 Uhr und Sie hören das Vormittagsprogramm hier bei Radio Jade.

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1: Die Tribute von Panem, Maze Runner und Die Bestimmung. Diese dystopischen Bücher haben mit ihren Verfilmungen in den 2010er Jahren große Erfolge gefeiert. Dann war das Genre der dystopischen Jugendliteratur jahrelang wie vom Erdboden verschluckt. Aber für alle, die auf Dystopien stehen, gibt es jetzt neue Hoffnung. Und die trägt den Namen Ugly, verlier nicht dein Gesicht. Der Film basiert auf dem gleichnamigen ersten Buch der vierteiligen Reihe von Scott Westerfeld und bietet mit Joey King und Chase Stokes zwei auf Netflix bereits sehr bekannte Darsteller in den Hauptrollen. Ihre Geschichte spielt in einer Welt, in der die Menschen in zwei Gruppen aufgeteilt sind. Es gibt Uglies, also die Hässlichen, und Pretties, die Schönen. Die Uglies leben auf der einen Seite eines Flusses, in einer grauen Siedlung, aus lieblosen Steinblöcken, in der das Leben komplett durchstrukturiert, automatisiert und jeden Tag gleich ist. Auf der anderen Seite des Flusses ist die große Stadt, aus bunten Wolkenkratzern, niemals endenden Partys und täglichem Feuerwerk. Hier leben die Schönen. Jeder Jugendliche wird an seinem 16. Geburtstag in einem Schönheitseingriff operiert und so zu einem Pretty gemacht. Erst dann darf er zu den anderen Schönen in die Stadt ziehen.
2: Diejenigen unter euch, die heute 16 werden, ihr habt euer ganzes Leben auf diesen Moment gewartet. Alles, was ihr heute an euch bemängelt, wird morgen mit einem eleganten Eingriff beseitigt. Du wirst hübsch sein, weil für uns alle gleich sind, bleibt keiner zurück.
1: Telly Youngblood, die Hauptfigur der Geschichte, träumt davon, 16 zu werden, verbringt jeden Tag Stunden vor dem Spiegel und sehnt sich danach, endlich schön zu sein. Bis ihr bester Freund Paris nach seiner OP nicht nur äußerlich, sondern auch innerlich total verändert scheint. Telly beginnt zu hinterfragen, was in der Operation wirklich passiert und wie viel sie bereit ist zu geben, um schön zu sein. Dann lernt sie Shay kennen und findet mit ihr heraus, dass es auch einen anderen Weg gibt.
3: Mein ganzes Leben wollte ich hübsch sein. Ich dachte, das würde alles verändern. Ich hoffe, dass das noch stimmt.
4: Man bekommt den Eingriff. Dann sagen sie dir, was du tun sollst. Das ist alles.
3: Irgendwas an diesem Ort ist nicht das, was es vorgibt zu sein.
4: Was, wenn ich dir sage, es gibt eine Alternative? Smoke ist eine andere Möglichkeit, was zu tun.
1: Ugly, verlier nicht dein Gesicht, ist für alle ab 12 auf Netflix zu sehen. Und wer weiß, vielleicht tritt der Film in die Fußstapfen seiner großen Vorbilder und wir können uns schon bald auf die Verfilmung der Fortsetzung freuen.
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1: Um 11 Uhr mit Michael Hafke. Die Pläne für den Umbau des Rentensystems in Deutschland werden konkreter. Kanzler Merz und Arbeitsministerin Baas haben in Berlin angekündigt, die 33 Vorschläge für eine Reform der gesetzlichen Rente vollumfänglich umzusetzen. Ziel ist es, das Rentensystem angesichts des demografischen Wandels langfristig zu stabilisieren. Aus der NDR Nachrichtenredaktion Katrin Kalke.
2: Kern des neuen Konzepts ist eine zusätzliche Kapitalrente nach schwedischem Vorbild. Beschäftigte und Arbeitnehmer sollen dafür jeweils bis zu 2% des Bruttolohns in einen staatlichen Fonds einzahlen. Außerdem soll das Renteneintrittsalter nach 2031 an die Lebenserwartung gekoppelt werden. Die einzelnen Maßnahmen würden ineinander greifen und sich ausbalancieren, so der Kanzler. Die gesetzliche Rente bleibe sicher und die Lasten würden gerecht verteilt werden. Kein Bürger müsse sich Sorgen machen. Arbeitsministerin Baas sprach von einem Gesamtkunstwerk, das in Rekordzeit umgesetzt worden sei. Man wolle mit dieser grundsätzlichen Reform perspektivisch erreichen, dass das Rentenniveau steigt und die Beiträge sinken.
1: Die Ukraine hat offenbar erneut Einrichtungen der russischen Ölindustrie angegriffen. Medienberichten zufolge trafen Drohnen unter anderem ein Ölterminal und ein Depot der Großstadt Kertsch auf der Halbinsel Krim sowie Objekte in der Region Krasnodar. In sozialen Netzwerken kursieren Videos, auf denen Explosionen und Feuer zu sehen sind. Die Flughäfen von Krasnodar und Sotschi wurden für den Flugverkehr gesperrt. An den Schulen in Deutschland sehen Lehrerinnen und Lehrer sich mit einer Vielzahl von Problemen konfrontiert. Das geht aus dem neuen Schulbarometer der Robert-Bosch-Stiftung hervor, das heute veröffentlicht wurde und für das mehr als 1500 Lehrkräfte befragt wurden. Zu den genannten Schwierigkeiten zählen demnach etwa politische Diskussionen im Klassenzimmer und künstliche Intelligenz. Die größte Herausforderung ist aber eine andere, weiß Armin Himmelrath aus der ARD-Wissensredaktion.
3: Das ist, das zeigen die Daten des deutschen Schulbarometers, das Sozialverhalten der Schülerinnen und Schüler. Disziplinlosigkeit, das Nicht-Einfügen-Können in Gruppen, fehlende Lernmotivation sind so Punkte, die da genannt werden. 46% der Lehrerinnen und Lehrer sagen, das kommt im Schulalltag so häufig vor, dass es die Lernatmosphäre wirklich beeinträchtigt. Und was überraschend deutlich ist, der Wunsch zur Weiterqualifizierung. 82% der Befragten im Schulbarometer würden sich gerne genau in diesem Bereich weiterbilden.
1: Eine Woche in den Sommerferien zu verreisen, das können sich nach eigener Aussage über 17 Millionen Menschen in Deutschland aktuell nicht leisten. Das ist bundesweit etwa jeder fünfte Haushalt, der seine eigene finanzielle Lage entsprechend selbst so einschätzt, wie das Statistische Bundesamt ermittelt hat. Aus der NDR Nachrichtenredaktion Michael Kück.
4: Von den etwa 20% der Deutschen, die mit höchstens 1.600 Euro netto im Monat am wenigsten verdienen, können sich etwa die Hälfte keine einwöchige Auszeit leisten. Besonders häufig sind laut Statistischem Bundesamt Menschen betroffen, die allein leben oder alleinerziehend sind. Im EU-weiten Vergleich stehen die Deutschen damit etwas besser da als der Durchschnitt. Allerdings, in Griechenland gibt fast jeder zweite Haushalt an, keine Woche Urlaub an einem anderen Ort als zu Hause verbringen zu können, weil das Geld nicht reicht. In Rumänien sind es sogar mehr als 60%.
1: UN-Generalsekretär Guterres warnt vor einem Rückschlag im Kampf gegen HIV. Die AIDS-Epidemie sei nicht vorbei, sagt er auf einem UN-Gipfel in New York. Laut UN starben im vergangenen Jahr rund 630.000 Menschen an den Folgen einer HIV-Infektion. Etwa 1,3 Millionen infizierten sich neu. Millionen Betroffene hätten zudem keinen Zugang zu lebenswichtigen Medikamenten. Guterres sagte, sinkende internationale Hilfsgelder und hohe Verschuldung erschwerten die Bekämpfung der Krankheit. Besonders betroffen seien Regionen in Afrika und im Nahen Osten. Die französische Sängerin, Tänzerin und Songwriterin Gesche Paty ist tot. Sie starb im Alter von 80 Jahren in Paris nach langer Krankheit, wie ihr Agent mitteilte. Bekannt wurde Paty 1987 mit ihrem Hit Etienne, der durch seinen provokanten Text und ein auffälliges Schwarz-Weiß-Video für viel Aufsehen sorgte. Vergleichbare Hits blieben danach jedoch aus. Paty, bürgerlich Patricia Porras, arbeitete auch als Solotänzerin unter anderem im Musical Les Misérables. Und das waren die Nachrichten.
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5: Heute gibt es ein paar mehr Wolken am Himmel als gestern noch. Trotzdem bleibt es den Tag über ziemlich freundlich da draußen mit ziemlich viel Sonnenschein und auch ganz viel blauem Himmel. Bei maximal 21 Grad heute über Tag. Und da sind wir auch schon auf guten Wege hin. Hier in Wilhelmshaven haben wir gerade 19 Grad auf dem Thermometer stehen. In Büppel in Farel mit 21 Grad sogar schon einiges wärmer. Auf der Insel Wangerooge mit 17 Grad doch noch etwas kühler. Wind gibt es dazu leicht aus Nordosten. In der Nacht gibt es dann überwiegend Wolken am Himmel bei 17 Grad. Und auch morgen bleiben uns die Wolken erstmal erhalten. Bei maximal 27 Grad allerdings. Und am Donnerstag wird es dann zwar wieder sonnig, aber trotzdem wieder etwas frischer bei maximal noch 22 Grad. Das Bundesamt für Seeschifffahrt und Hydrographie meldet uns vor Huxiel das nächste Niedrigwasser um 13.48 Uhr und das nächste Hochwasser dann am Abend um 20.05 Uhr. Schauen wir auf die Straßen.
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5: Der Verkehrsservice hier bei Radio Jada. Auf der A29 ist die Fahrbahn zwischen Farel-Bockhorn und Zetel in beiden Richtungen aufgrund von Sanierungsarbeiten auf jeweils nur einen Fahrstreifen verengt. Die B210 ist zwischen der Heglitzer Straße am Luftwaffenstützpunkt Wittmundhafen und der Stadt Wittmund in beiden Richtungen wegen einer Fahrbahnsanierung gesperrt. Und noch eine Sperrung gibt es in Esens, ist die L8, die Bahnhofstraße, zwischen dem Schützenplatz und dem Bahnhofskreisel in beiden Richtungen wegen einer Baustelle weiterhin voll gesperrt. Weitere Meldungen aus dem Verkehr liegen mir aktuell nicht vor, wo auch immer Sie unterwegs sind. Ich wünsche Ihnen eine gute und vor allem sichere Fahrt. Kommen Sie heil an Ihr Ziel. 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
1: In den vergangenen 14 Jahren hat Graham Coxon eine Graphic Novel und mehrere Soundtracks veröffentlicht und mit The Weave und natürlich Blur Alben gemacht. Ein Soloalbum war allerdings nicht dabei. Coxon musste feststellen, dass die bisherigen nicht mehr erhältlich waren. Also nahm er die für Neuauflagen nochmal genauer unter die Lupe und entdeckte dabei dieses seinerzeit unveröffentlichte Werk aus dem Jahr 2011, das nun als Appetizer für die anderen Alben dienen soll. Was nicht funktionieren sollte, denn dermaßen leicht und harmonieselig ist Graham Coxon sonst nicht. Das Album heißt Castle Park und davon hören Sie jetzt There's a Little House.

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1: Um 11:30 mit Amelie Friedrichs. Einen schönen guten Tag wünsche ich Ihnen. Das sind die Schlagzeilen. Niedersachsen legt Reformvorschläge für Erbschaftssteuer vor. Marinemuseum nimmt Fahrgastschiff Vorpommern in Dienst und Deichstraße wegen Reparaturen gesperrt. Die Finanzministerinnen und Finanzminister der norddeutschen Länder Bremen, Hamburg, Schleswig-Holstein, Mecklenburg-Vorpommern und Niedersachsen wollen die Erbschaftssteuer parteiübergreifend weiterentwickeln. Wie das niedersächsische Finanzministerium mitteilt, wurde am Freitag ein entsprechendes Positionspapier vorgelegt. Ziel sei es unter anderem, milliardenschwere Gerechtigkeitslücken zu schließen und Familienstiftungen als Sparmodelle zu verhindern. Einzelheiten von Katharina Hutes.
2: Allein 2024 seien bundesweit in 45 Fällen ursprünglich festgesetzte Steuern von 3,6 Milliarden Euro auf lediglich rund 200 Millionen Euro reduziert, was einem Steuererlass von ca. 95% entspräche. So würden insbesondere sogenannte Familienstiftungen inzwischen offen als Steuersparmodelle beworben, um Vermögende künstlich als mittellos erscheinen zu lassen. Die Finanzressorts der Nordländer betonten, dass dies nicht zum Erhalt von Arbeitsplätzen oder Unternehmen führen würde. Sie forderten diese Gestaltungsmöglichkeit einzuschränken und die Sicherstellung einer Art Mindestbesteuerung großer Vermögen.
1: Für die Kommunalwahlen in Niedersachsen am 13. September gelten neue Fristen für Direktwahlen. Wie die Landeswahlleitung mitteilt, müssen Wahlvorschläge für Hauptverwaltungsbeamte, wie zum Beispiel BürgermeisterInnen, bis zum 6. Juli eingereicht werden. Das ist 2 Wochen früher als bisher. Hintergrund ist eine Gesetzesänderung, die zusätzliche Prüfungen ermöglicht, wenn Zweifel an der Verfassungstreue von Kandidatinnen und Kandidaten bestehen. Für die Wahlvorschläge zu kommunalen Vertretungen bleibt die bisherige Frist unverändert. Ab sofort bietet das Deutsche Marinemuseum in Wilhelmshaven wieder historische Hafenrundfahrten an. Am Freitag wurde dafür das Fahrgastschiff Vorpommern in Dienst genommen. Das 1993 in Berlin gebaute Schiff ersetzt die 100 Jahre alte Barkasse Friedrich A. Meyer, die im vergangenen Jahr ausrangiert wurde. Die Vorpommern bietet Platz für 74 Gäste und ein Sonnendeck und wird in der Zukunft noch auf den Namen ihrer Vorgängerin umgetauft. Museumsleiter Thomas Eisentraut erklärt, wo Tickets für die Fahrten gekauft werden können und inwiefern das Angebot noch ausgebaut wird.
3: Wir informieren zu einem späteren Zeitpunkt, wenn man sie an Bord erwerben kann. Das wird aber wahrscheinlich noch 3 bis 4 Wochen dauern. Also aktueller Stand nach wie vor erwerben online. Man kann per QR-Code sozusagen die Tickets sich raussuchen oder eben an der Kasse im Marinemuseum.
1: Die Deichstraße in Wilhelmshaven wird ab heute zur Beseitigung eines Schadens vollgesperrt. Das teilt die Stadt mit. Die Arbeiten zwischen der Rheinstraße und der Ebertstraße werden vom städtischen Eigenbetrieb TBW durchgeführt und werden voraussichtlich 10 Tage dauern. In der Nacht zum Montag wurde der Polizei in Varel ein brennendes Auto in der Maischenstraße gemeldet. Als die Einsatzkräfte eintrafen, stand der PKW schon in Vollbrand und das Feuer hatte schon auf eine Doppelgarage übergegriffen. Aufgrund von Zeugenaussagen wird derzeit von vorsätzlicher Brandstiftung ausgegangen. Es wurden sofortige Fahndungsmaßnahmen eingeleitet, bei denen auch ein Polizeihubschrauber zum Einsatz kam. Diese blieben aber ohne Erfolg. Die Feuerwehr Varel konnte den Brand löschen, verletzt wurde niemand. Die Ermittlungen zur Brandursache und zu möglichen Tatverdächtigen laufen weiter. Die Polizei Varel nimmt Hinweise entgegen. Und soweit die Meldungen aus der Region. 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
1: Heute gibt es doch etwas mehr Wolken am Himmel als gestern noch. Es bleibt aber trotzdem schön da draußen und richtig schön freundlich. Das Ganze mit ganz viel Sonnenschein und auch blauem Himmel bei maximal 21 Grad. Und da sind wir auch schon fast angekommen. Hier in Wilhelmshaven haben wir immer noch 19 Grad auf dem Thermometer stehen. In Klevans in Jever ist es mit 20 Grad schon etwas wärmer geworden. Und auch in Ellens in der Gemeinde Zetel ist es mit 21 Grad sogar schon bei den Höchsttemperaturen angekommen. Die Insel Wangerooge braucht da wohl noch ein kleines bisschen länger. Da sind es momentan noch 17 Grad. Leichten Wind, den gibt es über den Tag verteilt aus Nordosten. In der Nacht bleibt es dann überwiegend wolkig bei 17 Grad. Und auch morgen bleiben uns die Wolken erstmal erhalten bei maximal 27 Grad, aber trotzdem. Und am Donnerstag wird es dann wieder sonnig, aber trotzdem etwas frischer bei maximal noch 22 Grad. Das Bundesamt für Seeschifffahrt und Hydrographie meldet uns vor Hooksiel das nächste Niedrigwasser um 13.48 Uhr und das nächste Hochwasser am Abend um 20.05 Uhr. Schauen wir auf die Straßen.
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1: Der Verkehrsservice hier bei Radio Jade. Auf der A29 ist die Fahrbahn zwischen Varel-Bockhorn und Zetel in beiden Richtungen aufgrund von Sanierungsarbeiten auf jeweils nur einen Fahrstreifen verengt. Die B210 ist zwischen der Heglitzer Straße am Luftwaffenstützpunkt Wittmundhafen und der Stadt Wittmund in beiden Richtungen wegen einer Fahrbahnsanierung gesperrt. In Esens ist die L8, die Bahnhofstraße, zwischen dem Schützenplatz und dem Bahnhofskreisel in beiden Richtungen wegen einer Baustelle weiterhin vollgesperrt. Und hier in Wilhelmshaven ist die Deichstraße ab heute voraussichtlich für 10 Tage gesperrt. Verkehr zwischen der Rheinstraße und der Ebertstraße. Grund dafür sind Bauarbeiten an einem Schaden an der Straße. Weitere Meldungen aus dem Verkehr liegen mir gerade nicht vor, wo auch immer Sie unterwegs sind. Ich wünsche Ihnen eine gute und vor allem sichere Fahrt. Kommen Sie heil an Ihr Ziel.
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1: Da ist mir für diesen Dienstag bislang einer gemeldet und der steht im Landkreis Wittmund in Wittmund. Achten Sie dort also nochmal ganz besonders auf Ihre Geschwindigkeit, aber fahren Sie natürlich trotzdem bitte überall vorsichtig. Und wenn Sie einen Blitzer hier in der Region gesehen haben, dann dürfen Sie uns den gerne melden. Das geht unter der Radio Jade Hotline. Das ist die 044-21-99-8585 oder einfach mit einer kurzen Facebook-Nachricht. Vielen Dank im Voraus und gute Fahrt wünsche ich Ihnen. Wir haben es jetzt 11:35 Uhr in diesem Moment und sehen das Vormittagsprogramm hier bei Radio Jade.

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1: Die Christus- und Garnisonkirche ist seit mehr als 10 Jahren immer wieder ein Anlaufpunkt für Menschen, die geflohen sind. Jeden Sonntag sehe ich Menschen, die ihre Heimat verloren haben, und sie sind oft bei uns zu finden. Sie erinnern mich an unsere biblische Grundlage. Die Bibel ist nämlich geschrieben von Menschen, die auf der Suche nach einer Heimat waren. Menschen, die verfolgt wurden. Und sie versteht sich über weite Strecken selbst als ein Buch, das von Flüchtlingen für Flüchtlinge geschrieben ist. Zum Beispiel, Abraham wandert wegen einer Hungersnot nach Ägypten. Heute würde man ihn Wirtschaftsflüchtling nennen. Mose flieht, weil er einen Ägypter erschlagen hat. Totschläger. Kurz danach motiviert er sein ganzes Volk, ein neues Land zu erobern. David entkommt in ein Nachbarland, weil sein Thronrivale ihn umbringen will. Hier treibt er Geld ein. Hier erpresst er also Schutzgelder. Maria und Josef entkommen mit dem neugeborenen Jesus vor Herodes in ein fremdes Land. Sie fliehen, weil sie Angst um ihr Leben haben. Die Liste ließe sich endlos fortsetzen. Alles nicht ganz unproblematisch, aber trotzdem, an vielen Stellen der Bibel blitzt das Bewusstsein auf, wir waren selbst Flüchtlinge und wir stammen von solchen ab. Ich finde, ein Blick in die Geschichten der Bibel erdet uns Christen und Christinnen.
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1: Um 12 Uhr mit Astrid Fietz. Die Pläne für den Umbau des Rentensystems in Deutschland werden konkreter. Kanzler Merz und Arbeitsministerin Baas haben in Berlin angekündigt, die 33 Vorschläge für eine Reform der gesetzlichen Rente vollumfänglich umzusetzen. Ziel ist es, das Rentensystem angesichts des demografischen Wandels langfristig zu stabilisieren. Aus der NDR Nachrichtenredaktion Katrin Kalke.
2: Kern des neuen Konzepts ist eine zusätzliche Kapitalrente nach schwedischem Vorbild. Beschäftigte und Arbeitnehmer sollen dafür jeweils bis zu 2% des Bruttolohns in einen staatlichen Fonds einzahlen. Außerdem soll das Renteneintrittsalter nach 2031 an die Lebenserwartung gekoppelt werden. Die einzelnen Maßnahmen würden ineinandergreifen und sich ausbalancieren, so der Kanzler. Die gesetzliche Rente bleibe sicher und die Lasten würden gerecht verteilt werden. Kein Bürger müsse sich Sorgen machen. Arbeitsministerin Baas sprach von einem Gesamtkunstwerk, das in Rekordzeit umgesetzt worden sei. Man wolle mit dieser grundsätzlichen Reform perspektivisch erreichen, dass das Rentenniveau steigt und die Beiträge sinken.
1: Haushaltspolitiker warnen vor überhöhten Preisen der Rüstungsindustrie für neue Ausrüstung der Bundeswehr. Als Beispiel nennen sie neue Tankcontainer für die Truppe, für die sich die Preise verdoppelt haben. Aus Berlin Oliver Neuroth.
3: Bei Großaufträgen erwarte man von der Industrie günstigere Preise, sagt der SPD-Haushaltspolitiker Schwarz dem ARD-Hauptstadtstudio. Aber genau das Gegenteil sei der Fall. Für Schwarz liegt das Problem darin, dass die Rüstungsindustrie viele ihrer Produkte weiterhin einzeln fertigt, was teuer ist. Seine Forderung, die Firmen müssten auf zügigere Produktionsprozesse umstellen. Auch der grüne Haushaltspolitiker Schäfer kritisiert die Kosten für militärische Ausrüstung im internationalen Vergleich als zu hoch. Sein Verdacht, die Rüstungsindustrie treibe die Preise so hoch, weil ihr bewusst sei, dass die Bundeswehr aktuell so viel Geld für Einkäufe zur Verfügung habe wie selten zuvor. Und das politische Ziel lautet, die Bestände müssten schnellstmöglich aufgestockt werden. Für Diskussionen hatten zuletzt neue Tankcontainer für die Bundeswehr gesorgt. Ihr Stückpreis ist von gut 140.000 auf 290.000 Euro gestiegen.
1: Die Ukraine hat offenbar erneut Einrichtungen der russischen Ölindustrie angegriffen. Medienberichten zufolge trafen Drohnen unter anderem ein Ölterminal und ein Depot der Großstadt Kertsch auf der Halbinsel Krim sowie Objekte in der Region Krasnodar. In sozialen Netzwerken kursieren Videos, auf denen Explosionen und Feuer zu sehen sind. Die Flughäfen von Krasnodar und Sotschi wurden für den Flugverkehr gesperrt. Das Verteidigungsministerium in Moskau bestätigte die Angaben nicht. Es meldete lediglich den Abschuss von mehr als 140 ukrainischen Drohnen. Die Ukraine hat in den vergangenen Monaten immer wieder die russische Ölindustrie attackiert. Das hat unter anderem auf der von Russland 2014 annektierten Krim bereits Folgen. Seit Tagen dürfen Privatpersonen wegen Benzinmangels dort nicht mehr tanken. Eine Woche in den Sommerferien zu verreisen, das können sich nach eigener Aussage über 17 Millionen Menschen in Deutschland aktuell nicht leisten. Das ist bundesweit etwa jeder fünfte Haushalt, der seine eigene finanzielle Lage entsprechend selbst so einschätzt, wie das Statistische Bundesamt ermittelt hat. Aus der NDR Nachrichtenredaktion Michael Kück.
4: Von den etwa 20% der Deutschen, die mit höchstens 1.600 Euro netto im Monat am wenigsten verdienen, können sich etwa die Hälfte keine einwöchige Auszeit leisten. Besonders häufig sind laut Statistischem Bundesamt Menschen betroffen, die allein leben oder alleinerziehend sind. Im EU-weiten Vergleich stehen die Deutschen damit etwas besser da als der Durchschnitt. Allerdings, in Griechenland gibt fast jeder zweite Haushalt an, keine Woche Urlaub an einem anderen Ort als zu Hause verbringen zu können, weil das Geld nicht reicht. In Rumänien sind es sogar mehr als 60%.
1: Bei der Fußball-Weltmeisterschaft kann England heute den vorzeitigen Einzug in die K.O.-Runde klarmachen. Am Abend trifft die Mannschaft von Trainer Thomas Tuchel auf Ghana. Gewinnen die Engländer, sind sie sicher weiter. Aus dem ARD-WM-Team Silke Heine.
5: Auch Kolumbien startet nach dem Auftaktsieg selbstbewusst in das Spiel gegen die Demokratische Republik Kongo und kann mit einem weiteren Erfolg alles klarmachen. Kroatien und Portugal müssen dagegen zittern. Die Kroaten brauchen im 200. Länderspiel von Luka Modric dringend einen Sieg gegen Außenseiter Panama und eine Leistungssteigerung ihres Allstars. Ähnlich sieht es bei Portugal und Cristiano Ronaldo aus. Im ersten Spiel gegen die Kongolesen wirkte er ja wie ein Fremdkörper. Jetzt braucht Portugal einen Sieg gegen WM-Neuling Usbekistan. Ob der 41-Jährige wieder ran darf, das ist noch offen.
1: Das waren die Nachrichten.
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6: Es ist freundlich draußen. Es ist ganz viel Sonnenschein zu sehen und nur ein ganz paar kleine Wolken am blauen Himmel. Es ist bei maximal 21 Grad verhältnismäßig doch noch relativ kühl, aber wir sind auf guten Wege zu den Höchsttemperaturen. Hier in Wilhelmshaven haben wir 19 Grad. Auf dem Thermometer stehen in Klevans in Jever ist es mit 20 Grad schon ein bisschen wärmer. Und in Altjürden in Varel sind wir mit 21 Grad schon bei den Höchsttemperaturen angekommen, während es auf der Insel Wangerooge mit 17 Grad doch noch etwas kühler ist. Leichten Wind, den gibt es heute den ganzen Tag über aus Nordosten. In der Nacht wird es dann überwiegend wolkig bleiben bei etwa 17 Grad. Und morgen bleiben uns die Wolken weiterhin erstmal erhalten. Das Ganze bei maximal aber trotzdem 27 Grad. Und am Donnerstag wird es dann wieder sonnig, aber etwas frischer bei maximal noch 22 Grad. Das Bundesamt für Seeschifffahrt und Hydrographie meldet uns vor Hochsiel das nächste Niedrigwasser um 13.48 Uhr und das nächste Hochwasser dann am Abend um 20.05 Uhr. Schauen wir auf die Straßen.
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6: Der Verkehrsservice hier bei Radio Jade. Auf der A29 ist die Fahrbahn zwischen Varel-Bockhorn und Zetel in beiden Richtungen aufgrund von Sanierungsarbeiten auf jeweils nur einen Fahrstreifen verengt. Die B210 ist zwischen der Heglitzer Straße am Luftwaffenstützpunkt Wittmundhafen und der Stadt Wittmund in beiden Richtungen wegen einer Fahrbahnsanierung gesperrt. In Esens ist die L8, die Bahnhofstraße, zwischen dem Schützenplatz und dem Bahnhofskreisel in beiden Richtungen wegen einer Baustelle weiterhin voll gesperrt. Und die Deichstraße in Wilhelmshaven ist ab heute zwischen der Rheinstraße und der Ebertstraße wegen Reparaturarbeiten voll gesperrt. Weitere Meldungen aus dem Verkehr liegen aktuell nicht vor, wo auch immer Sie unterwegs sind. Ich wünsche Ihnen eine gute und vor allem sichere Fahrt. Kommen Sie heil an Ihr Ziel. Wir haben es jetzt 12.06 Uhr und Sie hören das Vormittagsprogramm hier bei Radio Jade.

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1: In Hochumersiel gibt es heute im Rahmen der Reihe Live hinterm Deich wieder Live-Musik. Die Band Raketenrampe liefert dabei dynamische Coverversionen von Bands wie den Ärzten, der Bloodhound Gang, der Foo Fighters oder der Beatsteaks. Einmal quer durch Punk, Rock und Alternative also heute ab 19 Uhr im Kurgarten in Hochumersiel. Noch eine Gangart härter ist die Musik, die heute Abend im Jugendzentrum Cadillac in Oldenburg zu hören sein wird. Krypta sind eine international erfolgreiche Death-Metal-Band aus Brasilien. 2019 wurde die Band um Bassistin und Sängerin Fernanda Lira, Schlagzeugerin Luana D'Ametto und Gitarristin Daina Bergamaschi gegründet und hat sich in den 7 Jahren seitdem zu einer festen Größe der weltweiten Metal-Szene entwickelt. Nach Auftritten auf den größten Festivals dieser Musikart, dem Wacken Open Air, Rock in Rio, Summer Breeze, kommen sie nun also auch nach Oldenburg. Heute Abend um 19 Uhr im Cadillac an der Huntestraße. 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
1: Um 12:30 mit Amelie Friedrichs. Einen schönen guten Tag wünsche ich Ihnen. Das sind die Schlagzeilen. Niedersachsen legt Reformvorschläge für Erbschaftssteuer vor. Seenotretter befreien havarierten Fischkutter und Deichstraße wegen Reparaturen gesperrt. Die Finanzministerinnen und Finanzminister der norddeutschen Länder Bremen, Hamburg, Schleswig-Holstein, Mecklenburg-Vorpommern und Niedersachsen wollen die Erbschaftssteuer parteiübergreifend weiterentwickeln. Wie das niedersächsische Finanzministerium mitteilt, wurde am Freitag ein entsprechendes Positionspapier vorgelegt. Ziel sei es, unter anderem milliardenschwere Gerechtigkeitslücken zu schließen und Familienstiftungen als Sparmodelle zu verhindern. Einzelheiten von Katharina Hotes.
2: Allein 2024 seien bundesweit in 45 Fällen ursprünglich festgesetzte Steuern von 3,6 Milliarden Euro auf lediglich rund 200 Millionen Euro reduziert, was einem Steuererlass von ca. 95% entspräche. So würden insbesondere sogenannte Familienstiftungen inzwischen offen als Steuersparmodelle beworben, um Vermögende künstlich als mittellos erscheinen zu lassen. Die Finanzressorts der Nordländer betonten, dass dies nicht zum Erhalt von Arbeitsplätzen oder Unternehmen führen würde. Sie forderten diese Gestaltungsmöglichkeit einzuschränken und die Sicherstellung einer Art Mindestbesteuerung großer Vermögen.
1: In der Nacht zum Montag ist ein Fischkutter im Seegebiet Nordergründe zwischen Weser und Elbmündung auf Grund gelaufen. Der Kapitän des Kutters Zenit meldete außerdem eine Rauchentwicklung im Maschinenraum. Die Rettungsleitstelle See alarmierte die Seenotrettungskreuzer Hermann Marwede der Station Deutsche Bucht Helgoland und Bernhard Gruben der Station Hoogsiel. Auch ein Zollschiff und ein Fischkutter nahmen Kurs auf den Havaristen. Der Fischkutter übergab eine Schleppleine. Der Wasserstand war allerdings zu niedrig. Eine weitere Rauchentwicklung wurde nicht festgestellt. Der havarierte Fischkutter konnte trotz hohen Seegangs mit Unterstützung der freiwilligen Seenotretter der Station Horomasil in den Hoogsieler Hafen gebracht werden. Ab sofort bietet das Deutsche Marinemuseum in Wilhelmshaven wieder historische Hafenrundfahrten an. Am Freitag wurde dafür das Fahrgastschiff Vorpommern in Dienst genommen. Das 20 Meter lange Schiff ersetzt die 100 Jahre alte Barkasse Friedrich A. Meyer, die im vergangenen Jahr ausrangiert wurde. Die Vorpommern bietet Platz für 74 Gäste und ein Sonnendeck. Außerdem wird sie demnächst umgetauft, so Museumsleiter Thomas Eisentraut.
3: Wir fahren mit einem 1993 in Berlin gebauten Fahrgastschiff der Vorpommern aktuell noch, die im Sommer in den Friedrich A. Meyer umbenannt wird. Friedrich A. Meyer ist einer unserer Gründer des Deutschen Marinemuseums und er ist ein großer Unterstützer und Freund gewesen. Entsprechend soll das Schiff wieder den Namen bekommen.
1: Die Deichstraße in Wilhelmshaven wird ab heute zur Beseitigung eines Schadens vollgesperrt. Das teilt die Stadt mit. Die Arbeiten zwischen der Rheinstraße und der Ebertstraße werden vom städtischen Eigenbetrieb TBW durchgeführt und werden voraussichtlich 10 Tage dauern. Montagvormittag wurde die Polizei Wilhelmshaven zu einem Küchenbrand in den Hohensalzer Weg im Stadtteil Fedderwader-Groden gerufen. Wie die Polizei mitteilt, war Essen auf dem Herd in Brand geraten, was zu einer erheblichen Rauchentwicklung geführt hatte. Die Feuerwehr konnte den Brand schnell löschen und verletzt wurde auch niemand. Und soweit die Meldungen aus der Region. 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
1: Es ist freundlich draußen, es gibt ganz viel Sonnenschein und auch sehr viel blauen Himmel, aber trotzdem auch ein paar Wolken mehr als zum Beispiel gestern noch. Das Ganze bei maximal 21 Grad heute über Tag noch hinweg. Und hier in Wilhelmshaven haben wir momentan 20 Grad auf dem Thermometer stehen. In der Gemeinde Zetel ist es tatsächlich sogar etwas wärmer als vorhergesagt, nämlich sogar schon 22 Grad. Auf der Insel Wangerooge ist es mit 17 Grad noch ein bisschen kühler. Leichten Wind, den gibt es über Tag aus Nordosten. In der Nacht bleibt es dann überwiegend wolkig bei 17 Grad und auch morgen bleiben uns die Wolken erstmal erhalten, bei maximal aber 27 Grad. Und am Donnerstag wird es dann zwar wieder sonnig, aber auch etwas frischer, bei maximal noch 22 Grad. Das Bundesamt für Seeschifffahrt und Hydrographie meldet uns vor Hoogsiel das nächste Niedrigwasser um 13.48 Uhr und das nächste Hochwasser am Abend um 20.05 Uhr. Schauen wir auf die Straßen.
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1: Der Verkehrsservice hier bei Radio Jade. Auf der A29 ist die Fahrbahn zwischen Varel-Bockhorn und Zetel in beiden Richtungen aufgrund von Sanierungsarbeiten auf jeweils nur einen Fahrstreifen verengt. Die B210 ist zwischen der Heglitzer Straße am Luftwaffenstützpunkt Wittmundhafen und der Stadt Wittmund in beiden Richtungen wegen einer Fahrbahnsanierung gesperrt. In Esens ist die L8, die Bahnhofstraße, zwischen dem Schützenplatz und dem Bahnhofskreisel in beiden Richtungen wegen einer Baustelle weiterhin vollgesperrt. Und die Deichstraße in Wilhelmshaven ist ab heute zwischen der Rheinstraße und der Ebertstraße wegen Reparaturarbeiten vollgesperrt. Weitere Meldungen aus dem Verkehr liegen mir aktuell nicht vor, wo auch immer Sie unterwegs sind. Ich wünsche Ihnen eine gute und vor allem sichere Fahrt. Kommen Sie heil an Ihr Ziel.
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1: Da ist mir für diesen Dienstag bislang einer gemeldet und der steht im Landkreis Wittmund in Wittmund. Achten Sie dort also nochmal ganz besonders auf Ihre Geschwindigkeit, aber fahren Sie natürlich trotzdem bitte überall vorsichtig. Und wenn Sie einen Blitzer hier in der Region gesehen haben, dann dürfen Sie uns den gerne melden. Das geht unter der Radio Jade Hotline. Das ist die 044-219-9585 oder einfach mit einer kurzen Facebook-Nachricht. Vielen Dank im Voraus und gute Fahrt wünsche ich Ihnen jetzt um 12.35 Uhr und Sie hören das Vormittagsprogramm hier bei Radio Jade.

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1: Deutschland umgebaut werden könnte. Kanzler Merz und Arbeitsministerin Baas haben angekündigt, dass die Regierung die Vorschläge vollständig umsetzen möchte. Gabo Hallas in Berlin zur Frage, wie es jetzt weitergeht.
2: Der Bundeskanzler sagt, dass es schnell gehen muss, denn so sieht es Friedrich Merz, man hätte schon vor Jahren was machen müssen. Nächste Woche ist jetzt Koalitionsausschuss, da will die Regierung den Zeitplan besprechen, dann müssen Gesetzentwürfe geschrieben werden, das macht das Arbeitsministerium und der Kanzler sagt, dass im zweiten Halbjahr dann die Entscheidungen getroffen werden sollen und so sieht es auch die Arbeitsministerin, auch wenn sie, wie ich finde, etwas vorsichtiger klingt. Bärbel Baas meint, spätestens Ende des Jahres sollen erste Gesetze beschlossen werden. Insgesamt aber soll Tempo gemacht werden. Die Regierung hat nochmal gesagt, wenn jetzt nichts getan wird, dann würden die Beiträge steigen und das Rentenniveau sinken.
1: Haushaltspolitiker warnen vor überhöhten Preisen der Rüstungsindustrie für neue Ausrüstung der Bundeswehr. Als Beispiel nennen sie neue Tankcontainer für die Truppe, für die sich die Preise verdoppelt hat. Aus Berlin, Oliver Neuroth.
3: Bei Großaufträgen erwarte man von der Industrie günstigere Preise, sagt der SPD-Haushaltspolitiker Schwarz dem ARD-Hauptstadtstudio. Aber genau das Gegenteil sei der Fall. Für Schwarz liegt das Problem darin, dass die Rüstungsindustrie viele ihrer Produkte weiterhin einzeln fertigt, was teuer ist. Auch der grüne Haushaltspolitiker Schäfer kritisiert die Kosten für militärische Ausrüstung im internationalen Vergleich als zu hoch. Sein Verdacht, die Rüstungsindustrie treibe die Preise hoch, weil ihr bewusst sei, dass die Bundeswehr aktuell so viel Geld für Einkäufe zur Verfügung habe wie selten zuvor.
1: In Westeuropa herrschen derzeit hohe Temperaturen. Italien und Frankreich haben für weitere Landesteile die höchste Hitzewarnstufe ausgerufen. Klimaforscher haben nun festgestellt, dass die Erderwärmung Hitzewellen heftiger ausfallen lässt. Aus der Indiana Klimaredaktion Janine Schreiber.
4: Die aktuelle Wetterlage sei in den vergangenen Jahrzehnten wiederholt aufgetreten. Allerdings spiele sich das Wetter heute in einer deutlich wärmeren Welt ab. Grund dafür sind die zusätzlichen Treibhausgase in der Atmosphäre durch das Verbrennen von Kohle, Öl und Gas. Die Ergebnisse des Forschungsteams bestätigen die Berichte des Weltklimarats IPCC. In den kommenden Jahrzehnten werden wir voraussichtlich nicht nur intensivere Hitzewellen erleben, sondern auch solche, die bisherige Rekorde um ein Vielfaches übertreffen.
1: In der EU soll die sexuelle Ausbeutung von Kindern im Internet künftig härter bestraft werden. Vertreter des Europaparlaments und der Mitgliedstaaten einigten sich auf mehr Straftatbestände, höhere Strafen und eine wirksamere Strafverfolgung durch die Verlängerung von Verjährungsfristen. Künftig soll etwa EU-weit strafbar sein, für den Zugriff auf Livestreams von sexuellem Kindesmissbrauch auch zu bezahlen. Zudem wird das sogenannte Grooming, also die Anbahnung von Übergriffen über Online-Dienste, als neue Straftat aufgenommen. Außerdem soll einheitlich unter Strafe stehen, KI-Systeme zur Herstellung von Missbrauchsmaterial zu erwerben, zu besitzen oder zu verbreiten. Auch die Unterstützung der Opfer soll gestärkt werden. Die Zahl der Unternehmensinsolvenzen in Deutschland ist im ersten Halbjahr dieses Jahres auf den höchsten Stand seit 2013 gestiegen. Laut einer Studie der Auskunftei Kreditreform gab es fast 13.000 Pleiten und damit knapp 8% mehr als im Vorjahreszeitraum. Einzelheiten von Frank Wörner.
5: Viele Unternehmen seien nach jahrelanger Stagnation sowieso schon geschwächt zur Kreditreform. Dazu seien dann im Frühjahr die hohen Energiepreise gekommen, ausgelöst durch den Iran-Krieg. Der von vielen erhoffte Wirtschaftsaufschwung sei daher ausgeblieben. Betroffen waren durch die Insolvenzen dieses Jahr bisher insgesamt etwa 165.000 Arbeitsplätze. Auch das waren nochmal etwa 20.000 mehr als im selben Zeitraum des vergangenen Jahres. Besonders häufig trifft es gerade Unternehmen aus dem Dienstleistungssektor und der Baubranche. Einen leichten Rückgang gab es bei den Insolvenzen gegen den Trend im Handel.
1: Seit dem frühen Morgen durchsucht die Polizei ein Haus in Oststeinbek im Kreis Stormarn. In mehreren Bundesländern sind Einsatzkräfte Mitgliedern des sogenannten Islamischen Staats auf der Spur. In Schleswig-Holstein ging es um die Suche nach möglichen Beweismitteln bei einer Kontaktperson. Das sagte eine Sprecherin der Bundesanwaltschaft dem Hamburger Abendblatt. Bei den bundesweiten Ermittlungen geht es um den Vorwurf, dass 5 Beschuldigte als Mitglieder des IS nach Deutschland eingereist sein sollen, mit dem Ziel, sich zu vernetzen und Geld zu beschaffen. Das waren die Nachrichten.
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6: Wir messen Temperaturen aktuell von 20 Grad in Wilhelmshaven, 22 Grad in Zetel und in Varel, 21 Grad in Jever und Wittmund. Dazu scheint die Sonne. Es ist nicht bewölkt. Hier und da kommt vielleicht mal eine ganz kleine Wolke drüber. Und es kann aber sein, dass es ein bisschen weiter zuzieht heute im Laufe des Tages. Maximal haben wir aber 21 Grad. Leichter Wind kommt aus Nordosten. In der Nacht ist es dann überwiegend wolkig. Wirklich viel kälter wird es aber auch nicht. Da bleiben die Temperaturen nämlich bei ca. 17 Grad. Und morgen haben wir es dann überwiegend wolkig bei maximal 27 Grad. Da wird es also nochmal eine Ecke wärmer. Am Donnerstag dann wieder sonnig, aber trotzdem etwas frischer bei dann wieder sinkenden 22 Grad. Auf und ab geht es also gerade mit dem Wetter. Das Bundesamt für Seeschifffahrt und Hydrographie meldet uns vor Hoogsiel das nächste Niedrigwasser um 13.48 Uhr und das nächste Hochwasser dann um 20.05 Uhr. Wir schauen auf den Verkehr.
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6: Der Radio Jade Verkehrsservice mit den folgenden Meldungen. Wir haben die A29, die Fahrbahn zwischen Varel-Bockhorn und Zetel. Die ist in beiden Richtungen aufgrund von Sanierungsarbeiten auf jeweils nur einen Fahrstreifen verengt. Außerdem haben wir die B210, die ist zwischen der Heglitzer Straße am Luftwaffenstützpunkt Wittmundhafen und der Stadt Wittmund in beiden Richtungen wegen einer Fahrbahnsanierung gesperrt. In Esens ist außerdem die L8 Bahnhofstraße zwischen dem Schützenplatz und dem Bahnhofskreisel in beiden Richtungen aufgrund einer Baustelle voll gesperrt und in Wilhelmshaven ist die Deichstraße ab heute zwischen der Rheinstraße und der Ebertstraße wegen Reparaturarbeiten voll gesperrt.
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6: 13.06 ist es, hier ist das Radio Jade Echo, das Nachmittagsprogramm hier bei uns bei Radio Jade. Heute mit mir, mit Katharina Huttes und ich schaue gleich mal mit Ihnen auf unser Thema des Tages, was denn die Jade Bay macht. Erstmal gibt es ein bisschen Musik und zwar von John Amar Trading mit Drop the Pilot. Moin!

0: Künstliche Intelligenz im Betrieb. Die Vorstellung macht die einen neugierig, die anderen lächeln darüber und wieder andere spüren, wie sich ihre Nackenhaare aufrichten. Umstrittig ist aber, dass man nicht um das Thema herumkommt, wenn es um Innovation geht. Bei der Yada Bay ist es unter anderem Innovationsmanager Tamo Öl, der in diesem Bereich Impulse in die Unternehmen bringt. Wir haben ihn gefragt, wie er den Bedarf einschätzt.
1: Der Bedarf an KI ist natürlich enorm. Nicht, weil es Arbeit schneller macht oder effizienter macht, sondern weil es sehr bereichernd sein kann. Diese Effizienzgewinne sind so die eine Ebene, aber künstliche Intelligenz befähigt uns auch dazu, ganz fantastische Dinge zu tun und neue Arten der Kommunikation zu erschließen. Und ich glaube, daran gibt es immer Bedarf.
2: Viele Branchen blicken auf eine lange Tradition zurück. Was sind die überzeugenden Argumente da, die Verharrungskräfte zu überwinden?
1: Widerstände gibt es immer. Die Widerstände zu überwinden, das ist ja auch eine unserer Aufgaben in der Yada Bay und im digitalen Innovationszentrum. Und das machen wir mit ganz viel Begeisterung. Ich glaube, Begeisterung ist der Hebel, wie wir Leuten KI näher bringen können. Es ist nicht die Angst davor, abgehängt zu werden, es ist nicht die Angst davor, dass andere weiter sind, sondern die Befähigung, die wir in die Unternehmen reintragen können. Und Begeisterung so ein bisschen als Hebel zu benutzen, sich mit KI zu beschäftigen, damit machen wir ganz gute Erfahrungen. Druck und Angst sind nicht so richtig die richtigen Wege da, glaube ich.
2: Sie haben es gerade so schön gesagt, das erste Mal ChatGPT benutzt 2022. Viele werden sich daran erinnern. In der Zwischenzeit ist da ein riesiges exponentielles Wachstum eingetreten. Wie kann man in dem Bereich dann Nachhaltigkeit über eine Momentaufnahme, was heute alles möglich ist, tatsächlich auch gewährleisten?
1: Das ist ganz, ganz schwierig. Die Entwicklungen werden exponentiell schneller. Wir sehen Woche für Woche neue Modelle, neue Möglichkeiten und das ist sehr schwierig, da den Überblick zu behalten. Aber das müssen wir im Zweifel auch nicht. Wir müssen nicht immer ganz vorne mit dabei sein bei den neuesten Modellen, bei den neuesten Anwendungsfällen. Wir müssen, glaube ich, für unsere Anwendungsfälle, für unsere Alltagsszenen die richtigen Einsatzmöglichkeiten finden. Und dann ist es auch okay, wenn die Entwicklung schnell läuft. Wenn wir uns erstmal genähert haben und lernen, mit diesen neuen Werkzeugen umzugehen, dann können wir auch mit den folgenden Veränderungen umgehen. Wenn wir einmal gelernt haben zu sägen, dann können wir eine Tanne sägen, wie wir eine Buche sägen können. Wir können dann nämlich sägen. Und ich glaube, wenn man erstmal diesen ersten Zugang zu einem Werkzeug erlernt hat, dann fällt es leichter, am Ball zu bleiben.
2: Was ist da der beste Türöffner, den Sie für die Unternehmen in der Region nutzen?
1: Gar nicht die Unternehmensanwendungsfälle, sondern die privaten Anwendungsfälle. Viel von meinem KI-Wissen, das ich mir über die Jahre aufgebaut habe, kommt nicht aus den Unternehmensanwendungen, sondern aus den privaten Spielereien, die ich mit dem Werkzeug versuche umzusetzen. Das können Sachen sein wie persönliche Botschaften in Blumensträuße zu übersetzen oder eine persönliche App zu bauen, die einen persönlichen Anwendungszweck erfüllt. Und ich kann nicht programmieren, aber mittlerweile kann ich mir Apps bauen, die meinen Kleingarten zu Hause managen, wo ich meine To-Dos verwalten kann und wo ich all diese Dinge tun kann. Und dadurch lerne ich sehr viel auch für meine berufliche Anwendung und das ist dann das Wissen, was ich im Unternehmens- und Arbeitskontext weitergeben kann. Aber die Begeisterung und die Anwendungsfälle, die beginnen meistens im Privaten.
2: Wenn Sie den Groschen zum Fallen gebracht haben, wie misst man dann den Erfolg? Gibt es da Nachhaken nach einem Intervall?
1: Wir befähigen die Leute gerne, das selbst bewerten zu können. Wir sind nicht die Schiedsrichter, die sagen, das ist guter KI-Einsatz, das ist schlechter KI-Einsatz. Wir helfen bei den ersten Schritten, aber dann wollen wir die Leute befähigen, selbst zu bewerten. Wo macht es Sinn, wie können wir es einsetzen? Ein bisschen Autonomie erzeugen.
0: Beim Einsatz von künstlicher Intelligenz geht es Innovationsmanager Tamo Öl um neue Sichtweisen und darum, ein neues Werkzeug kennenzulernen. Der Ort, an dem er das umsetzt, ist das digitale Innovationszentrum der Yada Bay. Das Gespräch mit ihm hat Carsten Hüft geführt.

Barenaked Ladies mit It's All Been Done war das. Das Römische Reich hat sich zwar bis nach Deutschland erstreckt, hier oben in Ostfriesland sind die Römer aber nicht gewesen. Was aber während der römischen Kaiserzeit hier los gewesen ist, das erforscht jetzt die Uni Bochum. Sie starten nämlich ein Projekt, das den Wandel in Westgermanien erforscht. Ganze 18 Jahre soll das Projekt dauern, das unter anderem von der ostfriesischen Landschaft mit angestoßen wurde. Bis dieses Projekt losgehen konnte, hat es auch ganz schön gedauert. 7 Jahre nämlich wurden dafür Anträge gestellt, bis es jetzt im Mai geklappt hat. Und jetzt werden unter anderem die Fundstellen Westerhold an der Mühle und Schweinsdorf, beide in Wittmund, ausgewertet und untersucht. Das Projekt will zum Beispiel herausfinden, wie der Austausch der sogenannten Nordseegermanen mit dem römischen Imperium so gewesen ist. Auf einen Blick auf Siedlungsformen und Siedlungsentwicklung soll geworfen werden. Dafür will das Forschungsprojekt die Fundstellenkomplexe in 5 Beispielregionen untersuchen. Dazu zählen die Dinkel-Fechte-Region, die Hellwig-Zone, der Nordseeraum, also hier bei uns die Ecke, Bremen-Ammerland aber auch, sowie Ostwestfalen. Wir sind gespannt, was über das Leben unserer Vorfahren so ans Tageslicht kommt.

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1: Um 13:30 mit Amelie Friedrichs. Einen schönen guten Tag wünsche ich Ihnen. Das sind die Schlagzeilen. Niedersachsen legt Reformvorschläge für Erbschaftssteuer vor. Seenotretter befreien havarierten Fischkutter und Deichstraße wegen Reparaturen gesperrt. Die Finanzministerinnen und Finanzminister der norddeutschen Länder Bremen, Hamburg, Schleswig-Holstein, Mecklenburg-Vorpommern und Niedersachsen wollen die Erbschaftssteuer parteiübergreifend weiterentwickeln. Wie das niedersächsische Finanzministerium mitteilt, wurde am Freitag ein entsprechendes Positionspapier vorgelegt. Ziel sei es unter anderem, milliardenschwere Gerechtigkeitslücken zu schließen und Familienstiftungen als Sparmodelle zu verhindern. Einzelheiten von Katharina Hotes.
2: Allein 2024 seien bundesweit in 45 Fällen ursprünglich festgesetzte Steuern von 3,6 Milliarden Euro auf lediglich rund 200 Millionen Euro reduziert, was einem Steuererlass von ca. 95% entspräche. So würden insbesondere sogenannte Familienstiftungen inzwischen offen als Steuersparmodelle beworben, um Vermögende künstlich als mittellos erscheinen zu lassen. Die Finanzressorts der Nordländer betonten, dass dies nicht zum Erhalt von Arbeitsplätzen oder Unternehmen führen würde. Sie forderten, diese Gestaltungsmöglichkeit einzuschränken und die Sicherstellung einer Art Mindestbesteuerung großer Vermögen.
1: In der Nacht zum Montag ist ein Fischkutter im Seegebiet Nordergründe zwischen Weser und Elbmündung auf Grund gelaufen. Der Kapitän des Kutters Zenit meldete außerdem eine Rauchentwicklung im Maschinenraum. Die Rettungsleitstelle See alarmierte die Seenotrettungskreuzer Hermann Marwede der Station Deutsche Bucht Helgoland und Bernhard Grube der Station Hugsiel. Auch ein Zollschiff und ein Fischkutter nahmen Kurs auf den Havaristen. Der Fischkutter übergab eine Schleppleine, der Wasserstand war dafür allerdings zu niedrig. Eine weitere Rauchentwicklung konnte nicht festgestellt werden. Der havarierte Fischkutter konnte trotz hohen Seegangs mit Unterstützung der freiwilligen Seenotretter der Station Hore Masil in den Hugsieler Hafen gebracht werden. Ab sofort bietet das Deutsche Marinemuseum in Wilhelmshaven wieder historische Hafenrundfahrten an. Am Freitag wurde dafür das Fahrgastschiff Vorpommern in Dienst genommen. Das 20 Meter lange Schiff ersetzt die 100 Jahre alte Barkasse Friedrich A. Meyer, die im vergangenen Jahr ausrangiert wurde. Die Vorpommern bietet Platz für 74 Gäste und ein Sonnendeck. Außerdem wird sie demnächst umgetauft, so Museumsleiter Thomas Eisentraut.
3: Wir fahren mit einem 1993 in Berlin gebauten Fahrgastschiff, der Vorpommern aktuell noch, die im Sommer in den Friedrich A. Meyer umbenannt wird. Friedrich A. Meyer ist einer unserer Gründer des Deutschen Marinemuseums und er ist ein großer Unterstützer und Freund gewesen. Entsprechend soll das Schiff wieder den Namen bekommen.
1: Die Deichstraße in Wilhelmshaven wird ab heute zur Beseitigung eines Schadens vollgesperrt. Das teilt die Stadt mit. Die Arbeiten zwischen der Rheinstraße und der Ebertstraße werden vom städtischen Eigenbetrieb TBW durchgeführt und werden voraussichtlich 10 Tage dauern. Montagvormittag wurde die Polizei Wilhelmshaven zu einem Küchenbrand in den Hohensalzer Weg im Stadtteil Fedderwader Groden gerufen. Wie die Polizei mitteilt, war Essen auf dem Herd in Brand geraten, was zu einer erheblichen Rauchentwicklung geführt hatte. Die Feuerwehr konnte den Brand schnell unter Kontrolle bringen, verletzt wurde niemand. Und soweit die Meldungen aus der Region. 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
2: Wir messen aktuell Temperaturen in Wilhelmshaven und zwar von 21 Grad, 23 Grad sogar in Fahre und in Zetel. Auf Wange messen wir aktuell 18 Grad und in Neuharlinger Siel 19 Grad. Im Laufe des Tages soll es sich ähnlich entwickeln. Wir haben wenige Wolken am Himmel, strahlenden Sonnenschein, so wie jetzt. Etwas später kann es noch ein kleines bisschen mehr zuziehen. Dazu haben wir leichten Wind aus Nordost. In der Nacht ist es dann überwiegend wolkig bei 17 Grad und auch morgen überwiegend wolkig. Da wird es aber wärmer, nämlich 27 Grad haben wir da maximal. Am Donnerstag dann wieder Sonne, aber etwas frischer bei da nur noch 22 Grad. Das Bundesamt für Seeschifffahrt und Hydrographie meldet uns vor Hugsiel das nächste Niedrigwasser um 13.48 Uhr, also jetzt gleich in ein paar Minuten, und das nächste Hochwasser dann um 20.05 Uhr am Abend. Wir schauen auf den Verkehr.
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2: Der Radio Jade Verkehrsservice mit den folgenden Meldungen. Wir haben die A29, da ist die Fahrbahn zwischen Fahrelbockhorn und Zetel in beiden Richtungen aufgrund von Sanierungsarbeiten auf jeweils nur einen Fahrstreifen verengt. Außerdem haben wir die B210, die ist zwischen der Heglitzer Straße am Luftwaffenstützpunkt Wittmundhafen und der Stadt Wittmund in beiden Richtungen wegen einer Fahrbahnsanierung gesperrt. In Esens ist außerdem die L8 Bahnhofstraße zwischen dem Schützenplatz und dem Bahnhofskreisel in beiden Richtungen aufgrund einer Baustelle voll gesperrt. Und die Deichstraße in Wilhelmshaven Straßen. Sie ist ab heute zwischen der Rheinstraße und der Ebertstraße wegen Reparaturarbeiten voll gesperrt. Blitzer.
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2: Geblitzt wird heute und zwar in Wittmund, im Landkreis Wittmund. Weitere Blitzer sehe ich hier nicht bei mir auf dem Radar. Wenn Sie aber welche gesehen haben, dann können Sie uns sehr gerne Bescheid sagen. Dazu können Sie uns anrufen unter der Radio Jade Hotline. Das ist die 044-21-99-8585. Oder Sie schreiben uns einfach eine Nachricht dann über Facebook oder Instagram. Ich wünsche Ihnen eine gute Fahrt. Kommen Sie gut durch den Verkehr. 13.35 Uhr ist es. 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
1: Die Tribute von Panem, Maze Runner und Die Bestimmung. Diese dystopischen Bücher haben mit ihren Verfilmungen in den 2010er Jahren große Erfolge gefeiert. Dann war das Genre der dystopischen Jugendliteratur jahrelang wie vom Erdboden verschluckt. Aber für alle, die auf Dystopien stehen, gibt es jetzt neue Hoffnung. Und die trägt den Namen Ugly, verlier nicht dein Gesicht. Der Film basiert auf dem gleichnamigen ersten Buch der vierteiligen Reihe von Scott Westerfeld und bietet mit Joey King und Chase Stokes zwei auf Netflix bereits sehr bekannte Darsteller in den Hauptrollen. Ihre Geschichte spielt in einer Welt, in der die Menschen in zwei Gruppen aufgeteilt sind. Es gibt Uglies, also die Hässlichen, und Pretties, die Schönen. Die Uglies leben auf der einen Seite eines Flusses, in einer grauen Siedlung aus lieblosen Steinblöcken, in der das Leben komplett durchstrukturiert, automatisiert und jeden Tag gleich ist. Auf der anderen Seite des Flusses ist die große Stadt aus bunten Wolkenkratzern, niemals endenden Partys und täglichem Feuerwerk. Hier leben die Schönen. Jeder Jugendliche wird an seinem 16. Geburtstag in einem Schönheitseingriff operiert und so zu einem Pretty gemacht. Erst dann darf er zu den anderen Schönen in die Stadt ziehen.
2: Diejenigen unter euch, die heute 16 werden, ihr habt euer ganzes Leben auf diesen Moment gewartet. Alles, was ihr heute an euch bemängelt, wird morgen mit einem eleganten Eingriff beseitigt. Du wirst hübsch sein. Weil für uns alle gleich sind, bleibt keiner zurück.
1: Telly Youngblood, die Hauptfigur der Geschichte, träumt davon, 16 zu werden, verbringt jeden Tag Stunden vor dem Spiegel und sehnt sich danach, endlich schön zu sein. Bis ihr bester Freund Paris nach seiner OP nicht nur äußerlich, sondern auch innerlich total verändert scheint. Telly beginnt zu hinterfragen, was in der Operation wirklich passiert und wie viel sie bereit ist zu geben, um schön zu sein. Dann lernt sie Shay kennen und findet mit ihr heraus, dass es auch einen anderen Weg gibt.
3: Mein ganzes Leben wollte ich hübsch sein. Ich dachte, das würde alles verändern. Ich hoffe, dass das noch stimmt.
4: Man bekommt den Eingriff. Dann sagen sie dir, was du tun sollst. Das ist alles.
3: Irgendwas an diesem Ort ist nicht das, was es vorgibt zu sein.
4: Was, wenn ich dir sage, es gibt eine Alternative? Smoke ist eine andere Möglichkeit, was zu tun.
1: Ugly, verlier nicht dein Gesicht, ist für alle ab 12 auf Netflix zu sehen. Und wer weiß, vielleicht tritt der Film in die Fußstapfen seiner großen Vorbilder und wir können uns schon bald auf die Verfilmung der Fortsetzung freuen.
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angekommen, auch hier oben bei uns im Norden. Nachdem wir Mitte Juni erstmal plötzlich Hagel hatten, hatten wir am Wochenende ja Temperaturen weit über 30 Grad. Und auch die nächsten Tage soll es wieder brütend heiß werden. Da eröffnet das Johann-Rasenack-Freibad genau im richtigen Moment wieder. Nachdem Jefa die letzte Sommersaison ohne das Freibad auskommen musste, ist es diesen Freitag endlich soweit. Nach 1,5 Jahren Bauphase darf ab 15 Uhr angebadet werden, was das Zeug hält. Wer am Freitag also vorhat hinzugehen, darf sich freuen. Zur Eröffnung lädt das Freibad die Badegäste sogar ein. Wir sind gespannt, wie es denn geworden ist.

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1: Die Pläne für den Umbau des Rentensystems in Deutschland werden konkreter. Kanzler Merz und Arbeitsministerin Baas haben in Berlin angekündigt, die Vorschläge für eine Reform der gesetzlichen Rente vollumfänglich umzusetzen. Ziel ist es, das Rentensystem angesichts des demografischen Wandels langfristig zu stabilisieren. Aus der NDR-Nachrichtenredaktion Katrin Kalke.
2: Kern des neuen Konzepts ist eine zusätzliche Kapitalrente nach schwedischem Vorbild. Beschäftigte und Arbeitnehmer sollen dafür jeweils bis zu 2% des Bruttolohns in einen staatlichen Fonds einzahlen. Außerdem soll das Renteneintrittsalter nach 2031 an die Lebenserwartung gekoppelt werden. Die einzelnen Maßnahmen würden ineinandergreifen und sich ausbalancieren, so der Kanzler. Die gesetzliche Rente bleibe sicher und die Lasten würden gerecht verteilt werden. Kein Bürger müsse sich Sorgen machen. Arbeitsministerin Baas sprach von einem Gesamtkunstwerk, das in Rekordzeit umgesetzt worden sei. Man wolle mit dieser grundsätzlichen Reform perspektivisch erreichen, dass das Rentenniveau steigt und die Beiträge sinken.
1: An den Vorschlägen der Rentenkommission gibt es Kritik, aber es kommt auch Unterstützung. Die Präsidentin der Caritas Welskop Deffa sprach von einer Reformagenda aus einem Guss. Aus Berlin Katrin Aue.
3: Auch andere Verbände sehen positive Ansätze, üben aber vor allem Kritik. Joachim Rock vom Paritätischen Gesamtverband etwa nennt die Vorschläge weiterführend, aber auch unzureichend und sozial unausgewogen. Die Gewerkschaft Verdi kritisiert unter anderem die geplante weitgehende Abschaffung der abschlagsfreien Rente mit 63. Verdi-Chef Wernicke spricht von einer so wörtlich Abwertung der Lebensleistungen arbeitender Menschen. Auch Arbeitgeber melden sich mit Kritik. Sie wehren sich gegen die angedachte Kapitalrente, die sie mitbezahlen müssten.
1: Haushaltspolitiker warnen vor überhöhten Preisen der Rüstungsindustrie für neue Ausrüstung der Bundeswehr. Als Beispiel nennen sie neue Tankcontainer für die Truppe, für die sich die Preise verdoppelt haben. Aus Berlin, Oliver Neuroth.
4: Bei Großaufträgen erwarte man von der Industrie günstigere Preise, sagt der SPD-Haushaltspolitiker Schwarz dem ARD-Hauptstadtstudio. Aber genau das Gegenteil sei der Fall. Für Schwarz liegt das Problem darin, dass die Rüstungsindustrie viele ihrer Produkte weiterhin einzeln fertigt, was teuer ist. Auch der grüne Haushaltspolitiker Schäfer kritisiert die Kosten für militärische Ausrüstung im internationalen Vergleich als zu hoch. Sein Verdacht, die Rüstungsindustrie treibe die Preise hoch, weil ihr bewusst sei, dass die Bundeswehr aktuell so viel Geld für Einkäufe zur Verfügung habe wie selten zuvor.
1: In Frankreich sind innerhalb weniger Tage 40 Menschen bei Badeunfällen ums Leben gekommen. Laut Premierminister Le Cornu waren die meisten von ihnen jung. Er hat seine Minister zu einer Krisensitzung einberufen. In Frankreich herrscht seit der vergangenen Woche eine Hitzewelle von bislang unbekanntem Ausmaß. Seit gestern gilt in mehr als der Hälfte des Landes die höchste Hitzewarnstufe rot. Das Sportministerium rief dazu auf, beim Abkühlen in Seen oder Flüssen wegen des Temperaturschocks extrem vorsichtig zu sein. Außerdem würden sich Alkohol und Schwimmen nicht vertragen. Rund zwei Wochen vor Beginn des NATO-Gipfels in Ankara haben die Behörden in der türkischen Hauptstadt mehr als 200 mutmaßliche Extremisten festgenommen. Die Verdächtigen sollen Verbindungen zu verbotenen linksextremen Gruppen oder zur Terrororganisation IS haben. 209 von 241 Haftbefehlen seien vollstreckt worden, teilte die Generalstaatsanwaltschaft mit. Vor dem für den 7. und 8. Juli geplanten Gipfel in Ankara haben die türkischen Behörden unter anderem ein Demonstrationsverbot und Zugangsbeschränkungen für Straßen zum Flughafen verhängt. Zellen spüren Druck und Zugkräfte. Die Erkenntnis ist bedeutsam, zum Beispiel um Heilungsprozesse im Körper besser zu verstehen. Für ihre Forschung bekommt die Zellbiologin Sarah Wikström jetzt den Europäischen Wissenschaftspreis der Hamburger Körbler-Stiftung. Aus Hamburg, Jenny Witt.
5: Lange war unklar, wie genau Zellen merken, ob sie gedehnt oder gedrückt werden. Aber sie tun es und reagieren auch darauf. Deswegen bleiben nach manchen Verletzungen zum Beispiel Narben auf der Haut und bei manchen nicht. Warum das so ist, erforscht die finnische Biologin Sarah Wikström seit Jahren bei der Max-Planck-Gesellschaft. Sie hat gezeigt, dass Zellen an ihrer Oberfläche mechanische Veränderungen wahrnehmen und entsprechende Signale in den Zellkern schicken. Das sind wichtige Erkenntnisse für die Frage, wie Gewebe gut heilt. Wikströms Arbeit könnte zu neuen Therapien führen, zum Beispiel für Patienten mit Fibrosen, also vernarbten Organen.
1: Das waren die Nachrichten.
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6: Sonnenschein haben wir hier bei uns dazu. Temperaturen aktuell von 21 Grad in Wilhelmshaven, 18 Grad auf Wangeoge, 23 Grad sogar in Varel und in C-Tip. Die Maximaltemperatur liegt heute auch bei 23 Grad. Dazu haben wir leichten Wind aus Nordost. In der Nacht ist es dann überwiegend wolkig bei 17 Grad. Morgen ebenfalls überwiegend wolkig bei maximal 27 Grad. Am Donnerstag dann wieder sonnig, aber trotzdem etwas frischer bei dann wieder etwas kühleren 22 Grad maximal. Das Bundesamt für Seeschifffahrt und Hydrographie meldet uns vor Hoogsiel. Das nächste Hochwasser um 20.05 Uhr heute Abend und das nächste Niedrigwasser dann in der Nacht um 2.29 Uhr. Wir schauen auf den Verkehr.
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6: Der Radio Jade Verkehrsservice aktuell mit den folgenden Meldungen. Wir haben die A29, die ist weiterhin zwischen Farel-Bockhorn und Zetel auf jeweils nur einen Fahrstreifen verengt. Grund dafür sind immer noch die Sanierungsarbeiten, die andauern. Außerdem die B210, auch die Fahrbahn wird zwischen der Heglitzer Straße am Luftwaffenstützpunkt Wittmundhafen und der Stadt Wittmund saniert und ist deswegen in beiden Richtungen gesperrt. Auch gesperrt ist in Esens die L8 Bahnhofstraße zwischen dem Schützenplatz und dem Bahnhofskreisel in beiden Richtungen. Das Ganze aufgrund einer Baustelle. Und die Deichstraße in Wilhelmshaven ist ab heute zwischen der Rheinstraße und der Ebertstraße ebenfalls wegen Reparaturarbeiten voll gesperrt. Ich wünsche Ihnen eine gute Fahrt. Kommen Sie halt und sicher an jetzt hier.
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6: Hier ist das Radio Jade-Echo. 14:06 haben wir es. Und wir schauen in der nächsten halben Stunde, was das Album der Woche hergibt. Erstmal aber ein bisschen Musik mit Sugar, If I Can't Change Your Mind. Heute für Sie im Studio bin ich. Mein Name ist Katharina Hotes. Moin.

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1: In den vergangenen 14 Jahren hat Graham Coxon eine Graphic Novel und mehrere Soundtracks veröffentlicht und mit The Weave und natürlich Blur Alben gemacht. Ein Soloalbum war allerdings nicht dabei. Coxon musste feststellen, dass die bisherigen nicht mehr erhältlich waren. Also nahm er die für Neuauflagen nochmal genauer unter die Lupe und entdeckte dabei dieses seinerzeit unveröffentlichte Werk aus dem Jahr 2011, das nun als Appetizer für die anderen Alben dienen soll. Was nicht funktionieren sollte, denn dermaßen leicht und harmonieselig ist Graham Coxon sonst nicht. Das Album heißt Castle Park und davon hören Sie jetzt There's a Little House.

0: Jimmy und Stan von Strand of Oaks war das. 14.20 Uhr ist es. 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Die kommunalen Haushalte, die sind in einem historischen Defizit. Die Mängel werden in den Gemeinden immer stärker sichtbar. Der Hauptgrund der Misere ist, dass immer mehr Aufgaben vom Bund und Land weitergereicht werden, sodass mancherorts die Kernaufgaben kaum mehr zu stemmen sind. Da sich die Kommunen aber keine Schuldenbremse verordnen können, rutschen sie immer tiefer in die roten Zahlen. Städtetag, Landkreistag und Städte- und Gemeindebund haben deshalb für gestern den Aktionstag Kommunen am Limit ausgerufen. In Jever sind aus diesem Grund der Landrat Frieslands und die Bürgermeister der Gemeinden des Kreises gemeinsam vor die Presse getreten. Landrat Sven Ambrosi hat Mats Schadewald die Dimensionen des Problems erläutert.
1: Wir haben aktuell im laufenden Haushalt 2026 bei einem Gesamtvolumen des Ergebnishaushaltes von ungefähr 315 Millionen Euro ein Defizit von 42 Millionen.
2: Welche Aufgaben treiben die Kosten derzeit am stärksten?
1: Bei der Landkreisebene ist es insbesondere der Sozialbereich durch die Bundesgesetze. Und deshalb verlangen wir ja auch vom Bund, dass, wenn die Gesetze so sind, wie sie sind, dass der Bund dann auch dafür zahlt und uns das Defizit erstattet, damit wir die Gesetze auch weiterhin so umsetzen und den Bürgerinnen und Bürgern helfen können.
2: Wo sind die Sparmöglichkeiten des Landkreises ausgereizt?
1: Naja, ein Landrat des Landkreises Friesland spart, seitdem er im Amt ist. Vielleicht nochmal auch zur Situation. 2003 waren wir der pro Kopf höchstverschuldetste Landkreis, 1000 Euro pro Friesländerin und Friesländer, insgesamt 100 Millionen. Uns ist es gelungen, durch Einsparungen, echten Einsparungen, von den 100 Millionen runterzukommen auf fast 25 Millionen. Es war ein Riesenerfolg und innerhalb von 3 Jahren ist dieser Erfolg wieder verzerrt worden. Also Sie können, wenn Sie realistisch sind, nicht die kompletten 42 Millionen Defizit wegsparen, zumal ich es auch ungerecht finde. Wir haben die Gesetze nicht gemacht, wir führen sie aus für den Bund, müssten dann aber in unserer Zuständigkeit sparen. Ich finde das ungerecht, dass der Bund sich dann immer durchsetzt und wir zahlen quasi die Kosten, die er übernehmen müsste. Und wir würden dann anfangen, bei den Schulen zu sparen oder bei den Kindergärten und anderen Zuständigkeiten, die wir haben. Und das finde ich ungerecht. Deshalb habe ich auch gesagt, dass wir da bei den Investitionen in unserem Bereich nicht sparen.
2: Und was passiert, wenn sich jetzt an der Finanzierung der Kommunen nichts ändert?
1: Das ist eine gute und vor allen Dingen drängende Frage. Ich will mir das gar nicht ausmalen, weil natürlich müssen sie dann weiterhin sparen und auch in ihrem Bereich sparen. Und die Verschuldung wird erhöht. Das heißt, die nachfolgenden Generationen müssen dann die Zeche zahlen. Auch das finde ich ungerecht.
2: Viele Bürgerinnen und Bürger haben so das Gefühl, dass ihre Kommune ständig sparen muss. Gleichzeitig aber immer neue Projekte angekündigt werden. Wie erklären Sie sich das?
1: Ja, das ist ein Umstand, der wirklich teilweise schwierig zu kommunizieren ist. Das wird uns übrigens vom Bund auch vorgehalten. Wieso? Ihr kriegt auch 100 Milliarden Investitionskosten. Ja, das kriegen wir, dafür sind wir sehr dankbar. Unser Problem sind weniger die Investitionen, weniger der sogenannte Finanzhaushalt, also da, wo die Investitionen abgebildet sind, sondern was uns wirklich die Luft zum Atmen nimmt, ist der sogenannte Ergebnishaushalt, der laufende Haushalt, wo wir den Betrieb organisieren, wo wir die laufenden Zahlungen organisieren. Da ist das Defizit. Deshalb nützen uns auch Investitionskostenunterstützung nichts für das Defizit des Ergebnishaushaltes. Das hilft uns natürlich und deshalb sind wir auch dankbar. Da gibt es auch keine Kritik und viel Lob auch von mir. Aber das hilft eben nicht bei dem eigentlichen Problem, dass uns die laufenden Kosten im Ergebnishaushalt weglaufen und wir da ein Defizit haben.
2: Welche Unterstützung wird jetzt benötigt und um welche Unterstützung wird jetzt konkret gebraucht?
1: Konkret brauchen wir mehr Geld, weil wir haben pro Jahr ein Defizit, alle Kommunen zusammen, Städte, Gemeinden, Samtgemeinden, kreisfreie Städte und Landkreise von über 32 Milliarden. Und das jedes Jahr. Das kann so nicht bleiben. Das würde kein gutes Ende nehmen. Deshalb brauchen wir mehr Geld. Wenn der Bund sagt, wir können kein Geld geben, dann okay, dann müssen sie aber die Gesetze ändern. Also eins bleibt ja nur. Nur das Problem bewundern wird uns nicht helfen. Was wir aber auch brauchen, ist eine echte Entbürokratisierung. Das heißt, wir müssen schneller werden. Wir vergeuden viel zu viel Zeit für Verwaltungskosten. Wir verwalten uns teilweise zu Tode. Investitionen könnten viel schneller ausgelöst werden, wenn Planungsverfahren wesentlich schneller gehen und andere Bereiche auch. Da, wo wir Verfahren kürzen können und vereinfachen können, machen wir das. Zum Beispiel unser Bauamt ist so schnell, dass wenn Sie die Bauunterlagen fertig und vollständig haben, dann sind wir im durchschnittlich 45 Tagen, haben Sie Ihre Baugenehmigung. Ja, also da, wo wir es können, sind wir schnell, aber wir müssen schneller werden. Das spart am Ende des Tages auch Geld.
0: Die Kommunen stehen in keinem direkten Verhältnis zum Bund. Ihr Ansprechpartner ist immer das jeweilige Land. Auf die flächendeckende Finanznot aufmerksam zu machen, ist Sinn und Zweck des Aktionstages Kommunen am Limit.

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1: Mit Amelie Friedrichs. Einen schönen guten Tag wünsche ich Ihnen. Das sind die Schlagzeilen. Neue Ausschreibung von Offshore-Windenergieflächen gefordert. Seenotretter befreien havarierten Fischkutter und Marinemuseum nimmt Fahrgastschiff Vorpommern in Dienst. Die IG Metall Küste und der Bundesverband Windenergie, kurz BW, fordern neue Ausschreibungen für deutsche Offshore-Windenergieflächen. Hintergrund ist die zu erwartende Rückgabe der deutschen Offshore-Windenergieflächen von Total Energies. Einzelheiten von Katharina Hutes.
2: Medienberichten zufolge schlug der BW schon vor 3 Wochen, als sich die Anzeichen einer möglichen Rückgabe der Flächen verdichtete, einen freiwilligen Rückgabemechanismus vor, um jahrelange Blockaden von Flächen und Netzkapazitäten zu verhindern. Bezirksleiter Friedrich warnt nun vor schwerwiegenden Folgen für Industrie und Beschäftigung. Die mögliche Rückgabe offenbare strukturelle Probleme im aktuellen Ausschreibungsdesign. Ein rasches Gegensteuern der Bundesregierung sei nun notwendig.
1: In der Nacht zu Montag ist ein Fischkutter im Seegebiet Nordergründe zwischen Weser und Elbmündung auf Grund gelaufen. Der Kapitän des Kutters Zenit meldete außerdem eine Rauchentwicklung im Maschinenraum. Die Rettungsleitstelle See alarmierte die Seenotrettungskreuzer Hermann Marwede der Station Deutsche Bucht Helgoland und Bernhard Gruben der Station Hoogsiel. Auch ein Zollschiff und ein Fischkutter nahmen Kurs auf den Havaristen. Der Fischkutter übergab eine Schleppleine, der Wasserstand war dazu allerdings zu niedrig. Eine weitere Rauchentwicklung wurde nicht festgestellt. Der havarierte Fischkutter konnte trotz hohen Seegangs mit Unterstützung der freiwilligen Seenotretter der Station Horomasil in den Hoogsieler Hafen gebracht werden. Ab sofort bietet das Deutsche Marinemuseum in Wilhelmshaven wieder historische Hafenrundfahrten an. Am Freitag wurde dafür das Fahrgastschiff Vorpommern in Dienst genommen. Das 20 Meter lange Schiff ersetzt die 100 Jahre alte Barkasse Friedrich A. Meyer, die im vergangenen Jahr ausrangiert wurde. Die Vorpommern bietet Platz für 74 Gäste und ein Sonnendeck. Außerdem wird sie demnächst umgetauft, so Museumsleiter Thomas Eisentraut.
3: Wir fahren mit einem 1993 in Berlin gebauten Fahrgastschiff der Vorpommern aktuell noch, die im Sommer in den Friedrich A. Meyer umbenannt wird. Friedrich A. Meyer ist einer unserer Gründer des Deutschen Marinemuseums und er ist ein großer Unterstützer und Freund gewesen. Entsprechend soll das Schiff wieder den Namen bekommen.
1: Der Landkreis Wittmund bietet ab den Herbstferien erstmals eine eigene Ferienbetreuung für Grundschulkinder an. Gemeinsam mit der Volkshochschule Friesland-Wittmund soll damit der neue Rechtsanspruch auf Ganztagsbetreuung auch während der Ferien erfüllt werden, berichtet die NWZ. Eltern können ihre Kinder wochenweise für eine Halb- oder Ganztagsbetreuung anmelden. Die Betreuung findet an der Schule an der Lessingstraße in Wittmund statt. Der Rechtsanspruch auf Ganztagsbetreuung wird schrittweise eingeführt und gilt zunächst für die Kinder der ersten Klasse. Am Montagmorgen wurde festgestellt, dass 7 Verkehrsschilder an der Neuenburger Straße in Zetel mit neongelber Farbe besprüht und damit beschädigt wurden. Die Polizei bitte ZeugInnen, die sachdienliche Hinweise zu verdächtigen Personen oder Fahrzeugen geben können, sich mit der Polizei in Fahrel in Verbindung zu setzen. Und soweit die Meldungen aus der Region. 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
4: Die Sonne scheint weiterhin im Sendegebiet, das Ganze bei aktuell 22 Grad in Wilhelmshaven, 23 Grad in Varel und in Zetel, 18 Grad gerade auf Wangerooge. Dazu kann es heute später noch ein bisschen wolkiger werden mit leichtem Wind aus Nordost. In der Nacht ist es dann überwiegend wolkig bei 17 Grad, morgen haben wir es auch wolkig bei dann maximal 27 Grad. Es wird also noch ein bisschen wärmer morgen und am Donnerstag dann wieder etwas kühler, da aber sonnig mit etwas frischeren 22 Grad maximal. Das Bundesamt für Seeschifffahrt und Hydrographie meldet uns vor Hoogsiel das nächste Hochwasser um 20.05 Uhr und das nächste Niedrigwasser dann in der Nacht um 2.29 Uhr. Wir schauen auf den Verkehr.
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4: Der Radio Jade Verkehrsservice mit den folgenden Meldungen. Wir haben einmal die A29, die ist weiterhin zwischen Varel, Bockhorn und Zetel in beiden Richtungen aufgrund von Sanierungsarbeiten auf jeweils nur einen Fahrstreifen verengt. Die B210 zwischen der Heglitzer Straße am Luftwaffenstützpunkt Wittmundhafen und der Stadt Wittmund ist in beiden Richtungen wegen einer Fahrbahnsanierung gesperrt. Und in Esens ist die L8 Bahnhofstraße zwischen dem Schützenplatz und dem Bahnhofskreisel in beiden Richtungen aufgrund einer Baustelle voll gesperrt. Außerdem haben wir noch die Deichstraße in Wilhelmshaven. Die ist seit heute zwischen der Rheinstraße und der Ebertstraße wegen Reparaturarbeiten ebenfalls voll gesperrt. Ich wünsche Ihnen eine gute Fahrt. Kommen Sie gut an Ihr Ziel. Hier haben wir noch die Blitzer für Sie.
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4: Geblitzt wird heute im Landkreis Wittmund. In Wittmund weitere Blitzer sehe ich nicht. Wenn Sie aber einen gesehen haben, dann sagen Sie uns gerne Bescheid. Dazu können Sie uns anrufen unter der 044-2199-8585 oder Sie schreiben uns eine Nachricht dann über Facebook oder Instagram. 14.35 Uhr ist es. 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In der nächsten halben Stunde schauen wir mal, was es denn hier so zu tun gibt in der Region, wenn man seine Freizeit genießen möchte. Und ab 15 Uhr dann starten wir mit unserer Wirtschaftssendung der Jade Bay. Jetzt erstmal Musik mit Goodbye June von Three Chords. Mein Name ist Katharina Hotes. Moin.

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1: Die Christus- und Garnisonkirche ist seit mehr als 10 Jahren immer wieder ein Anlaufpunkt für Menschen, die geflohen sind. Jeden Sonntag sehe ich Menschen, die ihre Heimat verloren haben, und sie sind oft bei uns zu finden. Sie erinnern mich an unsere biblische Grundlage. Die Bibel ist nämlich geschrieben von Menschen, die auf der Suche nach einer Heimat waren. Menschen, die verfolgt wurden. Und sie versteht sich über weite Strecken selbst als ein Buch, das von Flüchtlingen für Flüchtlinge geschrieben ist. Zum Beispiel, Abraham wandert wegen einer Hungersnot nach Ägypten. Heute würde man ihn Wirtschaftsflüchtling nennen. Mose flieht, weil er einen Ägypter erschlagen hat. Totschläger. Kurz danach motiviert er sein ganzes Volk, ein neues Land zu erobern. David entkommt in ein Nachbarland, weil sein Thronrivale ihn umbringen will. Hier treibt er Geld ein. Hier erpresst er also Schutzgelder. Maria und Josef entkommen mit dem neugeborenen Jesus vor Herodes in ein fremdes Land. Sie fliehen, weil sie Angst um ihr Leben haben. Die Liste ließe sich endlos fortsetzen. Alles nicht ganz unproblematisch, aber trotzdem, an vielen Stellen der Bibel blitzt das Bewusstsein auf, wir waren selbst Flüchtlinge und wir stammen von solchen ab. Ich finde, ein Blick in die Geschichten der Bibel erdet uns Christen und Christinnen.
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1: In Horomasil gibt es heute im Rahmen der Reihe Live hinterm Deich wieder Live-Musik. Die Band Raketenrampe liefert dabei dynamische Coverversionen von Bands wie den Ärzten, der Bloodhound Gang, der Foo Fighters oder der Beatsteaks. Einmal quer durch Punk, Rock und Alternative, also heute ab 19 Uhr im Kurgarten Horomasil. Noch eine Gangart härter ist die Musik, die heute Abend im Jugendzentrum Cadillac in Oldenburg zu hören sein wird. Krypta sind eine der international erfolgreichsten Death-Metal-Bands Brasiliens. 2019 wurde die Band um Bassistin und Sängerin Fernanda Lira, Schlagzeugerin Luana D'Ametto und Gitarristin Taina Bergamaschi gegründet und hat sich in den 7 Jahren seitdem fast zu einer festen Größe der weltweiten Metal-Szene entwickelt.

0: entwickelt. Nach Auftritten auf den größten Festivals dieser Musikart, also Wacken Rock, Open Air, Rock in Rio, Summer Breeze, kommen sie nun also nach Oldenburg. Heute Abend um 19 Uhr im Cadillac an der Huntestraße. 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Los geht es um 18 Uhr mit dem Bürgermedienmagazin. Um 19 Uhr folgt Bartlos, die Sendung für die Frau von und mit Estella Lücke-Wille-Brav, Petra Heiler-Kleene und Ellen Seehausen. 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

0: 15 Uhr mit Benjamin Kirsch. Die Bundesregierung will die heute vorgestellten Vorschläge der Rentenkommission schnell umsetzen. Dazu gehören ein späterer Renteneintritt und die Verpflichtung für Selbstständige und Abgeordnete, in die Rentenversicherung einzuzahlen. Sozialverbände und Gewerkschaften vermissen etwa eine soziale Ausgewogenheit. Dagmar Pepping in Berlin erklärt, warum aus Sicht der Experten und der Politik eine Rentenreform dringend nötig ist.
1: Sonst wären einfach wegen der Demografie die Beiträge unerträglich hoch gestiegen für junge Leute und die hätten relativ wenig Rentenniveau im Vergleich zu jetzigen Rentnern zurückbekommen. Also da geht man ran, indem man nämlich auch mehr Leute in die Rentenversicherung reinholen will. Selbstständige, Abgeordnete sollen rein, perspektivisch irgendwann auch Beamte. Und gerade dieses Element der Kapitalrente, dass man jetzt mit Geld an den Kapitalmarkt geht, um die Rente zu erhöhen. Das ist wirklich etwas Revolutionäres, um eben zusätzliche Einnahmen in das System reinzuholen. Und der Bundeskanzler war heute geradezu enthusiastisch, was man da sozusagen rausholen kann an Renditen, um die Renten zu erhöhen.
0: Haushaltspolitiker warnen vor überhöhten Preisen der Rüstungsindustrie für neue Ausrüstung der Bundeswehr. Als Beispiel nennen sie neue Tankcontainer für die Truppe, für die sich die Preise verdoppelt haben. Aus Berlin Oliver Neuroth.
2: Bei Großaufträgen erwarte man von der Industrie günstigere Preise, sagt der SPD-Haushaltspolitiker Schwarz dem ARD-Hauptstadtstudio. Aber genau das Gegenteil sei der Fall. Für Schwarz liegt das Problem darin, dass die Rüstungsindustrie viele ihrer Produkte weiterhin einzeln fertigt, was teuer ist. Auch der grüne Haushaltspolitiker Schäfer kritisiert die Kosten für militärische Ausrüstung im internationalen Vergleich als zu hoch. Sein Verdacht, die Rüstungsindustrie treibe die Preise hoch, weil ihr bewusst sei, dass die Bundeswehr aktuell so viel Geld für Einkäufe zur Verfügung habe wie selten zuvor.
0: In der EU soll die sexuelle Ausbeutung von Kindern im Internet künftig härter bestraft werden. Vertreter des Europaparlaments und der Mitgliedstaaten einigten sich auf mehr Straftatbestände, höhere Strafen und eine wirksamere Strafverfolgung durch die Verlängerung von Verjährungsfristen. Künftig soll etwa EU-weit strafbar sein, für den Zugriff auf Livestreams von sexuellem Kindesmissbrauch zu bezahlen. Das problematische Sozialverhalten von Schülerinnen und Schülern ist für fast jede zweite Lehrkraft die größte Belastung. Das ist ein Ergebnis des Schulbarometers einer repräsentativen Umfrage im Auftrag der Robert-Bosch-Stiftung. Aus der ARD-Wissenschaftsredaktion Veronika Simon.
3: Die Autorinnen und Autoren des Schulbarometers fordern, die Zusammenarbeit von Lehrkräften mit qualifiziertem Personal wie Sozialarbeitern oder Psychotherapeutinnen an Schulen zu stärken. Außerdem müsste sichergestellt werden, dass Lehrkräfte gut für den Umgang mit herausfordernden Schülern ausgebildet sind. Ein Großteil der Lehrkräfte sei bereit, überfachliche Kompetenzen wie Empathie oder kritisches Denken bei den Schülerinnen und Schülern zu fördern, so die Autoren. Fast jeder Dritte gab jedoch an, nicht über die nötigen Fähigkeiten zu verfügen, um das im Unterricht auch umzusetzen.
0: In Frankreich sind innerhalb weniger Tage 40 Menschen bei Badeunfällen ums Leben gekommen. Laut Premierminister Lecornu waren die meisten von ihnen jung. Er hat seine Minister zu einer Krisensitzung einberufen. In Frankreich herrscht seit der vergangenen Woche eine Hitzewelle von bislang unbekanntem Ausmaß. Seit gestern gilt in mehr als der Hälfte des Landes die höchste Hitzewarnstufe rot. Das Sportministerium rief dazu auf, beim Abkühlen in Seen oder Flüssen wegen des Temperaturschocks extrem vorsichtig zu sein. Zudem würden sich Alkohol und Schwimmen nicht vertragen. Bei der Fußball-Weltmeisterschaft kann England heute den vorzeitigen Einzug in die K.O.-Runde klarmachen. Am Abend trifft die Mannschaft von Trainer Thomas Tuchel auf Ghana. Gewinnen die Engländer, sind sie sicher weiter. Aus dem ARD-WM-Team Silke Heine.
4: Auch Kolumbien startet nach dem Auftaktsieg selbstbewusst in das Spiel gegen die Demokratische Republik Kongo und kann mit einem weiteren Erfolg alles klarmachen. Kroatien und Portugal müssen dagegen zittern. Die Kroaten brauchen im 200. Länderspiel von Luka Modric dringend einen Sieg gegen Außenseiter Panama und eine Leistungssteigerung ihres Allstars. Ähnlich sieht es bei Portugal und Cristiano Ronaldo aus. Im ersten Spiel gegen die Kongolesen wirkte er ja wie ein Fremdkörper. Jetzt braucht Portugal einen Sieg gegen WM-Neuling Usbekistan. Ob der 41-Jährige wieder ran darf? Das ist noch offen.
0: Das waren die Nachrichten.
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6: Die Sonne scheint, der Himmel ist blau, wenn ich hier aus dem Fenster im Studio schaue. Aktuell messen wir Temperaturen in Wilhelmshaven von 22 Grad, 22 Grad auch in Jever und in Wittmund, 24 Grad sogar in Zete und 18 Grad, also ein bisschen kühler auf Wangeoge, direkt an der Küste. Dazu haben wir heute Wind aus Nordost. In der Nacht ist es dann überwiegend wolkig bei 17 Grad. Und auch morgen erwarten uns Wolken. Dann wird es aber wärmer mit 27 Grad. Und auch am Donnerstag scheint die Sonne, so wie heute. Da wird es dann wieder frischer bei maximal 22 Grad. Das Bundesamt für Seeschifffahrt und Hydrographie meldet uns vor Hoogsiel das nächste Hochwasser um 20.05 Uhr und das nächste Niedrigwasser dann um 2.29 Uhr. Wir schauen auf den Verkehr.
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6: Der Radio Jade Verkehrsservice mit den folgenden Meldungen. Wir haben die A29, die ist zwischen Farel, Bockhorn und Zetel in beiden Richtungen aufgrund von Sanierungsarbeiten auf jeweils nur einen Fahrstreifen verengt. Außerdem die B210, die ist zwischen der Heglitzer Straße am Luftwaffenstützpunkt Wittmundhafen und der Stadt Wittmund in beiden Richtungen wegen einer Fahrbahnsanierung gesperrt. Außerdem haben wir in Esens die L8 Bahnhofstraße zwischen dem Schützenplatz und dem Bahnhofskreisel in beiden Richtungen aufgrund einer Baustelle voll gesperrt und die Deichstraße in Wilhelmshaven. Die ist ab heute zwischen der Rheinstraße und der Ebertstraße wegen Reparaturarbeiten voll gesperrt. Ich wünsche Ihnen überall da, wo es geht, eine gute Fahrt. 15:06 haben wir es hier hören. 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
6: Wir sind reingestartet mit der Wirtschaftssendung der Jade Bay. In der nächsten halben Stunde schauen wir, was für Perspektiven in der Pflege hier in der Region sich ergeben. Außerdem schauen wir nochmal darauf, was denn die Jade Bay für KI-Prognosen macht. Jetzt gibt es aber erst einmal ein bisschen Musik mit Real Big Fish und She's Got a Girlfriend Now. Im Studio jetzt für Sie bin ich Katharina Hutes. Moin.

0: Im Theater am Dannhalm steht das Thema Arbeiten in der Pflege im Mittelpunkt. Das war letzte Woche die Berufs- und Weiterbildungsmesse Perspektive Pflege Nord. Die hat dabei Institutionen und Arbeitgebende mit Menschen zusammengebracht, die auf der Suche nach einem Quer- oder Wiedereinstieg waren oder eine berufliche Neuorientierung wagen wollten. Anne Hahnkamp ist Teamleitung beim Arbeitgeberservice des Jobcenters des Landkreises Friesland und hat sich mit dieser Veranstaltung an ein Format angeschlossen, das sich im Oktober vergangenen Jahres in Varel bewährt hat.
1: Also die Veranstaltung jetzt mit der Perspektive Pflege Nord knüpft tatsächlich an das gelungene Format im Oktober vergangenen Jahres an. Da hatten wir ja auch 20 Unternehmen und Institutionen aus der Branche Pflege und auch um die Weiterbildung herum organisiert und haben ein sehr, sehr positives Feedback bekommen aus dieser Veranstaltung, weil es eben auch einen Rahmen bot für die Arbeitgebenden und den Netzwerkpartnern und Institutionen, ein wenig Austausch zu betreiben.
2: Das sind hier gleich zwei Aspekte. Das eine, das Netzwerken der Arbeitgebenden untereinander und ja, das, was man da alles noch so an Synergien erzeugen kann. Das andere aber auch natürlich, dass sie eine breite Menge an Publikum ansprechen. Wer ist da eingeladen als Publikum?
1: Also den Fokus legen wir natürlich auf unsere Leistungsbeziehenden. Ganz klar, wir wollen natürlich die regionalen Arbeitgebenden hier zusammenbringen mit unseren Arbeitssuchenden, die auch bei uns im Leistungsbezug sind. Aber natürlich richtet sich das auch an die interessierte Öffentlichkeit. Also der Eintritt ist ja frei. Wir haben das echt breit auch wieder beworben. Wir haben auch Schulen angesprochen, angrenzende Schulen und natürlich auch über die Medien und über die Social Media auch ein breiteres, jüngeres Publikum.
2: Wann und wo wird das stattfinden und wer wird alles ausstellen?
1: Das kann ich ganz kurz zusammenfassen. Am 17.06., das ist also der Mittwoch dieser Woche, im Zeitrahmen von 9 bis 12 Uhr. Es werden rund 15 Arbeitgebende vor Ort sein, Arbeitgebende und Institutionen. Das heißt, wir haben also auch Bildungsträger eingeladen. Die Volkshochschule der Landkreise Friesland und Sittmund wird vor Ort sein. Auch weitere Bildungsträger, die Agentur für Arbeit und eine gute Mischung an ambulanten und stationären Pflegeeinrichtungen aus der Region.
2: Es geht also nicht nur um das konkrete Arbeitsverhältnis, sondern es geht auch oder die Anbahnung von konkreten Arbeitsverhältnissen, sondern es geht auch zur Information um den Pflegeberuf allgemein. Wer sind da die Akteure vor Ort?
1: Auch das sind natürlich die Arbeitgebenden, die auch natürlich ihre Ausbildungsplätze vorstellen und ihre freien Stellen, ihre zu besetzenden Stellen. Das ist rund um das Spektrum Pflege. Auch die abwechslungsreichen Aufgaben in der Pflege vielleicht darzustellen. Darauf liegt auch der Fokus.
2: Ist die Pflege ein Bereich, wo solche Veranstaltungen besonders effektiv wirken können?
1: Oh ja, das glaube ich schon. Also erstmal können wir natürlich in so einem Format die abwechslungsreichen Aufgaben der Pflege mal darstellen. Die Pflege bietet natürlich sichere Arbeitsplätze, es herrscht Fachkräftemangel, man hat viel Weiterentwicklungsmöglichkeiten, sodass auch die Bildungsträger hier viel informieren können auf so einer Veranstaltung. Und letztendlich ist natürlich auch interessant, was verdiene ich in diesem Beruf? Auch eine interessante Vergütung, eine attraktive Vergütung. Diese abwechslungsreichen Aufgaben beinhalten natürlich A, sehr verantwortungsvolle Tätigkeiten, aber natürlich auch viel menschlicher Kontakt und es ist auch eine, wie ich sehe, sehr sinnstiftende Arbeit.
2: Wie kann ich mich als interessierter zukünftiger Arbeitnehmender auf den Besuch der Messe vorbereiten?
1: Ja, Sie haben natürlich die Möglichkeit, sich im Vorfeld zu informieren, welche Arbeitgebenden vor Ort sein werden und welche Institutionen. Da können Sie sehr gerne auf der Webseite des Landkreises schauen. Dort sind alle Kooperationspartnerinnen und Kooperationspartner der Perspektive Pflege Nord nochmal aufgelistet. Wenn Sie wirklich konkret auf der Suche nach einem Ausbildungsplatz oder nach einer Arbeitsstelle sind, bietet es sich natürlich an, wenn Sie direkt mit den potenziellen Arbeitgebenden ins Gespräch kommen wollen, auch schon vielleicht Ihre vorhandenen Bewerbungsunterlagen mit dabei zu haben.
0: Rund 15 Unternehmen und Institutionen haben sich von 9 bis 12 Uhr im Theater an Dannhalm in Jever am 17.06. präsentiert auf der Jobmesse Perspektive Pflege Nord. Ziel war es, die Berufsmöglichkeiten in der Pflege sichtbar zu machen und Menschen für die Tätigkeit in diesem Bereich zu interessieren.

0: Jamie Clarks Perfect mit Change the World. Künstliche Intelligenz im Betrieb, das verändert auch die Welt. Die Vorstellung macht die einen neugierig, die anderen lächeln darüber und wieder andere spüren, wie sich ihre Nackenhaare aufrichten, wenn sie davon hören. Umstrittig ist, dass man nicht um das Thema herumkommt, wenn es um Innovation geht. Bei der Yardabay ist es unter anderem Innovationsmanager Tammo Öl, der in diesem Bereich Impulse in die Unternehmen bringt. Wir haben ihn gefragt, wie er den Bedarf einschätzt.
1: Der Bedarf an KI ist natürlich enorm. Nicht, weil es Arbeit schneller macht oder effizienter macht, sondern weil es sehr bereichernd sein kann. Diese Effizienzgewinne sind so die eine Ebene, aber künstliche Intelligenz befähigt uns auch dazu, ganz fantastische Dinge zu tun und neue Arten der Kommunikation zu erschließen. Und ich glaube, daran gibt es immer Bedarf.
2: Viele Branchen blicken auf eine lange Tradition zurück. Was sind die überzeugenden Argumente da, die Verharrungskräfte zu überwinden?
1: Widerstände gibt es immer. Die Widerstände zu überwinden, das ist ja auch eine unserer Aufgaben in der Yardabay und im digitalen Innovationszentrum. Und das machen wir mit ganz viel Begeisterung. Ich glaube, Begeisterung ist der Hebel, wie wir Leuten KI näher bringen können. Es ist nicht die Angst davor, abgehängt zu werden. Es ist nicht die Angst davor, dass andere weiter sind, sondern die Befähigung, die wir in die Unternehmen reintragen können. Und Begeisterung so ein bisschen als Hebel zu benutzen, sich mit KI zu beschäftigen, damit machen wir ganz gute Erfahrungen. Druck und Angst sind nicht so richtig die richtigen Wege da, glaube ich.
2: Sie haben es gerade so schön gesagt, das erste Mal ChatGPT benutzt 2022, viele werden sich daran erinnern. In der Zwischenzeit ist da ein riesiges exponentielles Wachstum eingetreten. Wie kann man in dem Bereich dann Nachhaltigkeit über eine Momentaufnahme, was heute alles möglich ist, tatsächlich auch gewährleisten?
1: Das ist ganz, ganz schwierig. Die Entwicklungen werden exponentiell schneller. Wir sehen Woche für Woche neue Modelle, neue Möglichkeiten und es ist sehr schwierig, da den Überblick zu behalten. Aber das müssen wir im Zweifel auch nicht. Wir müssen nicht immer ganz vorne mit dabei sein bei den neuesten Modellen, bei den neuesten Anwendungsfällen. Wir müssen, glaube ich, für unsere Anwendungsfälle, für unsere Alltagsszenen die richtigen Einsatzmöglichkeiten finden. Und dann ist es auch okay, wenn die Entwicklung schnell läuft. Wenn wir uns erstmal genähert haben und lernen, mit diesen neuen Werkzeugen umzugehen, dann können wir auch mit den folgenden Veränderungen umgehen. Wenn wir einmal gelernt haben zu sägen, dann können wir eine Tanne sägen, wie wir eine Buche sägen können. Wir können dann nämlich sägen. Und ich glaube, wenn man erstmal diesen ersten Zugang zu einem Werkzeug erlernt hat, dann fällt es leichter, am Ball zu bleiben.
2: Was ist da der beste Türöffner, den Sie für die Unternehmen in der Region nutzen?
1: Gar nicht die Unternehmensanwendungsfälle, sondern die privaten Anwendungsfälle. Viel von meinem KI-Wissen, das ich mir über die Jahre aufgebaut habe, kommt nicht aus den Unternehmensanwendungen, sondern aus den privaten Spielereien, die ich mit dem Werkzeug versuche umzusetzen. Das können Sachen sein wie persönliche Botschaften in Blumensträuße zu übersetzen oder eine persönliche App zu bauen, die einen persönlichen Anwendungszweck erfüllt. Und ich kann nicht programmieren, aber mittlerweile kann ich mir Apps bauen, die meinen Kleingarten zu Hause managen, wo ich meine To-Dos verwalten kann und wo ich all diese Dinge tun kann. Und dadurch lerne ich sehr viel auch für meine berufliche Anwendung und das ist dann das Wissen, was ich im Unternehmens- und Arbeitskontext weitergeben kann. Aber die Begeisterung und die Anwendungsfälle, die beginnen meistens im Privaten.
2: Wenn Sie den Groschen zum Fallen gebracht haben, wie misst man dann den Erfolg? Gibt es da Nachhaken nach einem Intervall?
1: Wir befähigen die Leute gerne, das selbst bewerten zu können. Wir sind nicht die Schiedsrichter, die sagen, das ist guter KI-Einsatz, das ist schlechter KI-Einsatz. Wir helfen bei den ersten Schritten, aber dann wollen wir die Leute befähigen, selbst zu bewerten. Wo macht es Sinn, wie können wir es einsetzen? Ein bisschen Autonomie erzeugen.
0: Beim Einsatz von künstlicher Intelligenz geht es Innovationsmanager Tammo Öl um neue Sichtweisen und darum, ein neues Werkzeug kennenzulernen. Der Ort, an dem er das umsetzt, ist das digitale Innovationszentrum der Yardabay. Das Gespräch mit ihm hat Carsten Hüft geführt.

0: mit Amelie Friedrichs. Einen schönen guten Tag wünsche ich Ihnen. Das sind die Schlagzeilen. Neue Ausschreibung von Offshore-Windenergieflächen gefordert. Seenotretter befreien havarierten Fischkutter und Marinemuseum nimmt Fahrgastschiff Vorpommern in Dienst. Die IG Metall Küste und der Bundesverband Windenergie, kurz BW, fordern neue Ausschreibungen für deutsche Offshore-Windenergieflächen. Hintergrund ist die zu erwartende Rückgabe der deutschen Offshore-Windenergieflächen von Total Energies. Einzelheiten von Katharina Huttes.
1: Medienberichten zufolge schlug der BW schon vor 3 Wochen, als sich die Anzeichen einer möglichen Rückgabe der Flächen verdichtete, einen freiwilligen Rückgabemechanismus vor, um jahrelange Blockaden von Flächen und Netzkapazitäten zu verhindern. Bezirksleiter Friedrich warnt nun vor schwerwiegenden Folgen für Industrie und Beschäftigung. Die mögliche Rückgabe offenbare strukturelle Probleme im aktuellen Ausschreibungsdesign. Ein rasches Gegensteuern der Bundesregierung sei nun notwendig.
0: In der Nacht zu Montag ist ein Fischkutter im Seegebiet Nordergründe zwischen Weser und Elbmündung auf Grund gelaufen. Der Kapitän des Kutters Zenit meldete außerdem eine Rauchentwicklung im Maschinenraum. Die Rettungsleitstelle See alarmierte die Seenotrettungskreuzer Hermann Marwede der Station Deutsche Bucht Helgoland und Bernhard Gruben der Station Hoogsiel. Auch ein Zollschiff und ein Fischkutter nahmen Kurs auf den Havaristen. Der Fischkutter übergab eine Schleppleine, der Wasserstand war dafür allerdings zu niedrig. Eine weitere Rauchentwicklung wurde nicht festgestellt. Der havarierte Fischkutter konnte trotz hohen Seegangs mit Unterstützung der freiwilligen Seenotretter der Station Horomasil in den Hoogsieler Hafen gebracht werden. Ab sofort bietet das Deutsche Marinemuseum in Wilhelmshaven wieder historische Hafenrundfahrten an. Am Freitag wurde dafür das Fahrgastschiff Vorpommern in Dienst genommen. Das 20 Meter lange Schiff ersetzt die 100 Jahre alte Barkasse Friedrich A. Meyer, die im vergangenen Jahr ausrangiert wurde. Die Vorpommern bietet Platz für 74 Gäste und ein Sonnendeck. Außerdem wird sie demnächst umgetauft, so Museumsleiter Thomas Eisentraut.
2: Wir fahren mit einem 1993 in Berlin gebauten Fahrgastschiff, der Vorpommern aktuell noch, die im Sommer in den Friedrich A. Meyer umbenannt wird. Friedrich A. Meyer ist einer unserer Gründer des Deutschen Marinemuseums und er ist ein großer Unterstützer und Freund gewesen. Entsprechend soll das Schiff wieder den Namen bekommen.
0: Der Landkreis Wittmund bietet ab den Herbstferien erstmals eine eigene Ferienbetreuung für Grundschulkinder an. Gemeinsam mit der Volkshochschule Friesland-Wittmund soll damit der neue Rechtsanspruch auf Ganztagsbetreuung auch während der Ferien erfüllt werden, berichtet die NWZ. Eltern können ihre Kinder wochenweise für eine Halb- oder Ganztagesbetreuung anmelden. Die Betreuung findet an der Schule in der Lessingstraße in Wittmund statt. Der Rechtsanspruch auf Ganztagsbetreuung wird schrittweise eingeführt und gilt zunächst für Kinder in der ersten Klasse. Am Montagnachmittag kam es auf der B210 auf der Höhe Schortens zu einem Verkehrsunfall. Wie die Polizei mitteilt, fuhr ein Autofahrer die Auffahrt zur Bundesstraße entlang, als dort Straßenreinigungsarbeiten durchgeführt wurden. Das in der Auffahrt stehende Sicherungsfahrzeug bemerkte der Fahrer offenbar zu spät. Er leitete eine Gefahrenbremsung ein, konnte einen Zusammenstoß aber nicht mehr verhindern. Und soweit die Meldungen aus der Region. 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
1: Es scheint weiterhin die Sonne im Sendegebiet. Aktuell haben wir 22 Grad in Wilhelmshaven, 24 Grad in Varel und Zetel und 21 Grad gerade bei strahlendem Sonnenschein in Neuharlinger Siel. Leichten Wind haben wir dabei aus Nordosten. In der Nacht soll es dann ein bisschen zuziehen. Da ist es dann überwiegend wolkig bei 17 Grad. Auch morgen soll es wolkig sein, aber richtig schön warm bei 27 Grad. Am Donnerstag ist es dann wieder sonnig, ein bisschen kühler mit 22 Grad maximal. Das Bundesamt für Seeschifffahrt und Hydrographie meldet uns vor Hoogsiel das nächste Hochwasser um 20.05 Uhr und das nächste Niedrigwasser dann um 2.29 Uhr. Wir schauen auf den Verkehr.
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1: Der Radio Jade Verkehrsservice aktuell mit den folgenden Meldungen. Wir haben die A29, die ist zwischen Varel, Bockhorn und Zetel in beiden Richtungen aufgrund von Sanierungsarbeiten auf jeweils nur einen Fahrstreifen verengt. Außerdem die B210, die ist zwischen der Hegelser Straße am Luftwaffenstützpunkt Wittmundhafen und der Stadt Wittmund in beiden Richtungen wegen einer Fahrbahnsanierung gesperrt. In Esens auch die L8 Bahnhofstraße ist weiterhin gesperrt zwischen dem Schützenplatz und dem Bahnhofskreisel in beiden Richtungen. Und die Deichstraße in Wilhelmshaven, die ist ab heute zwischen der Rheinstraße und der Ebertstraße wegen Reparaturarbeiten voll gesperrt.
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1: Geblitzt wird heute und zwar im Landkreis Wittmund in Wittmund. Weitere Blitzer sehe ich nicht. Wenn Sie aber an einem vorbeigefahren sind, dann sagen Sie uns sehr gerne Bescheid. Das geht unter der Radio Jade Hotline. Das ist die 044-21-998585. Oder Sie können uns auch eine Nachricht schreiben. Über Facebook geht das oder Instagram. Ich wünsche Ihnen auf jeden Fall eine gute Fahrt. Kommen Sie gut und sicher an Ihr Ziel. 15.35 Uhr ist es. Sie hören Jade Bay und in der nächsten halben Stunde habe ich für Sie die Wirtschaftsnachrichten aus der vergangenen Woche. Was war hier los in der Region? Erstmal aber ein bisschen Musik mit Intellectual und Post-Teens. Mein Name ist Katharina Hotes. Moin.

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1: Niedersachsen will Wirtschaftsstandort attraktiver machen. Die niedersächsische Landesregierung will die Attraktivität des Wirtschaftsstandortes für nationale und internationale Unternehmen weiter steigern. Wirtschaftsminister Grant-Hendrik Tonne hat das Vorhaben am Dienstag in einer Kabinettssitzung vorgestellt. In Zukunft solle das Land mit zusätzlichem Personal und einer klaren organisatorischen Aufstellung schneller und gezielter Unternehmen für Niedersachsen gewinnen. Dabei gebe das Wirtschaftsministerium weiterhin den strategischen Rahmen vor. Die Umsetzung, also die Entwicklung von Projekten, das Ansprechen von Unternehmen oder die Betreuung von Investoren, werde sich in Zukunft die Wirtschaftsagentur des Landes Niedersachsen Next kümmern. Opel Schmidt meldet Insolvenz an. Das Traditionsunternehmen Opel Schmidt wird zum Ende des Monats schließen. Das berichtet die WZ. Seit über 6 Jahrzehnten war das Autohaus an der Eppkerige Anlaufpunkt für Opel-Kunden. Im Januar hat das Unternehmen erst die Betriebsaufgabe aus Altersgründen zum 30. Juni bekannt gegeben. Das Autohaus sollte an einem bundesweiten tätigen Automobil-Discounter verkauft werden. Nun mussten die Inhaber Hartmut und Jürgen Schmidt aber kurz vor der Schließung die Insolvenz vor dem Amtsgericht Wilhelmshaven anmelden. Und insolvente Vinnova Wilhelmshaven erfolgreich verkauft. Die Vinnova Wilhelmshaven GmbH ist nach ihrer Insolvenz erfolgreich verkauft worden. Das teilt die Insolvenzverwaltung mit. So sei der Verkauf des Produktionsstandorts an die Westlake Vinnolit GmbH und Co. KG abgeschlossen, nachdem die regulatorischen Freigaben erfolgt waren. Mit dem Vollzug der Transaktion übernimmt Vinnolit, die deutsche Westlake-Tochter, den Geschäftsbetrieb in Wilhelmshaven. Mit dem Verkauf bleibt nicht nur der Produktionsstandort in Wilhelmshaven erhalten, sondern auch die 350 Arbeitsplätze.
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1: Wenig Zuversicht in der norddeutschen Metall- und Elektroindustrie. Die Frühjahrskonjunkturumfrage norddeutscher Arbeitgeberverbände zeigt, dass auch die norddeutsche Industrie wenig zuversichtlich in die Zukunft blickt. Gründe dafür seien weitere gestiegene Energie- und Materialpreise, steigende Arbeitskosten, kaum verbesserte nationale Rahmenbedingungen und eine unvermindert schwierige Weltlage. Wie der Verband der Metall- und Elektroindustrie mitteilt, beurteilten 45% der Betriebe in Nordwestdeutschland die aktuelle Geschäftslage als unbefriedigend oder schlecht. 48% der niedersächsischen Industrieunternehmen würden unter Auftragsmangel leiden. Auch der Fachkräftemangel ist weiter ein Problem. 44% in Nordwestniedersachsen finden die Verfügbarkeit schlecht oder unbefriedigend. Spatenstich für Breitbandausbau in Friesland. Gestern erfolgte in Sande im Rahmen des Bundesförderprogramms Weiße Flecken der Spatenstich für den Breitbandausbau im Landkreis Friesland. Rund 900 Haushalte und 250 Unternehmen sollen durch den Ausbau mit schnellem Glasfaser-Internet ausgestattet werden. In diesem und im nächsten Jahr investiert der Landkreis rund 16 Millionen Euro in den Ausbau, wovon eine Hälfte vom Bund und die andere Hälfte vom Land und Landkreis getragen wird. Der Ausbau ist auch ein wichtiger Baustein für die Energiewende, so der Geschäftsführer der Breitbandgesellschaft, Rolf Neuhaus.
2: Die neuen Netze sollen ja smart werden. Smart heißt,

0: digitalisiert. Das heißt, es geht nicht nur Strom rein und raus ins Netz, sondern auch die Informationen, wofür brauche ich den, wann steht er zur Verfügung. Und all das sind Informationen, die geteilt werden müssen. Die sind nicht nur in der Menge wichtig, sondern sie sind vor allem im Zeitpunkt wichtig. Und da bietet die Glasfaser halt den Vorteil, dass sie in der Zeitübertragung, in der Taktbarkeit, in der Latenz, wie der Techniker sagt, genau das bieten, was ich brauche, um schnell Verbraucher zuzuschalten, abschalten zu können, um halt auch regenerative Energien zum Beispiel bestmöglich zu nutzen.
1: Nährstoffbericht der Landwirtschaftskammer vorgestellt. Der Nährstoffbericht der Landwirtschaftskammer zeigt positive Entwicklungen im Düngeverhalten. So wird seit 2015/16 zum ersten Mal die bundesweit festgelegte Stickstoffgrenze von 170 Kilogramm rechnerisch eingehalten. Der Bericht wurde am Montag von der Landwirtschaftsministerin Miriam Staute sowie Gerhard Schwedtje, dem Präsidenten der Kammer, und Reno Furmanek, Leiter der Düngebehörde der Landwirtschaftskammer, vorgestellt. Die Landwirtschaftsministerin hebt die gute Entwicklung im Düngeverhalten der Landwirtinnen hervor. Allerdings wirke es sich noch kaum positiv aus. Bei einem Sechstel der Messstellen stiegen die Messwerte sogar an. So erreichen aktuell nur etwa 3% der Oberflächenwasserkörper einen guten ökologischen Zustand bzw. ein gutes Potenzial. Die Ursachen sollen weiter untersucht werden. Insgesamt läge Niedersachsen wie im Vorjahr unterhalb der bundesweit zugelassenen Maximaldüngung. Allerdings sei die Stickstoffbelastung in Niedersachsen in den einzelnen Landkreisen weiterhin sehr ungleich verteilt.
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15.57 Uhr ist es. Sie hören das Nachmittagsprogramm von Radio Jade heute mit der Jade Bay. Die geht gleich in die letzte Stunde nach den Weltnachrichten.

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1: Um 16 Uhr mit Benjamin Kirsch. Die Bundesregierung will die 33 Empfehlungen der Rentenkommission schnell umsetzen. Über den Zeitplan soll beim Koalitionsausschuss in der kommenden Woche gesprochen werden. Die Reaktionen auf die Reformpläne von jenseits der Politik fielen gemischt aus. Aus der NDR-Nachrichtenredaktion Britta Geldschläger.
2: Von Wirtschaftsverbänden kamen positive Signale. DIHK-Präsident Adrian sprach von wichtigen Schritten auf dem Weg zu einer überfälligen Reform. Ähnlich äußerte sich Handwerkspräsident Dittrich. Für die Beiträge zu der obligatorischen kapitalgedeckten Zusatzrente, die Arbeitgeber und Arbeitnehmer jeweils zur Hälfte tragen sollen, müssten die Betriebe aber an anderer Stelle entlastet werden. Der Hotel- und Gaststättenverband DEHOGA wandte sich gegen den Vorschlag, Minijobs nur noch für Schüler zu erlauben. Das gehe an der Realität vieler Betriebe vorbei. Deutliche Kritik am Bericht der Kommission kam von Gewerkschaften. Die Abschaffung der Rente nach 45 Beitragsjahren sei aus Sicht des DGB falsch, sagte dessen Vorsitzende Fahimi. Die Bundesregierung müsse die Lebensleistung der Menschen mehr anerkennen. Laut Statistischem Bundesamt werden bis zum Jahr 2040 mehr als 13 Millionen Erwerbspersonen und damit 30% der heutigen Arbeitskräfte das Rentenalter erreichen. Das macht die Reform dringend notwendig.
1: Haushaltspolitiker warnen vor überhöhten Preisen der Rüstungsindustrie für neue Ausrüstung der Bundeswehr. Als Beispiel nennen sie neue Tankcontainer für die Truppe, für die sich die Preise verdoppelt haben. Aus Berlin Oliver Neuroth.
3: Bei Großaufträgen erwarte man von der Industrie günstigere Preise, sagt der SPD-Haushaltspolitiker Schwarz dem ARD-Hauptstadtstudio. Aber genau das Gegenteil sei der Fall. Für Schwarz liegt das Problem darin, dass die Rüstungsindustrie viele ihrer Produkte weiterhin einzeln fertigt, was teuer ist. Auch der grüne Haushaltspolitiker Schäfer kritisiert die Kosten für militärische Ausrüstung im internationalen Vergleich als zu hoch. Sein Verdacht, die Rüstungsindustrie treibe die Preise hoch, weil ihr bewusst sei, dass die Bundeswehr aktuell so viel Geld für Einkäufe zur Verfügung habe wie selten zuvor.
1: In der EU soll die sexuelle Ausbeutung von Kindern im Internet künftig härter bestraft werden. Vertreter des Europaparlaments und der Mitgliedstaaten einigten sich auf mehr Straftatbestände, höhere Strafen und eine wirksame Strafverfolgung durch die Verlängerung von Verjährungsfristen. Künftig soll etwa EU-weit strafbar sein, für den Zugriff auf Livestreams von sexuellem Kindesmissbrauch zu bezahlen. Die afghanischen Taliban haben in Brüssel mit Vertretern von EU-Staaten über mögliche Abschiebungen nach Afghanistan gesprochen. Nach NDR-Informationen fordern die Taliban, eigene Konsularbeamte nach Europa zu entsenden. Ob es eine Einigung in Brüssel gab, ist unklar. Der Delegationsleiter der Taliban sprach aber von einem historischen Besuch. Aus Hamburg, Peter Hornung.
4: Historisch deshalb, weil erstmals eine Delegation des Islamischen Emirats, wie die Taliban ihren Staat nennen, die EU besucht und in Brüssel Gespräche mit Mitgliedstaaten geführt habe. Thema sei, Zitat, die würdevolle Rückkehr von Afghanen in ihr Heimatland gewesen. Das ist der Begriff, mit dem die Taliban die Abschiebung nach Afghanistan bezeichnen. Es sei auch darum gegangen, umfassende konsularische Dienstleistungen für Afghanen im EU-Raum wieder aufzunehmen. Sprich, die Taliban wollen eigene Diplomaten in die afghanischen Botschaften schicken, so wie das bereits in Deutschland der Fall ist.
1: In Deutschland werden ab heute keine Playmobil-Figuren mehr hergestellt. Alle Beschäftigten des Werks im fränkischen Dietenhofen sind nach Unternehmensangaben freigestellt. Nächste Woche schließt die Fabrik. Der Playmobil-Besitzer, die Horst Brandstätter Group, hatte im Februar erklärt, dass aus Kostengründen künftig nur noch in Malta und Tschechien produziert wird. In Deutschland bleiben demnach Entwicklung, Verwaltung, Marketing und Vertrieb von Playmobil-Spielzeug. Bei der Fußball-Weltmeisterschaft kann England heute den vorzeitigen Einzug in die K.O.-Runde klarmachen. Am Abend trifft die Mannschaft von Trainer Thomas Tuchel auf Ghana. Gewinnen die Engländer, sind sie sicher weiter. Aus dem ARD-WM-Team Silke Heine.
5: Auch Kolumbien startet nach dem Auftaktsieg selbstbewusst in das Spiel gegen die Demokratische Republik Kongo und kann mit einem weiteren Erfolg alles klarmachen. Kroatien und Portugal müssen dagegen zittern. Die Kroaten brauchen im 200. Länderspiel von Luka Modric dringend einen Sieg gegen Außenseiter Panama und eine Leistungssteigerung ihres Allstars. Ähnlich sieht es bei Portugal und Cristiano Ronaldo aus. Im ersten Spiel gegen die Kongolesen wirkte er ja wie ein Fremdkörper. Jetzt braucht Portugal einen Sieg gegen WM-Neuling Usbekistan. Ob der 41-Jährige wieder ran darf? Das ist noch offen.
1: Das waren die Nachrichten.
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6: Hier scheint die Sonne bei uns im Norden. Das Ganze bei aktuell 23 Grad in Wilhelmshaven, 24 Grad weiterhin in Varel und in Zetel, 21 Grad in Neuhallingerseel und 18 Grad auf Wangeoge. Dazu haben wir heute leichten Wind aus Nordost. In der Nacht ist es dann überwiegend wolkig bei 17 Grad und auch morgen ist es überwiegend wolkig, allerdings bei sehr warmen 27 Grad. Am Donnerstag erwartet uns dann wieder Sonne, es wird aber kälter bei maximal noch 22 Grad. Das Bundesamt für Seeschifffahrt und Hydrographie meldet uns vor Hoogsiel das nächste Hochwasser um 20.05 Uhr und das nächste Niedrigwasser dann in der Nacht um 2.29 Uhr. Wir schauen auf den Verkehr.
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6: Der Radio Jade Verkehrsservice aktuell mit den folgenden Meldungen. Wir haben die A29, da ist die Fahrbahn zwischen Varel-Bockhorn und Zetel in beiden Richtungen aufgrund von Sanierungsarbeiten auf jeweils nur einen Fahrstreifen verengt. Außerdem haben wir die B210 zwischen der Heglitzer Straße am Luftwaffenstützpunkt Wittmundhafen und der Stadt Wittmund in beiden Richtungen wegen einer Fahrbahnsanierung gesperrt. Und in Esens ist die L8 Bahnhofstraße zwischen dem Schützenplatz und dem Bahnhofskreisel in beiden Richtungen aufgrund einer Baustelle vollgesperrt. Außerdem die Deichstraße in Wilhelmshaven, die ist ab heute zwischen der Rheinstraße und der Ebertstraße wegen Reparaturarbeiten voll gesperrt. Ich wünsche Ihnen eine gute Fahrt.
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6: 16.06 Uhr ist es. Wir gehen in die letzte Stunde der Jade Bay im Nachmittagsprogramm hier bei Radio Jade. In der nächsten halben Stunde schauen wir darauf, was eigentlich eine Ansiedlungsoffensive ist und warum die in Niedersachsen gestartet ist. Dazu ist später meine Kollegin Amelie Friedrichs im Studio. Erst einmal aber Musik von Tom Petty mit The Last DJ. Im Studio bin ich für Sie heute. Mein Name ist Katharina Hotes. Moin.

0: 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Die Nachrichten sind schon seit langem voll mit unterschiedlichen Krisen und das überschattet an einigen Stellen auch das alltägliche Leben. Gerade in Unternehmen wirken sich solche Krisen ja auch immer auf die Kosten und damit auf die Auftragslage aus. Und dann stellt sich eben schnell auch mal die Frage nach dem Standort. Ist es vielleicht woanders günstiger? Um dem entgegenzuwirken, hat das Land Niedersachsen jetzt eine Ansiedlungsoffensive angekündigt. Was genau damit gemeint ist, das weiß meine Kollegin Amelie Friedrich. Hallo Amelie.
1: Hi.
0: Ansiedlungsoffensive, das klingt ja erstmal ein bisschen skurril, möchte man sagen. Was kann ich mir denn darunter überhaupt vorstellen?
1: Ja, damit ist gemeint, dass Niedersachsen seine Ansiedlungspolitik neu ausrichten und damit die Aktivitäten im Wettbewerb um nationale und internationale Investitionen stärken will. Das Vorhaben wurde letzte Woche vom niedersächsischen Wirtschaftsminister Grant Hendrik Tonne vorgestellt. Dabei will das Wirtschaftsministerium weiterhin die strategische Richtung vorgeben, Ziele definieren und Prioritäten setzen. Die operative Umsetzung hingegen soll demnächst unter Niedersachsen Next gebündelt werden.
0: Was soll das denn bringen? Das klingt ein bisschen nach, wir nennen es einfach mal anders.
1: Ja, Minister Tonne betonte, dass es eben genau das nicht sei. Nicht nur reine Umorganisation, sondern eine wirtschaftspolitische Offensive stünde dahinter. Das soll mit einem konkreten Ausbau der personellen Kapazitäten verbunden sein. Heißt, dass es eine operative Einheit von 7 Stellen geben wird, die sich dann um eine deutlich intensivere Marktentwicklung durch internationale Unternehmenskontakte und engere Begleitung von Investitionsprojekten kümmern soll.
0: Du hattest vorhin gesagt, dass das Ministerium weiterhin die Prioritäten setzen will. Was steht denn drauf auf der Prioritätenliste?
1: Genau, es müssen ja immer Prioritäten gesetzt werden. Da stehen zum Beispiel Energie und Transformation, insbesondere bei Wasserstoff, ganz oben. Außerdem sogenannte Life Sciences und Biotechnologie, Mobilität und Automotive und auch ganz aktuelle Bereiche wie Digitalisierung und Schlüsseltechnologien, also KI, Robotik, Photonik und Quantentechnologien, was ja auch immer ein größeres Thema wird, Sicherheits- und Verteidigungswirtschaft.
0: Mit der Ansiedlungsoffensive soll also Wertschöpfungsketten ausgebaut werden, Lücken in der Innovation geschlossen werden und neue Netzwerke im Land etabliert werden. Das stellte Wirtschaftsminister Grant Hendrik Tonne letzte Woche in der Kabinettssitzung vor. Und das soll dann auch schon ab dem 1. Juli dieses Jahres starten. Informationen dazu hatte meine Kollegin Amelie Friedrichs. Danke, Amelie.
1: Gerne.

0: Der beste Zeitpunkt, einen Baum zu pflanzen, war vor 30 Jahren. Der zweitbeste Zeitpunkt ist heute. Bereits in den 80er Jahren strebte Altkanzler Schmidt ein flächendeckendes Glasfasernetz an, das bis 2015 ausgebaut werden sollte. Sein Nachfolger Kohl war da aber anderer Auffassung und entschloss sich fürs Kupferkabel. Deren Auswirkungen sind bis heute noch zu spüren, denn in Sachen Breitbandausbau kommen Dutzende Länder mit kleineren Wirtschaften und Pro-Kopf-Einkommen Deutschland immer noch zuvor. Nun wird endlich durch das Bundesförderprogramm Weiße Flecken der Breitbandausbau gefördert und das auch im Landkreis Friesland. Gestern erfolgte in Sande der Spatenstich einer neuen Ausbaustufe. Hans-Torben Schweighöfer berichtet.
1: Der Spatenstich zum Baubeginn ereignete sich auf dem Parkplatz einer Diskothek in Sande, auf dem sonst vor allem die ein oder andere Polizeistreife Streitigkeiten schlichtet und Zeugen vernehmen darf. Gestern waren dort gleich mehrere Vertreterinnen aus Politik und Verwaltung und der Landrat des Landkreises Friesland, Sven Ambrosi, anwesend. Er erklärt, wer von diesem Ausbau profitieren wird.
2: Wir werden hier jetzt alle Gewerbegebiete im Landkreis verkabeln. Das ist ein Riesenschritt, das ist wirklich Wirtschaftsförderung vom Feinsten, weil wir dadurch die Standortbedingungen für die Unternehmen extrem verbessern. Und insofern haben wir dann wirklich überall die gleichen Markt- und Wettbewerbschancen. Das ist wichtig, aber wir werden auch die weißen Flecken komplett ausmerzen.
1: Mit weißen Flecken sind Gegenden gemeint, in denen der Anschluss weniger als 30 Megabit schnell ist. Wie viel Glasfaser verlegt und wie lang das Bauvorhaben dauern wird, erklärt der Geschäftsführer der Breitbandfördergesellschaft Rolf Neuhaus.
3: Also Bauzeit wird so circa 1,5 Jahre sein, schätze ich. Wir bauen jetzt über den Winter, das wird immer schwierig, das einzuschätzen. Trassenkilometer sind es ungefähr 171. Die tatsächlich verlegte Faser wird ein Vielfaches davon sein. Also das Netz erhält auch ausreichend Reserven für die Zukunft, sowohl in Form von Fasern als auch von Leerrohren, dass da, wo wir einmal waren, wir nicht wieder aufmachen müssen.
1: Dabei ist die Investition nicht nur für schnelleren Datentransfer nötig, sondern auch essentiell für die Energiewende.
3: Die neuen Netze sollen ja smart werden. Smart heißt digitalisiert, das heißt, es geht nicht nur Strom rein und raus ins Netz, sondern auch die Information, wofür brauche ich den, wann steht er zur Verfügung. Und all das sind Informationen, die geteilt werden müssen. Die sind nicht nur in der Menge wichtig, sondern sie sind vor allem im Zeitpunkt wichtig. Und da bietet die Glasfaser halt den Vorteil, dass sie in der Zeitübertragung, in der Taktbarkeit, in der Latenz, wie der Techniker sagt, genau das bieten, was ich brauche, um schnell Verbraucher zuzuschalten, abschalten zu können, um halt auch regenerative Energien zum Beispiel bestmöglich zu nutzen.
1: Während Deutschland im Vergleich mit der EU und dem Rest der Welt in Sachen Internet nur mittelmäßig abschneidet, spielt das Land Niedersachsen im Vergleich zum Rest des Landes ganz oben mit. Der Leiter des Referats Telekommunikationsinfrastruktur des Wirtschaftsministeriums, Dominik Meyer, erklärt, weshalb das Bundesland im Ländervergleich gut abschneidet.
4: Wir haben früh angefangen in Niedersachsen, seit 2015, und das Weiße Fleckenförderprogramm ist ja bis 2021 gelaufen. Inzwischen haben wir das Graue Fleckenförderprogramm und wir haben im Bundesdurchschnitt als Flächenland stehen wir auf Platz 2. Die Stadtstaaten Bremen ist noch ein bisschen weiter vorne, also mit den Stadtstaaten wären wir Platz 3 und da können wir sehr, sehr zufrieden mit sein. Und da wollen wir uns aber nicht drauf ausruhen, sondern wollen auch weitermachen.
1: Unter den anwesenden Bürgermeistern war auch Stefan Eiklenborg, der Bürgermeister der Gemeinde Sande. Im Hinblick auf die Veränderungen in der Wirtschaft unterstreicht er den Stellenwert dieser Investition in die Infrastruktur.
5: Ich glaube, wir sind inzwischen gut aufgestellt, was Breitband betrifft. Wie ich immer sage, ist genauso wichtig wie Wasser- oder Stromanschluss. Das ist nicht mehr wegzudenken. Die KI steht vor der Tür und die wird auch ein leistungsfähiges Breitbandnetz brauchen. Insofern, gerade die Firmen profitieren dann davon. Und das schafft natürlich auch vielleicht hier und da die Überzeugung, sich hier anzusiedeln.
1: Rund 16 Millionen Euro soll der Ausbau von Glasfaserkabeln im Landkreis Friesland in diesem und nächsten Jahr kosten. Eine Hälfte der Kosten trägt der Bund, die andere das Land, der Landkreis und die Kommunen. Also fallen 25% der Kosten auf das Land und jeweils 12,5% müssen vom Landkreis und der Kommune getragen werden. Weshalb der Landkreis Friesland für den Breitbandausbau den Anteil der Kommunen übernimmt, erklärt Landrat Sven Ambrosi.
2: Wir haben 15/16 gesagt, okay, zur Entlastung der gemeindlichen Haushalte übernehmen wir die gesamten 25%. Das machen nicht so viele Landkreise und ist auch eine erhebliche finanzielle Entlastung für die Städte und Gemeinden gewesen und immer noch. Und sie kriegen dafür dann eben eine Top-Infrastruktur für ihre Bürgerinnen und Bürger und ihre Unternehmen in ihrer Gemeinde sozusagen frei Haus. Ich glaube, deshalb hat man ja heute auch sehr zufriedene Bürgermeister gesehen.
0: Der Spatenstich erfolgte letzte Woche für den Ausbau des Glasfasernetzes im Landkreis Friesland. Für insgesamt 16 Millionen Euro werden in diesem und im nächsten Jahr insgesamt 250 Unternehmen und 900 Haushalte Zugang zu schnellerem Internet bekommen.

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1: Mit Amelie Friedrichs. Einen schönen guten Tag wünsche ich Ihnen. Das sind die Schlagzeilen. Neue Ausschreibungen von Offshore-Windenergieflächen gefordert. Seenotretter befreien havarierten Fischkutter und Marinemuseum nimmt Fahrgastschiff Vorpommern in Dienst. Die IG Metall Küste und der Bundesverband Windenergie, kurz BW, fordern neue Ausschreibungen für deutsche Offshore-Windenergieflächen. Hintergrund ist die zu erwartende Rückgabe der deutschen Offshore-Windenergieflächen von Total Energies. Einzelheiten von Katharina Huttes.
2: Medienberichten zufolge schlug der BW schon vor 3 Wochen, als sich die Anzeichen einer möglichen Rückgabe der Flächen verdichtete, einen freiwilligen Rückgabemechanismus vor, um jahrelange Blockaden von Flächen und Netzkapazitäten zu verhindern. Bezirksleiter Friedrich warnt nun vor schwerwiegenden Folgen für Industrie und Beschäftigung. Die mögliche Rückgabe offenbare strukturelle Probleme im aktuellen Ausschreibungsdesign. Ein rasches Gegensteuern der Bundesregierung sei nun notwendig.
1: In der Nacht zu Montag ist ein Fischkutter im Seegebiet Nordergründe zwischen Weser und Elbmündung auf Grund gelaufen. Der Kapitän des Kutters Zenit meldete außerdem eine Rauchentwicklung im Maschinenraum. Die Rettungsleitstelle See alarmierte die Seenotrettungskreuzer Hermann Marwede der Station Deutsche Bucht Helgoland und Bernhard Gruben der Station Hoogsiel. Auch ein Zollschiff und ein Fischkutter nahmen Kurs auf den Havaristen. Der Fischkutter übergab eine Schleppleine, der Wasserstand war dazu allerdings zu niedrig. Eine weitere Rauchentwicklung wurde nicht festgestellt. Der havarierte Fischkutter konnte trotz hohen Seegangs mit Unterstützung der freiwilligen Seenotretter der Station Horomasil in den Hoogsieler Hafen gebracht werden. Ab sofort bietet das Deutsche Marinemuseum in Wilhelmshaven wieder historische Hafenrundfahrten an. Am Freitag wurde dafür das Fahrgastschiff Vorpommern in Dienst genommen. Das 20 Meter lange Schiff ersetzt die 100 Jahre alte Barkasse Friedrich A. Meyer, die im vergangenen Jahr ausrangiert wurde. Die Vorpommern bietet Platz für 74 Gäste und ein Sonnendeck. Außerdem wird sie demnächst umgetauft, so Museumsleiter Thomas Eisentraut.
3: Wir fahren mit einem 1993 in Berlin gebauten Fahrgastschiff, der Vorpommern aktuell noch, die im Sommer in den Friedrich A. Meyer umbenannt wird. Friedrich A. Meyer ist einer unserer Gründer des Deutschen Marinemuseums und er ist ein großer Unterstützer und Freund gewesen. Entsprechend soll das Schiff wieder den Namen bekommen.
1: Der Landkreis Wittmund bietet ab den Herbstferien erstmals eine eigene Ferienbetreuung für Grundschulkinder an. Gemeinsam mit der Volkshochschule Friesland-Wittmund soll damit der neue Rechtsanspruch auf Ganztagsbetreuung auch während der Ferien erfüllt werden, berichtet die NWZ. Eltern können ihre Kinder wochenweise für eine Halb- oder Ganztagsbetreuung anmelden. Die Betreuung findet an der Schule an der Lessingstraße in Wittmund statt. Der Rechtsanspruch auf Ganztagsbetreuung wird schrittweise eingeführt und gilt zunächst für die Kinder der ersten Klasse. Am Montagmorgen wurde festgestellt, dass 7 Verkehrsschilder an der Neuenburger Straße in Zepel mit neongelber Farbe besprüht und damit beschädigt wurden. Die Polizei bitte ZeugInnen, die sachdienliche Hinweise zu verdächtigen Personen oder Fahrzeugen geben können, sich mit der Polizei in Fahrel in Verbindung zu setzen. Und soweit die Meldungen aus der Region. 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
4: Es scheint weiterhin die Sonne im Sendegebiet, aktuell bei etwas leicht sinkenden 23 Grad in Wilhelmshaven, aber in Zetel und Farel haben wir noch 24 Grad. Auch in Jever und Wittmund ist es noch ziemlich warm mit 23 Grad in Wittmund und 22 Grad in Jever. Dazu im ganzen Gebiet strahlenden Sonnenschein mit leichtem Wind aus Nordost. In der Nacht soll es ein bisschen zuziehen, dann ist es überwiegend wolkig bei immer noch recht lauen 17 Grad. Und morgen haben wir es dann überwiegend wolkig, aber es wird richtig warm mit 27 Grad. Und am Donnerstag dann wieder sonnig, aber trotzdem etwas frischer bei maximal noch 22 Grad. Das Bundesamt für Seeschifffahrt und Hydrographie meldet uns vor Hoogsiel das nächste Hochwasser um 20.05 Uhr und das nächste Niedrigwasser dann um 2.29 Uhr. Wir schauen auf den Verkehr.
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4: Der Radio Jade Verkehrsservice aktuell mit den folgenden Meldungen. Wir haben die A29, die Fahrbahn zwischen Farelbockhorn und Zetel ist in beiden Richtungen aufgrund von Sanierungsarbeiten auf jeweils nur einen Fahrstreifen verengt. Außerdem die B210 ist zwischen der Heglitzer Straße am Luftwaffenstützpunkt Wittmundhafen und der Stadt Wittmund in beiden Richtungen wegen einer Fahrbahnsanierung gesperrt. In Esens ist außerdem die L8 Bahnhofstraße zwischen dem Schützenplatz und dem Bahnhofskreisel in beiden Richtungen aufgrund einer Baustelle voll gesperrt. Und die Deichstraße in Wilhelmshaven, die ist ab heute zwischen der Rheinstraße und der Ebertstraße wegen Reparaturarbeiten voll gesperrt. Wir schauen auf die Blitzer.
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4: Geblitzt wird heute im Landkreis Wittmund in Wittmund. Wenn Sie außerdem einen Blitzer hier gesehen haben in der Region, dann sagen Sie uns gerne Bescheid. Dazu können Sie uns anrufen unter der Radio Jade Hotline. Das ist die 044-21-99-8585. Oder Sie schreiben uns eine Nachricht über Facebook oder Instagram. 16.36 Uhr ist es. Sie hören das Nachmittagsprogramm von Radio Jade. Noch eine knappe halbe Stunde moderiere ich für Sie die Jade Bay, unsere Wirtschaftssendung der Woche. Danach mache ich direkt weiter mit dem Tagesrückblick und unserem Direkt. Erstmal ein bisschen Musik, danach schauen wir auf den Zukunftsgarten der Jade Bay. Mein Name ist

0: 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Von digitaler Innovation über das Fachkräftebündnis bis zum Wissens- und Technologietransfer. Das Aufgabengebiet der Jadeway-Entwicklungsgesellschaft ist breit gefächert. Das alles beinhaltet auch intensive Netzwerkarbeit. Genau die wurde sichtbar, als am Donnerstag vergangene Woche die Jadeway-Partner zum Zukunftsgarten auf dem Gut Altmarienhausen zusammenkamen. Für uns war Carsten Höft dabei.
1: Zu Beginn mussten sich alle vorstellen mit drei Hashtags. Ich glaube, das meistgenannte Hashtag war neugierig.
2: So beschreibt Christine Janz, die Leiterin des digitalen Innovationszentrums der Jadeway, den Start in den Zukunftsgarten, der am Donnerstag auf dem Gut Altmarienhausen entstehen sollte. Eines der Formate für die Teilnehmenden war ein Barcamp.
1: Ein Barcamp ist im Gegensatz zu einer normalen Veranstaltung, wo die Themen schon ungefähr ein Jahr im Voraus feststehen, etwas, was an dem Tag entsteht, durch die Menschen, die da sind und durch die Themen, die ihnen gerade unter den Nägeln brennen. Das heißt, sie kommen zusammen, ähnliche Menschen mit ähnlichem Hintergrund, aber eben doch unterschiedlichen Perspektiven und finden zusammen ihre Themen.
2: Die Themen, die dort gefunden wurden, waren nicht nur die zu erwartenden.
1: Erstaunlicherweise war es sehr wenig Technologie, sondern es ging ganz viel um das Zwischenmenschliche, um die Art, wie wir miteinander arbeiten, um Herausforderungen der Region zu lösen. Da geht es beispielsweise um das Thema Modellregion für Gesundheit, aber auch das Thema Problemlösung, wie widmen wir uns dem, wie viel KI darf eigentlich, war auch eine der Fragen. Und wie bekommen wir eigentlich unsere Innenstädte wieder besuchenswert?
2: Die Fragestellungen und Ergebnisse der einzelnen Sessions wurden dokumentiert und den Teilnehmenden zur Verfügung gestellt, um in zukünftige Prozesse einfließen zu können. Auch außerhalb des Barcamps wurde deutlich, dass die Herausforderungen nicht an den kommunalen Grenzen enden, sondern die Region viel mehr verbinden. So Jadeway-Geschäftsführerin Alexandra Wurm.
3: Wir reden um Fachkräfte, wir reden über die Transformation der Wirtschaft, wir reden über das Thema digitale Bildung und Co. Das betrifft alle und das hat man heute einfach auch gemerkt, dass es total egal ist, aus welchem Unternehmen die Leute kommen, aus welcher Institution, auch zum Teil auch aus welcher Verwaltung sie kommen. Das bewegt alle und das war schon sehr gut zu sehen und schön zu sehen, ja.
2: Ihr Resümee des Tages fasst die Stimmung in der Region so zusammen.
3: Also wir sind schon gestartet mit so einem sehr realistischen Check-up, wo es darum geht, dass die Wirtschaft natürlich sehr pessimistisch ist und auch absolutes Recht hat ja dazu, dass wir Krisen haben, die wir noch nie hatten. Und wenn man dann aber so über diesen Tag verteilt einfach überlegt und ich einen Satz gerade von einer Referentin im Kopf, das, was sie gesagt hat, war, auch kleine Dinge können große Veränderungen bewirken. Und sie hat sich auf Prozesse bezogen, aber das kann man eigentlich komplett auf alles beziehen. Deswegen war die Stimmung wirklich jetzt zum Ende hin sehr, sehr positiv. Also Zukunftsmut, und das ist das, was wir ja immer nicht nur predigen, sondern auch leben, ist wirklich durchgekommen.
0: Netzwerkarbeit als wesentlicher Bestandteil der wirtschaftlichen Entwicklung in der Region stand im Zentrum des Zukunftsgartens, zu dem die Jadeway am Donnerstag auf das Gut Altmarienhausen geladen hatte. Dort wurde auch den bisherigen Vorsitzenden der Gesellschaftsversammlung der Entwicklungsgesellschaft, Landrat Sven Ambrosi und Oberbürgermeister Carsten Feist, für ihr Engagement gedankt.

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Am Wirtschaftsstandort Wilhelmshaven, da bündelt sich viel Wirtschaftskraft. Im maritimen Bereich zum Beispiel die Hafenwirtschaft mit dem Tiefseehafen Jade-Weserport und der Marinestützpunkt, der aktuell immer weiter an Bedeutung gewinnt. Auch die Chemieindustrie produziert aus Wilhelmshaven wichtige Rohstoffe für den Weltmarkt. Warum das beinahe nicht mehr so gewesen wäre, da kann ich Ihnen etwas zu erzählen. Mitte Dezember letzten Jahres hat die Geschäftsführung des Chemieunternehmens Vinnova Wilhelmshaven einen Insolvenzantrag gestellt. Der Grund? Schwache Konjunktur und hohe Energiepreise. Das war sogar noch vor dem Angriff von den USA und Israel auf den Iran. Es sah ganz danach aus, dass das Werk am Vosslapper Groden Nord und auch die 350 Beschäftigten vor dem Ausstanden. Für 3 Monate konnte der Insolvenzverwalter die Löhne noch zusagen. Ab Februar 2026 gab es dann erstmal ein großes Fragezeichen. Dabei ist das Wilhelmshavener Chemieunternehmen eines, das zentrale Rohstoffe für die Kunststoffindustrie auf dem Weltmarkt produziert und mit 350 Beschäftigten

0: Kärnten ein wichtiger Arbeitgeber in der Region ist. Seit 1981 wurde an diesem Standort Polyvinylchlorid, also PVC, und Vinylchloridmonomer, also VMC, produziert. 2015 übernahm die International Chemical Investors Group mit Sitz in Luxemburg den Standort. Nach dem Insolvenzantrag musste eine neue Lösung her. Und die gab es. Jetzt ist erstmal Durchatmen angesagt. Die Vinnova Wilhelmshaven GmbH wurde nun erfolgreich verkauft und die Schließung des Werks abgewendet. Insolvenzverwalter Kaufmann betont, dass dies nur durch das gemeinsame Engagement der Belegschaft, der Leitungsebene, trotz der Unsicherheit der drohenden Insolvenz und der Unterstützung der Landesregierung und der beteiligten Banken überhaupt möglich gewesen sei. Die 350 Arbeitsplätze sind also gesichert, ebenso der Industriestandort, nun unter dem Dach der Westlake Vinnolit GmbH und Co. KG.
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16.56 Uhr haben wir es, das heißt unser Nachmittagsprogramm und die Jade Bay für diesen Dienstagnachmittag ist vorbei. Ich melde mich gleich nach den Weltnachrichten wieder mit dem Tagesrückblick und unserem Direkt.

0: 18 Uhr mit Benjamin Kirsch. Eine Expertenkommission hat Vorschläge für eine Rentenreform vorgelegt. Dazu gehört die Erhöhung des Renteneintrittsalters und dass ein Teil der Beiträge am Kapitalmarkt angelegt werden. Bundeskanzler Merz und Arbeitsministerin Baas wollen die Vorschläge zügig umsetzen. Von den Oppositionsparteien kommen Zuspruch und Kritik. AfD-Chefin Weidel etwa fordert, dass künftig auch Beamte in die Versicherung einzahlen. Außerdem würde die geplante Abschaffung von Minijobs zu mehr Schwarzarbeit führen. Aus Berlin Katrin Aue.
1: Die Linke kritisiert das Rentenpaket als so wörtlich massives Kürzungsprogramm, vor allem für Menschen mit mittleren und geringen Einkommen. Die Vorsitzende der Grünen-Fraktion, Hasselmann, pocht darauf, dass das Rentenniveau langfristig bei 48% bleiben müsse. Alles andere würde zu höherer Altersarmut führen. Die Empfehlungen der Kommission seien hier nicht eindeutig. Komplett ohne Einwände wollen offenbar auch die Regierungsfraktionen das Paket nicht durchwinken. Die Vizefraktionschefin der SPD Schmidt und CSU-Landesgruppenchef Hoffmann sprechen beide von einer guten bzw. sehr guten Grundlage.
0: Die afghanischen Taliban haben in Brüssel mit Vertretern von EU-Staaten über mögliche Abschiebungen nach Afghanistan gesprochen. Nach NDR-Informationen fordern die Taliban, eigene Konsularbeamte nach Europa zu entsenden. Ob es eine Einigung in Brüssel gab, ist unklar. Der Delegationsleiter der Taliban sprach aber von einem historischen Besuch. Aus Hamburg, Peter Hornung.
2: Historisch deshalb, weil erstmals eine Delegation des Islamischen Emirats, wie die Taliban ihren Staat nennen, die EU besucht und in Brüssel Gespräche mit Mitgliedstaaten geführt habe. Thema sei, Zitat, die würdevolle Rückkehr von Afghanen in ihr Heimatland gewesen. Das ist der Begriff, mit dem die Taliban die Abschiebung nach Afghanistan bezeichnen. Es sei auch darum gegangen, umfassende konsularische Dienstleistungen für Afghanen im EU-Raum wieder aufzunehmen. Sprich, die Taliban wollen eigene Diplomaten in die afghanischen Botschaften schicken, so wie das bereits in Deutschland der Fall ist.
0: Die Ukraine hat nach eigenen Angaben eine Eisenbahnbrücke, ein Kraftwerk und weitere wichtige Infrastrukturziele auf der von Russland annektierten Halbinsel Krim angegriffen. Das Verteidigungsministerium in Kiew teilte mit, Drohnen hätten ein Öllager, ein Umspannwerk sowie eine Verteilstation für Flüssigerdgas getroffen. Teile der Krim waren nach Angaben des Energieversorgers ohne Strom. Außerdem weitet sich die durch ukrainische Angriffe auf Ölanlagen ausgelöste Treibstoffkrise in Russland auf immer mehr Gebiete aus. Mehrere russische Regionen rationieren inzwischen den Verkauf von Benzin und Diesel. Die israelische Armee hat erneut den Libanon angegriffen. Nach libanesischen Angaben gab es mindestens 2 Tote, nachdem israelische Soldaten mit Maschinengewehren auf eine Gruppe von Menschen geschossen hätten. Israels Armee erklärte, es seien bewaffnete Terroristen getötet worden. Hisbollah-Kämpfer hätten versucht, in eine von Israel festgelegte Sicherheitszone einzudringen. Das problematische Sozialverhalten von Schülerinnen und Schülern ist für fast jede zweite Lehrkraft die größte Belastung. Das ist ein Ergebnis des Schulbarometers, einer repräsentativen Umfrage im Auftrag der Robert-Bosch-Stiftung. Aus der ARD-Wissenschaftsredaktion Veronika Simon.
3: Die Autorinnen und Autoren des Schulbarometers fordern, die Zusammenarbeit von Lehrkräften mit qualifiziertem Personal wie Sozialarbeitern oder Psychotherapeutinnen an Schulen zu stärken. Außerdem müsste sichergestellt werden, dass Lehrkräfte gut für den Umgang mit herausfordernden Schülern ausgebildet sind. Ein Großteil der Lehrkräfte sei bereit, überfachliche Kompetenzen wie Empathie oder kritisches Denken bei den Schülerinnen und Schülern zu fördern, so die Autoren. Fast jeder Dritte gab jedoch an, nicht über die nötigen Fähigkeiten zu verfügen, um das im Unterricht auch umzusetzen.
0: Bei der Fußball-Weltmeisterschaft kann England heute den vorzeitigen Einzug in die K.O.-Runde klarmachen. Am Abend trifft die Mannschaft von Trainer Thomas Tuchel auf Ghana. Gewinnen die Engländer, sind sie sicher weiter. Aus dem ARD-WM-Team Silke Heine.
4: Auch Kolumbien startet nach dem Auftaktsieg selbstbewusst in das Spiel gegen die Demokratische Republik Kongo und kann mit einem weiteren Erfolg alles klarmachen. Kroatien und Portugal müssen dagegen zittern. Die Kroaten brauchen im 200. Länderspiel von Luka Modric dringend einen Sieg gegen Außenseiter Panama und eine Leistungssteigerung ihres Allstars. Ähnlich sieht es bei Portugal und Cristiano Ronaldo aus. Im ersten Spiel gegen die Kongolesen wirkte er ja wie ein Fremdkörper. Jetzt braucht Portugal einen Sieg gegen WM-Neuling Usbekistan. Ob der 41-Jährige wieder ran darf? Das ist noch offen.
0: Das waren die Nachrichten.
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1: Strahlend Sonnenschein weiterhin und 23 Grad haben wir in Wilhelmshaven. Strahlend Sonnenschein auch im restlichen Sendegebiet. Das Ganze bei aktuell 18 Grad auf Wangeoge, 22 Grad in Jever, 23 Grad in Wittmund. Dazu haben wir leichten Wind aus Nordost. In der Nacht ist es dann überwiegend wolkig bei 17 Grad, also immer noch recht warm. Morgen überwiegend wolkig bei knackigen 27 Grad. Und am Donnerstag wird es dann wieder sonnig, aber trotzdem etwas frischer bei maximal noch 22 Grad. Das Bundesamt für Seeschifffahrt und Hydrographie meldet uns vor Hugsiel das nächste Hochwasser um 20.05 Uhr und das nächste Niedrigwasser um 2.29 Uhr. Wir schauen auf den Verkehr.
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1: Der Radio Jade Verkehrsservice aktuell mit den folgenden Meldungen. Wir haben die A29, die Fahrbahn zwischen Farel-Bockhorn und Zetel ist in beiden Richtungen aufgrund von Sanierungsarbeiten auf jeweils nur einen Fahrstreifen verengt. Außerdem die B210 ist zwischen der Heglitzer Straße am Luftwaffenstützpunkt Wittmundhafen und der Stadt Wittmund in beiden Richtungen wegen einer Fahrbahnsanierung gesperrt. Und in Esens ist die L8 Bahnhofstraße zwischen dem Schützenplatz und dem Bahnhofskreisel in beiden Richtungen aufgrund einer Baustelle voll gesperrt. Außerdem die Deichstraße in Wilhelmshaven, die ist ab heute zwischen der Rheinstraße und der Ebertstraße wegen Reparaturarbeiten voll gesperrt. Gute Fahrt wünsche ich Ihnen, kommen Sie gut durch den Verkehr.
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1: Moin zum Regionalmagazin direkt. Ich bin heute für Sie da und schaue mit Ihnen auf die Themen des Tages, was es da gleich zu hören gibt in der kommenden Stunde, das verrate ich Ihnen gleich. Jetzt gibt es erst einmal Musik von R.E.M. mit Near Wild Heaven und dann begleite ich Sie in der letzten Stunde unseres redaktionellen Programms. Mein Name ist Katharina Hotes. Moin.

17.10 Uhr ist es, Sie hören Radio Jade und ich habe in der kommenden Stunde folgende Themen für Sie. Einmal geht es um den Aktionstag Kommunen am Limit. Wir haben mit Landrat Sven Ambrosi gesprochen, worum es geht und warum die Kommunen so belastet sind. Außerdem ein Interview mit Herrn Öl von der Jade Bay. Der erzählt uns was über die KI und wie sie vielleicht ein bisschen weniger Berührungsängste dazu haben können und dann noch die sozialpsychiatrischen Filmtage, die anstehen.

0: 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Die kommunalen Haushalte sind in einem historischen Defizit. Die Mängel werden in den Gemeinden immer stärker sichtbar. Der Hauptgrund der Misere ist, dass immer mehr Aufgaben vom Bund und Land weitergereicht werden, sodass mancherorts die Kernaufgaben kaum mehr zu stemmen sind. Da sich die Kommunen aber keine Schuldenbremse verordnen können, rutschen sie immer tiefer in die roten Zahlen. Städtetag, Landkreistag und Städte- und Gemeindebund haben deshalb für gestern den Aktionstag Kommunen am Limit ausgerufen. In Jever sind aus diesem Grund der Landrat Frieslands und die Bürgermeister der Gemeinden des Kreises gemeinsam vor die Presse getreten. Landrat Sven Ambrosi hat Mats Schadewald die Dimension des Problems erklärt.
1: Wir haben aktuell im laufenden Haushalt 2026 bei einem Gesamtvolumen des Ergebnishaushaltes von ungefähr 315 Millionen Euro ein Defizit von 42 Millionen.
2: Welche Aufgaben treiben die Kosten derzeit am stärksten?
1: Bei der Landkreisebene ist es insbesondere der Sozialbereich durch die Bundesgesetze. Und deshalb verlangen wir ja auch vom Bund, dass, wenn die Gesetze so sind, wie sie sind, dass der Bund dann auch dafür zahlt und uns das Defizit erstattet, damit wir die Gesetze auch weiterhin so umsetzen und den Bürgerinnen und Bürgern helfen können.
2: Wo sind die Sparmöglichkeiten des Landkreises ausgereizt?
1: Naja, ein Landrat des Landkreises Friesland spart, seitdem er im Amt ist. Vielleicht nochmal auch zur Situation. 2003 waren wir der pro Kopf höchstverschuldetste Landkreis, 1.000 Euro pro Friesländerin und Friesländer, insgesamt 100 Millionen. Uns ist es gelungen, durch Einsparungen, echten Einsparungen, von den 100 Millionen runterzukommen auf fast 25 Millionen. Es war ein Riesenerfolg und innerhalb von 3 Jahren ist dieser Erfolg wieder verzerrt worden. Also Sie können, wenn Sie realistisch sind, nicht die kompletten 42 Millionen Defizit wegsparen, zumal ich es auch ungerecht finde. Wir haben die Gesetze nicht gemacht, wir führen sie aus für den Bund, müssten dann aber in unserer Zuständigkeit sparen. Ich finde das ungerecht, dass der Bund sich dann immer durchsetzt und wir zahlen quasi die Kosten, die er übernehmen müsste. Und wir würden dann anfangen, bei den Schulen zu sparen oder bei den Kindergärten und anderen Zuständigkeiten, die wir haben. Und das finde ich ungerecht. Deshalb habe ich auch gesagt, dass wir da bei den Investitionen in unserem Bereich nicht sparen.
2: Und was passiert, wenn sich jetzt an der Finanzierung der Kommunen nichts ändert?
1: Das ist eine gute und vor allen Dingen drängende Frage. Ich will mir das gar nicht ausmalen, weil natürlich müssen sie dann weiterhin sparen und auch in ihrem Bereich sparen. Und die Verschuldung wird erhöht. Das heißt, die nachfolgenden Generationen müssen dann die Zeche zahlen. Auch das finde ich ungerecht.
2: Viele Bürgerinnen und Bürger haben so das Gefühl, dass ihre Kommune ständig sparen muss. Gleichzeitig aber immer neue Projekte angekündigt werden. Wie erklären Sie sich das?
1: Ja, das ist ein Umstand, der wirklich teilweise schwierig zu kommunizieren ist. Das wird uns übrigens vom Bund auch vorgehalten. Wieso, ihr kriegt auch 100 Milliarden Investitionskosten? Ja, das kriegen wir, dafür sind wir sehr dankbar. Unser Problem sind weniger die Investitionen, weniger der sogenannte Finanzhaushalt, also da, wo die Investitionen abgebildet sind, sondern was uns wirklich die Luft zum Atmen nimmt, ist der sogenannte Ergebnishaushalt, der laufende Haushalt, wo wir den Betrieb organisieren, wo wir die laufenden Zahlungen organisieren. Da ist das Defizit. Deshalb nützen uns auch Investitionskostenunterstützung nichts für das Defizit des Ergebnishaushaltes. Das hilft uns natürlich und deshalb sind wir auch dankbar. Da gibt es auch keine Kritik und viel Lob auch von mir. Aber das hilft eben nicht bei dem eigentlichen Problem, dass uns die laufenden Kosten im Ergebnishaushalt weglaufen und wir da ein Defizit haben.
2: Welche Unterstützung wird jetzt benötigt und um welche Unterstützung wird jetzt konkret gebraucht?
1: Konkret brauchen wir mehr Geld, weil wir haben pro Jahr ein Defizit, alle Kommunen zusammen, Städte, Gemeinden, Samtgemeinden, kreisfreie Städte und Landkreise, von über 32 Milliarden. Und das jedes Jahr. Das kann so nicht bleiben. Das würde kein gutes Ende nehmen. Deshalb brauchen wir mehr Geld. Wenn der Bund sagt, wir können kein Geld geben, dann okay, dann müssen sie aber die Gesetze ändern. Also eins bleibt ja nur. Nur das Problem bewundern wird uns nicht helfen. Was wir aber auch brauchen, ist eine echte Entbürokratisierung. Das heißt, wir müssen schneller werden. Wir vergeuden viel zu viel Zeit für Verwaltungskosten. Wir verwalten uns teilweise zu Tode. Investitionen könnten viel schneller ausgelöst werden, wenn Planungsverfahren wesentlich schneller gehen und andere Bereiche auch. Da, wo wir Verfahren kürzen können und vereinfachen können, machen wir das. Zum Beispiel unser Bauamt ist so schnell, dass wenn Sie die Bauunterlagen fertig und vollständig haben, dann sind wir im durchschnittlich 45 Tagen, haben sie ihre Baugenehmigung. Ja, also da, wo wir es können, sind wir schnell, aber wir müssen schneller werden. Das spart am Ende des Tages auch Geld.
0: Die Kommunen stehen in keinem direkten Verhältnis zum Bund. Ihr Ansprechpartner ist also immer das jeweilige Land. Auf die flächendeckende Finanznot aufmerksam zu machen, ist Sinn und Zweck des Aktionstages Kommunen am Limit.

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1: Mit Amelie Friedrichs. Einen schönen guten Tag wünsche ich Ihnen. Das sind die Schlagzeilen. Neue Ausschreibung von Offshore-Windenergieflächen gefordert. Seenotretter befreien havarierten Fischkutter und Marinemuseum nimmt Fahrgastschiff Vorpommern in Dienst. Die IG Metall Küste und der Bundesverband Windenergie, kurz BW, fordern neue Ausschreibungen für deutsche Offshore-Windenergieflächen. Hintergrund ist die zu erwartende Rückgabe der deutschen Offshore-Windenergieflächen von Total Energies. Einzelheiten von Katharina Huttes.
2: Medienberichten zufolge schlug der BW schon vor 3 Wochen, als sich die Anzeichen einer möglichen Rückgabe der Flächen verdichtete, einen freiwilligen Rückgabemechanismus vor, um jahrelange Blockaden von Flächen und Netzkapazitäten zu verhindern. Bezirksleiter Friedrich warnt nun vor schwerwiegenden Folgen für Industrie und Beschäftigung. Die mögliche Rückgabe offenbare strukturelle Probleme im aktuellen Ausschreibungsdesign. Ein rasches Gegensteuern der Bundesregierung sei nun notwendig.
1: In der Nacht zu Montag ist ein Fischkutter im Seegebiet Nordergründe zwischen Weser und Elbmündung auf Grund gelaufen. Der Kapitän des Kutters Zenit meldete außerdem eine Rauchentwicklung im Maschinenraum. Die Rettungsleitstelle See alarmierte die Seenotrettungskreuzer Hermann Marwede der Station Deutsche Bucht Helgoland und Bernhard Gruben der Station Hooksiel. Auch ein Zollschiff und ein Fischkutter nahmen Kurs auf den Havaristen. Der Fischkutter übergab eine Schleppleine, der Wasserstand war dafür allerdings zu niedrig. Eine weitere Rauchentwicklung wurde nicht festgestellt. Der havarierte Fischkutter konnte trotz hohen Seegangs mit Unterstützung der freiwilligen Seenotretter der Station Horomasil in den Hooksieler Hafen gebracht werden. Ab sofort bietet das Deutsche Marinemuseum in Wilhelmshaven wieder historische Hafenrundfahrten an. Am Freitag wurde dafür das Fahrgastschiff Vorpommern in Dienst genommen. Das 20 Meter lange Schiff ersetzt die 100 Jahre alte Barkasse Friedrich A. Meyer, die im vergangenen Jahr ausrangiert wurde. Die Vorpommern bietet Platz für 74 Gäste und ein Sonnendeck. Außerdem wird sie demnächst umgetauft, so Museumsleiter Thomas Eisentraut.
3: Wir fahren mit einem 1993 in Berlin gebauten Fahrgastschiff der Vorpommern aktuell noch, die im Sommer in den Friedrich A. Meyer umbenannt wird. Friedrich A. Meyer ist einer unserer Gründer des Deutschen Marinemuseums und er ist ein großer Unterstützer und Freund gewesen. Entsprechend soll das Schiff wieder den Namen bekommen.
1: Der Landkreis Wittmund bietet ab den Herbstferien erstmals eine eigene Ferienbetreuung für Grundschulkinder an. Gemeinsam mit der Volkshochschule Friesland-Wittmund soll damit der neue Rechtsanspruch auf Ganztagsbetreuung auch während der Ferien erfüllt werden, berichtet die NWZ. Eltern können ihre Kinder wochenweise für eine Halb- oder Ganztagesbetreuung anmelden. Die Betreuung findet an der Schule in der Lessingstraße in Wittmund statt. Der Rechtsanspruch auf Ganztagsbetreuung wird schrittweise eingeführt und gilt zunächst für Kinder in der ersten Klasse. Am Montagnachmittag kam es auf der B210 auf der Höhe Schortens zu einem Verkehrsunfall. Wie die Polizei mitteilt, fuhr ein Autofahrer die Auffahrt zur Bundesstraße entlang, als dort Straßenreinigungsarbeiten durchgeführt wurden. Das in der Auffahrt stehende Sicherungsfahrzeug bemerkte der Fahrer offenbar zu spät. Er leitete eine Gefahrenbremsung ein, konnte einen Zusammenstoß aber nicht mehr verhindern. Und soweit die Meldungen aus der Region. 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
2: Wir haben heute sommerlich strahlenden Sonnenschein, das Ganze auch bei sommerlichen Temperaturen von 23 Grad aktuell in Wilhelmshaven, Jever und Wittmund-Neuharlinger. Sie misst gerade 22 Grad und in Zirkel, da haben wir sogar 25 Grad. Es ist also noch richtig warm heute am späten Nachmittag. Dazu gibt es leichten Wind aus Nordost. In der Nacht ist es dann überwiegend wolkig bei 17 Grad. Auch morgen ist es überwiegend wolkig, dann bei maximal 27 Grad und am Donnerstag wird es wieder sonnig, aber trotzdem etwas frischer bei maximal noch 22 Grad. Das Bundesamt für Seeschifffahrt und Hydrographie meldet uns vor Hooksiel das nächste Hochwasser um 20.05 Uhr und das nächste Niedrigwasser um 2.29 Uhr. Wir schauen auf den Verkehr.
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2: Der Radio Jade Verkehrsservice aktuell mit den folgenden Meldungen. Wir haben die A29, die Fahrbahn zwischen Farel-Bockhorn und Zetel ist weiterhin in beiden Richtungen aufgrund von Sanierungsarbeiten auf jeweils nur einen Fahrstreifen verengt. Auch die B210, da wird gebaut, die ist zwischen der Heglitzer Straße am Luftwaffenstützpunkt Wittmundhafen und der Stadt Wittmund in beiden Richtungen wegen einer Fahrbahnsanierung gesperrt. Und in Esens ist die L8 Bahnhofstraße zwischen dem Schützenplatz und dem Bahnhofskreisel in beiden Richtungen aufgrund einer Baustelle vollgesperrt. Außerdem haben wir die Deichstraße in Wilhelmshaven. Die ist ab heute zwischen der Rheinstraße und der Ebertstraße wegen Reparaturarbeiten voll gesperrt. Wir schauen auf die Blitzer.
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2: Geblitzt wird heute und zwar im Landkreis Wittmund in Wittmund. Weitere Blitzer sehe ich nicht. Wenn Sie aber einen gesehen haben, dann sagen Sie uns gerne Bescheid. Das geht über die Radio-Lade-Hotline. Das ist die 044-21-99-8585. Sie können uns aber auch eine Nachricht schreiben, dann gerne über Facebook oder Instagram. So oder so, ich wünsche Ihnen eine gute Fahrt. Kommen Sie gut und sicher an Ihr Ziel. 17.36 Uhr ist es, eine knappe halbe Stunde bin ich noch für Sie da. Wir schauen gleich, was es denn so Neuigkeiten gibt von der Jade Bay. Erstmal ein bisschen Musik.

0: Künstliche Intelligenz im Betrieb, die Vorstellung, die macht die einen neugierig, die anderen lächeln darüber und wieder andere spüren, wie sich die Nackenhaare aufrichten. Umstrittig ist, dass man nicht um das Thema herumkommt, vor allen Dingen, wenn es um Innovationen geht. Bei der Yada Bay ist es unter anderem Innovationsmanager Tammo Öl, der in diesem Bereich Impulse in die Unternehmen bringt. Wir haben ihn gefragt, wie er den Bedarf einschätzt.
1: Der Bedarf an KI ist natürlich enorm, nicht weil es Arbeit schneller macht oder effizienter macht, sondern weil es sehr bereichernd sein kann. Diese Effizienzgewinne sind so die eine Ebene, aber künstliche Intelligenz befähigt uns auch dazu, ganz fantastische Dinge zu tun und neue Arten der Kommunikation zu erschließen. Und ich glaube, daran gibt es immer Bedarf.
2: Viele Branchen blicken auf eine lange Tradition zurück. Was sind die überzeugenden Argumente, da die Verharrungskräfte zu überwinden?
1: Widerstände gibt es immer. Die Widerstände zu überwinden, das ist ja auch eine unserer Aufgaben in der Yada Bay und im digitalen Innovationszentrum. Und das machen wir mit ganz viel Begeisterung. Ich glaube, Begeisterung ist der Hebel, wie wir Leuten KI näher bringen können. Es ist nicht die Angst davor, abgehängt zu werden. Es ist nicht die Angst davor, dass andere weiter sind, sondern die Befähigung, die wir in die Unternehmen reintragen können. Und Begeisterung so ein bisschen als Hebel zu benutzen, sich mit KI zu beschäftigen, damit machen wir ganz gute Erfahrungen. Druck und Angst sind nicht so richtig die richtigen Wege da, glaube ich.
2: Sie haben es gerade so schön gesagt, das erste Mal ChatGPT benutzt 2022, viele werden sich daran erinnern. In der Zwischenzeit ist da ein riesiges exponentielles Wachstum eingetreten. Wie kann man in dem Bereich dann Nachhaltigkeit über eine Momentaufnahme, was heute alles möglich ist, tatsächlich auch gewährleisten?
1: Das ist ganz, ganz schwierig. Die Entwicklungen werden exponentiell schneller. Wir sehen Woche für Woche neue Modelle, neue Möglichkeiten und es ist sehr schwierig, da den Überblick zu behalten. Aber das müssen wir im Zweifel auch nicht. Wir müssen nicht immer ganz vorne mit dabei sein bei den neuesten Modellen, bei den neuesten Anwendungsfällen. Wir müssen, glaube ich, für unsere Anwendungsfälle, für unsere Alltagsszenen die richtigen Einsatzmöglichkeiten finden. Und dann ist es auch okay, wenn die Entwicklung schnell läuft. Wenn wir uns erstmal genähert haben und lernen, mit diesen neuen Werkzeugen umzugehen, dann können wir auch mit den folgenden Veränderungen umgehen. Wenn wir einmal gelernt haben zu sägen, dann können wir eine Tanne sägen, wie wir eine Buche sägen können. Wir können dann nämlich sägen. Und ich glaube, wenn man erstmal diesen ersten Zugang zu einem Werkzeug erlernt hat, dann fällt es leichter, am Ball zu bleiben.
2: Was ist da der beste Türöffner, den Sie für die Unternehmen in der Region nutzen?
1: Gar nicht die Unternehmensanwendungsfälle, sondern die privaten Anwendungsfälle. Viel von meinem KI-Wissen, das ich mir über die Jahre aufgebaut habe, kommt nicht aus den Unternehmensanwendungen, sondern aus den privaten Spielereien, die ich mit dem Werkzeug versuche umzusetzen. Das können Sachen sein wie persönliche Botschaften in Blumensträuße zu übersetzen oder eine persönliche App zu bauen, die einen persönlichen Anwendungszweck erfüllt. Und ich kann nicht programmieren, aber mittlerweile kann ich mir Apps bauen, die meinen Kleingarten zu Hause managen, wo ich meine To-Dos verwalten kann und wo ich all diese Dinge tun kann. Und dadurch lerne ich sehr viel auch für meine berufliche Anwendung und das ist dann das Wissen, was ich im Unternehmens- und Arbeitskontext weitergeben kann. Aber die Begeisterung und die Anwendungsfälle, die beginnen meistens im Privaten.
2: Wenn Sie den Groschen zum Fallen gebracht haben, wie misst man dann den Erfolg? Gibt es da Nachhaken nach einem Intervall?
1: Wir befähigen die Leute gerne, das selbst bewerten zu können. Wir sind nicht die Schiedsrichter, die sagen, das ist guter KI-Einsatz, das ist schlechter KI-Einsatz. Wir helfen bei den ersten Schritten, aber dann wollen wir die Leute befähigen, selbst zu bewerten. Wo macht es Sinn, wie können wir es einsetzen? Ein bisschen Autonomie erzeugen.
0: Beim Einsatz von künstlicher Intelligenz geht es Innovationsmanager Tammo Öl um neue Sichtweisen und darum, ein neues Werkzeug kennenzulernen. Der Ort, an dem er das umsetzt, ist das digitale Innovationszentrum der Yada Bay. Das Gespräch mit ihm hat Carsten Hüft geführt.

0: Damit ein Thema aus der Tabuzone kommt, ist Sichtbarkeit wichtig. Das gilt auch für das große Thema psychische Erkrankung. Bipolare Störungen, paranoide Schizophrenie, Altersdemenz oder drogeninduzierte Psychose. Diese und andere psychische Erkrankungen, ihre Auswirkungen auf die Erkrankten und ihr Umfeld werden in den Filmen, die bei den mittlerweile 6. sozialpsychiatrischen Filmtagen in Wilhelmshaven gezeigt werden, thematisiert. Hans-Torben Schweighöfer mit den Einzelheiten.
1: Seit 1997 gibt es den Sozialpsychiatrischen Verbund Wilhelmshaven, ein Zusammenschluss der Anbieter von Hilfen für Menschen mit psychischen Erkrankungen in der Stadt. Die Beteiligten treffen regelmäßig aufeinander, um die gemeinsamen Hilfen abzustimmen und die angemessene Versorgung der Betroffenen sicherzustellen. Seit seiner Gründung will der Verband auf ihre Arbeit aufmerksam machen. So gab es schon Ausstellungen in der Nordseepassage oder den Markt der Möglichkeiten am Pumpwerk, bei dem sich alle psychiatrischen Einrichtungen vorstellen konnten. Dabei entstand die Idee einer Filmreihe. Matthias Adler von der GPS-Tagesstätte Ebke-Riege organisiert die sozialpsychiatrischen Filmtage seit ihrem Beginn.
2: Und das waren 2014 6 Filme haben wir gezeigt. Und das war so ein tolles Erlebnis, weil eben wirklich auch Personen, die wir im Alltag begleiten und die nicht selbstständig ins Kino aufgrund von Ängsten oder von Depressionen nicht selbstständig und alleine ins Kino gehen würden, die aber dann mitgekommen sind und da wirklich von begeistert waren. Und das war so die Motivation, praktisch das dann alle 2 Jahre jetzt zu wiederholen. Und das geht so lange, wie auch der Bedarf da ist.
1: Was für manche selbstverständlich scheint, stellt für andere eine große Herausforderung dar. Reizüberflutungen führen beispielsweise dazu, dass manch Betroffene Menschenmengen meiden und ein Kinobesuch unmöglich wird. Bei den Filmtagen gibt es keine festen Sitzplätze, damit den Besuchern die Möglichkeit geboten wird, mit Distanz zu anderen Zuschauern den Film zu genießen. Die Hürden sollen aber schon vor dem Betreten des Kinos abgebaut werden.
2: Also wir haben das Angebot, die Filme starten um 17 Uhr und ab 16.30 Uhr ist es möglich für Personen, die nicht alleine ins Kino gehen möchten, weil sie sich nicht trauen oder aus anderen Gründen, dass die praktisch zu uns dazustoßen können. Das heißt, es ist ein Treffpunkt und wir gehen gemeinsam dann ins Kino.
1: Auf dem Flyer der Filmtage sind neben den Filmen, die außer der Pause im Juli jeden letzten Mittwoch des Monats von Januar bis November laufen werden, die jeweiligen Filmpaten aufgelistet, die die Filme ausgewählt haben.
2: Also das Besondere an den Filmtagen ist tatsächlich, dass es diese Filmpaten gibt, die den Film auch ausgesucht haben aus besonderen Gründen und dass diese Filmpaten, die aus dem sozialpsychiatrischen Bereich auch in Wilhelmshaven, Friesland kommen, danach für ein Gespräch zur Verfügung stehen.
1: Bevor die Filme laufen, präsentieren die jeweiligen Filmpaten die Arbeit ihrer Einrichtung und zeigen unter anderem kurz

0: Klasse Filme, die thematisch zu ihrem Arbeitsfeld und zum anschließenden Hauptfilm passen.
1: Zum sechsten Mal werden in diesem Jahr die sozialpsychiatrischen Filmtage in Wilhelmshaven im UCI veranstaltet. Dabei werden mit der Ausnahme monatliche Filme gezeigt, die psychiatrischen Erkrankungen darstellen. Jeder Film wurde von anderen Filmpaten ausgewählt, die allesamt im sozialpsychiatrischen Bereich in der Region vorkommen. Sie begleiten die Filmvorstellung und stehen am Ende des Films für Gespräche zur Verfügung. Der nächste Film ist morgen um 17 Uhr. Eleanor und Colette von Billy August, der sich mit dem Selbstbestimmung von Patienten befasst. Die Patenschaften übernehmen Cornelia Lieberei und Sigmar Gerhardt von der Wilhelmshavener Amnesty International Gruppe.

0: 17.57 Uhr ist es, das heißt, die Radio Jade Bay Show ist vorbei. Hier geht's gleich weiter mit dem Bürgerfunk und zwar dem Bürgermedienmagazin. Dann geht es noch weiter um 19 bis 20 Uhr mit dem Format Bartlos, die Sendung für die Frau. Und zwischen 20 und 22 Uhr verabschieden uns heute hier bei Radio Jade Lennartplatz und Moritzort in die Nacht mit ihrer Sendung Holy Home. Ich verabschiede mich. Machen Sie es gut. Starten Sie gut in den Abend. Mein Name ist Katharina Hotis. Tschüss.
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0: hat Vorschläge für eine Rentenreform vorgelegt. Dazu gehört die Erhöhung des Renteneintrittsalters und dass ein Teil der Beiträge am Kapitalmarkt angelegt werden. Bundeskanzler Merz und Arbeitsministerin Baas wollen die Vorschläge zügig umsetzen. Von den Oppositionsparteien kommen Zuspruch und Kritik. AfD-Chefin Weidel etwa fordert, dass auch künftig Beamte in die Versicherung einzahlen. Außerdem würde die geplante Abschaffung von Minijobs zu mehr Schwarzarbeit führen. Aus Berlin, Katrin Auer.
1: Die Linke kritisiert das Rentenpaket als so wörtlich massives Kürzungsprogramm, vor allem für Menschen mit mittleren und geringen Einkommen. Die Vorsitzende der Grünen-Fraktion, Hasselmann, pocht darauf, dass das Rentenniveau langfristig bei 48% bleiben müsse. Alles andere würde zu höherer Altersarmut führen. Die Empfehlungen der Kommission seien hier nicht eindeutig. Komplett ohne Einwände wollen offenbar auch die Regierungsfraktionen das Paket nicht durchwinken. Die Vizefraktionschefin der SPD Schmidt und CSU-Landesgruppenchef Hoffmann sprechen beide von einer guten bzw. sehr guten Grundlage.
0: Die EU-Kommission hat in Brüssel Vertreter der afghanischen Taliban-Herrscher empfangen. Bei den Gesprächen ging es um Abschiebungen, insbesondere von afghanischen Staatsbürgern, die in Europa Straftaten begehen. Aus Brüssel Sabina Fritz mit den Einzelheiten.
2: Bei dem Treffen ging es darum, dass 20 EU-Länder die EU um Hilfe gebeten haben, um ein Treffen mit den Taliban zu koordinieren, weil sie eben vor allem Straftäter oder Menschen, die ein Sicherheitsrisiko darstellen und keine Aufenthaltsgenehmigung für die EU haben, nach Afghanistan abschieben wollen. Und das ist eben gar nicht so einfach. Das zeigt zum Beispiel der Fall Deutschland. Da gab es im letzten halben Jahr 3 Abschiebeflüge. Und um das alles zu organisieren, da braucht man eben die Unterstützung der Taliban. Und die sind eben heute nach Brüssel eingeladen worden. Es waren 5 Vertreter und haben eben solche, wie es hieß, technische Fragen besprochen.
0: Die Ukraine hat nach eigenen Angaben eine Eisenbahnbrücke, ein Kraftwerk und weitere wichtige Infrastrukturziele auf der von Russland annektierten Halbinsel Krim angegriffen. Das Verteidigungsministerium in Kiew teilte mit, Drohnen hätten ein Öllager, ein Umspannwerk sowie eine Verteilstation für Flüssigerdgas getroffen. Teile der Krim waren nach Angaben des Energieversorgers ohne Strom. Außerdem weitet sich die durch ukrainische Angriffe auf Ölanlagen ausgelöste Treibstoffkrise in Russland immer auf mehr Gebiete aus. Mehrere russische Regionen rationieren inzwischen den Verkauf von Benzin und Diesel. Die israelische Armee hat erneut den Libanon angegriffen. Nach libanesischen Angaben gab es mindestens 2 Tote, nachdem israelische Soldaten mit Maschinengewehren auf eine Gruppe von Menschen geschossen hätten. Israels Armee erklärte, es seien bewaffnete Terroristen getötet worden. Hisbollah-Kämpfer hätten versucht, in eine von Israel festgelegte Sicherheitszone einzudringen. Das Verhalten vieler Schülerinnen und Schüler im Unterricht stresst ihre Lehrkräfte. Das hat die Robert-Bosch-Stiftung herausgefunden, die 1500 Lehrerinnen und Lehrer für das neue Schulbarometer befragt hat. Jelto Ringena aus der NDR-Nachrichtenredaktion mit den Einzelheiten.
3: Was echt auffällt, fast die Hälfte der Befragten sagt, dass der Umgang mit schwierigem Verhalten von Schülerinnen und Schülern die größte Belastung im Job darstellt. Also wenn die Kinder und Jugendlichen keine Lust haben zu lernen, sich nicht konzentrieren können, psychische Probleme haben oder sich nicht in Gruppen einfügen. Außerdem müssen Lehrkräfte nicht nur Fachwissen vermitteln, sondern immer mehr auch Skills wie Einfühlungsvermögen, Selbstorganisation und kritisches Denken. 4 von 5 Lehrern würden sich gerne in diesem Bereich weiterbilden. Ein gutes Drittel fühlt sich mit diesen Problemen auf sich allein gestellt.
0: Bei der Fußball-Weltmeisterschaft kann England heute in der Partie gegen Ghana den vorzeitigen Einzug in die K.O.-Runde klarmachen. Vorher trifft Portugal auf Usbekistan. Aus dem ARD-WM-Team Desiree Krause.
4: Ob Portugals Superstar Cristiano Ronaldo gegen Usbekistan in der Startelf stehen wird, dazu äußerte sich der portugiesische Trainer Roberto Martinez bisher noch nicht. Die Diskussion um Ronaldos Rolle wurde nach dem 0:0 im Auftaktspiel der Portugiesen lauter. Das DFB-Team bereitet sich im Teamquartier in Winston-Salem ab heute auf sein abschließendes Gruppenspiel gegen Ecuador vor. Am Donnerstag erhält die Mannschaft beim Spiel Unterstützung aus der Politik. Bundestagspräsidentin Julia Glöckner wird auf der Tribüne sitzen. Sie hält sich zum Zeitpunkt der Partie aus dienstlichen Gründen in New York auf.
0: Das waren die Nachrichten.
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6: Heute
5: Abend bleibt es auch noch lange sonnig und trocken. Temperaturen 19 bis 28 Grad. In der Nacht dann deutlich kühler. Die Temperaturen sinken auf 18 bis 10 Grad, bevor es dann die nächsten Tage richtig heiß wird. Morgen und am Donnerstag viel Sonnenschein. Es bleibt trocken. Temperaturen 30 bis 35 Grad. Ausnahme direkt an der Küste. Da erwarten wir um die 24 Grad. Am Freitag und auch Sonnabend dann Temperaturen sogar bis knapp an die 40. NDR Info, der Verkehrsservice mit Stau oder stockendem Verkehr ab 3 Kilometern. A1 Hamburg Richtung Osnabrück zwischen Bremerkreuz und Hemelingen 4 Kilometer Stau. A1 Osnabrück Richtung Bremen zwischen Bremen-Brinkum und Arsten 3 Kilometer stockend. A2 Hannover Richtung Dortmund zwischen Hannover-Lahe und Garbsen 4 Kilometer stockend. A2 Hannover Richtung Berlin zwischen Peine-Ost und Braunschweig-Hafen 8 Kilometer stockend. Und die A31 Meppen Richtung Lingen ist zwischen Geeste und Wiedmarschen nach einem Unfall bis auf Weiteres gesperrt. Die empfohlene Umleitung führt sie über die U60.
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7: Und hier begrüßt sie Waltraud Rode zu einer Tonspur und wünscht viel Vergnügen dabei.

0: Wirtschaftsnews. Der DAX legte um 47 Punkte zu. Goldpreis auf Rekordhoch.
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0: Wir werden auch noch darüber diskutieren, aber es gibt schon den Willen. Aber es gibt eben auch Kritik an einzelnen Punkten, zum Beispiel von den Arbeitgebern, die eben kritisieren, dass sie da mehr belastet werden. Oder aus der Gastronomie, wo natürlich viele Minijobber sind, die sollen künftig nämlich auch volle Rentenbeiträge zahlen.
1: Der heutige Tag ist der heißeste in Frankreich seit Beginn der Wetteraufzeichnungen gewesen. Wie der staatliche Wetterdienst Météo France meldet, lag die landesweite Durchschnittstemperatur bei 29,8 Grad Celsius. Auch in den kommenden Tagen bleibt es extrem heiß. Mancherorts werden Rekordtemperaturen von über 44 Grad Celsius erwartet. In mehr als der Hälfte des Landes gilt inzwischen die höchste Hitzewarnstufe, rot. Auch auf Norddeutschland kommt in den nächsten Tagen eine Hitzewelle zu. Die Weltschifffahrtsorganisation IMO will tausende Seeleute aus der Golfregion evakuieren. Nach Angaben eines Sprechers sitzen wegen der langen Blockade der Straße von Hormus noch mehr als 11.500 Menschen dort fest. Der Großeinsatz werde in enger Zusammenarbeit mit dem Iran, dem Oman und anderen Golfanrainerstaaten sowie den USA und der Schifffahrtsbranche umgesetzt. Die notwendigen Sicherheitsgarantien seien eingeholt worden. Die afghanischen Taliban haben in Brüssel mit Vertretern von EU-Staaten über mögliche Abschiebungen nach Afghanistan gesprochen. Ob es eine Einigung gab, ist unklar. Der Delegationsleiter der Taliban sprach aber von einem historischen Besuch. Aus Hamburg, Peter Hornung.
2: Historisch deshalb, weil erstmals eine Delegation des Islamischen Emirats, wie die Taliban ihren Staat nennen, die EU besucht und in Brüssel Gespräche mit Mitgliedstaaten geführt habe. Thema sei, Zitat, die würdevolle Rückkehr von Afghanen in ihr Heimatland gewesen. Das ist der Begriff, mit dem die Taliban die Abschiebung nach Afghanistan bezeichnen. Es sei auch darum gegangen, umfassende konsularische Dienstleistungen für Afghanen im EU-Raum wieder aufzunehmen. Sprich, die Taliban wollen eigene Diplomaten in die afghanischen Botschaften schicken, so wie das bereits in Deutschland der Fall ist.
1: Und das waren die Nachrichten.
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4: Und nach einem angenehmen, lauwarmen Abend geht's in der Nacht dann häufig sternenklar weiter mit Tiefstwerten von 18 bis 10 Grad. Morgen und am Donnerstag dann wieder Sonnenschein von früh bis spät. Es bleibt trocken und die Temperaturen steigen nochmal an auf 30 bis 35 Grad. Direkt an der See etwas kühler mit um die 24 Grad. Und Freitagsonnabend erreichen wir dann zumindest örtlich in Niedersachsen sogar knapp die 40 Grad. Ende der Info der Verkehrsservice mit nur einer Meldung für die A31 Meppen Richtung Lingen. Die Autobahn ist zwischen Geeste und Wiedmarschen nach einem Unfall bis auf Weiteres gesperrt. Die empfohlene Umleitung ist die U60.
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5: Herzlich willkommen bei Bartlos, der Sendung für die Frau auf Radio Jade. Herzlich willkommen, sagen aus dem Studio heute Ellen Seehausen und Estella Lück-Wille-Brav. Die Schönwetterperiode hält an. Der Sommer ist da und mit Blick in Richtung Thermometer mag ich ja an Bewegung gar nicht denken. Aber trotzdem tun wir das heute. Anknüpfend an unsere letzte Sendung zum Thema Frauengesundheit wollen wir heute über Bewegung und Sport für Frauen sprechen und klären, ob Yoga und Pilates so das A und O sind, was ist mit Ausdauertraining und ob an der Muckibude kein Weg vorbeiführt. Und das tun wir wieder mit Dr. Eva Schobert aus der Praxis der Bewegungsdocs in Varel. Herzlich willkommen. Wir wünschen Ihnen und auch uns eine unterhaltsame, bewegliche Radiostunde.

0: Ja, liebe Hörerinnen und Hörer, wir sind immer noch bei Bartlos, der Sendung für die Frau. Was heißt immer noch? Wir fangen ja gerade erst an. Und ich bin so froh, dass wir uns bei der letzten Sendung entschieden haben, dich, liebe Eva, nochmal zu fragen, ob du Lust hast, zu uns zu kommen und zum Thema Frauensport was zu sagen. Weil ich werde nämlich seit einiger Zeit bei YouTube mit Videos belästigt. dass man alleine mit Tai-Chi-Übungen, also kilomäßig unglaublich viel verlieren kann. Und also man muss nur 7 Minuten am Tag Tai-Chi machen. Und dann kommt aber ein Augenblick später, man muss 5 Übungen A2 pro Tag machen. Dann denke ich, okay, dann bin ich schon bei 10. Das, ne? Was hat die KI da gemacht? Und dann wird gezeigt, wie die Frauen Funde verlieren und plötzlich dann so. Gut, unsere Hörerinnen und Hörer können mich ja und auch Estella jetzt gerade nicht sehen. Das ist ja vielleicht auch gut so. Aber in 4 Wochen wären wir beide dann so schlank wie du, Eva. So, Tai Chi, ja. Das Thema.
1: Ja. Ja, also da, also finde den Fehler, hast du vorhin gesagt,
0: ja,
1: ne?
0: Ja.
1: Ich finde gleich ganz viele Fehler. Ja. Also einmal finde ich gerade bei Frauen, wenn man erzählt, dass Frauen oder wenn man Frauen erzählt, dass sie Sport machen sollen, wird das immer so mit Abnehmen verbunden und mit schlank sein. Und das ist eigentlich medizinisch gesehen auch oft totaler Quatsch, weil beim Sport sollte das erstens nicht das primäre Ziel sein und je nachdem, wie schwer eine Frau ist, bringt das auch gar keinen zusätzlichen gesundheitlichen Nutzen. Und sich so auf dieses Schlanksein und Abnehmen zu fokussieren, führt eigentlich eher dazu, dass man Fehler begeht, die dann diesen Jojo-Effekt provozieren und dass man dann eher zunimmt. Und man muss, bevor man jetzt als Frau, als Mädchen Sport beginnt, auch überlegen, was sind meine Ziele, wie profitiere ich davon und wie erreiche ich die Ziele. Und ich finde da immer so dieses Schlanksein und dieses Schönheitsideal in den Vordergrund stellen eigentlich total schade, weil es uns auch um viele Benefits bringt.
0: Also nach der ersten Woche, da geht es einem dann gut, das merkt man und das finde ich dann erstmal auch ganz angenehm, so dass man das Gefühl hat, oh, ich bin beweglicher geworden, ne?
1: Ja.
0: So Schulterblick geht besser oder was weiß ich, keine Ahnung, aber dann geht das ziemlich schnell darauf hinaus oder läuft das ziemlich schnell darauf hinaus, dass man schlank wird, ne? Und da sagst du ja nun ganz eindeutig, das ist schwierig,
1: ja,
0: wenn man also, unter dem Aspekt Sport machen will.
1: Wenn ich jetzt das Abnehmen als Ziel habe, dann wird das sicherlich nicht nur mit Tai Chi und auch nicht nach 4 Wochen funktionieren.
0: Nee. Ja.
1: Also das heißt jetzt nicht, dass Tai Chi schlecht ist. Man muss sich einfach überlegen, möchte ich runterkommen beim Sport? Möchte ich tatsächlich irgendwie meine Körperkomposition verändern, dass ich weniger Fett, vielleicht ein bisschen mehr Muskeln haben möchte? Möchte ich die Ausdauer verbessern? Was möchte ich genau für mich tun? Und auf was habe ich Lust, was macht mir Spaß und so kann man dann sich natürlich auch dann gut sein individuelles Programm zusammenstellen und also da darf man wirklich auch nicht so auf diese in 4 Wochen die oder die 6 Wochen Challenge, Bauch weg in 2 Wochen, also das ist alles Quatsch und man weiß ja eigentlich auch schon, dass das gar nicht funktionieren kann, sonst hätte ja keiner einen Bauch, oder?
0: Nee,
1: oder keine. Ja, sonst wären alle total schlank und durchtrainiert, wenn das alles so super funktionieren würde.
2: Und wenn es so einfach wäre,
1: ja.
2: 50 Tagen oder
0: ja, also nach 28
2: oder.
0: Tagen, da erkennt dich die Welt nicht mehr, ne? So hast du dann abgenommen, wenn du da,
1: ja,
0: je nachdem, 7 Minuten oder 10 Minuten Tai Chi machst am Tag. Und das, ich guck mir die Bilder immer auch so intensiv an, nicht weil ich denn meine, oh ja, Mensch, cool, das möchte ich auch, sondern einfach zu gucken, wie kriegen die das hin? Und das ist ja KI generiert. Und das finde ich dann nochmal besonders schwierig, dass da Frauen suggeriert wird, das geht.
1: Ja, und auch so, dass, wenn es jetzt nicht funktioniert, dann bist du schuld.
0: Ja, genau. Dann hat nicht das Programm schuld, sondern du hast mal wieder versagt, ne?
2: Aber was können denn so sportliche Ziele im Hinblick jetzt auf speziell Frauen sein, unabhängig vom Abnehmen? Also wenn ich jetzt so, weiß ich nicht, an Stabilität der Muskeln oder vielleicht sowas denke. Bin ich da auf dem richtigen Weg, wenn ich so denke? Oder?
1: Ja, definitiv. Also man muss ein bisschen gucken, wie sind meine Belastungen im Alltag? Sitze ich viel? Habe ich viel körperliche Arbeit? Habe ich eine bestimmte Position? Will ich mich dafür stärken und einfach präventiv arbeiten, dass ich keine Schmerzen bekomme durch diese Fehlhaltungen? Das ist eine Sache. Und die, wenn man es ein bisschen größer sieht, ist natürlich die Gesamtgesundheit, das Herz-Kreislauf-System, die Gefäße, die hormonelle Situation, all das wird durch Sport beeinflusst und dann auch die mentale Gesundheit. Also man kann auch einfach wunderschön runterkommen, sowohl mit intensivem Sport als auch jetzt mit einem Entspannungstraining.
2: Und ich glaube, da knüpfen wir gleich nochmal an.

0: Ja, Eva, wir haben gerade so darüber gesprochen, dass man auch andere Ziele als Abnehmen haben kann beim Sport und dass man Sport zum Runterkommen nutzen kann und dass man seine mentale Gesundheit stärken kann. Was gibt's dann noch so für spezielle Dinge, wofür Sport und vielleicht auch gerade in Bezug auf Frauen richtig gut ist?
1: Also, ich denke da zum Beispiel auch langfristig, also ich gehe jetzt erstmal so in die spätere Gesundheit rein, also so ab 50, aber schon ab 30 ist es eigentlich so, dass vor allem Frauen rapide Muskulatur abbauen. Das heißt, ab 30 nimmt eigentlich unsere Gesamtgesundheit schon ab. Und das Ganze wirkt sich auch auf den Stoffwechsel aus und Frauen sind da häufiger betroffen. Das heißt, die Muskeln sind eigentlich ja auch ein Stoffwechselorgan und beeinflussen den Zucker, den Fettstoffwechsel. Also ist das für uns jetzt nicht nur schön, wenn wir Muskeln haben, sondern es ist auch eigentlich sehr essentiell für unsere Gesamtgesundheit. Und deswegen ist eigentlich ab 30 gerade für Frauen und je älter die werden, desto wichtiger ist es, Krafttraining ein großer Faktor. Und das ist auch was, was sehr lange noch nicht so gut wahrgenommen wurde. Irgendwie habe ich so das Gefühl, ich habe eine Zeit lang in der Reha-Klinik gearbeitet und die Frauen wurden immer so auf Nordic Walking Tour geschickt. Und was ja auch total nett und berechtigt ist, aber wenn ich mir überlege, wie viel Benefit davon haben sie davon und wie viel mehr Benefit hätten sie davon, wenn die wirklich in den Kraftraum gehen und ordentlich mit ihren Muckis arbeiten, dann ist das deutlich mehr und das muss einfach auch so ein bisschen ins Bewusstsein kommen. Und je älter Frauen werden, desto wichtiger wird Krafttraining. Und ich habe so das Gefühl, dass die Praxis genau andersrum aussieht.
0: Das hat, glaube ich, noch so ein bisschen so einen Versatz, ne? Weil man uns ja so jahrzehntelang gefühlt erzählt hat, du musst Ausdauer
1: Ja, geh mal joggen,
0: machen, ne?
1: genau,
0: Und
1: ja.
0: das ist so, hat ja auch ein bisschen was mit Lifestyle zu tun, vermute ich mal, das weiß ich nicht genau, das vermute ich aber, dass das so ist und dass man so Krafttraining ja auch tatsächlich immer mehr so in die Ecke Muckibude
1: Ja, und auch
0: gestellt hat.
1: Männer, ne?
0: Ja,
1: Also,
0: genau.
1: ja. Und ich denke, dass es für Frauen noch essentieller ist. Und auch vor allem, je älter die werden. Und das muss so ein bisschen ankommen, weil es gerade in Richtung Sturzprophylaxe, Selbstständigkeit im Alter einfach der wichtigste Faktor ist, ne? Natürlich ist Ausdauer auch wichtig, aber Studien zeigen auch, dass die Muskulatur und die Muskelkraft am meisten abnimmt. Die Ausdauer, die hält sich länger auf einem besseren Niveau, wenn wir altern. Und das heißt, also Ausdauertraining ist natürlich auch super, hat auch seine Vorteile und auch seine Berechtigung. Aber je älter wir werden, desto wichtiger wird tatsächlich das Krafttraining, wenn man das so, ja, im Vergleich sieht. Weil Ausdauer hält sich einfach ein bisschen länger, ein bisschen besser.
0: Und Muskelkraft für, jetzt haben wir von Sturzprophylaxe gesprochen, das ist dann so Ganzkörpertraining oder trainiert man bestimmte Bereiche des Körpers mehr, weil man sagt, da bringt's dir was oder das ist so ein bisschen unprofessionell dahergeleitet, aber.
1: Ja, also tatsächlich ist einfach die Rumpfmuskulatur sehr wichtig. Die schafft sehr viel Stabilität. Die Po- und Oberschenkelmuskulatur zum Treppensteigen, zum Abfangen, aber auch die Armmuskeln, wenn ich falle, ich muss mich abstützen können, ne? Ich muss abrollen. Und wenn man jetzt wieder die Gesamtgesundheit betrachtet, je mehr Muskelmasse ich bewege, desto mehr förderliche Hormone schüttet die Muskulatur aus. Das heißt Myokine nennen die sich. Und die wirken wiederum positiv auf den Stoffwechsel, positiv auf den Insulinhaushalt, positiv auf die Fettverteilung, positiv auf die hormonelle Situation. Also das hat noch so viele zusätzlichen Benefits. Das Immunsystem wird gestärkt. Also das wäre irgendwie schade, wenn man das alles liegen lässt.
0: Ja, das stimmt. Aber wenn du jetzt so sagst, das Immunsystem wird gestärkt, aber das wird doch auch gestärkt, wenn ich draußen joggen gehe.
1: Ja, also definitiv. Aber wenn man jetzt so in die Studien guckt, ist vor allem die Kombination aus Ausdauer und Krafttraining, macht das Interleukin 6 hoch. Das ist ein Faktor, der so vor allem positiv auf chronische Entzündungen wirkt. Also ist tatsächlich die Kombination vorteilhaft gegenüber nur Ausdauersport. Nur Kraft ist jetzt in dem Bereich auch nicht so von Vorteil. Wenn ich jetzt auf Osteoporose-Prophylaxe gucke, dann ist natürlich nur Kraft schon im Vorteil zu nur Ausdauer. Also da kommt es dann wieder aufs Ziel drauf an.
0: Okay, und da hängen wir gleich noch mal rein.
1: Ja.

0: Also als unsere Gästin gerade sagte, ab 30 fängt der Muskelabbau bei Frauen an, da haben Estella und ich uns hier so über die Geräte hinweg angeguckt und haben beide, glaube ich, auf unserer Stirn stand bei beiden so, oh, Chance vertan. Oder, oder gibt es da auch Möglichkeiten, wenn man schon älter ist und einsteigt? Ich sage jetzt nicht unser, deins nicht und meins auch nicht.
1: Also definitiv macht Sinn, in jedem Alter zu starten. Die Oma von meinem Freund, die ist das erste Mal mit 89 in ein Fitnessstudio gegangen und hat dann da einen Zirkel gemacht, bis sie irgendwie 92 war.
0: Oh, cool.
1: Und
0: cool.
1: Also die hatte zum Beispiel, hat auch gesagt, ich ziehe auf keinen Fall nach unten, ich bleibe im ersten Stock, weil die Treppe ist mein Training. Und genau so müssen wir irgendwie denken, wie kann ich Training einbauen in den Alltag? Und da ist es wirklich egal, wie alt wir sind, wie wir starten wollen. Man muss ein bisschen kreativ sein einfach am Anfang, ne, um das dann so gut einzubauen in der Situation, wie es passt.
0: Also du sagst jetzt, Ellen und ich gehen nicht gleich rüber in eine Fitnessstudio-Kette und melden uns da an, sondern wir können all das, was wir brauchen, auch ja zu Hause, sage ich mal, machen.
1: Ja, definitiv. Also es geht ja nur darum, ein Belastungslevel zu erreichen, wo die Muskulatur gereizt wird und wachsen kann. Und das schaffe ich zum Beispiel auch, wenn ich 2 oder 3 Treppenstufen auf einmal nehme beim Treppe hochgehen. Und also es kommt immer darauf an, wie mein Level ist, aber so wenig brauche ich dafür. Und jeder hat Wasserflaschen zu Hause, kann damit Übungen machen oder holt sich ein Theraband, macht das. Ja, auf YouTube. Du hast schon YouTube erwähnt.
0: Kein Tai Chi.
1: Nein, aber wir haben ja wirklich ein unfassbar
0: Repertoire.
1: Ja, man muss sich ein bisschen durchgucken, weil natürlich ist auch Mist dabei. Aber es gibt da auch schon gute Sachen mit wenig Equipment. Oder sich auf den Stuhl setzen und wieder aufstehen. Auch das ist schon ein Krafttraining für manche. Und wenn ich bis kurz vorm Stuhl mich nur absenke und gleich wieder hochkomme, habe ich auch schon die Oberschenkel und den Popo trainiert. Also es gibt, je nachdem, von welchem Level ich komme, auch total viele Möglichkeiten, niedrigschwellig anzufangen. Und ich finde, das würde ich mir auch einfach wünschen, dass viele Frauen und auch vor allem ältere Frauen da diese Angst vor so ein bisschen verlieren und merken, ja, das ist jetzt gar nichts, was nur junge Männer machen können.
0: Ja, ja. Also das kann ich nachvollziehen und ich glaube, das hat halt auch so ein bisschen so einen Hintergrund, was halt immer so in war, in Anführungszeichen, ne? Und man ja eher so zur Gymnastik gegangen ist oder zum, ich weiß nicht, Yoga, Dehnen und nicht so richtig mit Wumms. Hast du letztes Mal so schön gesagt, irgendwas mit Wumms auf den Muskel gemacht hat und dass das ja immer schon eher männerdominiert war. Obwohl ich mittlerweile auch viele, viele kenne, die eben auch Krafttraining.
1: Also die jungen Mädels sind wirklich da richtig aktiv und also es freut mich auch, dass die Entwicklung so ist, ne? Dass auch da viel, viel passiert. Ich denke, dass sich das bessert für die kommenden Generationen. Da ist mir noch, also es wird viel, die Mädchen machen dann teilweise Krafttraining wie die Jungs. Und wir müssen auch, wenn wir noch jung sind und das noch gar kein Problem ist, aber eigentlich sollten wir auch schon früh an unseren Beckenboden denken und den vielleicht nicht allzu überstrapazieren. Da ist dann wieder oft, dass einfach so die Trainer und viele doch noch Männer sind und das nicht so mitdenken. Aber auch da tut sich total viel und es gibt auch mittlerweile viel Krafttraining in der Schwangerschaft. Auch das hat man früher den Frauen ja gesagt, die sollen in der Schwangerschaft keinen Sport machen. Also das sagt überhaupt keine Gynäkologin mehr mittlerweile. man weiß, dass das Fehlgeburten eher verhindert, wenn überhaupt, aber auch nicht dazu führt. Und also da passiert schon ganz viel, ne?

0: Also damals, als ich noch zur Schule ging, ne, da durfte man ja möglichst am Sportunterricht nicht teilnehmen, wenn man gerade seine Periode hatte. So. Ist das heute noch so oder sagt man nie gerade dann? Also, Ja, es war jetzt blöd ausgehört. Ja, Mensch, es ist warm.
1: Aber
0: also, trotzdem,
1: das ist,
0: so.
1: Ich kann das so, das ist gar nicht so doof. Also es gibt teilweise Ironman-Siegerinnen, die das geschafft haben während dem zweiten Periodentag oder so. Die hat das auch richtig publik gemacht. Und es gibt auch Marathonläuferinnen, die geblutet haben beim Lauf und das lief dann schön die Beine runter. Und das ist in anderen Kulturen, auch in Asien was, das ist gar nicht so schambehaftet. Deswegen ist das auch was, da müssen wir uns mal alle ein bisschen locker machen, was nicht heißt, dass Mädchen, die sich wirklich überhaupt nicht fühlen, dann irgendwie hier Hochleistungssport treiben sollen. Das soll natürlich jeder für sich so machen, aber irgendwie würde ich mich freuen, wenn das so ein bisschen die Scham genommen wird, und wir haben ja auch immer bessere, sichere Möglichkeiten, auch mit dem Blut umzugehen. Und die Leistungsfähigkeit ist, wenn man sich so die hormonelle Situation anguckt, tatsächlich während der Periode überhaupt nicht eingeschränkt, sportmedizinisch gesehen. Die ist sogar etwas besser. Und von daher, also deswegen diese Iron Man oder Iron Woman Story. Gerade so junge Mädchen, dass die dann ganz früh lernen, oh nee, wenn du deine Periode hast, dann geh mal nicht ins Schwimmbad und mach mal keinen Sport. Und überhaupt dann die Mädels immer so zurückzustellen, finde ich, ist irgendwie so der falsche Weg, weil die, das setzt sich auch irgendwie im Kopf fest und das macht ja dann auch irgendwann vielleicht, verstärkt es auch die Regelschmerzen, die durch eine lockere Bewegung tatsächlich gelockert werden können und besser werden. Deswegen ist das so ein Punkt, also da sind wir auch, da sind auch alle Mütter so ein bisschen gefragt. Auch das ist spannend, weil für die Kinder ist es total wichtig, wie sportlich die Mutter ist. Also Kinder von sportlichen Müttern machen sehr wahrscheinlich irgendwie in ihrem Leben mehr körperlich als jetzt Kinder von Müttern, die dann auch selbst sagen, oh nee, ich habe meine Tage, ich mach das hier nicht und da nicht. Das soll, ja, wenn man sich überhaupt nicht fühlt, klar. Und wenn man lieber auf dem Sofa sitzen möchte, finde ich das auch nicht schlimm. Aber ich würde mir schon wünschen, dass so dieser Schamaspekt rauskommt.
2: Also es ist kein grundsätzlicher Grund, keinen Sport zu machen, sondern man muss ja für sich selber gucken, wie geht's mir und was kann ich, und darf dabei nicht vergessen, dass man immer auch Kindern gegenüber eine Vorbildfunktion hat. Und da muss man ja einfach sagen, in allem, was man irgendwie tut und nicht tut. Ne?
1: Ja, natürlich. Mhm.
0: Also auch den Sport sozialisieren.
1: Ja, definitiv. Und auch so zu sagen, oh, ich habe einen richtig coolen Körper, der kann richtig viel. Ich bin da stolz drauf. Und auch wenn ich nicht jetzt die Beste in der und der Gruppe bin, darum geht's gar nicht. Ja. Aber mein Körper kann was. Und ich glaube, das ist auch sowas, was junge Mädchen lernen müssen, weil die vergleichen sich ja eh schon so stark, dass man das einfach weitergibt, so, boah, ja, also es gibt immer jemanden, der irgendwas hat, was man nicht hat, und irgendwie dünner, dicker, breiter, kleiner, größer ist, aber dass man einfach erstmal sagt, boah, cool, mein Körper ist auch ziemlich cool und kann so viel, also auch, dass man auf die Funktion so ein bisschen, also auch, dass man menstruieren kann, dass man eine Periode hat, ist ja schon mal richtig cool, und da ist so viel Power vom weiblichen Körper dahinter, da kann man ja auch irgendwie stolz drauf sein.
2: Ja, das unterschreiben wir jetzt einfach mal so. Und das führt mich aber nochmal so ein bisschen zu dem Vergleich mit Männern. Muss ich anders Sport machen als mein Mann oder muss deine Tochter anders Sport machen als mein Sohn? Wie siehst du das?
1: Also grundsätzlich erstmal nicht. Grundsätzlich kann man das wirklich gleichsetzen. Natürlich hat man einfach biologisch so ein bisschen andere Voraussetzungen. Ne? Mhm. Frauen sind von Natur aus etwas beweglicher, Männer bauen schneller Muskeln auf, aber deswegen ist ja das Krafttraining gerade für uns Frauen wichtig. Und auch weil wir beweglicher sind, sind die Bänder, geben mehr nach. Das heißt, um Stabilität zu erlangen, müssen wir ein bisschen mehr tun.
2: Ja, okay.
1: Also die Männer haben das schon, weil sie nicht so beweglich sind, was natürlich auch wieder, wenn es ein Nachteil sein kann. Ne?
2: Ja.
1: Also gerade Frauen machen oft Yoga, weil sie das gut können, aber die Männer bräuchten das viel mehr,
2: okay, ja.
1: Um einfach den Gelenken mehr Mobilität, mehr Raum zu geben, was die Frauen oft schon natürlich haben. Und deswegen sollte man vielleicht auch Yoga nicht übertreiben. Ich bin selbst Yogalehrerin und mache das für mein Leben gern, aber eigentlich braucht es da den Konterkraftsport, um nicht zu lax zu werden in den Gelenken, weil dann steigt ja eher das Verletzungsrisiko.
2: Weil man dann, ich sag das jetzt mal wieder so ganz platt daher, ausleiert?
1: Das ist, also jede Frau, die in der Schwangerschaft Ischias und Rückenprobleme hatte, weil das Becken ausgeleiert ist, kann das nachvollziehen, ja, glaube ich. Ne? Wie das dann Probleme bereitet. Weil da werden die Bänder von Natur aus geben nochmal viel mehr nach, weil natürlich für die Geburt brauchen wir Platz.
2: Ja.
1: Und da steigt halt sofort Quote an von Rückenschmerzen, Hexenschuss, diese ganzen,
2: ja.
1: Ja, manche haben Knieprobleme, weil die Bänder im Knie auch ein bisschen laxer werden. Also, da sieht man das dann direkt im Praxistest, ne?
2: Ja, okay, also kann man das schon durchaus ja, ein bisschen doof so sagen, ne?
1: Ja.
2: Und deswegen ist es so wichtig, dass wir uns da einfach auch nochmal stabilisieren und Muskeln aufbauen.
0: Ja, ich bin extra vor 2 Jahren angefangen mit Yoga, um mir die Beweglichkeit zu erhalten, so, aber durch auch einen jahrzehntelangen Bürojob, wo man immer so sitzt, ne? Aber jetzt merke ich doch, ja, es tut mir auch gut, ich merke das, aber ich müsste auch was für meine Muskeln noch mehr tun, weil die Bänder die Stabilität brauchen. Habe ich jetzt richtig verstanden?
1: Ja, genau.
0: Ah, okay.

Willkommen zurück bei Bartlos. Wir sind hier heute nochmal mit Dr. Eva Schubert im Gespräch über Frauengesundheit bzw. Frauensport, Bewegung, was uns

0: erstmal, warum sind wir als Frauen anfälliger dafür? Das liegt tatsächlich an der hormonellen Situation. Deswegen ist das auch eher ein Thema der älteren Frauen. Wobei auch junge Frauen, die im Energiedefizit sind, also die ja entweder gezielt oder aus irgendwelchen anderen Gründen zu wenig essen, zu schlank sind, auch die können schon sehr früh Osteoporose bekommen. Und auch das liegt dann an der fehlenden Hormonproduktion. Und wenn wir eben postmenopausal dann auch weniger Hormone produzieren, dann wirkt sich das auf die auf den Knochen aus, also die Knochendichte nimmt ab. Deswegen ist es ein Frauenthema. Und bei uns ist es so, dass man auch sagt, je dünner die Frauen sind, desto höher ist das Risiko. Also bei uns ist es da tatsächlich besser, wenn man ein paar mehr Kilos auf den Rippen hat. Da hat man mal einen Vorteil. Wenn man aber nach Asien guckt, das ist total spannend, da sind ja viele noch schlanker, vor allem in den nicht so westlich geprägten Gebieten.
1: Ja.
0: Da ist es kein Risikofaktor, wenn man schlanker ist. Und da gibt's kaum Osteoporose und auch keine Oberschenkelhalsbrüche. Also das wurde mal richtig explizit untersucht. Hier ist ein häufiger Bruch bei Frauen mit Osteoporose, ein Oberschenkelhalsbruch, und das bedeutet dann auch manchmal wirklich Pflegebedürftigkeit [S2] Ja. [S1] Hinten raus. Das gibt's in Asien kaum. Und man hat rausgefunden, dass das tatsächlich daran liegt, dass die keine Stühle haben. Die sitzen auf dem Boden und müssen immer nach unten kommen und wieder hochkommen. Und allein dieses nach unten kommen und wieder aufstehen ist so eine muskuläre Anstrengung, dass die ganz anders im Training sind. Und da bin ich wieder beim Krafttraining, ne? Also so einfach können wir trainieren, einfach uns nur auf den Boden setzen und wieder hochkommen. Die machen ja auch kein gezieltes Krafttraining.
1: Ja.
0: Die asiatischen Frauen, die haben einfach nur keine Stühle in ihrer Kultur. Und ja, das schützt sie vor Oberschenkelhalsbrüchen.
1: Anne und ich sind so ein bisschen fasziniert gerade, wie einfach es sein kann und wie unkompliziert auch und wie wichtig das ist, da irgendwie auch so beweglich zu bleiben, also vom Boden wieder aufstehen zu können, sich auf den Boden wieder zu setzen und auch wieder hochzukommen, um dann so ein weit verbreitetes Thema Oberschenkelhalsbruch irgendwie auch zumindest zu vermeiden versuchen, ne? Also das hat ja wirklich gefühlt jeder schon mal gehört, ne? Dass dann gesagt wurde, ist gestürzt, Oberschenkelhalsbruch.
0: Und unsere Schlussfolgerung ist ja, wir bauen barrierefrei.
1: Ja.
0: Aber das ist eigentlich totaler Quatsch, weil jede Barriere ist ja ein Training für uns. Und dann bauen wir barrierefrei und fahren mit dem Auto zum Fitnessstudio, um dann da Krafttraining zu machen.
1: Gut, die Fitnessstudio-Industrie wird uns hier heute nicht.
2: Die werden nicht Hurra schreien.
1: Werden keine Freunde von uns hier, keine regelmäßigen Hörer. Aber das nimmt ja auch wieder eine Barriere. Zum Beispiel, dass man sagt, man muss nicht ins Fitnessstudio, man muss kein Geld ausgeben. Man kann mit einfachen Dingen, du hast das eben schon mal gesagt, auch einfach sich hinsetzen, aber sich nicht auf den Stuhl setzen, sondern dann wieder hochgehen.
0: Ja. Ne? Oder auf den Boden, ganz gut. Ne?
1: Ja,
0: wenn man das, wenn man das kann.
2: Wir fangen erstmal an.
0: Ja, Treppensteigen, Rasenmähen.
2: Ja, also ja, ich weiß von der Schwiegermutter meiner Freundin, die leider schon, also nicht die Freundin, sondern die Schwiegermutter verstorben ist, die sagte, ich muss nicht hier so zur Qi-Gymnastik mich dazu so einem Kursus anmelden. Wenn ich Zeitungen austrage, dann nehme ich einfach immer 2 Stufen auf Mal.
0: So. Ja, genau.
2: Das fand ich so cool.
1: Sie hatte recht.
2: Und sie hatte recht, ja. Jetzt wird sie im Nachhinein postum noch bestätigt.
0: Definitiv.
2: Ja.

0: Ja, wir sind jetzt hier nochmal bei Bartlos und hatten uns heute ganz viel mit dem Thema Frauensport, Bewegung im Rahmen von Frauengesundheit beschäftigt und ich habe ganz schön viel gelernt. Also es braucht nicht so viel, um zum Beispiel Krafttraining zu machen. Man kann viel in Alltagsbewegung auch tatsächlich einbauen. Ich muss nicht bei 27 Grad in die Muckibude und da schwitzen. Und wenn ich das mache, dann ermöglicht mir das auch, ja, ich würde mal sagen, oder es ermöglicht mir oder es hilft mir, lange ein selbstständiges Leben irgendwie zu führen und ist halt auch eine Prävention für Verletzungen und
1: in viele andere Richtungen.
0: in alle Richtungen, so habe ich jetzt so wahrgenommen. Wenn wir nochmal so dran denken, Sport, Ausdauersport, Krafttraining, als auch im Hinblick auf mentale Gesundheit, als Entspannung, auch als sozialer Punkt, man kann Freundinnen und Freunde treffen beim Sport, man kann das aber auch lassen. Und all die Dinge, die so dazugehören. Also haben wir da heute ziemlich viel gelernt und gemacht und sind ohne Bewegung hier trotzdem auch ein bisschen in den Schweiß gekommen. Und damit enden wir heute auch hier jetzt ganz zügig und wir sagen nochmal danke, Eva, dass du da warst. Ich
1: Gerne.
0: glaube, du hast uns allen hier viel Neues mitgebracht und bis zum nächsten Mal sagen Ellen Seehausen und Estella Lücke-Wille-Brav von der Bartlos-Sendung.

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1: Um 20 Uhr mit Martin Seiler. Die Bundesregierung will die 33 Empfehlungen der Rentenkommission schnell umsetzen. Die Reaktionen auf die Pläne fallen gemischt aus. Aus der NDR Nachrichtenredaktion Britta Gellschläger.
2: Von Wirtschaftsverbänden kamen positive Signale. DIHK-Präsident Adrian sprach von wichtigen Schritten auf dem Weg zu einer überfälligen Reform. Ähnlich äußerte sich Handwerkspräsident Dittrich. Für die Beiträge zu der obligatorischen kapitalgedeckten Zusatzrente, die Arbeitgeber und Arbeitnehmer jeweils zur Hälfte tragen sollen, müssten die Betriebe aber an anderer Stelle entlastet werden. Deutliche Kritik am Bericht der Kommission kam von Gewerkschaften. Die Abschaffung der Rente nach 45 Beitragsjahren sei aus Sicht des DGB falsch, sagte dessen Vorsitzende Fahimi. Die Bundesregierung müsse die Lebensleistung der Menschen mehr anerkennen.
1: Die Hitzewelle in Frankreich hat zu Rekordtemperaturen geführt. Nach Angaben des staatlichen Wetterdienstes Météo France war es der heißeste Tag seit Beginn der Wetteraufzeichnungen. Aus Paris, Karin Ecker.
3: In einer ganzen Reihe von Städten stiegen die Temperaturen erneut über 40 Grad. In mehr als der Hälfte des Landes gilt die höchste Hitzewarnstufe rot. Die französische Regierung hält inzwischen fast täglich Krisensitzungen ab. Das Personal in den Krankenhäusern soll nun aufgestockt werden, weil mit einer Welle geschwächter Menschen gerechnet wird. Rund 2000 Schulen wurden bereits geschlossen, auch Baustellen in vielen Departements müssen ausgesetzt werden. Viele Menschen suchen Abkühlung in Flüssen und Seen. Nach Angaben von Premierminister Le Cornu sind allein in den vergangenen 5 Tagen 40 vor allem junge Menschen bei Badeunfällen gestorben.
1: Die Weltschifffahrtsorganisation IMO will tausende Seeleute aus der Golfregion zurückholen. Nach Angaben eines Sprechers sitzen wegen der langen Blockade der Straße von Hormus noch mehr als 11.000 Menschen dort fest. Der Großeinsatz werde in enger Zusammenarbeit mit dem Iran, dem Oman und anderen Golfanrainerstaaten sowie den USA und der Schifffahrtsbranche umgesetzt. 2 Wochen vor Beginn des NATO-Gipfels sind in der türkischen Hauptstadt Ankara mehr als 200 Menschen verhaftet worden. Laut Staatsanwaltschaft diente die Razzia der Terrorbekämpfung. Aus Istanbul, Filiz Kükrükol.
4: Die pro-kurdische linke Partei DEM bewertete die Festnahme zahlreicher Politiker, Gewerkschafter und linker Aktivisten als willkürlich. Dies zeige einmal mehr, wie es um die Türkei bestellt sei, so die DEM. Das Gouverneursamt in Ankara hat mitgeteilt, dass in der türkischen Hauptstadt ab dem kommenden Sonntag und bis zum 10. Juli ein Versammlungs- und Demonstrationsverbot gelten wird. Untersagt werden demnach auch Pressekonferenzen einzelner Gruppierungen, das Verteilen von Flugblättern sowie ein laufender Hungerstreik von Lehrkräften.
1: Das waren die Nachrichten.
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6: Na, einen wunderschönen guten Tag wünschen wir hier zu unserer neuen Ausgabe von Holy Home, die Juni-Ausgabe. Und ich weiß nicht, wann es das letzte Mal so heiß war. Hi, ich bin Moritz.
7: Hi, ich bin Dana.
6: Und Lennart guckt aus oder hört aus Portugal auch zu und kümmert sich natürlich wie immer um Social Media, weil wir auch diesmal wieder unser legendäres Musikbingo dabei haben. Unter anderem aber noch ganz viel mehr. Wir haben eine Newcomer-Band aus Wilhelmshaven mitgebracht.
7: Genau, wir haben die Springs für euch mitgebracht. Die sind jetzt gerade... Ja, die mischen die Musikszene hier in Wilhelmshaven aktuell ein bisschen auf und genau, da haben wir euch ein kleines Interview mitgebracht.
6: Mehr dazu.
7: Später.
6: In ungefähr 10 Minuten sogar schon. Vorher hören wir jetzt Musik von Oliver Tree zusammen mit Southstar und Oliver Tree ist gestorben.
7: Genau, mit 32 Jahren ist er tatsächlich verstorben vor, ich glaube, einer Woche.
6: Ja, ungefähr bei einem Helikopterabsturz in Rio de Janeiro. Ja. Und wir haben ihn öfter hier gespielt, deswegen dachten wir, fangen wir damit doch einfach mal an. Ein kleiner Tribute an Oliver Tree. Habt viel Spaß die nächsten 2 Stunden mit uns, mit Holy Home. Ganz viel Sachen mit dabei.

0: aus München, das ist Quirinello mit seinem Song Alles vorbei, frisch rausgekommen.
1: Ja, und wir schauen jetzt mal nach Portugal zusammen, denn ich habe es gerade schon gesagt im Opener, in der Anmoderation hier für diese Sendung, dass wir natürlich auch wieder das legendäre Musikbingo mit dabei haben. Und natürlich, wie soll es auch anders sein, ein letztes Mal übrigens von Lennart aus Portugal für euch präsentiert.
2: Hola und hallo aus Portugal. Und jetzt wieder zurück zu unserem Musikbingo. Und Leute, dieses Mal kann ich versprechen, es wird auf jeden Fall wild, es wird laut und es wird provokativ. Und damit würde ich sagen, starten wir jetzt direkt rein.
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2: Denn genau, für alle die es jetzt noch nicht wissen, beim Musikbingo geben wir euch in unserer Sendung immer wieder Tipps für eine Band, eine Künstlerin oder einen Künstler. Und ihr könnt fleißig mitraten, indem ihr uns auf Instagram schreibt, holyhome-87.8. Der erste Tipp könnte sogar schon eurer sein, denn wir suchen eine Band, die als eine der ersten bekannten queeren Indie-Rock-Bands der 2000er Jahre gilt und sich schon relativ früh für LGBTQ+-Rechte eingesetzt hat. Habt ihr jetzt eine Idee? Dann schreibt uns gerne bei Instagram holyhome-87.8. Wir hören uns!
1: Ja, wenn ihr immer schon mal mit Lennart schreiben wolltet auf Instagram, dann ist jetzt eure Gelegenheit dazu, falls ihr schon eine Idee habt, wen wir suchen. Es ist ja schon mal ein bisschen eingrenzbar. Da ist draußen noch einiges los. Wir machen gleich mal das Fenster zu. Es ist ja schon ein bisschen eingrenzbar hier mit dem Tipp Nummer 1. So eine richtig alte Band scheint es also nicht zu sein. Wir sind gespannt auf eure Tipps. Lennart freut sich. Jetzt ganz neue Musik von Age. Ein Rapper, kann man sagen, ne?
0: Ich denke schon.
1: Ist ein Rapper aus Großbritannien mit Ring My Bell. 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

0: der Song schreit doch Sommer, oder? You can ring my bell, ring my bell. H mit Ring My Bell hier für euren Dienstagabend bei Holy Home. Und wisst ihr, was wir lange nicht mehr hatten hier?
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0: Die haben wir jetzt wieder. Ich freue mich doch so sehr. Wir haben nämlich eine Band heute mitgebracht, die kommt aus Wilhelmshaven. Die Lokalrunde ist ja dafür bekannt, dass wir immer aus der Region hier Wilhelmshaven und umzu ein paar Bands oder KünstlerInnen vorstellen. Und endlich ist es wieder soweit hier in der Holy Home Lokalrunde.
1: Richtig, denn heute begeben wir uns mal von den großen Festivalbühnen des Landes in die Radiojade-Sende-Rubrik direkt zu uns nach Wilhelmshaven. Hier hat nämlich eine Band sich zusammengefunden, die in meinen Augen definitiv genauso Potenzial hat, auch irgendwann auf den großen Festivalbühnen zu landen. Vielleicht hattet ihr sie auch schon mal auf eurer For You-Page. Die Rede ist natürlich von der Band The Springs.
0: Ja, vor ungefähr einem Jahr haben sie gemeinsam auf dem Altstadtfest in Jever, man kennt's, ne, auf der Bühne gestanden. Mittlerweile knallen sie einen Song nach dem nächsten raus. Wir haben sie mal gefragt, woher sie ihre ganzen Inspirationen bekommen.
2: Ja, für mich ist und bleibt Corey Henry eine Rieseninspiration, mit dem ich unbedingt gerne mal spielen würde.
3: Ja, ich würde mich da nicht anschließen. Meine größte Inspiration ist im Moment David Gilmour. Bei dem habe ich mir ganz viele Sounds auf der Gitarre abgeschaut, auch für unsere neue EP Aphorie. Und mit denen würde ich furchtbar gerne mal auf der Bühne stehen.
1: Ja, die Band, bestehend aus Lee, Marcel, Justin und Tom, mischen aktuell Wilhelmshavens Musikszene komplett auf. Anfang des Jahres haben sie einen Song rausgehauen, der nicht nur technisch 1A ist, sondern auch ja eine richtig süße Geschichte hat.
3: Ja, der Song Eine Nacht bedeutet ziemlich viel für mich. Ich habe den Song damals geschrieben, als ich meine geliebte Freundin kennengelernt habe. Und damals, als der Song noch nicht released wurde, habe ich den erstmals für sie bei einem Gig gespielt, um mir mehr oder weniger meine Liebe zu gestehen. Ja, ist, denke ich mal, gut angekommen.
0: Ist sehr gut angekommen und sehr süß. Hören wir auch gleich euren Song, Eine Nacht, sind wir schon sehr gespannt drauf. Natürlich wollen wir von euch Wilhelmshaven-OGs mal wissen, welcher Ort euch hier im Sendeland von Radio Jade am meisten gefällt.
3: Ja, einen Lieblingsort hier in Wilhelmshaven haben wir gar nicht. Wir befinden uns hier gerade an der Promenade am Südstrand. Das gehört definitiv zu einem unserer Lieblingsorte. Man kann hier, wie auch jetzt, sehr die Aussicht genießen. Das Wetter, das Meer, die Luft. Oder Marcel?
2: Ja, natürlich direkt angrenzend. Die KW-Brücke muss genannt werden. Ist natürlich ein großer Spot hier in der Stadt, ne? Würde jeder kennen. Ansonsten natürlich Stadtpark oder auch einfach unser gemeinsames Tonstudio beim Leon, ne?
3: Danke.
0: Ne. Dana, was ist denn dein Lieblingsort in Wilhelmshaven?
1: Oh, ich weiß gar nicht, ob ich das so auf einen Ort wirklich beschränken würde. Also ich mag auch total an der Mole hinten spazieren zu gehen. So, da hat man ja echt immer eine Top-Aussicht, wenn das Wetter gut ist. Aber ich mag eigentlich alles am Wasser. Und ich mag auch die Parks hier. Also es ist wirklich schwierig.
0: Ich wollte auch gerade sagen, ich finde so ein hidden Spot ist dieses Rosarium hinten. Ich weiß gar nicht, ob es so hidden ist, aber irgendwie vergisst man oft, dass es das hier gibt. So.
1: Ja, und vor allem, dass es auch schöne Orte gibt, die nicht nur am Wasser sind.
0: Ja, voll. Ich meine, gut, am Wasser, ich checke natürlich, ist sehr schön. Ich bin vorhin erst nach Wilhelmshaven gekommen und habe noch einen kleinen Abstecher an den Jadebusen gemacht. War sehr, sehr schön. Wir gehen nach der Sendung ja auch immer in eine Kneipe und trinken da noch das ein oder andere kühle Bierchen.
1: Ja, ihr kennt das Ritual ja mittlerweile von uns. Und deswegen wollten wir auch einmal die Band fragen, weil wir wären ja nicht Holy Home, wenn wir nicht auch einmal danach fragen
0: würden. Eure Musikkneipe.
1: Was Sie denn so ja in der Kneipe abends so gerne bestellen?
3: Wenn ich in der Bar bin, dann bestelle ich persönlich mir einen edlen Wein oder den ganz normalen billigen.
2: Ja, und für meine Partie, da reicht einfach ein Bier.
0: Herrlich, same.
1: Same.
0: Wobei
1: same.
0: Wein, trinkst du Wein?
1: Ja, selten eher, macht so Kopfschmerzen. Also mal ein trockener Weißwein, ne, den lasse ich mir auch mal schmecken, aber eigentlich ist es dann eher das Bier.
0: Checke, zurück zur Musik. Ende Mai habt ihr The Springs eine EP rausgebracht, Aphorie heißt sie, und es lohnt sich definitiv mal reinzuhören. Wir haben jetzt, wie angekündigt, gerade eben den Song Eine Nacht von euch hier auf der Holy Home Playlist. Bisschen was habt ihr aber noch dazu zu sagen, ne?
3: Hey ho, wir sind Leo und Marcel von The Springs.
2: Hallo, genau, und ihr gerade eine Nacht von uns.
3: Hier auf Holy Home.
2: Ja, Mann.
0: Vielen Dank für eure Zeit und viel Spaß mit Eine Nacht.

0: Ihr habt auch schon ein bisschen Gänsehaut bekommen, oder?
1: Ja.
0: Crazy Song tatsächlich. Ich kenne mich ja technisch, danke für den Applaus. Ich kenne mich technisch gesehen ja jetzt wirklich nicht sonderlich gut mit Musik aus, aber diese Gitarrensolos sind crazy eigentlich.
1: Absolut.
0: Es ist schon, also hätte ich von Wilhelmshaven nicht erwartet, aber da kann man mal sehen, wenn man die Augen aufmacht, was man alles so findet in der eigenen Region. Also,
1: underrated diese Stadt und diese musikalische Kultur. Auch vielen, vielen Dank nochmal an euch Jungs von The Springs. Und ich glaube, wenn man so die Musik von euch hört, da wird noch einiges auf uns zukommen in der nächsten Zeit und natürlich auch auf euch. Vielleicht ja irgendwann auch mal gegenüber vom Jadebusen auf dem Wattenschlick. Würden wir uns auf jeden Fall drüber freuen.

0: merkt, es ist noch lange keine Schlafenszeit hier. Wir haben noch ein bisschen was vor uns mit Holy Home und deswegen machen wir direkt weiter. Ja, leider mit schlechten Nachrichten. Die gibt's für alle Indie-Pop-Fans von Licky Lee, wobei diese schlechten Nachrichten in einem richtig guten Song verpackt sind, das muss man sagen.
1: Richtig, die schwedische Ikone Licky Lee meldet sich zurück, schmeißt uns aber gleichzeitig eine ziemlich traurige Ankündigung vor die Füße. Ihr neues Album The After Party, das sie im Mai veröffentlicht hat, soll wohl ihr allerletztes gewesen sein.
0: Dabei ist diese Frau im Hintergrund eine der absoluten Endgegnerinnen der skandinavischen Musikseele. Unter anderem Robin, sie hat vor ein paar Jahren mit befreundeten Musikern, unter anderem mit Robin und den Jungs von Mike Snow, so ist richtig, ihr eigenes Künstlerkollektiv namens Ingrid gegründet. Das ist quasi so eine kreative Supergruppe, mit der sie in Stockholm ein fettes Studio ins Leben gerufen hat, um so komplett unabhängig von den großen Plattenlabels ihr eigenes Ding zu machen. Ziemlich cool.
1: Ja, da hat Licky Lee auch jahrelang die Fäden gezogen, Newcomer gepusht und gezeigt, wie man Popkultur ohne Knebelverträge prägt. Ist also eine richtige Macherin, die Schwedin. Sie macht aber nicht nur viel für andere MusikerInnen, sondern ballert auch selber einige coole Sachen raus. Bekannt geworden ist sie aber damals mit einem Cover.
0: Ja, da kriegt man auch direkt Sommer-Vibes, oder? Dieser liebliche, sommerliche Sound, den bringt sie jetzt für ihr großes Finale auch nochmal auf den Punkt. Ihre neue Single heißt Happy Now aus ihrem Album The After Party. Licky Lee selbst hat das Ding im Interview übrigens absolut auf den Punkt beschrieben. Sie hat gesagt, das klingt so ein bisschen, als ob ABBA und The Prodigy ein Baby bekommen hätten, das einfach nicht aufhört zu weinen. Das ist also wie so ein unbeantwortetes Gebet mitten auf dem Dancefloor, bei dem Gott einfach nicht ans Telefon geht. Das ist kreativ.
1: Ja, das ist es. Definitiv. Gute Beschreibung. Genau das ist aber auch der Vibe. Textlich ist es feinste, düstere Sad-Girl-Music über Sehnsucht und Herzschmerz. Ja, aber der Beat, der gibt ein wohliges Gefühl und irgendwie will man dazu seinen Aperol in der Abendsonne trinken.
0: Oder seinen billigen Wein, wie wir gerade gelernt haben.
1: Geht auch gerne mal. Das ist also eine Single-Auskopplung ihres großen Abschiedswerks. Noch ein wahrscheinlich letztes Mal. Hier ist Licky Lee mit Happy Now, entdeckt neue Musik mit

0: Es ist Musik aus Berlin. Vielleicht habt ihr es erkannt, die Stimme Karlsberg heißt die Sängerin. Bürgerlich heißt sie Carla und das war die erste Künstlerin, die wir jemals hier bei Holy Home im Interview hatten. Ihr Song Schlangenhaut, ganz neu gerade gewesen auf unserer Playlist. Hören wir bestimmt nochmal öfter, ein richtig schöner Song. Und wo wir gerade bei unserer ersten Gästin sind, die wir als allererstes hatten hier in der Sendung, dann gehen wir mal wieder back to the roots, weil wisst ihr, was wir noch seit der ersten Sendung haben? Das legendäre Holy Home Musik Bingo.
1: Richtig, und apropos Bingo, also ich weiß nicht, wie sie es immer macht, aber wir haben schon das erste Bingo und das hat Kerstin geregelt bekommen. Unfassbar. Also irgendwann, ja, kriegst du einen Orden von uns.
0: Den Bingo-Orden.
1: Den Bingo-Orden, ja.
0: Den Bingorden.
1: Ja, den Bingorden. Ja, einen kleinen Pokal stellen wir dir dann dahin.
0: Ja, vielen Dank fürs Mitmachen. Sie schreibt auch gerade auf Instagram, ich werde immer besser. Das stimmt.
1: Das ist Wahnsinn.
0: Vielen Dank fürs Mitmachen und alle anderen nicht verzagen. Wir haben nämlich jetzt den zweiten Musik-Bingo-Tipp für euch.
2: Ja, willkommen zurück in Lissabon und ich habe euch den zweiten Tipp mitgebracht.
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2: Vielleicht hat euch der erste aber auch schon geholfen. Den wiederhole ich nochmal, keine Sorge. Denn die Band gilt als eine der bekanntesten queeren Indie-Rock-Bands der 2000er Jahre und setzte sich auch schon relativ früh für die LGBTQ+-Rechte ein. Tipp Nummer 2 kommt jetzt direkt hinterher geschossen, denn eigentlich sollte 2016 schon Schluss sein. Vor 2 Jahren gab es jetzt aber das Comeback vom Comeback. Comeback könnt ihr jetzt auch feiern, wieder bei unserem Musik-Bingo. Was ihr dafür tun müsst, ihr schreibt uns auf Instagram euren Tipp. Vielleicht ist das ja der richtige. Die Adresse ist holium-87.8. Bis später.
1: Ja, vielen Dank auf jeden Fall an Lennart nach Portugal dafür, dass du mal wieder das schöne Musik-Bingo für uns hast. Und wenn ihr mittlerweile drauf gekommen seid oder es bei euch schon wärmer wird, dann schreibt uns gerne auf Instagram. Da ist Lennart auf jeden Fall für euch da.

0: Cliffhanger für euren Dienstagabend. Oh, abrupt abgebrochen hier. Verzeihung. Bloodhound Gang mit Foxtrot Uniform Charlie Kilo. Richtiger Banger.
1: Ja, und wisst ihr, was auch ein richtiger Banger ist?
0: Song

0: Ja, das ist auf jeden Fall ein richtiger Banger.
1: Absolut.
0: Und vielleicht kommen bald ein paar neue dazu, denn Bilderbuch sind zurück und sie machen jetzt schon vieles anders.
1: Ja, mittlerweile muss man ja sagen, ist leider auch ganz viel KI in der Musikwelt angekommen und auch hier geht es um Algorithmen und Album-Release-Strategien oder möglichst viel Social-Media-Promo. Die Österreicher rudern da jetzt aber einen Schritt zurück und auch das Radio spielt wieder eine größere Rolle. Da freuen wir uns natürlich sehr drüber.
0: Ganz richtig, denn zwei Tage vor dem eigentlichen Release-Tag lief der neue Song der Band schon im Radio und die Band hat sich bewusst für diesen Weg entschieden. Weg von das ist der Algorithmus oder das hat der Algorithmus empfohlen, wieder hin zu menschlicher Kuration von Playlisten und dem Medium Radio. Das sagt Frontmann Maurice Ernst im Interview bei Flux FM.
2: Auch wir begreifen halt immer mehr, dass wir in dieses Hamsterrad Streaming-Plattformen natürlich immer wieder gratis unsere Musik raufladen, also unsere Arbeit letztlich gratis zur Verfügung stellen. Das war am Anfang eine Euphorie. Und die Wahrheit ist aber ganz anders. Die Wahrheit ist, es ist nur eine Unendlichkeit, die sich vor einem aufbäumt. Und ich glaube, wenn wir uns wieder besinnen auf das, dass wir unseren Nächsten, und die Radios sind uns ja doch auch am nächsten, weil dort die Leute sitzen, die sich Musik anhören, die Entscheidungen treffen, einfach wieder mehr zusammen an redaktionellen Geschichten zu arbeiten. Und genau da denke ich mir, dort würde ich gern wieder hin.
1: Ja, voll cool. Das soll auf dem 9. Studioalbum also wieder mehr um das Menschliche gehen und auch musikalisch klingt es mehr nach Disco und eben Bilderbuch. Ihr neuer Song Push Reality geht schon ziemlich vorwärts und klingt auch ein wenig nach Retro-Disco-Sound. Ihr 9. Studioalbum Infinity Plus One und Endlichkeit Plus Eins kommt Mitte September heraus.
0: Ja, und wir freuen uns schon sehr drauf.
1: Jetzt mal auf unserer heilig kuratierten Playlist sozusagen. Das ist Bilderbuch mit Push Reality. Entdeckt neue Musik mit uns, mit Holy Home. Und es geht ganz merkwürdig los, aber wird gleich richtig cool.
0: Willkommen an der Küste.
1: Ist so.
0: Es ist sehr windig.
1: So, jetzt aber, Jungs. Na, nicht ganz.

0: Heidi, Bilderbuch mit Push Reality. Seid ihr wach jetzt, ne?
1: Ja, definitiv. Wir folgen hier auch direkt schon mit dem zweiten Bingo. Stricky hat es ebenfalls geschafft. Nicht schlecht, gut vorgemacht. Und jetzt, ne, warten wir auf die nächsten Bingos, die hier reinkommen.
0: Ja, geil. Vielen Dank, Stricky. Liebe Grüße zurück ins wunderbare Münsterland. Genießt das Sommerwetter.

0: Ja, das war Berlin Nightlife von Ali Neumann. Und ihr merkt, es ist warm draußen und es ist auch warm hier drinnen. Und wir mussten ja zeitweise das Fenster schließen. Deswegen, ne, seht uns nach, wenn wir hier ein paar Schnitzer mit reinbringen.
1: Ja, dann gehen wir nochmal kurz zurück zu Ali Neumann, bevor wir die hier überschlagen. Weil die können wir nämlich live sehen.
0: Richtig.
1: Ihr alle, wenn ihr Bock habt.
0: Ja, in Oldenburg ist sie. Und zwar nächsten Monat am 10. beim Kulturfest.
1: Kultursommer heißt das.
0: Ja, ich bin voll im Bilde. Genau, da tritt sie dann auf und sie ist ja auch nicht mehr alleine, ne? Also sie hat ja eventuell Belegschaft dabei, sagen wir so.
1: Belegschaft ist geil. Ja, Ali Neumann ist nämlich
0: schwanger.
1: Hat sie auf Instagram mitgeteilt. Herzlichen Glückwunsch nochmal an dieser Stelle.
0: Ja, ganz süß. Ich freue mich auch schon total. Ja, ne, ihr wisst ja, was werde ich denn dann? Groß, mega groß,
1: mega groß Cousine.
0: So? Ja, kein Plan.
1: Giga Großcousine.
0: Ja, also find, falls ihr es noch nicht gehört habt, sie ist ja meine Großcousine, also Ali Neumann. Deswegen müssen wir da vielleicht nochmal den Familienbaum nochmal ganz genau aufstapeln, was denn dann meine Rolle eventuell zukünftig ist. Aber dazu erstmal im nächsten Monat mehr, ne, wenn wir denn da gewesen sind und vielleicht haben wir da auch ein bisschen was zu berichten dann danach.
1: Ja, freuen wir uns schon drauf auf jeden Fall. Ja, während wir jetzt auf nächsten Monat warten, hören wir mal den dritten Musik-Bingo-Tipp an, würde ich sagen.
2: Ja, und wie ich manche von euch kenne, habt ihr natürlich schon fleißig mitgeraten. Aber keine Sorge, der dritte Tipp, der kommt jetzt von mir.
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2: Vorher aber nochmal Tipp 1 und 2, denn die Band gilt als eine der bekanntesten queeren Indie-Rock-Bands der 2000er Jahre. Und vor 2 Jahren gab es das Comeback vom Comeback, denn eigentlich sollte 2016 schon Schluss sein. Für den dritten Tipp gibt es jetzt etwas Musikalisches, denn schon die ersten Sekunden von einem ihrer bekanntesten

0: dann könnt ihr bei uns den Shoutout im Radio gewinnen. Einfacher geht's doch gar nicht.
1: Einfacher geht's doch gar nicht. Deutsche Goethe haben wir gerade gesagt, Lennart Banks. Sehr schön, sehr schön, sehr schön beschrieben. Ja, wenn ihr wisst, schreibt uns gerne auf Instagram. Ich finde es einfach heute.
2: Ich finde das auch
1: oder?
2: Nach dem
1: Thema. Ist lösbar. Ist lösbar.
2: Auf jeden Fall lösbar.
1: Vielen Dank, Lennart. Wir haben jetzt Musik von euch. Nee, nicht von euch, für euch haben wir Musik. An Autor und 45, 54 Ultra. Wahrscheinlich sprechen wir es Englisch aus. Talk to you. Ihr hört es im Hintergrund schon.
2: Deutsche Goethe.
1: Deutsche Goethe. Wir brauchen kurz ein bisschen Pause.

0: Ja, und schon wieder zwei neue Bingos, Mensch. Ihr seid heute zackig dabei.
1: Schön.
0: Agi und Jürgen haben es geschafft. Herzlichen Glückwunsch. Aber mit dem dritten Tipp war es ja eigentlich jetzt auch nicht sonderlich schwer.
2: Jetzt geht's da mal nicht weiter.
0: La Camisa Nigra.

0: punto.
1: La camisa negra. Was ich eigentlich sagen wollte, bevor ich hier so respektlos unterbrochen wurde, ist auch ein super Sommersong, falls es euch nicht aufgefallen sein sollte. Genau. Apropos sommerlich, hier geht es nämlich auch schon wieder hitzig weiter mit dem nächsten Bingo. Denn Frauke hat es auch geschafft. Herzlichen Glückwunsch auch an dich. Und falls ihr mittlerweile drauf gekommen seid oder euch Ideen im Kopf schwirren, schreibt uns die gerne auf Instagram in die DMs. Da ist Lennart für euch da.
2: Und gleich geht's in der nächsten Stunde weiter, unter anderem mit dem Hurricane. Da waren wir nämlich. Mehr dazu gleich. Jetzt aber erstmal ganz entspannt. Sorry. Wir hatten einen Frosch im Hals. Ja, das Hurricane, das trägt noch nach. Mehr dazu gleich. Gorillas haben wir für euch mit Empire and the Hutch im Hintergrund. Macht doch mal ein kleines Bärchen auf oder ein anderes kühles Getränk, oder?
1: Brötchen würde ich auch nehmen.
2: Alkoholfrei geht auch. Cola vielleicht.
1: Schmeckt.

0: Das deutsche Rentensystem steht vor einer tiefgreifenden Erneuerung. Die Empfehlungen der Rentenkommission sollen schnell und 1:1 umgesetzt werden. Das kündigten Bundeskanzler Merz und Sozialministerin Baas heute an. Aus Berlin, Markus Preis.
1: Also schnell, das wäre wenn dann im Herbst. Das ist heute klar geworden. Das ist der Zeitraum, wo es die Gesetze geben soll. Ob es genau so umgesetzt wird, das muss man sehen. Die Fraktionen sagen natürlich, wir gucken uns das an, also die Abgeordneten im Bundestag. Wir werden auch noch darüber diskutieren, aber es gibt schon den Willen. Aber es gibt eben auch Kritik an einzelnen Punkten, zum Beispiel von den Arbeitgebern, die eben kritisieren, dass sie da mehr belastet werden. Oder aus der Gastronomie, wo natürlich viele Minijobber sind, die sollen künftig nämlich auch volle Rentenbeiträge zahlen.
0: Die in Westeuropa herrschende Hitzewelle erreicht in diesen Tagen auch Norddeutschland. Mit den Temperaturen steigt auch der Wasserverbrauch. Einige Kommunen rufen ihre Bürger schon zum Wassersparen auf, um Engpässen vorzubeugen. Aus der NDR-Nachrichtenredaktion Christiane Rüther.
2: Das warme Wetter hat in Kiel schon dazu geführt, dass dort gestern so viel Trinkwasser an einem Tag verbraucht wurde, wie schon seit 6 Jahren nicht mehr. Ein Engpass droht nach Angaben der Stadtwerke nicht. Um das Netz nicht zusätzlich zu belasten, sollte man aber bei Verbrauchsspitzen morgens und abends nach Möglichkeit nicht den Rasen sprengen oder den Pool im Garten befüllen. Die Stadtwerke Norderstedt raten, lieber zu duschen als zu baden und die Pflanzen entweder sehr früh am Morgen oder spät am Abend zu gießen. Auch in Niedersachsen rufen angesichts der hohen Temperaturen erste Städte und Landkreise zum sparsamen Umgang mit Wasser auf, so zum Beispiel die Stadt und der Landkreis Osnabrück.
0: Die Ukraine hat nach eigenen Angaben eine Eisenbahnbrücke, ein Kraftwerk und weitere wichtige Infrastrukturziele auf der von Russland annektierten Halbinsel Krim angegriffen. Das Verteidigungsministerium in Kiew teilte mit, Drohnen hätten ein Öllager am Wärmekraftwerk Kertsch im Osten der Krim, ein Umspannwerk im Westen sowie eine Verteilstation für Flüssigerdgas in Simferopol getroffen. Teile der Halbinsel waren nach Angaben des örtlichen Energieversorgers ohne Strom. In Frankfurt am Main sind die Michelin-Sterne für die deutsche Spitzengastronomie vergeben worden. Insgesamt gibt es nun 339 Sterne-Restaurants im Land. Aus Frankfurt, Roman Warschauer.
3: Insgesamt erhielten 25 Restaurants deutschlandweit ihren ersten oder einen weiteren Stern. Mit dem L.A. Jordan in Deidesheim in der Pfalz kam ein 12. Drei-Sterne-Restaurant dazu. Die höchste Auszeichnung, die der Guy Michelin vergibt. 4 Restaurants erkochten sich bundesweit erstmals 2 Sterne, 2 davon allein in Frankfurt. Und 20 Küchenchefs konnten sich über ihren ersten Stern freuen.
0: Das waren die Nachrichten.

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1: So, das sind wir, Stunde 2. Hier von Holy Home. Herzlich willkommen zurück. Was haben wir diese Stunde so vor? Du hast was mitgebracht, ne?
2: Ja, also ich habe wie immer meinen eigenen kleinen Thekenkracher mitgebracht. Ihr kennt ja mittlerweile die Rubrik. Da lassen wir uns immer ja am Abend der letzten Sendung inspirieren von der Kneipe unseres Vertrauens und bringen immer einen Song des Abends in der nächsten Sendung für euch mit. Und ja, heute habe ich das auch wieder für euch gemacht.
1: Sind wir schon mal gespannt drauf. Dazu später mehr. Natürlich haben wir auch jetzt gleich direkt die Postkarte aus Portugal von Lennart. Und der war wieder unterwegs.
2: Ja, vorher haben wir aber tatsächlich noch ein Bingo reinbekommen. Herzlichen Glückwunsch an Petri. Du hast es ebenfalls geschafft.
1: Ja. Vielen Dank fürs Mitmachen und liebe Grüße auch nach oder ins Münsterland. Vielen Dank fürs Mitmachen. Jetzt haben wir Musik von Tudor Cinema Club für euch. Undercover Martin heißt der Song und den hat Lennart mitgebracht, weil Lennart nämlich vor ein paar Wochen auf einem Konzert von dieser Band war. Klingt sehr, sehr cool. Hören wir mal rein. Achtung, geht gleich direkt richtig fetzig ab. Habt einen schönen Dienstag.

0: Georgia Smith mit What's Done is Done. Ey, ich kann den Nachnamen Smith nicht aussprechen.
1: Das ist auch okay.
0: Bei The Smith. Ich hasse das.
1: The Smith, ja, ist ein Zungenbrecher. Hast du recht. Ja, Entschuldigung, am Dienstagabend. Wir haben gleich Musik aus Portugal für euch. Vorher haben wir aber, muss natürlich sein, ich habe es gerade schon gesagt, die Postkarte aus Portugal. Und es ist das letzte Mal, weil Lennart kommt nämlich bald wieder. Insofern noch einmal genießen. Teil Nummer 5 von der Postkarte aus Portugal.
2: Ein Land mit ca. 222 Millionen Einwohnern, portugiesischer Sprache, der größten Volkswirtschaft Südamerikas und einer der größten Social-Media-Märkte der Welt. Das ist Brasilien. Für viele ist es immer noch das Land von Samba, Karneval und 7:1. Aber mittlerweile entwickelt sich das südamerikanische Land zu einem der größten und wichtigsten Volkswirtschaften weltweit. Und das spürt man auch in Portugal.
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2: Ja, und warum das so ist, da müssen wir einen großen Schritt zurück machen, denn dass in Brasilien überhaupt Portugiesisch gesprochen wird, das ist kein Zufall, sondern das Ergebnis der Kolonialgeschichte. Als der portugiesische Seefahrer Cabral im Jahr 1500 an der brasilianischen Küste ankam, fiel das Land durch einen europäischen Vertrag bereits Portugal zu. In den folgenden Jahrhunderten wurde Portugiesisch zur Verwaltungs- und Handelssprache und verdrängte viele indigene Sprachen. Ja, HistorikerInnen sehen darin wohl eine der größten Sprachverdrängungen der Weltgeschichte. Und obwohl Brasilien 1822 unabhängig wurde, blieb die Sprache bestehen und entwickelt sich durch afrikanische und indigene Einflüsse weiter. Heute ist Brasilien der größte portugiesischsprachige Staat der Welt und prägt die Sprache selbst aktiv mit. Und nicht nur das, Brasilien entwickelt sich auch zu einer der kulturellen Supermacht im portugiesischsprachigen Raum. Heute stellen BrasilianerInnen die größte ausländische Bevölkerungsgruppe Portugals und dadurch wird brasilianische Kultur auch immer sichtbarer. Einerseits kommen viele BrasilianerInnen nach Portugal für bessere Jobchancen und um den Schritt nach Europa zu wagen. Ja, und dabei bringen sie ihre eigene Kultur mit. Essen, Musik, Serien oder Feste. Und vieles ist auch schon jetzt in der portugiesischen Kultur mit integriert. Auf den vielen großen Festivals in Lissabon, wie dem Rock in Rio Lisboa oder dem Nos Alive, gehören brasilianische KünstlerInnen mittlerweile fest zum Line-Up dazu. Und wahrscheinlich wird die Verschmelzung beider Länder in den kommenden Jahren noch weiter zunehmen. Ein Hauch Südamerika, also in Europa. Und passend zur heutigen Postkarte habe ich auch Musik aus Brasilien mitgebracht. Das ist Marie Fröss mit Vai Timbora und Trinix zusammen an eurem Dienstagabend.
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2: Das war meine letzte Postkarte aus Portugal. Ich hoffe, euch hat das Format gefallen und ihr könnt alle Postkarten gerne nochmal nachhören auf Spotify. Holy Home, das ist eure Musikkneipe. Und ich sage tschüss, adios.

0: Vielen Dank an Lennart nach Portugal.
1: Dankeschön.
0: Für deine schönen Postkarten. Also ich muss sagen, ne, das Beste kommt zum Schluss. Da hast du uns nochmal mit einem Banger überrascht,
1: ist
0: auf
1: so,
0: jeden Fall.
1: So.
0: Ich fand das Format total süß. Auch wenn du
1: ich
0: hier
1: auch.
0: Im Studio fehlst und wir dich hier ganz dolle vermissen,
1: ja.
0: War das echt immer total schön, von dir zu hören und von deinen Abenteuern zu hören und deinen Erlebnissen. Das war toll.
1: Voll schön. Vielen,
0: Kuss,
1: vielen
0: Kuss.
1: Dank dafür. Aber es ist noch nicht vorbei. Wir hören dich nochmal. Und zwar mit Musikbingo-Tipp Nummer 4.
2: Leute, für Tipp Nummer 4 geht es jetzt um eine der bekanntesten und schrillsten Indie-Rock-Persönlichkeiten, die es vielleicht sogar auf dem Planeten gibt. Vorher aber nochmal Tipp 1 bis 3.
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2: Die Band gilt als eine der bekanntesten queeren Indie-Rock-Bands der 2000er Jahre. Tipp 2. Vor 2 Jahren gab es das Comeback vom Comeback. 2016 sollte eigentlich schon Schluss im Schacht sein. Und Tipp 3. Schon die ersten Sekunden von einem ihrer bekanntesten Hits reichen aus. Und der klingt so. Ja, und für Tipp Nummer 4 geht es um die Sängerin hinter der Band. Die ist weltweit bekannt für schrille Kostüme, eine kurvige Figur und ja generell so eine provokative Haltung gegenüber Schönheitsidealen. Ihr Name natürlich Beth Ditto. Klingelt da was bei euch? Dann ist es optimal. Dann könnt ihr uns nämlich schreiben über Instagram holium-87.8 und ihr gewinnt hier bei uns ein Shoutout im Radio.
1: Und ich sage, dieses Shoutout ist ja quasi geschenkt, oder? Also falls ihr es jetzt wisst, dann schreibt gerne mal. Lennart freut sich auf eure Nachrichten.

0: Ja, das war Florence and the Machine mit My Love. Die waren nämlich auch am letzten Wochenende auf dem Hurricane. Und der Herr von der Presse, der mir gegenüber hier am Tisch steht und vor dem Mikrofon, so zwischen den Mikrofonen hindurchblickt, oh Gott, ich weiß es auch nicht mehr. Erzähl doch mal, wie war's auf dem Hurricane?
1: Ja, vielleicht merkt ihr es, ich bin noch ein bisschen angeschlagen. Ich war am Wochenende auf dem Hurricane bei über 30 Grad und ja, sehr, sehr viel Sonne. Ist auch so ein Hurricane-Ding, ne? Entweder ist viel Sonne, viel zu nass, ist auch so ein Hurricane-Ding, ne? Also entweder ist es viel zu nass und es regnet die ganze Zeit, oder es ist einfach viel zu heiß und zu trocken. Dieses Jahr eben letzteres, aber gehört ja irgendwie auch zum Flair dazu, ne?
0: Ja, definitiv. Das sieht man ja immer wieder, ne? Entweder hat man Glück oder man hat Pech oder man hat in beiden Richtungen Pech. Wenn es zu heiß ist, ist es auch nicht gut. Ja, aber erzähl mal, was war denn so dein Highlight?
1: Ja, checkst du, du warst noch nie auf dem Festival, ne?
0: Nein, leider
1: ja,
0: nicht.
1: Das wird sich aber bald ändern, dazu später mehr. Aber checkst du, auf dem Campground selber ist es fast, für mich fast immer besser auf dem Infield, also da, wo die Leute alle campen.
0: Da, wo und alle halt, sind, ne?
1: Wo alle sind, wo dann Bierpong gespielt wird, wo dann Flunkyball gespielt wird und so. Da mag ich es einfach auch echt gerne, da einfach den Vibe so mit aufzusaugen. Und das finde ich auf dem Hurricane auch super geil aufgebaut. Natürlich, aber auch die Musik dieses Jahr top gewesen. Beispielsweise Holy Home Newcomer, Kasi mit dabei gewesen. Edwin Rosen kennen wir natürlich auch, beide mausig gewesen. Florence in the Machine, gerade gehört, auf dem Hurricane Festival vertreten gewesen. Kraftklub war da auch sehr, sehr geil. 21 Pilots war auch sehr nice gewesen. Empire of the Sun am Sonntag. Und na klar, Royal Otis, die wir hier auch als Dauergast bezeichnen können auf der Holy Home Playlist, ne?
0: Ja, also du hast ja schon einige Bilder gezeigt. Und falls ihr neugierig seid, was Moritz so Schönes erlebt hat auf dem Hurricane, könnt ihr uns gerne mal auf Instagram besuchen. Bei holyhome_87.8, da haben wir euch ja so eine kleine Collage zusammengestellt, was Moritz denn da Schönes getrieben hat. Und das sah auf jeden Fall richtig cool aus. Und ich freue mich auch schon, wenn wir dann das erste Mal gemeinsam auf ein Festival gehen und wenn ihr mich da so ein bisschen in die Festivalkultur mit reinnehmt.
1: Das kriegen wir hin. Ich habe mich ja auch mal bei den BesucherInnen umgehört und mal gefragt, was so deren Highlight auf dem Hurricane war. Jetzt hat sich sie gerade leider ein bisschen aufgehangen. Ich versuch's mal über die... einen Moment.
0: Also ich war nicht dabei, aber mein Highlight war auf jeden Fall das Bierpong-Video, was du mir geschickt hattest, weil ich habe auch das Gefühl, dass man gerade auf Festivals irgendwie extrem gut neue Leute kennenlernen kann. Also ich bin jetzt auch nicht so die sozialste Maus, aber ich glaube, wenn du wirklich Bock hast, Leute kennenzulernen und auch neue Bekanntschaften zu machen, die man Jahr für Jahr ja eigentlich wieder aufs Neue treffen kann, dann ist, glaube ich, vor allem Hurricane ist halt auch echt groß, ne? Also im kleinen Stil ist vielleicht erstmal was für mich eher dabei, aber ja.
1: Können wir direkt zum Thema kommen, denn wir haben eine erneute Presseakkreditierung bekommen und zwar vom Watten Schlick, das ist Ende des Monats. Ende Juli ist es.
0: Ende Juli,
1: und da freuen wir uns schon mal sehr drauf. Hier hat sich leider gerade das ganze Programm aufgehangen.
0: Ist aber gar kein Problem, weil dann erzähle ich euch ein bisschen davon, warum ich bisher noch nicht auf dem Festival gewesen bin. Ich habe nämlich immer am meisten Probleme mit so, weiß ich nicht, Hygienekonzepten im weitesten Sinne. Mhm. Davor graut es mir so ein bisschen, da auf ein Dixie-Klo zu gehen. Das ist jetzt nicht unbedingt mein Film. Ich habe mir früher immer gesagt, irgendwann gehe ich das Ganze mal ein und lass es auf mich zukommen und ziehe einfach mal durch. Aber ich bin nicht so eine Durchzieherin. Deswegen eines Tages werdet ihr mich quasi schocktherapeutisch mitnehmen.
1: Ja, eines Tages, es wird bald sein, wie gesagt, es wird bald sein. Kann sich schon mal so ein bisschen drauf vorbereiten, aber macht Spaß und auch gerade das Wattenschlick ist ziemlich, ziemlich klein und also kleiner zumindest als das Hurricane Festival. Das wirst du auf jeden Fall überleben. Ich habe das jetzt mal hier neu hochgefahren. Jetzt ist das Problem an der ganzen Sache, dass leider unsere ganzen Töne weg sind, die ich hier reingefügt habe. Aber ich war stehen geblieben bei Nele und wir wollten mal von Nele hören, wie ihr... Festival so war, was so ihre Highlights auf dem Hurricane gewesen sind.
2: Hallo Holy Home, hier ist Nele.
1: Hallo.
2: Und auf dem Hurricane war es zwar übertrieben warm, aber ich würde sagen, das hat der Stimme auf jeden Fall keinen Abbruch getan. Und von den Acts her fand ich auf jeden Fall am besten Roy Bianco und die Abruzzanti Boys am Freitag. Das hat so Bock gemacht, da im Schlagerstrudel tanzen. Das ist einfach mit 10 von 10 Experience, kann ich jedem empfehlen.
0: Ja, das klingt auf jeden Fall nach einem guten Vorgeschmack. Ich bin, wie gesagt, sehr, sehr gespannt, bis ich dann das Ganze mal auch von der anderen Perspektive aus sehe. Was sagt die Technik eigentlich?
1: Die Technik ist leider gerade tot, aber wir haben uns auch nochmal bei Sina umgehört, die hat auch noch was gesagt.
3: Ich fand das Hurricane dieses Jahr sehr, sehr nice. Also das Wetter war top, die Leute waren top, Line-Up war top. Mein Favorite Act auf jeden Fall Florence and the Machine, das war richtig heftig. Und nächstes Jahr habe ich wieder Bock, also ich war wieder am Start.
0: Hoch.
1: Ja, sehr cool. Wir machen gleich mit der Moderation weiter. Wir spielen jetzt erstmal einen Song von Royal Otis. Die war nämlich auch, ich habe es ja gerade schon gesagt, auf Mary Kane. Und wir versuchen mal hier das Technikproblem ein bisschen in den Griff zu bekommen. Und dann hören wir gleich Teil 2 der Harry Kane-Moderation. Sorry dafür.

0: So, wir sind wieder zurück. Es ist leider immer noch nicht ganz behoben hier alles. Es ist alles sehr langsam, aber wir versuchen, geben jetzt einfach mal unser Bestes und versuchen mal, dass wir hier noch einigermaßen die letzte halbe Stunde durchziehen. Ich würde sagen, wir machen nochmal weiter mit der Hurricane Festival Mod, weil wir haben nämlich noch ein paar Töne von Campsite Stories. Das ist ja ein Podcast, mit dem wir hier schon öfter mal bei Holy Home zusammengearbeitet haben. Es sind zwei ganz liebe Mäuse und die waren auch auf dem Hurricane und die haben uns auch nochmal eine Nachricht drüber geschickt.
1: Wie man an meiner Stimme hört, ich war auf dem Hurricane Festival am Wochenende. Es war unfassbar staubig und warm, aber wir hatten richtig viel Spaß. Mein musikalisches Highlight waren die vielen coolen Newcomer, unter anderem Pitcher Palur. Die fand ich richtig toll. Oder auch 3 Meter Feldweg, die echt so eine coole Crowd hatten.
2: Ja, das checke ich auf jeden Fall. Manchmal sind so Newcomer-Crowds auch irgendwie ein bisschen geiler, habe ich das Gefühl, weil es ein bisschen familiärer ist. Und ja, ein anderes Highlight war auch Natasha Bedingfield, obwohl du nur 2 Songs von ihr kanntest, ne?
1: Die Frau hatte so eine krasse, coole Bühnenpräsenz. Das hat richtig viel Spaß gemacht, ihr zuzuschauen. Oder ein anderes Highlight war auch Empire of the Sun. Vor allen Dingen ging bei dem Musikset auch einfach die Sonne unter. Es war richtig schön, alle haben sich so in den Armen gelegen zu der Musik und das hat richtig Spaß gemacht, sich das anzuschauen.
0: Ja, kommen auch direkt so ein bisschen diese nostalgischen Gefühle hoch, ne? Die meisten Banger der Band, also von Empire of the Sun, die kommen ja aus den 2000ern, also richtig schön. Also Wiebke, jeder, der Bock hat, sollte mal aufs Hurricane kommen, ne?
1: Ich kann allen empfehlen, einfach mal aufs Hurricane zu fahren. Auch wenn man jetzt nicht unbedingt campen macht, kann man sich super einfach ein Tagesticket kaufen und mit den öffentlichen Nahverkehrsmitteln anreisen.
0: Ja, auf jeden Fall. Wir können es empfehlen. Nächstes Jahr sind wir hoffentlich dann auch wieder am Start. Wir versuchen jetzt mal mit Kraftklub, fahren mit mir 4x4 featuring Tokyo Hotel, weil Kraftklub nämlich auch auf dem Hurricane war. Funktioniert sehr gut. Das ist schon mal gut.

0: Club mit Fahr mit mir waren auch auf dem Hurricane Festival vertreten dieses Jahr. Zusammenbruch beim Live-Auftritt, dann ein Interview über ihre Kokain- und Alkoholsucht und das Canceln all ihrer Tourdaten aus gesundheitlichen Gründen. Ja, für die britische Sängerin Nola Young, da ging es nach ihrem Mega-Hit Messi immer weiter bergab, bis sie irgendwann, ja, die Reißleine ziehen musste. Für ein paar Monate hörte man gar nichts von ihr. Keine neue Musik, keine gesundheitlichen Updates und auch ihre Socials waren still. Jetzt gibt's endlich wieder gute Nachrichten von der jungen Britin, denn sie ist zurück.
1: From Down Here heißt ihr neuer Song. Produziert mit James Blake wirkt der Song ja etwas reifer und reflektierter. Ja. Lola singt in dem Song darum, eine schwierige Zeit hinter sich gelassen zu haben und sie trotzdem manchmal zu vermissen. Wir wünschen ihr nur das Beste und hoffen natürlich, dass sie nicht wieder in den Strudel geriet. Entdeckt neue Musik hier bei Holy Home. Jetzt kommt hier Lola Young mit Down From Here.

0: Slay Young from Down Here, ihre neue Single bei Audio am Dienstagabend. Und ich hoffe mal, dass wir jetzt so ein bisschen diese ganzen technischen Probleme hinter uns gelassen haben. Es ist alles noch sehr langsam hier, aber vielleicht klappt es ja jetzt. Wir haben den Audio Home News Flash für euch. Wird jetzt mal gucken. Spannend, ob das funktioniert. Aus dem beschaulichen Felbert in NRW mitten in die Welt. Bestimmt seid ihr an diesem Song in den letzten Tagen auch nicht vorbeigekommen.
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0: Ja, die Band Blumengarten hat zusammen mit Shirin David und Kitschkrieg mit diesem Song einen weltweiten Internet-Hit veröffentlicht. Ihr Song Gut Genug ist gerade krass am Abgehen und hat in den deutschen Singlecharts sogar Taylor Swift von Platz 1 geworfen. Aber das ist noch gar nichts im Vergleich zu dem, was auf Social Media gerade abgeht. Der Song ist ein riesiges internationales Phänomen. Auf TikTok und Instagram unterlegen US-Megastars wie Lizzo, Wiz Khalifa oder auch Steve Lacy ihre Videos mit genau diesem Track. Weil die Leute im englischsprachigen Raum den deutschen Text aber nicht verstehen, imitieren sie einfach die hohe Kopfstimme von Sänger Ryan und bringt damit gerade ein Millionenpublikum auf der ganzen Welt dazu, sich mit der deutschen Sprache zu beschäftigen. Ist auch was Schönes. Allein letzte Woche Montag wurde der Song weltweit 2,5 Millionen Mal gestreamt.
2: Richtig. Und falls ihr den Song oder irgendeinen anderen hört und ihr merkt, dass ihr gleichzeitig tanzen wollt, aber auch irgendwie traurig oder nostalgisch werdet, das ist völlig normal. Eine neue Studie der Universität Jyväskylä Klar, aus Finnland, zeigt, dass unsere Beziehung zu Musik viel komplexer ist als gedacht. Die Forscher haben Daten von über 2000 Menschen weltweit ausgewertet und herausgefunden, dass Songs, die uns wirklich etwas bedeuten, fast immer gemischte Gefühle in uns auslösen. Und wir fühlen außerdem viel Positives und Negatives gleichzeitig. Das Phänomen trifft besonders auf jüngere Leute zu, die Musik nutzen, um ihre eigene Identität auszudrücken oder Erinnerungen hochzuholen.
0: Ja, genau, diese jüngere Generation sorgt gerade für eine ziemlich spannende Entwicklung auf dem Musikmarkt. Laut dem aktuellen Global Music Report wachsen die weltweiten Vinylverkäufe im 19. Jahr in Folge. Das Paradoxe daran ist, getrieben wird das Ganze ausgerechnet von der Generation Z, die ja die Hochzeit der Platten gar nicht mehr mitbekommen hat. Marktdaten zeigen, dass gut 36% der jüngeren Käufer von der guten alten Vinyl das Album zuerst standardgemäß über Spotify und Co. entdeckt haben. Streaming dient also für sie als eine Art Filter im Alltag, aber die Schallplatte kaufen sie sich danach als physische Statussymbol und für den bewussten Musikgenuss zu Hause. Beide Medien sind für die Gen Z also keine Feinde, sondern eher Partner. Also wir brauchen Musik. Gut genug, Kitschkrieg, Blumengarten, Shirin David haben wir gerade schon gehört und jetzt in voller Länge.

0: Ich hoffe, wir sind wieder back on track jetzt für die letzte Viertelstunde. Gut genug, Blumengarten und Sherwin Davids, produziert von Kitschkrieg hier für euren Dienstagabend bei Holy Home. Und dieser Song geht gerade weltweit viral. Ganz spannendes Ding. Wir schauen jetzt nochmal ein letztes Mal nach Portugal, bevor Dana, du gleich noch was dabei hast, ne?
1: Richtig, mein Thekenkracher kriegt er noch auf die Ohren, aber bis dahin geht's jetzt erstmal nach Portugal, nochmal zu Lennart.
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2: Bei Musikbingo suchen wir immer wieder neue Bands und KünstlerInnen, die ihr anhand von Tipps erraten müsst. Und ich wiederhole einfach nochmal Tipp 1 bis 4, denn der fünfte, der hat's nämlich auch in sich. Vielleicht kommt er sogar drauf kommen. Die Band gilt als eine der bekanntesten queeren Indie-Rock-Bands der 2000er Jahre. Tipp Nummer 2, vor zwei Jahren gab es das Comeback. Eigentlich sollte 2016 schon Schluss sein. Tipp Nummer 3, einer ihrer bekanntesten Songs klingt so. Tipp 4, es ist vor allem die Sängerin hinter der Band, die weltweit bekannt ist, Beth Ditto. Und Tipp Nummer 5, Heavy Cross oder Standing in the Way of Control sind Erfolgshits der Bands und immer wieder Songs, die noch gerne in Clubs oder in Bars gespielt werden. Wie gesagt, Finale kommt nach einem Song. Ein Song habt ihr jetzt noch Zeit, schreibt uns dafür gerne Instagram holium-87.8.
0: Ihr habt jetzt genau 3 Minuten 25 Zeit für den letzten Tipp der Sendung. Vielen Dank, Lennart, dir für diese Holy Home Musikbingo Home Office Edition sozusagen. Nächsten Monat dann quasi wieder ganz live bei uns im Studio. Ein Song noch, Zeit haben wir gesagt, das ist der hier.
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0: So sieht's nämlich aus.

abgemalt ist das mit Sommer in der Au. Kam immer wieder raus, wenn es so schön sommerlich ist. Weil der einfach auch geile Sommershow macht. Blanco Malte, auch Newcomer aus München.

0: So, Leute, seid ihr drauf gekommen? Hattet ihr den letzten Song noch ordentlich genutzt, um das Musikbingo zu bekommen? Nein, weil hier hat keiner mehr irgendwas eingesendet, Leute. Dabei waren die Tipps doch eigentlich dieses Mal sehr einfach, oder nicht?
1: Ja, ich würde sagen, wir hören mal in die Auflösung rein, oder?
0: Würde ich sagen.
2: Komm, lass uns jetzt mal alle schnell stehen und liegen lassen. Wir gehen jetzt mal direkt zur Auflösung für unser heutiges Musikbingo. Und schon mal ein vielen Dank im Namen von uns dreien für alle, die mitgemacht haben. Ich denke, Dana oder Moritz, ihr werdet bestimmt nochmal die Namen alle auf dem Schirm haben. Und das allerletzte

0: Gossip. Heavy Cross. Also auch echt immer noch ein Sommersong, auch wenn er schon ein paar Jährchen auf dem Buckel hat. Aber der macht immer noch gute Laune, finde ich.
1: Der macht Todesbock.
0: So, und jetzt habe ich euch mal wieder meine kleine Überraschung des Abends mitgebracht. Yay. Ihr müsst ja immer ein bisschen euch gedulden über die zweite Stunde unserer Sendung. True. Aber hier ist er, mein Thekenkracher, den ich euch von letzter Sendung eigentlich mitgebracht habe, nach unserem kleinen Ritual, das Moritz und ich ja jetzt jede Sendung quasi gemeinsam machen. Ja. Leider ohne Lennart, aber Lennart ist natürlich im Herzen immer dabei.
1: Und ab nächsten Monat sowieso auch wieder hier.
0: Und ab nächsten Monat, wir freuen uns auf jeden Fall schon drauf. Genau, denn ich habe euch jetzt mal meinen Thekenkracher mitgebracht. Holt die Lachshosen raus, denn wir machen eine kurze Zeitreise in die 80er Jahre. Wir alle wissen, was der Sound dieser Zeit ist, auch wenn viele von uns gar nicht alt genug sind, um selber dabei gewesen zu sein. Und das ist der klassische 80er Sound von Synthesizern.
1: Ja, und auch wenn eben diese Zeit geprägt war von den elektrisch schallenden Science-Fiction-Klängen, kommt dein Thekenkracher, den du uns heute mitgebracht hast, Dana, ganz ohne diese Synthesizer aus.
0: Stattdessen holt euch der Song mit Folk-Pop-Vibes raus, ab, mit Geigen und Banjo.
1: Ihr wisst, was wir meinen.
0: Bandleader Kevin Rowland singt in diesem Song, der übrigens ein One-Hit-Wonder der Band ist, über seine eigene Jugendliebe oder zumindest inspirierte sie diesen Song.
1: Ja, achte darauf, gegen Ende wird die Nummer immer schneller, bis man dann einfach mittanzen muss, machen wir jetzt auch, ne?
0: Definitiv. Viel Spaß also mit dem Ohrwurm der 80s. Hier sind die Dexys Midnight Runners mit Come on Eileen. Viel Spaß dabei hier mit Holy Home.
1: Für euren Dienstagabend.

0: So. Ging schnell vorbei. Wir müssen leider weitermachen. Unsere Zeit ist nämlich jetzt vorbei. Also ich hoffe noch nicht, dass unsere persönliche Zeit vorbei ist. Aber die Holy Home Zeit, die ist vorbei für die Juni-Ausgabe. Es war ja auch irgendwie anstrengend genug heute. Sind wir mal ehrlich. Wir hatten technische Probleme. Das alles ist abgestürzt hier. Wir haben es jetzt versucht, die letzte Viertelstunde nochmal das Beste draus zu machen. Wir hoffen, dass das dann im Juli alles ein bisschen besser funktioniert.
1: Ja, dann ist Lennart auch wieder da und kann dir die Regler regeln. Und ja, dann kann man die Schuld wieder auf einen Dritten von uns schieben. Das ist doch eigentlich optimal, oder nicht?
0: Finde ich nämlich auch. Kann sich schon mal drauf freuen, Lennart. Nee, natürlich nicht. Ich glaube, hier ist jetzt wirklich keiner schuld dran gewesen. Es war einfach echt ein bisschen...
1: Das war die Wärme.
0: Ich denke, vielleicht ist es das. Ja, schauen wir mal. Wir haben jetzt noch einen letzten Song für euch. Killowen mit Pick Your Poison. Vorher nochmal ganz kurz die Ankündigung. Das ist unsere nächste Sendung. Ich habe es gerade schon gesagt. Am 28. Juli, hoffentlich ohne technische Probleme, von der Bühne läuft. Am 28. Juli, ein paar Tage vorm Wattenschlick, Dana.
1: Ja, und ich freue mich auch schon richtig drauf. Ich bin mal gespannt, wie ich so ins Festivalleben rein dippe.
0: Richtig gut. Kannst du mal ein bisschen im Bierpong üben und einen Funky Ball?
1: Bierpong, stopp, brauche ich nicht üben. Das kann ich wirklich. Das kann ich wirklich gut.
0: Kannst du uns beweisen.
1: Ja, werde ich.
0: Vielen Dank, dass ihr trotzdem bis zum Ende mit dabei wart hier bei dieser etwas chaotischen Holy Hope Sendung. Wir wünschen euch trotzdem eine angenehme Nacht und wir holen uns jetzt unser wohlverdientes Feierabendbier. Ich glaube, ich habe noch nie so oft sehr auf ein Bier geschmachtet wie jetzt gerade, ehrlicherweise.
1: Verständlich. Das genehmigen wir uns gleich erstmal. Na, jetzt ist ja auch schon wieder ein bisschen abgekühlt, da kann man auch angenehm draußen sitzen. Ja, wir wünschen euch auf jeden Fall einen schönen restlichen Dienstagabend. Wir hoffen, wir konnten euch ein bisschen schöne Musik heute wieder präsentieren und freuen uns, wenn ihr das nächste Mal, nächste Woche wieder einschaltet zu neuer, frischer Musik.
0: Gute Nacht.

0: Redaktion Britta Geldschläger.
1: Von Wirtschaftsverbänden kamen positive Signale. DIHK-Präsident Adrian sprach von wichtigen Schritten auf dem Weg zu einer überfälligen Reform. Ähnlich äußerte sich Handwerkspräsident Dittrich. Für die Beiträge zu der obligatorischen kapitalgedeckten Zusatzrente, die Arbeitgeber und Arbeitnehmer jeweils zur Hälfte tragen sollen, müssten die Betriebe aber an anderer Stelle entlastet werden. Deutliche Kritik am Bericht der Kommission kam von

0: Koalitionspartner SPD in Person von Co-Parteichefin Bärbel Baas. Die Arbeitsministerin nennt die Empfehlungen der Kommission ein Gesamtkunstwerk.
1: Ich will hier deutlich sagen, ich möchte dieses Paket umsetzen. Wir müssen dafür noch sicherlich auch in unseren eigenen Reihen die Fraktionen mitnehmen.
0: Stichwort Fraktionen. Die von Union und SPD kamen nur Stunden später zu ihren regulären Sitzungen zusammen. Und da wurde deutlich, dass sie sich die Empfehlungen der Kommission erstmal in Ruhe anschauen wollen, bevor sie grünes Licht für eine vollständige Umsetzung geben. Diskussionsgrundlage, so nennt SPD-Fraktionschef Matthias Miersch die Vorschläge.
2: Natürlich wissen wir jetzt, wie die Empfehlungen aussehen, aber jetzt beginnt die Arbeit natürlich auch an den konkreten Gesetzen und dann natürlich auch im parlamentarischen Verfahren.
0: CSU-Landesgruppenchef Alexander Hoffmann begrüßte die Empfehlungen der Rentenkommission ausdrücklich, aber...
3: Das schließt nicht aus, dass es Gesprächsbedarf gibt, wie zum Beispiel beim Thema Minijob, wo man mal gucken muss, was bedeutet das dann für unterschiedliche Branchen.
0: Das von der Rentenkommission vorgeschlagene Ende der beitragsfreien Minijobs und die Abschaffung der Rente mit 63 sind sehr sicher Themen, wo noch Diskussionsbedarf besteht. Für die Linke sind die Empfehlungen vor allem Kürzungen. Fraktionschef Sören Pellmann.
4: Wer das Rentenalter anhebt, der kürzt die Renten. Wer die abschlagsfreie Rente nach 45 Jahren abschafft, auch der kürzt die Renten.
0: Weil die Renten nicht mehr zu 100% an die Lohnentwicklung gekoppelt sein sollen, fürchten die Grünen um Fraktionschefin Britta Hasselmann ein Sinken des Rentenniveaus.
5: Unsere Forderung, das Rentenniveau muss bei 48% bleiben und stabilisiert werden. Und die Bundesregierung soll Klarheit darüber schaffen, ob sie das auch so sieht.
0: AfD-Fraktionschefin Alice Weidel zieht eine gemischte Bilanz der Kommissionsvorschläge.
6: Die Empfehlungen sind eine Ansammlung von Maßnahmen und Absichtserklärungen mit vielen Zumutungen, aber auch mit vielen positiven Ansätzen. Fraglich ist aber, ob es dieser Koalition gelingt, nach anderthalb Jahren nichts tun, hier überhaupt etwas umgesetzt zu bekommen.
0: In der kommenden Woche wollen die Spitzen der Koalitionspartner Union und SPD über das Thema Rentenreform sprechen. Nach der Sommerpause sollen dann Gesetzentwürfe vorgelegt werden.
7: Die Rentenreform hat Kritiker und Befürworter. Und wo genau steht die Organisation, die die Perspektive von sozial benachteiligten Familien und Pflegebedürftigen einnimmt, um soziale Gerechtigkeit im Alter sicherzustellen, die Caritas nämlich? Genau das wollte die Kollegin Birgit Langhammer vom NDR wissen und hat mit Caritas-Präsidentin Eva Welskop-Defar gesprochen. Die Kollegin hat die Caritas-Präsidentin gefragt, ob diese Rentenreform mit den 33 Vorschlägen in einem Paket, also aus einem Guss, sozusagen auch in ihrem Sinne sei.
8: Ja, tatsächlich haben wir auch ausdrücklich unterstützt, dass es jetzt eine Rentenreform aus einem Guss geben muss, die die 33 Vorschläge als Paket versteht und jetzt nicht Rosinenpickerei betrieben wird. Das ist aber durchaus, wenn man in die Texte reinschaut, ein ambitioniertes Vorhaben, weil die Kommission ja unterschiedlich konkret ist. Und für uns als Caritasverband ist zum Beispiel die Frage, wie geht es weiter mit der Erwerbsminderungsrente, wie geht es weiter mit diesem neuen Konzept einer, ich sag mal, beruflichen Ausfallrente. Das ist für uns dramatisch wichtig, weil wir wissen, dass gerade die Menschen, die gesundheitlich angeschlagen sind, die in anstrengenden Jobs sind, die prekäre Lebensverhältnisse haben, für die ist die angekündigte Anhebung der Regelaltersgrenze wirklich eine Bedrohung. Sie werden das trotz toller Reha-Maßnahmen nicht schaffen. Und dann müssen die Zugänge in diese, ich sag mal, Auffangsysteme besser gelingen, systemgerecht gestaltet werden. Und da ist, glaube ich, noch eine ganze Menge Detailarbeit zu leisten.
9: Ein weiterer Punkt, der ja durchaus auch für Kritik sorgt, ist die Idee, Rentenpunkte für familiär Pflegende zu kürzen. Nun wissen wir, dass in Deutschland sehr viele Menschen zu Hause gepflegt werden und auch gepflegt werden müssen. Müsste man da nicht auch noch mal ran?
8: Ja, genau. Man merkt, dass die Kommission ihre Arbeit ganz systematisch organisiert hat und dann von den Vorschlägen, die aus dem Gesundheitsministerium kamen, quasi überrascht wurden. Die Kommission strahlt aus, alles, was im Augenblick gilt und was sie nicht explizit ansprechen, ist auch so bleiben. Das heißt, die Vorschläge aus dem Gesundheitsministerium für pflegende Angehörige, die Renten zu verschlechtern, passen nicht zu den Vorschlägen der Rentenkommission. Und das wollen wir als Caritasverband wirklich mit allem Nachdruck unterstützen. Es kann nicht sein, dass genau für die Menschen, die für ihre Angehörigen in einer schwierigen Lebensphase da sind, die ihre Erwerbstätigkeit unter Umständen reduzieren, die Alterssicherung jetzt verschlechtert wird. Das wäre eine Beschämung unseres Sozialversicherungssystems und letztlich auch eine Gefährdung des Konzepts, das die Rentenkommission hier vorgelegt hat.
9: Und Sie fordern unter anderem auch noch, dass man die Altersvorsorge KI-resistent machen sollte. Was genau meinen Sie damit und ist das ein Punkt, der auch noch fehlt?
8: Die Rentenkommission formuliert ja, dass sie möchte, dass die Rentenversicherung am Idealbild der erwerbstätigen Versicherung ausgerichtet wird und sie leitet das ab aus den Veränderungen des Arbeitsmarktes, die wir schon kennen, die in den letzten 10, 20 Jahren passiert sind. Wir wollen als Caritasverband hier ein bisschen Nachdruck verleihen, denn wir müssen nicht nur auf das schauen, was schon hinter uns liegt, sondern auf das, was vor uns liegt. Und KI wird die Arbeitsmärkte revolutionieren, wenn wir bei der erwerbstätigen Versicherung, also bei der einheitlichen Einbeziehung aller Erwerbstätigen in ein einheitliches Rentenversicherungssystem jetzt nur schrittweise vorankommen, dann kommen wir mit diesen Reformen zu spät. Und da ist die Kommission doch in ihren Formulierungen eher vorsichtig, will ich mal sagen, beschreibt die Herausforderung, die eine solche Einheitlichkeit mit sich bringt. Wir sagen, das muss jetzt schnell kommen, sonst landen Menschen in Altersarmut, sonst entstehen Sicherungslücken für die neuen wechselhaften Erwerbsbiografien, die wir vor uns sehen.
9: Wenn Sie auch Altersarmut ansprechen, das ist ja auch ein Punkt, wo es besonders viel Kritik gibt von der Opposition, aber auch von den Gewerkschaften, zum Beispiel von den Grünen, dass das Rentenniveau nicht bei 48% stabilisiert werden soll. Sehen Sie das als Caritas auch als größte Unsicherheit eben bei Menschen, die allein auf gesetzliche Rentenversicherung angewiesen sind?
8: Gut, das Rentenniveau wird als Zielgröße häufig falsch verstanden. Ob ich jetzt als einzelner Mensch am Ende meines Erwerbslebens eine ausreichende Absicherung habe, ja oder nein, hängt nur teilweise am Rentenniveau. Von daher ist uns wichtiger, das, was die Kommission doch sehr klar formuliert, Minijobs müssen auch verbindlich mit Beiträgen belegt werden. Da gibt es kein Opt-out mehr, sodass dann wirklich jeder Euro, den man verdient, auch mit Beiträgen belegt wird. Und gleichzeitig sagt die Kommission, jeder Beitrag, den man einzahlt, muss am Ende auch dazu führen, dass man im Alter mehr hat als Grundsicherung. Und das ist uns als Caritasverband ganz wichtig. Die Pflegeassistenzkraft, die von ihrem kleinen Einkommen Monat für Monat Beiträge zahlt, der tut das richtig weh und die muss sich darauf verlassen können, dass diese Beiträge dann am Ende auch wirklich zu einer Rente führen, die eben höher ist als die Grundsicherung, die für jeden gezahlt wird, unabhängig von einer Beitragszahlung.
7: Sagt Caritas-Präsidentin Eva Weltkop-Defarm.

0: Die Zeit, es ist 22:15 Uhr.
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0: Bleibt der Rundfunkbeitrag stabil oder wird er teurer? Eigentlich sollte die Gebühr schon längst um 58 Cent steigen, auf 18,94 Euro. Da die Landesregierungen die Erhöhung aber gestoppt haben, klagen ARD und ZDF vor dem Bundesverfassungsgericht. Sie pochen auf eine bedarfsgerechte Finanzierung. Über den Start des Prozesses in Karlsruhe berichtet Antonetta Stefani.
2: Zu Beginn der Verhandlungen über die Erhöhung des Rundfunkbeitrags wurde es grundsätzlich. Stefan Habert, Präsident des Bundesverfassungsgerichts und Vorsitzender des Ersten Senats, betonte, dass der Rundfunkbeitrag der Rundfunkfreiheit und dem Recht auf freie Meinungsbildung dienen. Wesentlich seien für die Rundfunkfreiheit vor allem drei Aspekte:
3: die Staatsferne des Rundfunks, die Programmautonomie und die bedarfsgerechte Finanzierung des öffentlich-rechtlichen Rundfunks.
2: Gestritten wurde heute in Karlsruhe um den letzten Punkt, die bedarfsgerechte Finanzierung. Finanziert wird der öffentlich-rechtliche Rundfunk in erster Linie über den Rundfunkbeitrag, den jeder Haushalt in Deutschland zahlen muss. Festgelegt wird dieser Beitrag in einem dreistufigen Verfahren. Im ersten Schritt ermitteln die Öffentlich-Rechtlichen, wie viel Geld sie brauchen. Das melden sie an eine unabhängige Expertenkommission, die KEF. Zweiter Schritt ist dann, dass die KEF den Finanzbedarf überprüft. Im Ergebnis empfiehlt sie dann die konkrete Höhe des Rundfunkbeitrags für die nächsten Jahre. Im dritten Schritt müssen die Bundesländer diese Empfehlung umsetzen. Ablehnen dürfen sie die Beitragserhöhung nur unter engen Voraussetzungen. Ein Beispiel wären soziale Gründe, also wenn der Beitrag für die Beitragszahler einfach zu hoch wäre. Keine Rolle spielen dürfen allerdings medienpolitische Gründe. Das hat das Bundesverfassungsgericht bereits in der Vergangenheit klargestellt. Bei diesem dritten Schritt hat es 2024 gehakt. Damals empfahl die KEF eine Erhöhung des Rundfunkbeitrags um 58 Cent pro Haushalt. Die Bundesländer setzten das aber nicht um. ARD und ZDF zogen deswegen vor das Bundesverfassungsgericht nach Karlsruhe. Sie meinen, weil die Länder die Beitragserhöhung verweigerten und das vorgesehene Verfahren nicht eingehalten hätten, sei das Grundgesetz verletzt. Florian Hager, Intendant des Hessischen Rundfunks und derzeitiger ARD-Vorsitzender, sagte vor der Verhandlung:
4: Ein unabhängiger und staatsferner öffentlich-rechtlicher Rundfunk funktioniert nur, wenn er auch unabhängig und staatsfern finanziert ist. Dafür gibt es ein verfassungsrechtlich gestütztes Verfahren. Die Bundesländer haben dieses Verfahren nicht eingehalten, sie sind der Beitragsempfehlung der KEF nicht gefolgt. Deshalb haben wir die neuen Häuser der ARD Verfassungsbeschwerde erhoben.
2: Kritisiert wird von ARD und ZDF, dass die Bundesländer die Erhöhung des Rundfunkbeitrags deshalb nicht beschlossen hätten, weil sie Druck auf die Öffentlich-Rechtlichen ausüben wollten. Das weisen die Länder auch in Karlsruhe zurück.
5: Also es war keine Einmischung auf das Programm, es war keine Einmischung in die Hoheit der Sender, sondern es war einzig und allein der Versuch zu sagen, wir möchten die Reformanstrengungen, die wir unternommen haben, dann auch nachher in der Finanzierung sehen, um einfach eine Beitragsstabilität zu zeigen, um auch das Signal in die Bevölkerung zu geben. Wir haben einen Beschluss gefasst und dieser Beschluss wird dann auch die entsprechenden monetären Konsequenzen nach sich ziehen.
2: So Thorsten Welling, Staatssekretär in der Staatskanzlei Rheinland-Pfalz und Koordinator der Rundfunkkommission der Länder. Ob die Bundesländer das Grundgesetz verletzt haben, indem sie die Rundfunkbeiträge nicht wie eigentlich im Verfahren vorgesehen erhöht haben, muss jetzt Karlsruhe klären. Ein Urteil wird in einigen Monaten erwartet.
0: Hitzewarnungen in fast ganz Deutschland. Temperaturen bis 38 Grad. Ja, Hitzewellen hat es immer gegeben, aber sie werden extremer. Das lässt sich inzwischen für einzelne Wetterereignisse auch berechnen. Wie? Dazu Margareta Holzreiter.
6: Es war in Deutschland im Juni schon mal heißer als in den letzten Tagen. Das war 2019. Da wurden in Sachsen-Anhalt Ende Juni 39,6 Grad gemessen. Ob diese Rekordtemperatur im Laufe dieser Woche getoppt wird, ist unklar. Was aber jetzt schon sicher ist, die aktuelle Hitzewelle hat ein neues Level erreicht, weil sie so lange anhält.
7: Die Andauer der Hitzewelle, das ist bisher so noch nicht beobachtet worden. Im Juni, 11-12 Tage wird sie dann am Ende gedauert haben. Das ist schon markant,
6: sagt der Meteorologe Tim Steger. Markant, aber nicht überraschend. Denn in der Klimaforschung wird allgemein beobachtet, dass Wetterlagen öfter als früher über mehrere Tage oder sogar Wochen gleich bleiben. Egal ob Hitze, Regenwetter oder Kälte. Stationäre Wetterlagen nennt man das. Diese Entwicklung könnte laut dem Deutschen Wetterdienst mit dem Jetstream zusammenhängen, also dem wellenförmigen Windband, das unser Wetter verändert. Forschende vermuten nämlich, dass der durch die Erderwärmung langsamer wird und mehr Ausbeulungen bekommt. Wegen dieser Ausbeulungen sprechen wir bei der aktuellen Hitzewelle auch von einer Omega-Wetterlage. Über Mittel- und Westeuropa steckt ein Hochdruckgebiet in einer omegaförmigen Beule zwischen zwei Tiefdruckgebieten fest. Und dieses Hochdruckgebiet hat sich zu einer richtigen Hitzeglocke entwickelt.
7: Ein Hitzedom ist ein besonders großes Hochdruckgebiet. Das Besondere, da sinkt die Luft ab und wird komprimiert, dabei erwärmt sie sich. Zudem lösen sich Wolken auf und vor allem im Sommer führt das über mehrere Tage zu einer starken Erwärmung, weil die Sonneneinstrahlung so stark ist.
6: Diese Hitzeglocke sitzt momentan nicht nur über Deutschland. Auch Frankreich und Spanien sind betroffen, mit Temperaturen von teilweise deutlich über 40 Grad.
7: Das ist super extrem und da muss man schon sagen, sowas gab es vor ein paar Jahrzehnten so noch nicht im Frühsommer. Da muss man schon sagen, hier zeigt der Klimawandel eindeutig seine Zähne.
6: Das bestätigt auch eine neue Analyse eines internationalen Teams von Klimaforschenden. Ihre Auswertungen zeigen, dass die menschengemachte Erderwärmung die aktuelle Hitzewelle heißer macht. In Paris um etwa 2 Grad, in Saragossa im Nordosten Spaniens sogar um 4 Grad. Grund dafür sind die zusätzlichen Treibhausgase in der Atmosphäre durch das Verbrennen von Kohle, Öl und Gas. Die Ergebnisse des Forschungsteams bestätigen bestehende Berichte des Weltklimarates IPCC. In den kommenden Jahrzehnten werden wir voraussichtlich nicht nur intensivere Hitzewellen erleben, sondern auch solche, die bisherige Rekorde um ein Vielfaches übertreffen.
0: Es ist das Schlimmste, was Eltern passieren kann. Die Gewissheit, dass das eigene Kind unheilbar krank ist. Jährlich sterben in Deutschland mehr als 3000 junge Menschen an den Folgen schwerer Erkrankungen. Mehr als 100.000 weitere sind unheilbar krank. Hilfe und Halt in dieser Situation bietet das Kinderpalliativzentrum am Klinikum Großhadern bei München. Das Zentrum hat sein 10-jähriges Bestehen gefeiert und anlässlich des Geburtstags hat Sabrina Gersmeier Beschäftigte begleitet.
8: So, zum Auto. Aufgeheizt.
9: Der erste Hausbesuch des Tages steht an. Das Team vom Kinderpalliativzentrum am Klinikum Großhadern ist unterwegs zu einem 10-jährigen Jungen. Er lebt mit einer unheilbaren Erkrankung. Wie es ihm heute geht, wissen Oberärztin Barbara Paul-Klein und Krankenpfleger Tobias Brändle noch nicht.
8: Jetzt bei dem Patienten, würde ich sagen, wird man auf die Wunde noch mal gucken. Das war lange ein Problem, er hatte eine Wunde am Kopf und dann wird man abfragen, wie gerade der Tagesablauf bei ihm ist.
9: Seit fast 2 Jahren begleitet das Team den Jungen und seine Familie. Er ist einer von rund 20.000 Kindern in Deutschland, die mit einer unheilbaren Erkrankung leben. Und genau deshalb gibt es das Kinderpalliativzentrum in Großhadern. Knapp 60 Mitarbeiter kümmern sich hier um schwerkranke Kinder und Jugendliche und um ihre Familien. Sie begleiten sie durch eine Zeit, die vieles verändert und oft kaum auszuhalten ist. Geleitet wird das Zentrum von Professorin Monika Führer.
10: Letztlich glaube ich, wenn ich immer gefragt werde, wie kann man eigentlich in so einem Bereich arbeiten, was uns, glaube ich, alle schützt und hilft, ist, dass wir was ändern können. Auch wenn man die Schicksale nicht vergisst und auch nicht einfach im Zentrum lassen kann.
9: Kinderpalliativmedizin bedeutet dabei viel mehr, als nur die jungen Patienten am Lebensende zu begleiten. Es geht darum, das Leben im Hier und Jetzt besser zu machen. Schmerzen zu lindern, Familien zu entlasten und den Alltag möglich zu machen.
11: Hallo.
9: Deshalb kommt das Team regelmäßig zu den Familien nach Hause, so wie heute.
12: Soll ich hier reinkommen zu dir, ja? Da bist du.
9: Für Simone Brugger als Mutter sind diese Besuche eine große Unterstützung.
12: Jetzt habe ich natürlich ein ganz großes Glück, dass wir ganz persönlich, individuell ja auch ganz viel machen können. Weil palliativ heißt ja nicht immer nur, dass das sich auf Wochen oder Monate begrenzt. Also ich hoffe mal, dass es in unserem Fall noch Jahre sein werden, ja, die wir gemeinsam verbringen können. Wissen tue ich es nicht.
8: Einmal abhören, ist okay?
13: Ja, ist okay.
9: Oberärztin Barbara Paul-Klein hört mit einem Stethoskop den Bauch ab und Krankenpfleger Tobias Brändle wechselt am Kopf ein Pflaster.
11: Das ist super gemacht, auf jeden Fall, immer weiter so.
9: Genau das macht Kinderpalliativmedizin aus. Nicht nur die Krankheit im Blick haben, sondern vor allem das Leben und die Zeit, die noch vor den Familien liegt.
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0: Wir stecken mitten in einer weiteren langen Fußballnacht. Aktuell läuft bei der WM das Spiel zwischen England und Ghana. Was ist da alles los? Alex von Kutzkowski.
14: Ja, eine ganze Menge. Natürlich sind wieder alle Blicke auf England-Star Harry Kane gerichtet. Die Tormaschine vom FC Bayern München. Er macht ja bei der WM nahtlos da weiter, wo er in der Bundesliga aufgehört hatte. Alles Weitere jetzt von unserem Live-Reporter England gegen Ghana, Jan Wochner.
15: Weiter keine Tore zwischen England und Ghana. 25 Minuten rum, Großchancen. Fehlanzeige auf beiden Seiten. Auf ghanaischer Seite kein Wunder, denn Ghana fast nur mit Verteidigung beschäftigt. England mit viel Ballbesitz, aber ohne Ideen gegen sehr, sehr aufmerksame ghanaische Spieler, die immer wieder England in Zweikämpfe verwickeln und Angriffe so im Keim ersticken. Für beide Mannschaften gilt, Sieger der Partie. Vorzeitig sicher in der K.O.-Phase bei diesem WM-Turnier. England natürlich favorisiert, aber auch Harry Kane, der gerade einen Ball verloren hat. Ziemlich völkelhaft im Mittelfeld, eigentlich ohne großen Gegnerdruck. Ist noch überhaupt nicht im Spiel drin. Das Ganze im regnerischen Foxborough nahe Boston. Die Zuschauer sehen bislang, ehrlich gesagt, eine Mauerpartie. Der Zwischenstand von 0:0. Keine große Überraschung.
14: Noch kein Tor diesmal von Harry Kane, das war unser Reporter Jan Wochner. Bereits gespielt hat Portugal und wie? Die Portugiesen deklassierten Usbekistan mit 5:0, vor allem dank Superstar Cristiano Ronaldo, dem 2 Tore gelang. CR7 ist wieder der Alte. Dabei war er nach dem 1:1 zum Auftakt gegen die Demokratische Republik Kongo nach schwacher Vorstellung noch scharf kritisiert worden. War das Ronaldo vorher so zuzutrauen, Philipp Hofmeister?
16: Ja, also ich bin ehrlich, ich war nach dem ersten Spiel der Portugiesen auch maximal skeptisch, aber was Cristiano Ronaldo hier abgezogen hat, das war ein Statement. Nicht nur, dass er 2 Buden macht, sondern wie er sie macht, das waren tolle Tore. Und vor allem hat CR7 auch endlich Bälle bekommen, hat sie festgemacht, hat Torgefahr ausgestrahlt, auch mit Einsatz überzeugt. Vielleicht auch so wenig angestachelt von Messi, Mbappé, Haaland und Co. ist mit Cristiano Ronaldo jetzt auch der letzte Superstar angekommen bei und in dieser WM. Und das sorgte hier für Ronaldo-Mania in der Arena von Houston. Jeder Ballkontakt von CR7 wurde abgefeiert. Die Menschen hatten permanent das Smartphone parat, um den nächsten Ronaldo-Moment festzuhalten. 41 Jahre und immer noch ein Hingucker, auch und ab jetzt mehr denn je bei dieser Weltmeisterschaft. Hut ab, CR7!
14: Um 1 Uhr heute Nacht geht es in Toronto weiter, dann trifft Kroatien auf Außenseiter Panama. Bei den Kroaten gibt es einen Spieler, auf den sie ganz genau achten sollten. Wir kennen ihn aus der Bundesliga vom Hamburger SV. Tim Brockmeier stellt ihn uns jetzt in unserer WM-Serie One to Watch vor.
17: Luka Vuškovic, Innenverteidiger, 19 Jahre, 1,88 groß, Linksfuß.
18: Ball kommt genau in den Ball. Tor!
17: Sechs Länderspiele bisher, ein Tor.
19: Bio.
17: Begann mit 8 zu kicken, kam mit 14 in die Nachwuchsakademie von Hajduk Split, feierte mit 16 dort sein Profidebüt, wurde danach mehrfach verliehen, spielte unter anderem in Belgien und Polen.
19: Verein.
17: Tottenham Hotspur, Premier League, England, wechselte im letzten Sommer für 11 Millionen Euro zu den Spurs. Die verliehen ihn dann direkt an den HSV, wo er eine herausragende Bundesliga-Saison spielte und seinen Marktwert auf 60 Millionen Euro steigern konnte. Klar, dass ihn die Spurs jetzt wieder zurückhaben wollten und die Leihe beim HSV beendeten.
19: Seine Skills.
17: Mit seinen erst 19 Jahren schon ein unglaubliches Defensiv-Komplettpaket. Robust, technisch stark, ein Kopfballungeheuer, für einen Verteidiger extrem torgefährlich und vor allem ausgestattet mit einer herausragenden Leader-Mentalität. Vuškovic gilt als das größte Defensivtalent seines Landes. Sie nennen ihn dort das Monster, das in beiden Strafräumen zu Hause ist.
19: Good to know.
17: Die Familie Vuškovic hat Fußball offensichtlich im Erbgut. Urgroßvater, Großvater, der Vater und der ältere Bruder von Luka sind bzw. waren alle Fußballprofis und begannen ihre Karriere bei Hajduk Split. Bruder Mario, eigentlich beim HSV unter Vertrag, sitzt derzeit eine umstrittene Dopingsperre ab.
19: Prognose.
17: Beim 2:4 zum Auftakt bekamen Vuškovic und Co. die bockstarke Offensive der Engländer nicht in den Griff. Sie werden aber als Gruppenzweiter locker weiterkommen und können bei dieser WM noch richtig Schlagzeilen machen.
14: Um 1 Uhr heute Nacht Kroatien gegen Panama. Bei England-Ghana steht es aktuell in der 30. Minute weiterhin 0:0. 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
0: Und das war der Sport mit Alex von Kutzkowski.

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1: Um 22.30 Uhr mit Martin Seiler. Das deutsche Rentensystem steht vor einer tiefgreifenden Erneuerung. Die Empfehlungen der Rentenkommission sollen schnell und 1:1 umgesetzt werden. Das kündigten Bundeskanzler Merz und Sozialministerin Baas heute an. Aus Berlin, Markus Preis.
2: Also schnell, das wäre wenn dann im Herbst. Das ist heute klar geworden. Das ist der Zeitraum, wo es die Gesetze geben soll. Ob es genau so umgesetzt wird, das muss man sehen. Die Fraktionen sagen natürlich, wir gucken uns das an, also die Abgeordneten im Bundestag. Wir werden auch noch darüber diskutieren, aber es gibt schon den Willen. Aber es gibt eben auch Kritik an einzelnen Punkten, zum Beispiel von den Arbeitgebern, die eben kritisieren, dass sie da mehr belastet werden. Oder aus der Gastronomie, wo natürlich viele Minijobber sind, die sollen künftig nämlich auch volle Rentenbeiträge zahlen.
1: Die Hitzewelle in Frankreich hat heute zu Rekordtemperaturen geführt. Nach Angaben des staatlichen Wetterdienstes Météo France war es der heißeste Tag seit Beginn der Wetteraufzeichnungen. Aus Paris, Kai Rienecker.
3: In einer ganzen Reihe von Städten stiegen die Temperaturen erneut über 40 Grad. In mehr als der Hälfte des Landes gilt die höchste Hitzewarnstufe rot. Die französische Regierung hält inzwischen fast täglich Krisensitzungen ab. Das Personal in den Krankenhäusern soll nun aufgestockt werden, weil mit einer Welle geschwächter Menschen gerechnet wird. Rund 2000 Schulen wurden bereits geschlossen, auch Baustellen in vielen Departements müssen ausgesetzt werden. Viele Menschen suchen Abkühlung in Flüssen und Seen. Nach Angaben von Premierminister Le Cornu sind allein in den vergangenen 5 Tagen 40, vor allem junge Menschen, bei Badeunfällen gestorben.
1: Die Weltschifffahrtsorganisation IMO will tausende Seeleute aus der Golfregion zurückholen. Nach Angaben eines Sprechers sitzen wegen der langen Blockade der Straße von Hormus noch mehr als 11.000 Menschen dort fest. Der Großeinsatz werde in enger Zusammenarbeit mit dem Iran, dem Oman und anderen Golfanrainerstaaten sowie den USA und der Schifffahrtsbranche umgesetzt. Die notwendigen Sicherheitsgarantien seien eingeholt worden. In Frankfurt am Main sind die Michelin-Sterne für die deutsche Spitzengastronomie vergeben worden. Insgesamt gibt es nun 339 Sterne-Restaurants im Land. Aus Frankfurt, Roman Barschauer.
4: Insgesamt erhielten 25 Restaurants deutschlandweit ihren ersten oder einen weiteren Stern. Mit dem L.A. Jordan in Deidesheim in der Pfalz kam ein 12. 3-Sterne-Restaurant dazu. Die höchste Auszeichnung, die der Guy Michelin vergibt. 4 Restaurants erkochten sich bundesweit erstmals 2 Sterne, 2 davon allein in Frankfurt. Und 20 Küchenchefs konnten sich über ihren ersten Stern freuen.
1: Das Wetter in Deutschland, in der Nacht klar und trocken, im Süden vereinzelt Schauer, Tiefstwerte 22 bis 11 Grad. Morgen heiter und trocken, im südlichen Bergland später einzelne kräftige Gewitter, Höchstwerte 28 bis 38, an der See um 24 Grad. Das waren die Nachrichten.
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5: A2 Dortmund Richtung Braunschweig. Zwischen Dreikanover West und Hannover Lahe gibt es im Moment 3 Kilometer Stau. Die A4 Görlitz Dresden ist zwischen Godersdorf und Niederseifersdorf in beiden Richtungen wegen Wartungsarbeiten gesperrt. Die A8 Karlsruhe Richtung Stuttgart ist zwischen Karlsbad und Pforzheim West wegen eines defekten LKW gesperrt. Die A31 Meppen Richtung Lingen ist zwischen Geeste und Wiedmarsch nach einem Unfall bis auf weiteres gesperrt. Die Umleitung nehmen Sie am besten die U60. Die A44 Kassel-Eisenach ist zwischen Ringgau und Sondra West in beiden Richtungen wegen eines technischen Defekts gesperrt. Die Umleitung führt über die B27. A67 Mannheim Richtung Darmstadt zwischen Viernheimer Dreieck und Lorsch. 2 Kilometer Stau nach einem Unfall. Der Verkehr wird an der Unfallstelle vorbeigeführt. Und die A3 Passau Richtung Nürnberg zwischen Überülsbach und Altdorf-Burgtann ist die Strecke nach einem Unfall gesperrt. Ihnen eine gute Fahrt.
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5: Mein Name ist Reza Wafa. Guten Abend. Dieser Mann, um den es jetzt geht, der ist nicht nur Musiker, er ist eine laute Stimme für die Demokratie. Herbert Grönemeyer. Deswegen hat Grönemeyer in Berlin den Deutschen Nationalpreis erhalten. Die Auszeichnung würdigt Menschen, die sich für Demokratie, gesellschaftlichen Zusammenhalt und die Verständigung in Europa einsetzen. Die feierliche Übergabe fand in der französischen Friedrichstadtkirche statt. Anke Michel ist bei der Verleihung in Berlin dabei gewesen.
6: Herbert Grönemeyer hat schon sehr viele Preise in seinem Leben bekommen. Aber dieser Deutsche Nationalpreis ist etwas ganz Besonderes für ihn. Und das merkt man, als er nach den Lobesreden auf ihn auf die Bühne geht.
7: Ich bin extrem angefasst, wenn ich ehrlich bin. Nicht unbedingt nur wegen des Preises, sondern wirklich wegen der beeindruckenden Reden und wirklich dieser Worte. Das muss man erst mal verdauen. Das sitzt sehr tief. Das ist mir jetzt auch ein bisschen unangenehm, wenn ich ehrlich bin.
6: Es sei der erste Preis, der ihn als Mensch und Musiker würdige. So empfindet er es. Auch diese Dankesrede des politischen Künstlers Herbert Grönemeyer hatte politische Botschaften. Zu viele Menschen seien armutsgefährdet, sagte er, und forderte mehr Unterstützung für die Schwachen in der Gesellschaft. Und für eine vielfältige und offene Gesellschaft müsse man kämpfen, gerade in diesen Zeiten.
7: Wir gehören alle zusammen, welche politische Ausrichtung, welche Meinung auch immer. Wir machen uns die gleichen Sorgen, wir sitzen alle in der gleichen Klasse. Es gibt nur eine. Unser wunderbares Grundgesetz ist unser Fundament und auf dem sind wir in den letzten 85 Jahren wunderbar gewachsen, aufgebaut inzwischen auch von Millionen Händen, Köpfen und Seelen hundertfacher Herkünfte aus aller Welt. Das ist mein Lebenselixier, das hat mich geprägt, so schreibe ich, so ringe ich, so ist meine Musik, so singe ich, grenzenlos und bunt, umarmt und getragen von so vielen unterschiedlichen Blicken.
6: Die Jury des Nationalpreises lobte Grönemeyers Einsatz für Demokratie und soziale Gerechtigkeit. Das habe ihn für viele Menschen zu einem Vorbild gemacht, erklärte der Vorsitzende der Nationalstiftung Thomas Miro. Das betonten auch die Laudatoren. Der ehemalige Vizekanzler Sigmar Gabriel sagte, Grönemeyer sei für ihn ein musikalischer Lebensbegleiter mit bewundernswertem Engagement.
8: Rechte Gewalt und der aufkommende Rechtsextremismus in den 90er Jahren ziemlich früh und entschieden hat Grönemeyer solchen Tendenzen in seinen Songs aufgenommen und sie auch öffentlich artikuliert. Grönemeyer nahm in seinem Song oft in seiner ihm eigenen Sprache gegen Nationalismus, Rassismus, aber auch gegen Naturzerstörung, Klimakrise und Neoliberalismusstellung.
6: Der Deutsche Nationalpreis wird seit 1997 von der Deutschen Nationalstiftung verliehen. Im vergangenen Jahr wurden die BioNTech-Gründer Özlem Türeci und Ugur Şahin damit ausgezeichnet.
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5: Künftig mehr Rente durch kluges Anlegen. Geht das? Ein skandinavisches Vorbild soll das auch in Deutschland ermöglichen. Die Rentenkommission will ja die Altersvorsorge künftig krisenfest machen und schickt das Geld dafür an die Börse. Das große Vorbild ist das bewährte Modell aus Schweden. Ein Teil der monatlichen Beiträge wird da nicht sofort wieder ausgegeben, sondern gewinnbringend auf dem Aktienmarkt geparkt. Ob dieser Ausflug auf das Börsenparkett am Ende eine sichere Rendite bringt oder doch zur unberechenbaren Berg- und Talfahrt wird, weiß Sebastian Schreiber.
9: Die von der Bundesregierung eingesetzte Rentenkommission schlägt vor, ein Teil der Beiträge solle künftig am Kapitalmarkt angelegt werden. Der Vorstandsvorsitzende der Deutschen Börse, Stefan Leitner, sieht in den Plänen einen großen Wurf, der auch nötig sei. Der kapitalgedeckte Teil werde mittel- bis langfristig die Abhängigkeit vom reinen Umlageverfahren reduzieren, so Leitner im Interview mit der ARD-Finanzredaktion.
10: Es wird so sein, dass alle, und das ist auch eine Frage der sozialen Gerechtigkeit, wirklich an dieser positiven Kapitalmarktdynamik, an dem Zinseszinseffekt, so banal das ja klingt, auch partizipieren können.
9: In die neue kapitalgedeckte Säule der gesetzlichen Rente sollen erstmal 0,5% des Bruttolohns fließen. Der Anteil soll dann aber auf 2% anwachsen. Arbeitnehmer und Arbeitgeber sollen sich die Pflichtbeiträge teilen. Vorbild ist Schweden. Dort gibt es die sogenannte Prämienrente schon seit 1998. In Schweden fließen sogar 2,5% der Bruttolöhne an die Kapitalmärkte.
10: Im Durchschnitt sind dort Renditen von 10% erreicht worden. Das muss man sich mal vor Augen führen. Selbst wenn das 5%, 6% sind, dann ist das einfach ein großer Betrag.
9: So Stefan Leitner, der Chef der Deutschen Börse. Es gibt aber auch Kritik an den Plänen. Vom Sozialverband Deutschland hieß es, Erträge aus der Kapitaldeckung seien für die gesetzliche Rentenversicherung nicht verlässlich kalkulierbar. Dem widerspricht Norbert Kuhn vom Deutschen Aktieninstitut. Er verweist auf die Streuung des Risikos.
11: Das heißt, er schützt sie vor Kursschwankungen einzelner Aktien und oder Branchen. Und sie haben eben diese zeitliche Dimension, indem sie regelmäßig investieren und damit kurzfristige Schwankungen aussitzen können.
9: Die Vorschläge der Rentenkommission ergänzen bestehende Pläne der Bundesregierung. Auch da spielt der Finanzmarkt eine entscheidende Rolle. Ab dem kommenden Jahr will der Bund etwa ein neues Altersvorsorgedepot einführen. Es soll die Riester-Rente ablösen. Das hatte der Bundestag im März bereits beschlossen. Norbert Kuhn vom Deutschen Aktieninstitut fordert, die drei bestehenden Säulen der Altersvorsorge nun möglichst einfach und transparent zu verknüpfen.
11: Und das kann man gut erreichen, indem man das Altersvorsorgedepot, was jetzt ab nächsten Jahr in der privaten Altersvorsorge genutzt werden kann, indem man das auch für die gesetzliche Rente öffnet. Das hätte nämlich den großen Vorteil, dass Sie eben alle Rentenansprüche, die Sie in der gesetzlichen und der privaten Altersvorsorge ansammeln, dass Sie die in einem Depot haben.
9: Nach den Plänen der Rentenkommission ist zunächst geplant, dass ein Staatsfonds oder die Bundesbank die Beiträge der Versicherten anlegen. In Schweden können die Menschen das aktiv mitgestalten und sich zwischen 400 verschiedenen Fonds entscheiden. Klar ist, bis die neue Kapitalsäule die Rentenkasse wirklich stützt, dürften Jahre vergehen. Den Plänen der Kommission zufolge wird erwartet, dass das Rentenniveau durch die erwirtschafteten Erträge ab dem Jahr 2040 steigt.
5: Gerade bei dieser extremen Hitze droht vielen Freibädern in Deutschland das Aus. Weil den Städten und Gemeinden bundesweit das Geld ausgeht, steht der Freizeitspaß im Nassen nicht selten ganz oben auf der Streichliste. Da hat der Städte- und Gemeindebund gerade ja erst darauf hingewiesen. In Stuttgart ist das bittere Realität. Die Stadt kürzt die Zuschüsse drastisch zusammen. Darum kämpft das Freibad im Stadtteil Botnang um das nackte Überleben. Aber eine leidenschaftliche Truppe aus ehrenamtlichen Rentnern packt von der Kasse bis zur Pumpe alles selbst an, um die Abkühlung zu retten. Henrik Huber berichtet vom Beckenrand.
12: In Botnang hat das Freibad vom Athletiksportverein seine Tore geöffnet. Die Stammgäste feiern die neue Badesaison mit Sekt, Kuchen und Häppchen.
13: Komm mal her. Freibadeeröffnung mit echter Bademütze. Ja.
12: Doch die fröhliche Stimmung trübt. Vielleicht wird das die letzte Saison des Stuttgarter Freibads. Weil die Stadt weniger Gewerbesteuereinnahmen hat, muss gespart werden. Das trifft die Schwimmbäder von 4 Vereinen. ASV und MTV in Botnang, SSV Zuffenhausen und SV Cannstatt. Seit 2024 haben die Schwimmbäder Zuschüsse von rund 1,4 Millionen Euro pro Jahr erhalten. Im nächsten Jahr bekommen sie von der Stadt nur noch die Hälfte. Andreas Gölz ist ehrenamtlicher Freibadverwalter beim ASV Botnang. Er geht vom Schlimmsten aus.
14: Das heißt, wir müssten 50% der Betriebskosten einsparen. Und das ist nicht leistbar für keines der Bäder. Das heißt also, im Worst Case stehen Schließungen und Verringerung der zur Verfügung stehenden Wasserflächen im Raum.
12: Andreas Gölz hält das Freibad in Botnang bisher mit seinem 10-köpfigen Team an Ehrenamtlichen am Leben. Seiner Rentner-Gang, wie er sie nennt. Die hier regelmäßig herkommen, wissen die Arbeit der Ehrenamtlichen zu schätzen. So auch Angela Eichele.
15: Ich denke, ohne die Ehrenamtlichen hier würde es gar nicht laufen. Da könnte man eigentlich, würde es wahrscheinlich nächstes Jahr dann nicht mehr ins Wasser, wenn das eingestellt wird, wenn es reduziert wird.
12: Angela Eichele hatte Freibadverwalter Gölz für den Ehrenamtspreis Stuttgarter des Jahres vorgeschlagen. Im März gewann er den zweiten Platz und damit 3.000 Euro. Mit dem Geld kaufte Andreas Gölz einen neuen Schirm fürs Kinderbecken. Neu gekauft wird hier aber nur dann, wenn es wirklich nicht mehr anders geht. Die Ehrenamtlichen reparieren nämlich, wo sie nur können. Das schont die ohnehin knappe Kasse. Das Problem dabei, Nachwuchs fehlt wie überall und die Ehrenamtlichen werden immer älter. So wie Kurt Schill, der als Feinmechaniker im Freibad aushilft.
16: Ich bin jetzt 81 und mache das seit 2007, da bin ich in Rente gegangen und seitdem bin ich hier am Schrauben.
12: Die sogenannte Rentnergang ist größtenteils über 80. Mit 71 Jahren ist Richard Zenz eines der jüngsten Mitglieder. Er hält regelmäßig die Technik in Schuss, denn...
17: Wenn die Technik nicht läuft, müssen wir das Ding schließen und zumachen.
12: In dieser Saison läuft die Wasserpumpe aber noch und die ersten Badegäste kaufen wie schon seit Jahren ihre Saisonkarte. Ob die Botnanger aber auch im kommenden Jahr wieder in ihr Freibad gehen können, das ist Stand heute noch unklar.

0: Inside, es ist 22 Uhr und 45.
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0: Eine historische Scheidung feiert heute ihr 10-jähriges Jubiläum. Im Juni 2016 haben die Briten überraschend für den Austritt aus der Europäischen Union gestimmt. Ein Jahrzehnt und 6 Premierminister später ist die Ernüchterung auf der Insel groß. Die Wirtschaft leidet spürbar und echte Erfolge des Brexits lassen auf sich warten. Mitten in dieser tiefen politischen Dauerkrise blickt Gabi Biesinger für uns auf die britische Bilanz nach 10 Jahren Trennung.
2: Schon wenige Stunden nach Schließung der Wahllokale am 23. Juni 2016 zeichnete sich ab, wie das Ergebnis aussehen würde. 51,9% der Briten, die sich am Referendum beteiligt hatten, stimmten für den Austritt aus der Europäischen Union. Am nächsten Morgen nahm der konservative Premierminister David Cameron, der sich mit der Volksabstimmung eigentlich die Euroskeptiker in seiner eigenen Partei hatte vom Hals schaffen wollen, seinen Hut.
3: I love this country and I feel honored to have served it.
2: Seine konservative Nachfolgerin Theresa May zerschellte an der Sturheit der Brexit-Hardliner in den eigenen Reihen.
4: I will shortly leave the job that it has been the honor of my life to hold.
2: Und obwohl ihrem konservativen Nachfolger Boris Johnson die Quadratur des Brexit-Kreises gelang und er den Austritt vollzog, stolperte auch er kurz danach.
5: And I want you to know how sad I am.
2: Seine konservative Nachfolgerin Liz Truss musste nach 49 Tagen gehen, nachdem ihre Wirtschaftspolitik Panik an den Finanzmärkten ausgelöst hatte.
6: I am resigning.
2: Der konservative Rishi Sunak opferte dann seinen Job für vorgezogene Neuwahlen, die die Konservativen verloren.
7: I leave this job honored to have been your Prime Minister.
2: Diese Neuwahlen spülten im Juli 2024 mit einem Labour-Erdrutschsieg den gerade zurückgetretenen Premierminister Keir Starmer in die 10 Downing Street.
8: I will resign.
2: Er hätte eigentlich mit einer komfortablen Mehrheit regieren können, doch trotz einiger politischer Erfolge zwang ihn schließlich seine eigene Fraktion in den Rückzug wegen politischer Ungeschicklichkeiten und desaströser Umfragewerte. 6 Premierminister in 10 Jahren. Die Welt blicke amüsiert auf das Land, das einst für seine Stabilität bekannt war, resümiert Politikjournalist James Landale in der BBC.
9: The world looks on with bemusement at a country once known for its stability.
2: Für Jonathan Portis, Wirtschaftsprofessor am Londoner King's College, ist eine Ursache dahinter ganz klar der Brexit, erklärt er im ARD-Interview.
10: This goes back to, you know, the idea that taking back control.
2: Es wurde versprochen, der Brexit würde einige unserer wirtschaftlichen und politischen Probleme lösen, indem wir die Kontrolle zurückgewinnen und souveräne Entscheidungen treffen könnten. Formalrechtlich ist das auch passiert. Aber die zugrunde liegenden strukturellen Probleme bleiben ungelöst, haben sich eher verschärft. Und schwierige Abwägungsentscheidungen sind noch komplizierter geworden. Die Brexit-Befürworter hatten argumentiert, Großbritannien könne sich wirtschaftspolitisch neu erfinden. Stattdessen haben Wirtschaftswissenschaftler vom Center of European Reform errechnet, dass der Export in die EU um 12% geringer ausfällt, als in einer Vergleichsrechnung, in der Großbritannien noch Mitglied der Europäischen Union wäre. Laut aktuellen Umfragen halten rund 58% der Britinnen und Briten den EU-Austritt inzwischen für einen Fehler. Den Nutzen aus der Unzufriedenheit der Bürger und der politischen Instabilität ziehen die politisch extremen Parteien. Vor allem die rechtspopulistische Partei Reform UK unter Nigel Farage, die landesweit bei den Wahlumfragen vorne liegt. Jonathan Portes warnt, die jetzt neu zu bildende Labour-Regierung müsse die Probleme in den Griff bekommen.
0: In Rumänien droht ein politischer Stillstand. Rumäniens Parlament hat den vorgeschlagenen Kandidaten für das Amt des Regierungschefs abgelehnt. Damit ist die Bildung einer neuen Koalition vorerst gescheitert. Gut 1,5 Monate nach dem Sturz von Premierminister Bulean. Staatspräsident Nico Jordan, der muss jetzt einen neuen Namen präsentieren. Mehr dazu von unserem Korrespondenten für Südosteuropa, Oliver Schosch.
11: Adrian Wester, der Kandidat, den Präsident Nico Jordan als neuen Regierungschef vorgeschlagen hatte, scheiterte klar. Er hätte eine einfache Mehrheit im Parlament benötigt, 233 von 465 Stimmen. Am Ende bekam er nur 189 Stimmen, es fehlten 44. Das Skurrile bei dieser Wahl, Wester stammt aus der liberalen PNL-Partei des abgewählten Interimspremiers Ilie Bolojan. Er ist ein Lokalpolitiker, Präsident des Kreisrats des Landkreises Brasov. anderthalb Jahre lang war er rumänischer Entwicklungsminister. Er wurde aber von der eigenen PNL-Partei mehrheitlich abgelehnt, denn er wurde ohne Absprache mit dem PNL-Parteichef Bolojan nominiert und noch kurz vor seiner Wahl aus der PNL ausgeschlossen. PNL-Chef Bolojan stellte Veszteja und seine geplante Regierungsmannschaft als eine Fake-PNL-Regierung dar. Diejenigen, die die Liste der neuen Regierung eingereicht haben, haben eine Form von Missbrauch begangen. Sie haben den Namen unserer Partei verwendet, dabei hat die Partei öffentlich erklärt, dass sie diese Regierung nicht unterstützt. Keines der vorgeschlagenen Kabinettsmitglieder vertritt die liberale PNL-Partei. Es handelt sich um einen Verstoß gegen die Verfassung. Politiker aus dem Lager von PNL-Chef Bolojan sehen Veszteja als einen Verräter, der die Partei übernehmen wollte, um sie näher an die Postkommunistische

0: nominieren, wohl wissend, dass er von seiner Partei kritisch gesehen wird. Dann sagte er, habe nur gewollt, dass eine funktionierende Regierung gebildet werden kann. Nach zahlreichen Konsultationen mit den Parteien habe ich diejenigen nominiert, die ich als mögliche Lösung zur Überwindung der politischen Krise gesehen habe. Ich habe ja zuerst den parteilosen Kandidaten Eugene Tomac vorgeschlagen und dann Veszter nominiert. Ich sehe das, was die Parteien machen, kritisch. Sie sollten sich mehr am nationalen Interesse des Landes orientieren und weniger am eigenen Parteiinteresse, auch wenn es legitim ist. Nun steht die liberale PNL-Partei geschlossen zusammen. Aber PNL und PSD sind so weit auseinander wie schon lange nicht mehr. Und es gibt keine Aussicht auf eine stabile Regierungsbildung. Das generelle Problem, in Rumänien gibt es drei Blöcke, die nicht miteinander können. Das sogenannte progressive Lager, bestehend aus Ilie Bolojan und seiner liberalen PNL-Partei und aus der Reformpartei Rettet Rumänien, der auch mal Präsident Nicu Jordan angehörte. Doch Dan und Bolojan können nicht miteinander, nicht erst seit der unabgesprochenen Premierministernominierung. Dann gibt es noch die postkommunistische PSD-Partei und die immer stärker werdende rechtsradikale AUR-Partei von George Simion, mit der bislang noch keine Partei zusammenarbeiten wollte. Die Suche nach einem Premierministerkandidaten für Rumänien geht in eine neue Runde. Präsident Nicu Jordan will ziemlich schnell jemanden neuen vorschlagen.
1: Kultur. In den Kinos startet in dieser Woche eine Filmbiografie, die auf einer ungewöhnlichen und wahren Geschichte basiert. Hello Betty heißt der Film, spielt in den 1950er Jahren, als nämlich die fiktive Köchin Betty Bossi im Schweizer Fernsehen zur nationalen Institution geworden ist. Die Komödie zeigt den realen Hintergrund dieses Medienphänomens, das von einer findigen Werbeabteilung erschaffen worden ist. Ob sich der Kinobesuch lohnt, sagt Ihnen Walli Müller.
2: Ein Leben nur zwischen Kindern und Küchenschürze. Für Emmy Creola ist das schon Mitte der 50er Jahre keine Option. Auch sie muss in Hallo Betty als gute Ehefrau den Haushalt wuppen und das Essen auf den Tisch bringen. Aber zudem arbeitet sie in einer PR-Agentur als Texterin, wie sie nicht müde wird zu betonen, gegenüber den männlichen Kollegen, die in ihr nur eine Tütze sehen wollen.
3: Buchhaltung?
4: Ich texte.
3: Ach, Öl und Kochfett.
4: Herr Jäcki, ich habe jetzt trotzdem mal ein Konzept geschrieben.
5: Emmy, ich finde es sehr schön, dass Sie sich einbringen. Finde ich gut. Ja, aber wie soll ich einem Kunden ein Konzept verkaufen, bei dem sein Produkt nur so nebenbei erwähnt wird?
2: Das nämlich ist Emmys geniale Idee. Nicht das Speiseöl abbilden, Werbespruch drunter fertig, sondern ein kompletter Strategiewechsel.
5: Sie will ein Kochblättchen herausgeben mit einer fiktiven Köchin.
4: Einer Kochberaterin.
5: Ja.
6: Fiktive Werbefiguren gibt es in den USA schon lange.
5: Ach so?
4: Ja, eben.
6: Ich könnte einen Konzept schreiben.
5: Ja, dann meinetwegen. Zufrieden jetzt, Creola?
2: Ja. Schon hat wieder der Kerl den Auftrag. Aber diesmal lässt Betty sich die Butter nicht vom Brot nehmen. Keine kennt so gut wie sie die Lebensrealität der weiblichen Zielgruppe. Das überzeugt letztlich auch einen 50er-Jahre-Chef.
4: Kurz und gut, unsere Ratgeberin führt ein erfülltes Leben als Hausfrau und Mutter. Das Allerwichtigste ist jedoch der Name dieser Frau. Und nach eingehenden Tests beim Zielpublikum fiel unsere Entscheidung auf Betty Bossi.
7: BB, klingt das nicht ein bisschen nach Mickey Maus oder Donald Duck?
4: Oder nach Brigitte Bardot.
2: Warum nicht groß denken mit der kleinen Zeitungsbeilage, die Emmy ab sofort im Alleingang mit Inhalt füllt, auch nachts am Küchentisch, wenn die Kinder schon im Bett sind.
4: Blanchieren in 12 Schritten erklärt.
7: Und das musst alles du selbst schreiben?
4: Ja, wer sonst? Leitartikel, Kolumne, Ratgeberseite, Rezepte.
7: Ein Schreibmaschinchen.
4: Eine Chefredakteurin.
2: 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Lustigerweise über den Herd, der ihr so verhasst ist, weil Emmy beim Kochen eigentlich zwei linke Hände hat. Die kluge Frau sucht sich kompetente Ratgeberinnen, lässt im Agenturkeller eine Versuchsküche einrichten und wird zur vielleicht allerersten Food-Influencerin.
7: Liest das überhaupt jemand?
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7: 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Ist deine manchmal auch. Und die will wissen, wie man ein Chateaubriand macht. Das weiß ich auch nicht.
4: Ich auch nicht.
2: Bald kommen die Briefe körbeweise und öffentliche Auftritte von Betty Bossi sind gefragt. Die Geburt einer Kunstfigur und einer modernen Form der Werbung in der sorgfältig ausgestatteten pastellfarbenen Nierentisch-Ära. Doch der Film erzählt noch so viel darüber hinaus, von der Geschlechterdynamik in der

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4: 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Achtung in beiden Richtungen auf der A28 Bremen-Oldenburg zwischen Ganderkesee Ost und Raststätte-Hasbruch Nord. Werden Gegenstände auf die Fahrbahn geworfen. Vorsicht in beiden Richtungen auf der A28 Bremen-Oldenburg zwischen Ganderkesee Ost und Raststätte-Hasbruch Nord. Werden Gegenstände auf die Fahrbahn geworfen.
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4: Es ist ein langer Fußballabend und eine lange Fußballnacht heute. Portugal hat vorhin gespielt, klar mit 5:0 gewonnen. Und jetzt spielt England gegen Ghana. Und es ist Halbzeit und da steht es noch 0:0. Und alle Einzelheiten zum Spiel hat jetzt der Kollege Jan Wochner.
6: Es gab bei dieser Fußball-WM ja schon so viele Momente, die uns richtig begeistert haben. Dieses Fußballspiel zwischen England und Ghana nach 45 Minuten torlos 0:0 hat keinen, nicht einen einzigen solcher Momente bereitgehalten. Mehr noch, dieses Spiel kam solchen Momenten noch nicht einmal nahe. 0:0 folgerichtig, weil dieses Spiel komplett langweilig, träge und highlightarm bis, nee, Highlight nicht enthaltend war. 0:0, weil England zwar deutlich mehr Ballbesitz hatte, Ghana aber sehr, sehr defensiv und aufmerksam verteidigend in der eigenen Hälfte die Engländer schon erwartet hat, keine Räume bot und selbst am Offensivspiel, so wirkte es zumindest in Foxborough nahe Boston, gar nicht interessiert war, hatte zur Folge, dass Ghana auch nicht ein einziges Mal nennenswert aufs Tor der Engländer geschossen hatte in den ersten 45 Minuten. Das Team des deutschen Trainers Thomas Tuchel hat es ein paar Mal probiert, aber England ohne einen einzigen Top-Moment in der Offensive. Auch Harry Kane, der Top-Torjäger des FC Bayern, hat zwar auf dem Rasen gestanden, aber irgendwie auch nicht so richtig mitgespielt. Hatte keine 10 Ballkontakte, einen Torabschluss, der aber frühzeitig geblockt worden ist. So, wenig überraschend, 0:0 in einem Spiel, bei dem klar ist, der Sieger ist vorzeitig in der K.O.-Phase dieser WM.
4: Also noch torlos, die Partie zwischen England und Ghana. Jon Wochner war das mit allen Einzelheiten.

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1: Um 23 Uhr mit Martin Seiler. Deutschland steht vor einer weitreichenden Rentenreform. Union und SPD wollen die Empfehlungen der Rentenkommission schnell 1:1 umsetzen. Die insgesamt 33 Vorschläge wurden heute offiziell vorgestellt. An den Plänen gibt es von verschiedenen Seiten Kritik, wie Katharina Seiler aus Berlin berichtet.
2: Zum Beispiel von den Gewerkschaften. Die kritisieren, dass vor allem die abschlagsfreie Rente für langjährig Versicherte, also die Rente mit 63, gestrichen werden soll. Und die Jusos, zum Beispiel der Landesverband Niedersachsen, die sehen die junge Generation einseitig belastet, wenn der Renteneintritt zukünftig an die Lebenserwartung geknüpft wird. Tja, und die Unternehmerverbände sind nicht glücklich darüber, dass sie mit Beiträgen die Kapitalrente mitfinanzieren sollen.
1: Der heutige Tag ist der heißeste in Frankreich seit Beginn der Wetteraufzeichnungen gewesen. Wie der staatliche Wetterdienst Météo France meldet, lag die landesweite Durchschnittstemperatur bei 29,8 Grad Celsius. Auch in den kommenden Tagen bleibt es extrem heiß. Mancherorts werden Rekordtemperaturen von über 44 Grad Celsius erwartet. In mehr als der Hälfte des Landes gilt inzwischen die höchste Hitzewarnstufe Rot. Auch auf Norddeutschland kommt in den nächsten Tagen eine Hitzewelle zu. Der Flugzeugbauer Airbus überprüft nach eigenen Angaben mehrere Maschinen des Typs A380, nachdem Risse in einem Flügelteil entdeckt worden sind. Die Europäische Agentur für Flugsicherheit hatte Inspektionen angeordnet, bei denen die Defekte festgestellt wurden. Von den insgesamt 16 Maschinen werden 15 von der Fluggesellschaft Emirates und eines von Qantas betrieben. Auch die Lufthansa, British Airways und Qatar Airways setzen den A380 ein. Bei der Fußball-Weltmeisterschaft hat Portugal mit 5:0 gegen Usbekistan gewonnen. Cristiano Ronaldo hat einen neuen Rekord aufgestellt. Aus dem ARD-WM-Team Desiree Krause.
3: I'm back. Ich bin zurück, schrie Portugals Superstar nach Abpfiff in die Kamera. Mit seinen beiden Treffern hat Cristiano Ronaldo die Diskussionen um seine Person vorerst beendet. Er ist der erste Spieler überhaupt, der bei 6 verschiedenen Weltmeisterschaften getroffen hat. Die Portugiesen haben mit jetzt 4 Punkten nach 2 Spielen wieder gute Chancen auf das Erreichen der K.O.-Runde. Nach der Partie zwischen England und Ghana treffen in der Nacht erst Panama und Kroatien, später Kolumbien und die Demokratische Republik Kongo aufeinander.
1: Das waren die Nachrichten. Das Wetter in Deutschland, in der Nacht klar und trocken, im Süden vereinzelt Schauer, Tiefstwerte 22 bis 11 Grad. Morgen heiter und trocken, im südlichen Bergland später einzelne kräftige Gewitter, Höchstwerte 28 bis 38, an der See um 24 Grad. Donnerstag warm bis heiß, bis 39 Grad, am Freitag meist trocken, leichte Schauer und Gewitter bei 31 bis 40 Grad. Es ist 23.03 Uhr.
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4: Da ist weiterhin ein Falschfahrer unterwegs. Na, Entschuldigung, da werden jetzt Gegenstände auf die Fahrbahn geworfen. Und zwar in beiden Richtungen auf der A28 Bremen-Oldenburg. Zwischen Ganderkesee Ost und Raststätte Hasbruch Nord. Achtung vor jemanden, der da Gegenstände auf die Fahrbahn wirft. Auf der A28 Bremen-Oldenburg zwischen Ganderkesee Ost und Raststätte Hasbruch Nord werden Gegenstände auf die Fahrbahn geworfen. Stau gibt es auf der A2 Dortmund Richtung Braunschweig zwischen Dreieck Hannover West und Hannover Lahe 3 Kilometer Stau. Die A3 Passau Richtung Nürnberg zwischen Oberölsbach und Altdorf-Burgthann ist die Strecke nach einem Unfall gesperrt. Die Umleitung führt über die U60. Die A4 Görlitz-Dresden ist zwischen Kodersdorf und Niederseifersdorf in beiden Richtungen wegen Wartungsarbeiten gesperrt. Die A8 Karlsruhe Richtung Stuttgart ist zwischen Karlsbad und Pforzheim-West wegen eines defekten LKW gesperrt. Die A8 München Richtung Salzburg ist zwischen Bergen und Traunstein-Siegsdorf-Ost wegen Bauarbeiten bis ca. 6 Uhr früh gesperrt. Die Umleitung führt über die U87 und U89. Die A31 Meppen Richtung Lingen ist zwischen Geeste und Wiedmarschen nach einem Unfall bis auf Weiteres gesperrt. Die Umleitung führt über die U60. Die A44 Kassel-Eisenach ist zwischen Ringgau und Sontra West in beiden Richtungen wegen eines technischen Defekts gesperrt. Die Umleitung führt über die B27. Die A46 Brionn-Arnsberg-Neheim ist zwischen Wennemen und Freienhohl in beiden Richtungen wegen Wartungsarbeiten in den Tunneln bis 5 Uhr gesperrt. A67 Mannheim Richtung Darmstadt zwischen Viernheimer Dreieck und Lorsch 2 Kilometer stau nach einem Unfall. Der Verkehr wird an der Unfallstelle vorbeigeführt. Die A71 Erfurt Richtung Schweinfurt ist zwischen Oberhof und Suhl-Zellameles wegen Wartungsarbeiten im Tunnel Hochwald bis 6 Uhr gesperrt. Die A7 Fulda-Würzburg ist zwischen Bad Brückenau-Volkers und Bad Brückenau-Wildflecken wegen einer Nachbaustelle in Richtung Würzburg bis 6 Uhr und in Richtung Fulda bis 1 Uhr gesperrt. Die Umleitung führt über die U54. Das war's. Ihnen eine sichere und vor allem gute Fahrt.
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4: Aus dem Studio von NDR Info in Hamburg. Mein Name ist Reza Wafa. Guten Abend. Die jetzt vorgelegte Rentenreform ist ein Thema, das polarisiert. Die 33 Vorschläge der Rentenkommissionen haben viele Befürworter, aber auch umgehend Kritiker mobilisiert. Kanzler Merz betont sofort, dass Nichtstun keine Option sei, während Arbeitnehmervertreter die Pläne für längere Arbeitszeiten und eine neue Börsenrente heftig kritisieren. Über die Vorschläge hat mein Kollege Christopher Gaube vom NDR mit dem ARD-Hauptstadtkorrespondenten Gabor Allers gesprochen und er hat ihn gefragt, was denn die großen und kleinen Überraschungen unter den Empfehlungen der Rentenkommission sind.
5: Ja, ich weiß nicht, ob es wirklich eine Überraschung ist, aber ich finde es zumindest bemerkenswert, dass die Kommission sich geeinigt hat auf ein gemeinsames Papier. Das hat der Vorsitzende Frank-Jürgen Weiser heute auch nochmal betont, durchaus auch gestritten und debattiert. Und der hat das aber als was Positives bezeichnet, diese Debatte, und dass man am Ende eben einen Kompromiss gefunden hat und das in einer Kommission, wo wirklich Menschen aus unterschiedlichen Richtungen zusammengekommen sind, Politiker und Expertinnen und Experten, das in kurzer Zeit. Das ist deswegen vielleicht eine Überraschung, weil das ja nicht selbstverständlich ist in diesen Zeiten, dass man diskutiert und am Ende ein gemeinsames Papier findet in so kurzer Zeit.
6: Ja, 33 Vorschläge sind in diesem Papier drin. Wie gerecht ist denn dieses Jahr Gesamtpaket?
5: Ja, es ist gar nicht so einfach zu beantworten, aber klar, es wird schwerer, früher in Rente zu gehen. Also das berühmte Beispiel, die Dachdecker, die Bauarbeiter, die Pflegekräfte, die dann vielleicht sagen, wir können nicht mehr. Für die ist es jetzt nicht mehr so einfach, mit 63 oder 64 dann ohne Abschläge in Rente zu gehen. Das wird dann nur noch aus gesundheitlichen Gründen gehen. Oder ein anderes Beispiel sind die Minijobber. Wenn die jetzt für ihre Arbeit in der Gastronomie auch Rentenbeiträge zahlen, dann hilft es ihnen auf der einen Seite, weil sie später natürlich auch mehr Rente bekommen, aber auf der anderen Seite gibt es den Job dann vielleicht nicht mehr, weil die Gastronomiebetriebe sagen, das können wir uns dann gar nicht mehr leisten. Insgesamt würde ich sagen, wenn man von allen etwas abverlangt, zum Beispiel auch, dass wir alle länger arbeiten müssen, soll es, so ist zumindest die Theorie, am Ende etwas bringen, weil es so erreicht werden soll, dass das Rentenniveau steigt und vielleicht langfristig sogar die Beiträge wieder sinken.
6: Neu ist ja auch ein Bestandteil der Kapitalrente nach schwedischem Vorbild. Was ist das genau?
5: Ja, da geht es darum, dass die Rentenbeiträge ab 2028 nochmal steigen sollen, insgesamt um 2% vom Lohn, teilen sich Arbeitgeber und Arbeitnehmer. Und dieses Geld, was da gewonnen wird, das wird dann am Kapitalmarkt, also zum Beispiel in Aktien investiert. Jeder bekommt da so eine Art persönliches Konto und die Gewinne fließen dann in die eigene Rente zurück. Das ist die Idee. Das hat in Skandinavien gut funktioniert und das ist ein Modell, was man jetzt eben in Deutschland anwenden will. Gibt natürlich den Nachteil, wenn die Beiträge steigen, wird Arbeit auch wieder teurer. Das wollte ja zumindest die Union auch nicht. Die hat gesagt, natürlich darf Arbeit nicht verteuert werden. Aber der Kanzler hat so ein bisschen, der ist auch gefragt worden, danach argumentiert, naja, aber wenn das Geld dann in Deutschland am Kapitalmarkt investiert wird, dann hilft es den Unternehmen ja auf eine andere Weise.
6: Kanzler Merz sagte heute auf der Pressekonferenz, das neue Rentenpaket, das könnte den Trend umkehren, dazu führen, dass das Rentenniveau steigt, die Beiträge sinken. Sind die Hoffnungen wirklich gut begründet oder ist das mal vorsichtig formuliert, ja, optimistisches Wunschdenken?
5: Naja, man kann natürlich so ein bisschen, wir haben über Skandinavien gesprochen, schauen, was sind die Erfahrungen, die andere Länder damit gemacht haben. Und natürlich sind das alles Vorschläge, die, wenn man sich eine Weile mit Rente beschäftigt, die Expertinnen und Experten alle kennen. Aber trotzdem, es ist eine Wette auf die Zukunft. Wenn ich langfristig Geld am Kapitalmarkt anlege, zusätzliches Geld, dann wird das natürlich aller Voraussicht nach Gewinne bringen und helfen. Ebenso zumindest kurzfristig, wenn mehr Menschen in die Rentenkasse einzahlen oder wenn wir lange arbeiten. Aber man kann natürlich nichts versprechen. Was aber klar ist, das hat die Regierung heute auch nochmal betont und das sagen natürlich auch alle Expertinnen und Experten, wenn nichts getan würde. Also wenn man jetzt diese große Rentenreform weiter in die Zukunft schieben würde, dann wären die Beiträge weiter gestiegen und ganz sicher wäre das Rentenniveau weiter gesunken. Also die Renten wären deutlich langsamer gestiegen als die Löhne.
6: Man will ja mit dem neuen Rentenkonzept auch jungen Menschen eine Perspektive aufzeigen, die Rente attraktiver machen. Kann das damit gelingen?
5: Naja, man nimmt ihnen zumindest ein bisschen Lasten von den Schultern, wenn es denn so kommt, wenn jetzt andere Einnahmequellen dazu kommen. Aber kurzfristig zahlen auch sie mehr Beiträge. Die Hoffnung ist eben, und da hofft man sogar, dass man vielleicht am Ende, wenn man jetzt das letzte Nettogehalt nimmt, dass man dann, wenn man später in Rente geht, vielleicht mal sogar 70% davon bekommt. Das würde natürlich denen helfen, die jetzt ins Arbeitsleben starten, die vielleicht auch noch viel Geld dadurch dann am Kapitalmarkt ansparen können.
6: Gabor, wie fallen denn jetzt die Reaktionen auf die Vorschläge der Rentenkommission aus?
5: Die Gewerkschaften zum Beispiel haben das kritisiert und sagen, das geht an der Realität vorbei. Die spielen so ein bisschen auf das an, was wir schon besprochen haben, dass Menschen natürlich in vielen Berufen einfach nicht mehr länger arbeiten können, weil sie einfach krank sind, weil sie kaputt sind, weil die Arbeit zu anstrengend ist. Und Teile der Wirtschaft zum Beispiel finden es nicht gut, dass sie mehr belastet werden, wenn die Beiträge dann steigen. Also wenn auch sie mehr in die Rentenkasse einzahlen müssen für ihre Mitarbeiterinnen und Mitarbeiter. Aber insgesamt gibt es durchaus auch da Lob für einige Vorschläge.
6: Lass uns mal noch darauf schauen. Die Bundesregierung will ja das komplette Paket der Rentenkommission umsetzen. Da scheint es ja zumindest zwischen Kanzler Merz und Arbeitsministerin Baas Einigkeit zu geben. Aber wie sieht das denn in den Fraktionen aus? Werden die Abgeordneten das so geräuschlos mittragen?
5: Ja und nein. Also aus der SPD heißt es, das ist eine gute Grundlage. Darüber kann man diskutieren. Auch aus der Union gibt es viel Lob. Aber trotzdem gibt es natürlich Widerstand, kommt im Moment zum Beispiel auch aus der Reihe der Ministerpräsidenten, also Markus Söder von der CSU hat sich geäußert, Manuela Schwesig von der SPD, die sagen, das wollen wir so nicht alles mittragen. Und wenn wir noch auf die Opposition schauen, da sagt zum Beispiel die Linke, das ist am Ende eine Rentenkürzung. Die Grünen sagen, okay, wir wollen das erstmal in Ruhe bewerten, warnen aber vor Altersarmut. Und die AfD hat kritisiert, dass in dieser Kommission keine Arbeitgeber und Arbeitnehmer saßen, also die ums eigentlich geht.
4: Infos waren das vom ARD-Hauptstadtkorrespondenten Gabor Hallas. Und wir bleiben beim Thema Rentenreform.
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4: Die schwarz-rote Bundesregierung will also alle Rentenvorschläge der Kommission umsetzen. Dazu die Meinung von Hauptstadtkorrespondentin Dagmar Pepping.
7: Na also, auf einer der größten Reformbaustellen geht es voran. Die Rentenkommission hat geliefert. 33 Vorschläge, ein Gesamtpaket, das unser System der Altersabsicherung dauerhaft stabilisieren kann. Falls dieses Gesamtpaket nicht wieder aufgeschnürt wird, sobald die diversen Interessengruppen aufschreien. Zum Glück haben der Kanzler und die Arbeitsministerin schon einen Schutzzaun aufgestellt. Es gibt jetzt kein Rosinenpicken, sagt Bärbel Baas. Alle Elemente müssen zügig umgesetzt werden, fordert Friedrich Merz. Schaffen beide es nicht, dieses Gesamtkunstwerk, Zitat Baas, durch den Bundestag zu bringen, ist die Koalition von Union und SPD am Ende. An der Reform führt kein Weg vorbei. Immer weniger Beitragszahler müssen die Renten von immer mehr Ruheständlern finanzieren. Das ist die demografische Realität. Wenn wir jetzt nicht handeln, wird die jüngere Generation, unsere Kinder, Nichten, Neffen oder Enkel, dafür einen nicht akzeptablen Preis zahlen. Immer weiter steigende Beiträge für die Rentenversicherung bei einem gleichzeitig sinkenden Rentenniveau. Deshalb ist es richtig, dass der Beginn der Rente an die Lebenserwartung gekoppelt wird. Langsam, in kleinen Schritten. Es ist richtig, Selbstständige, Abgeordnete und irgendwann auch die Beamten in die gesetzliche Versicherung zu holen. Es ist richtig, die sogenannte Rente mit 63 abzuschaffen. All das erhöht die Einnahmen und stabilisiert die Beiträge. Auch der Aufbau einer Kapitalrente nach dem Vorbild Schwedens ist eine gute Empfehlung. Die Rentenkommission hat geliefert. Machen wir was draus.
4: Ein Kommentar war das von Dagmar Pepping.

0: Die Zeit, es ist 23 Uhr und 15.
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0: Frauen und Mädchen in Afghanistan haben unter den Taliban fast alle Rechte verloren. Und ihre Situation wird laut Menschenrechtern zunehmend schlechter. Dennoch sucht die EU nicht nur die Nähe der Taliban, sondern auch das Gespräch. Und darum ist eine Delegation aus Kabul in Brüssel eingetroffen. Aber da ist es nicht um die Rechte der Frauen gegangen, sondern es ging bei dem Treffen darum, wie die Taliban mithelfen können, dass kriminelle Asylbewerber aus der EU leichter abgeschoben werden können. Die EU braucht dafür die Kooperation der Verwaltung in Kabul. Darum ist die Delegation mit einem eintägigen Expressvisum angereist. Die Hintergründe von Sabrina Fritzen.
2: 20 EU-Länder, darunter Deutschland, haben im vergangenen Jahr die EU-Kommission um Unterstützung gebeten, so Sprecher Markus Lammert.
3: Now, member states have written a letter to us asking to help.
2: Sie haben uns gebeten, Kontakte auf technischem Level herzustellen, um schwere Straftäter zurückzuführen oder Menschen, die ein Sicherheitsrisiko darstellen.
3: And persons who pose a security risk. So this is what we're working on.
2: Diese technischen Gespräche haben nun heute stattgefunden. Man kann sich vorstellen, dass die Begrüßung zwischen den Taliban und den EU-Vertretern nicht sehr herzlich ausgefallen ist. Immerhin erkennt die EU das Taliban-Regime nicht an. Über 100 Personen und einige Einrichtungen stehen auf der Sanktionsliste. Sie dürfen gar nicht einreisen. Belgien, das die Visa an die 5 Taliban-Vertreter für die Gespräche heute vergeben hat, genehmigte die Einreise nur für einen Tag. Hanna Neumann, EU-Abgeordnete von den Grünen im EU-Parlament, meint dazu:
4: Ich halte Abschiebungen nach Afghanistan grundsätzlich für absolut unverantwortlich. Menschen, die eigentlich hier in Europa ins Gefängnis gehören würden, werden nach Afghanistan geschickt, laufen dort frei rum und schließen sich höchstwahrscheinlich den Taliban an. So funktioniert Kampf gegen Radikalisierung, gegen Extremismus ganz sicher nicht.
2: Schätzungsweise 18.000 Personen sollten im vergangenen Jahr die EU Richtung Afghanistan verlassen. Wie schwer dies ist, zeigt das Beispiel Deutschland. In diesem Jahr gab es 3 Abschiebeflüge nach Afghanistan. Innenminister Dobrindt hat am Wochenende angekündigt, ihm schweben künftig 3 Abschiebeflüge pro Monat vor. Damit diese Flüge überhaupt durchgeführt werden können, müssen Personalien aufgenommen, Pässe ausgestellt und es muss jemand in Kabul am Flughafen sein, der die wohl überwiegend Männer in Empfang nimmt. All dies könnten technische Einzelheiten sein, die heute in Brüssel besprochen wurden. Der Delegationsleiter der Taliban nannte den Besuch historisch. EU-Sprecher Lammert machte aber noch einmal deutlich, dass es am Ende Sache der Länder ist, wer nach Afghanistan zurückgeschickt wird.
3: So the actual return is member state competence.
2: Die eigentliche Rückführung ist Sache der Länder. Die Mitgliedstaaten schauen sich jeden Fall an, das müssen sie, und dann entscheiden sie über die Rückführung. Am Ende kann also jedes Land selbst entscheiden, welche Personen abgeschoben werden, wenn sie keine Aufenthaltsberechtigung haben. Eine Gruppe hat der Europäische Gerichtshof allerdings geschützt, Frauen und junge Mädchen. Der EuGH hat in einem Urteil im Jahr 2024 festgestellt, dass Zwangsheirat, häusliche Gewalt und der fehlende Zugang zu öffentlichen Einrichtungen als Verfolgung eingestuft werden können.
0: 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Achtung, da ist ein Falschfahrer auf der A6, A620 Saarbrücken-Saarlouis. Zwischen Dreieck Saarbrücken und Saarbrücken-Westspangenbrücke kommt Ihnen ein Falschfahrer entgegen. Fahren Sie äußerst rechts und überholen Sie nicht. Auf der A6, A620 Saarbrücken-Saarlouis zwischen Dreieck Saarbrücken und Saarbrücken-Westspangenbrücke ist ein Falschfahrer unterwegs. Vorsicht da in beiden Richtungen. Modernste Algorithmen hinter mittelalterlichen Mauern. Diesen Gegensatz hat es jetzt auf einer Fachkonferenz zur künstlichen Intelligenz gegeben, und zwar vor der historischen Kulisse von Kloster Eberbach im Rheingau. Wie tiefgreifend KI vor allem unsere Arbeitswelt umkrempeln wird, darüber haben Wissenschaftler und Wirtschaftsvertreter intensiv debattiert. Welche Jobs wird es in Zukunft überhaupt noch geben? Lars Hoffmann.
5: In der mittelalterlichen Basilika im Kloster Eberbach machte die Wirtschaftsweise Monika Schnitzer klar, welche Kraft die künstliche Intelligenz hat.
6: Wir erleben künstliche Intelligenz, die unsere Welt verändern wird, dramatisch verändern, wie wir arbeiten, wie wir unsere Freizeit gestalten, wie wir leben. Und zwar in einer Geschwindigkeit, die atemberaubend ist.
5: Nebenan im Kreuzgang steht Martin Gavender, Geschäftsführer von Heißmann Drehtechnik, einem mittelständigen metallverarbeitenden Unternehmen mit über 140 Beschäftigten. In der Verwaltung lasse sich KI längst einsetzen. aber zunehmend auch in der Produktion. Sorgen müsse sich aber niemand im Unternehmen machen, betont er.
7: Nee, bei uns werden keine Arbeitsplätze ersetzt. Es geht einfach darum, die Produktivität zu steigern, ohne zusätzliche Mitarbeiter einzustellen, indem wir die Prozesse noch mehr an der physikalischen Grenze fahren, indem wir Ausschuss reduzieren und damit einfach auch Kosten sparen in der Produktion.
5: Außerdem sei es schon jetzt schwierig, in technischen Berufen Nachwuchs zu finden. Da helfe KI, wenn sie zunehmend Aufgaben übernehme. Professor Peter Buxmann von der TU Darmstadt geht davon aus, dass sich Handwerker, Polizeibeamte oder auch Pflegekräfte und Erzieher keine Sorgen um ihre Jobs machen müssen. Anders sehe das bei Bürojobs aus.
8: Eine Anwaltskanzlei, da werden vielleicht Stellen nicht mehr nachbesetzt. Softwareentwickler, Marketing-Experten, die machen sich Sorgen und die machen sich zu Recht Sorgen. Also es wird nicht von einem Moment auf den anderen eine Massenarbeitslosigkeit geben. Aber ich glaube, dass das, was gerade im Bereich generative KI passiert, das ist nicht mit einer industriellen Revolution vergleichbar. Es betrifft die ganzen Bürojobs. Das ist weit mehr.
5: Professor Buxmann rät allen, die möglicherweise betroffen sind, sich mit dem Thema KI zu befassen, um eventuell eine neue Beschäftigungsmöglichkeit für sich zu finden. Vieles sei aber noch unklar. Niemand wisse genau, was jetzt zu tun sei.
8: Eine solche einfache Antwort gibt es nicht, aber ich kann nur betonen, die Veränderungen in der Arbeitswelt werden wahrscheinlich größer sein, als wir das jemals kannten.
5: Und längst sind nicht nur Bürojobs betroffen. In der Produktion spielt KI eine zunehmende Rolle. Auch Roboter werden mit KI ausgestattet, sagt beispielsweise Werner Kraus. Er leitet beim Fraunhofer-Institut in Stuttgart den Forschungsbereich Automatisierung und Robotik.
9: Also wir sehen schon Produktivitätsgewinne, vor allem in der Logistik. Also wenn ich quasi einen Online-Shop etwas bestelle im Lager, der das dann quasi entsprechend aus dem Lager rausholt, in den Verpackungskarton packt, das kann man schon relativ gut auch mit KI-Robotern automatisieren.
5: Das müsse aber nicht schlecht sein, da in den kommenden Jahren immer mehr Menschen in Rente gingen und Millionen Arbeitskräfte fehlten, etwa in der Pflege, aber auch im Transportgewerbe.
0: Beim Deutsch-Polnischen Forum in Berlin, da haben die Außenminister beider Länder bessere Verkehrsverbindungen gefordert. Zwischen Berlin und Warschau müsse eine echte Schnellfahrerstrecke entstehen, sagte Außenminister Wadefuhl. Aus Berlin dazu Nicole Markwald.
10: 570 Kilometer zwischen Berlin und Warschau macht aktuell 5 Stunden mit dem Zug. Das muss schneller gehen, forderte Bundesaußenminister Wadefuhl, CDU. Der Ausbau von grenzüberschreitenden Verkehrsverbindungen erhöht nicht nur Mobilität und erleichtert den Handel, es stärkt auch das militärische Potenzial, heißt es in einer Erklärung. Anfang Juli wollen sich Vertreter der Verkehrsministerien von Polen und Deutschland damit befassen. Der grenzüberschreitende Verkehr ist nur ein Thema beim Deutsch-Polnischen Forum. Der polnische Außenminister Sikorski kritisierte die anhaltenden Kontrollen an der deutsch-polnischen Grenze. Die schwarz-rote Bundesregierung hatte sie nach Amtsantritt eingeführt, um den Zuzug von Migranten zu stoppen. Die Kontrollen bildeten wirkliche Hürden, so Sikorski. Zudem forderte er die Bundesregierung auf, die wenigen noch lebenden polnischen Opfer der deutschen Besatzung im Zweiten Weltkrieg rasch zu entschädigen. Polen erwarte eine Wiedergutmachung im moralischen Sinne und auch im materiellen Sinne, so der polnische Außenminister.

0: der WM spielen gerade, bei der Fußball-WM spielen gerade England, Spiel gegen Ghana. Und da ist die Frage, gibt es den zweiten Sieg im zweiten Gruppenspiel für England, Lars Pegelow?
1: Ja, es ist schwierig für die Engländer. Sie haben es mit Ghana zu tun. Nach der 4:2 Gala zunächst gegen Kroatien, das war ein spektakuläres Spiel, sind die Erwartungen natürlich hoch. Thomas Tuchel, der deutsche Trainer, will mit den Three Lions hoch hinaus. Sie wollen dort den Titel holen, den ersten nach 60 Jahren nach Wembley 1966. Aber die zweite Halbzeit läuft noch, keine Tore. Jan Wochner ist unser Reporter.
2: Keine Tore zwischen England und Ghana. Die erste Hälfte ein Langeweiler ohne brauchbare Annäherung auf beiden Seiten. England mit viel Ballbesitz, Ghana mit viel Defensivfußball. Die zweite Hälfte im Regen von Foxborough nahe Boston. Zumindest etwas besser. Zumindest ist erkennbar, dass beide Mannschaften in Richtung Tor des Gegners spielen wollen. Die Engländer hatten auch zwei einigermaßen brauchbare Abschlüsse, aber wir warten weiter auf die erste Top-Chance in diesem Spiel, in dem es ja um eine Menge geht. Beide Mannschaften haben ihr Auftaktspiel bei dieser WM gewinnen können. Und so ist klar, ein Sieg heute und für die Mannschaft, die dieses Spiel gewinnen kann, geht es direkt in die K.O.-Phase. Jetzt ein Foul an Harry Kane, der ist auch noch ohne gänzlich gute Torchance in diesem Spiel unterwegs. Zumindest ein Freistoß holt heraus für England, aber Tore fallen hier weiter nicht. 0-0.
1: Tja, die Engländer sind also noch nicht durch für heute. Ganz anders als Portugal beim 5:0 Erfolg gegen Usbekistan hat vor allem Superstar Cristiano Ronaldo seine Kritiker zum Schweigen gebracht. Philipp Hofmeister fasst das Spiel zusammen.
3: Portugal feiert Cristiano Ronaldo. Auch dank seines Superstars ist der WM-Mitfavorit angekommen in diesem Turnier. Gegen den kollektiv überforderten WM-Neuling Usbekistan überzeugte der 41-jährige Ronaldo mit 2 Toren, aber auch mit Spielfreude und Einsatz wurde von den knapp 70.000 Fans in Houston bei jedem Ballkontakt frenetisch abgefeiert und krönte sich obendrein zum ersten Spieler überhaupt, der bei insgesamt 6 Weltmeisterschaften trifft. Ein Eigentor des usbekischen Keepers Nuno Mendes und Joker Rafa Leao sorgten für die weiteren Treffer und für den auch in der Höhe verdienten 5:0-Sieg der Portugiesen, die erstmals zeigten, was in ihnen steckt.
1: Portugal nun Tabellenführer in Gruppe K und das Team wartet auf das Ergebnis des 4-Uhr-Spiels morgen früh Kolumbien gegen die Demokratische Republik Kongo. Bei den Südamerikanern, bei den Kolumbianern also, ist Bayern-Stürmer Luis Diaz der Star. Wo er das Fußballspielen gelernt hat, dort hat sich Jenny Barke umgehört.
4: Weit draußen, irgendwo, nirgendwo im Norden Kolumbiens liegt eine grüne Oase mitten im Staub. Ein gepflegter Fußballplatz, neue Tore, frisch gesprühte weiße Linien auf einem Kunstrasen. Unter der brennenden Nachmittagssonne findet ein Freundschaftsspiel statt, eine Chance für Kinder herauszustechen, aufzufallen. So wie für den 12-jährigen Samuel David Perez. Ich will Fußballer werden und die Weltmeisterschaft mit Kolumbien gewinnen. Dafür trainiere ich hart. Hier ist Luis Diaz, genannt Lucho, aufgewachsen im Dorf Barrancas. Seit einem Jahr spielt er beim FC Bayern München. Offensiv, meist auf dem linken Flügel, explosiv im Antritt, stark im Dribbling.
5: Jetzt geht was, Luis Diaz, ein Riesentor!
4: Die Gemeinde ist stolz. In der Stadt sind mehrere Wände mit dem Stürmerstar bemalt. Sein Cousin Joscha Brito Diaz zeigt, wo alles begann. Ein flaches kleines Haus, ein großer Hinterhof, ganz einfache Verhältnisse. Wo der Opa gerade unter dem Mangobaum sitzt, kickte früher Luis Diaz mit seinen Freunden, Cousins und Brüdern. Wir haben viel Staub aufgewirbelt und Opa hat sich beschwert und gesagt, was spielt ihr die ganze Zeit? Für alle hat dieser Hinterhof viele Erinnerungen. Sein Vater trainierte ihn, ließ seinen Traum Wirklichkeit werden. Schließlich wurde er bei einem Turnier entdeckt. Damit begann Luis Diaz' Aufstieg. 2023, als Diaz schon ein Star war, entführten Bewaffnete seine Eltern. Sie kamen frei und trotz des Vorfalls blieb die Familie in Barrancas. Das waren die schlimmsten und schwierigsten 11 Tage, die die Familie je erlebt hat. Die Ungewissheit, ob sie wieder auftauchen würden oder nicht, ob sie zurückgebracht werden. Gott sei Dank sind wir als große Familie vereint, sagt Cousin Joscha. Luis Diaz hat es herausgeschafft aus der Region, die von Armut und Gewalt geprägt ist. Heute gibt er ihr etwas zurück. Dank einer von ihm gegründeten Stiftung gibt es den Fußballplatz und 5 Tage die Woche kostenloses Training für mehr als 100 Kinder, deren Eltern es sich nicht leisten können.
1: Um 4 Uhr morgen früh trifft Luis Diaz mit Kolumbien auf die Demokratische Republik Kongo und im Dorf Barracas in Kolumbien werden bestimmt alle mitfiebern. Kurzer Blick nach Boston, England gegen Ghana. Immer noch keine Tore, 0:0.
0: Das war der Sport mit Lars Pegelow. Vielen Dank.
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7: Um 23.30 Uhr mit Wolfgang Berger. Wegen einer massiven Störung des digitalen Bahnfunks ist der Zugverkehr in ganz Deutschland zurzeit lahmgelegt. Nach Angaben der Deutschen Bahn werden alle Züge an Bahnhöfen zurückgehalten. Techniker arbeiten daran, das Problem zu beheben. Der digitale Bahnfunk und die internen Kommunikationssysteme sind für den Zugbetrieb von zentraler Bedeutung. Über sie werden Informationen zwischen Lokführern, Fahrdienstleitern und Betriebszentralen ausgetauscht. Über die Ursache der Störung ist bisher nichts bekannt. Die Bundesregierung will die 33 Empfehlungen der Rentenkommission schnell umsetzen. Die Reaktionen auf die Pläne fallen gemischt aus. Aus der Nachrichtenredaktion Britta Geldschläger.
8: Von Wirtschaftsverbänden kamen positive Signale. DIHK-Präsident Adrian sprach von wichtigen Schritten auf dem Weg zu einer überfälligen Reform. Ähnlich äußerte sich Handwerkspräsident Dittrich. Für die Beiträge zu der obligatorischen kapitalgedeckten Zusatzrente, die Arbeitgeber und Arbeitnehmer jeweils zur Hälfte tragen sollen, müssten die Betriebe aber an anderer Stelle entlastet werden. Deutliche Kritik am Bericht der Kommission kam von Gewerkschaften. Die Abschaffung der Rente nach 45 Beitragsjahren sei aus Sicht des DGB falsch, sagte dessen Vorsitzende Fahimi. Die Bundesregierung müsse die Lebensleistung der Menschen mehr anerkennen.
7: Verteidigungsminister Pistorius plant offenbar aus dem größten Rüstungsprojekt in der Geschichte der deutschen Marine auszusteigen. Wie der Spiegel berichtet, soll der Bau von mehreren Fregatten des Typs F-126 nicht mehr fortgesetzt werden. Stattdessen will Pistorius demnach 8 Fregatten des Typs MEKO 200 vom Kieler Unternehmen TKMS kaufen. Sie sind deutlich kleiner als die F-126. Noch ist unklar, wie groß der finanzielle Schaden ist, der durch den Ausstieg aus dem Projekt entstanden ist. Der US-Senat hat einer Resolution zugestimmt, die weitere Militäreinsätze gegen den Iran ohne Zustimmung des Kongresses blockieren soll. Die Kammer wird von den Republikanern dominiert. Das Repräsentantenhaus hatte die Resolution schon Anfang des Monats verabschiedet. Die Resolution hat keine Gesetzeskraft. Das Votum für sie wird aber als wichtiges politisches Signal gewertet. Beide Kammern des Kongresses stellen sich damit gegen weitere Iran-Einsätze ohne Mandat des Parlaments. Und das Wetter in Deutschland. In der Nacht klar und trocken, im Süden vereinzelt Schauer, Tiefstwerte 22 bis 11 Grad. Morgen heiter und trocken, im südlichen Bergland später einzelne kräftige Gewitter. Höchstwerte 28 bis 38, an der See um 24 Grad. Am Donnerstag warm bis heiß bei 22 bis 39 Grad, am Freitag meist trocken, im Westen später leichte Schauer und Gewitter, 31 bis 40 Grad, auf den Inseln etwas kühler. Das waren die Nachrichten.
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0: Zunächst mit einer Entwarnung. Auf der A6, A620 Saarbrücken-Saarlouis ist kein Falschfahrer mit zwischen Dreieck Saarbrücken und Saarbrücken-Westspangenbrücke unterwegs. Ansonsten ist noch viel los auf den Straßen. A2 Dortmund Richtung Braunschweig zwischen Dreieck Hannover-West und Hannover-Lahe. 3 Kilometer Stau. Die A3 Passau Richtung Nürnberg. Zwischen Überhülsbach und Altdorf-Burgtann ist die Strecke nach einem Unfall gesperrt. Die Umleitung führt über die U60. Die A4 Görlitz-Dresden ist zwischen Kodersdorf und Niederseifersdorf in beiden Richtungen wegen Wartungsarbeiten gesperrt. Die A8 Karlsruhe Richtung Stuttgart ist zwischen Karlsbad und Pforzheim-West wegen eines defekten LKW gesperrt. Die A44 Kassel-Eisenach ist zwischen Ringgau und Sontra-West in beiden Richtungen wegen eines technischen Defekts gesperrt. Die Umleitung führt über die B27. A67 Mannheim Richtung Darmstadt zwischen Viernheimer Dreieck und Lorsch 2 Kilometer Stau nach einem Unfall. Der Verkehr wird an der Unfallstelle vorbeigeführt. In eine gute Fahrt.
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0: Mit Reza Wafa. Guten Abend. Russland hat offenbar immer größere Schwierigkeiten, die besetzte Krim mit Treibstoff zu versorgen. Aktuell darf etwa kein Benzin mehr an Privatpersonen verkauft werden. Der Grund? Drohnenangriffe, mit denen die ukrainische Armee es in den letzten Wochen geschafft hat, die russischen Nachschubwege empfindlich zu treffen. Was ist das strategische Ziel hinter den ukrainischen Angriffen? Frederik Rother darüber, wie der Statthalter der Krim den Menschen die Anordnung erstmal vermittelt hat.
9: Die Botschaft, die Sergei Aksionow am Sonntagmorgen in den sozialen Medien verkündet, ist kurz und knapp. Verehrte Krimbewohner, ab 9 Uhr wird die Abgabe von Kraftstoff an den Tankstellen, egal ob mit Bargeld, Karte oder Tankgutschein bezahlt wird, eingestellt. Das gilt für private und juristische Personen. Mit dieser Anordnung kann nun fast niemand mehr auf der Krim tanken. Nur noch bestimmte staatliche Stellen bekommen Treibstoff. Es ist die aktuellste Verschärfung, die Sergei Aksionow, der von Russland eingesetzte Statthalter auf der illegal annektierten Halbinsel, bekannt geben muss. Schon in den letzten Wochen wurde der Treibstoff auf der Krim spürbar knapp. Tanklimits wurden eingeführt, an den Zapfsäulen gab es lange Schlangen. Der Grund? Ukrainische Drohnenangriffe. Anastasia ist Anfang 30. Sie lebt auf der Krim und schildert dem ARD-Studio Kiew die aktuelle Lage.
10: Da вообще ничего не происходит.
9: An den Tankstellen ist gerade überhaupt nichts los. Gas wird allerdings verkauft, soweit ich weiß, denn unsere Taxen fahren fast alle mit Autogas. Gestern habe ich allerdings an einer Gastankstelle eine lange Schlange mit Taxifahrern gesehen. An den anderen Tankstellen ist nichts los. Mittlerweile ist die unsichere Versorgungslage auch im Supermarkt zu spüren, berichtet Anastasia. Ich war heute im Supermarkt und habe gehört, dass es Einschränkungen für Sonnenblumenöl gibt, für Zucker, Reis und Buchweizen. Es gibt doch keine Panikkäufe, aber irgendwoher müssen die Einschränkungen ja kommen. Seit Wochen greift die ukrainische Armee verstärkt Energieinfrastruktur auf der Krim an. Drohnen treffen Ölanlagen und Treibstoffdepots, mit denen unter anderem die russischen Truppen versorgt werden. Auch die Landverbindung zwischen Russland und der Krim, die durch besetztes ukrainisches Gebiet führt, ist zuletzt immer öfter zum Ziel geworden. Der ukrainische Verteidigungsminister Mikhailo Fedorov spricht schon davon, die Krim komplett zu isolieren und von einer Halbinsel zur Insel zu machen. Nazari Bartschuk, Experte beim ukrainischen Zentrum für Sicherheit und Kooperation. Aus den Veröffentlichungen unserer Streitkräfte geht hervor, dass die Ukraine plant, die Verbindung zwischen der Krim und Russland zu unterbrechen. Diese Unterbrechung würde zu einer erheblichen Isolation der Halbinsel führen und die aktuelle Lage weiter verschlimmern. Wir können auch von weiteren Plänen der ukrainischen Streitkräfte ausgehen, Offensivmaßnahmen in diese Richtung zu unternehmen. Heißt konkret, die ukrainische Armee dürfte weiterhin versuchen, Russlands Truppen unter Druck zu setzen und mittel- bis langfristig probieren, besetztes Gebiet im Süden zurückzuerobern.
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0: 10 Jahre ist es her, dass die Briten der Europäischen Union Bye-bye gesagt haben. In Deutschland hatte man damals die Hoffnung, aus der Not eine Tugend machen zu können. Frankfurt am Main sollte profitieren, wenn Europas übermächtiger Finanzplatz London die EU verlässt. Was ist aus den Hoffnungen geworden, 10 Jahre danach? Von der Frankfurter Börse dazu Michel Gödemeyer.
11: Damals war die Erwartung groß, dass Banken und Finanzdienstleister ihre Geschäfte aus London in die Europäische Union verlagern würden. Frankfurt hoffte auf einen kräftigen Schub als Finanzzentrum Europas. Heute, 10 Jahre später, fällt die Bilanz für Frankfurt positiv aus.
12: Deutschland hat nicht vom Brexit profitiert, aber der Finanzplatz Frankfurt hat vom Brexit profitiert. In der Summe gleicht das natürlich nicht den Schaden aus, aber Fakt ist, 15.000 neue Arbeitsplätze wurden in Frankfurt geschaffen.
11: Sagt Hubertus Feld, Geschäftsführer der Organisation Frankfurt Main Finance. Seit 2016 haben etwa 60 Banken und Finanzinstitute ihr Geschäft in Frankfurt neu aufgebaut oder deutlich erweitert. Das Volumen zusätzlich gebuchter Bankaktiva stieg auf etwa 1,3 Billionen Euro. Die Stadt profitiert davon. Die Gewerbesteuereinnahmen aus der Finanzbranche liegen heute deutlich höher als noch vor dem Brexit, weiß Feld.
12: Insgesamt sind 2,5 Milliarden zusätzliche Steuereinnahmen von Auslandsbanken generiert worden. Und ein Gutteil davon ist der Stadt Frankfurt zugute gekommen.
11: Viele neue Bürogebäude prägen das Stadtbild. Insgesamt 350.000 Quadratmeter neue Büroflächen wurden geschaffen. Zudem konnten wichtige Institutionen nach Frankfurt geholt werden, darunter die Europäische Geldwäschebehörde AMLA. Die große Umzugswelle nach dem Brexit ist inzwischen Geschichte. Die positiven Folgen davon sind in Frankfurt aber immer noch spürbar, sagt Ulrike Bischoff von der Landesbank Helaba.
13: Natürlich ist es so, dass der originäre Brexit-Effekt nicht mehr da ist, sozusagen ausgelaufen ist schon vor ein paar Jahren. Aber vieles wirkt noch positiv nach am hiesigen Standort.
11: Viele Banken und Institute seien zunächst wegen des Brexits nach Frankfurt gezogen. Die guten Bedingungen bringen nun wohl viele dazu, die Kapazitäten weiter auszubauen, so Bischoff. Doch die Geschichte hat eine zweite Seite. Denn die großen Erwartungen haben sich nur teilweise erfüllt. London bleibt trotz Brexit Europas wichtigster Finanzplatz. Viele Banken haben zwar Standorte in Frankfurt aufgebaut, zentrale Entscheidungen und ein erheblicher Teil des Geschäfts werden aber weiterhin in der britischen Hauptstadt getroffen. Hinzu kommt, Frankfurt war nicht der einzige Gewinner. Auch andere Städte wie Paris, Amsterdam und Dublin konnten dazu gewinnen, sagt Sascha Steffen, Professor an der Frankfurt School of Finance.
14: Wir haben eine ganze Reihe gute, auch gut gerankte Finanzzentren in Europa, die sehr, sehr eng beieinander liegen und die unterschiedlichste Aufgaben erfüllen. Ja, und damit hat sich das interessanterweise sehr, sehr gut verteilt und es haben sich dementsprechend eine Reihe relativ nah oder fast gleichgestellter Finanzplätze in Europa entwickelt.
11: Trotzdem sehen viele Beobachter Frankfurt heute als einen der wichtigsten Gewinner innerhalb der Europäischen Union. Die Stadt hat ihre Rolle als Drehscheibe für internationale Banken, Aufsicht und Unternehmensfinanzierung ausgebaut. Und das wird sie laut Experten auch in den kommenden Jahren weitermachen.
0: Knapp 3 Monate sind es noch bis zur Berlin-Wahl. Am 20. September ist es soweit. Senat und Landeswahlleiter haben jetzt eine Zwischenbilanz gezogen und versichern optimistisch, bei den Vorbereitungen läuft alles nach Plan. In diesem Jahr ist das Thema Sicherheit im Fokus. Zudem gibt es bei den Abläufen einige Neuerungen. Welche? Dazu Sabine Müller.
15: Wer wird am 20. September in welches Wahllokal geschickt? Unter anderem diese Frage beschäftigt Marc Albrecht gerade. Er ist Leiter des Bezirkswahlamts in Pankow, dem Bezirk mit den meisten Wählerinnen und Wählern. Diesmal gäbe es fast ein Drittel mehr Wahllokale, sagt Albrecht. Und damit hoffentlich kein Risiko für lange Warteschlangen wie 2021.
16: Da gehe ich jetzt davon aus, dass in den Wahllokalen alles optimal ablaufen wird, weil sie in ausreichender Anzahl da sind.
15: In ganz Berlin gibt es gut 4.100 Wahllokale, etwa 10% mehr als zuletzt, sagt Landeswahlleiter Stefan Bröchler. Außerdem mehr Wahlhelfende, 40.000 sind eingeplant und fast alle sind schon gefunden. Damit ihre Arbeit am Wahltag unkomplizierter ist, wurde die sogenannte Wahlniederschrift vereinfacht. Das ist das offizielle Protokoll, das den kompletten Ablauf und die Ergebnisse der Wahl dokumentiert. Neues gibt es auch für die Wählerinnen und Wähler. Im Großen, wie die Wahl ab 16, die erstmals erlaubt ist, und im Kleineren, wie den neuen Stimmzettel für die Abgeordnetenhauswahl. Landeswahlleiter Bröchler.
17: Bis dato hatten wir 2 Stimmzettel, jeweils für die Erst- und die Zweitstimme. Das haben wir sozusagen zu einem Stimmzettel zusammengefasst. Das ist für die Bürgerinnen und Bürger auch übersichtlicher.
15: Und Sie kennen es so schon von der Bundestagswahl. SPD-Innensenatorin Iris Spranger lobt die verbesserte personelle Aufstellung in den Bezirken.
18: Die neu eingeführten ständigen bezirklichen Wahlämter sind mittlerweile vollständig besetzt.
15: Ein Thema, das die Innensenatorin besonders umtreibt, ist die Sicherheit. Sie befürchtet Desinformationskampagnen durch Drittstaaten, um Zweifel an der Legitimität der Wahl zu schüren. Zum Beispiel könnten Videos der langen Warteschlangen bei der Pannenwahl 2021 erneut ins Netz gestellt werden, glaubt Spranger.
18: Das wäre zum Beispiel so eine Falschmeldung, um einfach zu sagen, die haben nicht gelernt, das ist das gleiche Problem wieder.
15: Wichtig sei, solche Meldungen früh zu erkennen und einzugreifen.
17: Wir haben dabei die Maxime, wir sind wachsam, aber wir sind nicht ängstlich. Wir versuchen uns sozusagen darauf vorzubereiten,
15: sagt Landeswahlleiter Bröchler. Die Innenverwaltung prüft gerade, wie eine neue Software eingesetzt werden kann, um den Bürgerinnen und Bürgern dabei zu helfen, dubiose Meldungen schnell zu überprüfen. Details zum Sicherheitskonzept nennen Bröchler und Spranger nicht, denn, sagt die Innensenatorin, die andere Seite höre mit.
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0: Die ausländerfeindlichen Proteste und Übergriffe in Südafrika erreichen eine neue Stufe. Angefeuert von selbsternannten Bürgerwehren kommt es bei Protesten gegen Einwanderer landesweit immer wieder zu gewalttätigen Attacken auf Ausländer. Weil der Hass auf Zugewanderte inzwischen den Alltag beherrscht, bereiten immer mehr Betroffene aus Angst um ihr Leben die Heimreise vor. Stefan Überbach.
19: Südafrikas Hauptstadt Pretoria. Vor der nigerianischen Botschaft stehen die Menschen Schlange. Die meisten haben Koffer und Taschen mitgebracht. Einige halten Schilder hoch, auf denen sie Nigerias Regierung, die Regierung ihres Heimatlandes, um Hilfe bitten. Wir schlafen auf der Straße, steht darauf, oder wir haben unsere Wohnungen und Jobs verloren. Daniel Schucks ist einer von ihnen. Wegen der laufenden Angriffe sind viele Menschen ums Leben gekommen, viele Eigentümer haben ihr Eigentum verloren, viele Sachen wurden zerstört. Jetzt fühlen wir uns in Südafrika nicht mehr frei, denn wo auch immer wir sind, haben wir Angst. Viele Dinge, viele schlimme Dinge geschehen und wir sind gestrandet, wir wollen wirklich gehen. Seit in Südafrika eine Welle fremdenfeindlicher Proteste durchs Land rollt, fürchten tausende Ausländerinnen und Ausländer um ihre Sicherheit. Lose organisierte Gruppen, die sich March and March nennen, Operation Dudula oder Abahambe, was übersetzt so viel heißt wie Sie müssen gehen, haben ein Ultimatum gesetzt. Bis zum 30. Juni sollen Menschen ohne südafrikanischen Pass und gültige Aufenthaltsgenehmigung verschwunden sein. Auch Emmanuele Kachingwe aus Malawi wurde massiv bedroht. Sie sagen uns einfach, dass wir ihre Jobs wegnehmen und gehen müssen. Das ist nicht richtig. Die Vermieter haben uns auch rausgeworfen und gesagt, wenn ihr hier bleibt, werden wir euch töten. Malawi hat inzwischen rund 7000 seiner Staatsbürgerinnen und Bürger mit Bussen zurückgeholt. Auch Simbabwe, Mosambik und Ghana bereiten Rücktransporte vor. In der nigerianischen Botschaft haben sich mehr als 1000 Menschen für eine freiwillige Rückkehr registriert. Allerdings dürften sich die Transporte noch einige Zeit hinziehen, weil armen Ländern wie Malawi das Geld fehlt, um Busse oder Flugzeuge zu chartern und viele der Rückkehrwilligen keine gültigen Pässe mehr haben. Südafrikas Regierung hat inzwischen angekündigt, ihre Migrationspolitik zu verschärfen. Gleichzeitig warnt sie die Organisatoren der fremdenfeindlichen Proteste davor, das Recht in die eigene Hand zu nehmen. Polizeiminister Firas Kachalia kündigt für den 30. Juni einen Großeinsatz der Sicherheitskräfte an.
20: Everyone has the right to protest peacefully.
19: Jeder hat das Recht, friedlich und im Rahmen der Gesetze zu protestieren. Straftaten, Einschüchterung, Aufrufe zur Gewalt, Zerstörung von Eigentum und jeder Versuch, die öffentliche Sicherheit zu untergraben, werden aber nicht toleriert. Die Demonstranten wollen sich nicht unter Druck setzen lassen. Die Regierung befasst sich nicht mit dem wirklichen Problem, sagt dieser Mann. Das Problem sind illegale Einwanderer in diesem Land. Sie sollten sich nicht auf uns konzentrieren, sondern auf dieses Problem. Wir werden die Ausländer nicht anbetteln. Wir sagen ihnen, sie müssen gehen. Was ist so schwer daran, nach Hause zu gehen? Ob es am sogenannten Stichtag, dem 30. Juni, zu neuer Gewalt kommt, wie viele befürchten, ist offen. Bis dahin haben March and March und andere fremdenfeindliche Bewegungen landesweit zu neuen Kundgebungen aufgerufen. Auf Plakaten heißt es, die Märsche gegen illegale Zuwanderer gingen weiter, until we win. Bis wir gewinnen. Nach Deeskalation klingt das nicht.
0: Die Fußball-Weltmeisterschaft, die bewegt die Menschen weit über den Sport hinaus. In New York auf eine ganz besondere Weise. In der US-Modemetropole stehen derzeit weniger die Taktiken der Trainer im Fokus, sondern vielmehr das Design und der Geschmack der verschiedenen Nationaltrikots. Welches Land modisch die Nase vorn hat, das hat unser Korrespondent Martin Gansemeyer recherchiert. Er hat das größte Trikotgeschäft in Manhattan besucht und mit einer New Yorker Modeexpertin gesprochen.
21: Ashley Fetters-Malloy arbeitet seit 10 Jahren als Modejournalistin in New York. Für die Washington Post hat sie gerade eine Rangliste der modischsten WM-Trikots erstellt. Auf Platz 1 ihrer Liste steht eine Nation, die unter Fußballfans eher für eine robuste Spielweise bekannt ist.
22: My favorite from a pure fashion standpoint has to be Uruguay.
23: Rein aus Modesicht ist Uruguay mein Lieblingstrikot. Dieses schöne blasse Himmelsblau mit einem weißen Kragen, das ist so elegant und ich liebe die Schriftart der Namen auf dem Rücken.
21: Ebenfalls eine Bestnote, vor allem aus künstlerischer Sicht, gibt die New Yorker Modeexpertin dem Auswärtstrikot Belgiens. Nicht nur wegen der im Männersport unüblichen Babyfarben rosa und hellblau, sondern auch, weil das Design an den belgischen Surrealisten René Renee Magritte erinnert.
23: Das Heimtrikot Belgiens hat eher einen traditionellen, kraftstrotzenden Look. Dagegen ist das Auswärtstrikot hübsch, verträumt und wegen der Magritte-Elemente auch verspielt und künstlerisch. Das macht richtig Spaß.
21: Überhaupt sind es eher die Auswärtstrikots, die Modeexpertin Ashley Fetters-Malloy begeistern. Den schönsten Farbton hat ihrer Meinung nach das Auswärtstrikot der Schotten. Lachsfarben, das sehe man selten im Sport, noch dazu mit eleganten Nadelstreifen. Besonders begehrt in New York ist das Auswärtstrikot Frankreichs, weil es eine Hommage an die Freiheitsstatue ist. Die Farbauswahl hat nichts mehr mit dem Blau-Weiß-Rot der französischen Tricolore zu tun. Stattdessen erinnert die mintgrüne Farbe an Helen Grünspan. Die Rückennummer und der Spielername sind Kupferfarben, so wie die Freiheitsstatue aussah, als Frankreich sie vor mehr als 140 Jahren den USA schenkte. Der gallische Hahn auf der Brust geht von Kupfer über in Grünspan. Das Trikot ist in New York ein echter Verkaufsschlager, sagt Ronaldo Ayala, Besitzer des größten Fußballtrikotladens in Manhattan. Sie haben das toll gemacht, der Bezug zur Freiheitsstatue und zur WM-Finalstadt New York. Das Trikot heißt Liberté, Freiheit, und im Nacken ist die Krone der Freiheitsstatue abgebildet. Großartig.
16: Which is amazing.
21: Nur noch ein einziges Exemplar von Frankreichs Auswärtstrikot hat Ronaldo in seinem Laden. Die große Nachfrage hat ihn überrascht. Ebenfalls sehr beliebt bei den New Yorkern ist das Auswärtstrikot Spaniens. Das cremige Weiß mit dunkelroten und goldenen Akzenten empfinden viele seiner Kunden als besonders elegant. In der Rangliste der New Yorker Modejournalistin Ashley Fetters-Malloy hat es das spanische Auswärtstrikot auf Platz 3 geschafft. Auf Platz 2, nur knapp hinter Spitzenreiter Uruguay, kommt bei ihr das deutsche Heimtrikot.
22: The German jersey is one of my absolute favorites.
23: Das deutsche ist eines meiner Lieblingstrikots. Ich liebe den 90er-Jahre-Retro-Look. Das

0: Songs jetzt noch einmal komplett neu aufgenommen, nach 3 Jahrzehnten. So hört sich das Album Placebo Recreated an.
1: Viele Leute halten das erste Placebo-Album für unser Bestes, während ich ein eher gespaltenes Verhältnis dazu habe. Ich war noch so jung, als die Songs entstanden, und kein guter Musiker.
2: Deshalb, so Brian Molko, die späte Korrektur, aber nicht in Form einer kompletten Neueinspielung, sondern nur mit effektiven kleinen Nachbesserungen. Auf Placebo Recreated steht der Gesang mehr im Vordergrund, das Schlagzeug ist weniger matschig und das Didgeridoo im Stück I Know ist einem Keyboard gewichen. Die 10 Stücke wirken druckvoller und nicht mehr so dünn wie die Originalversionen, die damals unter einem enormen Zeitdruck entstanden sind. Für ein Aha-Erlebnis wie bei den Sgt. Pepper Remixen der Beatles sorgt das zwar nicht, aber es entspricht den modernen Hörgewohnheiten. Molko formuliert es so.
1: Ich finde, es klingt besser. Es ist wie der Director's Cut von Blade Runner, der mein absoluter Liebling ist.
3: Yeah, which is my favorite.
2: Musikhistorisch gilt das erste Placebo-Album als extrem einflussreich. Vor 30 Jahren löste es eine Gegenbewegung zum Britpop aus, der seinen Zenit überschritten hatte. Die Stücke von Brian Molko und Bassist Stefan Ohlsdahl wirkten frisch und frech und bemühten eher amerikanische als britische Vorbilder. Sonic Youth und Pixies statt Beatles und Kings.
1: Ästhetisch waren wir ganz anders als die Bands, die einfach auf den Britpop-Zug gesprungen sind und musikalisch nur recycelt haben. Von daher, danke Britpop, du hast dafür gesorgt, dass wir hervorstachen und anders waren. Das war unser Glück.
2: Wer vom Wettkampf zwischen Oasis und Blur genug hatte, für den war Placebo eine willkommene Abwechslung. Die Songs des Duos waren kantig, krachig, infernal und handelten von Einsamkeit, Drogen und queerem Sex. Alles mit starken Melodien, die im Ohr blieben, wie bei Nancy Boy und Bruce Springsteen. Die Hits eines Albums, das Molkos Leben für immer veränderte.
1: Erst habe ich vom Arbeitslosengeld gelebt, dann war ich im Tourbus mit David Bowie unterwegs. Ich habe mein neues Leben und die mediale Aufmerksamkeit geliebt. Das ging so weit, dass ich sehr arrogant wurde und wirklich dachte, mir würde die Sonne aus dem Hintern scheinen.
2: Das hat sich inzwischen grundlegend geändert. Nach 8 Alben und 30 Jahren Berufserfahrung ist Molko eine Institution und ein Veteran des Musikgeschäfts. Mit Placebo Recreated blickt er zurück auf seine Anfänge, zufriedener denn je.
0: Marcel Anders über das neu arrangierte alte Album Placebo Recreated.
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0: Die 33 Vorschläge zur Reform der Rente sind das Thema, das die Medien beherrscht. Unsere Berlin-Korrespondentin Dagmar Pepping begrüßt, dass es auf einer der größten Reformbaustellen endlich vorangeht.
5: Die Rentenkommission hat geliefert. 33 Vorschläge, ein Gesamtpaket, das unser System der Altersabsicherung dauerhaft stabilisieren kann. Falls dieses Gesamtpaket nicht wieder aufgeschnürt wird, sobald die diversen Interessengruppen aufschreien. Zum Glück haben der Kanzler und die Arbeitsministerin schon einen Schutzzaun aufgestellt. Es gibt jetzt kein Rosinenpicken, sagt Bärbel Baas. Alle Elemente müssen zügig umgesetzt werden, fordert Friedrich Merz. Schaffen beide es nicht, dieses Gesamtkunstwerk, Zitat Baas, durch den Bundestag zu bringen, ist die Koalition von Union und SPD am Ende.
0: Volker Fintamer blickt im Deutschlandfunk beim Thema Rentenreform besonders auf die neue Kapitalrente. Zusätzlich zum normalen Rentenbeitrag sollen Arbeitgeber und Beschäftigte dafür künftig 2% des Bruttoeinkommens zahlen.
6: Ein Aspekt ist dabei nicht von der Hand zu weisen. Auch wenn diese Kapitalrente in ferner Zukunft dafür sorgen soll, dass das Niveau der gesetzlichen Rente wieder steigen und bei einem guten Verlauf auch die

0: Beiträge wieder sinken könnten. Erst einmal steigen die Beiträge für die gesetzliche Rente und der zusätzlichen Kapitalrente deutlich an. Und die Kritik der Wirtschaft ist schon berechtigt, dass dadurch auch die Arbeitskosten wieder steigen werden, was die Koalition politisch eigentlich verhindern wollte, zumal es mit der Pflege- und der Krankenkassenreform noch zwei weitere Hürden zu nehmen gilt, die sich auch auf die Arbeitskosten niederschlagen werden.
1: Meint Volker Findhammer im Deutschlandfunk. Die Süddeutsche Zeitung spricht dagegen vom besten Paket zur Rente seit vielen Jahren.
2: Das liegt auch daran, dass sich führende Forscher zusammen mit Fachpolitikern aus CDU, CSU und SPD verständigt haben. Das war punktuell schmerzhaft für beide Parteien. Die SPD etwa hegt immer noch große Gefühle für die vorzeitige Rente nach 45 Versicherungsjahren. Doch am Ende dürfte auch sie den Plan der Kommission mittragen.
1: Die Volksstimme aus Magdeburg erinnert daran, dass die Bundesregierung die Belastungen der Rentenreform eigentlich gleichmäßig auf die Gesellschaft verteilen wollte.
2: Dass das nicht funktioniert, zeigt die Attacke auf die Minijobs. Während Gewerkschaften monieren, dass die 603-Euro-Tätigkeit kaum was an Rentenpunkten bringe, macht sich in der Gastronomie Katastrophenstimmung breit. Allein in dieser Branche arbeitet gut 1 Million Menschen auf dieser Basis. Schülerarbeit wird die Lücken nicht füllen können.
1: Für die Frankfurter Allgemeine Zeitung gehen die Vorschläge der Rentenkommission dagegen in die richtige Richtung.
2: Länger zu arbeiten, darauf haben sich die meisten Menschen eingestellt. Dass die gesetzliche Rente allein nicht reicht, das Gefühl hat die Mehrheit der arbeitenden Bevölkerung schon lange. Insofern ist es sinnvoll, möglichst schnell zu verhindern, dass viele der Boomer abschlagsfrei zu früh in Rente gehen, ihre Produktivität dem Arbeitsmarkt fehlt und sie stattdessen die Rentenkasse belasten.
1: Das waren die Standpunkte, zusammengestellt von Ulrike Ufer.

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1: Um 0 Uhr mit Wolfgang Berger. Wegen einer Funkstörung ist der Zugverkehr nach Angaben der Deutschen Bahn bundesweit eingestellt worden. Die Ursache für die Störung des Bahnfunksystems GSMR ist noch unklar. Aus Frankfurt am Main Andreas Gerlach.
2: Auch wie lange das Problem noch bestehen wird, kann die Bahn nicht sagen. Die Techniker arbeiteten mit Hochdruck daran, das Problem zu beseitigen. GSMR gibt es seit 1992. Es ist eine spezielle Mobilfunktechnik, die vor allem Steuerungsdaten übermittelt. Damit können Lokführer aber auch zum Beispiel mit den Stellwerken telefonieren. Das GSMR-Netz zählt zur kritischen Infrastruktur, wie zum Beispiel auch Stromnetzbetreiber.
1: Das deutsche Rentensystem steht vor einer tiefgreifenden Erneuerung. Die Empfehlungen der Rentenkommission sollen schnell und 1:1 umgesetzt werden. Das kündigten Bundeskanzler Merz und Sozialministerin Baas an. Aus Berlin Markus Preis.
3: Also schnell, das wäre wenn dann im Herbst. Das ist heute klar geworden. Das ist der Zeitraum, wo es die Gesetze geben soll. Ob es genau so umgesetzt wird, das muss man sehen. Die Fraktionen sagen natürlich, wir gucken uns das an, also die Abgeordneten im Bundestag. Wir werden auch noch darüber diskutieren, aber es gibt schon den Willen. Aber es gibt eben auch Kritik an einzelnen Punkten, zum Beispiel von den Arbeitgebern, die eben kritisieren, dass sie da mehr belastet werden. Oder aus der Gastronomie, wo natürlich viele Minijobber sind, die sollen künftig nämlich auch volle Rentenbeiträge zahlen.
1: Der heutige Tag ist der heißeste in Frankreich seit Beginn der Wetteraufzeichnungen gewesen. Wie der staatliche Wetterdienst Météo France meldet, lag die landesweite Durchschnittstemperatur bei 29,8 Grad Celsius. Auch in den kommenden Tagen bleibt es extrem heiß. Mancherorts werden Rekordtemperaturen von über 44 Grad Celsius erwartet. In mehr als der Hälfte des Landes gilt inzwischen die höchste Hitzewarnstufe rot. Auch auf Norddeutschland kommt in den nächsten Tagen eine Hitzewelle zu. In der Fußball-Weltmeisterschaft haben England und Ghana unentschieden gespielt. Die beiden Teams kamen nicht über ein 0:0 hinaus. Vorher hatte Portugal seinen ersten Sieg eingefahren. Das Team um Superstar Cristiano Ronaldo gewann gegen Außenseiter Usbekistan mit 5:0. Dabei gingen zwei der Tore auf das Konto Ronaldos. Der 41-Jährige hat damit als erster Spieler überhaupt bei 6 Weltmeisterschaften getroffen. Das waren die Nachrichten. Und hier noch das Wetter in Deutschland. Häufig klar und trocken, im Süden vereinzelt Schauer, Tiefstwerte 22 bis 11 Grad. Tagsüber heiter und trocken, im südlichen Bergland später einzelne kräftige Gewitter, Höchstwerte 28 bis 38, an der See um 24 Grad. Am Donnerstag warm bis heiß bei 22 bis 39 Grad. Freitag meist trocken im Westen, später leichte Schauer und Gewitter, 31 bis 40 Grad, auf den Inseln etwas kühler. Es ist 0:03 Uhr.
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4: Und immer noch viel los auf den Straßen. A2 Dortmund Richtung Braunschweig, zwischen Dreieck Hannover West und Hannover Lahe, 2 Kilometer Stau. Die A3 Passau Richtung Nürnberg, zwischen Oberölsbach und Altdorf-Burgthann ist die Strecke nach einem Unfall gesperrt. Die Rundleitung führt über die U60. Die A4 Görlitz-Dresden ist zwischen Kodersdorf und Niederseifersdorf in beiden Richtungen wegen Wartungsarbeiten gesperrt. Die A7 Fulda-Würzburg ist zwischen Bad Brückenau-Volkers und Bad Brückenau-Wildflecken wegen einer Nachtbaustelle in Richtung Würzburg bis 6 Uhr und in Richtung Fulda bis 1 Uhr gesperrt. Die Umleitung führt über die U54. Die A8 Karlsruhe Richtung Stuttgart ist zwischen Karlsbad und Pforzheim-West wegen eines defekten LKW gesperrt. Die A8 München Richtung Salzburg ist zwischen Bergen und Traunstein-Siegsdorf-Ost wegen Bauarbeiten bis voraussichtlich 6 Uhr früh gesperrt. Die Umleitung führt über die U87 und U89. Die A44 Kassel-Eisenach ist zwischen Ringgau und Sontra-West in beiden Richtungen wegen eines technischen Defekts gesperrt. Die Umleitung führt über die B27. Die A46 Brionn-Arnsberg-Neheim ist zwischen Wennemen und Freien-Ohl in beiden Richtungen wegen Wartungsarbeiten in den Tunneln bis 5 Uhr gesperrt. Die A71 Erfurt Richtung Schweinfurt ist zwischen Oberhof und Suhl-Zellermeles wegen Wartungsarbeiten im Tunnel Hochwald bis 6 Uhr gesperrt. Und haben Sie eben schon in den Nachrichten gehört. Aufgrund einer Störung des digitalen Bahnfunks ist der Nah-, Regional- und Fernverkehr deutschlandweit stark eingeschränkt. Ihnen eine gute und vor allem sichere Fahrt.
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4: Aus dem Studio von NDR Info in Hamburg. Mein Name ist Reza Wafa. Willkommen. Rückendeckung von der Regierung, Kritik von den Gewerkschaften. Die 33 Vorschläge für eine Reform der Rente wirbeln Staub auf. Der Deutsche Gewerkschaftsbund läuft Sturm, vor allem gegen das geplante Aus für die Rente mit 63. Widerstand zeichnet sich auch in einigen Bundesländern ab. Kanzler Merz lobt dagegen die Vorschläge der Rentenkommission und will das Paket komplett umsetzen. Nichts tun sei keine Option, heißt es. Tim Aßmann berichtet.
5: Der Kanzler war voll des Lobes. Dass die Rentenkommission zum Beispiel eine Kapitalrente als Teil der gesetzlichen Säule der Alterssicherung vorschlägt, das sogenannte Schwedenmodell, ist für Friedrich Merz eine geniale Idee. Die 33 Kommissionsempfehlungen insgesamt haben für ihn das Potenzial, die Trendumkehr bei der gesetzlichen Rentenversicherung zu schaffen, sie also finanziell zukunftsfest zu machen. Deshalb will der Kanzler und CDU-Vorsitzende alle Vorschläge übernehmen.
6: Die einzelnen Maßnahmen greifen ineinander und balancieren sich aus. Sie bilden ein Gesamtkonzept, das nur in seiner Gesamtheit funktioniert.
5: Zustimmung kommt vom Koalitionspartner SPD in Person von Co-Parteichefin Bärbel Baas. Die Arbeitsministerin nennt die Empfehlungen der Kommission ein Gesamtkunstwerk.
7: Ich will hier deutlich sagen, ich möchte dieses Paket umsetzen. Wir müssen dafür noch sicherlich auch in unseren eigenen Reihen die Fraktionen mitnehmen.
5: Stichwort Fraktionen. Die von Union und SPD kamen nur Stunden später zu ihren regulären Sitzungen zusammen. Und da wurde deutlich, dass sie sich die Empfehlungen der Kommission erstmal in Ruhe anschauen wollen, bevor sie grünes Licht für eine vollständige Umsetzung geben. Diskussionsgrundlage, so nennt SPD-Fraktionschef Matthias Miersch die Vorschläge.
8: Natürlich wissen wir jetzt, wie die Empfehlungen aussehen. Aber jetzt beginnt die Arbeit natürlich auch an den konkreten Gesetzen und dann natürlich auch im parlamentarischen Verfahren.
5: CSU-Landesgruppenchef Alexander Hoffmann begrüßte die Empfehlungen der Rentenkommission ausdrücklich, aber...
9: Das schließt nicht aus, dass es Gesprächsbedarf gibt, wie zum Beispiel beim Thema Minijob, wo man mal gucken muss, was bedeutet das dann für unterschiedliche Branchen.
5: Das von der Rentenkommission vorgeschlagene Ende der beitragsfreien Minijobs und die Abschaffung der Rente mit 63 sind sehr sicher Themen, wo noch Diskussionsbedarf besteht. Für die Linke sind die Empfehlungen vor allem Kürzungen. Fraktionschef Sören Pellmann.
10: Wer das Rentenalter anhebt, der kürzt die Renten. Wer die abschlagsfreie Rente nach 45 Jahren abschafft, auch der kürzt die Renten.
5: Weil die Renten nicht mehr zu 100% an die Lohnentwicklung gekoppelt sein sollen, fürchten die Grünen um Fraktionschefin Britta Hasselmann ein Sinken des Rentenniveaus.
11: Unsere Forderung, das Rentenniveau muss bei 48% bleiben und stabilisiert werden. Und die Bundesregierung soll Klarheit darüber schaffen, ob sie das auch so sieht.
5: AfD-Fraktionschefin Alice Weidel zieht eine gemischte Bilanz der Kommissionsvorschläge.
12: Die Empfehlungen sind eine Ansammlung von Maßnahmen und Absichtserklärungen mit vielen Zumutungen, aber auch mit vielen positiven Ansätzen. Fraglich ist aber, ob es dieser Koalition gelingt, nach anderthalb Jahren nichts tun, hier überhaupt etwas umgesetzt zu bekommen.
5: In der kommenden Woche wollen die Spitzen der Koalitionspartner Union und SPD über das Thema Rentenreform sprechen. Nach der Sommerpause sollen dann Gesetzentwürfe vorgelegt werden.
4: Die Rentenreform hat Kritiker und Befürworter. Und wo genau steht die Organisation, die die Perspektive von sozial Benachteiligten, Familien und Pflegebedürftigen einnimmt, um soziale Gerechtigkeit im Alter sicherzustellen? Die Caritas nämlich. Genau das wollte die Kollegin Birgit Langhammer vom NDR wissen und hat mit Caritas-Präsidentin Eva Welskop-Defahr gesprochen. Die Kollegin hat die Caritas-Präsidentin gefragt, ob diese Rentenreform mit den 33 Vorschlägen im Paket, also aus einem Guss sozusagen, auch in ihrem Sinne sei.
13: Ja, tatsächlich haben wir auch ausdrücklich unterstützt, dass es jetzt eine Rentenreform aus einem Guss geben muss, die die 33 Vorschläge als Paket versteht und jetzt nicht Rosinenpickerei betrieben wird. Das ist aber durchaus, wenn man in die Texte reinschaut, ein ambitioniertes Vorhaben, weil die Kommission ja unterschiedlich konkret ist. Und für uns als Caritasverband ist zum Beispiel die Frage, wie geht es weiter mit der Erwerbsminderungsrente, wie geht es weiter mit diesem neuen Konzept einer, ich sag mal, beruflichen Ausfallrente. Das ist für uns dramatisch wichtig, weil wir wissen, dass gerade die Menschen, die gesundheitlich angeschlagen sind, die in anstrengenden Jobs sind, die prekäre Lebensverhältnisse haben, für die ist die angekündigte Anhebung der Regelaltersgrenze wirklich eine Bedrohung. Sie werden das trotz toller Reha-Maßnahmen nicht schaffen. Und dann müssen die Zugänge in diese, ich sag mal, Auffangsysteme besser gelingen, systemgerecht gestaltet werden. Und da ist, glaube ich, noch eine ganze Menge Detailarbeit zu leisten.
14: Ein weiterer Punkt, der ja durchaus auch für Kritik sorgt, ist die Idee, Rentenpunkte für familiär Pflegende zu kürzen. Nun wissen wir, dass in Deutschland sehr viele Menschen zu Hause gepflegt werden und auch gepflegt werden müssen. Müsste man da nicht doch noch mal ran?
13: Ja, genau. Man merkt, dass die Kommission ihre Arbeit ganz systematisch organisiert hat und dann von den Vorschlägen, die aus dem Gesundheitsministerium kamen, quasi überrascht wurden. Die Kommission strahlt aus, alles, was im Augenblick gilt und was sie nicht explizit ansprechen, ist auch zu bleiben. Das heißt, die Vorschläge aus dem Gesundheitsministerium für pflegende Angehörige, die Renten zu verschlechtern, passen nicht zu den Vorschlägen der Rentenkommission. Und das wollen wir als Caritasverband wirklich mit allem Nachdruck unterstützen. Es kann nicht sein, dass genau für die Menschen, die für ihre Angehörigen in einer schwierigen Lebensphase da sind, die ihre Erwerbstätigkeit unter Umständen reduzieren, die Alterssicherung jetzt verschlechtert wird. Das wäre eine Beschämung unseres Sozialversicherungssystems und letztlich auch eine Gefährdung des Konzepts, das die Rentenkommission hier vorgelegt hat.
14: Und Sie fordern unter anderem auch noch, dass man die Altersvorsorge KI-resistent machen sollte. Was genau meinen Sie damit und ist das ein Punkt, der auch noch fehlt?
13: Die Rentenkommission formuliert ja, dass sie möchte, dass die Rentenversicherung am Idealbild der erwerbstätigen Versicherung ausgerichtet wird und sie leitet das ab aus den Veränderungen des Arbeitsmarktes, die wir schon kennen, die in den letzten 10, 20 Jahren passiert sind. Wir wollen als Caritasverband hier ein bisschen Nachdruck verleihen, denn wir müssen nicht nur auf das schauen, was schon hinter uns liegt, sondern auf das, was vor uns liegt. Und KI wird die Arbeitsmärkte revolutionieren, wenn wir bei der erwerbstätigen Versicherung, also bei der einheitlichen Einbeziehung aller Erwerbstätigen in ein einheitliches Rentenversicherungssystem jetzt nur schrittweise vorankommen, dann kommen wir mit diesen Reformen zu spät. Und da ist die Kommission doch in ihren Formulierungen eher vorsichtig, will ich mal sagen, beschreibt die Herausforderung, die eine solche Einheitlichkeit mit sich bringt. Wir sagen, das muss jetzt schnell kommen, sonst landen Menschen in Altersarmut, sonst entstehen Sicherungslücken für die neuen wechselhaften Erwerbsbiografien, die wir vor uns sehen.
14: Wenn Sie auch Altersarmut ansprechen, das ist ja auch ein Punkt, wo es besonders viel Kritik gibt von der Opposition, aber auch von den Gewerkschaften, zum Beispiel von den Grünen, dass das Rentenniveau nicht bei 48% stabilisiert werden soll. Sehen Sie das als Caritas auch als größte Unsicherheit eben bei Menschen, die allein auf gesetzliche Rentenversicherung angewiesen sind?
13: Gut, das Rentenniveau wird als Zielgröße häufig falsch verstanden. Ob ich jetzt als einzelner Mensch am Ende meines Erwerbslebens eine ausreichende Absicherung habe, ja oder nein, hängt nur teilweise am Rentenniveau. Von daher ist uns wichtiger, das, was die Kommission doch sehr klar formuliert, Minijobs müssen auch verbindlich mit Beiträgen belegt werden. Da gibt es kein Opt-out mehr, sodass dann wirklich jeder Euro, den man verdient, auch mit Beiträgen belegt wird. Und gleichzeitig sagt die Kommission, jeder Beitrag, den man einzahlt, muss am Ende auch dazu führen, dass man im Alter mehr hat als Grundsicherung. Und das ist uns als Caritasverband ganz wichtig. Die Pflegeassistenzkraft, die von ihrem kleinen Einkommen Monat für Monat Beiträge zahlt, der tut das richtig weh und die muss sich darauf verlassen können, dass diese Beiträge dann am Ende auch wirklich zu einer Rente führen, die eben höher ist als die Grundsicherung, die für jeden gezahlt wird, unabhängig von einer Beitragszahlung.
14: Was also abschließend erwarten Sie von der Bundesregierung, damit aus den Vorschlägen eine faire Reform wird?
13: Ja, ich erwarte, dass die Punkte, die ein bisschen schwieriger sind, dass die jetzt nicht vergessen werden, dass man das ganze Paket in seiner sozialen Ausgewogenheit schnell umsetzt und dass Lösungen gefunden werden, verantwortlich. Die Sachen, die eben nicht schnell gehen, weil das Gesetzgebungsverfahren kompliziert ist, so klar anzukündigen, dass auf der Strecke das Vertrauen der Bürgerinnen und Bürger nicht verloren geht.
4: Sagt Caritas-Präsidentin Eva Welskup-Diffar.
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4: Bleibt der Rundfunkbeitrag stabil oder wird er erhöht? Eigentlich sollte die Gebühr schon längst um 58 Cent steigen auf 18,94 Euro. Da die Landesregierungen die Erhöhung aber gestoppt haben, klagen ARD und ZDF vor dem Bundesverfassungsgericht. Sie pochen auf eine bedarfsgerechte Finanzierung. Über den Start des Prozesses in Karlsruhe berichtet Antonetta Stefani.
15: Zu Beginn der Verhandlungen über die Erhöhung des Rundfunkbeitrags wurde es grundsätzlich. Stefan Habart, Präsident des Bundesverfassungsgerichts und Vorsitzender des Ersten Senats, betonte, dass der Rundfunkbeitrag der Rundfunkfreiheit und dem Recht auf freie Meinungsbildung dienen. Wesentlich seien für die Rundfunkfreiheit vor allem drei Aspekte.
16: Die Staatsferne des Rundfunks, die Programmautonomie und die bedarfsgerechte Finanzierung des öffentlich-rechtlichen Rundfunks.
15: Gestritten wurde heute in Karlsruhe um den letzten Punkt, die bedarfsgerechte Finanzierung. Finanziert wird der öffentlich-rechtliche Rundfunk in erster Linie über den Rundfunkbeitrag, den jeder Haushalt in Deutschland zahlen muss. Festgelegt wird dieser Beitrag in einem dreistufigen Verfahren. Im ersten Schritt ermitteln die Öffentlich-Rechtlichen, wie viel Geld sie brauchen. Das melden sie an eine unabhängige Expertenkommission, die KEF. Zweiter Schritt ist dann, dass die KEF den Finanzbedarf überprüft. Im Ergebnis empfiehlt sie dann die konkrete Höhe des Rundfunkbeitrags für die nächsten Jahre. Im dritten Schritt müssen die Bundesländer diese Empfehlung umsetzen. Ablehnen dürfen sie die Beitragserhöhung nur unter engen Voraussetzungen. Ein Beispiel wären soziale Gründe, also wenn der Beitrag für die Beitragszahler einfach zu hoch wäre. Keine Rolle spielen dürfen allerdings medienpolitische Gründe. Das hat das Bundesverfassungsgericht bereits in der Vergangenheit klargestellt. Bei diesem dritten Schritt hat es 2024 gehakt. Damals empfahl die KEF eine Erhöhung des Rundfunkbeitrags um 58 Cent pro Haushalt. Die Bundesländer setzten das aber nicht um. ARD und ZDF zogen deswegen vor das Bundesverfassungsgericht nach Karlsruhe. Sie meinen, weil die Länder die Beitragserhöhung verweigerten und das vorgesehene Verfahren nicht eingehalten hätten, sei das Grundgesetz verletzt. Florian Hager, Intendant des Hessischen Rundfunks und derzeitiger ARD-Vorsitzender, sagte vor der Verhandlung:
17: Ein unabhängiger und staatsferner öffentlich-rechtlicher Rundfunk funktioniert nur, wenn er auch unabhängig und staatsfern finanziert ist. Dafür gibt es ein verfassungsrechtlich gestütztes Verfahren. Die Bundesländer haben diese Verfahren nicht eingehalten. Sie sind der Beitragsempfehlung der KEF nicht gefolgt. Deshalb haben wir die neuen Häuser der ARD Verfassungsbeschwerde erhoben.
15: Kritisiert wird von ARD und ZDF, dass die Bundesländer die Erhöhung des Rundfunkbeitrags deshalb nicht beschlossen hätten, weil sie Druck auf die Öffentlich-Rechtlichen ausüben wollten. Das weisen die Länder in Karlsruhe zurück.
18: Also es war keine Einmischung auf das Programm, es war keine Einmischung in die Hoheit der Sender, sondern es war einzig und allein der Versuch zu sagen, wir möchten die Reformanstrengungen, die wir unternommen haben, dann auch nachher in der Finanzierung sehen, um einfach eine Beitragsstabilität zu zeigen, um auch das Signal in die Bevölkerung zu geben. Wir haben einen Beschluss gefasst und dieser Beschluss wird dann auch die entsprechenden monetären Konsequenzen nach sich ziehen.
15: So Thorsten Welling, Staatssekretär in der Staatskanzlei Rheinland-Pfalz und Koordinator der Rundfunkkommission der Länder. Ob die Bundesländer das Grundgesetz verletzt haben, indem sie die Rundfunkbeiträge nicht wie eigentlich im Verfahren vorgesehen erhöht haben, muss jetzt Karlsruhe klären. Ein Urteil wird in einigen Monaten erwartet.
4: Hitzewarnungen in fast ganz Deutschland. Temperaturen bis 38 Grad und nachts kaum Abkühlung. Hitzewellen, die hat es ja immer gegeben, aber sie werden immer extremer, denn Klimaerwärmung verstärkt sie. Und das lässt sich inzwischen für einzelne Wetterereignisse auch berechnen. Wie genau, Margarete Holzreiter dazu aus der ARD Klimaredaktion.
19: Es war in Deutschland im Juni schon mal heißer als in den letzten Tagen. Das war 2019. Da wurden in Sachsen-Anhalt Ende Juni 39,6 Grad gemessen. Ob diese Rekordtemperatur im Laufe dieser Woche getoppt wird, ist unklar. Was aber jetzt schon sicher ist, die aktuelle Hitzewelle hat ein neues Level erreicht, weil sie so lange anhält.
20: Die Andauer der Hitzewelle, das ist bisher so noch nicht beobachtet worden. Im Juni, 11-12 Tage wird sie dann am Ende gedauert haben. Das ist schon markant,
19: sagt der Meteorologe Tim Steger. Markant, aber nicht überraschend. Denn in der Klimaforschung wird allgemein beobachtet, dass Wetterlagen öfter als früher über mehrere Tage oder sogar Wochen gleich bleiben. Egal ob Hitze, Regenwetter oder Kälte. Stationäre Wetterlagen nennt man das. Diese Entwicklung könnte laut dem Deutschen Wetterdienst mit dem Jetstream zusammenhängen, also dem wellenförmigen Windband, das unser Wetter verändert. Forschende vermuten nämlich, dass der durch die Erderwärmung langsamer wird und mehr Ausbeulungen bekommt. Wegen dieser Ausbeulungen sprechen wir bei der aktuellen Hitzewelle auch von einer Omega-Wetterlage. Über Mittel- und Westeuropa steckt ein Hochdruckgebiet in einer omegaförmigen Beule zwischen zwei Tiefdruckgebieten fest. Und dieses Hochdruckgebiet hat sich zu einer richtigen Hitzeglocke entwickelt.
20: Ein Hitzedom ist ein besonders großes Hochdruckgebiet. Das Besondere, da sinkt die Luft ab und wird komprimiert, dabei erwärmt sie sich. Zudem lösen sich Wolken auf und vor allem im Sommer führt das über mehrere Tage zu einer starken Erwärmung, weil die Sonneneinstrahlung so stark ist.
19: Diese Hitzeglocke sitzt momentan nicht nur über Deutschland. Auch Frankreich und Spanien sind betroffen, mit Temperaturen von teilweise deutlich über 40 Grad.
20: Das ist super extrem und da muss man schon sagen, sowas gab es vor ein paar Jahrzehnten so noch nicht im Frühsommer. Da muss man schon sagen, hier zeigt der Klimawandel eindeutig seine Zähne.
19: Das bestätigt auch eine neue Analyse eines internationalen Teams von Klimaforschenden. Ihre Auswertungen zeigen, dass die menschengemachte Erderwärmung die aktuelle Hitzewelle heißer macht. In Paris um etwa 2 Grad, in Saragossa im Nordosten Spaniens sogar um 4 Grad. Grund dafür sind die zusätzlichen Treibhausgase in der Atmosphäre durch das Verbrennen von Kohle, Öl und Gas. Die Ergebnisse des Forschungsteams bestätigen bestehende Berichte des Weltklimarates IPCC. In den kommenden Jahrzehnten werden wir voraussichtlich nicht nur intensivere Hitzewellen erleben, sondern auch solche, die bisherige Rekorde um ein Vielfaches übertreffen.
4: Es ist das Schlimmste, was Eltern passieren kann. Die Gewissheit, dass das eigene Kind unheilbar krank ist. Jährlich sterben in Deutschland mehr als 3000 junge Menschen an den Folgen schwerer Erkrankungen. Mehr als 100.000 weitere sind unheilbar krank. Hilfe und Halt in dieser Situation bietet das Kinderpalliativzentrum am Klinikum Großhadern bei München. Das Zentrum hat sein 10-jähriges Bestehen gefeiert und anlässlich des Geburtstags hat Sabrina Gerstmeier Beschäftigte begleitet, die täglich das Unfassbare leisten.
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21: Der erste Hausbesuch des Tages steht an. Das Team vom Kinderpalliativzentrum am Klinikum Großhadern ist unterwegs zu einem 10-jährigen Jungen. Er lebt mit einer unheilbaren Erkrankung. Wie es ihm heute geht, wissen Oberärztin Barbara Paul-Klein und Krankenpfleger Tobias Brändle noch nicht.
22: Also bei dem Patienten würde ich sagen, wird man auf die Wunde noch mal gucken. Das war lange ein Problem, er hatte eine Wunde am Kopf und dann würde man abfragen, wie gerade der Tagesablauf bei ihm ist.
21: Seit fast 2 Jahren begleitet das Team den Jungen und seine Familie. Er ist einer von rund 20.000 Kindern in Deutschland, die mit einer unheilbaren Erkrankung leben. Und genau deshalb gibt es das Kinderpalliativzentrum in Großhadern. Knapp 60 Mitarbeiter kümmern sich hier um schwerkranke Kinder und Jugendliche und um ihre Familien. Sie begleiten sie durch eine Zeit, die vieles verändert und oft kaum auszuhalten ist. Geleitet wird das Zentrum von Professorin Monika Führer.
23: Letztlich glaube ich, wenn ich immer gefragt werde, wie kann man eigentlich in so einem Bereich arbeiten, was uns, glaube ich, alle schützt und hilft, ist, dass wir was ändern können. Auch wenn man die Schicksale nicht vergisst und auch nicht einfach im Zentrum lassen kann.
21: Kinderpalliativmedizin bedeutet dabei viel mehr, als nur die jungen Patienten am Lebensende zu begleiten. Es geht darum, das Leben im Hier und Jetzt besser zu machen. Schmerzen zu lindern, Familien zu entlasten und den Alltag möglich zu machen.
24: Hallo.
21: Deshalb kommt das Team regelmäßig zu den Familien nach Hause, so wie heute.
25: Soll ich hier reinkommen zu dir, ja? Da bist du.
21: Für Simone Brugger als Mutter sind diese Besuche eine große Unterstützung.
25: Jetzt habe ich natürlich ein ganz großes Glück, dass wir ganz persönlich, individuell ja auch ganz viel machen können. Weil palliativ heißt ja nicht immer nur, dass das sich auf Wochen oder Monate begrenzt. Also ich hoffe mal, dass es in unserem Fall noch Jahre sein werden, ja, die wir gemeinsam verbringen können. Wissen tue ich es nicht.
26: Einmal abhören, ist okay.
27: Ja, ist okay.
21: Oberärztin Barbara Paul-Klein hört mit einem Stethoskop den Bauch ab und Krankenpfleger Tobias Brändle wechselt am Kopf ein Pflaster.
1: Habt ihr super gemacht, auf jeden Fall, immer weiter so.
21: Genau das macht Kinderpalliativmedizin aus. Nicht nur die Krankheit im Blick haben, sondern vor allem das Leben und die Zeit, die noch vor den Familien liegt.
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3: Mit Alex von Kutzkowski. England ist bei der Fußball-WM in Mexiko, Kanada und den USA nicht über ein 0:0 gegen Ghana hinausgekommen. Eine große Enttäuschung für die Free Lions. Tormaschine Harry Kane hatte diesmal Ladehemmung. Was waren die Gründe dafür, Jan Wochner?
6: Sie waren einfach nicht kreativ genug. Thomas Tuchel muss das anerkennen. Er hat es nicht geschafft, seine Mannschaft so einzustellen, dass sie dieses Abwehrbollwerk knackt. Und vor allen Dingen, ich dachte zu Beginn der zweiten Halbzeit, als die Ghanaer da mal ein bisschen schneller nach vorne gekommen sind, als sie diesen Abwehrriegel hinten, diese Kette auch mal aufgelöst haben, dass dann die Engländer vielleicht mit ihren schnellen Außen mehr erreichen können, ist nicht geschehen. Die Schienenspieler waren heute nicht so richtig drin. Mit Rashford ist ein bisschen mehr Musik reingekommen. Dann gegen Ende hat ja auch als Joker das 4:2 gegen die Kroaten gemacht. Aber das war zu wenig. Von den Ideen her, auch von der Struktur, sind sie zu sehr an ihren Positionen geklebt. Sie haben zu wenig rochiert, zu wenig Positionsveränderungen. Und deswegen geht am Ende tatsächlich dieses 0:0 in Ordnung. Und Thomas Tuchel und Carlos Queiroz, die beiden Trainer der Teams, die herzen sich und umarmen sich jetzt auch.
3: Im ersten WM-Spiel am Dienstagabend hat Portugal Usbekistan 5:0 deklassiert. Vor allem dank Superstar Cristiano Ronaldo, dem 2 Tore gelangen. CR7 ist wieder der Alte. Dabei war er nach dem 1:1 zum Auftakt gegen die Demokratische Republik Kongo nach schwacher Vorstellung noch scharf kritisiert worden. War das Ronaldo vorher so zuzutrauen, Philipp Hofmeister?
7: Ja, also ich bin ehrlich, ich war nach dem ersten Spiel der Portugiesen auch maximal skeptisch. Aber was Cristiano Ronaldo hier abgezogen hat, das war ein Statement. Nicht nur, dass er 2 Buden macht, sondern wie er sie macht. Das waren tolle Tore. Und vor allem hat CR7 auch endlich Bälle bekommen, hat sie festgemacht, hat Torgefahr ausgestrahlt, auch mit Einsatz überzeugt. Vielleicht auch so ein wenig angestachelt von Messi, Mbappé, Haaland und Co. ist mit Cristiano Ronaldo jetzt auch der letzte Superstar angekommen bei und in dieser WM. Und das sorgte hier für Ronaldo-Mania in der Arena von Houston. Jeder Ballkontakt von CR7 wurde abgefeiert. Die Menschen hatten permanent das Smartphone parat, um den nächsten Ronaldo-Moment festzuhalten. 41 Jahre und immer noch ein Hingucker. Auch und ab jetzt mehr denn je bei dieser Weltmeisterschaft. Hut ab, CR7.
3: Von der Fußball-WM zu einem anderen Sportgroßereignis, den Olympischen Spielen, genauer gesagt zu den Olympischen Winterspielen 2030. In dieser Woche gibt es eine Vollversammlung des Internationalen Olympischen Komitees und bereits im Vorfeld wurde beschlossen, dass die Eissportwettbewerbe 2030 von Nizza nach Lyon verlegt werden dürfen. Markus Tepper berichtet.
8: Über eine Verlegung der Eissportwettbewerbe war schon länger diskutiert worden. Jetzt hat auch das Internationale Olympische Komitee zugestimmt. Curling, Eiskunstlauf, Eishockey und Shorttrack werden statt in Nizza im Winter 2030 nun in Lyon ausgetragen. In Nizza gibt es Widerstand gegen die Eissportarten, auch vom Bürgermeister, der dagegen ist, etwa das Fußballstadion von OGC Nizza in eine temporäre Eishockeyarena zu verwandeln. Bei seiner Sitzung genehmigte das IOC-Exekutivkomitee zudem, die Olympischen Eisschnelllaufrennen im niederländischen Herrenveen auszutragen, statt in der Olympiaregion für die Winterspiele 2030 in den französischen Alpen. Hintergrund sind die Bemühungen des IOC, für Olympische Spiele möglichst vorhandene Sportstätten zu nutzen, selbst wenn diese in Einzelfällen weit entfernt vom eigentlichen Austragungsort der Spiele liegen.
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1: Das war der Sport mit Alex von Kutzkowski.
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1: Um 0.30 Uhr mit Wolfgang Berger. Der Zugverkehr der Deutschen Bahn ist zurzeit bundesweit eingestellt. Das hat ein Unternehmenssprecher bestätigt. Aus Berlin, Po Koing Choing.
2: Demnach werden wegen einer Störung beim digitalen Bahnfunksystem GSMR alle Züge an Bahnhöfen vorläufig zurückgehalten. Wie lange, das ist noch unklar. Nach Angaben des Sprechers sind Techniker dabei, die Störung zu beheben. Von der Störung betroffen sind auch die von der Deutschen Bahn betriebenen S-Bahnen etwa in Berlin und München. Nach RBB-Informationen gehen Sicherheitsbehörden momentan nicht von Sabotage aus. Vielmehr wird derzeit ein fehlerhaftes Update der Deutschen Bahn als Ursache vermutet.
1: Deutschland steht vor einer weitreichenden Rentenreform. Union und SPD wollen die Empfehlungen der Rentenkommission schnell 1:1 umsetzen. Die insgesamt 33 Vorschläge wurden offiziell vorgestellt. An den Plänen gibt es von verschiedenen Seiten Kritik, wie Katharina Seiler aus Berlin berichtet.
3: Zum Beispiel von den Gewerkschaften. Die kritisieren, dass vor allem die abschlagsfreie Rente für langjährig Versicherte, also die Rente mit 63, gestrichen werden soll. Und die Jusos, zum Beispiel der Landesverband Niedersachsen, die sehen die junge Generation einseitig belastet, wenn der Renteneintritt zukünftig an die Lebenserwartung geknüpft wird. Tja, und die Unternehmerverbände sind nicht glücklich darüber, dass sie mit Beiträgen die Kapitalrente mitfinanzieren sollen.
1: Verteidigungsminister Pistorius plant offenbar, aus dem größten Rüstungsprojekt in der Geschichte der deutschen Marine auszusteigen. Wie der Spiegel berichtet, soll der Bau von mehreren Fregatten des Typs F-126 nicht mehr fortgesetzt werden. Stattdessen will Pistorius demnach 8 Fregatten des Typs MEKO 200 vom Kieler Unternehmen TKMS kaufen. Sie sind deutlich kleiner als die F-126. Noch ist unklar, wie groß der finanzielle Schaden ist, der durch den Ausstieg aus dem Projekt entstanden ist. Die Weltschifffahrtsorganisation IMO will tausende Seeleute aus der Golfregion zurückholen. Nach Angaben eines Sprechers sitzen wegen der langen Blockade der Straße von Hormus noch mehr als 11.000 Menschen dort fest. Der Großeinsatz werde in enger Zusammenarbeit mit dem Iran, dem Oman und anderen Golfanrainerstaaten sowie den USA und der Schifffahrtsbranche umgesetzt. Die notwendigen Sicherheitsgarantien seien eingeholt worden. Das Wetter in Deutschland. Häufig klar und trocken, im Süden vereinzelt Schauer, Tiefstwerte 22 bis 11 Grad. Tagsüber heiter und trocken, im südlichen Bergland später einzelne kräftige Gewitter. Höchstwerte 28 bis 38, an der See um 24 Grad. Am Donnerstag warm bis heiß bei 22 bis 39 Grad. Am Freitag meist trocken, im Westen später leichte Schauer und Gewitter. 31 bis 40 Grad, auf den Inseln etwas kühler. Das waren die Nachrichten.
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4: Die A2 Dortmund Richtung Braunschweig. Zwischen Dreikanufer West und Hannover Lahe gibt es im Moment 2 Kilometer Stau. Die A3 Passau Richtung Nürnberg zwischen Oberölsbach und Altdorn-Burgthann ist nach einem Unfall gesperrt. Die Umleitung führt über die U60. Die A4 Görlitz-Dresden ist zwischen Kodersdorf und Niederseifersdorf in beiden Richtungen wegen Wartungsarbeiten gesperrt. Die A8 Karlsruhe Richtung Stuttgart ist zwischen Karlsbad und Pforzheim-West wegen eines defekten LKW gesperrt. Die A44 Kassel-Eisenach ist zwischen Ringgau und Sontra-West in beiden Richtungen wegen eines technischen Defekts gesperrt. Die Umleitung führt über die B27. Und, Sie haben es schon in den Nachrichten gehört, aufgrund einer Störung des digitalen Bahnfunks ist der Bahnverkehr deutschlandweit stark eingeschränkt. Ihnen dann noch eine gute und vor allem sichere Fahrt.
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4: Mit Reza Waffam, willkommen. Ja, Sie haben es gehört, die Bahn hat am Abend den Zugverkehr in ganz Deutschland eingestellt. Das Unternehmen hat es gegen 23 Uhr gemeldet. Die Züge, die werden in den Bahnhöfen zurückgehalten. Johannes Zuber aus der ARD-Infonacht, was ist denn da eigentlich passiert?
5: Es gibt eine Störung im digitalen Bahnfunk. GSMR heißt der. Das ist so eine Art Handynetz für die interne Kommunikation der Bahn. Baut auf dem GSM-Netz auf. Wir kennen das eher als 2G, ist aber für den Zugverkehr erweitert. Warum genau das ausgefallen ist, das ist offiziell noch nicht bekannt. Die Bahn sagt, sie hat den Fehler inzwischen gefunden und arbeitet daran, dass er behoben wird.
4: Und welche Züge sind betroffen?
5: Es sind erstmal alle Züge der Bahn betroffen, also der Fernverkehr, die ICEs, die ICs, der Nahverkehr, Regionalexpresse, in einigen Städten auch die S-Bahnen, Berlin, München, Stuttgart und so weiter. Es sind noch einige private Bahnbetreiber betroffen, Metronom zum Beispiel und National Express. Die AKN ist nach eigenen Angaben selber nicht betroffen und auch die U-Bahnen fahren in der Regel.
4: Was heißt das jetzt für die Fahrgäste, die entweder jetzt noch unterwegs sind oder auch bald fahren wollen?
5: Das heißt, dass die Züge, mit denen sie fahren wollen, erstmal in den Bahnhöfen stehen bleiben und sie sollen da bleiben, bis eine sichere Weiterfahrt garantiert ist, das sagt die Bahn. Die Züge, die unterwegs sind, also auf offener Strecke, die sollen jetzt erstmal in den nächsten Bahnhof gebracht werden. Also wer irgendwo, wo er gerade gestrandet ist, anderweitig unterkommt oder mit anderen Verkehrsmitteln weiterfahren kann, der sollte das auch machen. Wer noch gar nicht losgefahren ist, der sollte zu Hause bleiben, sagen die Bahnunternehmen. Für alle anderen, die gestrandet sind, gibt die Bahn Taxi- und Hotelgutscheine aus. Sie stellt auch teilweise Aufenthaltszüge bereit, in denen man dann warten kann. Denn man weiß nicht genau, wie lange die Störung noch dauert. Und jetzt kommt gerade aktuell eine Meldung, dass die ersten Züge wohl schon wieder fahren. In Berlin nehmen die S-Bahnen den Verkehr wieder auf. Einige Regionalzüge fahren wieder. Aber dadurch, dass es jetzt so lange gestanden hat, kann es natürlich noch weit bis in den Morgen dauern, bis alles wieder nach Plan läuft.
4: Die Bahn hat am Abend den Zugverkehr in ganz Deutschland eingestellt. Johannes Zuber war das aus der Infonacht-Redaktion. Vielen Dank. Dieser Mann, um den es jetzt geht, der ist nicht nur Musiker, er ist eine laute Stimme der Demokratie. Herbert Grönemeyer. Deswegen hat Grönemeyer in Berlin den Deutschen Nationalpreis erhalten. Die Auszeichnung würdigt Menschen, die sich für Demokratie, gesellschaftlichen Zusammenhalt und die Verständigung in Europa einsetzen. Die feierliche Übergabe fand in der französischen Friedrichstadtkirche statt. Anke Michel ist bei der Verleihung in Berlin dabei gewesen.
6: Herbert Grönemeyer hat schon sehr viele Preise in seinem Leben bekommen. Aber dieser Deutsche Nationalpreis ist etwas ganz Besonderes für ihn. Und das merkt man, als er nach den Lobesreden auf ihn auf die Bühne geht.
7: Ich bin extrem angefasst, wenn ich ehrlich bin. Nicht unbedingt nur wegen des Preises, sondern wirklich wegen der beeindruckenden Reden und wirklich dieser Worte. Das muss man erst mal verdauen. Das sitzt sehr tief. Das ist mir jetzt auch ein bisschen unangenehm, wenn ich ehrlich bin.
6: Es sei der erste Preis, der ihn als Mensch und Musiker würdige. So empfindet er es. Auch diese Dankesrede des politischen Künstlers Herbert Grönemeyer hatte politische Botschaften. Zu viele Menschen seien armutsgefährdet, sagte er, und forderte mehr Unterstützung für die Schwachen in der Gesellschaft. Und für eine vielfältige und offene Gesellschaft müsse man kämpfen, gerade in diesen Zeiten.
7: Wir gehören alle zusammen, welche politische Ausrichtung, welche Meinung auch immer. Wir machen uns die gleichen Sorgen, wir sitzen alle in der gleichen Klasse. Es gibt nur eine. Unser wunderbares Grundgesetz ist unser Fundament und auf dem sind wir in den letzten 85 Jahren wunderbar gewachsen, aufgebaut inzwischen auch von Millionen Händen, Köpfen und Seelen, hundertfacher Herkünfte aus aller Welt. Das ist mein Lebenselixier, das hat mich geprägt, so schreibe ich, so ringe ich, so ist meine Musik, so singe ich, grenzenlos und bunt, umarmt und getragen von so vielen unterschiedlichen Blicken.
6: Die Jury des Nationalpreises lobte Grönemeyers Einsatz für Demokratie und soziale Gerechtigkeit. Das habe ihn für viele Menschen zu einem Vorbild gemacht, erklärte der Vorsitzende der Nationalstiftung, Thomas Miro. Das betonten auch die Laudatoren. Der ehemalige Vizekanzler Sigmar Gabriel sagte, Grönemeyer sei für ihn ein musikalischer Lebensbegleiter mit bewundernswertem Engagement.
8: Rechte Gewalt und der aufkommende Rechtsextremismus in den 90er Jahren ziemlich früh und entschieden hat Grönemeyer solchen Tendenzen in seinen Songs aufgenommen und sie auch öffentlich artikuliert. Grönemeyer nahm in seinem Song oft in seiner ihm eigenen Sprache gegen Nationalismus, Rassismus, aber auch gegen Naturzerstörung, Klimakrise und Neoliberalismus Stellung.
6: Der Deutsche Nationalpreis wird seit 1997 von der Deutschen Nationalstiftung verliehen. Im vergangenen Jahr wurden die BioNTech-Gründer Özlem Türeci und Ugur Şahin damit ausgezeichnet.
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4: Hinter dem erfolgsverwöhnten Stuttgarter Autobauer Porsche liegt ein bitteres Jahr. 2022 feierte man nach voller Hoffnung den größten Börsengang Europas. Im vergangenen Jahr folgte dann der Absturz. Der Gewinn brach um 90% ein auf 410 Millionen Euro. Ursache dafür waren unter anderem offenbar die Geschäfte in China und Trumps Zölle. Aber auch das Management hat nach Ansicht von Beobachtern möglicherweise Fehler gemacht. Auf der virtuellen Hauptversammlung hat der neue Porsche-Chef Michael Leiters jetzt einen strategischen Schwenk angekündigt. Stephanie Geisler berichtet.
9: Gleich zu Beginn seiner Rede zeigt der neue Porsche-Chef, wo die Reise für Porsche hingehen soll. Michael Leiters will tatkräftig anpacken, und zwar auf allen Konzernebenen. Auf den Bildschirmen, auf denen die virtuelle Hauptversammlung übertragen wird, sehen wir Fotos vom CEO. Leiters montiert im Zuffenhausener Werk an einem Porsche 911 herum. Dort habe er ein Praktikum gemacht, erzählt Leiters.
10: Ich war vielleicht ein bisschen langsam, aber ich glaube, insgesamt waren die Kollegen am Ende trotzdem ganz zufrieden mit mir.
9: Der Porsche 911 steht zugleich symbolisch für einen Richtungswechsel, den das Unternehmen derzeit anstrebt. Zurück zu altem Glanz, wieder verstärkt auf hochwertige Luxusmodelle setzen, die viel Marge abwerfen. Und gleichzeitig das Gesamtportfolio deutlich eindampfen, das aus Sicht des Unternehmens aus viel zu vielen Modellen besteht.
10: Mehr Autos machen Porsche nicht automatisch stärker. Stärker werden wir dann, wenn Kunden sich ganz bewusst für einen Porsche entscheiden und dann auch gern bereit sind, den entsprechenden Preis zu zahlen. Und wenn sich künftig weniger Modelle gegenseitig Konkurrenz machen, dürfte das zudem einen deutlichen Einfluss auf unsere Kapitaleffizienz haben.
9: Effizienz ist das Stichwort für die sogenannte Strategie 2035, die Michael Leiters in den Grundzügen beschreibt. Neben einem reduzierten Portfolio will Porsche die Managementstrukturen verschlanken, sein Händlernetz um die Hälfte reduzieren und Stellen abbauen. Konkret gab es dazu heute noch keine Zahlen, nur so viel.
10: Um unsere Wettbewerbsfähigkeit langfristig zu sichern, reicht daher die bisher geplante Verschlankung des Unternehmens nicht aus. Deshalb sprechen wir aktuell auch mit den Arbeitnehmervertretern darüber, die Zahl der Beschäftigten ebenso weiter sozialverträglich anzupassen wie weitere Faktoren zur Sicherstellung der Wettbewerbsfähigkeit unserer Standorte.
9: Die Elektrifizierung will Porsche auch weiter vorantreiben, mittelfristig aber erstmal wieder verstärkt auf Verbrennerautos setzen. Dafür kommt Kritik von Investoren, etwa von der Fondsgesellschaft DK Investment.
11: Aus kurzfristiger Sicht ist die Rückbesinnung auf die Verbrennerwelt richtig. Denn man muss auch Kosten runterbringen und muss schauen, was wird vom Kunden angenommen. Und es sind derzeit eben die Verbrennerfahrzeuge. Mittelfristig kommt aber damit ein großes Risiko auf Porsche zu, weil derzeit nicht eingeschätzt werden kann, wie schnell kommt denn die Elektrowelt und läuft dann möglicherweise Porsche nicht der Elektrowelt hinterher.
9: Das sagte Ingo Speich von DK Investment gegenüber der ARD. Porsche stehen harte Zeiten bevor. Es braucht Disziplin und kluge Managemententscheidungen. Genau hier sieht Ingo Speich nun eine Chance für Porsche. Michael Leiters sei nun der richtige Mann für die anstehende Schrumpfkur.
11: Positiv ist, dass der neuer Vorstandschef sehr konkret an die Probleme rangeht, sie benennt und schnellstmöglich versucht abzustellen. Das ist eine neue Sicht der Dinge, die auf dem Kapitalmarkt gefällt und das hat der Aktienkurs zumindest zuletzt auch reflektiert.
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4: Eine historische Scheidung feiert ihr 10-jähriges Jubiläum. Im Juni 2016 haben die Briten überraschend für den Austritt aus der Europäischen Union gestimmt. Ein Jahrzehnt und 6 Premierminister später ist die Ernüchterung auf der Insel groß. Die Wirtschaft leidet spürbar und echte Erfolge des Brexits lassen auf sich warten. Mitten in dieser tiefen politischen Dauerkrise blickt Gabi Biesinger für uns auf die britische Bilanz nach 10 Jahren Trennung.
12: Schon wenige Stunden nach Schließung der Wahllokale am 23. Juni 2016 zeichnete sich ab, wie das Ergebnis aussehen würde. 51,9% der Briten, die sich am Referendum beteiligt hatten, stimmten für den Austritt aus der Europäischen Union. Am nächsten Morgen nahm der konservative Premierminister David Cameron, der sich mit der Volksabstimmung eigentlich die Euroskeptiker in seiner eigenen Partei hatte vom Hals schaffen wollen, seinen Hut.
13: I love this country and I feel honored to have served it.
12: Seine konservative Nachfolgerin Theresa May zerschellte an der Sturheit der Brexit-Hardliner in den eigenen Reihen. Und obwohl ihrem konservativen Nachfolger Boris Johnson die Quadratur des Brexit-Kreises gelang und er den Austritt vollzog, stolperte auch er kurz danach.
14: And I want you to know how sad I am.
12: Seine konservative Nachfolgerin Liz Truss musste nach 49 Tagen Tagen gehen, nachdem ihre Wirtschaftspolitik Panik an den Finanzmärkten ausgelöst hatte.
14: I am resigning.
12: Der konservative Rishi Sunak opferte dann seinen Job für vorgezogene Neuwahlen, die die Konservativen verloren.
15: I leave this job honored to have been your prime minister.
12: Diese Neuwahlen spülten im Juli 2024 mit einem Labour-Erdrutschsieg den gerade zurückgetretenen Premierminister Keir Starmer in die 10 Downing Street.
16: I will resign.
12: Er hätte eigentlich mit einer komfortablen Mehrheit regieren können, doch trotz einiger politischer Erfolge zwang ihn schließlich seine eigene Fraktion in den Rückzug wegen politischer Ungeschicklichkeiten und desaströser Umfragewerte. 6 Premierminister in 10 Jahren. Die Welt blicke amüsiert auf das Land, das einst für seine Stabilität bekannt war, resümiert Politikjournalist James Landale in der BBC.
17: The world looks on with bemusement at a country once known for its stability.
12: Für Jonathan Portis, Wirtschaftsprofessor am Londoner King's College, ist eine Ursache dahinter ganz klar der Brexit, erklärt er im ARD-Interview.
18: This goes back to, you know, the idea that taking back control.
12: Es wurde versprochen, der Brexit würde einige unserer wirtschaftlichen und politischen Probleme lösen, indem wir die Kontrolle zurückgewinnen und souveräne Entscheidungen treffen könnten. Formalrechtlich ist das auch passiert. Aber die zugrunde liegenden strukturellen Probleme bleiben ungelöst, haben sich eher verschärft. Und schwierige Abwägungsentscheidungen sind noch komplizierter geworden. Die Brexit-Befürworter hatten argumentiert, Großbritannien könne sich wirtschaftspolitisch neu erfinden. Stattdessen haben Wirtschaftswissenschaftler vom Center of European Reform errechnet, dass der Export in die EU um 12% geringer ausfällt, als in einer Vergleichsrechnung, in der Großbritannien noch Mitglied der Europäischen Union wäre. Laut aktuellen Umfragen halten rund 58% der Britinnen und Briten den EU-Austritt inzwischen für einen Fehler. Den Nutzen aus der Unzufriedenheit der Bürger und der politischen Instabilität ziehen die politisch extremen Parteien. Vor allem die rechtspopulistische Partei Reform UK unter Nigel Farage, die landesweit bei den Wahlumfragen vorne liegt. Jonathan Portes warnt, die jetzt neu zu bildende Labour-Regierung müsse die Probleme in den Griff bekommen.
4: In Rumänien geht die Regierungskrise weiter. Rund anderthalb Monate nach dem Sturz der Regierung des liberalen Premierministers Bolojan ist jetzt die Bildung einer neuen Regierung im Parlament gescheitert. Der rumänische Staatspräsident Nico Jordan hatte einem Premierministerkandidaten vorgeschlagen, der aber keine Mehrheit gefunden hat. Jetzt geht die Suche nach einem neuen Regierungschef in eine neue Runde. Unser Korrespondent für Südosteuropa, Oliver Schursch, berichtet.
19: Adrian Wester, der Kandidat, den Präsident Nico Jordan als neuen Regierungschef vorgeschlagen hatte, scheiterte klar. Er hätte eine einfache Mehrheit im Parlament benötigt. 233 von 465 Stimmen. Am Ende bekam er nur 189 Stimmen. Es fehlten 44. Das Skurrile bei dieser Wahl, Wester stammt aus der liberalen PNL-Partei des abgewählten Interimspremiers Ilie Bolojan. Er ist ein Lokalpolitiker, Präsident des Kreisrats des Landkreises Brașov. Anderthalb Jahre lang war er rumänischer Entwicklungsminister. Er wurde aber von der eigenen PNL-Partei mehrheitlich abgelehnt, denn er wurde ohne Absprache mit dem PNL-Parteichef Bolojan nominiert und noch kurz vor seiner Wahl aus der PNL ausgeschlossen. PNL-Chef Bolojan stellte Wester und seine geplante Regierungsmannschaft als eine Fake-PNL-Regierung dar. Diejenigen, die die Liste der neuen Regierung eingereicht haben, haben eine Form von Missbrauch begangen. Sie haben den Namen unserer Partei verwendet, dabei hat die Partei öffentlich erklärt, dass sie diese Regierung nicht unterstützt. Keines der vorgeschlagenen Kabinettsmitglieder vertritt die liberale PNL-Partei. Es handelt sich um einen Verstoß gegen die Verfassung. Politiker aus dem Lager von PNL-Chef Bolojan sehen Wester als einen Verräter, der die Partei übernehmen wollte, um sie näher an die postkommunistische PSD-Partei heranzuführen, um mit ihr eine stabile Regierung zu bilden. Eine Regierung mit PNL und PSD gab es aber schon unter Bolojan selbst. Die PSD hat dann Bolojan gestürzt wegen seiner Reformpolitik. Bolojan hatte dem hochverschuldeten Rumänien einen harten Sparkurs verpasst, der PSD nicht gefiel. Vor allem nicht die Einsparungen im öffentlichen Dienst. Die postkommunistische PSD gilt als korrupte Klientelpartei. Bolojan warf ihr vor, eigene Profitmöglichkeiten und Seilschaften erhalten zu wollen. Wie kam also Präsident Nico Jordan dazu, Wester zu nominieren, wohl wissend, dass er von seiner Partei kritisch gesehen wird? Dann sagte er, habe nur gewollt, dass eine funktionierende Regierung gebildet werden kann. Nach zahlreichen Konsultationen mit den Parteien habe ich diejenigen nominiert, die ich als mögliche Lösung zur Überwindung der politischen Krise gesehen habe. Ich habe ja zuerst den parteilosen Kandidaten Eugene Tomac vorgeschlagen und dann Veszter nominiert. Ich sehe das, was die Parteien machen, kritisch. Sie sollten sich mehr am nationalen Interesse des Landes orientieren und weniger am eigenen Parteiinteresse, auch wenn es legitim ist. Nun steht die liberale PNL-Partei geschlossen zusammen. Aber PNL und PSD sind so weit auseinander wie schon lange nicht mehr. Und es gibt keine Aussicht auf eine stabile Regierungsbildung. Das generelle Problem: in Rumänien gibt es drei Blöcke, die nicht miteinander können. Das sogenannte progressive Lager, bestehend aus Ilie Bolojan und seiner liberalen PNL-Partei und aus der Reformpartei Rettet Rumänien, der auch mal Präsident Nicușor Dan angehörte. Doch Dan und Bolojan können nicht miteinander, nicht erst seit der unabgesprochenen Premierministernominierung. Dann gibt es noch die postkommunistische PSD-Partei und die immer stärker werdende rechtsradikale AUR-Partei von George Simion, mit der bislang noch keine Partei zusammenarbeiten wollte. Die AUR-Partei könnte von der Krise am meisten profitieren. So sieht es der Chef der Partei der ungarischen Minderheit in Rumänien, Kelemen Hunor. Hier unter der Kuppel des Parlaments gibt es nur einen Gewinner, einen Mann. Glückwunsch, George Simion, du hast alle Schachmatt gesetzt. Die Suche nach einem Premierministerkandidaten für Rumänien geht in eine neue Runde. Präsident Nicușor Dan will ziemlich schnell jemanden Neuen vorschlagen.
4: Kultur. In den Kinos startet in dieser Woche eine Filmbiografie, die auf einer ungewöhnlichen und wahren Geschichte basiert. Hallo Betty heißt der Film. Er spielt in den 1950er Jahren, als die fiktive Köchin Betty Bossi im Schweizer Fernsehen zur nationalen Institution geworden ist. Die Komödie zeigt den realen Hintergrund dieses Medienphänomens, das von einer findigen Werbeabteilung erschaffen wurde. Ob sich der Kinobesuch lohnt, sagt Ihnen Walli Müller.
14: Ein Leben nur zwischen Kindern und Küchenschürze. Für Emmy Creola ist es schon Mitte der 50er Jahre keine Option. Auch sie muss in Hallo Betty als gute Ehefrau den Haushalt wuppen und das Essen auf den Tisch bringen. Aber zudem arbeitet sie in einer PR-Agentur.

0: Wir sind der neue Sascha und Lang.
1: Ach so?
2: Ja, eben.
0: Ich könnte einen Konzert schreiben.
1: Ja, dann meinetwegen. Zufrieden jetzt, Crayola?
3: Ja. Schon hat wieder der Kerl den Auftrag. Aber diesmal lässt Betty sich die Butter nicht vom Brot nehmen. Keine kennt so gut wie sie die Lebensrealität der weiblichen Zielgruppe. Das überzeugt letztlich auch einen 50er-Jahre-Chef.
4: Kurz und gut, unsere Ratgeberin führt ein erfülltes Leben als Hausfrau und Mutter. Das Allerwichtigste ist jedoch der Name dieser Frau. Und nach eingehenden Tests beim Zielpublikum fiel unsere Entscheidung auf Betty Bossi.
5: BB, klingt das nicht ein bisschen nach Mickey Mouse oder Donald Duck?
4: Oder nach Brigitte Bardot.
3: Warum nicht groß denken mit der kleinen Zeitungsbeilage, die Emmy ab sofort im Alleingang mit Inhalt füllt, auch nachts am Küchentisch, wenn die Kinder schon im Bett sind.
4: Blanchieren in 12 Schritten erklärt.
6: Und das musst alles du selbst schreiben?
2: Ja, wer sonst? Leitartikel, Kolumne, Ratgeberseite, Rezepte.
6: Ein Schreibmaschinchen.
4: Eine Chefredakteurin.
3: Keine freie Minute mehr, aber sie hat sich ihr Projekt ertrotzt. Lustigerweise über den Herd, der ihr so verhasst ist, weil Emmy beim Kochen eigentlich 2 linke Hände hat. Die kluge Frau sucht sich kompetente Ratgeberinnen, lässt im Agenturkeller eine Versuchsküche einrichten und wird zur vielleicht allerersten Food-Influencerin.
6: Liest das überhaupt jemand?
2: Da, Leserbriefe.
6: Die fragt, warum ihr Schokoladenkuchen innen immer so flüssig ist. Ist deiner manchmal auch. Und die will wissen, wie man ein Chateaubriand macht. Das weiß ich auch nicht.
2: Ich auch nicht.
3: Bald kommen die Briefe körbeweise und öffentliche Auftritte von Betty Bossi sind gefragt. Die Geburt einer Kunstfigur und einer modernen Form der Werbung in der sorgfältig ausgestatteten pastellfarbenen Nierentisch-Ära. Doch der Film erzählt noch so viel darüber hinaus, von der Geschlechterdynamik in der spießigen Nachkriegszeit. Frauen, die unter ihren Möglichkeiten bleiben müssen, Männern, die dazulernen und anderen, denen der Horizont dafür fehlt.
7: Hier ist der Chef. Ich komme heute nicht. Ich muss bei den Kindern bleiben.
8: Ist ihm die Frau abgehauen?
9: Schwerer. Die Arbeit.
3: Auch über die Anfänge der Kochzeitschriften und Fernsehshows lernt man einiges in Hallo Betty. Im Mittelpunkt aber steht der Durchsetzungskampf einer Frau. Die Schweizer Schauspielerin Sarah Spale spielt mit wunderbar positiver Ausstrahlung die Heldin, deren Beharrlichkeit, nicht Verbissenheit, sie zur Frau mit Format reifen lässt.
4: Aus unserer Betty ist eine Bossi geworden.
3: Dank perfekt abgestimmter Zutaten ist diese Emanzipationskomödie ein Genuss.
10: Hallo Betty, ab Donnerstag in den Kinos.
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10: Und da geht es um das Thema in den Medien natürlich, die Rentenreform, die 33 Vorschläge der Rentenkommission. Volker Findhammer blickt in Deutschlandfunk beim Thema Rentenreform besonders auf die neue Kapitalrente. Zusätzlich zum normalen Rentenbeitrag sollen Arbeitgeber und Beschäftigte dafür künftig 2% des Bruttoeinkommens zahlen.
12: Ein Aspekt ist dabei nicht von der Hand zu weisen. Auch wenn diese Kapitalrente in ferner Zukunft dafür sorgen soll, dass das Niveau der gesetzlichen Rente wieder steigen und bei einem guten Verlauf auch die Beiträge wieder sinken könnten, erst einmal steigen die Beiträge für die gesetzliche Rente und der zusätzlichen Kapitalrente deutlich an. Und die Kritik der Wirtschaft ist schon berechtigt, dass dadurch auch die Arbeitskosten wieder steigen werden, was die Koalition politisch eigentlich verhindern wollte, zumal es mit der Pflege- und der Krankenkassenreform noch 2 weitere Hürden zu nehmen gilt, die sich auch auf die Arbeitskosten niederschlagen werden.
10: Meint Volker Findhammer im Deutschlandfunk. Die Süddeutsche Zeitung spricht dagegen vom besten Paket zur Rente seit vielen Jahren.
13: Das liegt auch daran, dass sich führende Forscher zusammen mit Fachpolitikern aus CDU, CSU und SPD verständigt haben. Das war punktuell schmerzhaft für beide Parteien. Die SPD etwa hegt immer noch große Gefühle für die vorzeitige Rente nach 45 Versicherungsjahren. Doch am Ende dürfte auch sie den Plan der Kommission mittragen.
10: Die Volksstimme aus Magdeburg erinnert daran, dass die Bundesregierung die Belastungen der Rentenreform eigentlich gleichmäßig auf die Gesellschaft verteilen wollte.
13: Dass das nicht funktioniert, zeigt die Attacke auf die Minijobs. Während Gewerkschaften monieren, dass die 603-Euro-Tätigkeit kaum was an Rentenpunkten bringe, macht sich in der Gastronomie Katastrophenstimmung breit. Allein in dieser Branche arbeitet gut 1 Million Menschen auf dieser Basis. Schülerarbeit wird die Lücken nicht füllen können.
10: Für die Frankfurter Allgemeine Zeitung gehen die Vorschläge der Rentenkommission dagegen in die richtige Richtung.

0: Zu arbeiten, darauf haben sich die meisten Menschen eingestellt. Dass die gesetzliche Rente allein nicht reicht, das Gefühl hat die Mehrheit der arbeitenden Bevölkerung schon lange. Insofern ist es sinnvoll, möglichst schnell zu verhindern, dass viele der Boomer abschlagsfrei zu früh in Rente gehen, ihre Produktivität dem Arbeitsmarkt fehlt und sie stattdessen die Rentenkasse belasten.
1: Das waren die Standpunkte, zusammengestellt von Ulrike Ufer.
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1: Um 1 Uhr mit Wolfgang Berger. Wegen einer Funkstörung ist der Zugverkehr nach Angaben der Deutschen Bahn am späten Abend bundesweit vorübergehend eingestellt worden. Inzwischen läuft er in einigen Regionen langsam wieder an. Die Bahn hat die Ursache für die Störung des Bahnfunksystems GSMR nach eigenen Angaben identifiziert. Genauere Informationen zur Ursache wurden aber bislang nicht genannt. Aus Frankfurt am Main, Andreas Gerlach.
2: Die Techniker arbeiteten mit Hochdruck daran, das Problem zu beseitigen. GSMR gibt es seit 1992. Es ist eine spezielle Mobilfunktechnik, die vor allem Steuerungsdaten übermittelt. Damit können Lokführer aber auch zum Beispiel mit den Stellwerken telefonieren. Das GSMR-Netz zählt zur kritischen Infrastruktur, wie zum Beispiel auch Stromnetzbetreiber.
1: Die Bundesregierung will die 33 Empfehlungen der Rentenkommission schnell umsetzen. Kanzler Merz erklärte bei der Übergabe, nichts tun sei keine Option. Arbeitsministerin Baas sagte, man könne es sich nicht erlauben, einzelne Maßnahmen herauszunehmen. Kritik kam unter anderem von den Gewerkschaften. Der Deutsche Gewerkschaftsbund beklagte, dass die abschlagsfreie Rente mit mindestens 45 Beitragsjahren abgeschafft werden soll. Der US-Senat hat einer Resolution zugestimmt, die weitere Militäreinsätze gegen den Iran ohne Zustimmung des Kongresses blockieren soll. Die Kammer wird von den Republikanern dominiert. Das Repräsentantenhaus hatte die Resolution schon Anfang des Monats verabschiedet. Beide Kammern des Kongresses stellen sich damit gegen weitere Iran-Einsätze ohne Mandat des Parlaments. Bei der Fußball-Weltmeisterschaft beginnt in diesen Minuten die Partie Kroatien gegen Panama. Zuvor kam England gegen Ghana nur zu einem torlosen Unentschieden. Aus dem ARD-WM-Team Michael Küster.
3: England hat überraschend den vorzeitigen Einzug in die K.O.-Runde verpasst. Das Team von Trainer Thomas Tuchel kam gegen kampfstarke Ghana nicht über ein 0:0 hinaus. Damit bleibt es in Gruppe L weiter spannend. Schon am Abend hat Portugal in Gruppe K Usbekistan mit 5:0 geschlagen. Dabei hat Cristiano Ronaldo mit 2 Treffern einen neuen Rekord aufgestellt. Als erster Spieler der Geschichte hat er in 6 verschiedenen WM-Turnieren getroffen. Kolumbien kann am frühen Morgen mit einem Sieg über die Demokratische Republik Kongo vorzeitig das 16. Finale buchen. Der Ball rollt in Guadalajara um 4 Uhr.
1: Das waren die Nachrichten. Und das Wetter in Deutschland. Häufig klar und trocken, im Süden vereinzelt Schauer, Tiefstwerte 22 bis 11 Grad. Tagsüber heiter und trocken, im südlichen Bergland später einzelne kräftige Gewitter. Höchstwerte 28 bis 38, an der See um 24 Grad. Am Donnerstag warm bis heiß bei 22 bis 39 Grad. Am Freitag meist trocken, im Westen später leichte Schauer und Gewitter. 31 bis 40 Grad, auf den Inseln etwas kühler. Es ist 1:03 Uhr.
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4: Und es ist weiterhin viel los auf den Straßen. A2 Dortmund Richtung Braunschweig, zwischen Dreieck Hannover West und Hannover Lahe, im Moment 2 Kilometer Stau. Die A4 Görlitz Dresden ist zwischen Kodersdorf und Niederseifersdorf in beiden Richtungen wegen Wartungsarbeiten gesperrt. Die A7 Fulda-Würzburg ist zwischen Bad Brückenau-Volkers und Bad Brückenau-Wildflecken wegen einer Nachbaustelle. In Richtung Würzburg bis 6 Uhr und in Richtung Fulda bis 1 Uhr gesperrt. Die Umleitung führt über die U54. Die A8 Karlsruhe Richtung Stuttgart ist zwischen Karlsbad und Pforzheim-West wegen Bergungsarbeiten gesperrt. Die A8 München Richtung Salzburg ist zwischen Bergen und Traunstein-Siegsdorf-Ost wegen Bauarbeiten bis ca. 6 Uhr früh gesperrt. Die Umleitung führt über die U87 und U89. Die A37 Hannover-Messe Richtung Burgdorf ist zwischen Missburg und Kreuz Hannover-Buchholz gesperrt. Die A44 Kassel-Eisenach ist zwischen Ringgau und Sontra-West in beiden Richtungen wegen eines technischen Defekts gesperrt. Die Umleitung führt über die B27. Die A46 Brionn-Arnsberg-Neheim ist zwischen Wennemen und Freien-Ohl in beiden Richtungen wegen Wartungsarbeiten in den Tunneln bis 5 Uhr gesperrt. Die A71 Erfurt Richtung Schweinfurt ist zwischen Oberhof und Suhl-Zellamelis wegen Wartungsarbeiten im Tunnel Hochwald bis 6 Uhr gesperrt. Die A72 Plauen Richtung Zwickau ist zwischen Zwickau West und Zwickau Ost wegen Bergungsarbeiten gesperrt. Und aufgrund der Störung des digitalen Bahnfunks ist der Bahnverkehr deutschlandweit stark eingeschränkt. Ihnen eine gute und vor allem sichere Fahrt.
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4: Aus dem Studio von NDR Info in Hamburg, mein Name ist Reza Waffer. Willkommen. Die jetzt vorgelegte Rentenreform ist ein Thema, das polarisiert. Die 33 Vorschläge der Rentenkommission haben viele Befürworter, aber auch umgehend Kritiker mobilisiert. Kanzler Merz betont sofort, dass Nichtstun keine Option sei, während Arbeitnehmervertreter die Pläne für längere Arbeitszeiten und eine neue Börsenrente heftig kritisieren. Über die Vorschläge hat mein Kollege Christopher Gaube vom Norddeutschen Rundfunk mit dem ARD-Hauptstadtkorrespondenten Gabor Hallas gesprochen und er hat ihn gefragt, was denn die großen und kleinen Überraschungen unter den Empfehlungen der Rentenkommission sind.
5: Ja, ich weiß nicht, ob es wirklich eine Überraschung ist, aber ich finde es zumindest bemerkenswert, dass die Kommission sich geeinigt hat auf ein gemeinsames Papier. Das hat der Vorsitzende Frank-Jürgen Weiser heute auch nochmal betont, durchaus auch gestritten und debattiert. Und der hat das aber als was Positives bezeichnet, diese Debatte, und dass man am Ende eben einen Kompromiss gefunden hat. Und das in einer Kommission, wo wirklich Menschen aus unterschiedlichen Richtungen zusammengekommen sind, Politiker und Expertinnen und Experten, das in kurzer Zeit. Das ist deswegen vielleicht eine Überraschung, weil das ja nicht selbstverständlich ist in diesen Zeiten, dass man diskutiert und am Ende ein gemeinsames Papier findet in so kurzer Zeit.
6: Ja, 33 Vorschläge sind in diesem Papier drin. Wie gerecht ist denn dieses Jahr Gesamtpaket?
5: Ja, es ist gar nicht so einfach zu beantworten, aber klar, es wird schwerer, früher in Rente zu gehen. Also das berühmte Beispiel, die Dachdecker, die Bauarbeiter, die Pflegekräfte, die dann vielleicht sagen, wir können nicht mehr. Für die ist es jetzt nicht mehr so einfach, mit 63 oder 64 dann ohne Abschläge in Rente zu gehen. Das wird dann nur noch aus gesundheitlichen Gründen gehen. Oder ein anderes Beispiel sind die Minijobber, wenn die jetzt für ihre Arbeit in der Gastronomie auch Rentenbeiträge zahlen, dann hilft es ihnen auf der einen Seite, weil sie später natürlich auch mehr Rente bekommen, aber auf der anderen Seite gibt es den Job dann vielleicht nicht mehr, weil die Gastronomiebetriebe sagen, das können wir uns dann gar nicht mehr leisten. Insgesamt würde ich sagen, wenn man von allen etwas abverlangt, zum Beispiel auch, dass wir alle länger arbeiten müssen, soll es, so ist zumindest die Theorie, am Ende etwas bringen, weil es so erreicht werden soll, dass das Rentenniveau steigt und vielleicht langfristig sogar die Beiträge wieder sinken.
6: Neu ist ja auch ein Bestandteil der Kapitalrente nach schwedischem Vorbild. Was ist das genau?
5: Ja, da geht es darum, dass die Rentenbeiträge ab 2028 nochmal steigen sollen, insgesamt um 2% vom Lohn, teilen sich Arbeitgeber und Arbeitnehmer. Und dieses Geld, was da gewonnen wird, das wird dann am Kapitalmarkt, also zum Beispiel in Aktien investiert. Jeder bekommt da so eine Art persönliches Konto und die Gewinne fließen dann in die eigene Rente zurück. Das ist die Idee. Das hat in Skandinavien gut funktioniert und das ist ein Modell, was man jetzt eben in Deutschland anwenden will. Gibt natürlich den Nachteil, wenn die Beiträge steigen, wird Arbeit auch wieder teurer. Das wollte ja zumindest die Union auch nicht. Die hat gesagt, natürlich darf Arbeit nicht verteuert werden. Aber der Kanzler hat so ein bisschen das auch gefragt worden, danach argumentiert, naja, aber wenn das Geld dann in Deutschland am Kapitalmarkt investiert wird, dann hilft es den Unternehmen ja auf eine andere Weise.
6: Mhm. Kanzler Merz sagte heute auf der Pressekonferenz, das neue Rentenpaket, das könnte den Trend umkehren, dazu führen, dass das Rentenniveau steigt, die Beiträge sinken. Sind die Hoffnungen wirklich gut begründet oder ist das mal vorsichtig formuliert, ja, optimistisches Wunschdenken?
5: Naja, man kann natürlich so ein bisschen, wir haben über Skandinavien gesprochen, schauen, was sind die Erfahrungen, die andere Länder damit gemacht haben. Und natürlich sind das alles Vorschläge, die, wenn man sich eine Weile mit Rente beschäftigt, die Expertinnen und Experten alle kennen. Aber trotzdem, es ist eine Wette auf die Zukunft. Wenn ich langfristig Geld am Kapitalmarkt anlege, zusätzliches Geld, dann wird das natürlich aller Voraussicht nach Gewinne bringen und helfen. Ebenso, zumindest kurzfristig, wenn mehr Menschen in die Rentenkasse einzahlen oder wenn wir lange arbeiten. Aber man kann natürlich nichts versprechen. Was aber klar ist, das hat die Regierung heute auch nochmal betont und das sagen natürlich auch alle Expertinnen und Experten, wenn nichts getan würde. Also wenn man jetzt diese große Rentenreform weiter in die Zukunft schieben würde, dann wären die Beiträge weiter gestiegen und ganz sicher wäre das Rentenniveau weiter gesunken. Also die Renten wären deutlich langsamer gestiegen als die Löhne.
6: Man will ja mit dem neuen Rentenkonzept auch jungen Menschen eine Perspektive aufzeigen, die Rente attraktiver machen. Kann das damit gelingen?
5: Naja, man nimmt ihnen zumindest ein bisschen Lasten von den Schultern, wenn es dann so kommt, wenn jetzt andere Einnahmequellen dazu kommen. Aber kurzfristig zahlen auch sie mehr Beiträge. Die Hoffnung ist eben, und da hofft man sogar, dass man vielleicht am Ende, wenn man jetzt das letzte Nettogehalt nimmt, dass man dann, wenn man später in Rente geht, vielleicht mal sogar 70% davon bekommt. Das würde natürlich denen helfen, die jetzt ins Arbeitsleben starten, die vielleicht auch noch viel Geld dadurch dann am Kapitalmarkt ansparen können.
6: Gabor, wie fallen denn jetzt die Reaktionen auf die Vorschläge der Rentenkommission aus?
5: Die Gewerkschaften zum Beispiel haben das kritisiert und sagen, das geht an der Realität vorbei. Die spielen so ein bisschen auf das an, was wir schon besprochen haben, dass Menschen natürlich in vielen Berufen einfach nicht mehr länger arbeiten können, weil sie einfach krank sind, weil sie kaputt sind, weil die Arbeit zu anstrengend ist. Und Teile der Wirtschaft zum Beispiel finden es nicht gut, dass sie mehr belastet werden, wenn die Beiträge dann steigen. Also wenn auch sie mehr in die Rentenkasse einzahlen müssen für ihre Mitarbeiterinnen und Mitarbeiter. Aber insgesamt gibt es durchaus auch da Lob für einige Vorschläge.
6: Lass uns mal noch darauf schauen. Die Bundesregierung will ja das komplette Paket der Rentenkommission umsetzen. Da scheint es ja zumindest zwischen Kanzler Merz und Arbeitsministerin Baas Einigkeit zu geben. Aber wie sieht das denn in den Fraktionen aus? Werden die Abgeordneten das so geräuschlos mittragen?
5: Ja und nein. Also aus der SPD heißt es, das ist eine gute Grundlage. Darüber kann man diskutieren. Auch aus der Union gibt es viel Lob. Aber trotzdem gibt es natürlich Widerstand, kommt im Moment zum Beispiel auch aus der Reihe der Ministerpräsidenten, also Markus Söder von der CSU hat sich geäußert, Manuela Schwesig von der SPD, die sagen, das wollen wir so nicht alles mittragen. Und wenn wir noch auf die Opposition schauen, da sagt zum Beispiel die Linke, das ist am Ende eine Rentenkürzung. Die Grünen sagen, okay, wir wollen das erstmal in Ruhe bewerten, warnen aber vor Altersarmut. Und die AfD hat kritisiert, dass in dieser Kommission keine Arbeitgeber und Arbeitnehmer saßen, also die ums eigentlich geht.
4: Infos waren das vom ARD-Hauptstadtkorrespondenten Gabor Hallas. Und wir bleiben beim Thema Rentenreform.
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4: Die schwarz-rote Bundesregierung will also alle Rentenvorschläge der Kommission umsetzen. Dazu eine Meinung von Hauptstadtkorrespondentin Dagmar Pepping.
7: Na also, geht doch. Auf einer der größten Reformbaustellen dieses Landes geht es voran. Die Rentenkommission der Bundesregierung hat geliefert. 33 Vorschläge einstimmig beschlossen. Ein Gesamtpaket, das unser System der Altersabsicherung für die nächsten Jahrzehnte stabilisieren kann. Wenn dieses Gesamtpaket nicht wieder aufgeschnürt wird, sobald die diversen Interessengruppen aufschreien und protestieren. Zum Glück haben der Kanzler von der CDU und die Arbeitsministerin von der SPD schon einen Schutzzaun aufgestellt. Es gibt jetzt kein Rosinenpicken, sagt Bärbel Baas. Alle Elemente müssen zügig umgesetzt werden, fordert Friedrich Merz. Baas und Merz sind jeweils Vorsitzende ihrer Parteien. Schaffen beide es nicht, dieses Gesamtkunstwerk, Zitat Baas, durch den Bundestag zu bringen, dann ist diese schwarz-rote Koalition am Ende. An der Reform führt kein Weg vorbei. Immer weniger Beitragszahler müssen die Renten von immer mehr Ruheständlern finanzieren. Die geburtenstärksten Jahrgänge, die Babyboomer, verabschieden sich in den kommenden Jahren aus dem Arbeitsleben. Das ist die demografische Realität, ob sie uns gefällt oder nicht. Wenn wir jetzt nicht handeln, wird die jüngere Generation, unsere Kinder, Nichten, Neffen oder Enkel, dafür einen nicht akzeptablen Preis bezahlen. Immer weiter steigende Beiträge für die Rentenversicherung bei einem gleichzeitig sinkenden Rentenniveau. No future für den Nachwuchs, das darf nicht sein. Und deshalb ist es richtig, dass der Beginn der Rente an die Lebenserwartung gekoppelt wird. Langsam, in kleinen Schritten. Die Rente mit 70, die viele schon als Schreckgespenst an die Wand gemalt haben, würde nach Berechnungen der Kommission erst 2092 Realität. 2092. Es ist richtig, zusätzliche Gruppen in die gesetzliche Rentenversicherung zu holen. Selbstständige, Abgeordnete und irgendwann auch die Beamten. Es ist richtig, die sogenannte Rente mit 63 abzuschaffen. Und auch die Minijobs gehören bald der Geschichte an. Einzige Ausnahme, Schüler. All das erhöht die Einnahmen und stabilisiert die Beiträge. Auch der Aufbau einer Kapitalrente nach dem Vorbild Schwedens war lange überfällig. Rentenbeiträge werden von Experten am Kapitalmarkt angelegt. Die erzielten Erträge, und hier sprechen wir von Milliarden, führen zu höheren Renten. Das ist eine gute Perspektive, vor allem für die Jüngeren im Land. Die Rentenkommission hat geliefert. Sie hat der Politik einen Instrumentenkasten hingestellt, mit dem sich gut arbeiten lässt. packen wir es an.
4: Ein Kommentar war das von Dagmar Pepping.
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4: Frauen und Mädchen in Afghanistan haben unter den Taliban fast alle Rechte verloren. Und ihre Situation wird laut Menschenrechtlern zunehmend schlechter. Dennoch sucht die EU nicht nur die Nähe der Taliban, sondern auch das Gespräch. Und darum ist eine Delegation aus Kabul in Brüssel eingetroffen. Aber da ist es nicht um die Rechte der Frauen gegangen, sondern es ging darum, wie die Taliban mithelfen können, dass kriminelle Asylbewerber aus der EU leichter abgeschoben werden können. Die EU braucht dafür die Kooperation der Verwaltung in Kabul. Darum ist die Delegation mit einem eintägigen Expressvisum angereist. Die Hintergründe von Sabrina Fritz.
8: 20 EU-Länder, darunter Deutschland, haben im vergangenen Jahr die EU-Kommission um Unterstützung gebeten, so Sprecher Markus Lammert.
9: Now member states have written a letter to us asking to help.
8: Sie haben uns gebeten, Kontakte auf technischem Level herzustellen, um schwere Straftäter zurückzuführen oder Menschen, die ein Sicherheitsrisiko darstellen.
9: And persons who pose a security risk. So this is what we're working on.
8: Diese technischen Gespräche haben nun heute stattgefunden. Man kann sich vorstellen, dass die Begrüßung zwischen den Taliban und den EU-Vertretern nicht sehr herzlich ausgefallen ist. Immerhin erkennt die EU das Taliban-Regime nicht an. Über 100 Personen und einige Einrichtungen stehen auf der Sanktionsliste. Sie dürfen gar nicht einreisen. Belgien, das die Visa an die 5 Taliban-Vertreter für die Gespräche heute vergeben hat, genehmigte die Einreise nur für einen Tag. Hanna Neumann, EU-Abgeordnete von den Grünen im EU-Parlament, meint dazu:
10: Ich halte Abschiebungen nach Afghanistan grundsätzlich für absolut unverantwortlich. Menschen, die eigentlich hier in Europa ins Gefängnis gehören würden, werden nach Afghanistan geschickt, laufen dort frei rum und schließen sich höchstwahrscheinlich den Taliban an. So funktioniert Kampf gegen Radikalisierung, gegen Extremismus ganz sicher nicht.
8: Schätzungsweise 18.000 Personen sollten im vergangenen Jahr die EU Richtung Afghanistan verlassen. Wie schwer dies ist, zeigt das Beispiel Deutschland. In diesem Jahr gab es 3 Abschiebeflüge nach Afghanistan. Innenminister Dobrindt hat am Wochenende angekündigt, ihm schweben künftig 3 Abschiebeflüge pro Monat vor. Damit diese Flüge überhaupt durchgeführt werden können, müssen Personalien aufgenommen, Pässe ausgestellt und es muss jemand in Kabul am Flughafen sein, der die wohl überwiegend Männer in Empfang nimmt. All dies könnten technische Einzelheiten sein, die heute in Brüssel besprochen wurden. Der Delegationsleiter der Taliban nannte den Besuch historisch. EU-Sprecher Lammert machte aber noch einmal deutlich, dass es am Ende Sache der Länder ist, wer nach Afghanistan zurückgeschickt wird.
9: So the actual return is member state competence.
8: Die eigentliche Rückführung ist Sache der Länder. Die Mitgliedstaaten schauen sich jeden Fall an, das müssen sie, und dann entscheiden sie über die Rückführung. Am Ende kann also jedes Land selbst entscheiden, welche Personen abgeschoben werden, wenn sie keine Aufenthaltsberechtigung haben. Eine Gruppe hat der Europäische Gerichtshof allerdings geschützt, Frauen und junge Mädchen. Der EuGH hatte in einem Urteil im Jahr 2024 festgestellt, dass Zwangsheirat, häusliche Gewalt und der fehlende Zugang zu öffentlichen Einrichtungen als Verfolgung eingestuft werden können.
4: Mehr als 5 Millionen Menschen in Deutschland stecken tief in der Schuldenfalle und die Tendenz steigt. Der aktuelle Schuldenatlas zeigt ein bitteres Rekordplus, das auch vor dem vermeintlich wohlhabenden Bayern nicht Halt macht. Obwohl der Freistaat mit etwa 660.000 Betroffenen noch unter dem Bundesdurchschnitt liegt, schlagen Experten Alarm. Das größte Problem: viele nehmen die kostenlosen Beratungsangebote aus Scham viel zu spät wahr. Wie der tägliche Kampf gegen die roten Zahlen in der Praxis aussieht, berichtet Jan Limpert aus einer Schuldenberatung in Würzburg.
11: Ich habe lange hin und her überlegt, soll ich nicht. Ich habe auch trotzdem noch versucht, das irgendwie alleine zu schaffen. Aber ich habe dann eben eingesehen, alleine schaffe ich das nicht. Ich konnte nachts nicht mehr schlafen.
12: Erzählt Nadja, dass sie mit uns spricht, ein Sonderfall, denn überschuldet zu sein, ist nach wie vor ein großes Tabuthema. Viele schämen sich dafür.
13: Das heißt, bis Mai keine Zahlung.
11: Genau.
12: Also Nadja hat ihren zweiten Beratungstermin bei der Christophorus-Gesellschaft in Würzburg. Ein kostenloses Hilfsangebot, wie es viele in Bayern gibt. Hier leben rund 660.000 Menschen, die überschuldet sind. Krankheit, Arbeitslosigkeit, Kredite, gescheiterte Selbstständigkeit und Trennungen sind häufige Ursachen für eine Überschuldung. Aber auch neue Bezahlmodelle können zum Kontrollverlust über Einnahmen und Ausgaben führen, erklärt der Leiter der Schuldnerberatungsstelle in Würzburg, Robert Moorfeld.
14: Wenn schon mal Scheiße am Schuh klebt, dann kommt noch mehr dazu. Ja. Es ist selten, dass es so eine ganz singuläre Geschichte ist. Das lässt sich oftmals nur regeln. Aber in schöner Regelmäßigkeit, das eine folgt auf das andere und irgendwann funktioniert das Ganze nicht mehr.
12: Bei Nadja fing es mit einer großen Summe an, wie sie selbst sagt. Gesundheitliche und private Probleme kamen dazu. 2 Jahre war sie berufsunfähig, hatte kaum noch Einkommen.
11: Ich habe auch sehr, sehr viele Briefe nie aufgemacht. Ich habe selbst versucht, sage ich mal, mich zu verarschen, indem ich die einfach beiseite habe oder sogar weggeschmissen habe, weil ich mich damit gefühlsmäßig und emotional nicht auseinandersetzen wollte. Ja.
12: Ein typisches Verhaltensmuster.
14: Der Schritt, sich dann diese professionelle Hilfe bei uns zu suchen, kommt oftmals zu spät. Da wäre es wünschenswert, Mensch, ich merke, es wird schwierig, ich melde mich rechtzeitig bei einer Beratungsstelle. Für das sind wir da.
12: Aufklärung hilft. Nadja hofft, durch ihre Geschichte anderen Schuldnern die Angst vor Hilfsangeboten zu nehmen.
11: Dass man sich, sobald man den ersten Gedanken hat, ich soll sagen, die erste Verzweiflung da ist, wie mache ich das, eigentlich schon direkt zu einer Schuldnerberatung zu gehen.
12: In Bayern gibt es derzeit laut Informationen des Bundesamts für Statistik 168 Beratungsstellen. Die meisten sind kostenlos. Ein Erstkontakt ist häufig per Telefon, Mail oder in Präsenz möglich.
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4: Heute vor 20 Jahren häuften sich die Ereignisse im Dopingskandal der Tour de France, in denen auch der deutsche Radrennprofi Jan Ullrich verwickelt war. Steffen Hudemann sagt uns, worum es damals ging.
15: Die Fahrer sind nervös. Die Tour de France steht kurz bevor. In nur einer Woche soll das wichtigste Radrennen der Welt beginnen, mit dem Prolog, einem 7 Kilometer Zeitfahren in Straßburg. Doch diesmal legt sich über die sportliche Anspannung eine ganz andere Frage. Wer wird überhaupt an den Start gehen dürfen? Wie eine dunkle Wolke hängt ein Skandal über der Rundfahrt. Die Affäre um den spanischen Arzt Eufemiano Fuentes.
16: Unter der Woche hat die spanische Polizei ein internationales Doping-Netzwerk zerschlagen, das offenbar 200 Profisportler mit präpariertem Blut, Wachstumshormonen, EPO und anderen Dopingmitteln versorgt hat. Und auf der Kundenliste, so die Ermittler, die Weltelite des Radsports.
15: Einen Tag vor dem Start der Tour schließlich veröffentlichen die spanischen Behörden die Klarnamen von mehr als 50 verdächtigen Radprofis. Und jetzt müssen Teams und Veranstalter reagieren.
17: Jan Ullrich ist von der Tour de France ausgeschlossen worden, zusammen mit einer Reihe anderer Favoriten. Einen Tag vor dem Start des größten Radrennens der Welt wurden die Fahrer suspendiert, deren Namen im Zusammenhang mit dem Dopingskandal in Spanien genannt werden.
18: Ich bin absolut unter Schock und werde ein paar Tage für mich brauchen und werde dann mit meinem Anwalt versuchen, meine Unschuld zu beweisen.
15: Das wird Jan Ullrich nicht gelingen. Im Februar 2007 kündigt er den Abschied vom Profi-Radsport an. Die Staatsanwaltschaft ermittelt und findet Belege für Ullrichs Beteiligung am Blutdoping. 2012 spricht der internationale Sportgerichtshof Ullrich wegen Dopings schuldig. Erst 2023 gesteht Jan Ullrich öffentlich, jahrelang gedopt zu haben. Wie hier im Interview mit ARD-Reporter Hajo Seppelt.
19: 96, ja.
20: Fing's an. Also 10 Jahre bis 2006?
19: Genau.
15: Bei einer Sache blieb Jan Ullrich auch nach seinem Geständnis. Er habe sich keinen Vorteil verschafft. Schließlich hätten damals so gut wie alle Fahrer mit Doping nachgeholfen. Am 1. Juli 2006 startet die Skandaltour schließlich ohne die großen Favoriten um Jan Ullrich. Nach 3 Wochen geht der US-Amerikaner Floyd Landis als Sieger über den Zielstrich in Paris, nachdem er auf der 17. Etappe in den Alpen allen davongefahren war. Nur wenige Tage später wird bekannt, auch Landis war gedopt. Der Toursieg wird ihm aberkannt. Eine bittere Pointe dieser Tour de France 2006, die ihren Skandal schon vor dem Start hatte, als Jan Ullrich und weitere internationale Topfahrer wegen Dopings ausgeschlossen wurden.

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1: Ja, und da spielt Panama gerade gegen Kroatien. Da sind zur Mitte der ersten Halbzeit in etwa zumindest noch keine Tore gefallen. Möglicherweise hat sich aber was verändert. Wir schalten jetzt direkt rüber zu der Kollegin Martina Knief, die beobachtet das Ganze für uns in diesem Augenblick zum Spiel Panama gegen Kroatien.
2: Tolles Spiel bisher vom Team von Panama. Gerade Trinkpause in Toronto. 25 Minuten sind durch und es steht noch 0:0 zwischen Panama und Kroatien. Für Kroatien hat sich ja die Tür geöffnet nach der Niederlage gegen England. Und weil England vorhin 0:0 gegen Ghana gespielt hat, könnte Kroatien mit einem Erfolg wieder ganz tief drin sein im Kampf um Gruppenplatz 1 und 2. Aber Panama hatte die größte Chance vor wenigen Minuten. Ein Kopfball, der an die Latte ging. Allerdings wurde noch einmal genau hingeschaut. Und bevor der Flankengeber am Ball war, war dieser vollumfänglich hinter der Torauslinie. Torchancen Kroatiens, angetrieben von Luka Modric, dem kleinen, großen Fußballer, der heute sein 200. Länderspiel macht. Mangelware. Ein Kopfball von Modric in der Anfangsphase, das ist aber nicht sein Ding. So steht es zwischen Panama und Kroatien noch 0:0.
1: Also 0:0 in der Partie Panama gegen Kroatien. Später um 4 spielt Kolumbien noch gegen die Demokratische Republik Kongo. Und es hat am Abend noch andere Spiele gegeben. Mehr dazu von Lars Pegelow.
3: Es ist bislang die Fußball-WM der Superstars. Messi, Mbappé, Haaland und nun auch Cristiano Ronaldo. Nach dem ersten Gruppenspiel der Weltmeisterschaft und einem enttäuschenden Unentschieden gegen die Demokratische Republik Kongo gab es noch reichlich Kritik an CR7. Beim deutlichen 5:0 gegen Usbekistan hat er seine Fans aber wieder begeistert. Philipp Hofmeister.
4: Portugal feiert Cristiano Ronaldo. Auch dank seines Superstars ist der WM-Mitfavorit angekommen in diesem Turnier. Gegen den kollektiv überforderten WM-Neuling Usbekistan überzeugte der 41-jährige Ronaldo mit 2 Toren, aber auch mit Spielfreude und Einsatz wurde von den knapp 70.000 Fans in Houston bei jedem Ballkontakt frenetisch abgefeiert und krönte sich obendrein zum ersten Spieler überhaupt, der bei insgesamt 6 Weltmeisterschaften trifft. Ein Eigentor des usbekischen Keepers Nuno Mendes und Joker Rafa Leao sorgten für die weiteren Treffer und für den auch in der Höhe verdienten 5:0-Sieg der Portugiesen, die erstmals zeigten, was in ihnen steckt.
3: Das wollten die Engländer auch zeigen. Nach begeisterndem Auftakt und einem 4:2 gegen Kroatien sollte gegen Ghana der nächste Sieg her. Doch das hat in Boston nicht geklappt. 0:0 unentschieden endete diese Partie und ARD-Experte Bastian Schweinsteiger war enttäuscht vom Auftritt der Three Lions.
5: Ja, ich habe davor noch erzählt, dass sie zu den Top-Favoriten gehören, weil ich mich sehr auf das Spiel gegen Kroatien natürlich auch so ein bisschen konzentriert habe, weil ich mir gedacht habe, jetzt sind sie da. Also deswegen war die erste Halbzeit, die war richtig schlecht von den Engländern. Zweite Halbzeit eigentlich, zum Schluss haben sie halt das ein bisschen besser gemacht. War natürlich von den Chancen her natürlich näher dran an dem 1:0. Aber von England erwartest du da trotzdem mehr mit dem Ball und das hat man heute nicht gesehen.
3: Trotzdem hat das Team von Trainer Thomas Tuchel mit 4 Punkten beste Chancen auf das 16. Finale. Und das gilt auch für Ghana. Die Westafrikaner haben ebenfalls 4 Punkte aus 2 Spielen geholt. Die deutsche Nationalmannschaft hat in der Zwischenzeit im strömenden Regen von Winston-Salem ihr Training vor dem abschließenden Gruppenspiel gegen Ecuador aufgenommen. Nach den ersten beiden Siegen ist die Frage, wie Bundestrainer Julian Nagelsmann diese Partie angehen wird. Burkhard Hupe stellt sich diese Frage auch.
6: Was ist wichtiger, Rotation oder Flow? Bundestrainer Julian Nagelsmann und sein Team müssen sich diese Frage bis zum Anpfiff gegen Ecuador beantworten. Nach der frühzeitigen Qualifikation für die K.O.-Phase hoffen nun die Reservisten auf Spielzeit gegen Ecuador. Doch ob und auf wie vielen Positionen im letzten Gruppenspiel getauscht wird, bleibt weiterhin ein Geheimnis, das auch Flügelstürmer Jamie Leveling im Rahmen der regulären Pressekonferenz nicht lüften wollte oder konnte. Dafür zeigte Leveling stolz ein brasilianisches Nationaltrikot, das er vor ein paar Tagen samt Widmung vom ehemaligen Superstar Ronaldo geschenkt bekommen hat.
3: Eine traurige Nachricht gab es in der Zwischenzeit für den französischen Nationaltrainer Didier Deschamps. Seine Mutter ist verstorben, sodass Deschamps für die Trauerfeier nach Frankreich zurückreist und das letzte Gruppenspiel seiner Mannschaft am Freitag gegen Norwegen verpassen wird. Frankreich hat den Einzug ins 16. Finale bereits geschafft. Wir kommen vom Fußball zum Tennis. In der kommenden Woche beginnt das Grand Slam Event in Wimbledon und dafür laufen aktuell die letzten Vorbereitungsturniere. Dabei sind viele deutsche Profis aktiv. Im englischen Eastbourne hat Daniel Altmaier, Halbfinalist, zuletzt in Halle seine gute Form untermauert und den Amerikaner Alexander Kovacevic geschlagen. Ebenfalls in Eastbourne war bei den Frauen auch Tatjana Maria erfolgreich, immerhin gegen die starke Italienerin Jasmin Paolini. Alle anderen deutschen Profis haben verloren.
1: Das war der Sport mit Lars Pegelow.
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7: Um 1.30 Uhr mit Wolfgang Berger. Nach der bundesweiten Störung im Bahnverkehr fahren erste Züge wieder. Das Problem sei behoben. Der Verkehr laufe nun Schritt für Schritt wieder an, sagte ein Sprecher der Deutschen Bahn. Laut dem Konzern hatte eine Funkstörung den Zugverkehr bundesweit lahmgelegt. Betroffen war der digitale Bahnfunk GSMR und damit Züge im Fern- und Regionalverkehr sowie S-Bahnen und in einigen Städten auch Privatbahnen, die von der Deutschen Bahn betrieben werden. Das Bahnpersonal hatte für die Passagiere Aufenthaltszüge zur Verfügung gestellt sowie Taxi- und Hotelgutscheine ausgegeben. Das deutsche Rentensystem steht vor einer tiefgreifenden Erneuerung. Die Empfehlungen der Rentenkommission sollen schnell und 1:1 umgesetzt werden. Das kündigten Bundeskanzler Merz und Sozialministerin Baas an. Aus Berlin Markus Preis.
8: Also schnell, das wäre wenn dann im Herbst. Das ist klar geworden, das ist der Zeitraum, wo es die Gesetze geben soll. Ob es genau so umgesetzt wird, das muss man sehen. Die Fraktionen sagen natürlich, wir gucken uns das an, also die Abgeordneten im Bundestag. Wir werden auch noch darüber diskutieren, aber es gibt schon den Willen. Aber es gibt eben auch Kritik an einzelnen Punkten, zum Beispiel von den Arbeitgebern, die eben kritisieren, dass sie da mehr belastet werden. Oder aus der Gastronomie, wo natürlich viele Minijobber sind, die sollen künftig nämlich auch volle Rentenbeiträge zahlen.
7: Der Flugzeugbauer Airbus überprüft nach eigenen Angaben mehrere Maschinen des Typs A380, nachdem Risse in einem Flügelteil entdeckt worden sind. Die Europäische Agentur für Flugsicherheit hatte Inspektionen angeordnet, bei denen die Defekte festgestellt wurden. Von den insgesamt 16 Maschinen werden 15 von der Fluggesellschaft Emirates und eine von Qantas betrieben. Auch die Lufthansa, British Airways und Qatar Airways setzen den A380 ein. In Frankfurt am Main sind die Michelin-Sterne für die deutsche Spitzengastronomie vergeben worden. Insgesamt gibt es nun 339 Sterne-Restaurants im Land. Aus Frankfurt Roman Warschauer.
9: Insgesamt erhielten 25 Restaurants deutschlandweit ihren ersten oder einen weiteren Stern. Mit dem L.A. Jordan in Deidesheim in der Pfalz kam ein 12. Drei-Sterne-Restaurant dazu. Die höchste Auszeichnung, die der Guy Michelin vergibt. 4 Restaurants erkochten sich bundesweit erstmals 2 Sterne, 2 davon allein in Frankfurt. Und 20 Küchenchefs konnten sich über ihren ersten Stern freuen.
7: Das Wetter in Deutschland. Häufig klar und trocken, im Süden vereinzelt Schauer. Tiefstwerte 22 bis 11 Grad. Tagsüber heiter und trocken, im südlichen Bergland später einzelne kräftige Gewitter. Höchstwerte 28 bis 38, an der See um 24 Grad. Am Donnerstag warm bis heiß bei 22 bis 39 Grad. Am Freitag meist trocken, im Westen später leichte Schauer und Gewitter. 31 bis 40 Grad, auf den Inseln etwas kühler. Das waren die Nachrichten.
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1: Die A4 Görlitz-Dresden ist zwischen Kodersdorf und Niederseifersdorf in beiden Richtungen wegen Wartungsarbeiten weiterhin gesperrt. Die A8 Karlsruhe Richtung Stuttgart ist zwischen Karlsbad und Pforzheim-West wegen Bergungsarbeiten ebenfalls gesperrt. Die A37 Hannover-Messe Richtung Burgdorf ist zwischen Missburg und Kreuz Hannover-Buchholz gesperrt. Die A46 Brionn-Arnsberg-Neheim ist zwischen Wennemen und Freien-Ohl in beiden Richtungen wegen Wartungsarbeiten in den Tunneln voraussichtlich bis 5 Uhr gesperrt. Und die A72 Plauen Richtung Zwickau ist zwischen Zwickau West und Zwickau Ost wegen Bergungsarbeiten gesperrt. Eine gute Fahrt.
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1: Mein Name ist Reza Waffa. Hallo. Vor gut 4 Stunden, um 10:30 in der Nacht, da ging's los. Da ging im Zugverkehr in Deutschland so gut wie nichts mehr. Die Bahn hatte den Verkehr wegen einer Art IT-Störung komplett einstellen müssen. Inzwischen heißt es, dass die Züge zumindest teilweise wieder fahren. Johannes Zuber aus der ARD-Infonacht-Redaktion ist bei mir. Wie sieht's denn gerade auf der Schiene aus?
10: Es sieht so aus, dass die Störung jetzt zumindest vorerst behoben ist. Der Verkehr läuft laut Angaben der Bahn Schritt für Schritt wieder an. Das heißt, bald dürften alle Züge wieder fahren. Aber sie haben mehrere Stunden lang stillgestanden. Das heißt, bis alles wieder nach Plan läuft, da kann es mehrere Stunden dauern. Denn die Züge, die jetzt irgendwo rumstanden, die sind ja jetzt nicht da, wo sie eigentlich sein sollten. Das heißt, es kann noch Auswirkungen auch auf den Bahnverkehr am Morgen haben.
1: Was das Problem war, das weiß man ja inzwischen, ne?
10: Genau, es war eine Störung des digitalen Zugfunks, GSMR. Das ist ein Kommunikationsnetz für die Bahn. Unter anderem können damit die Zugführer zum Beispiel mit den Stellwerken telefonieren. Und wenn dieses Netz ausfällt, dann ist ein sicherer Zugverkehr einfach nicht mehr zu garantieren. Warum der genau ausgefallen ist, das hat die Bahn noch nicht bekannt gegeben. Sie hat aber nach eigenen Angaben die Lage jetzt inzwischen mit einem Notfallsystem stabilisiert. Und das hat dazu geführt, dass seit 10:30 die ersten Züge wieder losgefahren sind.
1: Waren denn alle Züge tatsächlich betroffen?
10: Es waren fast alle Züge betroffen. Also es waren alle der Bahn betroffen. Das heißt, der komplette Fernverkehr, die ICE-Verbindungen, die IC-Verbindungen, Regionalexpress-Linien, in einigen Städten auch die S-Bahnen, zum Beispiel in Berlin, München, Stuttgart. Es waren auch einige private Bahnbetreiber betroffen, unter anderem Metronom und National Express. Ein paar haben aber gesagt, sie hätten davon nichts mitbekommen, nämlich zum Beispiel die AKN und auch die U-Bahnen sind in der Regel gefahren.
1: Was ist denn mit den Leuten, die wegen der Störung gestrandet sind?
10: Also wer einfach im Zug gewartet hat, bis die Störung irgendwann behoben ist, der fährt jetzt wahrscheinlich langsam wieder. Die meisten werden aber wohl versucht haben, irgendwie anderweitig ans Ziel zu kommen, auszusteigen. Die Bahn hat dafür zum Beispiel Taxigutscheine verteilt und Hotelgutscheine. Wer so einen ergattert hat, der ist jetzt wahrscheinlich schon sicher im Warmen oder Kühlen vielleicht in dieser Nacht besser. Wer mit anderen Verkehrsmitteln auf eigene Faust weitergefahren ist oder sich selbst eine Übernachtung besorgt hat, der kann versuchen, sich die Kosten dann über so ein Erstattungsformular zurückzuholen.
1: Also das heißt, die Züge in Deutschland, die fahren zumindest teilweise wieder. Johannes Zuber war das aus der ARD-Infonacht-Redaktion. Vielen Dank. Russland hat offenbar immer größere Schwierigkeiten, die besetzte Krim mit Treibstoff zu versorgen. Aktuell darf etwa kein Benzin mehr an Privatpersonen verkauft werden. Der Grund? Drohnenangriffe, mit denen die ukrainische Armee es in den letzten Wochen geschafft hat, die russischen Nachschubwege empfindlich zu treffen. Was ist aber das strategische Ziel hinter den ukrainischen Angriffen? Darüber und wie der Statthalter der Krim den Menschen die Anordnung vermittelt hat, Frederik Rother.
11: Die Botschaft, die Sergei Aksionow am Sonntagmorgen in den sozialen Medien verkündet, ist kurz und knapp. Verehrte Krimbewohner, ab 9 Uhr wird die Abgabe von Kraftstoff an den Tankstellen, egal ob mit Bargeld, Karte oder Tankgutschein bezahlt wird, eingestellt. Das gilt für private und juristische Personen. Mit dieser Anordnung kann nun fast niemand mehr auf der Krim tanken. Nur noch bestimmte staatliche Stellen bekommen Treibstoff. Es ist die aktuellste Verschärfung, die Sergei Aksionow, der von Russland eingesetzte Statthalter auf der illegal annektierten Halbinsel, bekannt geben muss. Schon in den letzten Wochen wurde der Treibstoff auf der Krim spürbar knapp. Tanklimits wurden eingeführt, an den Zapfsäulen gab es lange Schlangen. Der Grund? Ukrainische Drohnenangriffe. Anastasia ist Anfang 30. Sie lebt auf der Krim und schildert dem ARD-Studio Kiew die aktuelle Lage.
12: Da вообще ничего не происходит.
11: An den Tankstellen ist gerade überhaupt nichts los. Gas wird allerdings verkauft, soweit ich weiß, denn unsere Taxen fahren fast alle mit Autogas. Gestern habe ich allerdings an einer Gastankstelle eine lange Schlange mit Taxifahrern gesehen. An den anderen Tankstellen ist nichts los. Mittlerweile ist die unsichere Versorgungslage auch im Supermarkt zu spüren, berichtet Anastasia. Ich war heute im Supermarkt und habe gehört, dass es Einschränkungen für Sonnenblumenöl gibt, für Zucker, Reis und Buchweizen. Es gibt doch keine Panikkäufe, aber irgendwoher müssen die Einschränkungen ja kommen. Seit Wochen greift die ukrainische Armee verstärkt Energieinfrastruktur auf der Krim an. Drohnen treffen Ölanlagen und Treibstoffdepots, mit denen unter anderem die russischen Truppen versorgt werden. Auch die Landverbindung zwischen Russland und der Krim, die durch besetztes ukrainisches Gebiet führt, ist zuletzt immer öfter zum Ziel geworden. Der ukrainische Verteidigungsminister Mikhailo Fedorov spricht schon davon, die Krim komplett zu isolieren und von einer Halbinsel zur Insel zu machen. Nazari Bartschuk, Experte beim ukrainischen Zentrum für Sicherheit und Kooperation. Aus den Veröffentlichungen unserer Streitkräfte geht hervor, dass die Ukraine plant, die Verbindung zwischen der Krim und Russland zu unterbrechen. Diese Unterbrechung würde zu einer erheblichen Isolation der Halbinsel führen und die aktuelle Lage weiter verschlimmern. Wir können auch von weiteren Plänen der ukrainischen Streitkräfte ausgehen, Offensivmaßnahmen in diese Richtung zu unternehmen. Heißt konkret, die ukrainische Armee dürfte weiterhin versuchen, Russlands Truppen unter Druck zu setzen und mittel- bis langfristig probieren, besetztes Gebiet im Süden zurückzuerobern.
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1: Künftig mehr Rente durch kluges Anlegen. Geht das? Ein skandinavisches Vorbild soll das in Deutschland ermöglichen. Die Rentenkommission will ja die Altersvorsorge künftig krisenfest machen und schickt das Geld dafür an die Börse. Das große Vorbild ist das bewährte Modell aus Schweden. Ein Teil der monatlichen Beiträge wird da nicht sofort wieder ausgegeben, sondern gewinnbringend auf dem Aktienmarkt geparkt. Ob dieser Ausflug auf das Börsenparkett am Ende eine sichere Rendite bringt oder doch zur unberechenbaren Berg- und Talfahrt wird, dazu Sebastian Schreiber.
13: Die von der Bundesregierung eingesetzte Rentenkommission schlägt vor, ein Teil der Beiträge solle künftig am Kapitalmarkt angelegt werden. Der Vorstandsvorsitzende der Deutschen Börse, Stefan Leitner, sieht in den Plänen einen großen Wurf, der auch nötig sei. Der kapitalgedeckte Teil werde mittel- bis langfristig die Abhängigkeit vom reinen Umlageverfahren reduzieren, so Leitner im Interview mit der ARD-Finanzredaktion.
14: Es wird so sein, dass alle, und das ist auch eine Frage der sozialen Gerechtigkeit, wirklich an dieser positiven Kapitalmarktdynamik, an dem Zinseszinseffekt, so banal das ja klingt, auch partizipieren können.
13: In die neue kapitalgedeckte Säule der gesetzlichen Rente sollen erstmal 0,5% des Bruttolohns fließen. Der Anteil soll dann aber auf 2% anwachsen. Arbeitnehmer und Arbeitgeber sollen sich die Pflichtbeiträge teilen. Vorbild ist Schweden. Dort gibt es die sogenannte Prämienrente schon seit 1998. In Schweden fließen sogar 2,5% der Bruttolöhne an die Kapitalmärkte.
14: Im Durchschnitt sind dort Renditen von 10% erreicht worden. Das muss man sich mal vor Augen führen. Selbst wenn das 5%, 6% sind, dann ist das einfach ein großer Betrag.
13: So Stefan Leitner, der Chef der Deutschen Börse. Es gibt aber auch Kritik an den Plänen. Vom Sozialverband Deutschland hieß es, Erträge aus der Kapitaldeckung seien für die gesetzliche Rentenversicherung nicht verlässlich kalkulierbar. Dem widerspricht Norbert Kuhn vom Deutschen Aktieninstitut. Er verweist auf die Streuung des Risikos.
15: Das heißt, es schützt sie vor Kursschwankungen einzelner Aktien und oder Branchen. Und sie haben eben diese zeitliche Dimension, indem sie regelmäßig investieren und damit kurzfristige Schwankungen aussitzen können.
13: Die Vorschläge der Rentenkommission ergänzen bestehende Pläne der Bundesregierung. Auch da spielt der Finanzmarkt eine entscheidende Rolle. Ab dem kommenden Jahr will der Bund etwa ein neues Altersvorsorgedepot einführen. Es soll die Riester-Rente ablösen. Das hatte der Bundestag im März bereits beschlossen. Norbert Kuhn vom Deutschen Aktieninstitut fordert, die drei bestehenden Säulen der Altersvorsorge nun möglichst einfach und transparent zu verknüpfen.
15: Und das kann man gut erreichen, indem man das Altersvorsorgedepot, was jetzt ab nächsten Jahr in der privaten Altersvorsorge genutzt werden kann, indem man das auch für die gesetzliche Rente öffnet. Das hätte nämlich den großen Vorteil, dass Sie eben alle Rentenansprüche, die Sie in der gesetzlichen und der privaten Altersvorsorge ansammeln, dass Sie die in einem Depot haben.
13: Nach den Plänen der Rentenkommission ist zunächst geplant, dass ein Staatsfonds oder die Bundesbank die Beiträge der Versicherten anlegen. In Schweden können die Menschen das aktiv mitgestalten und sich zwischen 400 verschiedenen Fonds entscheiden. Klar ist, bis die neue Kapitalsäule die Rentenkasse wirklich stützt, dürften Jahre vergehen. Den Plänen der Kommission zufolge wird erwartet, dass das Rentenniveau durch die erwirtschafteten Erträge ab dem Jahr 2040 steigt.
1: Knapp 3 Monate sind es noch bis zur Berlin-Wahl. Am 20. September ist es soweit. Senat und Landeswahlleiter haben jetzt eine Zwischenbilanz gezogen und versichern optimistisch, bei den Vorbereitungen läuft alles nach Plan. In diesem Jahr ist das Thema Sicherheit im Fokus. Zudem gibt es bei den Abläufen einige Neuerungen. Welche? Dazu Sabine Müller.
16: Wer wird am 20. September in welches Wahllokal geschickt? Unter anderem diese Frage beschäftigt Marc Albrecht gerade. Er ist Leiter des Bezirkswahlamts in Pankow, dem Bezirk mit den meisten Wählerinnen und Wählern. Diesmal gäbe es fast ein Drittel mehr Wahllokale, sagt Albrecht, und damit hoffentlich kein Risiko für lange Warteschlangen wie 2021.
17: Da gehe ich jetzt davon aus, dass in den Wahllokalen alles optimal ablaufen wird, weil sie in ausreichender Anzahl da sind.
16: In ganz Berlin gibt es gut 4.100 Wahllokale, etwa 10% mehr als zuletzt, sagt Landeswahlleiter Stefan Bröchler. Außerdem mehr Wahlhelfende, 40.000 sind eingeplant und fast alle sind schon gefunden. Damit ihre Arbeit am Wahltag unkomplizierter ist, wurde die sogenannte Wahlniederschrift vereinfacht. Das ist das offizielle Protokoll, das den kompletten Ablauf und die Ergebnisse der Wahl dokumentiert. Neues gibt es auch für die Wählerinnen und Wähler. Im Großen, wie die Wahl ab 16, die erstmals erlaubt ist, und im Kleineren, wie den neuen Stimmzettel für die Abgeordnetenhauswahl. Landeswahlleiter Bröchler.
18: Bis dato hatten wir zwei Stimmzettel, jeweils für die Erst- und die Zweitstimme. Das haben wir sozusagen zu einem Stimmzettel zusammengefasst. Das ist für die Bürgerinnen und Bürger auch übersichtlicher.
16: Und Sie kennen es so schon von der Bundestagswahl. SPD-Innensenatorin Iris Spranger lobt die verbesserte personelle Aufstellung in den Bezirken.
19: Die neu eingeführten ständigen bezirklichen Wahlämter sind mittlerweile vollständig besetzt.
16: Ein Thema, das die Innensenatorin besonders umtreibt, ist die Sicherheit. Sie befürchtet Desinformationskampagnen durch Drittstaaten, um Zweifel an der Legitimität der Wahl zu schüren. Zum Beispiel könnten Videos der langen Warteschlangen bei der Pannenwahl 2021 erneut ins Netz gestellt werden, glaubt Spranger.
19: Das wäre zum Beispiel so eine Falschmeldung, um einfach zu sagen, die haben nicht gelernt, das ist das gleiche Problem wieder.
16: Wichtig sei, solche Meldungen früh zu erkennen und einzugreifen.
18: Wir haben dabei die Maxime, wir sind wachsam, aber wir sind nicht ängstlich. Wir versuchen uns sozusagen darauf vorzubereiten,
16: sagt Landeswahlleiter Bröchler. Die Innenverwaltung prüft gerade, wie eine neue Software eingesetzt werden kann, um den Bürgerinnen und Bürgern dabei zu helfen, dubiose Meldungen schnell zu überprüfen. Details zum Sicherheitskonzept nennen Bröchler und Spranger nicht, denn, sagt die Innensenatorin, die andere Seite höre mit.
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1: Die ausländerfeindlichen Proteste und Übergriffe in Südafrika erreichen eine neue Stufe. Angefeuert von selbsternannten Bürgerwehren, kommt es bei Protesten gegen Einwanderer landesweit immer wieder zu gewalttätigen Attacken. Weil der Hass auf Zugewanderte inzwischen den Alltag beherrscht, bereiten immer mehr Betroffene aus Angst um ihr Leben die Heimreise vor. Über die Hintergründe der Entwicklung informiert Stefan Überbach.
20: Südafrikas Hauptstadt Pretoria. Vor der nigerianischen Botschaft stehen die Menschen Schlange. Die meisten haben Koffer und Taschen mitgebracht. Einige halten Schilder hoch, auf denen sie Nigerias Regierung, die Regierung ihres Heimatlandes, um Hilfe bitten. Wir schlafen auf der Straße, steht darauf, oder wir haben unsere Wohnungen und Jobs verloren. Daniel Schucks ist einer von ihnen. Wegen der laufenden Angriffe sind viele Menschen ums Leben gekommen, viele Eigentümer haben ihr Eigentum verloren, viele Sachen wurden zerstört. Jetzt fühlen wir uns in Südafrika nicht mehr frei, denn wo auch immer wir sind, haben wir Angst. Viele Dinge, viele schlimme Dinge geschehen und wir sind gestrandet. Wir wollen wirklich gehen. Seit in Südafrika eine Welle fremdenfeindlicher Proteste durchs Land rollt, fürchten tausende Ausländerinnen und Ausländer um ihre Sicherheit. Lose organisierte Gruppen, die sich March and March nennen, Operation Dudula oder Abahambe, was übersetzt so viel heißt wie Sie müssen gehen, haben ein Ultimatum gesetzt. Bis zum 30. Juni sollen Menschen ohne südafrikanischen Pass und gültige Aufenthaltsgenehmigung verschwunden sein. Auch Emanuele Kachingwe aus Malawi wurde massiv bedroht. Sie sagen uns einfach, dass wir ihre Jobs wegnehmen und gehen müssen. Das ist nicht richtig. Die Vermieter haben uns auch rausgeworfen und gesagt, wenn ihr hier bleibt, werden wir euch töten. Malawi hat inzwischen rund 7000 seiner Staatsbürgerinnen und Bürger mit Bussen zurückgeholt. Auch Simbabwe, Mosambik und Ghana bereiten Rücktransporte vor. In der nigerianischen Botschaft haben sich mehr als 1000 Menschen für eine freiwillige Rückkehr registriert. Allerdings dürften sich die Transporte noch einige Zeit hinziehen, weil armen Ländern wie Malawi das Geld fehlt, um Busse oder Flugzeuge zu chartern und viele der Rückkehrwilligen keine gültigen Pässe mehr haben. Südafrikas Regierung hat inzwischen angekündigt, ihre Migrationspolitik zu verschärfen. Gleichzeitig warnt sie die Organisatoren der fremdenfeindlichen Proteste davor, das Recht in die eigene Hand zu nehmen. Polizeiminister Firas Kachalia kündigt für den 30. Juni einen Großeinsatz der Sicherheitskräfte an.
2: Everyone has the right to protest peacefully.
20: Jeder hat das Recht, friedlich und im Rahmen der Gesetze zu protestieren. Straftaten, Einschüchterung, Aufrufe zur Gewalt, Zerstörung von Eigentum und jeder Versuch, die öffentliche Sicherheit zu untergraben, werden aber nicht toleriert. Ob es am sogenannten Stichtag, dem 30. Juni, zu neuer Gewalt kommt, wie viele befürchten, ist offen. Bis dahin haben March and March und andere fremdenfeindliche Bewegungen landesweit zu neuen Kundgebungen aufgerufen. Auf Plakaten heißt es: Die Märsche gegen illegale Zuwanderer gingen weiter, until we win, bis wir gewinnen. Nach Deeskalation klingt das nicht.
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1: Es ist ein weltberühmtes Album, das seinem eigenen Erfinder nie gefallen hat. Das legendäre Debüt der Band Placebo aus dem Jahr 1996 ist ein absoluter Klassiker. Aber Sänger Brian Molko war mit dem Sound nie wirklich glücklich und hat die Songs jetzt noch einmal komplett neu aufgenommen. Nach 3 Jahrzehnten. Und so hört sich das Album Placebo Recreated an.
21: Viele Leute halten das erste Placebo-Album für unser Bestes, während ich ein eher gespaltenes Verhältnis dazu habe. Ich war noch so jung, als die Songs entstanden, und kein guter Musiker.
22: Deshalb, so Brian Molko, die späte Korrektur, aber nicht in Form einer kompletten Neueinspielung, sondern nur mit effektiven kleinen Nachbesserungen. Auf Placebo Recreated steht der Gesang mehr im Vordergrund, das Schlagzeug ist weniger matschig und das Didgeridoo im Stück I Know ist einem Keyboard gewichen. Die 10 Stücke wirken druckvoller und nicht mehr so dünn wie die Originalversionen, die damals unter einem enormen Zeitdruck entstanden sind. Für ein Aha-Erlebnis wie bei den Sgt. Pepper Remixen der Beatles sorgt das zwar nicht, aber es entspricht den modernen Hörgewohnheiten. Molko formuliert es so:
21: Ich finde, es klingt besser. Es ist wie der Director's Cut von Blade Runner, der mein absoluter Liebling ist.
23: Yeah, which is my favorite.
22: Musikhistorisch gilt das erste Placebo-Album als extrem einflussreich. Vor 30 Jahren löste es eine Gegenbewegung zum Britpop aus, der seinen Zenit überschritten hatte. Die Stücke von Brian Molko und Bassist Stefan Ohlsdahl wirkten frisch und frech und bemühten eher amerikanische als britische Vorbilder. Sonic Youth und Pixies statt Beatles und Kings.
21: Ästhetisch waren wir ganz anders als die Bands, die einfach auf den Britpop-Zug gesprungen sind und musikalisch nur recycelt haben. Von daher, danke Britpop, du hast dafür gesorgt, dass wir hervorstachen und anders waren. Das war unser Glück.

0: Erst habe ich von Arbeitslosengeld gelebt, dann war ich im Tourbus mit David Bowie unterwegs. Ich habe mein neues Leben und die mediale Aufmerksamkeit geliebt. Das ging so weit, dass ich sehr arrogant wurde und wirklich dachte, mir würde die Sonne aus dem Hintern scheinen.
1: Das hat sich inzwischen grundlegend geändert. Nach 8 Alben und 30 Jahren Berufserfahrung ist Molko eine Institution und ein Veteran des Musikgeschäfts. Mit Placebo Recreated blickt er zurück auf seine Anfänge, zufriedener denn je.

0: mach's halt anders. Über das neu arrangierte alte Album Placebo Recreated.
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0: Die Rentenkommission hat ihre Empfehlungen für eine Reform der Altersvorsorge übergeben. Kanzler Merz und Bundesarbeitsministerin Baas wollen nach eigenen Worten das gesamte Paket schnell und 1:1 umsetzen. Volker Fintammer blickt im Deutschlandfunk besonders auf die neue Kapitalrente. Zusätzlich zum normalen Rentenbeitrag sollen Arbeitgeber und Beschäftigte dafür künftig 2% des Bruttoeinkommens zahlen.
2: Ein Aspekt ist dabei nicht von der Hand zu weisen. Auch wenn diese Kapitalrente in ferner Zukunft dafür sorgen soll, dass das Niveau der gesetzlichen Rente wieder steigen und bei einem guten Verlauf auch die Beiträge wieder sinken könnten, erst einmal steigen die Beiträge für die gesetzliche Rente und der zusätzlichen Kapitalrente deutlich an. Und die Kritik der Wirtschaft ist schon berechtigt, dass dadurch auch die Arbeitskosten wieder steigen werden, was die Koalition politisch eigentlich verhindern wollte, zumal es mit der Pflege- und der Krankenkassenreform noch 2 weitere Hürden zu nehmen gilt, die sich auch auf die Arbeitskosten niederschlagen werden.
0: Meint Volker Fintammer im Deutschlandfunk. Die Süddeutsche Zeitung spricht dagegen vom besten Paket zur Rente seit vielen Jahren.
3: Das liegt auch daran, dass sich führende Forscher zusammen mit Fachpolitikern aus CDU, CSU und SPD verständigt haben. Das war punktuell schmerzhaft für beide Parteien. Die SPD etwa hegt immer noch große Gefühle für die vorzeitige Rente nach 45 Versicherungsjahren. Doch am Ende dürfte auch sie den Plan der Kommission mittragen.
0: Die Volksstimme aus Magdeburg erinnert daran, dass die Bundesregierung die Belastungen der Rentenreform eigentlich gleichmäßig auf die Gesellschaft verteilen wollte.
3: Dass das nicht funktioniert, zeigt die Attacke auf die Minijobs. Während Gewerkschaften monieren, dass die 603-Euro-Tätigkeit kaum was an Rentenpunkten bringe, macht sich in der Gastronomie Katastrophenstimmung breit. Allein in dieser Branche arbeitet gut 1 Million Menschen auf dieser Basis. Schülerarbeit wird die Lücken nicht füllen können.
0: Für die Frankfurter Allgemeine Zeitung gehen die Vorschläge der Rentenkommission dagegen in die richtige Richtung.
3: Länger zu arbeiten, darauf haben sich die meisten Menschen eingestellt. Dass die gesetzliche Rente allein nicht reicht, das Gefühl hat die Mehrheit der arbeitenden Bevölkerung schon lange. Insofern ist es sinnvoll, möglichst schnell zu verhindern, dass viele der Boomer abschlagsfrei zu früh in Rente gehen, ihre Produktivität dem Arbeitsmarkt fehlt und sie stattdessen die Rentenkasse belasten.
0: Das waren die Standpunkte, zusammengestellt von Ulrike Ufer. 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
1: Und da spielt Panama gerade gegen Kroatien. Die erste Halbzeit ist vorbei. Der Stand jetzt 0:0. Martina Knief beobachtet das Spiel für uns. Übrigens das zweite 0:0 an diesem Abend. Also Panama gegen Kroatien. Martina Knief.
2: Die Spieler Panamas freuen sich über den Pausenstand von 0:0. Die Kroaten sind mit hängenden Köpfen.

0: verärgerten und enttäuschten Gesichtern in die Kabinen im Stadion von Toronto und Ontario, Kanada gegangen. Das war bis jetzt überhaupt noch nicht das Spiel von Luka Modric und Co. Viel zu wenig fiel den Kroaten ein. Da waren im Gegenteil so viele Fehlpässe und Unzulänglichkeiten im Spiel, die immer wieder den Panamesen Möglichkeiten des Konters ermöglichten, aber es fehlte dann in der letzten Konsequenz im Abschluss ein Kopfball, den der kroatische Keeper Livakovic noch an die Latte lenkte, hätte am Ende als Tor nicht gezählt, weil vor der Flanke der Ball schon mit vollem Umfang hinter der Torauslinie war. Panama nimmt beide Hände sozusagen, beide Füße im Spiel, immer den Kopf oben, geben alles, spielen nach vorne. So haben sie auch gegen Ghana agiert, sich dann in der Nachspielzeit noch auskontern lassen zum 0:1 und die Kroaten enttäuschen hier momentan auf ganzer Linie. Wenn man jetzt mal diese Tabelle zu Rate zöge, England und Ghana haben ja auch 0:0 gespielt, dann wäre Kroatien im Moment auch aufgrund der Tordifferenz letzter der Tabelle, noch hinter Panama. Das Team um Luka Modric, der heute sein 200. Länderspiel macht, dem muss richtig was einfallen, um in der zweiten Halbzeit viel besser zu agieren und zum Erfolg zu kommen.
1: Panama gegen Kroatien, also 0:0, zuvor England gegen Ghana schon 0:0. Wir halten Sie hier in der ARD Infonacht natürlich über das Ergebnis auf dem Laufenden. Das macht der Kollege Klaas Christoffersen. Mein Name ist Resa Waffa. Bis dahin.
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3: Um 2 Uhr mit Wolfgang Berger. Wegen einer Funkstörung hat am späten Abend bundesweit der Zugverkehr stillgestanden. Inzwischen fahren nach Angaben der Deutschen Bahn die ersten Züge wieder. Aus der Nachrichtenredaktion Diana Batani.
4: Betroffen war dem Unternehmen zufolge eine spezielle Mobilfunktechnik namens GSMR, die für den Zugbetrieb von zentraler Bedeutung ist. IT-Experten konnten demnach das Problem beheben. Wie es zu der massiven Störung gekommen ist, hat die Bahn aber noch nicht mitgeteilt. Zurückgehalten wurden an den Bahnhöfen alle Züge des Nah- und Fernverkehrs. Das Bahnpersonal hatte an die Reisenden schon Taxi- und Hotelgutscheine ausgegeben oder auch Aufenthaltszüge zur Verfügung gestellt. Jetzt heißt es, der Zugverkehr laufe Schritt für Schritt wieder an.
3: Die Bundesregierung will die 33 Empfehlungen der Rentenkommission schnell umsetzen. Kanzler Merz erklärte bei der Übergabe, nichts tun sei keine Option. Arbeitsministerin Baas sagte, man könne es sich nicht erlauben, einzelne Maßnahmen herauszunehmen. Kritik kam unter anderem von den Gewerkschaften. Der Deutsche Gewerkschaftsbund beklagte, dass die abschlagsfreie Rente mit mindestens 45 Beitragsjahren abgeschafft werden soll. Der US-Senat hat einer Resolution zugestimmt, die weitere Militäreinsätze gegen den Iran ohne Zustimmung des Kongresses blockieren soll. Die Kammer wird von den Republikanern dominiert. Das Repräsentantenhaus hatte die Resolution schon Anfang des Monats verabschiedet. Beide Kammern des Kongresses stellen sich damit gegen weitere Iran-Einsätze ohne Mandat des Parlaments. Bei der Fußball-Weltmeisterschaft läuft aktuell die Partie Kroatien gegen Panama. Zuvor kam England gegen Ghana nur zu einem torlosen Unentschieden. Aus dem ARD-WM-Team Michael Küster.
5: England hat überraschend den vorzeitigen Einzug in die K.O.-Runde verpasst. Das Team von Trainer Thomas Tuchel kam gegen kampfstarke Ghana nicht über ein 0:0 hinaus. Damit bleibt es in Gruppe L weiter spannend. Schon am Abend hat Portugal in Gruppe K Usbekistan mit 5:0 geschlagen. Dabei hat Cristiano Ronaldo mit 2 Treffern einen neuen Rekord aufgestellt. Als erster Spieler der Geschichte hat er in 6 verschiedenen WM-Turnieren getroffen. Kolumbien kann am frühen Morgen mit einem Sieg über die Demokratische Republik Kongo vorzeitig das 16. Finale buchen. Der Ball rollt in Guadalajara um 4 Uhr.
3: Das waren die Nachrichten. Und hier noch das Wetter in Deutschland. Häufig klar und trocken, im Süden vereinzelt Schauer, Tiefstwerte 22 bis 11 Grad. Tagsüber heiter und trocken, im südlichen Bergland später einzelne kräftige Gewitter. Höchstwerte 28 bis 38, an der See um 24 Grad. Am Donnerstag warm bis heiß bei 22 bis 39 Grad. Am Freitag meist trocken, im Westen später leichte Schauer und Gewitter. 31 bis 40 Grad, auf den Inseln etwas kühler. 2:03 Uhr.
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